0: Monaten war der Machthaber bei einem Luftangriff im Irankrieg von den USA getötet worden. Khamenei hatte die Islamische Republik 37 Jahre lang mit brutaler Härte geführt. Frankreich steht im Viertelfinale der Fußball-Weltmeisterschaft. Die Mannschaft setzte sich im Achtelfinale mit 1:0 gegen Paraguay durch. Aus dem ARD-WM-Team Michael Küster.
1: Frankreich hat sich schwer getan mit den Defensivkünstlern aus Paraguay. Am Ende reichte ein verwandelter Foul-Elfmeter von Superstar Kylian Mbappé für den knappen 1:0-Erfolg in Philadelphia. Der Vize-Weltmeister steht damit im Viertelfinale und trifft dort am kommenden Donnerstag auf Marokko. Die Nordafrikaner hatten schon zuvor ihr Viertelfinalticket gebucht nach einem 3:0 über Kanada. Damit ist der erste von drei WM-Gastgebern ausgeschieden.
0: Das waren die Nachrichten. Das Wetter in Deutschland. Im Norden und Osten viele Wolken und Regen, im Süden und Südwesten gering bewölkt bis klar und trocken bei 18 bis 10 Grad. Tagsüber im äußersten Südwesten länger Sonne, meist trocken, sonst Wolken, Schauer und vereinzelte Gewitter. 19 Grad auf Sylt bis 31 Grad im Breisgau. Es ist 2:03 Uhr.
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3: Die A1 Hamburg Richtung Bremen ist zwischen Hamburg-Stillhorn und Harburg wegen Brückenarbeiten bis morgen ca. 5 Uhr gesperrt. Die Umleitung führt über die U76. Nochmal die A1 Köln-Euskirchen. Da ist die Fahrbahn zwischen Erftstadt und Kreuz Bliesheim in beiden Richtungen wegen Bauarbeiten bis morgen früh etwa 5 Uhr gesperrt. Die A2 Dortmund Richtung Hannover ist zwischen Kamener Kreuz und Hamm wegen Bauarbeiten bis morgen früh gesperrt. Die A10 Dreieck Werder Richtung Dreieck Havelland ist zwischen Potsdam Nord und Berlin Spandau wegen Bauarbeiten bis ca. 20 Uhr gesperrt. Die A42 Kamp-Lindfort Richtung Dortmund ist zwischen Oberhausen Zentrum und Kreuz Essen Nord wegen Bauarbeiten bis zum 13. Juli täglich zwischen 22 und 5 Uhr gesperrt. Die A59 Bonn Richtung Köln ist zwischen dem Dreieck Porz und Köln-Rath bis morgen früh gesperrt. Die A61 Mönchengladbach Richtung Koblenz ist zwischen Miel und Rheinbach nach einem Unfall vorübergehend gesperrt. Und die A81 Singen Richtung Stuttgart ist zwischen Böblingen-Hulb und Böblingen-Ost wegen Reparaturarbeiten bis 8 Uhr gesperrt. Die Umleitung erfolgt über die U11 und U13 durch Sindelfingen. Das war's vom Verkehr. Ihnen eine gute Fahrt.
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3: Aus den Studios von NDR Info in Hamburg. Im Studio ist Detlef Karg. Beim Bundesparteitag der AfD in Erfurt sind Alice Weidel und Tino Chrupalla als Parteichefs wiedergewählt worden. Weidel konnte dabei ihr Ergebnis von vor 2 Jahren leicht verbessern. Chrupalla hingegen büßte über 10 Prozentpunkte ein. Gegenkandidaten hatten die beiden bei dieser Wahl erneut nicht. Man setzt vor allen Dingen auf Geschlossenheit vor den kommenden Landtagswahlen. Zudem gab es auch die angekündigten Proteste, die friedlich blieben. Gehindert wurden die Teilnehmer aber nicht. Sie waren bereits vor Beginn vieler Straßenblockaden im Messezentrum. Mehr nun von Dagmar Pepping.
4: Ausnahmezustand am frühen Morgen in der Erfurter Innenstadt. Demonstranten blockieren einen großen Platz, haben sich zum Teil auf Straßenbahngleisen festgeklebt. Ein Großaufgebot der Polizei ist im Einsatz, sichert den Weg zum Messegelände, das weiträumig abgesperrt ist. Neben der Parteitagshalle eine große Protestdemo. In der Halle begrüßt Björn Höcke, der AfD-Landesvorsitzende von Thüringen, die rund 600 Delegierten.
5: Draußen vor der Halle, da stehen die Verlierer der Geschichte. Hier in der Halle sind die Sieger der Geschichte versammelt. In diesem Sinne, liebe Freunde, es lebe unsere AfD, es lebe unser geliebtes deutsches Vaterland, es lebe das wahre Europa. Herzlich willkommen in Erfurt!
4: Die Delegierten im Saal schwenken große schwarz-rot-goldene Fahnen. Die AfD will in Erfurt Selbstbewusstsein und Siegesgewissheit ausstrahlen. In bundesweiten Meinungsumfragen liegt die Partei auf Platz 1. Die Strategie, die AfD auszugrenzen, sei gescheitert, sagt Höcke in Richtung der anderen Parteien, die er als Kartellparteien bezeichnet.
5: Denn diese Brandmauer hat uns groß gemacht und jetzt sind wir stärkste Kraft in Deutschland und werden in Kürze die ersten Regierungschefs im Osten begrüßen dürfen.
4: Im September wird in Sachsen-Anhalt, Mecklenburg-Vorpommern und Berlin gewählt. In Sachsen-Anhalt könnte Spitzenkandidat Ulrich Siegmund der erste Ministerpräsident der AfD werden.
6: Die CDU macht Politik gegen die Deutschen, gegen Deutschland, gegen die Interessen in unserem Land. Wir sind die neue Volkspartei,
4: ruft Parteichefin Alice Weidel selbstbewusst in den Saal. Die anderen Parteien würden ihr blaues Wunder erleben. Die AfD sei bereit, Verantwortung zu übernehmen. Ihre Versprechen, das erneuerbare Energiengesetz abschaffen, weg mit dem Verbrennerverbot, zurück zur Kernenergie, eine echte Migrationswende mit geschlossenen Grenzen.
6: Wir werden rigoros abschieben, denn unser Land hat Besseres verdient. Wir brauchen Sicherheit in unserem Land.
4: Alice Weidel wird in Erfurt mit einem guten Ergebnis als Parteichefin wiedergewählt. Rund 81%, etwas mehr als beim letzten Mal. Ihr Co-Vorsitzender Tino Chrupalla schneidet bei seiner Wiederwahl deutlich schwächer ab. Er bekommt nur rund 70% der Stimmen. Ein potenzieller Streitpunkt für den Parteitag wurde in Erfurt gleich zu Beginn abgeräumt. Der Antrag einer Gruppe rund um Björn Höcke, die sogenannte Unvereinbarkeitsliste der AfD zu überarbeiten, wurde von der Tagesordnung genommen. Diese Liste regelt bislang, welchen extremistischen Organisationen AfD-Mitglieder nicht angehören dürfen. Dazu gehört beispielsweise die rechtsextreme Identitäre Bewegung. Der Bundesvorstand hat auf dem Parteitag zugesagt, die Unvereinbarkeitsliste innerhalb eines Jahres zu überarbeiten.
3: Das war Dagmar Pepping aus Erfurt, wo gestern der zweitägige Bundesparteitag der AfD begonnen hat. Alice Weidel und Tino Chrupalla bleiben also die Vorsitzenden der AfD. In den ARD-Tagesthemen hat mein Kollege Ingo Zamperoni mit Tino Chrupalla gesprochen und ihn zunächst gefragt, wie er sein Wahlergebnis von 70% deutet, denn vor 2 Jahren hatte er noch etwas über 80% bekommen.
7: Ja, was heißt gerade noch 70%? Das sind 2/3 der Delegierten, die mich gewählt haben. Und wenn man das so schön im Fußball oder im Sport vergleichen würde, man kann eben nicht immer 3-0 oder 2-0 gewinnen. Diesmal war es ein 2-1 Sieg. Das motiviert mich für die nächsten 2 Jahre und andere fliegen im Elfmeterschießen raus. Also von daher bin ich wirklich zufrieden, als mittlerweile dienstältester AfD-Vorsitzender dieses Ergebnis auch erzielt zu haben.
8: Und dennoch gibt es Gründe für diesen dann doch Dämpfer. Und hinzu kommt ein anderer Punkt. Vor 2 Jahren lagen Sie vor Alice Weidel an der Doppelspitze. Jetzt hat Alice Weidel die Nase deutlich vorn. Sehen wir da eine neue Hackordnung an der Parteispitze?
7: Ja, das ist eigentlich die Konsequenz einer Doppelspitze. Man wechselt sich eben in den Siegen sozusagen ab. Nochmal, also auch die Delegierten haben hier für beide Vorsitzende, für Alice Weidel, genauso wie für mich ein gutes Ergebnis, für mich ein etwas schlechteres Ergebnis, jawohl. Aber nochmal, das ist natürlich auch normal, wenn man als Parteivorsitzender auch Dinge auch intern anspricht, die vielleicht nicht jedem passen mögen. Das gehört einfach dazu. Ich hätte mir bei 100% eher Gedanken gemacht.
8: Es wurden ja heute nicht nur Sie beide an der Spitze, sondern auch 3 Stellvertreter gewählt. Und einzig Stefan Möller, der enge Vertraute des Thüringer AfD-Chefs Björn Höcke, ist mit mehr als 76% klar gewählt worden. Heißt es, die eigentliche Machtbasis der AfD steht hinter Höcke?
7: Wissen Sie, Herr Möller kenne ich mittlerweile aus der Bundestagsfraktion. Ich arbeite seit über einem Jahr mit ihm sehr vertrauensvoll zusammen. Diese permanente Chronologie, dass Herr Höcke diejenige Hackordnung in den Bundesvorstand vorgibt, die ist einfach Quatsch. Die wird natürlich gerne immer wieder von den Medien hervorgerufen, um genau dieses Bild zu erzeugen. Ich freue mich wirklich auf die Zusammenarbeit mit allen neu gewählten Abgeordneten und auch mit den neu gewählten Mitgliedern des neuen Bundesvorstandes. Wir werden die Partei fit machen für die nächsten Wahlen. Für die Landtagswahlen jetzt im Osten und für die anstehende Bundestagswahl. Wir haben einen klaren Auftrag. Die Bürger erwarten von der AfD Führungsqualitäten und natürlich auch in der Politik, dass wir dieses Land wieder vom Kopf auf die Füße stellen, dass es einen Politikwechsel gibt. Das ist unsere Aufgabe und das bereiten wir jetzt vor.
8: Naja, ich habe deswegen gefragt nach Herrn Möller, weil Björn Höcke ja schon verkündet hat, dass Stefan Möller die sogenannte Thüringer Linie in den Vorstand da reintragen soll. Und die steht nun mal für einen radikaleren, einen völkischen Kurs. Gehen Sie den denn dann mit?
7: Ja, wissen Sie, nach jeder Bundesvorstandswahl haben wir über radikalere Töne gesprochen, über noch weiter rechts, nach rechts gerückt. Das ist alles nicht passiert. Am Ende haben uns die Wähler immer mehr das Vertrauen geschenkt. Und darauf kommt es an, dass die Menschen in diesem Land die Deindustrialisierung stoppen wollen, dass sie Antworten haben wollen, was die Steuerpolitik angeht, was die sozialen Fragen angeht. Wir haben jetzt ein Steuerpaket der Bundesregierung auf den Tisch bekommen, genauso auch ein Rentenpaket, was den Anforderungen dieses Landes einfach nicht genügt. Das sind kleine Stellschräubchen, die im Wesentlichen aber die Wirtschaft nicht wieder vom Kopf auf die Füße stellen. Und das werden wir ändern und das merken auch die Bürger. Sie wollen einen wirklichen Politikwechsel und vor allen Dingen keine Politiker, die nur Dinge versprechen und nicht einlösen.
8: Aber wenn es Ihnen so sehr um Inhaltliches geht, warum finden dann auf diesem Parteitag wichtige inhaltliche Debatten gar nicht statt? Also gerade die verschobene Debatte über die Nichtaufnahme von Menschen, die vorher in einer extremistischen Vereinigung waren, das hätte doch für Klarheit sorgen können, oder nicht?
7: Wissen Sie, wir haben nächstes Jahr einen Programmparteitag, einen Parteitag, wo wir auch unser neues Grundsatzprogramm verabschieden. Auch das ist eine Aufgabe des neuen Bundesvorstandes, auch der Gremien, zum Beispiel auch der Bundesprogrammkommission, was jetzt gerade bearbeitet und bearbeitet wird. Und das werden wir dann auch nächstes Jahr beschließen, auch die Satzungsänderungen, die dazu führen. Und da sollte man Personalfragen von inhaltlichen Fragen immer trennen. Das ist immer richtig und gut. Also von daher war das von unserer Partei genauso geplant. Wir konzentrieren uns jetzt auf die Landtagswahlen in Mecklenburg-Vorpommern, in Berlin, aber natürlich auch in Sachsen-Anhalt. Und bereiten dann die Wahl nächstes Jahr zum Beispiel in Nordrhein-Westfalen und auch in Niedersachsen vor. Also von daher ist die Planung genau die richtige. Inhaltliche Fragen klären wir später, zu einem späteren Zeitpunkt. Alles andere ist Aufgabe auch der Bundestagsfraktion, wo unsere Konzepte und Rezepte auch auf dem Tisch liegen.
8: Aber gerade weil Sie die wichtigen Landtagswahlen ansprechen, die vor der Tür stehen, das wäre doch für Wählerinnen und Wähler doch wichtig zu wissen, wo genau die AfD da bei Extremismus eine Grenze zieht.
7: Ja, nochmal, jetzt verwechseln Sie wieder was mit der Unvereinbarkeitsliste angeht. Auch das ist eine Aufgabe des neuen Bundesvorstandes, wo unsere roten Linien sind. Das habe ich Ihnen auch schon mehrfach gesagt. Es ist ganz klar, dass wir natürlich diejenigen in unserer Partei nicht dulden werden, die die roten Linien, die gegen das Grundgesetz arbeiten und auch kämpferisch oder mit Gewalt. Und das haben wir ja heute vor dem Parteitagsgebäude gesehen, welche Menschen, welche Gruppierungen gegen die Demokratie wirklich vorgehen. Das ist Extremismus, was wir heute vor der Halle gesehen haben. Menschen, die versucht haben, unseren Parteitag zu boykottieren, ja, sie sogar zu verhindern. Und das waren Aufrufe von teilweise stellvertretenden Landtagsvizepräsidenten. Das sollte man vielleicht mal aufgreifen. Stellen Sie sich vor, ich hätte das gemacht mit anderen Parteien. Ich hätte aufgerufen, einen CDU-Parteitag oder SPD-Parteitag zu verhindern, was da in diesem Land los wäre. Aber darüber sollte man reden, was diese Menschen wirklich mit der Demokratie angestellt haben. Sie haben nicht unsere Demokratie verteidigt, sondern sie haben ihre Demokratie verteidigt. Heute sollte das verhindert werden. Das ist Gott sei Dank nicht gelungen. Und da sieht man wirklich, wer in diesem Land extremistisch ist.
3: Tino Chrupalla war das, der alte und neue Co-Vorsitzende der ARD in den, Verzeihung, der AfD in den ARD-Tagesthemen.
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3: Um 2.14 Uhr. Und es fand noch ein weiterer Parteitag statt, nämlich der CDU in Nordrhein-Westfalen, und zwar in Düsseldorf. Im Kern ging es da um das Programm für den Landtagswahlkampf im kommenden Jahr. Die wichtigste aller deutschen Landtagswahlen. Aber auch bundespolitisch hatte der Parteitag Bedeutung. Bundeskanzler Merz war zu Gast und erhielt unter anderem von NRW-Ministerpräsident Wüst Rückendeckung bei der Durchsetzung der von der Bundesregierung angekündigten Reformen. Aus Düsseldorf berichtet Antje Passenheim.
9: Düsseldorf feiert an diesem Samstag das Konzert der Toten Hosen. Die CDU demonstriert Geschlossenheit und Dynamik. Allein mit seinem Last-Minute-Auftritt beschleunigt der Kanzler das Programm. Trotz Zeitdrucks raubt Friedrich Merz dem Ministerpräsidenten nicht das Rampenlicht, sondern gibt ihm den Vortritt am Rednerpult. Und Wüst betont, NRW stehe hinter dem frisch geschnürten Reformpaket der Bundesregierung.
10: Bundeskanzler, die Bundesregierung, ihr habt dafür die volle Rückendeckung der CDU Nordrhein-Westfalen. Friedrich Merz kann sich auf seine Landespartei verlassen.
9: Wüst unterstreicht aber auch die Bedeutung des mitgliederstärksten Landesverbands für die Union im Bund. Die CDU Nordrhein-Westfalen sei das Kraftzentrum der Union in Deutschland, sagt er. Dass es ohne einander nicht geht, das betont auch Kanzler Merz.
11: Was in Nordrhein-Westfalen gelingt, kann in Deutschland gelingen. Und was in Deutschland gelingt, gelingt in Europa.
9: Der Reformkurs garantiere Deutschland eine erfolgreiche Zukunft, wirbt Merz und erinnert daran, dass es gerade in schweren Zeiten bundesdeutscher Geschichte auf Entscheidungsfreudigkeit ankam.
11: Nach 80 Jahren in Freiheit, in Frieden, im Wohlstand, mit einem immer weiter ausgebauten Sozialstaat geht es jetzt auch und vor allem darum, den jungen Menschen in unserem Land genau diese Perspektive zu eröffnen, die wir, ja, die Älteren, das große Glück gehabt zu haben.
9: Das Land habe sich auch immer wieder aus Krisen herausgearbeitet. Auf solche Herausforderungen müsse mit Reformen reagiert werden. Genau dies tue die von ihm geführte Bundesregierung jetzt. Wüst und Merz setzen dasselbe Narrativ. Das Vertrauen der Menschen durch politische Handlungsfähigkeit zurückgewinnen. Gegen alle Zweifler.
11: Kulturpessimisten, Untergangspropheten.

0: du jetzt das gelbe Trikot. Ich bin sicher, es passt.
1: Das Signal ist klar, das Rennen soll gemeinsam gefahren werden.
2: Antje Passenheim war das aus Düsseldorf. Der Klimawandel beschäftigt viele Menschen. Im Laufe der Erdgeschichte gab es, das zeigen Messungen etwa an Bohrkernen, immer wieder warme und auch kältere Phasen auf der Erde. Forscher sagen, dass durch CO2-Emissionen die derzeitige Erwärmung verstärkt wird. Die zukünftigen Erwartungen zur Erderwärmung basieren dagegen vor allem auf Rechenmodellen, von denen übrigens das Extremste jüngst durch den Weltklimarat gekippt wurde. Dessen ungeachtet geht die weltweite Ölförderung weiter und Staaten, die über Öl verfügen, verzichten keinesfalls darauf, wie etwa Brasilien, dessen Präsident Lula stets vom Schutz des Amazonas-Regenwaldes spricht, aber gleichzeitig jüngst die Erschließung der bisher größten brasilianischen Offshore-Ölfelder durchsetzte. Ebenso wie Norwegen, das neue Ölquellen für den Export erschließt, aber daheim auf Wasserkraft setzt. Andere Staaten setzen weltweit auf die Kernenergie und deren Neu- oder Ausbau. Klar ist bei alledem, Energie verkauft sich gut. In der Debatte gibt es natürlich auch viele Falscherzählungen, wie Judith Kösters schildert.
3: Im Mai gab es in Deutschland mal wieder einen Fall von Klimaleugnung. Neue wissenschaftliche Modellierungen zeigten nämlich, das schlimmste, zuvor noch für möglich gehaltene Klimaszenario mit bis zu 6 Grad Erderwärmung bis zum Ende des Jahrhunderts ist Stand jetzt unwahrscheinlich. Weil viele Länder weltweit inzwischen Klimaschutz machen, hauptsächlich indem sie auf erneuerbare Energien setzen. Rechtspopulisten machten daraus, die Klimawissenschaft hat geirrt, ist doch alles nicht so schlimm mit dem Klimawandel. Dazu sagt der deutsche Klimaforscher Niklas Höhne vom New Climate Institute.
4: Ja, es ist aus meiner Sicht unverantwortlich und auch durchschaubar, dass hier Klimaleugner oder die extremen rechten Medien oder eben auch die Trump-Administration diesen Vorgang für ihre eigenen Zwecke missbrauchen. Also das finde ich extrem schwierig und macht mich auch geradezu wütend, muss ich sagen.
3: Und der deutsche Umweltminister Carsten Schneider stellte der ARD-Klimaredaktion gegenüber klar:
5: Wir werden nicht diese maximal 6 Grad Erwärmung haben, sondern nach jetzigem Stand, wenn wir nicht noch mehr machen, wären es Ende des Jahrhunderts 2,8 Grad. Aber auch das ist schon zu viel. Unser Ziel ist 1,5 Grad. Dann können wir in der Welt in etwa so wie bisher weiter in unserem Umfeld leben.
3: Das war also ein klassischer Fall von bewusstem Verdrehen wissenschaftlicher Tatsachen. Die meisten Klima-Falscherzählungen aber sind subtiler. Die erneuerbaren Energien sind teuer und unwirtschaftlich, lautet eine sehr beliebte. Dabei sind sich Wirtschaftsforscherinnen und Forscher, und zwar egal, ob konservativ oder links, einig. Die möglichst rasche Umstellung auf erneuerbare Energien ist nicht nur aus Klimasicht, sondern auch volkswirtschaftlich sinnvoll.
6: Diese Erzählung, Erneuerbare sind zu teuer, die hat sich ja sachlich eigentlich relativ weitgehend erledigt. Und ich glaube, dass die tatsächlich funktioniert bei Leuten, die sehr stark wirtschafts- und wachstumsorientiert denken. Und da geht es gar nicht so sehr um die Fakten, sondern um die Vorstellung, wir haben das so und so immer gemacht und jetzt irgendwie alles umzustellen, das kommt doch gar nicht in Frage. Never change a running system.
3: Das seien oft eher Wohlhabende, sagt Dennis Eversberg, Umweltsoziologe an der Goethe-Uni Frankfurt. Bei ihnen könnten Anti-Klimaschutz-Erzählungen punkten, gerade weil sie ein Haus und 2 Autos besitzen und sich in ihrem Lebensmodell durch Klimaschutz und Umweltpolitik bedroht fühlen.
6: Die Leute spüren das schon auch nicht falsch, dass es bei einer ernst gemeinten Klimapolitik darum geht, an dieser Art von Lebensweisen was zu ändern. Ne? Das heißt nicht Enteignung von Häusern, aber das heißt, dass man sich schon mit dem Gedanken auseinandersetzen muss, dass vielleicht statt 2 Autos ein E-Auto und die Möglichkeit, irgendwie autonome Shuttles zu benutzen, ein Zukunftsmodell sind.
3: Ganz allgemein gesprochen, Klimaschutz heißt Veränderung. Und wer Veränderung ablehnt, lässt sich womöglich eher auf Klimamärchen ein. Seien es die von den vermeintlich teuren und unwirtschaftlichen Erneuerbaren oder die, dass Windräder und Naturschutz nicht vereinbar seien. Zumal die Politik da mit Blick auf Klimaschutz lange nicht ehrlich gewesen sei. Bis heute, meint der Soziologe Dennis Eversberg.
6: Also meiner Analyse nach ist das ein zentraler Teil des Problems, dass eigentlich die ganzen Merkel-Jahre über immer erzählt worden ist, wir können das eine machen und das andere nicht lassen. Wir können grün werden und an eurem Leben ändert sich gar nichts. Wir managen das politisch alles für euch und es hat mit euch nichts zu tun.
3: Nichts wird sich ändern. Vielleicht ist das am Ende das allerschädlichste Klimamärchen. Es ist Zeit,

0: aufzuwachen und der Klimarealität ins Auge zu blicken. Mit allen Veränderungen, die sie mit sich bringt.
1: Soweit Judith Kösters. Für viele Schülerinnen und Schüler haben die Sommerferien bereits begonnen. Auch für blinde Jugendliche ist das natürlich der Fall. Blicken wir nach Neuwied zur Landesblindenschule für Blinde und Sehbehinderte. Da haben die Kinder jetzt Zeit, die Welt zu entdecken. Aber wie bereiten Sie sich eigentlich auf den Sommer vor? Das ist ja schon ein etwas anderes Erleben. Unsere Reporterin Paula Zeiler hat in der letzten Schulwoche einen ihrer Schüler getroffen.
2: Was kommt zuerst in den Rucksack?
3: Hose.
2: Zuerst kommt die Hose in den Rucksack.
3: Ja.
4: Der 19-jährige Leon sitzt neben seiner Lehrerin Natalia Mirau. Sie reicht ihm ein Kleidungsstück nach dem nächsten. Vor den Sommerferien üben die beiden nochmal das Packen, was man braucht und wo es hingehört. Solche Alltagssituationen muss Leon einfach üben, denn er ist blind. Damit er in seiner Tasche alles direkt und ohne Hilfe findet, hat alles seinen festen Platz. Überhaupt Ordnung und Planung sind wichtig in seinem Leben.
2: Du hast jetzt die Schuhe ganz nach oben gepackt.
3: Ja, ich habe das auch gemacht, weil wenn ich ankomme, ich zuerst die Schuhe wechsle, dass ich dann nicht alles halt erst ausräumen muss.
4: Leon und Natalia Mirau, seine Lehrerin für Mobilität und Orientierung, kennen sich seit Leons erstem Schuljahr an der Landesschule für Blinde und Sehbehinderte in Neuwied. Natalia Miraus Credo, alles ist möglich.
2: Ich finde das auch nicht schön, wenn jemandem sagt, ach, das wirst du nicht können. Weil man beschneidet dann Entwicklungsprozess oder ich kann nicht alles, ich habe Behinderung, ich schaffe das nicht. Mein Job ist es, den Schülern zu zeigen, dass du alles erreichen kannst, aber damit du das erreichst, muss man über 7 Brücken gehen vielleicht.
4: In den Sommerferien geht es für Leon zusammen mit seiner Familie nach Kroatien.
3: Ich finde es einfach schön, mal für eine, in Anführungsstrichen, längere Zeit zu verreisen. Einfach mal weg von zu Hause, was anderes erleben und so.
4: Hier in Neuwied vor seiner Schule kennt er sich aus, in den Ferien in Kroatien nicht. Deshalb nimmt er sich lieber seine Familie zur Seite.
3: Da tatsächlich in sehender Begleitung meistens, das heißt, eine Hand werde ich halt geführt und mit der anderen führe ich halt einen Stock.
4: Damit meint Leon seinen einklappbaren Langstock, auch Blindenstock genannt, mit seinem Gummiaufsatz an der Spitze, der für Leon die Umgebung besser greifbar macht.
3: Das ist ja so ein Kopfsteinpflaster, da orientiere ich mich halt bis zur Straße.
4: Mit seinem Langstock kann sich Leon an Straßen, auf Treppen oder an Bahnhöfen im Grunde überall auf der Welt besser orientieren. Ein nicht mehr wegzudenkender Begleiter ist aber auch sein Smartphone.
5: 14.25 Uhr, Watsch.
3: Be My Eyes. Ja.
4: Mit der App Be My Eyes, auf Deutsch Sei meine Augen, kann er sich dann sogar Speisekarten vorlesen lassen.
5: 15 Margherita, 16 Paprika.
4: Für diese Information braucht er manchmal ein paar Versuche, weil er Blatt und Kamera koordinieren muss.
5: Foto aufnehmen.
1: Wie sich ein blinder Schüler auf den Sommer vorbereitet mit viel Planung, das war unsere Reporterin Paula Zeiler.
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7: Frankreich zeigt uns, wie es geht. Der WM-Favorit gewinnt das Achtelfinale gegen Deutschland-Bezwinger Paraguay in Philadelphia 1:0. Philipp Hofmeister hat die Partie gesehen.
8: Der Top-Favorit ist weiter, aber es war ein hartes Stück Arbeit für die Franzosen. Deutschland-Bezwinger Paraguay machte genau das, was Paraguay auch schon gegen die DFB-Auswahl gemacht hatte. Tief stehen, leidenschaftlich verteidigen, dem Gegner den Ball überlassen und möglichst wenig Torchancen zulassen. Das gelang erstaunlich lange, erstaunlich gut und es brauchte einen Foul-Elfmeter nach Videobeweis, um an diesem Ergebnis etwas zu ändern. Kylian Mbappé stellte nach 70 Minuten mit einem verwandelten Elfmeter auf 1:0 für Frankreich. Die Franzosen mussten leidenschaftlich kämpfen bis zum Ende, nehmen allerdings auch diese Hürde, stehen im WM-Viertelfinale und treffen dort auf Marokko.
7: Die Atlaslöwen hatten zuvor in Houston Co-Gastgeber Kanada ausgeschaltet. Marokkos Traum, den sensationellen Halbfinaleinzug von der WM 2022 zu wiederholen, lebt. 3:0 hieß es am Ende für die Marokkaner, Jens-Jörg Rieck berichtet.
9: Marokko jubelt und es hat die bessere zweite Halbzeit nach einer torlosen ersten Hälfte, in der die Canucks, der Co-Gastgeber, hier dichter am ersten Tor waren. Sie haben ein begeisterndes Spiel gemacht, die Kanadier, aber sie konnten sich gegen den Afrikameister nicht durchsetzen, der durch den Doppelpacker Azedin Onayi und schließlich in der Nachspielzeit durch Rahimi die Torschützen hatten zum 3:0 Erfolg für die Mannschaft, die jetzt seit unglaublichen 34 Spielen ungeschlagen ist und die für jeden im Turnierverlauf ein harter Brocken werden dürfte.
7: Alexander Zverev hat beim Tennisturnier in Wimbledon die Runde der letzten 16 erreicht. Dank eines Dreisatzsieges gegen Marcus Giron. Matthias Kammann war dabei.
10: Alexander Zverev ist Jan-Lennard Struff ins Achtelfinale gefolgt. Der French Open-Sieger hatte lange Zeit keine große Mühe mit dem Amerikaner Marcus Giron, gewann die ersten beiden Sätze auch dank seines bestechenden Aufschlags mit 6:2 und 7:6. Im dritten Durchgang musste Zverev dann allerdings erstmals sein Service abgeben. Beim Spielstand von 4:4 stand zumindest dieser dritte Satz auf der Kippe. Aber der 29-jährige Deutsche war im entscheidenden Moment dann doch da und steht damit in der vierten Runde. Nächster Gegner und erster echter Prüfstand wird der Tscheche Jiří Lehečka, Nummer 14 der Weltrangliste. In der bisher gezeigten Form ist Zverev allerdings auch da der Favorit.
7: Der Favorit hat zum Auftakt der Tour de France nicht gewonnen. Mit dem Grand Départ, einem Mannschaftszeitfahren über 19,6 Kilometer, ging's los in Barcelona. Holger Gerska hatte mit einem Sieg von Tadej Pogacar gerechnet.
11: Ja, ein bisschen überraschend ist es natürlich schon, dass Jonas Vingegaard das gelbe Trikot trägt. Er war auch super glücklich. Er hat schließlich bei der Tour de France eine ganze Weile keine Etappe gewonnen und auch das gelbe Trikot hat er seit 3 Jahren nicht mehr gehabt. Er wird es tragen auf der zweiten Etappe. 12 Sekunden Vorsprung gegenüber Tadej Pogacar ist natürlich nahezu nichts, aber es ist so ein kleines Pieksen, dass der Däne wirklich in guter Form in diese Tour de France hineingestartet ist. Und aus deutscher Sicht muss man sagen, Florian Lipowitz ist gut gefahren, aber nicht sehr gut. Und deswegen hat er eben jetzt 35 Sekunden Rückstand auf Jonas Vingegaard. 16 Sekunden war er langsamer als sein Teamkollege, der Olympiasieger Remco Evenepoel. Alles noch ganz normal. Es sind Sekundenabstände. Am Ende der Tour de France werden es Minuten sein.
7: Die Sportschau überträgt alle 21 Etappen der Tour im Ersten und im Audio-Stream. Nach jeder Etappe gibt's zudem den Sportschau-Podcast Tourfunk in der ARD-Sounds-App. Mercedes-Pilot Kimi Antonelli hat in Silverstone das nächste Ausrufezeichen gesetzt. Im Qualifying für den Großen Preis von Großbritannien fuhr der WM-Spitzenreiter einmal mehr Bestzeit vor den beiden Ferrari von Charles Leclerc und Lewis Hamilton. Für Antonelli ist es die 5. Pole Position der Saison. Der einzige Deutsche in der Formel 1, Nico Hülkenberg, startet heute um 16 Uhr von Platz 13.
1: Das war Stefanie Lavoie mit dem Sport.
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12: Um 2.30 Uhr mit Gabriela Kühne. Der wiedergewählte AfD-Vorsitzende Chrupalla hat angekündigt, dass sich im Fall von Wahlsiegen seiner Partei in ostdeutschen Bundesländern die Arbeit der jeweiligen Landesämter für Verfassungsschutz grundlegend ändern könnte. Gegenüber dem Fernsehsender Phoenix erklärte Chrupalla, die Partei habe das Ziel, künftig die Innenminister zu stellen. Dann werde die AfD dafür sorgen, dass politische Parteien nicht mehr beobachtet werden könnten. Die AfD wird vom Verfassungsschutz unter anderem in Thüringen, Sachsen und Sachsen-Anhalt als gesichert rechtsextremistisch eingestuft. Chrupalla und seine Co-Vorsitzende Weidel wurden zuvor beim Bundesparteitag in Erfurt in ihrem Amt bestätigt. Nach den schweren Erdbeben in Venezuela ist die Zahl der Todesopfer auf fast 3.000 gestiegen. Laut offiziellen Angaben wurden außerdem 16.600 Menschen verletzt. Mehr als 16.000 verloren ihr Zuhause und Tausende gelten weiterhin als vermisst. Die Regierung von Venezuela plant daher, einen Wiederaufbaufonds in Höhe von etwa 175 Millionen Euro einzurichten. Zehntausende Menschen sind in mehreren französischen Städten gegen sexualisierte Gewalt auf die Straße gegangen. Allein in Paris demonstrierten nach Angaben der Organisatoren 100.000 Menschen. Auslöser der Proteste war der Tod einer 11-Jährigen, die mutmaßlich von einem mehrfachen Sexualstraftäter vergewaltigt und getötet worden war. Gegen den Mann lag seit letztem Jahr wegen einer anderen Vergewaltigung eine Anzeige vor. Er war aber noch nicht einmal verhört worden. Außerdem hatte es weitere Hinweise auf sexuelle Übergriffe gegeben, die folgenlos blieben. In Portugal und Spanien sind wegen der andauernden Hitze zahlreiche Waldbrände ausgebrochen. Beim größten Feuer im Zentrum Portugals sind seit Mittwoch mehr als 12.000 Hektar Land verbrannt. In Spanien hat die Feuerwehr außerdem mit starkem Wind zu kämpfen. Aus Madrid Hans-Günther Kellner.
13: Die spanische Armee verstärkt inzwischen auch in der Nähe der beliebten Costa Brava in Nordostspanien die regionalen Einsatzkräfte. Dort hat ein Waldbrand den Behörden zufolge bislang rund 2.400 Hektar erfasst. Der Brand war am Freitag in der Nähe der Gemeinde La Bisbal de Empordà im Hinterland der Küste ausgebrochen. 12.000 Menschen in 7 Gemeinden sind dazu aufgerufen, Wohnungen und Häuser nicht zu verlassen. Das Risiko, beim Verlassen der Ortschaften im Auto von den Flammen überrascht zu werden, sei größer, als in den Wohngebäuden zu bleiben, erklärte ein Sprecher der katalanischen Feuerwehr.
12: Das Wetter in Deutschland. Im Norden und Osten viele Wolken und Regen, im Süden und Südwesten gering bewölkt bis klar und trocken. 18 bis 10 Grad. Tagsüber im äußersten Südwesten länger Sonne, meist trocken, sonst Wolkenschauer und vereinzelte Gewitter bei 19 Grad auf Sylt bis 31 Grad im Breisgau. Am Montag und Dienstag im Norden windiges Schauerwetter, im Süden mehr Sonne und meist trocken bei 18 bis 32 Grad. Das waren die Nachrichten.
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1: Wir haben eine Unfallsperrung. Die A61 Mönchengladbach Richtung Koblenz ist zwischen Miel und Rheinbach nach einem Unfall vorübergehend gesperrt. Ansonsten wünsche ich Ihnen eine gute und freie Fahrt.
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1: Im Studio ist Detlef Karg. Willkommen. In Ankara beginnt am kommenden Dienstag der NATO-Gipfel. Wie schon im Vorjahr in Den Haag wird es auch in Ankara darum gehen, US-Präsident Trump bei Laune zu halten, wie das derzeit üblich ist. Das Bekenntnis der USA zum Bündnis steht für manche ja im Zweifel. Im Iran-Konflikt fühlten sich die USA von den Verbündeten im Stich gelassen, obwohl dieser Krieg ja gar nicht deren Sache gewesen ist. Und gleichzeitig sparen auch noch viele europäische Staaten beim Verteidigungshaushalt, ganz entgegen den derzeitigen Vorgaben, etwa Spanien. Was steht also beim NATO-Gipfel in Ankara auf dem Spiel? Darum geht es jetzt im Punkt EU-Podcast mit Katrin Schmidt und Tina Hassel.
14: Tina, Grüße nach Ankara. Du bist schon da.
15: Wenn wir unseren Podcast aufzeichnen, wie immer ja freitags mittags, also einige Tage vor dem NATO-Gipfel. Also dein Stimmungsbild für uns Daheimgebliebenen. Wie läuft's?
16: Ja, es ist warm und man merkt schon, die Stadt ist ziemlich leer und das wird noch viel, viel stärker werden, je näher man rankommt an den eigentlichen Gipfel. Aber heute schon am Busbahnhof, da sind ganz viele ganz normale Menschen aus Ankara, die raus wollen, denn das wird ja hier und soll ja hier die große Erdogan-Sause werden und für die anderen Menschen wird es ziemlich kompliziert, sich hier zu bewegen oder ihr Business zu machen oder irgendwas. Also da spürt man schon, es gibt ein Großaufgebot ja an Sicherheitskräften, da wird es auch noch mehr, aber auch da haben wir schon viel gesehen, viel Absperrungen, viel Polizei, es sollen dann später noch paramilitärische Kräfte dazukommen, dann ja auch ein Demonstrationsverbot, also die Stadt ist dicht und leert sich.
14: Schauen wir mal, Tina, auf die Dramaturgie. Also du sagst gerade, Sicherheitsmaßnahmen sind groß. Ich meine, wir haben jetzt, und vor allem du hast ja auch schon sehr, sehr viele dieser Gipfel erlebt, würdest du sagen, schon nochmal in besonderer Weise? Oder ich meine, ich sag mal, ich war gerade beim G7-Gipfel in Evian, da war Evian auch quasi abgeriegelt, weil man einfach alles freigehalten hat für die Staats- und Regierungschefs. Oder hast du den Eindruck, das ist jetzt besonders in der Türkei?
16: Ja, du hast recht, Katrin. Jeder Gipfel, ob G7, G20 oder NATO-Gipfel, ist total abgesichert. Aber was hier schon besonders ist und ich so noch nie erlebt habe bei den vielen Gipfeln, die ich jetzt mitgemacht habe, ist, dass man im Vorfeld eigentlich schon so ziemlich alles unterbindet und wegsperrt, was irgendwie protestieren könnte. Es hat ja jetzt im Vorfeld dieses Gipfels schon weit über 200 Festnahmen gegeben. Menschenrechtler, Umweltaktivisten, zum Teil weil unabhängige Journalisten immer unter dem Vorwurf Terror, Terrorvorwurf. Und das ist schon eine besondere Qualität.
14: Was vor allem ja auch auf Social Media ein Riesenthema war, war Journalisten oder mindestens solche, die sich da so nennen, die auch irgendwie posten, ja, ich habe eine Ablehnung bekommen auf meine Akkreditierungsanfrage sozusagen. Also sie sind nicht zugelassen und wollten eigentlich berichten, sind nicht zugelassen. Ist das auch nochmal aus deiner Sicht eine Besonderheit dieses Gipfels, dass man auch, also dass der Verdacht steht ja dahinter, kontrollieren will, wer wie berichtet?
16: Naja, ich denke schon. Ich kenne jetzt im Einzelnen nicht die Journalisten oder Beobachter, die da rein wollten. Aber was schon auffällt, es waren sehr viele. Das ist immer sozusagen das Land, das das ausrichtet, was diese Entscheidung trifft. Insofern hatte sich ja auch die NATO-Sprecherin da erstmal gesagt, ach nee, da haben wir gar nichts mit zu tun. Aber irgendwas scheint sich ja getan zu haben. Denn es sind jetzt einige dieser zunächst nicht zugelassenen, die jetzt gepostet haben, ach guck mal an, wir haben jetzt doch eine Akkreditierung. Also das scheint schon auch an dieser Stelle etwas ungewöhnlich zu sein.
14: Ich war gerade vergangene Woche dort auch im Headquarter, das ist ja nur wenige Kilometer hier von unserem Studio entfernt, und da war das auch ein Riesenthema und die haben extra nochmal uns allen erklärt, ja normalerweise ist das so, wenn sich Journalisten akkreditieren wollen, gibt es lange, lange, lange Listen, die gehen zuerst ins NATO-Headquarter und die streichen dann raus, so haben sie es wirklich gesagt, Menschen, die auch russische Spione sind, ganz offensichtlich zum Beispiel, und dann geht die Liste sozusagen an die Host-Country, also in dem Fall in die Türkei, und die guckt dann auch nochmal mit der nationalen Brille drauf, wer da vielleicht ja im Land bekannt ist als jemand, der eigentlich gar nicht nach den Standards journalistisch arbeitet, und streicht auch nochmal welche raus. Und da hat die NATO normalerweise nichts mehr mit zu tun. Aber in diesem Fall hätten sie dann doch nochmal gesagt, okay, gibt uns die Listen doch bitte nochmal zurück. Offensichtlich wurde da vielleicht doch nochmal das eine oder andere ausgeglichen, so hat man den Eindruck.
16: Genau, und dahinter steht ja der Verdacht, dass jetzt bei all diesen Maßnahmen im Grunde die Türkei das jetzt nutzt, um nicht nur den NATO-Gipfel zu sichern, sondern generell eben alles, was Proteste oder Opposition oder Widerspruch ist, einfach erstmal aus dem Verkehr zu ziehen. Und vielleicht zur Stadt nochmal, Katrin, das ist schon ganz interessant. Also Ankara ist ja riesig, das geht immer auf so Hügel, man fährt ständig rauf und runter und entlang der großen Straßen, Einfallstraßen, auch da, wo wir gestern lang gefahren sind, sind überall riesige Stellwände mit NATO, NATO, NATO-Summit, und dahinter wird aber weggesperrt das, was man eben auch nicht so unbedingt zeigen will, teilweise Elendsviertel, teilweise einfach nicht so schöne, etwas schmutzige Art. Also das ist schon eine Kulisse und man muss sich klar machen, das ist ja das erste Mal seit 2004, dass überhaupt wieder so ein hochrangiges Treffen mit lauter Staatsoberhäupten auch im NATO-Kontext in der Türkei stattfindet, und Erdogan will das natürlich nutzen für sich.
14: Ja, ja. Genau, lass uns da mal drauf bleiben, dass überhaupt Donald Trump auch sicher kommt. Da sagen ja manche, das liegt eben auch daran, dass es in der Türkei ist, also dass Erdogan sozusagen da der Gastgeber ist, und gewissermaßen hat das auch Trump selbst so gesagt.
17: Erdogan is a strong man, but he's been everything I've ever asked him for. And so I'm going out of respect to President Erdogan.
14: Also Erdogan ist ein Guter, der hat bislang auch im Prinzip alles gemacht, was ich ihm von ihm wollte. Und ich gehe auch dahin aus Respekt vor Erdogan. Was glaubst du, Tina, ist da dran? Ist das wirklich ein bisschen der Garant dafür, dass Trump da momentan überhaupt Bock hat zu kommen?
16: Naja, also dass Trump alles immer auch unter den Gesichtspunkten, mag er eine Führungskraft, ein Politiker oder eine Politikerin oder gerade so gar nicht abhängig macht, das ist so. Er hat es gerade selber gesagt, wir haben es gehört, und stimmt, Trump und Erdogan, die verstehen sich gut, das wundert auch keinen, denn die sind sich in Teilen ziemlich ähnlich. Trump hat es ja gerade gesagt, er ist stark, beide schätzen Stärke, beide schätzen aber männliche Stärke, beide sind autoritäres Auftreten eher gewohnt, die haben es auch nicht so mit Demokratie oder internationalen Regeln, also da stimmt die Chemie, und viele hier hoffen in der Tat, dass der Gipfel jetzt kein Eklat wird, vor allem alleine schon dadurch, dass Trump seinem Buddy Erdogan einen Erfolg ermöglichen will.
14: Und ich hatte auch den Eindruck, auch jetzt hier in Gesprächen bei der NATO, jetzt in Brüssel, wenn man da so gehorcht hat, und hat man irgendwie Sorge, ob der Gastgeber da vielleicht nicht auch viel zu sehr eine eigene Show draus ausmacht, dem ist man immer relativ ausgewichen. Die Gesprächspartner haben eher darauf verwiesen, naja gut, aber man muss auch mal sehen, was für ein wichtiges Mitglied und zu Recht auch selbstbewusstes Mitglied sozusagen die Türkei in der NATO ist. Was würdest du da sagen? Also Erdogan, kommt er auch aus einer Position wirklich der Stärke, nicht nur, weil er sich mit Trump gut versteht auf diesen Gipfel?
16: Ja, absolut. Erdogan kann da recht breitbeinig hinkommen. Die Türken haben die zweitgrößte Armee in der NATO. Die haben eine 500.000 Soldaten und die sind kampferprobt. Ich bin ja viel unterwegs bei der NATO und das höre ich immer wieder. Das sagen die natürlich nicht laut, aber die sagen ja, wenn ihr Soldaten wollt, die kampferprobt sind, die es können und Zitat auch die unangenehmen Dinge tun und getan haben, dann sind das nicht so viele, dann sind das die Türken. Und das Zweite, weshalb die Türkei sehr selbstbewusst hier auftreten kann, sie sind vor allem auch in der Rüstungsindustrie weit vorne, auch technologisch auf ganz hohem Niveau. Und deshalb ist hier ja nicht nur der NATO-Gipfel, sondern eben auch dieses ganz wichtige Rüstungsforum sehr hochkarätig besetzt. So eine Mischung aus Leistungsshow, was da eben die Rüstungsindustrie angeht, aber eben auch so Roundtables, ein bisschen wie bei der Münchner Sicherheitskonferenz. Mhm.
14: Auch darüber hinaus, auch von Seiten der NATO, die ja letztendlich dann doch die sind, die die Agenda da setzt, ist auch alles wieder auf Trump zugeschnitten, kann man das so sagen? Also die gute Erfahrung vom letzten Jahr, macht alles in einem Tag, never change a winning system, oder wie kann man sagen, macht man jetzt wieder so, oder?
16: Ja, total. Also der letzte Gipfel vom letzten Jahr in Den Haag, der galt ja so als Blaupause für einen total gelungenen Gipfel. Und das will man wieder machen, nur mit anderen Zutaten. Also das Rezept ist, mach's kurz, denn Trump hat keine Lust, sich lange zu konzentrieren. Deshalb gibt's de facto einen Abend, Dienstagabend mit einer großen Sause und dann einen sehr kompakten Tag. Das Zweite ist, biete dem Trump irgendetwas an, was der konkret mit nach Hause nehmen kann. Am besten eine Zeile. Und da war es eben beim letzten Gipfel in Den Haag das Geld, die Verteidigungsausgaben. Und jetzt bei diesem Gipfel soll es eben die Rüstungskooperation sein, also viel Geld, mit dem Trump dann nach Hause gehen kann, sagen, guck mal, ich schaffe doch hier Jobs dadurch in Amerika. Und die Europäer, die zahlen doch für US-Rüstungsfirmen.
14: Das ist gut, damit baust du jetzt so die Brücke ins Inhaltliche. Dann lass uns das mal Kapitel für Kapitel durchgehen. Und ich würde mal sagen, Kapitel 1, Tina, das mit dir besprechen möchte, die Stimmung. Weil zuletzt war es ja wirklich so, dass man rausgehört hat, die Amerikaner sind sauer auf die NATO-Partner. Man hat es ja immer wieder gehört, jetzt gerade im Iran-Krieg haben sie sich bitter beschwert, dass also Europäer die Überflugrechte nicht gewährt haben für amerikanische Flieger, die also auch im Iran tätig werden wollten. Also es waren allen voran Italien, wo auch Trump davon ausgegangen ist, dass Meloni sehr auf seiner Seite steht. Spanien, gut, das ist ein anderer Fall, aber auch die haben US-Fliegern nicht erlaubt, den spanischen Luftraum zu nutzen. Und das Ganze, würde ich sagen, gipfelte in der Aussage vom amerikanischen Verteidigungsminister, beziehungsweise heißt er jetzt Kriegsminister, Pete Hegseth. Der hat das nämlich in diese Worte gepackt.
18: He gave our allies a test to support America when we asked for their help. And too many failed it. It was shameful. These allies, they put America's sons and daughters, our sons and daughters, at risk by denying them the predictable access, basing, and overflight. There's no excuse for that.
14: Er sagt, es war wirklich beschämend, so ist die Wahrnehmung von Pete Hegseth und offensichtlich auch von Donald Trump. Die Europäer haben quasi amerikanische Söhne und Töchter auch in Gefahr gebracht, indem sie einfach nicht ermöglicht haben, dass so eine Operation da so laufen soll, wie die Amerikaner sich das gedacht haben. Das ist ein harter Vorwurf. Tina, vielleicht müssen wir da noch mal ein bisschen Fakten dran bringen. Die NATO hat sich da komplett rausgehalten, A, weil sie auch nicht zuständig ist, oder?
16: Ja, genau. Also die USA und Trump sind immer noch stinksauer, mal mehr, mal weniger, weil du eben nach der Stimmung gefragt hast. Die sind immer noch stinksauer, weil sie sich im Stich gelassen gefühlt haben von den anderen Verbündeten, was eben den Irankrieg angeht. Und umgekehrt kann man sagen, was heißt im Stich gelassen? Das ist keine NATO-Mission gewesen. Es ist auch etwas gewesen, was zwei Länder gemacht haben, Amerika und Israel, ohne überhaupt die anderen Verbündeten vorzunehmen. vorher zu informieren. Es ist ein völkerrechtswidriger Krieg mit immer wechselnden Kriegszielen. Mal heißt es, wir müssen das Nuklearprogramm vernichten. Dann heißt es ja, die Raketenkapazitäten der Iraner müssen ausgeschaltet werden. Dann Regime Change, also immer was anderes. Und da haben die Europäer einerseits sehr zu Recht gesagt, nee, da beteiligen wir uns nicht dran. Und auf der anderen Seite haben sie aber relativ schnell ja schon verstanden, dass sie alle betroffen sind. Das ist nicht ihr Krieg, aber jeder leidet darunter, eben durch die wirtschaftlichen Folgen, und haben ja Hilfe angeboten, zum Beispiel eben diese Marinemission. Und immer wieder hören wir eben von Regierungschefs, ja, wir wissen ja gar nicht, was der Trump will. Der sagt ja gar nicht, was er will genau und wann er es denn will. Also das schwelt noch immer.
14: Ja, aber die Konsequenzen, das ist ja jetzt die Frage. Also Pete Hegseth, den wir gerade gehört haben, mit diesem Statement, das er vor 2 Wochen gegeben hat, da hat er ja auch nochmal gesagt, wir werden ja übrigens Soldaten auch aus Europa abziehen. Und zwar auch 5000 Soldaten sollen da, US-Soldaten sollen eigentlich auch Deutschland verlassen. Im europäischen Maßstab sind es dann nochmal viel mehr. Ist das eine Reaktion darauf, dass man das alles nicht gut findet, was die Europäer machen? Kann man das so sehen?
16: Das ist die große Frage und wirklich eine ernsthafte Frage innerhalb der NATO. Das eine ist, die USA verlagern ihre Interessen. Das tun sie schon lange, aber dieser Präsident macht es jetzt ernst. Die wollen mehr in den Pazifik, die wollen einfach Dinge abziehen, weil sie sie woanders nutzen wollen. Und das heißt ja auch lang genug, ihr Europäer müsst dann wirklich auch ehrlicherweise mehr übernehmen auf eurem Kontinent. Das wusste man, da konnte man sich drauf einstellen. Das ist das eine. Das andere ist, und das fragst du, ja, ist es eine Belohnung oder eine Bestrafung von Verbündeten? Und das verschwimmt komplett. Also kurz nochmal zu erwähnen, weil das so griffig ist, Polen. Also die totale Verwirrung, werden jetzt ja oder nein US-Soldaten aus Polen abgezogen? Erst hieß es ja, dann war Aufregung in Polen, dann sagt der Präsident mit einem Tweet, nee, da kommen 5000 hin. Dann wusste man nicht, sind das die, die aus Deutschland abgezogen werden? Aber was viel schlimmer oder bezeichnender ist, die Begründung dafür, dass Trump sagte, nee, da kommen wir dann im Gegenteil, wir schicken da mehr hin, war, weil er sagte, wir haben so ein gutes Verhältnis, habe ich mit dem polnischen Präsidenten und der denkt auch politisch so wie ich. Paraphrasiert nicht wörtlich, aber das hat er gesagt. Ja. Und da sind wir genau bei der Grundfrage. Geht es um Risikoabschätzungen? Geht es um ein Burden Shifting, eine Verlagerung so, dass die Europäer das auch auffangen können und es kein Chaos gibt? Oder wird da belohnt oder bestraft?
14: Burden Shifting ist das Stichwort auch für unser nächstes Kapitel, ist ja spätestens seit Den Haag, dem Gipfel im letzten Jahr, ja sowieso auch festgeschrieben mit dieser berühmten Zahl, 5%. Diese 5%, die hat man sich da versprochen und in die Bücher geschrieben. Wo stehen wir denn da?
16: Sehr unterschiedlich. Also da gibt es Deutschland, die auch dank eben des großen Sondervermögens sehr viel Geld in die Rüstung tun können, sehr schnell hochfahren. Andere, auch große Länder, Frankreich oder Großbritannien, die schaffen im Moment noch nicht das 3,5% Ziel. Und wieder andere, du hast schon erwähnt, Spanien, die haben ja von vornherein schon in Den Haag im letzten Jahr gesagt, nö, das machen wir überhaupt nicht mit. Deshalb wird es spannend werden, auch zu gucken. Katrin, du hast das ja wahrscheinlich auch gehört, jetzt vor wenigen Tagen hat ja der US-Botschafter der NATO, Whitaker, ein offenes Briefing, deshalb können wir auch daraus zitieren, gegeben. Und der hat genau das gesagt, die gut zahlen, die kriegen dann so eine Art Premium-Mitgliedschaft mit besonderen Zugängen und die anderen, die werden bestraft. Und dann wurde der gefragt, ja, aber wie denn? Und dann sagt er, ja, das wissen wir schon sehr genau, aber das verraten wir euch noch nicht. Und das ist für die NATO insgesamt ein Problem.
14: Ist ein Problem, aber hast du auch das Gefühl, Rutte hat schon versucht, da ein bisschen Druck rauszunehmen. Er war ja jetzt nochmal kurz in Washington, da haben wir auch schöne Bilder gesehen, wie er da, diesmal hat er goldene Charts mitgebracht, wo er dem amerikanischen Präsidenten eine Rechnung aufgemacht hat, dass er aber trotzdem schon wahnsinnig profitiert.
16: Das war schon wirklich eine ganz besondere Show. Alle sitzen da aufgereiht auf dem Sofa. Er sagt, ich zeige euch mal dann diese riesen Tafeln mit goldener Schrift und goldener Umrandung und einem Präsidenten, der da sitzt, und da schien es nicht so richtig anzukommen. Der guckte weiter gelangweilt eher. Aber was der Rutte ja da gezeigt hat, und darauf willst du hinaus, der sagt ja, guck mal, 300 Milliarden, da sagte ja eben, das sind die Trump-Trillions und das sind die Rüstungskäufe. Und das gibt doch Business bei dir zu Hause. Er nennt da, glaube ich, 200.000 Jobs für die US-Rüstungsindustrie. Also weil die alle noch nicht so weit sind bei den Rüstungsausgaben, kommt er jetzt eher die NATO und Rutte mit den Rüstungskäufen. Aber eins muss man schon sagen, man hat sich in Den Haag bei den 5% auf, das soll bis 2033 umgesetzt werden. Also in die 30er Jahre. Jetzt ist ein Jahr her und da wird schon sozusagen, kommt schon dieses Inkasso-Unternehmen und sagt, bestrafen oder loben. Das ist schon ein besonderer Umgang.
14: Mhm. Aber diese Zahlen weisen ja auch weiterhin auf, ja, ein Problem und ein Fakt hin, dass wir 60% der Rüstungskäufe der NATO finden weiter in den USA eigentlich statt. Auch weil es in Europa weiterhin noch nicht möglich ist, so viel zu kaufen.
16: Ja, total richtig. Also viel Geld, viel Verteidigungsausgaben heißt ja noch überhaupt nicht, dass man auch mehr Fähigkeiten bekommt, um sich besser zu verteidigen oder konkret wirklich Dinge zu übernehmen von den Armees. Und das ist ein Riesenproblem, auch ein Riesenproblem in Deutschland. Und das muss man jetzt sehr schnell synchronisieren. Und das wird ohne die Amerikaner zunächst mal nicht gehen. Also kurzfristig wird man weiter in Amerika kaufen, wird man gemeinsam mit Amerika produzieren, wird man auch ganz viel die Türkei brauchen. Da kommen wir auch nochmal zurück zur Türkei. Drohnen zum Beispiel, das ist eine Riesenqualität, was die Türken haben, kampferprobt, modern, nicht teuer anscheinend. Also ich bin da keine Fachfrau, aber also wird man erstmal kurzfristig überbrücken müssen und dann aber mittelfristig wirklich dahin kommen, dass man nicht mit endloser Bürokratie und immer längeren und immer teureren Beschaffungsprojekten das eben auch in Europa wirklich hinkriegt.
14: Mhm. Tina, lass uns schnell noch über ein weiteres Kapitel, das habe ich die deutsche Rolle genannt, sprechen. Also wenn Merz sagt, wir machen die NATO europäischer, dann findet er sich jetzt ja auch seit kurzem in einer Situation wieder, wo alle auch auf Deutschland schauen und nicht zuletzt auch Mark Rutte.
19: Germany leads and Germany delivers. And the NATO summit in Ankara will also be all about delivery.
14: Wie sind wir jetzt als Deutschland in die Rolle gekommen, dass auch der NATO-Chef sagt, Germany leads, Deutschland führt da? Das ist ja schon eine besondere Rolle, die hat sich auch lange keiner für Deutschland vorstellen können in der NATO, oder?
16: Nee, das stimmt. Ja. Und sie lässt die Deutschen in der NATO auch nicht nur beglückt jetzt so als Musterschüler dastehen, sondern die sagen alle, die haben mir das auch gesagt, das ist nicht einfach, weil wir müssen das europäisch ausbalancieren. Frankreich guckt da auch schon sehr argwöhnisch drauf, aber Wie sind sie da hingekommen? Ja, weil sie einfach dank des Sondervermögens sehr viel Geld eben wirklich ausgeben können für Verteidigung, auch für die Verteidigung der NATO. Das können viele nicht. Wir müssen uns das klar machen, damit wir nicht nur mit Milliarden jonglieren. 2027 wird Deutschland so viel finanzieren der NATO-Ausgaben wie Frankreich und Großbritannien zusammen. Und Deutschland übernimmt auch mehr Verantwortung, muss man auch sagen. Es ist nicht nur Geld, es ist die deutsche Brigade in Litauen. Da gab es gerade erst eine riesige Übung. Das sind die, die wirklich auch da sind, wo möglicherweise Russland mal am ehesten testen könnte, wie ernst das denn so gemeint ist mit der Abschreckung. Also die ganze Ostflanke, da sind die Europäer, aber auch vor allem die Deutschen sehr aktiv. Nur, wenn der Rutte dann sagt, ja und sie leaden, sie führen auch, dann muss man das schon ein bisschen kritischer sehen und sagen, na ja, also ganz viele Rüstungsprojekte in Deutschland, die hängen einfach. Die hängen und die scheitern. Also wegen dieser endlosen Beschaffung, es dauert zu lang, es ist zu teuer, da kann man FCAS nennen, gerade in Stöpsel gezogen, dieses vor allem deutsch-französische, auch mit spanischer Beteiligung. Projekt ist aber auch jetzt gerade von Pistorius das deutsch-niederländische Fregattenprojekt der Stöpsel gezogen worden. Das sind Beispiele, die gescheitert sind oder wackeln, weil Deutschland bei der Beschaffung eben hinterherhängt.
14: Das ist gut, dass du die alle erwähnst, weil was wir wahrscheinlich in den nächsten Tagen vor allem hören und sehen werden, sind eigentlich Erfolgsmeldungen, weil man ja insgesamt, damit springen schon mal ein paar Tage vor oder zumindest deine Prognose, Tina, im allerbesten Fall endet dieser Gipfel wieder mit einem großen Topf und mit vielen, vielen Zusagen, vor allem für die Ukraine. Oder was würdest du sagen, kommt im besten Fall raus aus diesem Gipfel?
16: Zur Ukraine, das ist ganz wichtig, weil sich einfach so wahnsinnig viel verschoben hat. Die sind kein Bittsteller mehr. Die kommen hier auch in der Position der Stärke. Die wissen auch, wie man kämpft und wie man Drohnen entwickelt. Aber sie werden eben auch mehr Geld bekommen, 70 Milliarden jetzt für 2 Jahre. Wobei auch da muss man sagen, da ist das deutsche, das europäische Geld, die 40 Milliarden der EU sind damit drin. Was kommt raus? Ich glaube, das wird wieder kein leichter Gipfel. Allen ist klar, egal ob der im Eklat endet oder ob er smooth vonstatten geht, die NATO muss europäischer werden, damit sie transatlantisch bleibt. Das ist ja diese Überschrift, die hier überall jetzt genannt wird und die auch der Kanzler genannt hat. Und das stimmt. Und ich werde sehr genau hingucken bei zwei Fragen, nämlich bei der Schlusserklärung vor allem, was steht da zu Russland? Also in Den Haag war dieser Satz Bedrohung Russlands völlig verwässert worden. Es scheint so zu sein, dass der Trump da gerade doch Russland wieder eher als Problem sieht und dass er möglicherweise diese Schlusserklärung ein sehr viel härterer Satz zu Russland drinstehen könnte, so wie früher auf den NATO-Gipfeln.
14: Und Tina, auch weil viele denken, es ist schon ein gutes Omen, dass er auch in Evian bereit war, also vor zwei Wochen beim G7-Gipfel, ein Dokument zu unterschreiben, wo ganz klar Russland als Aggressor genannt wurde und auch er mit unterschrieben hat, dass man den Druck auf Russland erhöhen möchte. Ne? Da haben ja viele gesagt, das ist eine gute Vorlage für Ankara.
16: Ja, ganz genau, ganz genau. Das wird spannend sein. Und das andere, was ich ganz spannend finde, ist, ob wirklich nochmal Artikel 5, also dieses Versprechen, wenn ein NATO-Mitglied angegriffen wird, dann sind alle da, ob das auch nochmal hervorgehoben wird, das scheint auch der Fall zu sein. Und das sind so zwei Dinge, die sicherlich auch nochmal spannend sind zu beobachten.
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350 Jahre USA. Bei uns ist bereits der 5. Juli angebrochen, aber in den Vereinigten Staaten, da ist es noch 4. Juli 2026. Donald Trump will sprechen. Wir blicken gleich auf die Lage in Washington und wir fragen, wie steht es eigentlich um die Verfassung der USA zurzeit? Bis gleich.

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1: Um 3 Uhr mit Gabriela Kühne. In Erfurt geht heute der Bundesparteitag der AfD zu Ende. Auf der Tagesordnung des Parteitages stehen Anträge zu Änderungen der Parteisatzung. Aus Erfurt Peter Eichenberg.
2: Mehrere Anträge haben zum Ziel, die Gruppe Generation Deutschland enger in die Strukturen der Partei einzubinden. Die neue Nachwuchsorganisation der AfD war erst Ende vergangenen Jahres gegründet worden, nachdem sich der frühere Parteinachwuchs Junge Alternative im März 2025 auch auf Druck der Parteispitze aufgelöst hatte. Zum Abschluss wollen heute die Co-Vorsitzenden Weidel und Chrupalla noch einmal zu den Delegierten sprechen. Beide waren gestern im Amt bestätigt worden. Mehrere 10.000 Menschen hatten gestern in Erfurt gegen den AfD-Parteitag protestiert. Größere Zwischenfälle blieben laut Polizei bei den Kundgebungen und Blockaden aus. Thüringens Innenminister Mayer zeigte sich zufrieden. Die Proteste seien bunt und laut gewesen.
1: Verteidigungsminister Pistorius rechnet damit, dass eine dreistellige Zahl an Soldaten dazu verpflichtet werden muss, die Bundeswehrbrigade in Litauen zu unterstützen. Konkret sagte der Minister der Bild am Sonntag, er rede von unter 1.000 Soldaten. Bisher habe die Bundeswehr die Mehrzahl der Dienstposten mühelos mit Freiwilligen besetzen können, so Pistorius. Der Aufbau der Bundeswehrbrigade mit rund 4.800 Soldaten soll nächstes Jahr abgeschlossen sein. Im Iran haben tausende Menschen am Beginn der Trauerfeiern für den ehemaligen obersten Führer Ayatollah Khamenei teilgenommen. 6 Tage lang soll die Leiche Khameneis an verschiedenen Orten im Iran und im benachbarten Irak aufgebahrt werden. Die Trauerfeierlichkeiten gelten auch als Machtdemonstration. Vor mehr als 4 Monaten war der Machthaber bei einem Luftangriff im Irankrieg von den USA getötet worden. Khamenei hatte die Islamische Republik 37 Jahre lang mit brutaler Härte geführt. Frankreich steht im Viertelfinale der Fußball-Weltmeisterschaft. Die Mannschaft setzte sich im Achtelfinale mit 1:0 gegen Paraguay durch. Aus dem ARD-WM-Team Michael Küster.
3: Frankreich hat sich schwer getan mit den Defensivkünstlern aus Paraguay. Am Ende reichte ein verwandelter Foul-Elfmeter von Superstar Kylian Mbappé für den knappen 1:0-Erfolg in Philadelphia. Der Vize-Weltmeister steht damit im Viertelfinale und trifft dort am kommenden Donnerstag auf Marokko. Die Nordafrikaner hatten schon zuvor ihr Viertelfinalticket gebucht nach einem 3:0 über Kanada. Damit ist der erste von 3 WM-Gastgebern ausgeschieden.
1: Das waren die Nachrichten. Das Wetter in Deutschland. Tagsüber im äußersten Südwesten länger Sonne, meist trocken, sonst Wolkenschauer und vereinzelt Gewitter. 19 Grad auf Sylt bis 31 Grad im Breisgau. Die Zeit, es ist 3.03 Uhr.
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4: Die A1 Hamburg Richtung Bremen ist zwischen Hamburg-Stillhorn und Harburg wegen Brückenarbeiten bis morgen ca. 5 Uhr gesperrt. Die Umleitung führt über die U76. Die A1 Köln-Euskirchen ist zwischen Erftstadt und Kreuz-Bliesheim in beiden Richtungen wegen Bauarbeiten bis morgen früh etwa 5 Uhr gesperrt. Die A2 Dortmund Richtung Hannover ist zwischen Kamener Kreuz und Hamm wegen Bauarbeiten bis morgen früh ebenfalls gesperrt. Die A10 Dreieck Werder Richtung Dreieck Havelland ist zwischen Potsdam Nord und Berlin Spandau wegen Bauarbeiten bis ca. 20 Uhr gesperrt. Die A42 Kamp-Lindfort Richtung Dortmund ist zwischen Oberhausen Zentrum und Kreuz Essen Nord wegen Bauarbeiten bis zum 13. Juli täglich zwischen 22 Uhr und 5 Uhr morgens gesperrt. Die A59 Bonn Richtung Köln ist zwischen dem Dreieck Porz und Köln-Rath bis morgen früh gesperrt. Die A61 Mönchengladbach Richtung Koblenz ist zwischen Miel und Rheinbach nach einem Unfall weiterhin gesperrt. Die A81 Singen Richtung Stuttgart ist zwischen Böblingen-Hulb und Böblingen-Ost wegen Reparaturarbeiten bis 8 Uhr gesperrt. Die Umleitung erfolgt über die U11 und U13 durch Sindelfingen. Das war's vom Verkehr. Ihnen eine gute und freie Fahrt.
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4: Und die kommt wie immer vom Norddeutschen Rundfunk in Hamburg mit Detlef Karg im Studio. Heute ist der 5. Juli in den USA, aber ist noch Tag 4 dieses Monats der Nationalfeiertag. Und dieser Independence Day jährt sich zum 250. Mal. Im ganzen Land sind Veranstaltungen und Paraden geplant. Im Zentrum steht natürlich die Hauptstadt Washington und schwülheiße Temperaturen sind dort im Sommer die Regel, wie auch entlang der ganzen Ostküste. Mein Kollege Philipp Kaver hat vorhin in der ARD-Infonacht darüber mit unserer Korrespondentin Nina Barth in Washington gesprochen und sie gefragt, ob sich die Hitze in der Hauptstadt auf die Feierlichkeiten auswirkt.
5: Ja, also wir haben jetzt im Moment hier gerade 37 Grad, gefühlt über 40 und Meteorologen haben gesagt, die gefühlte Temperatur könnte bei 46 Grad heute liegen und dann haben sich die Organisatoren entschieden, die Parade abzusagen. Alles andere findet wie geplant statt auf der National Mall. Das ist ja der Grünstreifen, der vom Kapitol zum Lincoln Memorial führt. Da findet zurzeit so eine Art Volksfest statt. Das findet auch heute statt. Das war gestern für mehrere Stunden evakuiert, weil es eben so heiß war. Heute findet es statt und dort wird auch Donald Trump heute Abend eine Rede halten. Und heute Morgen zum Beispiel gab es im Nationalarchiv eine Veranstaltung. Da wurde die Unabhängigkeitserklärung von 1776 verlesen. Die liegt auch in diesem Gebäude. Da standen die Menschen trotz der Hitze Schlange und wollten da rein und sich eben die Unabhängigkeitserklärung anschauen.
6: Es gibt Berichte, haben wir hier gerade gesehen, dass Rechtsextreme durch Washington marschiert sind. Maskierte Mitglieder der Patriot Front. Was wissen Sie darüber?
5: Ich habe die selbst nicht gesehen. Ich habe auch Videos gesehen und tatsächlich scheint es so zu sein, dass die aufmarschiert sind. Aber vor etwa 3 oder 4 Stunden hat sich die Gruppe wohl aufgelöst. Das ist das, was ich hier aber auch in den sozialen Medien tatsächlich nur verfolgen kann. Denn ich war jetzt bis eben auf der National Mall und beim Nationalarchiv und dort sind sie nicht aufgetaucht. Aber offensichtlich sind sie tatsächlich in der Stadt demonstrieren und es sind auch Gegendemonstranten unterwegs, die eben Anti-Trump-Plakate hochhalten, die habe ich vorhin gesehen.
6: Die USA begehen den Jahrestag in einer politisch tief gespaltenen Lage. Ist der heutige Tag somit auch Trumps größte Wahlkampfveranstaltung vor den Zwischenwahlen im November?
5: Das müssen wir abwarten, aber sehr wahrscheinlich, dass das so kommt. Donald Trump hat auch angekündigt, das wird seine spektakulärste Kundgebung, die er jemals gehalten hat. Und er hat ja auch gestern Abend gesprochen in South Dakota beim Nationaldenkmal Mount Rushmore. Und das war auch auf jeden Fall eine politische Rede. Er hat vor Kommunismus in den USA gewarnt. Er hat seine innenpolitischen Gegner beschimpft. Und ich glaube, das wird heute Abend ganz ähnlich sein, wenn er hier in Washington auftritt. Also er wird die Stunde nutzen, um eben Wahlkampf zu machen vor den Midterms.
6: Den Begriff Kommunismus, den verwendet Donald Trump in letzter Zeit häufiger, um linke innenpolitische Gegner zu attackieren. Wie kommt das?
5: Das liegt daran, dass in letzter Zeit hier in den USA nicht Kommunisten, aber Sozialisten, die sich als Demokraten aus dem sozialistischen Flügel Vorwahlen für die Midterms gewonnen haben. Und das ist Wasser auf die Mühlen von Donald Trump, weil er sagt, schaut euch an, die Demokraten, schaut euch an, welche Kandidaten da gewählt werden. Und dann spricht er eben von Kommunismus, obwohl das natürlich nicht richtig ist.
6: Die gefühlten über 40 Grad, die Sie angesprochen haben, die sind für Trump offenbar kein Hinweis, sich doch mal mit Klimapolitik zu befassen. Im Gegenteil, die Rede, die er jetzt für heute Nacht ankündigt, gegen 4.30 Uhr unserer Zeit, was dürfte von der zu erwarten sein?
5: Also ich glaube, es wird ähnlich sein wie das, was wir gestern in Mount Rushmore gehört haben, bei Mount Rushmore. Er wird vor den innenpolitischen Gegnern warnen. Er wird alles dafür tun, dass die Demokraten bei den Midterms nicht die Wahl gewinnen sozusagen und die Mehrheit dann im Kongress übernehmen. Das ist durchaus möglich. Das ist sogar ziemlich wahrscheinlich. Und Donald Trump wird eben davor warnen. Er wird ein schwarzes Bild der Zukunft der USA zeichnen, wenn die Demokraten an der Macht wären. Das, glaube ich, ist das, was wir heute Abend hören werden von ihm.
4: Einschätzungen von Nina Barth in Washington. Ja, und mein Kollege Philipp Kaver hat mit ihr vor einigen Stunden gesprochen. Jetzt erreichen uns aber gerade Fernsehbilder, unter anderem von der BBC aus Washington, dass die geplante Feier dort auf der National Mall wohl nicht stattfinden wird, weil ein Unwetter aufgezogen ist. Dort wird gerade alles evakuiert, sehr zur Enttäuschung der Menschen dort vor Ort natürlich, die lange auf dieses Event gewartet haben. Andererseits meldet die Nachrichtenagentur Reuters, Trump sagt, er will seine Rede halten, egal was da komme. Wir werden schauen und Sie weiter in der ARD-Infonacht auf dem Laufenden halten. 250 Jahre ist es also her, dass sich damals die 13 britischen Kolonien vom König und vom Mutterland losgesagt haben. Damit wurde einerseits eine moderne Staatsform aus der Taufe gehoben, die das Verständnis und das Bild von Demokratie weltweit geprägt hat. Andererseits ist das Jubiläum natürlich auch Anlass, über die Schattenseiten und die Gründungskonflikte der modernen Demokratie der Vereinigten Staaten nachzudenken. Und das tut jetzt für uns Max Bauer.
7: Dieser Feiertag gehört dem weißen Amerika, nicht mir. Ihr könnt jubeln, ich muss trauern. Das sagte der US-Politiker Frederick Douglass Mitte des 19. Jahrhunderts über den 4. Juli. Frederick Douglass war selbst versklavt worden und konnte fliehen. Er wurde einer der wortmächtigsten Gegner der Sklaverei in den USA. Rassismus und Sklaverei, Vertreibung und massenhafte Ermordung der indigenen Amerikaner, sie traten nicht erst später auf, sondern waren bereits da, als die USA sich am 4. Juli 1776 für unabhängig erklärten vom britischen Mutterland. Am Anfang der Unabhängigkeitserklärung standen die Werte von Aufklärung und Menschenrechten. Alle Menschen sind gleich geschaffen, ihre unveräußerlichen Rechte sind Life, Liberty and the Pursuit of Happiness, Leben, Freiheit und das Streben nach Glück.
8: Wenn man diese politische Formeln, diese verdichtete politische Philosophie, eine aufklärungsorientierte, menschenrechtsorientierte, universalistische politische Philosophie, wenn man auf die fokussiert ist, dann muss man sagen, dass die Vereinigten Staaten sich in ihrer Identität von vornherein verbanden mit genau diesen Ideen.
7: Sagt Matthias Kumm, Juraprofessor an der New York University und der Humboldt-Universität Berlin. Doch gleich ein paar Sätze weiter im Text der Unabhängigkeitserklärung steckt die dunkle US-Geschichte. Der weniger bekannte Teil ist eine Anklage. Es wird genau aufgelistet, warum der britische König Georg III. Die Rechte der Kolonien verletzt habe. Darunter Warnungen vor, Zitat, inneren Aufständen durch die Sklaven aus Afrika und der Karibik, die damals in allen 13 Kolonien zur Arbeit gezwungen wurden. Und der Vorwurf, die britische Krone habe die, Zitat, unbarmherzigen wilden Indianer, die alles niedermetzeln, auf die Kolonialisten in den Grenzgebieten der Appalachen losgelassen. Die Sklaven und die indigenen Amerikaner, eine Bedrohung für die freien Siedler. Auch diese problematische Sichtweise enthält die Unabhängigkeitserklärung von 1776 bereits.
8: Zu diesem Zeitpunkt waren alle Kolonien Sklavenhalterkolonien.
7: So US-Verfassungsexperte Kumm. Die Spannungen und Widersprüche im Gründungstext der USA zeige sich auch in der Person seines Hauptautors Thomas Jefferson.
8: Jefferson selbst, er war ein ernster Aufklärer, ein klassischer Bürger der gebildeten Aufklärung, ein Staatsmann, ein Architekt, ein Jurist, all das. Und gleichzeitig war ein Sklavenhalter.
7: Die USA als Land der Freiheit und als Land der Unterdrückung. Dieses Spannungsverhältnis spiegelt sich auch in den verschiedenen Lesarten des 4. Juli. Diese seien entweder optimistisch, dass den USA bei allen Fehlern der Fortschritt zu Freedom and Democracy für alle gelingen wird. Oder sie sind kritisch und wollen das Aufklärungsprojekt USA als Lüge entlarven. Unter Donald Trump und der MAGA-Bewegung sei jetzt eine dritte Lesart immer mächtiger geworden, sagt Matthias Kumm.
8: Dass man die Geschichte erzählt als eine Geschichte, wie wir im Laufe der Zeit doch so richtig schön groß und stark geworden sind. Wie aus einer kleinen Truppe von Siedlern, von gottfürchtenden Siedlern, die Unterdrückung entflohen sind, die dann sich als Unternehmer, als hart anpackende Abenteurer und als fromme Menschen gleichsam einen eigenen Staat aufgebaut haben und der dann immer mehr expandierte territorial, immer ökonomischer erfolgreicher wurde und immer militärisch mächtiger wurde.
7: Donald Trump versuche, den 4. Juli umzudeuten. Vor allem über den Begriff der Unabhängigkeit, der als Rechtfertigung seiner Zollpolitik und dem Ziel, Mauern zu errichten, dienen solle. Dabei hätten die Akteure der Unabhängigkeit von 1776 im Grunde genau das Gegenteil angestrebt, nämlich freien, weltoffenen Handel und Bündnisse mit anderen Staaten, beispielsweise mit Frankreich. Ob die USA die Ideale von 1776 wiederbeleben können, ist völlig offen. Verfassungsexperte Kumm sieht die USA an einem kritischen Punkt. Einem autokratisch agierenden Präsidenten Grenzen setzen, das sei im System der Checks and Balances eine Aufgabe für den Supreme Court. Der hat zuletzt aber Urteile gefällt, die die Macht des US-Präsidenten eher weniger kontrollieren. Solche Urteile böten jedoch die Gefahr, das demokratische System auszuhöhlen.
9: Informationen waren das von Max Bauer.
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9: Und es wird gleich 3.15 Uhr, Viertel nach drei. Gut 1,5 Wochen ist das verheerende Doppelerdbeben in Venezuela jetzt her. Nun verlassen die ersten internationalen Rettungsteams das mittelamerikanische Land. Die Wahrscheinlichkeit, dort noch Lebende unter den Trümmern zu finden, ist fast aussichtslos. Nach dem Schock beginnt nun die Trauer. Viele obdachlos gewordene Familien wissen nicht, wie es weitergeht, denn die Häuser fehlen. Vor allem Kinder leiden natürlich auch unter diesen Eindrücken und der Ungewissheit. Anne Demmer mit einer Reportage aus Caracas.
10: Ein Mann im Spider-Man-Kostüm macht einen Salto. Er ist umringt von Müttern mit ihren Kindern. Ein paar Meter weiter spielen Jugendliche Fußball. Für einen Moment scheint hier Normalität eingekehrt zu sein. Der Parque del Este, ein Stadtpark mitten in Caracas, ist für mehrere hundert Menschen ein Zufluchtsort geworden. Überall auf den Grünflächen stehen jetzt Iglo-Zelte. Eine junge Mutter sitzt auf einem Handtuch vor ihrer provisorischen Behausung. Wir wissen noch nicht, wie lange wir hier bleiben müssen. Bisher gibt es keine Informationen. Mal sehen, was sie uns sagen, wie lange das hier noch geht. Wir sind zu viert, zwei Kinder und dann noch mein Mann. Ihre kleine 7-jährige Tochter schmiegt sich an sie, dreht schüchtern ihren Kopf weg. Sie ist ein bisschen nervös, sie steht unter Schock. Hier kann sie sich wenigstens ablenken. Es gibt hier einige Kinder, die von der Situation traumatisiert sind. Sie erschrecken sich ganz schnell. Was die Familien im Park in diesen Tagen wirklich brauchen, versuchen Andrea Figallo und ihre Kolleginnen herauszufinden. Die beiden Psychologiestudentinnen laufen von Zelt zu Zelt. Wir wollen einen Plan erarbeiten, um zu sehen, wie wir diese Bedürfnisse der Menschen hier decken können. Nicht nur die materiellen, sondern auch die psychosozialen Bedürfnisse. In den ersten 72 Stunden sahen die freiwilligen Helferinnen Kinder, die weder sprechen, schlafen noch essen konnten, erzählen sie. Besonders betroffen sind diejenigen, die das Erdbeben hautnah miterlebt haben und aus La Guaira stammen. In dieser Region am Meer, entlang der Küstenstraße, sind 12-stöckige Häuser komplett in sich zusammengestürzt. Die seelischen Folgen sind immens. Es gab viele Kinder, die unter nächtlichen Angstzuständen gelitten haben. Sie haben Freunde, Klassenkameraden und Familienmitglieder verloren. Jetzt sehen wir ein bisschen mehr Offenheit. Die Kinder wirken schon etwas stabiler. Dennoch herrscht immer noch große Angst. Die Kinder spielen, dass die Häuser einstürzen. Sie malen Bilder zu diesem Thema. Das

0: Tote gemeldet in Venezuela. Durch die Hitzewelle in den vergangenen Wochen ist der Wasserverbrauch natürlich in Deutschland stark angestiegen. Aber die öffentlichen Sparappelle, die es teilweise gab, haben Wirkung gezeigt. Blicken wir einmal nach München. Dort ist der Verbrauch wieder gesunken. Aber die Situation bleibt angespannt, heißt es von der neuen Taskforce Wasser der Stadt München. Auch bayernweit ist die Lage in manchen Regionen und Städten noch nicht ganz auf Normalniveau. Mehr dazu von Katrin Bohlmann.
1: Wie konnte es so weit kommen, fragte der Herr über Münchens Wasser, Hermann Löhner, bei der letzten Stadtratssitzung vor wenigen Tagen. Seit 2 Jahren leitet der Franke den Bereich Wassergewinnung der Landeshauptstadt. Schon länger sei der Pegel im Tiefflug, die Behörden seien stets informiert gewesen, sagte Hermann Löhner. Dabei galt München bisher immer als wasserreiche Stadt. Das ist jetzt offenbar nicht mehr so. Der Grundwasserpegel ist auf einem historischen Tiefstand, trotz des Regens vor kurzem. Oberbürgermeister Dominik Krause ruft zum Wassersparen auf. Auf Instagram wendet er sich an die Münchnerinnen und Münchner.
2: Wir werden als Stadt unverzüglich Maßnahmen zum Wassersparen ergreifen. Wir schalten 10 unserer größten Zierbrunnen ab. Allein das spart knapp die Hälfte des Wasserverbrauchs aller Münchner Brunnen. Darunter ist zum Beispiel auch der Fischbrunnen am Marienplatz. Der Wasserverbrauch von Sportflächen und Schwimmbädern wird auf ein Minimum reduziert. Die Feuerwehr wird weniger wasserintensive Übungen machen. Unsere städtischen Maßnahmen reichen aber leider nicht aus, um die Situation mittelfristig zu entschärfen. Deshalb nochmal die Bitte, vermeidet unnötigen Verbrauch da, wo es nur geht.
1: Also ein Appell, noch kein Verbot. Der Bayerische Städtetag begrüßt die Münchner Maßnahmen, um Wasser zu sparen. Sprecher Achim Singh.
3: Wasser ist ein kostbares Gut. Die Menschen sind gewöhnt gewesen, dass sie den Wasserhahn aufmachen und dass das Wasser in exzellenter Trinkwasserqualität sprudelt. Die Menschen haben sich bislang zu wenig Gedanken darum gemacht, wo das Trinkwasser herkommt. Und damit wird eindrucksvoll belegt, dass Wasser wertvoll ist und dass Wasser leider ein endliches Gut ist, mit dem wir behutsam umgehen müssen. Und wir müssen jetzt eben Wasser sparen.
1: Wasserknappheit sei in anderen Regionen Bayerns schon seit Jahren ein Dauerthema. So der Städtetag. Vor allem in Nordbayern, in der Oberpfalz und Franken. Auch jetzt appelliert Würzburg, bewusst mit Wasser umzugehen.
4: Schon kleine Änderungen im Alltag entlasten die Versorgung spürbar, wenn viele mitmachen. Gerade an den heißesten Tagen ist das wichtiger denn je. Welche Maßnahmen helfen, hat die Trinkwasserversorgung Würzburg, kurz TWV, zusammengestellt. Den Garten mit Regenwasser statt Trinkwasser gießen, auf das Auffüllen von Pools und das Autowaschen verzichten und bei der Körperpflege sparsam sein.
1: Regensburg meldet keine Probleme mit der Wasserversorgung. Dennoch fordert die Stadt einen sensiblen Umgang mit dem kostbaren Gut Wasser. Trotz Wasserknappheit stellt das zuständige Landesamt für Umwelt klar, die Trinkwasserversorgung in Bayern ist gesichert. Auch in München.
0: Etwas zu wenig Wasser in Bayern, das war eine Reportage von Katrin Bohlmann.
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0: Vor genau 100 Jahren hat die erste Zugspitzbahn ihren Betrieb aufgenommen und Volkert Lenz blickt zurück.
6: Offiziell war es vielleicht gar kein Wettrennen, doch inoffiziell bestimmt. Wer würde es als erstes schaffen, eine Bahn auf die Zugspitze zu bauen? Die Bayern oder die Tiroler? Schon seit dem 15. Jahrhundert verläuft genau über den 2962 Meter hohen Gipfel des Zugspitzmassivs die Grenze zwischen den beiden, konkurrierenden Kulturräumen. Nach 2 Jahren Bauzeit ist es an einem Sommertag 1926 soweit. Eine Seilbahn nimmt vom österreichischen Ehrwald aus ihren Betrieb auf.
7: Am 5. Juli 1926 begann mit der Eröffnung der Tiroler Zugspitzbahn eine neue Ära. Die einst unbesteigbare Zugspitze wurde für Bergbegeisterte aus aller Welt zugänglich. Hinter diesem Erfolg steht eine kraftvolle Verbindung von Vision, Mut und Tatkraft.
6: So ist es in der Festschrift zum 100. Jubiläum zu lesen. Weil es sich um die erste Seilbahn Nordtirols und die zweite in Österreich überhaupt handelt, kommt reichlich Prominenz zur Eröffnung. Der Vizekanzler, sein Verkehrsminister, der Landeshauptmann und. Die alpine Touristenattraktion erfreut sich reger Beliebtheit ab dem ersten Tag. So vermelden die Innsbrucker Nachrichten:
8: Aus Ehrwald wird uns telegrafiert. Am 6. und 7. des Monats wurden jedes Mal über 500 Personen befördert. Die Beförderung geht vollständig reibungslos vor sich und die Bahn wäre leicht in der Lage, insbesondere in den späten Nachmittagsstunden noch einen bedeutend stärkeren Verkehr zu bewältigen. Sehr

0: Sämtliche Reisende äußern ihre vollste Zufriedenheit über die bequeme Beförderungsart auf einen der schönsten deutschen Berge.
1: Die Kabinenfahrt von Ehrwald endet seinerzeit nicht etwa am Zugspitzgipfel, sondern am sogenannten Kamm auf rund 2800 Meter Höhe. Von dort müssen die Touristen erstmal durch einen 1 Kilometer langen Stollen zum Zugspitzplatt, um dann noch über den damaligen Zugspitzgletscher zum Gipfel aufzusteigen. 1928 zieht die deutsche Seite nach und beginnt mit dem Bau der Bayerischen Zugspitzbahn. 2 Jahre später ist die 19 Kilometer lange Schienenstrecke zwischen Garmisch-Partenkirchen und dem Zugspitzplatt fertig. Und schon damals tobt ein ideologischer Streit darum, ob es überhaupt sein muss, dass man Touristen auf Bergspitzen bringt. Der Deutsche und Österreichische Alpenverein beschließt auf seiner Hauptversammlung in Rosenheim schon 1924:
2: Man sieht in dem Bau der Zugspitzbahn einen schweren Angriff auf den Frieden und die Ursprünglichkeit der Berge. Eine Sünd an der Natur, die umso schlimmer ist, als für die Allgemeinheit nicht das geringste Bedürfnis dazu vorliegt, als sie an dem höchsten Berg des Deutschen Reiches begangen wird. Und als sie in einer Zeit begangen wird, wo es heißt, an der Natur zu retten, was irgend zu retten ist.
1: Heutzutage ist die Zugspitze ein wahrer Touristenmagnet. Mehr als 500.000 Menschen lassen sich jedes Jahr dorthin aufgondeln. Denn 1963 bauen die Bayern eine Seilbahn vom Eibsee quasi direkt durch die Zugspitznordwand bis auf den Gipfel. Die Arbeiten im Hochgebirge, in winterlichem Eis, Schnee und Sturm beeindrucken seinerzeit nicht nur einen Reporter der Wochenschau.
3: Deutschlands höchste Baustelle ist auch im Winter in Betrieb. Hier wird bei 28 Grad Kälte an der Vollendung der Seilschwebebahn Eibsee-Zugspitze gearbeitet.
1: Mittlerweile stehen 2 Bergstationen direkt auf dem Gipfel, der vielen Alpenfreunden durch die Bebauung als verschandelt gilt. Eine Seilbahn kommt von Tirol, die andere von Bayern herauf. Die erste Bahn gen Zugspitze nahm am 5. Juli 1926 den Betrieb auf. Das war heute vor 100 Jahren.
4: Und das war Volkert Lenz mit dem Stichtag.
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6: Es war ein äußerst zähes Achtelfinale in Philadelphia. Frankreich besiegte Deutschland, schreckt Paraguay mit 1:0 durch einen Elfmeter, verwandelt von, wie sollte es anders sein, Mbappé. Zuvor war der eingewechselte Dribbelkünstler Doué gefoult worden.
7: Mbappé weiß natürlich, wer da im Kasten steht. Der Elfmeter-Hexer vom Deutschlandspiel. Orlando Hill, Mbappé, läuft an, verzögert, schießt, Tor! Mbappé! 1-0, Equipe Tricolore, allez les bleus! Es hat fast 70 Minuten gedauert. Aber jetzt haben wir das Tor im Achtelfinale von Philadelphia. Und der Meister persönlich schiebt den ganz lässig rechts unten rein gegen den Elfmeter-Killer.
6: Es war keine Glanzleistung der Franzosen. Lange Zeit tat sich der große Favorit schwer. Nun steht er im Viertelfinale und trifft dort auf Marokko. Die Nordafrikaner besiegten vor den Augen von The Great One Eishockey-Legende Wayne Gretzky seine Kanadier mit 3:0. Jens-Jörg Rieck hat die Partie gesehen.
8: Erst ein Doppelschlag von Azzedine Onayi brachte Marokko wieder auf Kurs. Der Afrikameister, der in der ersten Halbzeit auch noch die verletzungsbedingte Herausnahme seines bis dahin besten Torschützen im Turnier, des Neubayern Saibari, verkraften musste, rettete sich mit ein bisschen Glück mit 0:0 in die Pause. Doch mit den Toren kam bei den jetzt seit 34 Spielen ungeschlagenen Nordafrikanern die Sicherheit zurück. Sofiane Rahimi nutzte dann einen Konter in der Nachspielzeit zum 3:0 Endstand. Mit Kanada verabschiedet sich damit der erste Co-Gastgeber nach seiner bislang besten WM aus dem Turnier und Marokko trifft auf Frankreich.
6: Apropos Frankreich, die Tour de France ist gestartet, allerdings in Barcelona. Dort gab es ein Mannschaftszeitfahren über 19,6 Kilometer. Holger Gerska hat mitgefiebert.
9: Das große Duell der beiden Großmeister entschied Jonas Vingegaard für sich. Der Däne trägt das gelbe Trikot auf der zweiten Etappe. Er war am Ende mit seiner Mannschaft 11 Sekunden schneller als der Vorjahrssieger der Tour de France, Tadej Pogacar aus Slowenien. Beide Mannschaften lieferten sich vor etwa 100.000 Zuschauern in Barcelona einen großen Schlagabtausch. Das war ein spannendes, ein taktisch geprägtes Mannschaftszeitfahren. Das deutsche Team Red Bull mit seinen beiden Kapitänen Remco Evenepoel und Florian Lipowitz wurde am Ende Fünfter. Das bedeutet, dass es etwas Rückstand gibt in der Gesamtwertung. Florian Lipowitz, der Vorjahrsdritte, fuhr gut, aber nicht sehr gut. Er verlor auf seinen Teamkollegen, auf den dreimaligen Weltmeister im Einzelzeitfahren, auf den Belgier Remco Evenepoel, aber nur minimale 16 Sekunden.
6: 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In der trifft er morgen auf den Tschechen Jiří Lehečka. Bereits heute ist Jan-Lennard Struff mit seinem Achtelfinale dran. Gegner ist Hubert Hurkacz. Und dem Struffi drückt Zverev ganz besonders die Daumen.
10: Ich bin sehr, sehr glücklich, wie er spielt. Ich bin sehr, sehr glücklich über die Matches, die er gewonnen hat. Ich finde, dass er in einer fantastischen Form ist. Und gegen wen spielt er jetzt? Das kann er auch gewinnen. Also, und dann steht er zum ersten Mal in seiner Karriere im Viertelfinale vom Grand Slam. Und das würde ich ihm unfassbar gönnen.
6: Sascha freut sich für Struffi. 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WM-Spitzenreiter Kimi Antonelli hat sich die Pole Position für den Großen Preis von Großbritannien gesichert. Der Italiener verwies in Silverstone Charles Leclerc im Ferrari auf Platz 2. Dritter im Qualifying wurde Lokalmatador Lewis Hamilton im zweiten Ferrari. Nico Hülkenberg verpasste die Top 10. Der Audi-Pilot musste sich mit Platz 13 begnügen. Das Rennen wird um 16 Uhr gestartet.
4: Stefanie Lavoie war das mit dem Sport.

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1: Um 3.30 Uhr mit Gabriela Kühne. Heute geht der Bundesparteitag der AfD zu Ende. Gestern wurden Weidel und Chrupalla wieder zum neuen Bundesvorstand gewählt. Aus Erfurt Dagmar Schlichting.
2: Zum Abschluss wird das alte und neu gewählte Spitzenduo Weidel-Chrupalla noch einmal zu den Delegierten sprechen. Vorher, da stehen noch kleinere Anträge auf dem Programm. Da geht es auch darum, die Nachwuchsorganisation Generation Deutschland stärker in die Parteiarbeit einzubinden. Kontroversen werden auch an Tag 2 nicht erwartet, vor allem wohl auch deshalb, um den Wahlkämpfern in Sachsen-Anhalt, Mecklenburg-Vorpommern und Berlin keine Steine in den Weg zu legen. Von diesem Parteitag soll vor allem ein Signal der Geschlossenheit ausgehen und in Erinnerung bleiben, dass die Partei vor Selbstbewusstsein nur so strotzt.
1: Nach den schweren Erdbeben in Venezuela ist die Zahl der Todesopfer auf fast 3.000 gestiegen. Zudem wurden offiziellen Angaben zufolge knapp 16.600 Verletzte registriert. Über 16.000 Menschen verloren zudem ihr Zuhause. Tausende werden weiterhin vermisst. Die Regierung von Venezuela möchte nach den schweren Erdbeben einen ersten Fonds für den Wiederaufbau von knapp 175 Millionen Euro einrichten. Die zentralen Feiern zum 250-jährigen Bestehen der USA sind am Abend Ortszeit in Washington unterbrochen worden. Wegen eines drohenden Gewitters wurde die National Mall im Zentrum der US-Hauptstadt evakuiert. Dort wollte US-Präsident Trump eigentlich eine Kundgebung halten. Tausende Besucher mussten das Gelände verlassen. Trump kündigte an, seine Rede zu halten, komme was wolle. Begleitet werden sollte das Ereignis wie üblich von einem großen Feuerwerk. Papst Leo XIV. Hat die Flüchtlingspolitik der Europäischen Union kritisiert. Bei einem Besuch auf der italienischen Mittelmeerinsel Lampedusa sagte der Papst, viele Tote unter den Migranten, die über das Meer kämen, seien Opfer von falschen oder ausgebliebenen Entscheidungen der EU. Aus Rom Lisa Weiß.
3: Zuvor hatte Leo schon am Inselfriedhof Blumen niedergelegt für die Migrantinnen und Migranten, die bei der gefährlichen Flucht übers Meer gestorben sind. Am sogenannten Tor Europas, an der südlichsten Spitze der Insel und im Hafen der Insel, hat er Migrantinnen und Migranten getroffen. Außerdem hat Papst Leo eine Gedenktafel gesegnet für seinen Vorgänger Papst Franziskus. Auch der hatte die Insel besucht und nach ihm wird jetzt der Pier Lampedusas benannt, wo die meisten Migrantinnen und Migranten an Land gebracht werden.
1: Das Wetter in Deutschland. Tagsüber im äußersten Südwesten länger Sonne, meist trocken, sonst Wolkenschauer und vereinzelt Gewitter. 19 Grad auf Sylt bis 31 Grad im Breisgau. Am Montag und Dienstag im Norden windiges Schauerwetter, im Süden mehr Sonne und meist trocken bei 18 bis 32 Grad. Das waren die Nachrichten.
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4: Zunächst mit einer regionalen Falschfahrermeldung. Wir haben einen Falschfahrer auf der B25 Feuchtwangen-Donauwörth. Zwischen Kreisverkehr Nördlingen-Nord und Donauwörth-Nord-Bergerkreuz kommt Ihnen der Falschfahrer entgegen. Ich wiederhole nochmal, falls Sie dort unterwegs sind, auf der B25 Feuchtwangen-Donauwörth. Zwischen Kreisverkehr Nördlingen-Nord und Donauwörth-Nord-Bergerkreuz ist ein Falschfahrer unterwegs. Die A1 Hamburg Richtung Bremen ist zwischen Hamburg-Stillhorn und Harburg wegen Brückenarbeiten bis morgen ca. 5 Uhr gesperrt. Die Umleitung führt über die U76. Die A1 Köln-Euskirchen ist zwischen Erftstadt und Kreuz-Bliesheim in beiden Richtungen wegen Bauarbeiten bis morgen früh etwa 5 Uhr gesperrt. Die A2 Dortmund Richtung Hannover ist zwischen Kamener Kreuz und Hamm wegen Bauarbeiten bis morgen früh ebenfalls gesperrt. Die A10 Dreieck Werder Richtung Dreieck Havelland ist zwischen Potsdam Nord und Berlin Spandau wegen Bauarbeiten bis ca. 20 Uhr gesperrt. Die A42 Kamp-Lindfort Richtung Dortmund ist zwischen Oberhausen Zentrum und Kreuz Essen Nord wegen Bauarbeiten bis zum 13. Juli täglich zwischen 22 Uhr und 5 Uhr früh gesperrt. Die A59 Bonn Richtung Köln ist zwischen den Dreieck Porz und Köln-Rath bis morgen früh gesperrt. Die A61 Mönchengladbach Richtung Koblenz ist zwischen Miel und Rheinbach nach einem Unfall weiterhin gesperrt. Und zum Schluss eine Sperrung, die A81 Singen Richtung Stuttgart ist zwischen Böblingen-Hulb und Böblingen-Ost wegen Reparaturarbeiten noch bis 8 Uhr gesperrt. Die Umleitung erfolgt über die U11 und U13 durch Sindelfingen. Das war's vom Verkehr. Ihnen eine gute und freie Fahrt.
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4: Mit Detlef Karg im Studio. Willkommen. Im Osten Deutschlands könnte sie vielleicht nach den Wahlen im September regieren, die AfD, aktuell in Umfragen bundesweit stärkste Kraft. Für die Partei ist das ein Erfolg, den sich auch die beiden Vorsitzenden anheften. Auf dem Bundesparteitag in Erfurt sind gestern Alice Weidel und Tino Chrupalla wiedergewählt worden. Weidel mit einem deutlich besseren Ergebnis als Chrupalla, der im Vergleich zur letzten Wahl verloren hat. Dennoch sei es eine Doppelspitze, die sich bewährt habe. Das sagt zumindest Tino Chrupalla im ARD-Interview der Woche. Und Gabor Hallas hat es mit ihm vor dem Bundesparteitag geführt.
5: Herr Chrupalla, Sie haben gerade ein Buch geschrieben, das erscheint in diesen Tagen. Warum das denn?
6: Ja, das ist eigentlich eine längere Geschichte. Eigentlich haben mich zwei Journalisten mal darauf aufmerksam gemacht, dass meine Biografie doch etwas vielleicht anders ist und sich unterscheidet zu anderen Politikern. Und das ist doch vielleicht ganz gut, wenn ich das mal zu Papier bringen würde. Und habe mich eigentlich immer lange gewehrt, weil ich eigentlich immer Politikerbücher relativ langweilig hielt und habe mich dann doch entschlossen, das zu machen. Habe jetzt auch gemerkt, wie viel Arbeit das eigentlich auch umfasst. Und ja, das ist eigentlich auch ein Aufruf für mich und auch natürlich auch für das Handwerk, so heißt es ja auch im Titel, auch zu zeigen, dass Quereinsteiger in die Politik sich lohnt, dass es sich auch lohnt, dafür zu kämpfen, in die Politik zu gehen, um auch die Interessen und auch die Lobby gerade aus meiner Sicht jetzt für das Handwerk mit einzubringen, was unterrepräsentiert ist aus meiner Sicht.
5: Aber Sie haben es nicht allein geschrieben, oder?
6: Nein, das ist ja jetzt nichts Außergewöhnliches, dass man natürlich hier auch Mitarbeiter und auch Mitarbeit sucht. Und das habe ich auch getan.
5: Wie läuft das dann? Also wie entsteht so ein Buch dann?
6: Na, es ist schon ein Prozess, der über ein Jahr jetzt läuft. In vielen Gesprächen, mit viel Arbeit, mit viel Lesen, mit viel Selbstzuarbeit und auch natürlich Schreiben, wo man Änderungen vornimmt. Es geht durch viele Hände, die sich das natürlich dann nachher auch anschauen. Das muss natürlich auch ein Stück weit flüssig sein. Und ich denke, das ist ganz gut gelungen.
5: Wir zeichnen das Interview am 1. Juli auf, kurz vor dem Bundesparteitag der AfD, und Sie kandidieren wieder als Parteivorsitzender, als Bundessprecher, wie es bei Ihnen heißt, gemeinsam mit Alice Weidel. Und beim letzten Mal haben Sie sich auf der Bühne ja öffentlich Ihre Liebe erklärt, also so ein bisschen mit Augenzwinkern, so habe ich es verstanden, oder wie war das gemeint?
6: Also eigentlich nicht mit Augenzwinkern, also so ehrlich sind wir schon zueinander.
5: Also Sie lieben Ihre Co-Chefin.
6: Wir mögen uns. Das ist, denke ich mal, auch wichtig, dass wir uns verstehen, dass wir auch gemeinsam auch die Partei auf nie dagewesene Umfrageergebnisse, auch Wahlergebnisse geführt haben, dass es harmoniert, dass wir, ich denke, auch in der Abbildung eine promovierte Volkswirtin, Handwerksmeister, Ost und West, Frau und Mann, ich denke, wir repräsentieren alles. Und das kommt der Partei und uns insgesamt ja zugute. Der Wähler akzeptiert es und möchte das auch.
5: Jetzt haben Sie in Ihrem Buch auch über Alice Weidel geschrieben und haben eben auch geschrieben, Sie haben sie richtig gern und dass Sie noch nicht immer alle Inhalte teilen, aber sich mittlerweile wortlos verstehen. Aber dann frage ich mich, warum widersprechen Sie sich dann so häufig?
6: Wo widersprechen wir uns?
5: Naja, ein Beispiel ist das Thema Wehrpflicht. Das war, weiß nicht, ob Sie sich erinnern, an einem Tag Sommerinterviews in ARD und ZDF. Tino Chrupalla sagt, sie sind aktuell gegen die Einführung der Wehrpflicht, und Alice Weidel fast zeitgleich sagt, natürlich bleibt es bei der Wiedereinführung der Wehrpflicht, steht bei uns im Programm.
6: Ja, das ist ja in der Sache jetzt kein Widerspruch. Ich hab ja auch explizit, und Sie haben es gerade erwähnt, gesagt, aktuell. Und genauso haben wir es auch in der Bundestagsfraktion entschieden, und da waren wir uns im Übrigen alle einig, dass wir in der aktuellen Situation, wo die Eskalation gerade im Ukraine-Krieg immer weiter vonstatten geht, wo ja wirklich an der Schwelle eines größeren, noch größeren Krieges in Europa stehen, dass wir aktuell nicht bereit sind, unsere Kinder und Jugendlichen wehrpflichtsfähig zu machen oder beziehungsweise für die Wehrpflicht zu aktivieren. Das heißt nicht, dass wir das, so wie es auch im Grundsatzprogramm steht, gegen die Wehrpflicht, wie die Wiedereinführung der Wehrpflicht sind, aber das sollte man in Friedenszeiten aktivieren.
5: Aber das ist ja schon ein Themenkomplex, wo Sie sich immer mal wieder widersprechen. Also ich erinnere mich auch, Sie werden sich auch erinnern, das war im September Ihre Pressekonferenz im Bundestag. Da stehen Sie sogar nebeneinander, und es geht um die möglichen Luftraumverletzungen durch Russland. Da sagen Sie, da ist die Faktenlage nicht geklärt, vielleicht Drohnen aus Styropor oder Sperrholz. Und dann nach Ihnen spricht Frau Weidel und kommt zu einer Generalabrechnung mit Putin und sagt, er muss sich jetzt mal bewegen und er muss sich deeskalierend verhalten. Also das war ja ein offener Widerspruch.
6: Ja, nochmal, wir sind ja nur keine siamesischen Zwillinge, dass wir im Wortklang alles gleich sagen müssen. Natürlich, und das habe ich ja auch immer gesagt, gibt es unterschiedliche Meinungen auch zu unterschiedlichen Themengebieten. Das ist, denke ich mal, auch in der Doppelspitze ganz normal. Und am Ende ist es aber auch ein Spiegelbild der Partei, was wir repräsentieren. Also deswegen ist das auch nicht schlimm. Finde ich auch nicht schlimm. Inhaltliche Diskussion heißt ja noch lange nicht, dass ich mich mit der Person, dass ich die Person nicht leiden kann oder dass ich mit der nicht zusammenarbeiten mag. Also von daher ist das für mich völlig normal, dass man auch inhaltliche Unterschiede hat. Die werden ausgeräumt, die werden ausdiskutiert. Am Ende ist auch unser Kurs, was den Ukraine-Krieg angeht und auch was die Friedensaktivitäten angeht, einheitlich.
5: Warum brauchen Sie denn als AfD eine Doppelspitze? Das ist ja eher so was, das macht die SPD, das machen die Grünen. Warum braucht die AfD eine?
6: Ja, es hat sich bewährt. Ganz einfach muss man sagen, wir haben jetzt, wie gesagt, seit 4 Jahren eine Doppelspitze, die sich bewährt hat. Wir hatten vorher sogar eine Dreierspitze, ganz am Anfang der AfD, dann eine Doppelspitze Kropala-Meuthen, die nicht funktioniert hat. So ehrlich muss man sein. Und aber der eine Vorsitzende hat auch die Konsequenzen gezogen. Gott sei Dank hat die Partei verlassen. Da waren wir bei 9-10% in den Umfragen. Danach kam die Doppelspitze Kropala-Weidel. Die aktuellen Umfragen kennen Sie. Also von daher hat sich das absolut bewährt. Es zeigt auch die Breite in einer pluralistischen Partei, die wir abdecken, themenmäßig. Und es kam uns, wie gesagt, nur zugute. Und warum sollen wir an einem Erfolgsmodell aktuell was ändern?
5: Was kann denn Alice Weidel besser als Sie?
6: Es ist eine Arbeitsaufteilung zwischen uns und ich fange jetzt nicht an zu sagen, der macht das besser, der macht das schlechter. Wie gesagt, wir haben die Breite in unserer Partei und ich bin froh, dass ich sie an meiner Seite habe und ich denke, das geht ihr genauso. Aktuell kann ich mir zum Beispiel aus meiner Sicht nicht vorstellen, die Partei alleine führen zu müssen oder zu wollen, weil von der Aufgabenbreite, die man hat, auch von den vielen Wahlkämpfen, die wir haben, ist diese Aufgabenteilung wirklich für uns als Partei sinnvoll und nochmal, erfolgsbringend, das kann man nicht anders sagen.
5: Wenn Sie jetzt zum Parteitag nach Erfurt fahren, dann erwartet Sie eine Menge Protest. Womit rechnen Sie denn?
6: Ja, ich hoffe, dass es insgesamt natürlich friedlich bleibt, dass keine verletzten Beamten und Polizisten von diesen Blockaden, die ja angekündigt wurden, von vielen Parteien im Übrigen, auch von Gewerkschaften. Ich muss auch mal ein bisschen schmunzeln, mich mal besorgt das in dahingehend, wenn ich von friedlichen Blockaden höre, was ja im Endeffekt Gesetzesbrüche sind, wenn man Teilnehmer auch daran hindert, zu einem Parteitag einer demokratischen Partei zu gelangen. Also wenn das verhindert wird und wenn man auch Straßen blockiert, hoffe ich, dass der Rechtsstaat auch hier dementsprechend reagiert. Mich verwundert aber, wie leise es doch in den Medien ist, dass man auch Aufrufe, gerade von der Linkspartei, von Politikern der Grünen hört, die sich wirklich anmaßen, diesen Parteitag verhindern zu wollen. Und das ist wirklich einer Demokratie absolut abträglich. Stellen Sie sich den Aufschrei vor, ich oder unsere Partei würde dazu aufrufen, den CDU-Parteitag oder den SPD-Parteitag zu blockieren. Ich denke, das gehört zu einer Demokratie dazu, dass man sich versammeln darf, dass man sich natürlich auch dort der Vorstandswahlen stellt, übrigens nach dem Parteiengesetz unbedingt erforderlich. Das ist absolut vom Grundgesetz gedeckt. Und dass man sich sowas mittlerweile erkämpfen muss, zeigt eigentlich die gesamte Situation in Deutschland.
5: Die machen das, sagen Sie immer wieder, weil sie Angst haben vor der AfD. Ich meine, Sie sind in Teilen eine rechtsextreme Partei. In 4 Bundesländern sind Sie gesichert rechtsextremistisch. Gerade jetzt, der neue Verfassungsschutzbericht sagt 28.000 Rechtsextremisten in der AfD. Das ist mehr als jeder Dritte von Ihren Parteimitgliedern. Treibt Sie das um?
6: Es treibt mich dahingehend um, dass ich gern erfahren würde wollen, wie man auf diese Zahl kommt. Und was die Bemessungsgrenze einer solchen Zahl ist. Also dann würde ich wirklich bitten, dass der Verfassungsschutz uns A oder auch den Behörden mal die Listen vorlegt. Was wirft man der Person XY vor? Was ist die konkrete Bewertungsgrundlage, dass die Person XY ein Extremist ist?
5: Aber also, haben Sie denn eine Ahnung oder wie würden Sie Rechtsextremismus definieren?
6: Nochmal, für mich ist Rechtsextremismus das, wenn man mit Gewalt gegen die freiheitlich-demokratische Grundordnung vorgeht, wenn man das gegen das Grundgesetz verstößt. Und das sehe ich in unseren Mitgliedern nicht. Und wenn es die Dinge gäbe, dann wären wir als Partei auch tätig. Das haben wir in der Vergangenheit getan und das werden wir auch in Zukunft tun. Aber ich möchte wissen, ich meine, ich muss mich gegen was rechtfertigen, wo ich nicht weiß, was mir konkret vorgeworfen wird. Also die Schuldumkehr machen wir bitte noch nicht. Oder die gibt es in Deutschland Gott sei Dank noch nicht. Also von daher hätte ich gern ganz klar gewusst, was ist die Bemessungsgrundlage, bin ich vielleicht selbst einer derjenigen, der als extremistisch eingestuft werde? Wenn ja, was ist die Grundlage? Dann kann ich dagegen vorgehen, dann kann ich aber auch gegebenenfalls, wenn es so wäre, was dort mir vorgeworfen wird und wenn das bestätigt ist, dann kann ich auch dementsprechend mein Verhalten ändern. Also man muss doch auch dem Gegenüber und auch den Personen, die man beschuldigt, die Möglichkeit geben, sich dagegen zu wehren. Ich denke, das gehört auch in einen Rechtsstaat dazu.
5: Ein Landesverband, der als rechtsextremistisch eingestuft ist, ist ja Thüringen. Und der Landeschef Björn Höcke, der hat jetzt gerade aktuell, geht es ja viel um Fußball, und da hat er geschrieben, auf X, nichts darf bleiben. Kein Volk, keine Tradition, keine Identität. Die Globalisten wollen alles auflösen. Und dann hat er gesagt, wenn die Fußballer heute das Trikot tauschen, weiß man gar nicht, wer von welcher Mannschaft ist. Ist das für Sie rechtsextrem, so eine Aussage?
6: Nein, ich meine, also ich würde das jetzt nicht als rechtsextrem sagen. Ich meine, das ist ja auch bei Vereinsmannschaften so, wenn die Mannschaften ihre Trikots tauschen, wenn man sich nicht im Fußball auskennt, könnte man diese Unterscheidung auch nicht mehr trennen.
5: So meint das ja nicht.
6: Also ich weiß nicht, was er meint. Da sind wir wieder bei dem Punkt, ich kann nicht für Björn Höcke sprechen, was er mit dieser Aussage meint. Da müssten Sie ihn wirklich selbst fragen. Für mich spielt das keine Rolle, aus welchem Land ein Fußballspieler noch dazu kommt. Wenn er hier deutscher Staatsbürger ist, wenn er sich hier integriert hat, wenn er die deutsche Sprache kann, dann ist es für mich ein deutscher Staatsbürger. Und dann fiebere ich beim Fußball genauso mit, wie bei anderen Sportereignissen genauso. Also da mache ich überhaupt keine Unterscheidung. Das sollte man auch nicht tun.
5: Jetzt haben Sie als Partei ja eine Unvereinbarkeitsliste. Da gibt es auch eine Kategorie Rechtsextremismus. Vereine, Organisationen, also die NPD steht zum Beispiel drauf heute, die Heimat oder die Identitäre Bewegung. Also wie haben Sie die ausgewählt? Also auf welcher Grundlage?
6: Das ist teilweise noch aus alten Verfassungsschutzberichten, die Grundlage, die wir genommen haben, um natürlich uns auch vor Unterwanderung, und das ist der Hauptgrund der Unvereinbarkeitsliste, zu schützen. Das heißt, dass Personen, die bereits in diesen Vereinen oder beziehungsweise in diesen Organisationen oder Parteien Mitglied gewesen sind, nicht Mitglied der AfD werden oder sein können. Das ist die Grundlage der Unvereinbarkeitsliste. Wenn man das nach einer gewissen Zeit oder nach konkreter Prüfung werden möchte, dann gibt es die Ausnahme, dass man mit 2/3 Mehrheit einer Untergliederung, also eines Kreis- oder beziehungsweise Landesvorstandes, auch Mitglied der AfD werden kann. Also dass diese Möglichkeit gibt es auch.
5: Jetzt ist Martin Sellner ein Rechtsextremist aus Österreich, Kopf der Identitären Bewegung, und Sie haben als Parteispitze empfohlen, da lieber Abstand zu halten, aber es haben sich nicht alle in der Partei an diesen Vorschlag, an diese Anregung gehalten. Es gibt immer wieder Treffen mit Martin Sellner. Die Brandenburger Landtagsabgeordnete Lena Cottrell saß zum Beispiel mit Martin Sellner zusammen. Warum halten die sich nicht an ihre Vorgaben aus der Parteispitze?
6: Also es gibt bei uns keine Kontaktschuld. Das will ich ganz klar sagen. Das widerspricht sich. Es gibt, und das ist die Vorgabe des Bundesvorstandes, es soll keine Veranstaltungen, AfD-Veranstaltungen mit Herrn Sellner geben. Daran hat sich bis jetzt jeder gehalten. Nichtsdestotrotz kann man natürlich auch um die Unterschiede, und die gibt es definitiv, zu Herrn Sellner und auch zu seinen Migrationsplänen darzulegen, kann man sich mit ihm unterhalten. Sollte man sich auch unterhalten, wenn man die Unterschiede erstmal klar machen möchte und vor allen Dingen, wenn man auch die Meinung des anderen erstmal sich anhört. Ich finde, das ist gerade in diesen jetzigen Zeiten wichtig, dass man ins Gespräch kommt. Ob man das jetzt nun in großen Veranstaltungen jeden Tag mit Herrn Sellner machen muss, halte ich auch nicht für unbedingt zielführend. Ob uns das als Partei weiterbringt, denn ich denke, wir haben ein so gutes Parteiprogramm, dass man auch ohne Herrn Sellner sehr gut vertreten kann.
5: Sollte man ihn dann in den Thüringer Landtag einladen, wie es auch geschehen ist?
6: Das müssen Sie die Thüringer Kollegen fragen, ob das unbedingt zielführend ist und was man damit erreichen will. Das müssen diejenigen Personen beantworten, die ihn eingeladen haben. Ich halte es aus meiner Sicht für nicht unbedingt zielführend.
5: Jetzt gibt es einen Antrag für Ihren Parteitag, diese Unvereinbarkeitsliste zu überarbeiten. Ist das eine gute Idee?
6: Nun, es gibt zumindest einen Antrag, dass sich der nächste Bundesvorstand damit befasst. Wie gesagt, es ist teilweise eine Liste, die schon seit Jahren vorhanden ist, die auch überarbeitet werden muss, die alt ist. Es gibt auch die Forderung dahingehend zu bewerten, welche Organisationen dazu noch gehören. Ich denke, das ist wichtig. Damit wird sich der neue Bundesvorstand auch befassen. Ob es diesen Antrag dazu braucht, auch das lasse ich mal den Parteitag entscheiden. Dann will ich jetzt überhaupt nicht vorgreifen, weil wir hätten uns als Bundesvorstand oder als zukünftiger Bundesvorstand mit der Thematik so beschäftigt.
5: Es gibt ja Leute, die sagen, das ist jetzt eine Öffnung weiterhin zu Extremisten. Ist das eine berechtigte Sorge?
6: Nochmal, damit wird sich der nächste Bundesvorstand beschäftigen, und ich bin auch auf das Votum des Bundesparteitages gespannt, ob man sich überhaupt mit diesem Antrag beschäftigt.
5: Sie hören das ARD-Interview der Woche mit dem AfD-Chef Tino Chrupalla, und wir zeichnen das in Dresden auf, also in Ostdeutschland, und hier im Osten hat Björn Höcke gesagt, über den haben wir schon gesprochen, leben noch die echten Deutschen, im Westen leben deutsch sprechende Amerikaner. Was haben Sie gedacht, als Sie das gehört oder gesehen haben?
6: Ja, nun muss man der Ehrlichkeit halber sagen, das ist ein Zitat, was Björn Höcke selbst zitiert hat. Ja, also er hat sich das auch nicht, und ich habe mit ihm darüber auch nachher gesprochen, er hat sich das auch nicht selbst zu eigen gemacht. Ja, ansonsten ist es natürlich, wenn man das so aus dem Kontext heraus reißt, und wie gesagt, das wurde teilweise getan, ist es unglücklich, und ich denke, das trägt auch nicht unbedingt zum Zusammenhalt in Deutschland bei. Halte diese Diskussion für absolut überflüssig.
5: Jetzt wird er gewählt in zwei Bundesländern, oder wenn man Berlin mit dazu nimmt, in drei Bundesländern, in Ostdeutschland. Warum sollten die Menschen AfD wählen bei der nächsten Landtagswahl?
6: Ich denke, es ist dringend notwendig, ist, dass es in Deutschland einen echten Politikwechsel gibt. Und ich denke, das erlebe ich auch bei vielen Veranstaltungen, im Übrigen nicht bloß im Osten, auch im Westen, dass die Bürger wirklich in diesen Politikwechsel in Form von nicht bloß von Meinungsfreiheit, was ja auch ein riesiges Thema ist, aber auch von den wirtschaftlichen Problemen in diesem Land, auch von der Thematik Krieg oder Frieden, ja auch einfach um den Realitätsverlust dieser Bundesregierung auch wahrzunehmen, dass es hier noch eine Partei gibt, die sich um die wirklichen Sorgen und Nöte dieser Bevölkerung kümmert und die vor allen Dingen auch diese Sorgen nicht bloß aufnimmt und mit nach Berlin nimmt, wie man so schön sagt, sondern sie wirklich angeht, um den Bürgern auch eine Perspektive, den Unternehmen, den Handwerkern, den mittelständischen Unternehmen eine Perspektive zu geben und aufzuzeigen, dass es sich lohnt, in Deutschland wieder anzupacken, dass es endlich einen Ruck geben muss und dass man vor allen Dingen die innere Spaltung überwinden muss.
5: Gehört zu den Sorgen der Menschen denn die Schulpflicht, weil die AfD in Sachsen-Anhalt möchte ja die Schulpflicht abschaffen, will eine Bildungspflicht einführen, also ermöglichen, wenn ich es richtig verstanden habe, dass Kinder auch zu Hause unterrichtet werden können. Ist das ein gutes Thema, was da gesetzt wurde?
6: Ja, das ist ein Teilthema, was die Medien jetzt gerne rausgreifen, um uns dort in Widerspruch zu verwickeln. Ich halte das für absolut legitimes Thema, dass man auch über dieses Thema reden muss und sollte. Ich meine, man muss ja mal insgesamt davon sprechen, wir brauchen in Deutschland endlich eine Bildungspflicht und wie vor allen Dingen der Staat die letzten Jahre, ja fast Jahrzehnte, versagt hat, was Bildung angeht. Wenn man sich einfach den Schulausfall anschaut, wenn man sich einfach anschaut, wie viele Lehrer immer noch in den Schulen fehlen, dass man das überhaupt nicht mehr gewährleisten kann. Jetzt uns vorzuwerfen, wir würden hier an die Schulpflicht ran wollen und sozusagen die Kinder nicht mehr in den Schulen beschulen. Das wollen wir. Das wollen wir so überhaupt nicht, ja. Wir wollen einfach dahingehend auch die Möglichkeiten eröffnen, dass es die Dinge auch gibt, dass man im Homeschooling, wenn man die Möglichkeiten hat, und das werden nicht sehr viele sein, da brauchen wir uns überhaupt nicht darüber lange diskutieren, dass es die Möglichkeit gibt, auch das im Homeschooling durchzuführen. Am Ende muss es darum gehen, dass wir das Bildungsniveau insgesamt in Deutschland, Deutsch, Mathe, die Grundrechenarten und auch das Lesen und Schreiben wieder mehr fördern.
5: Aber hätten Sie sich das zugetraut? Ich meine, Sie sind Vater, Ihre Kinder zu Hause zu unterrichten?
6: Ich kann es überhaupt nicht realisieren. Ich könnte eventuell Privatlehrer realisieren, wenn ich das wollte. Diese Entscheidung sollte man den Eltern einfach überlassen. Das ist ein Stück weit Freiheit.
5: Lassen Sie uns am Ende nochmal auf Ihr Buch zurückkommen. Da schreiben Sie auch, haben Sie ja angesprochen, über Ihre Zeit als Malermeister und über den Fürst-Pückler-Park. Damit geht's los. Das in Bad Muskau, nicht so weit von hier, weil wir zeichnen ja in Dresden auf. Sie haben da gearbeitet. Was haben Sie da gemacht?
6: Ja, ich habe da über 6, 7, 8 Jahre fast an der Sanierung des Schlosses aktiv mitgewirkt, habe fast die komplette Innenarbeit auch dort geleistet. Und das ist natürlich für mich auch eine sehr prägende Zeit gewesen meines Firmenaufbaus. In dieser Zeit hat sich meine Firma auch wirtschaftlich so gut entwickelt, dass ich bis zu 10 Angestellte hatte. Und ja, es macht mich einfach auch natürlich ein Stück weit stolz, bleibende Werte geschaffen zu haben, die man heute noch sieht. Das inspiriert mich und das motiviert mich auch, das an die Jugend weiterzutragen, auch für das Handwerk zu werben. Ich finde es absolut wichtig, dass junge Menschen auch aktiv ins Handwerk gehen, weil man, wie gesagt, auch dort wirtschaftlich sehr gute Erfolge erzielen kann und sich auch frei und motivierend entwickeln kann. Und das ist so mein Antrieb.
5: Sie schreiben da auch über die Eröffnung, dass Sie eingeladen waren, aber auch Politiker eingeladen waren. Und dann gab es irgendwie unterschiedliches Buffet. Habe ich das richtig verstanden?
6: Ja, das war so eine prägende Situation, die mich damals zu der Zeit eigentlich auch wieder in die Politik gebracht hat. Das sage ich ganz, ganz offen, weil ich dort erlebt habe, die Unterscheidung zwischen Politik und Mittelstand oder die Unterscheidung auch
5: glaube,
6: der
5: Sie
6: Wähler.
5: Sie haben Pöbel geschrieben sogar.
6: Ja, nein, im Endeffekt, wie man eigentlich auch mit den Arbeitern, mit den Leistern in diesem Land, mit den Wertschöpfern, so will ich es bezeichnen, in diesem Land umgegangen ist und was sich ja im Prinzip weiterentwickelt hat bis heute. Wenn man eine Unterscheidung macht zwischen denjenigen Gästen, die das Schloss gebaut haben, mit den Architekten, die das mit entworfen haben, die sich aktiv da eingebracht hat, allein dahingehend, dass man die Politik separiert hat in einer anderen Raum, um das Buffet aufzubauen mit denjenigen, die im Prinzip mit viel Schweiß, mit viel harter Arbeit, auch mit Steuerkraft, die sie ja im Endeffekt dem Staat zurückgegeben hat, in einen anderen Raum sozusagen separiert hat. Das hat mich wirklich erschreckt und das hat in mir auch was ausgemacht. Das sage ich ganz offen.
5: Machen Sie das als AfD heute anders?
6: Ja, mit Sicherheit. Wir machen Bürgerdialoge, wo wir alle einladen, wo jeder herzlich eingeladen ist. Und auch ich persönlich mache keine Unterscheidung in Form von Herkunft, in Form von Bildungsstand. Das sollte man auch nicht tun, weil dazu ist der Mensch insgesamt viel zu wertvoll. Und da spaltet die Gesellschaft. Und wie gesagt, diese Spaltung, das ist zumindest mein Antrieb, die möchte ich auch überwinden, denn die vertieft sich ja in vielen Bereichen in diesem Land immer mehr.
5: Sie wollen es in der Tat anders machen, aber es gab ja vor einigen Monaten einen Skandal, der viele beschäftigt hat. Da ging es um die Vetternwirtschaft. Sachsen-Anhalt zum Beispiel war betroffen. Und ich meine, wie erklären Sie es dann dem Pöbel in Anführungszeichen, dass eine halbe Fußballmannschaft angestellt wird oder dass der Vater von Ulrich Siegmund, Spitzenkandidat in Sachsen-Anhalt, für, ich glaube, 7.700 Euro als Büroleiter im Bundestag beschäftigt ist?
6: Also erstmal, ich rede jetzt nicht vom Pöbel. Ja, ich habe es ja gerade gesagt, für mich ist jeder Mensch gleich und diese Formulierung würde ich so nicht benutzen. Aber ich weiß, dass solche Formulierungen gerade im Hinblick dessen, was wir gerade besprochen haben, schon gefallen sind. Um auf die Dinge in Sachsen-Anhalt zurückzukommen, auch dort gab es eine Kommission, es wurden auch Änderungen vorgenommen. Natürlich gab es innerhalb der Partei auch diese Diskussion, die ich auch richtig empfand, und die wurden abgestellt. Und ich denke, das ist auch ein Prozess, den man auch mal würdigen muss, wenn es diese Fehler gegeben hat, dass man diese abgestellt hat. Es waren alles keine Beschäftigungsverhältnisse, die rechtswidrig waren. Auch das gehört zur Wahrheit dazu. Die sind alle erlaubt, aber natürlich in der Form, dass man vielleicht mal in sich geht und sagt, ist das okay, kann man das wirklich auch mit seinem eigenen Gewissen vereinbaren. Das haben diejenigen Beteiligten getan und haben auch Änderungen vorgenommen.
5: Aber fanden Sie es okay, wie Herr Siegmund reagiert hat? Ich meine, der hat so ein bisschen das so weggelacht, hat gesagt, ja, wir müssen doch wissen, wem wir vertrauen können. Am Ende ist da jemand vom Verfassungsschutz oder von Korrektiv und hat dann irgendwie die Anfrage vom ZDF zerknüllt. Also war das der richtige Umgang?
6: Ja, ich meine, im Endeffekt ist es natürlich eine Frage des Vertrauens, wen man einstellt und mit wem man zusammenarbeitet. Und man muss sich einfach auch mal in die Historie unserer Partei auch versetzen. Ich habe selbst mit bei mir hier auch in Sachsen meinen Kreisverband mit aufgebaut, wem man vertraut und wie man diese Partei aufgebaut hat. Und da waren natürlich viele Bekannte, ja auch teilweise Verwandte mit dabei, die einem geholfen haben, hier auf der grünen Wiese sozusagen die Partei aufzubauen. Und dass man natürlich auch noch zu diesen Kontakt hat und auch weiter aufbaut. Ich finde, das ist ganz normal. Nichtsdestotrotz muss man diese Unterscheidung geben. Auch Herr Siegmund hat aus seiner Sicht wunderbar erklärt und ist da aus meiner Sicht über jeden Zweifel erhaben.
5: Sie haben gerade von den Anfängen der Partei gesprochen. Jetzt ist Sommer 26. Die AfD führt in den Umfragen, bundesweit stärkste Kraft laut Umfragen. Was denken Sie, wo stehen Sie in dem Jahr? Gibt es da die Brandmauer noch?
6: Das müssen Sie die CDU fragen. Die Brandmauer haben wir nicht gebaut. Die CDU hat sich hinter dieser Brandmauer eingemauert und wird sozusagen sprichwörtlich gegrillt. Es nutzt der CDU ja nichts, man sieht es ja. Und gerade im Osten sehen die Bürger immer mehr, dass es hier eigentlich nur noch eine Alternative gibt. Ich habe das vor einigen Jahren schon gesagt, dass wir dann eben auch keinen Koalitionspartner mehr brauchen, dass wir dann an einer absoluten Mehrheit sehr wohl dran sein können. Da wurde ich belächelt. Mittlerweile haben wir diese Situation, zumindest wenn man nach Sachsen-Anhalt schaut. Auch die Umfragewerte in Mecklenburg-Vorpommern sind sehr gut. Ich hoffe, dass wir diese Umfragewerte verstetigen können und dass wir natürlich auch die Wahlen deutlich gewinnen. Das hoffe ich für unser Land und aber auch für die vielen Bürger in diesem Land.
7: Sagt der AfD-Co-Vorsitzende Tino Chrupalla im ARD-Interview der Woche mit meinem Kollegen Gabor Halas. Und jetzt haben wir noch einen Hörtipp für Sie.
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1: Um 4 Uhr mit Gabriela Kühne. In Erfurt geht heute der Bundesparteitag der AfD zu Ende. Auf der Tagesordnung des Parteitages stehen Anträge zu Änderungen der Parteisatzung. Aus Erfurt Peter Eichenberg.
2: Mehrere Anträge haben zum Ziel, die Gruppe Generation Deutschland enger in die Strukturen der Partei einzubinden. Die neue Nachwuchsorganisation der AfD war erst Ende vergangenen Jahres gegründet worden, nachdem sich der frühere Parteinachwuchs Junge Alternative im März 2025 auch auf Druck der Parteispitze aufgelöst hatte. Zum Abschluss wollen heute die Co-Vorsitzenden Weidel und Chrupalla noch einmal zu den Delegierten sprechen. Beide waren gestern im Amt bestätigt worden. Mehrere 10.000 Menschen hatten gestern in Erfurt gegen den AfD-Parteitag protestiert. Größere Zwischenfälle blieben laut Polizei bei den Kundgebungen und Blockaden aus. Thüringens Innenminister Mayer zeigte sich zufrieden. Die Proteste seien bunt und laut gewesen.
1: Verteidigungsminister Pistorius rechnet damit, dass eine dreistellige Zahl an Soldaten dazu verpflichtet werden muss, die Bundeswehrbrigade in Litauen zu unterstützen. Konkret sagte der Minister der Bild am Sonntag, er rede von unter 1.000 Soldaten. Bisher habe die Bundeswehr die Mehrzahl der Dienstposten mühelos mit Freiwilligen besetzen können, so Pistorius. Der Aufbau der Bundeswehrbrigade mit rund 4.800 Soldaten soll nächstes Jahr abgeschlossen sein. 4 von 10 Beschäftigten in Deutschland glauben einer neuen Erhebung zufolge nicht, dass sie ihren Job bis zum Erreichen des Renteneintrittsalters ausüben können. Besonders im Handwerk, in der Pflege und in anderen körperlich oder psychisch belastenden Berufen zweifelt sogar etwa die Hälfte der Beschäftigten daran. Das berichten die Sonntagszeitungen der Funke Mediengruppe unter Berufung auf eine Auswertung des Deutschen Gewerkschaftsbundes. Für die Analyse wurden knapp 28.000 Beschäftigte im Zeitraum von 2022 bis 2026 befragt. Frankreich steht im Viertelfinale der Fußball-Weltmeisterschaft. Die Mannschaft setzte sich im Achtelfinale mit 1:0 gegen Paraguay durch. Aus dem ARD-WM-Team Michael Küster.
3: Frankreich hat sich schwer getan mit den Defensivkünstlern aus Paraguay. Am Ende reichte ein verwandelter Foul-Elfmeter von Superstar Kylian Mbappé für den knappen 1:0-Erfolg in Philadelphia. Der Vize-Weltmeister steht damit im Viertelfinale und trifft dort am kommenden Donnerstag auf Marokko. Die Nordafrikaner hatten schon zuvor ihr Viertelfinalticket gebucht nach einem 3:0 über Kanada. Damit ist der erste von 3 WM-Gastgebern ausgeschieden.
1: Das waren die Nachrichten. Das Wetter in Deutschland. Tagsüber im äußersten Südwesten länger Sonne, meist trocken, sonst Wolkenschauer und vereinzelte Gewitter. 19 Grad auf Sylt bis 31 Grad im Breisgau. Die Zeit, es ist 4.03 Uhr.
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4: Die A1 Hamburg Richtung Bremen ist zwischen Hamburg-Stillhorn und Harburg wegen Brückenarbeiten bis morgen ca. 5 Uhr gesperrt. Die Umleitung führt über die U76. Nochmal die A1 Köln Richtung Euskirchen, da ist die Fahrbahn zwischen Erftstadt und Kreuz-Bliesheim in beiden Richtungen wegen Bauarbeiten bis morgen früh etwa 5 Uhr gesperrt. Die A2 Dortmund Richtung Hannover ist zwischen Kamener Kreuz und Hamm wegen Bauarbeiten bis morgen früh gesperrt. Die A10 Dreieck Werder Richtung Dreieck Havelland ist zwischen Potsdam Nord und Berlin Spandau wegen Bauarbeiten bis ca. 20 Uhr gesperrt. Die A42 Kamp-Lindfort Richtung Dortmund ist zwischen Oberhausen Zentrum und Kreuz Essen Nord wegen Bauarbeiten bis zum 13. Juli täglich zwischen 22 Uhr und 5 Uhr gesperrt. Die A59 Bonn Richtung Köln ist zwischen dem Dreieck Porz und Köln-Rath bis morgen früh gesperrt. Die A61 Mönchengladbach Richtung Koblenz ist zwischen Miel und Rheinbach nach einem Unfall vorübergehend gesperrt. Und die A81 Singen Richtung Stuttgart ist zwischen Böblingen-Hulb und Böblingen-Ost wegen Reparaturarbeiten bis 8 Uhr gesperrt. Die Umleitung erfolgt über die U11 und U13 durch Sindelfingen. Das war's vom Verkehr. Ihnen eine gute und sichere Fahrt.
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4: Heute mit Detlef Karg im Studio hier bei NDR Info in Hamburg. Aktuelle Informationen und Hintergründe bis 6 Uhr. Beim Bundesparteitag der AfD in Erfurt sind Alice Weidel und Tino Chrupalla als Parteichefs wiedergewählt worden. Weidel konnte dabei ihr Ergebnis von vor 2 Jahren leicht verbessern. Chrupalla hingegen büßte über 10 Prozentpunkte ein. Gegenkandidaten hatten die beiden in diesem Jahr erneut nicht. Die angekündigten Proteste rund um die Veranstaltung verliefen weitgehend friedlich. Der Parteitag konnte ungestört verlaufen, auch weil die Teilnehmer bereits am sehr frühen Morgen auf dem Messegelände, wo der Parteitag stattfand, eingetroffen waren. Dagmar Pepping hat das Treffen für uns verfolgt.
5: Ausnahmezustand am frühen Morgen in der Erfurter Innenstadt. Demonstranten blockieren einen großen Platz, haben sich zum Teil auf Straßenbahngleisen festgeklebt. Ein Großaufgebot der Polizei ist im Einsatz, sichert den Weg zum Messegelände, das weiträumig abgesperrt ist. Neben der Parteitagshalle eine große Protestdemo. In der Halle begrüßt Björn Höcke, der AfD-Landesvorsitzende von Thüringen, die rund 600 Delegierten.
6: Draußen vor der Halle, da stehen die Verlierer der Geschichte. Hier in der Halle sind die Sieger der Geschichte versammelt. In diesem Sinne, liebe Freunde, es lebe unsere AfD, es lebe unser geliebtes deutsches Vaterland, es lebe das wahre Europa. Herzlich willkommen in Erfurt!
5: Die Delegierten im Saal schwenken große schwarz-rot-goldene Fahnen. Die AfD will in Erfurt Selbstbewusstsein und Siegesgewissheit ausstrahlen. In bundesweiten Meinungsumfragen liegt die Partei auf Platz 1. Die Strategie, die AfD auszugrenzen, sei gescheitert, sagt Höcke in Richtung der anderen Parteien, die er als Kartellparteien bezeichnet.
6: Denn diese Brandmauer hat uns groß gemacht und jetzt sind wir stärkste Kraft in Deutschland und werden in Kürze die ersten Regierungschefs im Osten begrüßen dürfen.
5: Im September wird in Sachsen-Anhalt, Mecklenburg-Vorpommern und Berlin gewählt. In Sachsen-Anhalt könnte Spitzenkandidat Ulrich Siegmund der erste Ministerpräsident der AfD werden.
7: Die CDU macht Politik gegen die Deutschen, gegen Deutschland, gegen die Interessen in unserem Land. Wir sind die neue Volkspartei.
5: Ruft Parteichefin Alice Weidel selbstbewusst in den Saal. Die anderen Parteien würden ihr blaues Wunder erleben. Die AfD sei bereit, Verantwortung zu übernehmen. Ihre Versprechen, das erneuerbare Energiengesetz abschaffen, weg mit dem Verbrennerverbot, zurück zur Kernenergie, eine echte Migrationswende mit geschlossenen Grenzen.
7: Wir werden rigoros abschieben, denn unser Land hat Besseres verdient. Wir brauchen Sicherheit in unserem Land.
5: Alice Weidel wird in Erfurt mit einem guten Ergebnis als Parteichefin wiedergewählt. Rund 81%, etwas mehr als beim letzten Mal. Ihr Co-Vorsitzender Tino Chrupalla schneidet bei seiner Wiederwahl deutlich schwächer ab. Er bekommt nur rund 70% der Stimmen. Ein potenzieller Streitpunkt für den Parteitag wurde in Erfurt gleich zu Beginn abgeräumt. Der Antrag einer Gruppe rund um Björn Höcke, die sogenannte Unvereinbarkeitsliste der AfD zu überarbeiten, wurde von der Tagesordnung genommen. Diese Liste regelt bislang, welchen extremistischen Organisationen AfD-Mitglieder nicht angehören dürfen. Dazu gehört beispielsweise die rechtsextreme Identitäre Bewegung. Der Bundesvorstand hat auf dem Parteitag zugesagt, die Unvereinbarkeitsliste innerhalb eines Jahres zu überarbeiten.
4: Dagmar Pepping berichtete aus Erfurt vom ersten Tag des AfD-Bundesparteitags. Heute folgt Tag 2. Alice Weidel und Tino Chrupalla bleiben also die Vorsitzenden der AfD. In den ARD-Tagesthemen hat mein Kollege Ingo Zamparoni mit Tino Chrupalla gesprochen und ihn gefragt, wie er sein Wahlergebnis von 70% deutet, denn vor 2 Jahren hatte er ja noch knapp über 80% erhalten.
8: Ja, was heißt gerade noch 70%? Das sind 2/3 der Delegierten, die mich gewählt haben. Und wenn man das so schön im Fußball oder im Sport vergleichen würde, man kann eben nicht immer 3-0 oder 2-0 gewinnen. Diesmal war es ein 2-1 Sieg. Das motiviert mich für die nächsten 2 Jahre und andere fliegen im Elfmeterschießen raus. Also von daher bin ich wirklich zufrieden, als mittlerweile dienstältester AfD-Vorsitzender dieses Ergebnis auch erzielt zu haben.
9: Und dennoch gibt es Gründe für diesen dann doch Dämpfer. Und hinzu kommt ein anderer Punkt. Vor 2 Jahren lagen Sie vor Alice Weidel an der Doppelspitze. Jetzt hat Alice Weidel die Nase deutlich vorn. Sehen wir da eine neue Hackordnung an der Parteispitze?
8: Ja, das ist eigentlich die Konsequenz einer Doppelspitze. Man wechselt sich eben in den Siegen sozusagen ab. Nochmal, also auch die Delegierten haben hier für beide Vorsitzende, für Alice Weidel, genauso wie für mich ein gutes Ergebnis, für mich ein etwas schlechteres Ergebnis, jawohl. Aber nochmal, das ist natürlich auch normal, wenn man als Parteivorsitzender auch Dinge auch intern anspricht, die vielleicht nicht jedem passen mögen. Das gehört einfach dazu. Ich hätte mir bei 100% eher Gedanken gemacht.
9: Es wurden ja heute nicht nur Sie beide an der Spitze, sondern auch drei Stellvertreter gewählt. Und einzig Stefan Möller, der enge Vertraute des Thüringer AfD-Chefs Björn Höcke, ist mit mehr als 76% klar gewählt worden. Heißt es, die eigentliche Machtbasis der AfD steht hinter Höcke?
8: Wissen Sie, Herr Möller, kenne ich nun mittlerweile aus der Bundestagsfraktion. Ich arbeite seit über einem Jahr mit ihm sehr vertrauensvoll zusammen. Diese permanente Chronologie, dass Herr Höcke diejenige Hackordnung in den Bundesvorstand vorgibt, die ist einfach Quatsch. Die wird natürlich gerne immer wieder von den Medien hervorgerufen, um genau dieses Bild zu erzeugen. Ich freue mich wirklich auf die Zusammenarbeit mit allen neu gewählten Abgeordneten und auch mit den neu gewählten Mitgliedern des neuen Bundesvorstandes. Wir werden die Partei fit machen für die nächsten Wahlen. Für die Landtagswahlen jetzt im Osten und für die anstehende Bundestagswahl. Wir haben einen klaren Auftrag. Die Bürger erwarten von der AfD Führungsqualitäten und natürlich auch in der Politik, dass wir dieses Land wieder vom Kopf auf die Füße stellen, dass es einen Politikwechsel gibt. Das ist unsere Aufgabe und das bereiten wir jetzt vor.
9: Naja, ich habe deswegen gefragt nach Herrn Möller, weil Björn Höcke ja schon verkündet hat, dass Stefan Möller die sogenannte Thüringer Linie in den Vorstand da reintragen soll. Und die steht nun mal für einen radikaleren, einen völkischen Kurs. Gehen Sie den denn dann mit?
8: Ja, wissen Sie, nach jeder Bundesvorstandswahl haben wir über radikalere Töne gesprochen, über noch weiter rechts, nach rechts gerückt. Das ist alles nicht passiert. Am Ende haben uns die Wähler immer mehr das Vertrauen geschenkt. Und darauf kommt es an, dass die Menschen in diesem Land die Deindustrialisierung stoppen wollen, dass sie Antworten haben wollen, was die Steuerpolitik angeht, was die sozialen Fragen angeht. Wir haben jetzt ein Steuerpaket der Bundesregierung auf den Tisch bekommen, genauso auch ein Rentenpaket, was den Anforderungen dieses Landes einfach nicht genügt. Das sind kleine Stellschräubchen, die im Wesentlichen aber die Wirtschaft nicht wieder vom Kopf auf die Füße stellen. Und das werden wir ändern und das merken auch die Bürger. Sie wollen einen wirklichen Politikwechsel und vor allen Dingen keine Politiker, die nur Dinge versprechen und nicht einlösen.
9: Aber wenn es Ihnen so sehr um Inhaltliches geht, warum finden dann auf diesem Parteitag wichtige inhaltliche Debatten gar nicht statt? Also gerade die verschobene Debatte über die Nichtaufnahme von Menschen, die vorher in einer extremistischen Vereinigung waren, das hätte doch für Klarheit sorgen können, oder nicht?
8: Wissen Sie, wir haben nächstes Jahr einen Programmparteitag, einen Parteitag, wo wir auch unser neues Grundsatzprogramm verabschieden. Auch das ist eine Aufgabe des neuen Bundesvorstandes, auch der Gremien, zum Beispiel auch der Bundesprogrammkommission, was jetzt gerade bearbeitet und bearbeitet wird. Und das werden wir dann auch nächstes Jahr beschließen, auch die Satzungsänderungen, die dazu führen. Und das sollte man Personalfragen von inhaltlichen Fragen immer trennen. Das ist immer richtig und gut. Also von daher war das von unserer Partei genauso geplant. Wir konzentrieren uns jetzt auf die Landtagswahlen in Mecklenburg-Vorpommern, in Berlin, aber natürlich auch in Sachsen-Anhalt und bereiten dann die Wahl nächstes Jahr zum Beispiel in Nordrhein-Westfalen und auch in Niedersachsen vor. Also von daher ist die Planung genau die richtige. Inhaltliche Fragen klären wir später, zu einem späteren Zeitpunkt. Alles andere ist Aufgabe auch der Bundestagsfraktion, wo unsere Konzepte und Rezepte auch auf dem Tisch liegen.
9: Aber gerade weil Sie die wichtigen Landtagswahlen ansprechen, die vor der Tür stehen, das wäre doch für Wählerinnen und Wähler doch wichtig zu wissen, wo genau die AfD da bei Extremismus eine Grenze zieht.
8: Ja, nochmal, jetzt verwechseln Sie wieder was mit der Unvereinbarkeitsliste angeht. Auch das ist eine Aufgabe des neuen Bundesvorstandes, wo unsere roten Linien sind. Das habe ich Ihnen auch schon mehrfach gesagt. Es ist ganz klar, dass wir natürlich diejenigen in unserer Partei nicht dulden werden, die die roten Linien, die gegen das Grundgesetz arbeiten und auch kämpferisch oder mit Gewalt. Und das haben wir ja heute vor dem Parteitagsgebäude gesehen, welche Menschen, welche Gruppierungen gegen die Demokratie wirklich vorgehen. Das ist Extremismus, was wir heute vor der Halle gesehen haben. Menschen, die versucht haben, unseren Parteitag zu boykottieren, ja sie sogar zu verhindern. Und das waren Aufrufe von teilweise stellvertretenden Landtagsvizepräsidenten. Das sollte man vielleicht mal aufgreifen. Stellen Sie sich vor, ich hätte das gemacht mit anderen Parteien. Ich hätte aufgerufen, einen CDU-Parteitag oder SPD-Parteitag zu verhindern, was da in diesem Land los wäre. Aber darüber sollte man reden, was diese Menschen wirklich mit der Demokratie angestellt haben. Sie haben nicht unsere Demokratie verteidigt, sondern sie haben ihre Demokratie verteidigt. Heute sollte das verhindert werden. Das ist Gott sei Dank nicht gelungen. Und da sieht man wirklich, wer in diesem Land extremistisch ist.
10: Sagt Tino Chrupalla, der Co-Vorsitzende der AfD, in den ARD-Tagesthemen. Und wir kommen damit zur Wettervorhersage für heute Sonntag, den 5. Juli. Im äußersten Südwesten ist es oft heiter bis sonnig und trocken mit Höchstwerten zwischen 27 und 31 Grad, sonst wechselnd, zeitweise stark bewölkt und teils schauerartige Regen. Im Norden meist trocken und vor allem zur Ostsee hin größere Sonnenfenster. Höchstwerte da 21 bis 27 Grad, an den Küsten um 20 Grad. Und hier die Temperaturen deutscher Städte zur Stunde. In Kiel 16 Grad, Hamburg 17 Grad, Rostock 16 Grad, Hannover 17, Berlin 15 Grad, Kassel 17, Münster 18 und Köln 20 Grad, Frankfurt am Main 21 Grad, Erfurt 18 Grad, Saarbrücken 16 Grad, Nürnberg 19 Grad, Dresden 16 Grad, in Stuttgart 19 Grad, Freiburg 15 und München meldet 18 Grad. Und wir schauen ganz kurz auf die Uhr. Es ist 4.15 Uhr geworden, Viertel nach vier.
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10: Wir waren gerade beim AfD-Parteitag und es gab noch einen weiteren Parteitag gestern, nämlich den der CDU in Nordrhein-Westfalen und zwar in Düsseldorf. Im Kern ging es um das Programm für den Landtagswahlkampf im kommenden Jahr, die wichtigste aller deutschen Landtagswahlen. Aber auch bundespolitisch hatte der Parteitag Bedeutung. Bundeskanzler Merz war zu Gast. Aus Düsseldorf berichtet Antje Passenheim.
11: Düsseldorf feiert an diesem Samstag das Konzert der Toten Hosen. Die CDU demonstriert Geschlossenheit und Dynamik. Allein mit seinem Last-Minute-Auftritt beschleunigt der Kanzler das Programm. Trotz Zeitdrucks raubt Friedrich Merz dem Ministerpräsidenten nicht das Rampenlicht, sondern gibt ihm den Vortritt am Rednerpult und wüst betont, NRW stehe hinter dem frisch geschnürten Reformpaket der Bundesregierung.
12: Bundeskanzler, die Bundesregierung, ihr habt dafür die volle Rückendeckung der CDU Nordrhein-Westfalen. Friedrich Merz kann sich auf seine Landespartei verlassen.
11: Wüst unterstreicht aber auch die Bedeutung des mitgliederstärksten Landesverbands für die Union im Bund. Die CDU Nordrhein-Westfalen sei das Kraftzentrum der Union in Deutschland, sagt er. Dass es ohne einander nicht geht, das betont auch Kanzler Merz.
13: Was in Nordrhein-Westfalen gelingt, kann in Deutschland gelingen. Und was in Deutschland gelingt, gelingt in Europa.
11: Der Reformkurs garantiere Deutschland eine erfolgreiche Zukunft, wirbt Merz und erinnert daran, dass es gerade in schweren Zeiten bundesdeutscher Geschichte auf Entscheidungsfreudigkeit ankam.
13: Nach 80 Jahren in Freiheit, in Frieden, im Wohlstand.
10: Achtung, wir haben einen Falschfahrer auf der A671 Mainz-Wiesbaden. Zwischen Mainz-Spitz-Dreieck und Wiesbaden-Amöneburg kommt Ihnen ein Falschfahrer entgegen. Ich wiederhole, auf der A671 Mainz-Wiesbaden, zwischen Mainz-Spitz-Dreieck und Wiesbaden-Amöneburg ist ein Falschfahrer unterwegs und nun weiter bei uns im Programm.
11: Immer wieder aus Krisen herausgearbeitet. Auf solche Herausforderungen müsse mit Reformen reagiert werden. Genau dies tue die von ihm geführte Bundesregierung jetzt. Wüst und Merz setzen dasselbe Narrativ, das Vertrauen der Menschen durch politische Handlungsfähigkeit zurückgewinnen, gegen alle Zweifler.
13: Kulturpessimisten, Untergangspropheten, Nöler, Nörgler, Empörte, Berufskritiker, wegtreten. Wir gehen mit Zuversicht und Optimismus an die Arbeit und wir bringen unser Land wieder auf Kurs. Herzlichen Dank, liebe Freundinnen und Freunde.
11: Auch unter den Delegierten herrscht diese Aufbruchsstimmung. Spürbare Erleichterung darüber, dass sich die Koalition in Berlin auf einen Kompromiss geeinigt hat. Wenn auch noch nicht der ganz große Wurf. Wichtig sei, dass es vorangehe, raunt es aus allen Ecken. Das Wort Kanzlerwechsel nimmt an diesem Tag übrigens keiner in den Mund. Statt eines Trikottauschs gibt's zum Start der Tour de

0: Apparat gekippt wurde. Dessen ungeachtet geht die weltweite Ölförderung ja weiter und Staaten, die über Öl verfügen, verzichten auch nicht darauf. Gleichzeitig wird die Kernenergie in vielen Staaten aus- oder neu gebaut. Dann gibt es da noch die Windkraft und da gibt es viele unsinnige Vorurteile, etwa dass Windräder Vögel töten. Am Schluss bleibt die Bilanz, Energie ist gefragt. In der Debatte gibt es viele Falscherzählungen, wie Judith Kösters schildert.
1: Im Mai gab es in Deutschland mal wieder einen Fall von Klimaleugnung. Neue wissenschaftliche Modellierungen zeigten nämlich, das schlimmste zuvor noch für möglich gehaltene Klimaszenario mit bis zu 6 Grad Erderwärmung bis zum Ende des Jahrhunderts ist Stand jetzt unwahrscheinlich. Weil viele Länder weltweit inzwischen Klimaschutz machen. Hauptsächlich, indem sie auf erneuerbare Energien setzen. Rechtspopulisten machten daraus, die Klimawissenschaft hat geirrt, ist doch alles nicht so schlimm mit dem Klimawandel. Dazu sagt der deutsche Klimaforscher Niklas Höhne vom New Climate Institute.
2: Ja, es ist aus meiner Sicht unverantwortlich und auch durchschaubar, dass hier Klimaleugner oder die extremen rechten Medien oder eben auch die Trump-Administration diesen Vorgang für ihre eigenen Zwecke missbrauchen. Also das finde ich extrem schwierig und macht mich auch geradezu wütend, muss ich sagen.
1: Und der deutsche Umweltminister Carsten Schneider stellte der ARD-Klimaredaktion gegenüber klar:
3: Wir werden nicht diese maximal 6 Grad Erwärmung haben, sondern nach jetzigem Stand, wenn wir nicht noch mehr machen, wären es Ende des Jahrhunderts 2,8 Grad. Aber auch das ist schon zu viel. Unser Ziel ist 1,5 Grad. Dann können wir in der Welt in etwa so wie bisher weiter in unserem Umfeld leben.
1: Das war also ein klassischer Fall von bewusstem Verdrehen wissenschaftlicher Tatsachen. Die meisten Klima-Falscherzählungen aber sind subtiler. Die erneuerbaren Energien sind teuer und unwirtschaftlich, lautet eine sehr beliebte. Dabei sind sich Wirtschaftsforscherinnen und Forscher, und zwar egal, ob konservativ oder links, einig. Die möglichst rasche Umstellung auf erneuerbare Energien ist nicht nur aus Klimasicht, sondern auch volkswirtschaftlich sinnvoll.
4: Diese Erzählung, Erneuerbare sind zu teuer, die hat sich ja sachlich eigentlich relativ weitgehend erledigt. Und ich glaube, dass die tatsächlich funktioniert bei Leuten, die sehr stark wirtschafts- und wachstumsorientiert denken. Und da geht es gar nicht so sehr um die Fakten, sondern um die Vorstellung, wir haben das so und so immer gemacht und jetzt irgendwie alles umzustellen, das kommt doch gar nicht in Frage, never change a running system.
1: Ganz allgemein gesprochen, Klimaschutz heißt Veränderung. Und wer Veränderung ablehnt, lässt sich womöglich eher auf Klimamärchen ein. Seien es die von den vermeintlich teuren und unwirtschaftlichen Erneuerbaren oder die, dass Windräder und Naturschutz nicht vereinbar seien. Nichts wird sich ändern. Vielleicht ist das am Ende das allerschädlichste Klimamärchen,
0: sagt Judith Kösters. Für viele Schülerinnen und Schüler haben die Sommerferien begonnen. Wie beginnen die Ferien für blinde Kinder und Jugendliche? Wir blicken einmal nach Neuwied zur Landesblindenschule. Paula Zeiler hat in der letzten Schulwoche einen ihrer Schüler getroffen und zugesehen, wie er sich auf die langen Ferien vorbereitet.
5: Was kommt zuerst in den Rucksack?
6: Hose.
5: Zuerst kommt die Hose in den Rucksack.
6: Ja.
7: Der 19-jährige Leon sitzt neben seiner Lehrerin Natalia Mirau. Sie reicht ihm ein Kleidungsstück nach dem nächsten. Vor den Sommerferien üben die beiden nochmal das Packen, was man braucht und wo es hingehört. Solche Alltagssituationen muss Leon einfach üben, denn er ist blind. Damit er in seiner Tasche alles direkt und ohne Hilfe findet, hat alles seinen festen Platz. Überhaupt Ordnung und Planung sind wichtig in seinem Leben.
5: Du hast jetzt die Schuhe ganz nach oben gepackt.
6: Ja. Ich habe das auch gemacht, weil wenn ich ankomme, ich zuerst die Schuhe wechsle, dass ich dann nicht alles halt erst ausräumen muss.
7: Leon und Natalia Mirau, seine Lehrerin für Mobilität und Orientierung, kennen sich seit Leons erstem Schuljahr an der Landesschule für Blinde und Sehbehinderte in Neuwied. Natalia Miraus Credo, alles ist möglich.
5: Ich finde das auch nicht schön, wenn jemandem sagt, ach, das wirst du nicht können. Weil man beschneidet dann Entwicklungsprozess oder ich kann nicht alles, ich habe Behinderung, ich schaffe das nicht. Mein Job ist es, den Schülern zu zeigen, dass du alles erreichen kannst, aber damit du das erreichst, muss man über 7 Brücken gehen vielleicht.
7: In den Sommerferien geht es für Leon zusammen mit seiner Familie nach Kroatien.
6: Ich finde es einfach schön, mal für eine in Anführungsstrichen längere Zeit zu verreisen. Einfach mal weg von zu Hause, was anderes erleben und so.
7: Hier in Neuwied.

0: Vor seiner Schule kennt er sich aus, in den Ferien in Kroatien nicht. Deshalb nimmt er sich lieber seine Familie zur Seite.
1: Da tatsächlich in sehender Begleitung meistens. Das heißt, einer Hand werde ich halt geführt und mit der anderen führe ich halt einen Stock.
0: Damit meint Leon seinen einklappbaren Langstock, auch Blindenstock genannt, mit seinem Gummiaufsatz an der Spitze, der für Leon die Umgebung besser greifbar macht.
1: Das ist ja so ein Kopfsteinpflaster, da orientiere ich mich halt bis zur Straße.
0: Mit seinem Langstock kann sich Leon an Straßen, auf Treppen oder an Bahnhöfen, im Grunde überall auf der Welt, besser orientieren. Ein nicht mehr wegzudenkender Begleiter ist aber auch sein Smartphone.
2: 14.25 Uhr, Watsch. Penny,
1: Be My Eyes. Be My Eyes, ja.
0: Mit der App Be My Eyes, auf Deutsch Sei meine Augen, kann er sich dann sogar Speisekarten vorlesen lassen.
2: 15, Margherita, 16, Paprika.
0: Für diese Informationen braucht er manchmal ein paar Versuche, weil er Blatt und Kamera koordinieren muss.
2: Foto aufnehmen.
3: Paula Zeiler war das mit ihrer Reportage.
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5: Frankreich zeigt uns, wie es geht. Der WM-Favorit gewinnt das Achtelfinale gegen Deutschland-Bezwinger Paraguay in Philadelphia 1:0. Philipp Hofmeister hat die Partie gesehen.
6: Der Top-Favorit ist weiter, aber es war ein hartes Stück Arbeit für die Franzosen. Deutschland-Bezwinger Paraguay machte genau das, was Paraguay auch schon gegen die DFB-Auswahl gemacht hatte. Tief stehen, leidenschaftlich verteidigen, dem Gegner den Ball überlassen und möglichst wenig Torchancen zulassen. Das gelang erstaunlich lange, erstaunlich gut und es brauchte einen Foul-Elfmeter nach Videobeweis, um an diesem Ergebnis etwas zu ändern. Kylian Mbappé stellte nach 70 Minuten mit einem verwandelten Elfmeter auf 1:0 für Frankreich. Die Franzosen mussten leidenschaftlich kämpfen bis zum Ende, nehmen allerdings auch diese Hürde, stehen im WM-Viertelfinale und treffen dort auf Marokko.
5: Die Atlaslöwen hatten zuvor in Houston Co-Gastgeber Kanada ausgeschaltet. Marokkos Traum, den sensationellen Halbfinaleinzug von der WM 2022 zu wiederholen, lebt. 3:0 hieß es am Ende für die Marokkaner. Jens-Jörg Rieck berichtet.
7: Marokko jubelt und es hat die bessere zweite Halbzeit nach einer torlosen ersten Hälfte, in der die Canucks, der Co-Gastgeber, hier dichter am ersten Tor waren. Sie haben ein begeisterndes Spiel gemacht, die Kanadier, aber sie konnten sich gegen den Afrikameister nicht durchsetzen, der durch den Doppelpacker Azedine Unai und schließlich in der Nachspielzeit durch Rahimi die Torschützen hatten zum 3:0 Erfolg für die Mannschaft, die jetzt seit unglaublichen 34 Spielen ungeschlagen ist und die für jeden im Turnierverlauf ein harter Brocken werden dürfte.
5: Alexander Zverev hat beim Tennisturnier in Wimbledon die Runde der letzten 16 erreicht. Dank eines Dreisatzsieges gegen Marcus Giron. Matthias Kammann war dabei.
8: Alexander Zverev ist Jan-Lennard Struff ins Achtelfinale gefolgt. Der French Open-Sieger hatte lange Zeit keine große Mühe mit dem Amerikaner Marcus Giron, gewann die ersten beiden Sätze auch dank seines bestechenden Aufschlags mit 6:2 und 7:6. Im dritten Durchgang musste Zverev dann allerdings erstmals seinen Service abgeben. Beim Spielstand von 4:4 stand zumindest dieser dritte Satz auf der Kippe. Aber der 29-jährige Deutsche war im entscheidenden Moment dann doch da und steht damit in der vierten Runde. Nächster Gegner und erster echter Prüfstand wird der Tscheche Jiří Lehečka, Nummer 14 der Weltrangliste. In der bisher gezeigten Form ist Zverev allerdings auch da der Favorit.
5: Der Favorit hat zum Auftakt der Tour de France nicht gewonnen. Mit dem Grand Départ, einem Mannschaftszeitfahren über 19,6 Kilometer, ging's los in Barcelona. Holger Gerska hatte mit einem Sieg von Tadej Pogacar gerechnet.
9: Ja, ein bisschen überraschend ist es natürlich schon, dass Jonas Vingegaard das gelbe Trikot trägt. Er war auch super glücklich. Er hat schließlich bei der Tour de France eine ganze Weile keine Etappe gewonnen und auch das gelbe Trikot hat er seit 3 Jahren nicht mehr gehabt. Er wird es tragen auf der zweiten Etappe. 12 Sekunden Vorsprung gegenüber Tadej Pogacar ist natürlich nahezu nichts, aber es ist so ein kleines Pieksen, dass der Däne wirklich in guter Form in diese Tour de France hineingestartet ist. Und aus deutscher Sicht muss man sagen, Florian Lipowitz ist gut gefahren, aber nicht sehr gut. Und deswegen hat er eben jetzt 35 Sekunden Rückstand auf Jonas Vingegaard. 16 Sekunden war er langsamer als sein Teamkollege, der Olympiasieger Remco Evenepoel. Alles noch ganz normal. Es sind Sekundenabstände. Am Ende der Tour de France werden es Minuten sein.
5: 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Nach jeder Etappe gibt's zudem den Sportschau-Podcast Tourfunk in der ARD-Sounds-App. Mercedes-Pilot Kimi Antonelli hat in Silverstone das nächste Ausrufezeichen gesetzt. Im Qualifying für den Großen Preis von Großbritannien fuhr der WM-Spitzenreiter einmal mehr Bestzeit vor den beiden Ferrari von Charles Leclerc und Lewis Hamilton. Für Antonelli ist es die 5. Pole-Position der Saison. Der einzige Deutsche in der Formel 1, Nico Hülkenberg, startet heute um 16 Uhr von Platz 13.
3: Und das war Stefanie Lavoie mit dem Sport.

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1: Um 4.30 Uhr mit Gabriela Kühne. Heute geht der Bundesparteitag der AfD zu Ende. Gestern wurden Weidel und Chrupalla wieder zum neuen Bundesvorstand gewählt. Aus Erfurt Dagmar Schlichting.
2: Zum Abschluss wird das alte und neu gewählte Spitzenduo Weidel-Chrupalla noch einmal zu den Delegierten sprechen. Vorher, da stehen noch kleinere Anträge auf dem Programm. Da geht es auch darum, die Nachwuchsorganisation Generation Deutschland stärker in die Parteiarbeit einzubinden. Kontroversen werden auch an Tag 2 nicht erwartet, vor allem wohl auch deshalb, um den Wahlkämpfern in Sachsen-Anhalt, Mecklenburg-Vorpommern und Berlin keine Steine in den Weg zu legen.
1: Nach den schweren Erdbeben in Venezuela ist die Zahl der Todesopfer auf fast 3.000 gestiegen. Zudem wurden offiziellen Angaben zufolge knapp 16.600 Verletzte registriert. Über 16.000 Menschen verloren zudem ihr Zuhause. Tausende werden weiterhin vermisst. Die Regierung von Venezuela möchte nach den schweren Erdbeben einen ersten Fonds für den Wiederaufbau von knapp 175 Millionen Euro einrichten. Nach 2 Telefonaten mit den Konfliktparteien ist US-Präsident Trump offenbar bereit, im Ukraine-Krieg erneut zu vermitteln. Kreml-Berater Ushakov teilte am Abend mit, in einem Telefonat mit Russlands Präsident Putin habe Trump seine Bereitschaft bekräftigt, sich für ein schnelles Ende der Kämpfe einzusetzen. Dieses Angebot habe Trump im Zusammenhang mit dem anstehenden NATO-Gipfel in Ankara gemacht. Auch der ukrainische Präsident Selenskyj erklärte, dass er ein sehr gutes Telefongespräch mit Trump geführt habe. Entscheidend dafür, den Krieg zu beenden, sei die amerikanische Entschlossenheit, so Selenskyj. Beide hätten vereinbart, in Ankara weiter zu beraten. Papst Leo XIV. Hat die Flüchtlingspolitik der Europäischen Union kritisiert. Bei einem Besuch auf der italienischen Mittelmeerinsel Lampedusa sagte der Papst, viele Tote unter den Migranten, die über das Meer kämen, seien Opfer von falschen oder ausgebliebenen Entscheidungen der EU. Aus Rom, Lisa Weiß.
3: Zuvor hatte Leo schon am Inselfriedhof Blumen niedergelegt für die Migrantinnen und Migranten, die bei der gefährlichen Flucht übers Meer gestorben sind. Am sogenannten Tor Europas, an der südlichsten Spitze der Insel und im Hafen der Insel, hat er Migrantinnen und Migranten getroffen. Außerdem hat Papst Leo eine Gedenktafel gesegnet für seinen Vorgänger Papst Franziskus. Auch der hatte die Insel besucht und nach ihm wird jetzt der Pier Lampedusas benannt, wo die meisten Migrantinnen und Migranten an Land gebracht werden.
1: Das Wetter in Deutschland. Zunächst im äußersten Südwesten, später zur Ostsee hin mehr Sonnenschein, maximal 19 bis 31 Grad. Tagsüber im äußersten Südwesten länger Sonne, meist trocken, sonst Wolkenschauer und vereinzelte Gewitter, 19 Grad auf Sylt bis 31 Grad im Breisgau. Das waren die Nachrichten.
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4: Uns liegt noch die Falschfahrermeldung vor von der A671 Mainz-Wiesbaden zwischen Mainz-Spitz-Dreieck und Wiesbaden-A-Möhneburg wird noch ein Falschfahrer aktuell angezeigt. Die A1 Hamburg Richtung Bremen ist zwischen Hamburg-Stillhorn und Harburg wegen Brückenarbeiten bis morgen ca. 5 Uhr gesperrt. Die Umleitung führt über die U76. Die A1 Köln-Euskirchen ist zwischen Erftstadt und Kreuz-Bliesheim in beiden Richtungen wegen Bauarbeiten bis morgen früh etwa 5 Uhr gesperrt. Die A2 Dortmund Richtung Hannover ist zwischen Kamener Kreuz und Hamm wegen Bauarbeiten bis morgen früh gesperrt. Die A10 Dreieck Werder Richtung Dreieck Havelland ist zwischen Potsdam Nord und Berlin Spandau wegen Bauarbeiten bis ca. 20 Uhr gesperrt. Die A42 Kamp-Lindfort Richtung Dortmund ist zwischen Oberhausen Zentrum und Kreuz Essen Nord wegen Bauarbeiten bis zum 13. Juli täglich zwischen 22 Uhr und 5 Uhr gesperrt. Die A59 Bonn Richtung Köln ist zwischen dem Dreieck Porz und Köln-Rath bis morgen früh gesperrt und die A61 Mönchengladbach Richtung Koblenz ist zwischen Miel und Rheinbach nach einem Unfall vorübergehend gesperrt. Das war der Verkehr. Ihnen eine gute Fahrt.
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4: Im Studio ist Detlef Karg. Guten Morgen, kann man jetzt schon sagen. 6 Monate ist es her, dass die Vereinigten Staaten in einer beispiellosen Operation Venezuelas Langzeitmachthaber Maduro und seine Frau außer Landes gebracht haben. Vizepräsidentin Rodriguez hat die Regierung übergangsweise übernommen. Die USA und Venezuela waren jahrelang verfeindet. Nun investieren US-Firmen wieder in dem Land und es gab einen Neuanfang. Dann am 24. Juni das Doppelerdbeben. Es erschütterte das Land. Teilweise wurden Regionen militarisiert und Proteste auch unterdrückt. Nun sind Zehntausende obdachlos. Die Katastrophe legt die Schwächen Venezuelas offen. Jenny Barke mit einem ausführlichen Feature.
5: Rettungskräfte stehen auf einem Trümmerhaufen. Sie ziehen eine erschöpfte Frau unter dem Geröll hervor. Sie lebt. Wie heißen Sie? Diomaris Mata. Die junge Frau wird von Helfern weggetragen. Dann bittet ein Mann mit einem Megafon um Ruhe, damit man unter dem zusammengefallenen Gebäude mögliche Hilferufe hören kann. Driscoll Rojas ist einer der Helfer und im Dauereinsatz.
6: Das ist ein 6-stöckiges Gebäude, das eingestürzt ist. Wir haben hier eine Person herausholen können. Da drüben sind noch mehr.
5: In nur 39 Sekunden haben 2 Erdbeben das zunichte gemacht, woran Venezuela seit Monaten geglaubt hat. Die Hoffnung auf einen Neuanfang. Mit einer unglaublichen Wucht, die den Menschen den Boden unter den Füßen weggezogen hat, beginnt es kurz nach 18 Uhr zu beben. Erst mit der Stärke 7,2, dann gleich danach mit 7,5. Augenblicklich stürzen mehrstöckige Hochhäuser zusammen, aufgewirbelter grauer Staub trübt die Sicht. Mittwochabend, 24. Juni, ein Nationalfeiertag in dem südamerikanischen Land. Viele Venezolaner verbrachten ihn am Strand, sagt Anja Dagatz, Leiterin des Büros der Friedrich-Ebert-Stiftung in Caracas.
7: Alle Menschen sind auf einmal wie Dominosteine umgefallen, weil sie keinen Boden mehr unter den Füßen hatten. Und dann brach schon auch Angst und Panik aus. Ne? Und diese Leute sind auf die Busse gestürmt und wollten zurück nach Caracas. Oder man hatte auch Angst vor Tsunami.
5: Vermutlich sind mehr als 58.000 Gebäude beschädigt oder zerstört, wie die US-Raumfahrtbehörde NASA nach einer vorläufigen Auswertung von Satellitendaten mitteilt. Zehntausende Menschen sind nun obdachlos. Die Solidarität in der Bevölkerung ist groß. Eigenständig koordinieren sie die Hilfen. Die Diaspora, etwa 8 Millionen Venezolaner, die in den vergangenen Jahren ins Ausland geflohen sind, haben Plattformen aufgesetzt, auf denen man Vermisste melden kann oder psychologische Hilfe bekommt. Selbst im Ausland lebende Bauingenieure beraten per Videocall, ob die Statik der Gebäude noch sicher ist. Alles Aufgaben, an denen die Regierung gerade scheitert. Das Erdbeben werde für die Regierung zum Stresstest, sagt Phil Ganzen von der Crisis Group Venezuela.
8: Diese Katastrophe legt die mangelnde Leistungsfähigkeit offen, die Improvisation und Korruption. Ein Staat, der vorgegeben hat, alles im Griff zu haben, dabei mangelt es an allem, vor allem an Führung und Koordination.
5: Dabei hatte Interimspräsidentin Delcy Rodriguez die vergangenen Monate beweisen wollen, wie offen sich ihr Land zeigt. Nachdem die USA den Langzeitmachthaber Nicolás Maduro vor einem halben Jahr festgenommen und außer Landes gebracht haben, hat sie eine politische und wirtschaftliche Kehrtwende hingelegt. Unter anderem hat sie Maduro-treue Minister entmachtet, eigene Vertraute eingesetzt. Den mächtigen Verteidigungsminister degradierte sie zum Landwirtschaftsminister. Unter dem Druck des US-Präsidenten Donald Trump. Im Frühjahr würdigte sie die Zusammenarbeit.
9: El presidente Trump.
10: Präsident Trump hat gesagt, er sei ein Freund und Partner Venezuelas und ich begrüße diese Sichtweise, denn Venezuela war niemals ein Feind der Vereinigten Staaten. Ich hoffe, dass die Sanktionen gegen Venezuela endlich aufgehoben werden.
5: Venezuela Anfang Juni, knapp 3 Wochen vor der verheerenden Katastrophe. Verhalten optimistisch zeigten sich viele in der Bevölkerung, manch einer gar euphorisch. Horacio Velutini zum Beispiel. Die Zukunft seines Landes zeigt der venezolanische Geschäftsmann von seinem Bürofenster aus, Richtung Süden, über den Dächern von Caracas.
11: Dieses Gebäude, das du dort siehst, das heißt Sky Park. Das hat 26.000 Quadratmeter verkaufsfähige Fläche.
5: Das Gebäude steht auch nach dem Erdbeben noch. Velutini ist Chef der Investmentfirma Invanca. Er habe Venezuela nie den Rücken gekehrt und immer an sein Land geglaubt, betont er. In seinem Büro hat er auf einem Whiteboard die jüngste Geschichte des Landes digital aufgezeichnet. Die Wirtschaftskrise und Hyperinflation 2017, die politischen Proteste 2024. Die Gefangennahme von Machthaber Maduro fehlt ihm noch. Er zeigt auf 2026.
11: Hier, an diesem Punkt ist für mich das Ende einer Ära und der Beginn von etwas Neuem. Wie sagt ihr Deutschen? Zeitenwende.
5: Der 3. Januar 2026. Eine Zeitenwende für Venezuela. Horacio hat vor dem Erdbeben Venezuela die nun Best Business Option in Latin America genannt. Noch ist nicht abzuschätzen, welche Zeitenwende der Tag der Erdbeben jetzt für das Land bringt. Im internationalen Fokus hat die vergangenen 6 Monate vor allem der Ölsektor gestanden. Etwa 100 Milliarden US-Dollar müsste man laut US-Analysten investieren, um die maroden Förderanlagen zu reparieren. Bisher tröpfelte das Kapital jedoch nur ins Land. Anfang des Jahres sah Venezuelas Regierung Investitionen von 1,4 Milliarden US-Dollar für 2026 voraus. 70-mal so viele Investitionen bräuchte es also noch. Und das Geld fließe nicht direkt in Form von US-Dollar in die Wirtschaft, gibt der venezolanische Wirtschaftswissenschaftler Osvaldo Feliz Sola zu bedenken.
9: 20 Jahre hat der Erdölsektor praktisch keinerlei Investitionen erhalten. Nun gibt es einen Fonds, den das Weiße Haus eingerichtet hat und der die Gelder verwaltet. Fast das gesamte Geld fließt nun gezielt in den Wiederaufbau der venezolanischen Erdölindustrie. Also in Pumpen, Ventile, Rohrleitungen, Ausrüstung, um die Erdölproduktion zu steigern.
5: Der Wirtschaftswissenschaftler warnt, der Ölmarkt werde künftig immer kleiner, die Preise werden sinken. Venezuela müsse schnell neue Wirtschaftszweige etablieren, zum Beispiel bei den erneuerbaren Energien. Egal ob mit Öl oder anderen Investitionen, bis sich das Wachstum in der breiten Bevölkerung widerspiegelt, wird es dauern. Es sei ein langwieriger Prozess. Elias Ferrer ist Berater in Venezuela für ausländische Investoren. Er hofft, dass diese bald wieder zum Aufschwung in Venezuela beitragen. Doch damit sich das Land von den Erdbeben erholen kann, sei es seiner Meinung nach wichtig, dass jetzt in der Not die USA Gelder freigebe, die im Ölsektor erwirtschaftet und von den USA verwaltet werden.
12: Was Trump hier tun kann, ist, Venezuela kein Geld zu schenken, sondern das Geld freizugeben, das bereits Venezuela gehört, das aber von den USA aus den Ölverkäufen einbehalten wird. Das wäre viel mehr, als ein einzelnes Land an Finanzhilfen bereitstellen kann.
5: Und Venezuela selbst habe auch Mittel.
12: Allein bei der Bank of England liegen etwas mehr als 30, knapp 32 Tonnen Gold. Eigentlich verfügt Venezuela über viel Geld auf ausländischen Konten, Milliarden von Dollar.
5: Wenn man Venezuela Zugriff auf all diese Gelder gewähre, sei das viel mehr, als die USA als Hilfsgelder zur Verfügung stellen könnte, sagt er. Auch Elias Ferrer war vor den Erdbeben noch in Aufbruchsstimmung. Er hat Brasilianern, US-Amerikanern und Europäern Venezuela gezeigt, denjenigen, die sich besonders für Investitionen im Bereich Öl, Gas, Finanzprodukte und Immobilien interessieren, meinte er Anfang Juni. Es gebe viel Optimismus, sagte er, und viel Interesse von außerhalb zu investieren. Doch nach Jahren der Isolation gäbe es Verständigungsprobleme beim Aufeinandertreffen zweier Welten, so Ferrer.
12: Die Treffen mit den Funktionären sind meiner Meinung nach noch nicht so gut verlaufen. Die wissen nicht, welche Art der Präsentation Investoren vor allem aus der westlichen Welt wollen. Die wollen Zahlen, Transparenz, Sicherheiten und keine langen Reden, dass sie der Regierung einfach vertrauen sollen.
5: Die Bevölkerung traut der Regierung zu großen Teilen nicht. Das zeigt sich jetzt schonungslos in der Katastrophe. In der am schwersten von den Erdbeben betroffenen Region La Guaira entlädt sich die Wut. Dort, wo nun das Militär patrouilliert, schreit wütend ein Venezolaner mit Warnweste auf einen der Soldaten ein.
13: Ihr könnt doch nicht einfach seit heute Mittag sagen, dass ich hier nicht durchkomme. Hier gibt es mehr Waffen als Schaufeln.
5: Wenige Tage nach den Beben militarisiert das Regime die verwüstete Küstenregion. Offiziell, um das Chaos zu vermeiden. Viele Freiwillige müssen sich seitdem registrieren, um Spenden, Lebensmittel und ihre Arbeitskraft anzubieten. Doch die Registrierungsstellen oftmals geschlossen. In La Guaira vielerorts Soldaten, die untätig neben den Trümmerbergen stehen. Das vergangene halbe Jahr war in Venezuela eine neue Offenheit zu spüren. Viele haben angstbefreiter und kritisch über das Regime gesprochen, über Versäumnisse und ihren Wunsch nach freien Wahlen. Aussagen, die bis vor wenigen Monaten undenkbar gewesen wären, gar gefährlich. Langzeitmachthaber Maduro und sein Machtapparat gingen unerbittlich gegen Regimekritiker vor. Sie wurden bedroht, verfolgt, eingesperrt. Nun sitzt er selbst in New York im Gefängnis. Doch im Stadtbild von Caracas ist Maduro überall noch überlebensgroß zu sehen. Oft mit seiner Ehefrau Celia Flores, ebenfalls Politikerin, die gemeinsam mit Maduro am 3. Januar vom US-Militär festgenommen wurde. Los Queremos de Vuelta steht auf den Plakaten an den großen Stadtautobahnen, an zentralen Plätzen, auf Hausmauern. Wir wollen sie zurück. Doch hört man sich in Caracas um, findet sich niemand mehr, der ihn vermisst. Es geht uns besser ohne ihn. Es hat mich sehr glücklich gemacht, als sie Maduro festgenommen haben. Laut Foro Penal, einer venezolanischen Menschenrechtsorganisation, saßen zu Jahresbeginn mehr als 860 politische Gefangene in Haft. Im Februar verkündete Delcy Rodriguez ein Amnestiegesetz. Unter Druck der USA sollten alle politischen Gefangenen freigelassen werden. Doch die Freude ist von kurzer Dauer. Ende April hat ihre Regierung das Gesetz wieder ausgesetzt. Die Begründung, es habe seine Funktion erfüllt. Das sehen viele Venezolaner anders. Etwas außerhalb von Caracas, im Gefängnis von El Rodeo, sitzen weiter politische Gefangene. Seit Monaten kämpfen hier Angehörige aus Sorge, dass die Inhaftierten sonst vergessen werden. Unter ihnen auch Adriana Baduel. Sie wartet auf die Freilassung ihres Bruders. Aufgelöst kommt sie von einem Haftbesuch zurück.
14: Wie spät ist es jetzt? Stell dir das mal vor. Sie haben mich kaum 15 Minuten zu ihm gelassen. Die Besuche finden hinter Glasscheibe statt. Die Bedingungen sind entsetzlich. Er sitzt in einer Zelle. Das Bett ist aus Beton. Dazu eine Latrine. Heute war er sehr niedergeschlagen, frustriert über die herabwürdigende Haft.
5: Adriana ist damit aufgewachsen, dass ihre Liebsten im Gefängnis sind. Ihr Vater war General unter Hugo Chavez. 2009 wurde er festgenommen. Nie hatte er einen Prozess bekommen, nie medizinische Hilfe. Laut Regime starb er an einem Herzinfarkt 2021 in Haft in den Armen ihres Bruders. Adolfo heißt er, habe brutale Folter ertragen müssen, so Adriana. Er sei aufgehängt und fast erstickt worden, ihm seien Stromschläge verabreicht worden. Zwei weitere Brüder, inzwischen freigelassen, verbrachten ebenfalls 18 Jahre in Haft.
14: Ich glaube, in meiner Situation gibt es nur zwei Möglichkeiten. Entweder man holt das Beste oder das Schlechteste aus sich heraus. Wir sind eine tiefgläubige Familie und auf spiritueller Ebene haben wir Vertrauen darauf, dass all dies irgendwann ein Ende hat. Ich habe keine Kinder. Das hat mein Leben geprägt. Ich habe mich ganz der Fürsorge meiner Familie gewidmet.
5: Eine ältere Frau sitzt in dem Camp auf einem Plastikstuhl, strickt eine Decke in den Farben Venezuelas, gelb, blau, rot. Wie viele hier trägt sie ein weißes Shirt mit der Forderung, die Gefangenen freizulassen. Noch immer sind laut Foro Penal fast 400 politische Gefangene inhaftiert. Die Angehörigen vor dem Gefängnis El Rodeo sind enttäuscht, dass sich so wenig bewegt. Jetzt, nach den Erdbeben, könnte es sogar wieder Rückschritte geben, befürchtet Phil Ganzen von der Crisis Group.
15: Es wird sicherlich weiter Proteste geben, aber die Regierung hat in der Vergangenheit immer mit Gewalt, mit Unterdrückung reagiert. Deshalb glaube ich, dass die Regierung voraussichtlich erstmal wieder repressiver wird.
5: Viele in Venezuela wünschen sich nichts sehnlicher als einen Regierungswechsel. Die Wut auf die Regierung wächst. Aktuell leben 70% der Bevölkerung in Armut. Zum Vergleich, der Mindestlohn mit Bonuszahlungen aktuell bei 240 US-Dollar monatlich. Ein Stück Butter, 200 Gramm, kostet im Supermarkt gerade 9 US-Dollar. Die Inflation ist wieder gestiegen. Die einheimische Währung, der Bolívar, verliert ständig an Wert. Um das Chaos mit den vielen Papierscheinen zu vermeiden, funktioniert der Alltag in der Hauptstadt fast nur noch mit Dollar. Kartenzahlung gibt's deshalb auch im kleinsten Lädchen. Andreina Diaz ist Mutter von drei kleinen Söhnen, alleinerziehend. Nachdem ihr Partner Venezuela verlassen hat, meldete er sich nicht mehr. Ihr Leben ein täglicher Kampf, um mit ihrer Familie über die Runden zu kommen. Als staatlich angestellte Lehrerin verdient sie im Monat nur 2 US-Dollar. Hinzu kommen etwa 260 US-Dollar Boni im Monat. Das reicht trotzdem nicht. Der venezolanische Lehrerverband schätzt, dass eine fünfköpfige Familie etwa das Dreifache, mindestens 770 US-Dollar bräuchte.
16: Früher hatten wir noch eine vom Staat finanzierte Krankenversicherung. Die gibt es nicht mehr. Und bisher konnte ich meine Söhne auf eine Privatschule schicken. Aber alles wird teurer. Die Schule, der Nahverkehr, alles. Ich muss sie jetzt auf eine öffentliche Schule schicken.
5: Die öffentlichen Schulen öffnen wegen des Lehrermangels nur noch 3 Tage wöchentlich. Wegen der Krise ist das öffentliche Schulsystem zusammengebrochen. Ein Teufelskreis, vor allem für die Mütter. Wenn die Schulen geschlossen sind, bleiben die Kinder zu Hause, die Frauen können nicht arbeiten. Eigentlich sieht Venezuelas Verfassung auch vor, dass bei Abwesenheit des Präsidenten innerhalb von 180 Tagen Neuwahlen ausgerufen werden. Doch ein demokratischer Wandel ist nicht abzusehen, sagt Anaïs Plaza. Sie ist sozialdemokratische Abgeordnete in der Nationalversammlung, eine der wenigen Oppositionsparteien.
16: Ich will Wahlen. Aber unter welchen Bedingungen? Mit derselben Wahlbehörde, die bereits vor 2 Jahren die Wahl gefälscht hat? Mit einem Wählerverzeichnis, das nicht bereinigt ist? Mit 6 bis 8 Millionen Venezolanern im Ausland, die sich da nicht registrieren und damit nicht wählen können? Und dazu kommt ein Wahlsystem, das die Politik seit Jahren kriminalisiert. Alle Parteien außer uns befinden sich in einem Gerichtsverfahren.
5: Für Phil Ganzen von der Crisis Group ist klar, dass Delcy Rodriguez und der Kreis um sie herum ihre Macht nicht abgeben werden, solange es sich vermeiden lasse.
15: Doch ich denke, sie und ihr Team sind klug genug zu verstehen, dass sie diesen Tag nicht für immer herauszögern können, dass es irgendwann Wahlen geben muss. Deswegen gibt es für sie 2 Optionen. Entweder gestalten sie die Umstände so, dass die Opposition verliert oder nicht in der Lage ist, nach einem Wahlsieg die Macht zu übernehmen. Oder im besten Fall gewinnen sie, weil sie populär genug sind. Dafür müsste sich die wirtschaftliche Lage verbessern.
5: Das ist nach den 2 Erdbeben nicht abzusehen. Nach UN-Schätzungen liegen allein die direkten Sachschäden bei rund 4,6 Milliarden US-Dollar. Einberechnet wird dabei der gesamte Wiederaufbau von Strom- und Wassernetz, Gebäuden, Straßen und Brücken. Ökonomen gehen davon aus, dass die gesamtwirtschaftlichen Kosten noch deutlich höher ausfallen werden, wegen Produktionsausfällen, den sinkenden Tourismuszahlen, der unterbrochenen Ölförderung. Ersten Schätzungen zufolge könnte die Katastrophe 7% der Wirtschaftsleistungen pro Jahr kosten. Interimspräsidentin Delcy Rodriguez wollte die Krise für sich politisch nutzen. Doch in der Katastrophe wächst stattdessen die Wut auf sie. Die Menschen fühlen sich alleingelassen. Bei einem Besuch in einem besonders verwüsteten Viertel in Caracas wird sie ausgebuht. Raus, raus, rufen sie.
17: Sie machen aus der Tragödie eine politische Kampagne. Unsere Kinder helfen seit 3 Tagen als Freiwillige. Und ihr habt sie weggeschickt? Warum? Nur damit niemand sieht, dass die Regierung gar nichts für das Volk macht.
5: Die Wut des Krisenmoments, ihn will jetzt Maria Corina Machado nutzen. Die im Ausland lebende Oppositionsführerin hat angekündigt, nach Venezuela zurückkehren zu wollen. Sie wolle nun mit dem Volk zusammen sein, mit den Menschen trauern und einander Kraft geben. Allerdings droht ihr bei Einreise die Verhaftung. Gegen sie laufen in Venezuela Ermittlungen. Unter anderem wirft ihr die Interimsregierung unter Delcy Rodriguez vor, den US-Militäreinsatz im Januar unterstützt zu haben und damit die Festnahme des Langzeitmachthabers Nicolás Maduro mitzuverantworten. Die US-Regierung hält eine jetzige Rückkehr für einen schlechten Zeitpunkt, ebenso wie Phil Ganzen, Der kritisiert:
18: Sie hat das Leid des Volkes immer als eine Art Vorteil betrachtet, als Mittel, um den Regierungswechsel zu beschleunigen. Und dass der nötige ist, daran besteht kein Zweifel. Aber ich glaube, es ist nicht der richtige Zeitpunkt, die Wut der Menschen auszunutzen.
5: In einigen Teilen der Bevölkerung ist sie dennoch sehr beliebt. Robert Rocker, der an der Universität von Caracas Kommunikationswissenschaften studiert, hält sie für die einzige politische Figur, die die Massen hinter sich vereinen könne.
19: Maria Corina Machado ist die einzige, die ihrem politischen Diskurs über die Jahre treu geblieben ist. Und ich habe das Gefühl, wir haben sonst niemanden, den wir unterstützen können. Sie ist die einzige Hoffnung, die wir haben. Wenn die USA daran interessiert sind, dass sich die Lage wirklich verbessert, ist sie eine gute Option.
5: Rocker ist an der Universität sehr aktiv, kämpft für freie Wahlen. In den vergangenen 6 Monaten habe es einige Verbesserungen gegeben, sagt er. Viele Studierende hätten sich seiner Gruppe angeschlossen, hätten weniger Angst, sich kritisch zu äußern. Es gebe keine Bedrohungen mehr. Es wird sich zeigen, ob das mit möglichen neuen Repressionen der Interimsregierung so bleibt. Doch noch protestieren die Menschen. Ein Mittwoch Anfang Juni. Gewerkschaften und Studierendenbewegungen rufen zu landesweiten Protesten auf. Unter anderem fordern sie die Freilassung der noch immer inhaftierten politischen Gefangenen und die erhofften freien Wahlen, sagt Gewerkschaftsführer Carlos Salazar mit radikalen Worten.
15: Die Regierung wird auf dem Müllhaufen der Geschichte enden. Wir protestieren für bessere Gehälter, dafür, dass Rentner und Pensionäre, Lehrer und Professoren besser leben können. Wir protestieren für ein besseres Gesundheitswesen und Straßennetz, für Wasser und Elektrizität. Wir werden nicht weiter für die Krise bezahlen, die Delcy Rodriguez und ihr Bruder gemeinsam mit den anderen in ihrer Regierung verursacht haben. Auf in den Kampf.
5: Bessere Löhne und Renten, freie Wahlen. Man würde erwarten, die Demonstranten ziehen für diese Forderungen vor den Palast Miraflores, also den Präsidentenpalast, oder vor die Wahlbehörde Venezuelas. An diesem Tag im Juni stehen sie vor der Botschaft der Vereinigten Staaten, die erst Ende März nach 7 Jahren wieder eröffnet wurde. Vor den Mauern der US-Botschaft zeigt sich, wohin viele Venezolaner heute blicken, wenn sie an die Zukunft ihres Landes denken. Der Wiederaufbau nach den Erdbeben wird noch lange dauern. Venezuela wird dafür langfristig auf internationale Hilfen und Spenden angewiesen sein.
4: Eine ausführliche Reportage aus Venezuela war das von Jenny Barke.
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4: Und da kommen wir jetzt zu unseren Mediathekentipps. Ein Porträt des aus Puerto Rico stammenden US-Superstars Bad Bunny und eine ganz besondere kanadische Produktion, vorgestellt von Anja Rosenow-Sottow.
20: Elliot Page spielt in dem bewegenden Drama Close to You quasi sich selbst. Der offen mit seiner Geschlechtsangleichung umgehende kanadische Schauspieler ist Sam, der zu seiner Familie erstmals als Transmann zurückfährt.
21: You're really fine?
22: No, I'm not fine. Like, come on, I'm going home for my dad's birthday. I know I'm just nothing but a fucking disappointment.
20: Sam sieht sich als Enttäuschung für seine Familie. Sein Nachhausekommen konfrontiert ihn mit alten und neuen Gefühlen, auch mit denen seiner Mutter, die in ihm immer noch ihre Tochter sieht.
23: I just still think of you as my little girl. My brave boy. You're my brave boy.
20: Der Stil von Close to You ist fast dokumentarisch und lebt von größtenteils improvisierten Dialogen. So ist ein authentisches und sanftes Stück Auseinandersetzung mit der Vergangenheit des Transmannes Sam entstanden. Der sehenswerte Film mit Elliot Page ist in Originalversion mit Untertiteln für einen Monat in der ARD-Mediathek zu sehen. Bad Bunny ist ein Superstar. Mit seiner Reggaeton-Latino-Rap-Musik füllt er riesige Stadien und begeistert Millionen Menschen. Der aus Puerto Rico stammende US-Amerikaner singt konsequent auf Spanisch, ganz zum Ärger der MAGA-Anhänger mitsamt Präsident Trump.
24: Es gab noch nie eine Pop-Sensation, die es auf diesem Level nur auf Spanisch geschafft hat.
25: Dadurch ist er zum Hassobjekt der Rechten geworden.
20: Er performt als erster spanisch singender Sänger beim Super Bowl in diesem Jahr.
1: Das waren unglaubliche 13 Minuten Storytelling über Liebe, Geschichte und Kultur.
20: Und er ist zudem Fashion-Ikone und bringt in die Debatte um Gender und Männlichkeit neue Facetten ein. Im ZDF-Streaming-Portal ist ein Porträt über Bad Bunny alias Benito Antonio Martinez Ocasio zu sehen. The True Story of Bad Bunny.
2: Mit 20 wurde mir klar, wenn ich es wirklich schaffen will, muss ich es ernst nehmen.

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1: Um 5 Uhr mit Gabriela Kühne. In Erfurt geht heute der Bundesparteitag der AfD zu Ende. Auf der Tagesordnung des Parteitages stehen Anträge zu Änderungen der Parteisatzung. Aus Erfurt Peter Eichenberg.
2: Mehrere Anträge haben zum Ziel, die Gruppe Generation Deutschland enger in die Strukturen der Partei einzubinden. Die neue Nachwuchsorganisation der AfD war erst Ende vergangenen Jahres gegründet worden, nachdem sich der frühere Parteinachwuchs Junge Alternative im März 2025 auch auf Druck der Parteispitze aufgelöst hatte. Zum Abschluss wollen heute die Co-Vorsitzenden Weidel und Chrupalla noch einmal zu den Delegierten sprechen. Beide waren gestern im Amt bestätigt worden. Mehrere 10.000 Menschen hatten gestern in Erfurt gegen den AfD-Parteitag protestiert. Größere Zwischenfälle blieben laut Polizei bei den Kundgebungen und Blockaden aus. Thüringens Innenminister Mayer zeigte sich zufrieden. Die Proteste seien bunt und laut gewesen.
1: Im Iran haben tausende Menschen am Beginn der Trauerfeiern für den ehemaligen obersten Führer Ayatollah Khamenei teilgenommen. 6 Tage lang soll die Leiche Khameneis an verschiedenen Orten im Iran und im benachbarten Irak aufgebahrt werden. Die Trauerfeierlichkeiten gelten auch als Machtdemonstration. Vor mehr als 4 Monaten war der Machthaber bei einem Luftangriff im Irankrieg von den USA getötet worden. Khamenei hatte die Islamische Republik 37 Jahre lang mit brutaler Härte geführt. Zehntausende Menschen sind in mehreren französischen Städten gegen sexualisierte Gewalt auf die Straße gegangen. Allein in Paris demonstrierten nach Angaben der Organisatoren 100.000 Menschen. Auslöser der Proteste war der Tod einer 11-Jährigen, die mutmaßlich von einem mehrfachen Sexualstraftäter vergewaltigt und getötet worden war. Gegen den Mann lag seit letztem Jahr wegen einer anderen Vergewaltigung eine Anzeige vor. Er war aber noch nicht einmal verhört worden. Außerdem hatte es weitere Hinweise auf sexuelle Übergriffe gegeben, die folgenlos blieben. Frankreich steht im Viertelfinale der Fußball-Weltmeisterschaft. Die Mannschaft setzte sich im Achtelfinale mit 1:0 gegen Paraguay durch. Aus dem ARD-WM-Team Michael Küster.
3: Frankreich hat sich schwer getan mit den Defensivkünstlern aus Paraguay. Am Ende reichte ein verwandelter Foul-Elfmeter von Superstar Kylian Mbappé für den knappen 1:0-Erfolg in Philadelphia. Der Vize-Weltmeister steht damit im Viertelfinale und trifft dort am kommenden Donnerstag auf Marokko. Die Nordafrikaner hatten schon zuvor ihr Viertelfinalticket gebucht nach einem 3:0 über Kanada. Damit ist der erste von 3 WM-Gastgebern ausgeschieden.
1: Das waren die Nachrichten. Das Wetter in Deutschland. Tagsüber im äußersten Südwesten länger Sonne, meist trocken, sonst Wolkenschauer und vereinzelte Gewitter. 19 bis 31 Grad. Es ist 5.03 Uhr.
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4: Die A1 Hamburg Richtung Bremen ist zwischen Hamburg-Stillhorn und Harburg wegen Brückenarbeiten bis morgen ca. 5 Uhr gesperrt. Die Umleitung führt über die U76. Die A1 Köln Richtung Euskirchen ist zwischen Erftstadt und Kreuz Bliesheim in beiden Richtungen wegen Bauarbeiten bis morgen früh etwa 5 Uhr gesperrt. Die A2 Dortmund Richtung Hannover ist zwischen Kamener Kreuz und Hamm wegen Bauarbeiten bis morgen früh gesperrt. Die A10 Dreieck Werder Richtung Dreieck Havelland ist zwischen Potsdam Nord und Berlin Spandau wegen Bauarbeiten bis ca. 20 Uhr gesperrt. Die A42 Kamp-Lindfort Richtung Dortmund ist zwischen Oberhausen Zentrum und Kreuz Essen Nord wegen Bauarbeiten bis zum 13. Juli täglich zwischen 22 und 5 Uhr früh gesperrt. Die A59 Bonn Richtung Köln ist zwischen dem Dreieck Porz und Köln-Rath bis morgen früh gesperrt. Die A61 Mönchengladbach Richtung Koblenz ist zwischen Miel und Rheinbach nach einem Unfall noch bis 6 Uhr gesperrt. Und die A81 Singen Richtung Stuttgart ist zwischen Böblingen-Hulb und Böblingen-Ost wegen Reparaturarbeiten bis 8 Uhr gesperrt. Die Umleitung erfolgt noch über die U11 und U13 durch Sindelfingen. Das war's vom Verkehr. Ihnen eine gute und freie Fahrt.
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4: Und die kommt vom Norddeutschen Rundfunk in Hamburg mit Detlef Karg im Studio. Guten Morgen. Der 4. Juli, der Nationalfeiertag der Vereinigten Staaten in Washington, neigt er sich so langsam dem Ende entgegen. Die angekündigte Feier auf der Mall, die fand nicht statt. Ein Sturm hatte sich Washington genähert und das Gelände wurde evakuiert, sehr zur Enttäuschung der vielen Menschen, die sich auf die Feierlichkeiten gefreut hatten, auf das Feuerwerk und vielleicht auch auf die Rede von Donald Trump. Der hatte angekündigt, auf jeden Fall noch sprechen zu wollen. Bis jetzt allerdings hat er noch nicht gesprochen. Wir warten noch ab, aber wenn etwas kommt, dann erst zu späterer Stunde. Darum blicken wir einmal auf den Gründungsmythos der USA an dieser Stunde. Go West, die Siedler auf dem Weg durch die Prärie, Cowboys, das prägt unser Bild natürlich durch viele Fernsehfilme. Einher ging damit aber auch, das ist klar, die indianischen Völker und ihre Kultur wurden nahezu ausgelöscht. Freiheit, so lautet ja das Motto der diesjährigen Feierlichkeiten zum 250. Unabhängigkeitstag der USA. Aber was bedeutet das Jubiläum für die Menschen, deren Geschichte in den schönen Erzählungen vom Wilden Westen oft keinen Platz findet? Sie leben heute in eigenen Reservaten und Sarah Schmidt war für uns dort.
5: Die Metalltür schlägt auf. Die Menge jubelt. Der dunkelbraune Bulle mit weißen Flecken buckelt, während sein Reiter versucht, das Gleichgewicht zu halten. Im Hintergrund glänzt die Kuppel des US-Kapitols im Abendlicht. Die täglichen Rodeos mitten in der Hauptstadt Washington sind Teil der Feierlichkeiten zur 250-jährigen Unabhängigkeit der USA. Der Cowboy als Symbol, Durchhaltevermögen, Entschlossenheit. Für die Besucherinnen und Besucher steht Amerika vor allem für Freiheit und das Privileg, frei leben zu können. Ein Powwow, eine große Zusammenkunft von Native Americans aus dem ganzen Land, mitten in North Dakota, einem Bundesstaat im Norden der USA, weit weg von der Hauptstadt Washington. Dass diese Trommeln geschlagen werden, die Schellen an den Gewändern öffentlich erklingen, ist für Josie Little Sky keine Selbstverständlichkeit.
6: Ich bin unseren Vorfahren so dankbar, all denen, die dafür gekämpft haben, unsere Kultur, Sprache, unsere Lieder am Leben zu erhalten. Das alles wäre uns fast genommen worden. Sogar Tanzen war illegal.
5: Ihr Mann Trey ergänzt.
7: Wir können uns glücklich schätzen, dass es das heute noch gibt. Es gab eine Zeit, in der das alles verboten war. Wir wurden ins Gefängnis geworfen oder getötet.
5: Wir, damit meint der Mitte-30-Jährige seine Vorfahren. Die Eroberung des Wilden Westens durch weiße Siedler war keine Heldengeschichte wie aus dem Film. Massaker, erzwungene Umsiedlungen auf Reservate, das Verbot, Religion und Kultur auszuleben. Die Pailletten von Josies Gewand blitzen im Licht. Trays Kopfschmuck aus Stachelschweinfell wippt im Rhythmus der Musik, während sie in einer bunten Gruppe Tänzer einen großen Kreis bilden. Josie hat das Gefühl, in zwei Welten zu leben. Der modernen und der traditionellen, mit ihren jeweils eigenen Feiertagen. Fühlt sie sich auch als Amerikanerin?
6: Ich habe da nie so richtig drüber nachgedacht. Das war schon immer unser Land. Wir waren schon immer hier.
5: Eine symbolische Bedeutung hat der Unabhängigkeitstag in ihrer Familie nicht.
6: Diesen speziellen Tag haben wir nie gefeiert. Für uns war das eher, wir durften Feuerwerk zünden und haben gegrillt. Das ist einfach nichts, was wir feiern.
5: Im Publikum sitzt Corey Spotted Bear. Für ihn bedeutet nicht nur der Powwow Freiheit. Er rumpelt mit seinem Geländefahrzeug die steilen Hügel des Reservats herunter und fährt durch das weite grüne Grasland. Plötzlich steht sie vor ihm, eine Bisonherde mit kleinen hellbraunen Kälbchen.
8: Es bedeutet uns alles, die Bisons zurückzuhaben. Es fühlt sich an, als sei etwas wiederhergestellt, das gefehlt hat.
5: Früher streiften Millionen von ihnen durch die Prärie. Lebensgrundlage für Native Americans wie Corey. Krankheiten und intensive Jagd reduzierten die Herden. Um den Stämmen die Lebensgrundlage zu entziehen, schossen sogar Truppen der US-Armee die Tiere. Innerhalb weniger Jahrzehnte wurden sie nahezu ausgerottet. All das wirkt bis heute nach.
8: Wir nennen es ein historisches Trauma. Wir mussten mit so viel plötzlicher, erzwungener Veränderung leben. Noch immer versuchen wir, damit klarzukommen.
5: Seine Eltern seien mit all dem nicht gut zurechtgekommen, erzählt Corey Spotted Bear. Ihre Alkoholsucht habe sein Leben geprägt. Er wird 250 Jahre Unabhängigkeit nicht feiern.
8: Alles, was ich sagen kann, ist, dass ich mich für die freue, die feiern wollen. Großartig, das ist schön für sie. Ich fühle mich nicht wirklich einbezogen. Ich habe nicht das Gefühl, dass wir dazugehören. Das ist nicht schlimm. So war es eben schon immer.
5: Der Stolz auf ihre Traditionen eint ihn mit Josie und Trey beim Powwow. Genauso wie der Wunsch nach Freiheit. E pluribus unum, das Motto der USA. Es meint, aus vielen eins, eine Nation. Ein Versprechen, das nicht für alle gilt.
4: Das war Sarah Schmidt, 250 Jahre Vereinigte Staaten, die moderne Demokratie, die die Welt geprägt hat. Aber dieses Jubiläum ist auch Anlass, über die Schattenseiten und die Gründungskonflikte der USA nachzudenken. Und das tut jetzt Max Bauer.
9: Dieser Feiertag gehört dem weißen Amerika, nicht mir. Ihr könnt jubeln. Ich muss trauern. Das sagte der US-Politiker Frederick Douglass Mitte des 19. Jahrhunderts über den 4. Juli. Frederick Douglass war selbst versklavt worden und konnte fliehen. Er wurde einer der wortmächtigsten Gegner der Sklaverei in den USA. Rassismus und Sklaverei, Vertreibung und massenhafte Ermordung der indigenen Amerikaner, sie traten nicht erst später auf, sondern waren bereits da, als die USA sich am 4. Juli 1776 für unabhängig erklärten vom britischen Mutterland. Am Anfang der Unabhängigkeitserklärung standen die Werte von Aufklärung und Menschenrechten. Alle Menschen sind gleich geschaffen, ihre unveräußerlichen Rechte sind Life, Liberty and the Pursuit of Happiness, Leben, Freiheit und das Streben nach Glück.
10: Wenn man diese politische Formeln, diese verdichtete politische Philosophie, eine aufklärungsorientierte, menschenrechtsorientierte, universalistische politische Philosophie, wenn man auf die fokussiert ist, dann muss man sagen, dass die Vereinigten Staaten sich in ihrer Identität von vornherein verbanden mit genau diesen Ideen.
9: Sagt Matthias Kumm, Juraprofessor an der New York University und der Humboldt-Universität Berlin. Doch gleich ein paar Sätze weiter im Text der Unabhängigkeitserklärung steckt die dunkle US-Geschichte. Der weniger bekannte Teil ist eine Anklage. Es wird genau aufgelistet, warum der britische König Georg III. Die Rechte der Kolonien verletzt habe. Darunter Warnungen vor, Zitat, inneren Aufständen durch die Sklaven aus Afrika und der Karibik, die damals in allen 13 Kolonien zur Arbeit gezwungen wurden. Und der Vorwurf, die britische Krone habe die, Zitat, unbarmherzigen wilden Indianer, die alles niedermetzeln, auf die Kolonialisten in den Grenzgebieten der Appalachen losgelassen. Die Sklaven und die indigenen Amerikaner, eine Bedrohung für die freien Siedler. Auch diese problematische Sichtweise enthält die Unabhängigkeitserklärung von 1776 bereits.
10: Zu diesem Zeitpunkt waren alle Kolonien Sklavenhalterkolonien.
9: So US-Verfassungsexperte Kumm. Die Spannungen und Widersprüche im Gründungstext der USA zeige sich auch in der Person seines Hauptautors Thomas Jefferson.
10: Jefferson selbst, er war ein ernster Aufklärer, ein klassischer Bürger der gebildeten Aufklärung, ein Staatsmann, ein Architekt, ein Jurist, all das. Und gleichzeitig war ein Sklavenhalter.
9: Die USA als Land der Freiheit und als Land der Unterdrückung. Dieses Spannungsverhältnis spiegelt sich auch in den verschiedenen Lesarten des 4. Juli. Diese seien entweder optimistisch, dass den USA bei allen Fehlern der Fortschritt zu Freedom and Democracy für alle gelingen wird. Oder sie sind kritisch und wollen das Aufklärungsprojekt USA als Lüge entlarven. Unter Donald Trump und der MAGA-Bewegung sei jetzt eine dritte Lesart immer mächtiger geworden, sagt Matthias Kumm.
10: Dass man die Geschichte erzählt als eine Geschichte, wie wir im Laufe der Zeit doch so richtig schön groß und stark geworden sind. Wie aus einer kleinen Truppe von Siedlern, von gottfürchtenden Siedlern, die Unterdrückung entflohen sind, die dann sich als Unternehmer, als hart anpackende Abenteurer und als fromme Menschen gleichsam einen eigenen Staat aufgebaut haben und der dann immer mehr expandierte territorial, immer ökonomischer, erfolgreicher wurde und immer

0: 1-0 Equipe Tricolore, alle les bleus! Es hat fast 70 Minuten gedauert. Aber jetzt haben wir das Tor im Achtelfinale von Philadelphia. Und der Meister persönlich schiebt den ganz lässig rechts unten rein gegen den Elfmeter-Killer.
1: Es war keine Glanzleistung der Franzosen. Lange Zeit tat sich der große Favorit schwer. Nun steht er im Viertelfinale und trifft dort auf Marokko. Die Nordafrikaner besiegten vor den Augen von The Great One Eishockey-Legende Wayne Gretzky seine Kanadier mit 3-0. Jens-Jörg Rieck hat die Partie gesehen.
2: Erst ein Doppelschlag von Azzedine Onayi brachte Marokko wieder auf Kurs. Der Afrikameister, der in der ersten Halbzeit auch noch die verletzungsbedingte Herausnahme seines bis dahin besten Torschützen im Turnier, des Neubayern Saibari, verkraften musste, rettete sich mit ein bisschen Glück mit 0-0 in die Pause. Doch mit den Toren kamen bei den jetzt seit 34 Spielen ungeschlagenen Nordafrikanern die Sicherheit zurück. Sofiane Rahimi nutzte dann einen Konter in der Nachspielzeit zum 3-0 Endstand. Mit Kanada verabschiedet sich damit der erste Co-Gastgeber nach seiner bislang besten WM aus dem Turnier und Marokko trifft auf Frankreich.
1: Apropos Frankreich, die Tour de France ist gestartet, allerdings in Barcelona. Dort gab es ein Mannschaftszeitfahren über 19,6 Kilometer. Holger Gerska hat mitgefiebert.
3: Das große Duell der beiden Großmeister entschied Jonas Vingegaard für sich. Der Däne trägt das gelbe Trikot auf der zweiten Etappe. Er war am Ende mit seiner Mannschaft 11 Sekunden schneller als der Vorjahrssieger der Tour de France, Tadej Pogacar aus Slowenien. Beide Mannschaften lieferten sich vor etwa 100.000 Zuschauern in Barcelona einen großen Schlagabtausch. Das war ein spannendes, ein taktisch geprägtes Mannschaftszeitfahren. Das deutsche Team Red Bull mit seinen beiden Kapitänen Remco Evenepoel und Florian Lipowitz wurde am Ende Fünfter. Das bedeutet, dass es etwas Rückstand gibt in der Gesamtwertung. Florian Lipowitz, der Vorjahrsdritte, fuhr gut, aber nicht sehr gut. Er verlor auf seinen Teamkollegen, auf den dreimaligen Weltmeister im Einzelzeitfahren, auf den Belgier Remco Evenepoel, aber nur minimale 16 Sekunden.
1: 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In der trifft er morgen auf den Tschechen Jiří Lehečka. Bereits heute ist Jan-Lennard Struff mit seinem Achtelfinale dran. Gegner ist Hubert Hurkacz. Und dem Struffi drückt Zverev ganz besonders die Daumen.
4: Ich bin sehr, sehr glücklich, wie er spielt. Ich bin sehr, sehr glücklich über die Matches, die er gewonnen hat. Ich finde, dass er in einer fantastischen Form ist. Und gegen wen spielt er jetzt? Das kann er auch gewinnen. Also, und dann steht er zum ersten Mal in seiner Karriere im Viertelfinale vom Grand Slam. Und das würde ich ihm unfassbar gönnen.
1: Sascha freut sich für Struffi. 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WM-Spitzenreiter Kimi Antonelli hat sich die Pole Position für den Großen Preis von Großbritannien gesichert. Der Italiener verwies in Silverstone Charles Leclerc im Ferrari auf Platz 2. Dritter im Qualifying wurde Lokalmatador Lewis Hamilton im zweiten Ferrari. Nico Hülkenberg verpasste die Top 10. Der Audi-Pilot musste sich mit Platz 13 begnügen. Das Rennen wird um 16 Uhr gestartet.
5: Das war Stephanie Lavoie mit dem Sport.
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7: Um 5.30 Uhr mit Gabriela Kühne. Heute geht der Bundesparteitag der AfD zu Ende. Gestern wurden Weidel und Chrupalla wieder zum neuen Bundesvorstand gewählt. Aus Erfurt Dagmar Schlichting.
8: Zum Abschluss wird das alte und neu gewählte Spitzenduo Weidel-Chrupalla noch einmal zu den Delegierten sprechen. Vorher, da stehen noch kleinere Anträge auf dem Programm. Da geht es auch darum, die Nachwuchsorganisation Generation Deutschland stärker in die Parteiarbeit einzubinden. Kontroversen werden auch an Tag 2 nicht erwartet, vor allem wohl auch deshalb, um den Wahlkämpfern in Sachsen-Anhalt, Mecklenburg-Vorpommern und Berlin keine Steine in den Weg zu legen.
7: Nach den schweren Erdbeben in Venezuela ist die Zahl der Todesopfer auf fast 3.000 gestiegen. Zudem wurden offiziellen Angaben zufolge knapp 16.600 Verletzte registriert. Über 16.000 Menschen verloren zudem ihr Zuhause. Tausende werden weiterhin vermisst. Die Regierung von Venezuela möchte nach den schweren Erdbeben einen ersten

0: Fonds für den Wiederaufbau von knapp 175 Millionen Euro einrichten. Nach zwei Telefonaten mit den Konfliktparteien ist US-Präsident Trump offenbar bereit, im Ukraine-Krieg erneut zu vermitteln. Kreml-Berater Uschakow teilte am Abend mit, in einem Telefonat mit Russlands Präsident Putin habe Trump seine Bereitschaft bekräftigt, sich für ein schnelles Ende der Kämpfe einzusetzen. Dieses Angebot habe Trump im Zusammenhang mit dem anstehenden NATO-Gipfel in Ankara gemacht. Auch der ukrainische Präsident Selenskyj erklärte, dass er ein sehr gutes Telefongespräch mit Trump geführt habe. Entscheidend dafür, den Krieg zu beenden, sei die amerikanische Entschlossenheit, so Selenskyj. Beide hätten vereinbart, in Ankara weiter zu beraten. Papst Leo XIV. Hat die Flüchtlingspolitik der Europäischen Union kritisiert. Bei einem Besuch auf der italienischen Mittelmeerinsel Lampedusa sagte der Papst, viele Tote unter den Migranten, die über das Meer kämen, seien Opfer von falschen oder ausgebliebenen Entscheidungen der EU. Aus Rom, Lisa Weiß.
1: Zuvor hatte Leo schon am Inselfriedhof Blumen niedergelegt für die Migrantinnen und Migranten, die bei der gefährlichen Flucht übers Meer gestorben sind. Am sogenannten Tor Europas, an der südlichsten Spitze der Insel und im Hafen der Insel, hat er Migrantinnen und Migranten getroffen. Außerdem hat Papst Leo eine Gedenktafel gesegnet für seinen Vorgänger Papst Franziskus. Auch der hatte die Insel besucht und nach ihm wird jetzt der Pier Lampedusas benannt, wo die meisten Migrantinnen und Migranten an Land gebracht werden.
0: Das Wetter in Deutschland. Tagsüber im äußersten Südwesten länger Sonne, meist trocken, sonst Wolken, Schauer und vereinzelte Gewitter. 19 Grad auf Sylt bis 31 Grad im Breisgau. Am Montag und Dienstag im Norden windiges Schauerwetter, im Süden mehr Sonne und meist trocken bei 18 bis 32 Grad. Das waren die Nachrichten.
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3: Die A49 Kassel Richtung Gießen ist zwischen Gudensberg und Fritzlar nach einem Unfall gesperrt worden. Und es gibt noch eine weitere Unfallsperrung. Die A61 Mönchengladbach Richtung Koblenz ist zwischen Miel und Rheinbach nach einem Unfall nun voraussichtlich bis 7 Uhr gesperrt. Das waren die Verkehrsmeldungen. Ihnen eine gute und freie Fahrt.
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3: Im Studio ist Detlef Karg. Guten Morgen. In Berlin ist ein Mietenkataster erstellt worden oder soll erstellt werden, das alle Wohnungen der Stadt erfasst. Das Ziel, Mietwucher aufdecken. Das ist bisher einmalig in Deutschland und Thorsten Gabriel hat dazu die Debatte am Freitag verfolgt.
4: Etwas wirklich Großes werde das Parlament beschließen, eröffnet SPD-Fraktionschef Raed Saleh die Debatte. Ein Mietenkataster, so etwas gibt es bislang in keiner anderen Stadt oder Kommune. Dringend notwendig sei es allemal, denn Mietwucher sei längst kein Randproblem mehr. Aber, so stellt Saleh klar,
5: wir schaffen damit keine neuen Regelungen, sondern wir pochen auf die Einhaltung und Überprüfung bestehender Gesetze. Ja, wir pochen auf die Einhaltung von Recht und Ordnung.
4: Die grüne Katrin Schmidberger gehört zwar zu denen, die seit langem ein Wohnungs- und Mietenkataster für die Stadt fordern, kritisiert den Gesetzentwurf dafür aber als zu kurz gegriffen.
6: Liebe SPD, ich freue mich. Gut, dass ihr immerhin den Einstieg in das Miet- und Wohnungskataster geschafft habt, auch wenn es weiter ausgebaut werden müsste, etwa um Umwandlung in Eigentumswohnungen und Leerstand zu erfassen. Mehr war mit der CDU wohl nicht drin.
4: Sprich, mit den Grünen als Koalitionspartner wäre mehr machbar, so die Botschaft. Womit Schmidberger auch eine kräftige Prise Wahlkampf in die Debatte bringt, was CDU-Fraktionschef Dirk Stettner genüsslich zu kontern weiß.
7: Sie waren doch dran. Sie haben doch regiert. Ihr Lieblingskoalitionspartner von den Linksradikalen hier haben doch zwei Nicht-Bausenatoren gestellt. Was haben Sie denn da hinbekommen, außer Quatsch und heißer Luft?
4: Die linken Abgeordnete und Spitzenkandidatin Elif Eral piekst wiederum in Richtung SPD. Ein Mietenkataster hätte es längst geben können.
8: Ich war ja Vorsitzende im Stadtentwicklungsausschuss und der neben mir sitzende SPD-Stadtentwicklungssenator hat immer gesagt, das ginge nicht. Ja, das wollte er uns weismachen. Sieh an, es geht doch, wenn man nur will.
4: Der angesprochene Stadtentwicklungssenator Christian Gäbler lässt das an sich abperlen, zieht ausführlich über mehr als 20 Minuten eine Bilanz seiner Arbeit und kontert in Richtung der grünen Kritik, dass mehr nicht machbar gewesen sei.
9: Das ist ein großer, wichtiger Schritt und ich fände es gut, wenn Sie den nicht zerreden. Sie können ja immer mehr wollen, aber zu behaupten, da wird nichts gemacht, ist schlicht falsch.
4: Bei der Abstimmung enthalten sich Grüne und Linke. Nur die AfD stimmt gegen das Mietenkataster. Die Vorbereitungen für die Einführung des Katasters laufen bereits. Im nächsten Jahr könnte es starten. Ab dann haben Vermieter ein Jahr lang Zeit, die Daten ihrer Wohnungen einzutragen und zu hohe Mieten gegebenenfalls noch zu korrigieren.
10: Thorsten Gabriel war das aus Berlin.
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10: Wir kommen zum nationalen Börsenwochenrückblick. Was war wichtig in dieser Woche an der Börse? Claudia Wehrle blickt auf die Themen zurück, die die Aktienkurse bestimmt haben.
11: Es hat eine Weile gedauert, aber dann, zu Wochenschluss, war es doch soweit. Der DAX ist auf ein neues Rekordhoch gestiegen, bis auf 25.827 Punkte. Was mit zu der guten Stimmung beigetragen hat, das ist das Reformpaket der Bundesregierung. Das ist mehr als Symbolpolitik, sagt Joachim Schallmeier von der DK Bank.
12: Das sind Reformen dabei, die genau in die richtige Richtung zeigen und vor allen Dingen auch den Boden dafür bereiten, dass internationale Anleger, die bislang ja einen riesigen Bogen um Deutschland herum gemacht haben, vielleicht jetzt auch mal wieder näher auf die deutsche Volkswirtschaft und den deutschen Kapitalmarkt und deutschen Aktienmarkt blicken.
11: Und dann sind da noch die neuen Arbeitsmarktzahlen aus den USA. Dort wurden zuletzt weniger neue Jobs geschaffen als gedacht. Und das lässt hoffen, dass die US-Notenbank die Füße vorerst stillhalten und die Zinsen nicht weiter anheben wird, was der wirtschaftlichen Entwicklung zugutekommen dürfte. Nicht nur amerikanische Unternehmen profitieren davon, sondern auch deutsche Firmen, die ihre Waren nach Übersee exportieren. Denn, so Stefan Risse von der Fondsgesellschaft Akatis,
13: wir haben ja die Situation, dass der US-Markt für viele deutsche Unternehmen nach wie vor der wichtigste und größte Absatzmarkt ist.
11: Von Unternehmensseite ist die Stimmung derzeit eher verhalten. Die Maschinenbauer berichten von einer schwachen Nachfrage aus der Eurozone. Vertreter aus der Metall- und Elektroindustrie warnen, wir sind preislich nicht mehr wettbewerbsfähig. Es sei nicht mehr attraktiv, am Standort Deutschland zu investieren, wird argumentiert. Wie dramatisch die Situation ist, mag das Beispiel Mercedes-Benz verdeutlichen. Im Juni 1926, also vor 100 Jahren, wurde das Unternehmen gegründet. Normalerweise wird solch ein Jubiläum groß an der Börse gefeiert. Da knallen die Sektkorken, da werden Reden geschwungen und der Firmenchef läutet die Börsenglocke. In dieser Woche klang das so. Zu hören war nur das Klackern der großen Anzeigetafel im Frankfurter Handelssaal. Was kein Wunder ist, denn den deutschen Autobauern ist die Feierlaune gründlich vergangen. Seit etwa 10 Jahren, also seit dem Dieselskandal, steckt die Branche in einer tiefen Krise. Hunderttausende Jobs werden gestrichen, Partnerschaften aufgekündigt, hausgemachte Probleme kommen noch hinzu, sagt der Autoexperte Jürgen Pieper, der die Branche seit vielen Jahren beobachtet.
14: Bei Mercedes ist es vor allem dieses Hin und Her, diese Zickzack-Kurs, den man in der Strategie gefahren hat. Erst zu 100% in die E-Mobilität und dann auch noch die Betonung der Luxusposition im Markt und dann wieder der Rückzieher im letzten Jahr, wo man gesagt hat, es war so nicht gemeint. Dieser Zickzackkurs hat viel Geld und auch Reputation gekostet.
11: Zu einer anderen Branche? KDNS hat in dieser Woche für große Überraschung gesorgt. KDNS, das ist ein Panzerbauer, das Unternehmen wollte an die Börse. Ein richtig großer Börsengang sollte es werden, mit Notierungen sowohl in Frankfurt als auch in Paris. Doch daraus wird nichts, vorerst zumindest nicht. Begründet wird das mit dem schwierigen Marktumfeld, Rüstungsaktien haben zuletzt deutlich an Wert verloren. Der DAX zu Handelsschluss bei 25.779 Punkten. Wochensicht ist das ein Plus von 4,5%.
10: Und das war der Börsenwochenrückblick von Claudia Wehrle.
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10: Viele werden sich erinnern, die Juristin und FDP-Politikerin Sabine Leuthäuser-Schnarrenberger war Bundesjustizministerin in den 90er Jahren. Damals entstand mit der Ratifizierung des Vertrags von Maastricht die heutige Europäische Union. Heute sei diese Union ein Garant für die Demokratie in den Mitgliedstaaten, sagt Leuthäuser-Schnarrenberger. In der Reihe Denk ich an Europa des Westdeutschen Rundfunks hat meine Kollegin Rebecca Link sie zunächst gefragt, in welchem Moment Europa in ihr Leben gekommen war.
15: Also in meinem politischen Leben, aber das ist dann auch wirklich genauso auch mein privates, da ist mir Europa so richtig bewusst geworden, als ich als Justizministerin im Kabinett von Helmut Kohl mich mit den Verträgen von Amsterdam befasst habe. Also auch als federführende Ministerin. Da ging es darum, soll nicht mehr Kompetenz auf die Europäische Union übertragen werden mit Blick auf Migration, Einwanderung, Steuerung. Und wenn ich heute zurückblicke, dann ist das ja ein Thema, das uns bis heute auch auf europäischer Ebene überhaupt nicht losgelassen hat. Damals war das eine Revolution, nicht mehr so eine Säulen in den Kompetenzen zu haben, sondern ein einheitlicheres Europa in der Union zu schaffen, wo mehr Kompetenzen sind. Und da war eine richtige Euphorie auch da, auch wenn nicht alle nur begeistert waren. Heute, glaube ich, würden wir die Diskussion so wie damals gar nicht mehr führen.
16: Aber das ist ja schon interessant, wenn Sie daran nochmal so erinnern und auch Wörter wie Euphorie gebrauchen. Denn ich meine, diese vielen Jahre Kohl-Regierung in Deutschland stehen ja auch für diesen Satz, der ja aus der Union lange auf einer Fahne hergetragen wurde. Deutschland ist kein Einwanderungsland. Also so eine große Skepsis gegenüber von Einwanderung, die wir ja jetzt wieder haben. Also Skepsis ist ja noch eine Untertreibung.
15: Ja, das Wort durfte ja gar nicht verwandt werden. Man hat dann von Zuwanderung gesprochen, aber nicht von Einwanderung. Aber dennoch war Helmut Kohl jemand, der trotz dieser damals schon weit verbreiteten Haltung in seiner Partei sich sehr für auch diese stärkere Zuständigkeit, Kompetenzübertragung auf die Europäische Union ausgesprochen hat. Der war da schon wirklich auch Europäer. Der hat gesehen, diese Fragen kann man national gar nicht lösen, nicht in den Griff bekommen, obwohl die Situation um uns herum jetzt auch von Kriegen geprägt, mit ganz anderem Druck auf Migration ja nicht vergleichbar war mit damals. Das war ja eigentlich alles noch sehr ruhig und einfach. Aber da ist dann manchmal politische Rhetorik nach außen etwas anderes als die Politik, die dann auch Verantwortliche, auch Helmut Kohl, tatsächlich betrieben haben. Und der war europafreundlich, durch und durch.
16: Wie hat denn die Politik Ihren Blick auf Europa verändert? Also die Politik, die Sie ja auch mitgestaltet haben.
15: Ich habe erstmal sehr positiv wahrgenommen, diese Vielfalt, mit der man dann zu tun hat, mit den Menschen, auch mit Politikerinnen und Politikern in den Mitgliedstaaten, sei es in der Funktion als Justizminister, in den Justizräten, es ist ja dann alles organisiert, formell, manches zu viel formell, aber dann auch diese Auswirkungen, diese Freiheit leben zu können, dann natürlich mit dem Euro-Vertrag Maastricht nochmal ganz anders auch unterwegs sein zu können, ohne dass man die ganzen Währungen auseinanderhalten muss. Einfach eine Erleichterung, Erasmus, also studieren in einem europäischen Land, das zur EU gehört, mit wirklich wenig Problemen. Also das fand ich einfach ein Leben mit viel mehr Freiheiten. Und das hat auch eben Begeisterung ausgelöst. Und auf der anderen Seite habe ich es erlebt, wie mühsam es ist, dann auch zu gesetzlichen Regelungen, das sind ja dann Verordnungen oder Richtlinien in der Europäischen Union zu kommen, wo dann ja auch die Bürokratie durchschlägt und man einmal über Kleinigkeiten ewig lange redet und um einen Kompromiss zu bekommen, dann auch ja komplizierte Regelungen herauskommen, die man hinterher kaum dem Bürger erklären kann. Auch das habe ich da dann unmittelbar als Ministerin erlebt und das hat damals bei mir auch schon, ich sag mal, Unwohlsein ausgelöst, weil ich mir gedacht habe, was man dem Bürger nicht erklären kann, führt eher zu Unsicherheit und zu ein bisschen Distanz des Bürgers zur Politik. Und das haben wir dann ja auch erlebt.
16: Wenn Sie besondere Europa-Momente nennen müssten, was fällt Ihnen da ein?
15: Für mich war ein ganz besonderer Moment, als ich als Ministerin, und da hatten wir auch gerade den Ratsvorsitz in der Europäischen Union, gesagt habe, jetzt möchte ich gerne zu einer europäischen Grundrechtecharta diskutieren im Kreis meiner Kolleginnen und Kollegen Justizminister in der EU, habe das bei einer Sitzung auf die Tagesordnung setzen lassen, habe da voller Empathie Vorschläge gemacht und die Reaktion null. Das Thema war nicht vorbereitet. Es hat keiner reagiert, wie wichtig es ist, dass wir die Grundrechte festzuhalten. Jetzt haben wir eine europäische Grundrechtecharta. Das war für mich so ein Erlebnis. Ich habe gewusst, das kommt, aber ich habe einen falschen Moment gewählt. Und dann schadet man einem Thema mehr, als dass es nutzt. Und das hat mich eher bestärkt zu sehen, wann kommt der richtige Moment.
16: Das ist das berühmte Klischee von den Mühlen, die auch auf europäischer Ebene sehr langsam mahlen, nicht wahr?
15: Ja, das denke ich, findet statt. Da, wo Politik notwendig ist, mit vielen zu einem Kompromiss zu kommen, ja, da sind die Mühlen dann. Ja, langsam. Der Fortschritt ist eine Schnecke.
16: Frau Leuthauser-Schnarrenberger, heute ist ja Europa einerseits, also im Vergleich zu den Anfangszeiten, die Sie ja miterlebt haben, der Europäischen Union so gereift, wie es damals eben noch nicht war. Andererseits dann wieder so fragil, wie es uns lange nicht vorgekommen ist. Wie groß ist denn Ihre Sorge derzeit um Europa?
15: Ja, natürlich bin ich besorgt, wenn ich sehe, wie die Entwicklung in manchen europäischen Mitgliedstaaten ist. Also ein ausgeprägter Autoritarismus, den wir dort wahrnehmen. Aber dann auch wieder gepaart mit der Zuversicht, wenn ich die Entwicklung in Polen, die Entwicklung in Ungarn sehe, wo Bürgerinnen und Bürger dann gesagt haben, Herr Orbán, Sie haben jetzt hier so viele Rechte mit Füßen getreten, von der EU nur Geld genommen, wir Bürger haben nichts davon, wir wollen das nicht mehr, auch nicht mehr die Korruption, die damit zusammenhängt. Also da habe ich Zuversicht, dass das auch immer noch ein Spirit ist, der auch in anderen europäischen Mitgliedstaaten zu spüren ist, wo doch eine starke Zivilgesellschaft, viele Bürgerinnen und Bürger sind. Aber insgesamt sehe ich schon, wie doch schwierig es ist, gerade angesichts der Herausforderungen durch den Aggressor Russland, Krieg in der Ukraine, die Unterstützung dafür zu geben, wie mühsam das ist, da auch als EU dann handlungsfähig zu sein. Ist jetzt im Moment ein bisschen besser geworden, aber auch diese Bemühungen, wie können wir gemeinsam unsere Kräfte bündeln mit Blick auf Sicherheit, Verteidigung, auch Rüstungsprojekte. Da denke ich, es zeigt sich auch die Fragilität von Europa.
16: Es gab ja einen ganz großen Dämpfer für diese Idee von Gemeinsamkeit, diesem gemeinsamen Bündeln der Kräfte, ja, das Sie gerade angesprochen haben. Das war selbstverständlich der Brexit. Das war für viele so ein Turning Point, wo wir in Echtzeit gesehen haben, was passiert, wenn ein Land aussteigt aus der Gemeinschaft, weil sie wirklich sagen, wir glauben nicht an diese Idee mehr, nur wir glauben, da ist nichts drin für uns. Und heute, einige Jahre später, würde die Mehrheit der Briten nicht noch einmal für Leave stimmen. Ja. Wie haben Sie den Brexit erlebt?
15: Als große Katastrophe. Vor allen Dingen ist da ja auch mit Desinformation gearbeitet worden, in intensivster Form. Da wurde den Bürgerinnen und Bürgern in Großbritannien etwas versprochen, was nie zu halten war. Also 40 Milliarden würden frei und die gingen ins Gesundheitssystem und viele andere Dinge mehr. Das war eine klare Desinformation, das waren zum Teil Fakes. Das war bewusst eine Kampagne machen gegen Europa, der polnische Elektriker, der die ganzen Arbeitsplätze auch in England wegnimmt. Also alle diese Dinge, die waren natürlich falsch. Die sind das, was man prognostiziert hat, nie eingetreten. Das war für mich eine ganz große Katastrophe. Und jetzt sieht man, dass auch gerade viele junge Menschen doch einen ganz anderen Zugang haben. Es ist schwierig, so etwas rückgängig zu machen, aber ich finde es hervorragend und hoffe, dass das auch nach Starmer weitergeht, dass UK näher wieder an Europa heranwächst, in Bereichen gerade auch, was über die NATO Sicherheit, Verteidigung angeht, ja ein ganz wichtiger Akteur ist. Und vielleicht ist es doch nochmal rückgängig zu machen. Aber dann habe ich auch die positive Erinnerung, Griechenland, da erinnern wir uns doch auch noch alle an die Probleme mit dem Euro. Grexit wurde da gerufen. Und die sind nicht raus aus der EU. Und man hat sie auch nicht rausgedrängt, sondern sie haben die Kurve bekommen und haben dann ganz massive Reformen gemacht mit großen Auswirkungen für die Bürger dort. Aber ein Stück weit ist es gelungen und sie stehen jetzt bei allen Schwierigkeiten doch deutlich besser da. Also ich glaube, Brexit, sowas darf es nie wieder geben mit keinem anderen Mitgliedstaat.
10: Die Juristin und frühere Bundesjustizministerin Sabine Leuthauser-Schnarrenberger war das.

0: 10 vor 6, hier ist die ARD Infonacht.
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0: In Deutschland hat sie mit Peter Fox oder Materia gearbeitet. Jetzt tritt sie auf den größten Bühnen in den USA auf. Die Sängerin Ines kommt ursprünglich aus dem Saarland und lebt jetzt wechselweise in Berlin und Dresden. Zwischendurch fliegt sie für Auftritte durchaus auch in die Vereinigten Staaten, wie etwa zum Coachella Festival nach San Francisco. Da ist sie vor insgesamt über 26.000 Menschen aufgetreten. Ein guter Karrierestart. Unser Korrespondent Nils Dams hat sie begleitet.
2: Ein Samstagabend im Cow Palace, eine der größten Event-Locations der Stadt. Hauptact ist der weltweit bekannte DJ Griffin. Ines hat mit ihm einen Song gemacht. So let me dry your eyes, don't cry for yesterday. Half the World Away heißt er. Den singt sie jetzt live vor 13.000 Menschen. Auch am Vorabend stand sie schon hier auf der Bühne, auch ausverkauft. Zwei Tage davor war sie noch in Deutschland.
3: Ich bin ganz schön durch von dem ganzen Jetlag und so, das ist auf jeden Fall krass.
2: Für 48 Stunden San Francisco sitzt sie fast 24 Stunden im Flugzeug.
3: Aber ich bin total erheitert, weil so viele schöne Sachen passieren und ich auf jeden Fall auch vor einem Monat nicht gedacht hätte, dass ich jetzt hier in diesem Kuhpalast stehe.
2: Ines Kappenstein kommt ursprünglich aus dem Saarland. In Dresden hat sie Jazzgesang studiert. Sie ist Teil der deutschen Elektroband Aetna und hat mit Materia oder Peter Fox gearbeitet. Power to the people, yeah, Frauen ruhen die Welt. Der Song Zukunft Pink beginnt mit der Stimme von Ines. Vor ihrem Auftritt in San Francisco treffen wir uns backstage. Hier laufen heute einige Star-DJs rum.
3: Also ich hatte gerade Lost Frequencies getroffen. Listen to the mariachi play at midnight. Are you with me? Are you with me? Der ist riesig, der macht dann hier so Support.
2: Dass sie auf einmal ganz selbstverständlich bei großen US-Shows singt, war eigentlich nicht geplant.
3: Ich bin ehrlich gesagt auch immer noch komplett davon überrascht von dem Ganzen und so ein bisschen überrollt auch, weil ich damit niemals, ich hätte mir das niemals ausdenken können. Es gibt ja so Leute, die schreiben so Bucketlists und so. Also ich habe sowas gar nicht.
2: Es hat sich eher so ergeben und zwar so. Ines schreibt Songs, viele Songs.
3: Das wurde dann losgeschickt einfach an zum Beispiel DJs.
2: Und wenn einem DJ ein Song gefällt,
3: dann tun die, um quasi das Lied oder den Song, den ich gemacht habe, nämlich bestehend aus der Melodie, ne, und dem Text, tun die drumherum ihre eigene Welt quasi produzieren.
2: So ist das auch mit diesem Song passiert, Ice Cut Deeper. Den hat Ines mit dem US-DJ Subtronics gemacht, der im April beim riesigen Coachella-Festival in Kalifornien gespielt hat. Nur ein paar Wochen vorher meldet sich sein Team beim Management von Ines.
3: Wie wär's mit, wenn wir den Song irgendwie beim Coachella rausbringen und Ines dann einfach rüberfliegen? Und Paul rief mich an, mein Manager, und meinte so, hey, die fragen das so, ne? Sollen wir das jetzt irgendwie ernst nehmen und so? Und ich so, ey, ich weiß nicht, ich glaube, die labern einfach nur, Amis, keine Ahnung.
2: Es war kein Gelaber. Die Einladung ist ernst gemeint. Es gab nur ein Problem. Ines hatte noch kein Künstlervisum für die USA.
3: Freitags habe ich diesen Pass bekommen, also mit dem O-1-Visum. Samstags sind wir geflogen und sonntags stand ich auf der Bühne.
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0: Die Sängerin Ines und ihr Volk, das war Nils Dams.
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0: 100 Jahren hat die erste Zugspitzbahn ihren Betrieb aufgenommen. Volkert Lenz blickt zurück.
5: Offiziell war es vielleicht gar kein Wettrennen, doch inoffiziell bestimmt. Wer würde es als erstes schaffen, eine Bahn auf die Zugspitze zu bauen? Die Bayern oder die Tiroler? Schon seit dem 15. Jahrhundert verläuft genau über den 2962 Meter hohen Gipfel des Zugspitzmassivs die Grenze zwischen den beiden, konkurrierenden Kulturräumen. Nach 2 Jahren Bauzeit ist es an einem Sommertag 1926 soweit. Eine Seilbahn nimmt vom österreichischen Ehrwald aus ihren Betrieb auf.
6: Am 5. Juli 1926 begann mit der Eröffnung der Tiroler Zugspitzbahn eine neue Ära. Die einst unbesteigbare Zugspitze wurde für Bergbegeisterte aus aller Welt zugänglich.
5: So ist es in der Festschrift zum 100. Jubiläum zu lesen. Die alpine Touristenattraktion erfreut sich reger Beliebtheit ab dem ersten Tag. So vermelden die Innsbrucker Nachrichten:
7: Aus Ehrwald wird uns telegrafiert. Am 6. und 7. des Monats wurden jedes Mal über 500 Personen befördert. Sämtliche Reisende äußern ihre vollste Zufriedenheit über die bequeme Beförderungsart auf einen der schönsten deutschen Berge.
5: 1928 zieht die deutsche Seite nach und beginnt mit dem Bau der Bayerischen Zugspitzbahn. Zwei Jahre später ist die 19 Kilometer lange Schienenstrecke zwischen Garmisch-Partenkirchen und dem Zugspitzplatt fertig. Und schon damals tobt ein ideologischer Streit darum, ob es überhaupt sein muss, dass man Touristen auf Bergspitzen bringt. Der Deutsche und Österreichische Alpenverein beschließt auf seiner Hauptversammlung in Rosenheim schon 1924:
8: Man sieht in dem Bau der Zugspitzbahn einen schweren Angriff auf den Frieden und die Ursprünglichkeit der Berge. Eine Sünd an der Natur, die umso schlimmer ist, als für die Allgemeinheit nicht das geringste Bedürfnis dazu vorliegt, als sie an dem höchsten Berg des Deutschen Reiches begangen wird.
5: Heutzutage ist die Zugspitze ein wahrer Touristenmagnet. Mehr als 500.000 Menschen lassen sich jedes Jahr dorthin aufgondeln. Denn 1963 bauen die Bayern eine Seilbahn vom Eibsee quasi direkt durch die Zugspitznordwand bis auf den Gipfel. Die Arbeiten im Hochgebirge, in winterlichem Eis, Schnee und Sturm beeindrucken seinerzeit nicht nur einen Reporter der Wochenschau.
9: Deutschlands höchste Baustelle ist auch im Winter in Betrieb. Hier wird bei 28 Grad Kälte an der Vollendung der Seilschwebebahn Eibsee-Zugspitze gearbeitet.
5: Mittlerweile stehen zwei Bergstationen direkt auf dem Gipfel, der vielen Alpenfreunden durch die Bebauung als verschandelt gilt. Eine Seilbahn kommt von Tirol, die andere von Bayern herauf. Die erste Bahn gen Zugspitze nahm am 5. Juli 1926 den Betrieb auf. Das war heute vor 100 Jahren.
0: Das war der Stichtag von Volkert Lenz und damit geht nun auch so langsam die ARD-Infonacht vom Norddeutschen Rundfunk in Hamburg zu Ende. Zu Ende gegangen ist auch die angekündigte Rede von US-Präsident Trump in Washington. Damit hat er es noch rechtzeitig vor Mitternacht geschafft. Das Ganze hatte sich ja verzögert wegen Unwetters in Washington. Das angekündigte Feuerwerk, es wird aber nun kommen. Und was er gesagt hat und wie der Tag und der Abend in Washington verlaufen ist, das erfahren Sie natürlich in den nachfolgenden Nachrichtensendungen und Informationssendungen Ihrer jeweiligen ARD-Sender. Und das war's bis hierhin von der ARD-Infonacht. Mein Name ist Detlef Karg. Wir blicken noch ganz kurz auf die Uhr. Es wird gleich 5 Uhr und 58 Minuten.
10: Und damit einen wunderschönen guten Morgen aus den Leipziger Studios hier von MDR aktuell. Und den wünsche ich auch Josefine Bechler beim Wetter.
11: Hallo. Guten Morgen, Sophia.
10: Grüß dich. War das eigentlich dieses Jahr, als wir die ganze Zeit über diese 40 Grad gesprochen haben? Ich bin mir irgendwie nicht mehr sicher. Es ist jetzt
11: ja
10: so kalt.
11: Und faszinierend, wie das so schnell abgekühlt ist. Es war ja noch letztes Wochenende. Ja, dieses Wochenende sieht es dann schon ganz anders aus. Gestern hatten wir zum Beispiel in Sachsen-Anhalt und in Sachsen eher Höchstwerte bis 22, 23 Grad. Und nur in Thüringen gab es punktuell eine 25 Grad. Ja, heute werden wir auch wieder auf eher 20 bis 25 Grad kommen. Das liegt an einer recht kräftigen nordwestlichen Anströmung, denn wir sind immer noch zwischen einem Hoch über dem Atlantik und über Frankreich und einem Tiefdruckgebiet über dem Nordosten Europas und dadurch kommt weiterhin diese etwas kühlere Luft zu uns.
10: Das heißt, haben wir heute mit Regen und auch nicht so hohen Höchstwerten zu rechnen?
11: Genau, also zusätzlich zu den niedrigen Temperaturen gibt es natürlich auch noch den Regen, der durchzieht. Das wird am Vormittag doch relativ häufig gebietsweise der Fall sein, vor allem in Sachsen-Anhalt und Sachsen. Am Nachmittag kommen dann neben so ein paar Auflockerungen auch weitere Schauer auf uns zu und da könnten vielleicht auch nochmal örtlich Gewitter unterwegs sein.
10: Und wann kommt das Hoch vom Atlantik zu uns?
11: Das kommt erst am Donnerstag. Am Donnerstag wird es dann auch für alle deutlich milder, wärmer und da sind wir auch bei Höchstwerten wieder bis 30 Grad in der Spitze.
10: Vielen Dank dir, Josefine. Nach den Nachrichten blicken wir nochmal auf den AfD-Parteitag, der in Erfurt heute zu Ende geht. Da ging es ja turbulent zu, Beobachtungen vom ersten Tag, viele Menschen waren angereist, nicht nur Delegierte, auch Demonstrierende. Und wir begleiten eine Rehkitz-Retterin aus dem Weimarer Land, die sich um hilfsbedürftige Rehkitze kümmert.
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13: Um 6 Uhr mit Mirko Jugelt. In Erfurt beendet die AfD heute ihren Bundesparteitag. Dabei beraten die Delegierten über Änderungen an der Parteisatzung und anderen internen Regularien. Gestern waren Alice Weidel und Tino Chrupalla als Parteivorsitzende bestätigt worden. Zehntausende demonstrierten gegen den Parteitag. Die Polizei registrierte 48 Straftaten und 11 Ordnungswidrigkeiten. Mehrere Aktivisten und Medienvertreter seien leicht verletzt worden. Am Abend fand in Erfurt noch ein Konzert des Sängers Clouseau statt. Er stellte sich hinter die Proteste in seiner Heimatstadt. Am 250. Jahrestag der Unabhängigkeit der USA haben Hitze und Unwetter die Feiern eingeschränkt. In Washington musste US-Präsident Donald Trump seine Rede verschieben und trat erst am frühen Morgen mitteleuropäischer Zeit ans Mikrofon. Danach sollen die Feiern mit einem großen Feuerwerk abgeschlossen werden. In einigen Städten wurden Paraden und andere Veranstaltungen abgesagt. Auch die von Trump initiierte Freiluftmesse in Washington wurde zeitweise geschlossen, nachdem mehrere Besucher kollabiert waren. In der Nähe des Kapitols marschierten zum Unabhängigkeitstag auch hunderte Rechtsextreme der Patriot Front auf. In mehreren Städten in Frankreich haben zehntausende Menschen gegen sexualisierte Gewalt protestiert. Die Organisatoren zählten allein in Paris 100.000 Teilnehmer. Sie fordern ein umfassendes Gesetz, um sexuelle Gewalt auf allen Ebenen zu verhindern. Auslöser der Proteste war der Tod einer 11-Jährigen. Sie war mutmaßlich von einem Sexualstraftäter vergewaltigt und getötet worden. Ihre Leiche wurde Anfang Juni in einem Getreidesilo gefunden. Zum Christopher Street Day in Köln erwarten die Veranstalter heute mehr als 1 Million Besucher. Durch die Innenstadt werden rund 250 Gruppen und etwa 90 Festwagen ziehen. Der Kölner CSD ist in Europa eine der größten Veranstaltungen der queeren Gemeinschaft. Die Polizei ist nach eigenen Angaben mit mehreren hundert Beamten im Einsatz, um die Versammlung zu schützen. Bei der Fußball-WM hat Frankreich im Achtelfinale Paraguay mit viel Mühe besiegt. Dem Franzosen genügte in Philadelphia am Ende ein Elfmeter von Kylian Mbappé zum 1:0 Erfolg. Zuvor hatte Marokko mit einem 3:0 gegen Co-Gastgeber Kanada das Viertelfinale erreicht. Das waren die Nachrichten. Das Wetter mit den aktuellen Temperaturen: Brocken, Nebel 10 Grad, Chemnitz bedeckt 15, Dresden Sprühregen 15 Grad, Eisenach stark bewölkt 17, Erfurt bedeckt 16, Fichtelberg Nebel 10 Grad, Gera bedeckt 16, Görlitz stark bewölkt 15, Halle bedeckt 16, Leipzig bedeckt 17, Magdeburg bedeckter Himmel 17 und Meiningen stark bewölkt 16 Grad. Heute stark bewölkt, gebietsweise Regen, im Tagesverlauf wechselnd bewölkt mit etwas Sonne und einigen Schauern. Höchstwerte 20 bis 24 Grad. Morgen viele Wolken, wiederholt Schauer, örtlich Gewitter. Höchstwerte 19 bis 24 Grad, dazu teils böiger Westwind. Am Dienstag weiter unbeständig und windig und leichter Temperaturanstieg. Sonnenaufgang in Halle war heute 5.02 Uhr. Sonnenuntergang ist 21.30 Uhr. MDR-Verkehrsdienst, die A2 Richtung Berlin ist zwischen Ziesar und Wollin nach einem Unfall gesperrt. A4 Richtung Görlitz zwischen Ohorn und Burkau ist die rechte Fahrspur nach einem Unfall gesperrt. Soweit der Verkehrsdienst, 6.04 Uhr.
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10: Hier ist Sophia Spiropoulos. Nochmal einen schönen guten Morgen. Am ersten Tag des AfD-Parteitags in Erfurt haben die Delegierten ihre alte Parteispitze im Amt bestätigt. Tino Chrupalla und Alice Weidel sollen die Partei durch das Superwahljahr führen. Die Partei strotzt mit Blick auf die Umfragen vor Selbstbewusstsein. Vor allem in Sachsen-Anhalt wittert man Regierungsverantwortung. Deshalb ist das Ziel in Erfurt vor allem keine Querelen, keine Aufstände, keine großen Diskussionen. Lissi Kaufmann berichtet.
14: Der AfD-Parteitag beginnt überraschend, nämlich pünktlich um 10 Uhr. Trotz Protesten und Blockaden von AfD-Gegnern in Erfurt. Man sei eben früher aufgestanden, sagt Co-Parteichef Tino Chrupalla.
15: Die Randalierer von der Antifa haben ihr eigenes Störmanöver verschlafen. Wir können hier heute pünktlich starten.
14: Pünktlichkeit, das heißt Professionalität. Es ist eine Botschaft, die sie ausstrahlen will, die AfD, die viele Chaos-Parteitage hinter sich hat. Diesmal aber soll alles anders werden, geordneter.
15: Die Einigkeit unserer Partei, die Einigkeit unseres 17. Parteitags, das ist Realität,
14: sagt Chrupalla. Es ist die zweite Botschaft, die die Partei ausstrahlen will. Das soll auch für die alte und neue Doppelspitze gelten.
15: Wir waren, Wir sind und wir bleiben. Ein Herz und eine Seele.
14: Herz und Seele werden im Amt bestätigt. Alice Weidel mit 81%. Tino Chrupalla aber nur mit 70%. Rund 10 Prozentpunkte weniger als vor 2 Jahren. Chrupalla nimmt es sportlich.
16: Ja, ich habe heute nicht 2-0 gewonnen, sondern nur 2-1. Gewonnen ist gewonnen.
14: Ein Denkzettel ist es aber schon, den die Delegierten Chrupalla mitgeben. Zumindest ein kleiner. Große Querelen, Aufstände, kritische Diskussionen, die will man hier vermeiden. Darum nimmt man auch gleich zu Beginn einen Antrag zur Unvereinbarkeitsliste von der Tagesordnung. Eine Liste, auf der bisher auch rechtsextreme Organisationen stehen. Die Liste soll aufgeweicht werden, was der Partei ein Imageproblem bescheren könnte. Solche Diskussionen will man jetzt hier nicht führen, so kurz vor den Landtagswahlen im September. Die AfD steht so gut da wie nie. In Sachsen-Anhalt hat Spitzenkandidat Ulrich Siegmund die Chance, erstmals Regierungsverantwortung zu übernehmen. Co-Parteichefin Alice Weidel stimmt die Delegierten auf Erfolg ein.
17: Das Jahr 2026 ist das Superwahljahr für die Alternative für Deutschland. Wir werden die ersten Meilensteine setzen.
14: Ulrich Siegmund, der heimliche Star des Parteitags. Björn Höcke, der rechtsextremistische Landeschef Thüringens, heimst dagegen nur mäßigen Applaus ein. Einen Erfolg kann er dennoch verbuchen. Sein Vertrauter, Stefan Möller, Co-Landeschef und Bundestagsabgeordneter, ist künftig einer der Stellvertreter im Vorstand. Ein Höckemann, der sagt, er sei keine Marionette.
18: Wir sind da seit 12 Jahren zusammen und ich verrate Ihnen mal was, wir sind auch seit 12 Jahren verheiratet, aber eben nicht miteinander.
14: Möller gehört zum Rechtsaußenteil der Partei, versucht sich aber gemäßigt zu zeigen.
18: 2015 bis 2017 auf unseren Demos, was haben wir gesagt? Alle Migranten müssen raus. Was sagen wir heute? Wir wissen mittlerweile, unser Wähler will gar nicht, dass jeder Migrant dieses Land verlassen muss.
14: Radikale Reden halten auf diesem Parteitag andere. Alice Weidel zum Beispiel.
17: Wir werden rigoros abschieben, denn unser Land hat Besseres verdient.
14: Auch Kai Gottschalk holt verbal aus. Er, der bisherige Stellvertreter, der sich nicht aus dem Amt drängen lassen will, der in die Kampfabstimmung geht und in seiner Rede die Niederlagen der Fußballnationalmannschaft auf die offenen Grenzen zurückführt.
15: Und da scheint es so eine Sache zu sein mit Ecuador und Paraguay. Die hätten wir nämlich vor der Grenzöffnung mit der alten deutschen Nationalmannschaft weggefegt. Auch hier totales Versagen, meine Damen und Herren.
14: Gottschalk verliert die Abstimmung gegen Sven Tritschler. Der setzt in seiner Rede auf Mäßigung und Professionalität.
19: Lasst uns gemeinsam besser werden und die Partei modernisieren. Wir brauchen endlich Strukturen und Gremien, die zu einer Volkspartei passen, denn das sind wir. Wir haben es heute oft genug gehört.
14: Die AfD, die neue radikale Volkspartei? Die Umfragewerte widersprechen ihr zumindest nicht. Die AfD strotzt bei diesem Parteitag in Erfurt vor Selbstbewusstsein.
10: Der Bericht von Lizzie Kaufmann.
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10: Politik beginnt mit der Betrachtung der Wirklichkeit und hat den Auftrag, Wünsche zu erfüllen, am besten so, dass eine Mehrheit sich gut bedient fühlt. Darauf hofft auch die Bundesregierung, die aktuell einen Reformvorschlag nach dem anderen liefert. Zur Sozialpolitik, zum Bürokratieabbau und zur Steuerpolitik. Allerdings werden dabei nicht alle Wünsche Wirklichkeit. Das beobachtet Uwe Jahn in seinen Berliner Notizen.
20: Wunsch und Wirklichkeit. Und irgendwo dazwischen der Bundeskanzler und das Reformpaket seiner Regierung.
21: Ich hätte mir auch mehr gewünscht, aber Wunsch und Wirklichkeit müssen auch zusammenpassen.
20: Das heißt in diesem Fall Merz Wunsch nach einer größeren Steuerreform einerseits und die Wirklichkeit seiner Koalition mit der SPD andererseits. Trotzdem steckt im Reformpaket, das Schwarz-Rot diese Woche vorgestellt hat, viel drin. Niedrigere Steuern für Geringverdiener, höhere für Besserverdiener, weniger Papierkrieg und die Krankschreibung am ersten Tag. Letztere ist unbeliebt und das nicht nur, weil sie laut Unionsfraktionschef Jens Spahn bis ins Schlafzimmer hineinwirkt.
22: Es gibt die sogenannten Bettkantenentscheidungen. Man sitzt auf der Bettkante und überlegt, passt das heute?
20: Mit der Arbeit oder fühle ich mich krank und bleib zu Hause? Denn jenseits von Spahns Bettkante wünscht die Regierung, den Krankenstand im Land wirklich zu senken. Dennoch widerspricht SPD-Generalsekretär Tim Klüssendorf.
23: Weil die Unterstellung, dass Leute an der Bettkante die Entscheidung treffen würden, ob sie krank sind, nicht dem entspricht, wie wir auf die Menschen blicken.
20: Nämlich irgendwie sozialdemokratisch. Ganz anders die AfD. Als Oppositionspartei kann sie sich viel wünschen und die Wirklichkeit dabei durchaus mal links liegen lassen. Über die Regierungspläne deshalb von AfD-Chef Tino Chrupalla nur so viel.
1: Am Ende, sage ich mal, ist es linke Tasche, rechte Tasche.
20: Letztere leicht verbeult. Davon abgesehen wünscht sich Heidi Reichenegg von der Linken mehr Wissen darüber, wie das Reformpaket am Ende wirklich aussieht.
2: Es ist so ein bisschen so, als ob man irgendwie Rauch fangen will. Es wabert alles vor sich hin, aber wie es dann am Ende umgesetzt wird, das wird sich erst zeigen.
20: Dass die Koalition dem Wunsch nachgekommen ist, sich diesmal nicht über die unterschiedliche Bewertung der Wirklichkeit zu streiten, beeindruckt Franziska Brandner von den Grünen mäßig.
3: Regieren ist ja mehr als lebend gemeinsam aus einem Raum rauszugehen.
20: Sie muss es wissen. Sie war in der Ampelregierung dabei. Wo war ich? Ach ja, bei Wunsch und Wirklichkeit. Beiden zu ihrem Recht zu verhelfen, ist eine Kunst, die man seit dieser Woche in einem Berliner Museum bewundern kann, nämlich anhand der Ex-Kanzlerin in Öl. Angela Merkel hat einem Malermodell gesessen, aber nicht gleich.
4: Ich brauchte Abstand. Ich wollte das nicht einfach wie so ein Punkt auf einer To-Do-Liste abarbeiten, sondern ich wollte Freude an einem solchen Vorgang haben.
20: Freude an Vorgängen im Kanzleramt hat Friedrich Merz vielleicht auch, wenn er damit beschäftigt ist, die Wirklichkeit den Wünschen der Bevölkerung irgendwie ähnlicher zu machen. Zum Beispiel mit der Frage:
21: Was hätten Sie denn sonst noch gerne?
20: Das könnte eine lange Wunschliste werden. Zeit für eine Pause von der politischen Wirklichkeit. Und zwar jetzt.
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10: Die heißen Tage sind erstmal vorbei, aber der Sommer hat ja gerade erst angefangen. Da kann es also sehr gut noch sein, dass da nochmal eine Hitzewelle auf uns zukommt. Und wenn die Hitze kommt, dann bieten Seen schon jetzt kaum mehr Abkühlung, denn auch die Gewässer werden immer wärmer. Der Gödnitzer See bei Bari zum Beispiel, unweit der Elbe. Wegen der heißen Temperaturen in der vergangenen Woche sind dort tausende Fische gestorben, Grit Lichtblau berichtet.
24: Fast 1000 Kilogramm tote Fische haben Angler in den zurückliegenden Tagen aus dem Gödnitzer See geholt. Der liegt in der Elbaue unweit von Barby. Es war einfach zu wenig Sauerstoff im Wasser. Dieses Ausmaß hat sogar Alfred Schild vom Landesanglerverband schockiert. Doch er fürchtet, dass dies nicht das letzte Mal gewesen ist. An der Elbe hat Ernst-Paul Dörfler bislang noch keine toten Fische entdeckt.
25: Naja, dadurch, dass das Wasser fließt, wird mehr Sauerstoff eingetragen, ja? Es ist ja eine ständige Umwälzung und es kommt immer neues Wasser nach oben und das kann auch Sauerstoff aufnehmen. Also das Problem, was wir an den Nebengewässern haben, wie am Gödnitzer See, das tritt in den Flüssen eher seltener auf. Es muss dann schon sehr schlimm kommen. Ist aber auch nicht auszuschließen.
24: Zudem vertragen die Fische die Hitze auch unterschiedlich, so der Elbe-Experte.
25: Das kommt wieder auf die Fischart an. Ja, es gibt da sogenannte Kaltwasserfische. Die würden das nicht überleben. Zum Beispiel Forellen. Ja, die würden die Temperatur nicht vertragen. Die sind dann aber auch mehr in den Nebenflüssen, die etwas schneller fließen und kühler sind. Und es gibt auch Fische, die halten höhere Temperaturen aus wie Karpfen. Fische sind so verschieden wie wir Menschen. Die einen lieben die Wärme und die anderen können sie nicht ertragen.
24: Was sie jedoch alle brauchen, ist Sauerstoff. Die Angler rund um Gödnitz hoffen nun, dass der Wind und die gefallenen Temperaturen dazu beitragen, dass sich die Situation wieder entspannt.
10: In Erfurt geht heute der AfD-Bundesparteitag zu Ende. Das Motto kurz vor den Landtagswahlen, unter anderem in Sachsen-Anhalt, scheint da zu sein, Einigkeit zu demonstrieren. Die Vorsitzenden Weidel und Chrupalla waren gestern schon im Amt bestätigt worden. Draußen haben Zehntausende demonstriert. Das Ganze verlief weitgehend ruhig und wir berichten an diesem Morgen noch an mehreren Stellen darüber. 6.15 Uhr wird es damit gleich und weitere Kurzmeldungen hat jetzt Mirko Jugelt.
13: Die israelische Armee hat nach eigenen Angaben einen bewaffneten Kämpfer im Süden des Libanon getötet. Das Militär teilte mit, der Mann sei innerhalb der von Israel ausgerufenen Sicherheitszone erschossen worden. Sie reicht bis zu 10 Kilometer in libanesisches Territorium hinein. Im sächsischen Geithain wird heute ein neuer Oberbürgermeister gewählt. Dafür bewerben sich zwei unabhängige Kandidaten. Die Bürger haben die Wahl zwischen Bauamtsleiter Andreas Rätsch und der Kurhausbetreiberin Grit Kunitsch. In Kalifornien ist gegen den Ehemann der demokratischen Politikerin Nancy Pelosi Anklage wegen Fahrerflucht erhoben worden. Wie das Sheriffbüro des Bezirks Napa mitteilte, wird Paul Pelosi vorgeworfen, mit seinem Auto ein parkendes Fahrzeug gerammt zu haben. Er sei nach dem Unfall weitergefahren, bis sein Auto liegen geblieben sei. Das Wetter. Heute viele Wolken, später etwas Sonne, Durchzug von Schauern, 19 bis 24 Grad, morgen weiter unbeständig und windig bei ähnlichen Temperaturen. MDR aktuell Verkehrsdienst. Die A2 Richtung Berlin ist zwischen Ziesa und Wollin nach einem Unfall gesperrt. A4 Richtung Görlitz zwischen Ohorn und Burkau ist die rechte Fahrspur nach einem Unfall gesperrt. A9 Richtung München zwischen Lederhose und Triptis ist die linke Fahrspur nach einem Unfall blockiert. Soweit der Verkehrsdienst. 6.16 Uhr.
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0: Mit gesammelten Plastikflaschen Essen für Arme finanzieren. Diese Idee funktioniert weltweit in Nicaragua, Ghana und auch in Indien. Die Idee hinter Buy Food with Plastic ist simpel und überzeugt schon die Jüngsten. Aus der indischen Millionenmetropole Mumbai berichtet Lena Bodewan.
5: So aufregend kann Recycling sein. In der Vekai-Grundschule im Osten von Mumbai machen sich die Kinder bereit, für Müll etwas Wertvolles zu bekommen. Sie haben Plastikflaschen gesammelt, stellen sich jetzt der Reihe nach auf und wer dran ist, wirft seine Güter in einen großen mintgrünen Behälter, geformt wie eine Flasche. Mintgrün wie das Logo von Buy Food with Plastic India.
6: Our vision is very simple. A world in which
7: Unsere Vision ist ganz einfach. Eine Welt, in der alle Wohlstand genießen können und sämtliche Abfälle nachhaltig verarbeitet werden. Manche fragen sich, ob wir nicht lieber Bäume pflanzen oder Strände säubern sollten. Warum also gehen wir das Plastikproblem an? Weil es an einer Recyclinginfrastruktur mangelt.
5: Shakti Yadav, 27 Jahre alt, hat vor 5 Jahren den indischen Zweig von Buy Food with Plastic ins Leben gerufen. Die Schweizer Initiative ist auch in Nicaragua und Ghana im Einsatz. Warum das auch für Indien so wichtig ist, hat Shakti gesehen, als er im Slum aufwuchs.
7: Mir ist aufgefallen, dass im Monsun monatelang das gesamte Abwasser aus der Kanalisation austritt, weil es keine richtige Abfallentsorgung gibt.
5: Bergeweise Plastikmüll hatte die Abwasserkanäle verstopft. Und das hat zu großen Problemen geführt, erzählt er.
7: Im Slum erkrankten viele meiner Freunde aufgrund des Abwassers an Denguefieber und Malaria. Ich war ziemlich schockiert und fragte mich, warum das jedes Jahr während der Monsunzeit passiert. Und so bin ich auf das Problem mit dem Plastikmüll gestoßen.
5: Mit Buy Food with Plastic bieten sie für je 20 gesammelte Plastikflaschen eine Mahlzeit oder einen Nahrungsmittelgutschein an. Oder für Schüler, die sich das sonst nicht leisten können, Malbücher. Ein Kind nach dem anderen wirft seine Flaschen ein, macht vorher noch die Deckel ab. Zum Einwurf müssen einige von ihnen sich hochrecken, können dann aber umso stolzer ihr Mahlset in Empfang nehmen. Und die, die noch nicht dran waren, wieder beim Lärmen unterstützen. Schuldirektorin Purnima Bhattacharya nimmt das Chaos gerne in Kauf. Die Kinder sind noch in einem Alter, in dem man sie positiv beeinflussen kann. Wir klären sie über die schädlichen Effekte von Plastik auf. Es verschmutzt die Umwelt. Also ermuntern wir sie, weggeworfene Plastikflaschen zu sammeln. Gleichzeitig zeigen wir ihnen Möglichkeiten, Plastik zu vermeiden.
8: Better to switch to some other options.
5: Die heutige Sammlung ist beendet. 2 Kubikmeter Plastikflaschen landen im Lastwagen.
7: Die schreddern wir jetzt bei uns und dann gehen sie an einen Weiterverkäufer. Und aus den Kappen machen wir selbst alle möglichen Produkte und verkaufen sie auf dem europäischen Markt.
5: Kämme, Eiskratzer, Untersetzer, Blumentöpfe, Armbänder, alles, was gewünscht ist. Noch können sie nicht kostendeckend arbeiten und sind auch auf Spenden angewiesen. Doch der Anfang ist gemacht. Sie haben schon 45.000 Mahlzeiten in den Slums von Mumbai verteilen können. Gerade die Ärmsten haben damit eine Möglichkeit, für gesammelten Müll etwas zu bekommen. So werden Hunger und Plastikverschmutzung gleichzeitig bekämpft.
0: Soweit Lena Bodewein.
10: Gestern haben die USA 250 Jahre Unabhängigkeitserklärung gefeiert. Ende des Monats beginnt in Bayreuth die Festspielsaison. Was verbindet die beiden Ereignisse? Es ist Richard Wagner. Bisher war kaum bekannt, dass sich der deutsche Komponist intensiv mit den Vereinigten Staaten beschäftigt und sogar von einem Festspielort in den USA geträumt hatte. Um diese Geschichte zu erzählen, ist Heike Schwarzer ins sächsische Graupar gefahren.
24: Das Aquarell ist zweigeteilt. Rechts das Festspielhaus, links eine Frau mit Krone. Auf der Brust ein Geier mit ausgebreiteten Flügeln. In der Hand hält sie die amerikanische Flagge. Darüber ein Goethe-Zitat. Gemalt hat das Bild die 11-jährige Isolde Wagner. Zum 67. Geburtstag ihres Vaters Richard schenkt sie ihm 1880 eine Serie von 67 Aquarellen. Eines für jedes Lebensjahr. Aber warum eine amerikanische Flagge und ein Goethe-Zitat? So. Musikwissenschaftler Tom Adler. Er arbeitet in der ältesten Wagnerstätte in Graupar bei Dresden.
9: Die Bayreuther Festspiele sind ja im Prinzip der Inbegriff der deutschen Hochkultur. Und die amerikanische Flagge daneben, das mutet schon etwas seltsam an.
24: Seltsam? Nur auf den ersten Blick. 1876 beginnen die Bayreuther Festspiele. Gleichzeitig feiern die Vereinigten Staaten 100 Jahre Unabhängigkeit. Amerika spielt damals eine erstaunlich große Rolle im Hause Wagner.
9: Man muss sich ja vorstellen, Wagner hatte eine Festspielidee, die er mehrfach versucht hat umzusetzen und es hat nie funktioniert. Und Wagner gehörte auch zu denen, die ja auch 1849 auf den Barrikaden waren, die unglaublich enttäuscht waren von der Kaiserreichgründung. Und Wagner hat sich immer wieder mit Auswanderungsplänen beschäftigt.
24: Einer seiner wichtigsten Gesprächspartner ist dabei sein amerikanischer Zahnarzt Neville Jenkins in Dresden. Der Erfinder von Porzellanfüllungen behandelt Wagner und seine Familie natürlich gratis und wird zu einem engen Vertrauten. Mit ihm spricht Wagner über Amerika und über den Plan, dort eigene Festspiele zu gründen.
9: Und da kam es Wagner offenbar sehr gelegen, dass er angefragt wurde, ob er eben für die Weltausstellung 1876 einen Festmarsch schreiben möchte.
11: Das ist unser Notenlager.
9: Beauftragt hatte ihn ein Nachkommen von Benjamin Franklin, Elizabeth Gillespie. Und sie hatte einen Berater, der auch den ersten Klavierauszug für dieses Werk gemacht hat, Theodore Thomas. Und er hat große amerikanische Wagner-Nights veranstaltet.
24: Die Wagner-Konzerte werden zum großen Erfolg.
9: Und dann war klar, man wollte Wagner anfragen für diesen Festmarsch. Und Wagner hat ein Honorar angeboten bekommen von $5,000.
24: Das Geld bringt das Frauenfestkomitee von Philadelphia auf. Trotzdem beginnt Wagner erst wenige Wochen vor dem Abgabetermin mit der Komposition.
9: Nun hat er aber nie einen Fuß nach Amerika gesetzt und hat auch keine konkretere Vorstellung gehabt, was Amerika bedeutet.
24: Der Marsch entsteht, ein Triumph wird er nicht. Bei der Uraufführung am 4. Juli 1876 verpufft seine Wirkung zwischen organisatorischem Chaos und Freiluftaufführung. Und wie klingt der große Festmarsch heute?
15: Nun, man hört ihm die Mühe an,
24: sagt Roland Kluttig, Professor für Dirigieren an der Dresdner Musikhochschule, der fast alle Wagner-Opern dirigiert hat.
15: Man merkt, dass es ihm nicht so recht gelingt. Und wenn man sich damit beschäftigt, gibt es ja auch Äußerungen von ihm an seine Frau, wo er schreibt, es macht mir eine wahnsinnige Mühe. Ich zitiere jetzt nicht wörtlich, ich sehe quasi nur die $5,000 vor mir. Ja, man denkt im ersten Moment, ja, so ein Festmarsch und Wagner, das ist doch eine gute Idee. Aber nein, Wagner war definitiv kein Marschkomponist.
24: Der große Festmarsch oder Philadelphia-Marsch gerät vielleicht zu Recht in Vergessenheit. Finanziell jedoch bleibt er für Wagner unvergesslich. Tom Adler greift in Graupar nochmal ins Notenarchiv.
9: Und da hat Wagner interessanterweise einen der ersten Drucke von der deutschen Klavierfassung, die übrigens Josef Rubinstein gemacht hat, sein jüdischer Haus- und Hofpianist. Diesen Druck, den hat Wagner wiederum seinem Zahnarzt geschickt. Und zwar mit den Worten unterzeichnet, es lebe Amerika.
24: Vielleicht erklärt das auch, warum Isolde Wagner 4 Jahre später die amerikanische Flagge in ihr Geburtstagsaquarell malt. Das Goethe-Zitat findet sich nicht nur auf ihrem Bild, sondern auch auf dem deutschen Klavierauszug des großen Festmarschs.

0: Vom 1. März bis Ende August herrscht im Wald Schonzeit, auch für Rehe. Für Michaela Riedl aus Wiegendorf im Weimarer Land sind das besonders aufregende Wochen. Denn die Erzieherin kümmert sich um hilfsbedürftige Rehkitze. Conny Maurona hat sie besucht.
1: Das ist der Heinz. Der Heinz ist aus Apolda. Und bis jetzt macht er sich toi toi toi. Alles ganz gut.
2: Ohne die Hilfe von Michaela

0: Stunden und das zieht sich jetzt schon 6-7 Wochen hin.
1: Rehkitze müssen gefüttert werden. Es gibt Ziegenmilch, eine sensible Angelegenheit, aber Michaela Riedl hat professionelle Hilfe von ihrem Hund.
2: Ben, warte.
0: Der leckt jetzt und animiert das Rehkitz zum Saufen, wie es die Mutter auch macht.
1: Ben, ein Berner Sennen Golden Retriever Mischling, der sich behutsam übers Rehkitz beugt und den Kopf mit seiner großen Zunge abschleckt.
0: Da ist jetzt die Mama für das Rehkitz.
1: Bis Heinz auf eigenen Beinen steht und hoffentlich irgendwann wieder ausgewildert werden kann. Ein schöner, aber auch schmerzhafter Moment.
0: Es ist richtig, ja, geht immer eine Träne mit, aber es freut einen auch, wenn man weiß, auch es hat's geschafft und jetzt geht's seinen neuen Weg.
1: Am liebsten wildert Michaela Riedl im Thüringer Wald aus. Da, sagt sie, haben die Rehe Platz und Bäume und nur wenige menschliche Feinde.
3: Ja, und wenn man schon alle 2 Stunden aufstehen muss, dann ist es ja angenehm, wenn es wenigstens da nicht so heiß ist, dass man danach nicht mehr schlafen kann. Josephine Bechler, und das haben wir zurzeit.
4: Genau, es ist zwar jetzt von der Nacht, von den Temperaturen her ein bisschen milder gewesen als die letzte Nacht. Also wir hatten jetzt eher Tiefstwerte zwischen 18 und 14 Grad. Das lag auch ein bisschen an der Wolkendecke und natürlich gibt's auch gerade schon Regen, vor allem in Sachsen-Anhalt, vom Harz bis zum Fläming oder auch Richtung Erzgebirge. Hier vor allem im Osterzgebirge. Es kommt dann heute im weiteren Verlauf noch weiter Regen, beziehungsweise dann am Nachmittag vor allem Schauer nach. Und so zwischen den Schauern, da kann es auch mal etwas Sonne geben, aber ansonsten sind die Wolken meistens recht dicht.
3: Und das Ganze bei welchen Höchstwerten heute?
4: In der Spitze landen wir dann bei 20 bis 24 Grad, vielleicht örtlich sogar in Thüringen bis 25 Grad. Und das hängt immer noch mit diesem recht böigen Nordwestwind zusammen, der diese etwas kühlere Luft heranführt.
3: Und wie starten wir in die neue Woche?
4: Also wir bleiben erstmal bei ähnlichen Verhältnissen. Wir haben immer noch diese Nordwest-Windwetterlage. Es ziehen immer wieder Tiefdruckgebiete, Tiefausläufer durch mit Schauern. Und morgen können sogar örtlich Gewitter unterwegs sein. Dazu gibt's aber auch ab und zu Sonnenschein. Temperaturen bis 24 Grad morgen. Am Dienstag können wir mal vielleicht auf 25, 26 Grad kommen. Am Dienstag gibt's auch am Nachmittag die Chance auf Sonnenschein.
3: Und das klingt so, als würden wir uns nach und nach wieder Richtung Sommer mehr bewegen.
4: Genau, also die Temperaturen brauchen zwar noch ein bisschen, das wird sich bis Mittwoch noch so halten, dass da eher bei 25 Grad Schluss ist. Am Mittwoch hätten wir aber schon mehr Hochdruckeinfluss, mehr Sonnenschein und den richtig warmen Sommer wieder. Also das sind ja eigentlich aktuell Durchschnittstemperaturen. Man muss ja sagen, alles, was darüber kommt, ist dann schon wieder überdurchschnittlich und das werden wir dann ab Donnerstag erreichen. Da werden wir auch die 30 Grad Marke wieder knacken.
3: Kommt dann wieder so eine richtige Hitzewelle?
4: Es sieht nach einer Welle aus, die sich dann steigert bis zum Wochenende, aber 40 Grad wahrscheinlich nicht, aber durchaus 33, 34 Grad wären es schon.
3: Okay, wir warten mal ab. Danke dir, Josephine. Und nach den Nachrichten um 6:30 beginnt unser Podcast-Sonntag. Das Thema dann: Schuften fürs Bürgergeld? Fragezeichen. Bei MDR Investigativ geht's um die Arbeitspflicht für Arbeitslose.
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6: Um 6.30 Uhr mit Mirko Jugelt. Am 250. Jahrestag der Unabhängigkeit der USA haben Hitze und Unwetter die Feiern eingeschränkt. In Washington warnte US-Präsident Donald Trump in seiner Rede vor einer kommunistischen Übernahme des Landes. Zuvor war sein Auftritt wegen eines Gewitters verschoben worden. In einigen Städten wurden Paraden und andere Veranstaltungen abgesagt. Auch die von Trump initiierte Freiluftmesse in Washington wurde zeitweise geschlossen, nachdem mehrere Besucher kollabiert waren. In Erfurt beendet die AfD heute ihren Bundesparteitag. Dabei beraten die Delegierten über Änderungen an der Parteisatzung und anderen internen Regularien. Gestern waren Alice Weidel und Tino Chrupalla als Parteivorsitzende bestätigt worden. Zehntausende demonstrierten gegen den Parteitag. Die Polizei registrierte 48 Straftaten und 11 Ordnungswidrigkeiten. Mehrere Aktivisten und Medienvertreter seien leicht verletzt worden. Am Abend fand in Erfurt noch ein Konzert des Sängers Clouseau statt. Er stellte sich hinter die Proteste in seiner Heimatstadt. Der russische Präsident Wladimir Putin hat in einem Telefonat mit US-Präsident Donald Trump über die Lage in der Ukraine gesprochen. Nach Angaben der Nachrichtenagentur RIA Novosti hat das Gespräch mit Blick auf den NATO-Gipfel in der kommenden Woche stattgefunden. Dabei seien auch Themen wie der Konflikt in der Golfregion besprochen worden. Kurz zuvor hatte der ukrainische Präsident Volodymyr Selenskyj berichtet, dass er mit Trump anlässlich

0: anlässlich des 250. Jahrestags der Unabhängigkeit der USA telefoniert hatte. Die Türkei hat einem Kreuzfahrtschiff mit Schwulen und Lesben an Bord untersagt, anzulegen. Die Behörden begründeten die Entscheidung mit den moralischen Werten des Landes. Das Schiff war von einem US-Unternehmen gechartert worden und sollte eigentlich kommende Woche Station in Aydin und Istanbul machen. Der Reiseveranstalter hat nun die Route geändert und weicht auf Kairo und Griechenland aus. In Deutschland glauben knapp 40% der Beschäftigten nicht daran, ihren Job bis zum offiziellen Rentenalter ausüben zu können. Wie die Funke Mediengruppe berichtet, geht das aus der Auswertung des DGB-Index Gute Arbeit hervor. Demnach ist der Zweifel am Durchhalten bis zur Rente im Handwerk, der Pflege, dem Baugewerbe oder Erziehungsberufen sogar höher. Das waren die Nachrichten. Das Wetter mit den aktuellen Temperaturen. Brocken, Nebel 10 Grad, Dresden bedeckt 15, Eisenach stark bewölkt 17 Grad, Erfurt bedeckt 16, Gardelegen stark bewölkt 16, Hoyerswerda bedeckt 16, Magdeburg bedeckt 17 Grad, Neuhaus am Rennweg bedeckt 13, Oschatz bedeckt 16, Plauen stark bewölkt 17, Wernigerode stark bewölkt 17 und Wittenberg stark bewölkt 16 Grad. Heute stark bewölkt, gebietsweise Regen, im Tagesverlauf wechselnd bewölkt mit etwas Sonne und einigen Schauern. Höchstwerte 20 bis 24 Grad. Morgen viele Wolken, wiederholt Schauer, örtlich Gewitter. Höchstwerte 19 bis 24 Grad dazu, böiger Westwind. Am Dienstag weiter unbeständig und windig und leichter Temperaturanstieg. MDR-Verkehrsdienst. Die A2 Richtung Berlin ist zwischen Ziesa und Wolin nach einem Unfall gesperrt und die A9 Richtung München ist zwischen Lederhose und Triptis ebenfalls nach einem Unfall gesperrt. Soweit der Verkehrsdienst. Es wird 6.34 Uhr.
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2: In Nordhausen sollen junge Bürgergeldempfänger gemeinnützige Arbeit leisten. Wer morgens nicht erscheint, bei dem kann es passieren, dass uniformierte Beamte klingeln. Es droht die Kürzung oder gar Streichung des Bürgergelds. Darum geht's jetzt im Podcast MDR Investigativ hinter der Recherche mit Cecilia Kloppmann.
3: Die Gruppe unter 25, das sind junge Menschen, die an den Arbeitsmarkt geführt werden sollen. Das haben mir auch Teilnehmende gesagt, dass sie die Struktur verloren haben, dass sie im Prinzip in den Tag hineingelebt haben und lange ausgeschlafen haben.
4: Das sind ja schon harte Konsequenzen auch. Also da gibt's ja Druck auf die jungen Arbeitslosen.
3: Wenn Leute das System ausnutzen und auf Kosten der Allgemeinheit nicht zur Arbeit gehen und Bürgergeld kassieren, da kann ich doch nichts Schlechtes daran finden, dass sie dieses Geld nicht mehr bekommen.
4: Immer wieder stehen sie im Fokus von Debatten. Bürgergeld bzw. ab Juli dann Grundsicherungsempfänger. Etwas mehr als 5 Millionen gibt es, rund 3,8 Millionen davon sind erwerbsfähig. Faul seien sie, heißt es oft, bekämen das Geld fürs Nichtstun und strengten sich nicht an. Gut 40 Milliarden Euro gab der Bund 2025 für Bürgergeld und damit verbundene Leistungen aus. In Nordhausen in Thüringen gibt es nun ein Projekt, das von jungen Leistungsempfängern eine Gegenleistung fordert. Seit einem knappen halben Jahr läuft es und angesehen hat sich das mein Kollege Knut Fetten. Hallo Knut.
5: Hallo Cecilia.
4: Sie hören MDR Investigativ hinter der Recherche. Mein Name ist Cecilia Kloppmann. Knut, bevor wir ins Gespräch starten, würde ich sagen, wir nehmen die Hörerinnen und Hörer gleich mal mit auf die Reise, die du gemacht hast nach Nordhausen. Das hört sich nämlich so an, wenn junge Arbeitslose dort nicht zu der für sie verpflichtenden gemeinnützigen Arbeit erscheinen.
6: Guten Morgen, öffnen Sie bitte die Tür.
7: Hallo, guten Morgen. Wir wollten wieder zu David.
4: Ja, und dann stehen da zwei Beamte vor der Tür, Knut, in Uniform und ein Sozialarbeiter. Also die kommen zu dritt und die holen die Leute zur Arbeit ab. Kann man das so sagen?
3: Nein, das Ganze ist ein Angebot. Ich schildere mal das Prozedere. Es gibt eine bestimmte Anzahl von Teilnehmenden. Zu dem Zeitpunkt, als ich die Begleitung gemacht habe, waren es 25 Personen. Und am Morgen wird geschaut, wer gekommen ist, ob es Krankmeldungen gibt und wer unentschuldigt nicht gekommen ist. Und diese Personen kommen auf eine Liste, die dann von den drei von dir erwähnten Personen abgefahren werden. Das sind also zwei Vollzugsbeamte und ein Sozialarbeiter, die dann zu dritt diese Adressen aufsuchen und dort versuchen, mit den Teilnehmenden ins Gespräch zu kommen. Im besten Fall treffen sie jemanden an und können dann fragen, warum er oder sie nicht gekommen sind.
4: Denn eigentlich, nochmal Nachfrage, müssten die morgens um 7 an der ihnen zugewiesenen Arbeitsstelle sein?
3: Genau, also es gibt einen Passus, dass Arbeitslosengeld 2-Bezieher, also Bürgergeldbezieher, verpflichtend zu gemeinnützigen Arbeiten herangezogen werden können. Und im Fall Nordhausen hat man sich die spezielle Gruppe der unter 25-Jährigen rausgesucht. Also die, die erwerbsfähig sind, die arbeiten können, wurden eingeladen und ab dem Zeitpunkt ist es dann auch verpflichtend.
4: Reden wir später nochmal drüber, wie hoch eigentlich die Sätze sind und auch wie die Sanktionen sind. Ich möchte erst nochmal Hörerinnen und Hörern zeigen, wie das ist, wenn die vor der Tür stehen. Wir haben ja schon einen kleinen Ausschnitt gehört, aber ich würde gerne nochmal Ausschnitte spielen aus deinem MDR Exactly Film. Den findet man übrigens in der ARD Mediathek und auf YouTube unter dem Titel Jobcenter greift durch, Arbeitspflicht für Arbeitslose.
5: Guten Morgen, Pascal, was ist los?
8: Was machst du denn?
9: Ich wollte gerade schreiben,
5: ich zum Arzt.
8: Ja, aber was haben wir beim letzten Mal gesagt? Wo ich zum 7 Bescheid sagen.
9: Ja.
8: Und Krankenschein. Und das aber nicht erst 3 Tage später. Nur ich muss die Krankenschein gleich abgeben.
9: Ja.
4: Im Film kann man diese Szene sehen. Der Pascal hat auch erlaubt, dass er gedreht wird und dass es auch ausgestrahlt wird. Und du hast auch mit ihm nochmal gesprochen und hast ihn gefragt zu seiner Befindlichkeit und zum Projekt insgesamt. Und auch das hören wir uns gleich nochmal an.
10: Also Sie haben was?
9: Mir ist also allgemein so schwindlig. Mir geht allgemein nicht.
3: Heute ist Montag, da bleiben Sie dann lieber hier.
9: Nee, daran liegt es nicht.
3: Daran liegt es nicht?
9: Nee.
3: Und wie finden Sie die Maßnahme insgesamt?
9: Eigentlich ganz gut. So, die Arbeit macht mir Spaß da, aber nur zurzeit kann ich nicht hingehen.
4: Nach dem, was du da erlebt hast, du bist ja mit den zwei Vollzugsbeamten, mit Sandra Hesse und Lars Gärtner unterwegs gewesen und mit dem Sozialarbeiter Marco Engelhardt. Ist Pascal, 23 Jahre alt, ist das ein typischer Fall gewesen an diesem Tag oder für diese Gruppe?
3: Also erstmal, wenn man die Gruppe anschaut, er ist wie alle anderen unter 25. Er hat keine Ausbildung. Das ist auch kein Sonderfall. Wenn wir in die Statistiken bundesweit hineinschauen, dann sind es bei den jugendlichen Arbeitslosen 3/4, also 75%, haben keine Ausbildung. Das ist eines der Kernprobleme, auf das man immer wieder stößt. Es sind natürlich dann insgesamt 68 Teilnehmende, die in der Maßnahme gewesen sind oder immer noch sind. Und jetzt sind das einzelne Biografien. Darauf würde ich schon auch Wert legen, dass jede Person im Prinzip einen anderen Hintergrund haben muss. Das ist ja völlig logisch. Und bei Pascal, er hat mir so ein bisschen erzählt, dass er verschiedene Beschäftigungen hatte. Ich erinnere mich an Sicherheitsdienst, Grünschnitt. Er hat auch betont, dass er gerne draußen arbeiten würde, ist aber in der Werkstatt beschäftigt gewesen in der Maßnahme. Inzwischen hat er ja die Maßnahme verlassen, weil die Mitwirkung bei ihm nicht mehr ausreichend war. Also Pascal hat nie wirklich den Anschluss an den Arbeitsmarkt gefunden. Ich habe zunächst an dem Tag, als wir ihn kennengelernt haben, mit ihm direkt und mit laufender Kamera gesprochen. Ich habe mir aber dann auch noch mal zweimal Zeit genommen und bin nochmal ohne Kamera hingegangen, weil dann die Personen auch manchmal mehr erzählen, wenn die Kamera nicht läuft. Und da hat er mir noch ein paar andere persönliche Hintergründe erzählt, die ein bisschen deutlicher machen, dass er in einer schwierigen Lage steckt. Er befindet sich in einer Bedarfsgemeinschaft. Das heißt, er lebt mit seinem Vater zusammen und sie sind gemeinsam quasi im Bürgergeld veranlagt. Und da Pascal oft nicht gekommen ist, hat er eine Sanktion erlitten. Das heißt, das Geld, das die beiden bekommen, ist weniger geworden. Ich gehe mal davon aus, dass das 10% waren. Sie sagten mir, also ich habe auch mit dem Vater gesprochen, sie sagten mir, dass sie 50 Euro weniger bekommen.
4: Das Projekt, worüber wir sprechen, das gibt es seit November 2025 und bedeutet, junge Arbeitslose unter 25 ohne abgeschlossene Ausbildung können verpflichtet werden, gemeinnützige Arbeit zu leisten. Was müssen die jetzt eigentlich machen?
3: Also es gibt erstmal diese drei Werkstätten. Der Träger der Maßnahme ist ein Verein, der Horizont heißt. Die haben drei Werkstätten, in denen werden einfache Arbeiten durchgeführt, zum Beispiel Holzarbeiten. Es wurden Bauwagen repariert, als wir vor Ort gewesen sind. Es gibt aber auch Beschäftigungen, die sich draußen abspielen, dass man Wege richtet, dass man an Brücken arbeitet. Also unterschiedliche Beschäftigung. Man kann sich's aber vorstellen wie ein Praktikum, denn diese Beschäftigungen sollen ja keine wirkliche Arbeit wegnehmen auf dem Arbeitsmarkt.
4: Aber es ist auch im Prinzip so ein bisschen was wie die frühere 1-Euro-Maßnahme.
3: Genau. Das ist ja auch die Bezahlung pro Stunde. Die Teilnehmenden kriegen pro Stunde 1 Euro für ihren Aufwand, den sie an dem Tag haben. Davon können sie sich vielleicht eine kleine Verpflegung leisten. Es ist ein Zubrot zu dem, was sie als Bürgergeld bekommen.
4: Wir greifen jetzt mal vor und gucken auf die Bilanz. 68 waren oder sind in dem Projekt, 25 sind es aktuell. 4 immerhin haben eine Arbeit bekommen seit November. Da kann man ja eigentlich über jeden Einzelnen auch froh und stolz sein, oder?
3: Ja, natürlich, wenn wir davon ausgehen, dass diese Personen dadurch wieder eine Chance haben, in den Arbeitsmarkt hineinzukommen, da würde ich sogar bei einer Person sagen, das ist doch etwas, was uns allen eventuell hilft. Stellen wir uns mal vor, ein unter 25-Jähriger, eine 20-jährige Person, sage ich mal, ist ihr Leben lang im Bürgergeld. Da sprechen wir von über 40 Jahren. Und das Gegenmodell ist doch, eine Person wird dadurch wieder an den Arbeitsmarkt geführt und ist über 40 Jahre beschäftigt. Also die absolute Win-Win-Situation beschreibe ich gerade. Aber da kann man doch nicht sagen, dass das gesellschaftlich nichts ist. Die Bilanz muss man sich insgesamt aber trotzdem natürlich anschauen, ob das Sinn macht. Wir haben 68 Teilnehmende gehabt und davon sind 4 in Arbeit gekommen. Das ist jetzt nicht wahnsinnig viel, sag ich mal. Ich sag jetzt meine Sicht der Dinge. Das ist nicht wahnsinnig viel. Wir haben bei 43 Personen im Prinzip einen Durchläufer gehabt. Das heißt, sie sind wieder raus aus der Maßnahme. Bei diesen 68 Personen hat es 28 Mal eine Überprüfung der Bürgergeldzahlungen gegeben. Das heißt, in diesem Zusammenhang hat es sicher auch Sanktionen gegeben. Und auffällig ist die Zahl, bei 8 Personen ist komplett das Bürgergeld eingestellt worden. Das heißt, hier sind Sachverhalte offengelegt worden, die dazu geführt haben, dass es einen Missbrauch von Bürgergeld gegeben hat. Und dieses Geld ist nicht mehr geflossen. Auch da muss ich jetzt aus meiner Sicht sagen, wenn ich eine Meinung äußere, wenn Leute das System ausnutzen und auf Kosten der Allgemeinheit nicht zur Arbeit gehen und Bürgergeld kassieren. Und das wird auffällig. Da kann ich doch nichts Schlechtes daran finden, dass sie dieses Geld nicht mehr bekommen.
4: Das sind ja schon harte Konsequenzen auch. Also da gibt's ja Druck auf die jungen Arbeitslosen. 10% bekommen sie, wenn sie nicht erscheinen. 30% kann das Bürgergeld gekürzt werden. bei mehrfachen Nichterscheinen und eben es gibt die Möglichkeit der Komplettsanktion, das ist zum Beispiel Knut bei...
3: Ja, also ein Punkt, der wohl auch am häufigsten aufgetaucht ist, dass die Wohnsituation nicht so war wie gemeldet. Das heißt also, die Personen sind nicht mehr angetroffen worden, wohnten irgendwo anders. Und in einem Fall gab es auch eine Schilderung, dass sie jemanden entdeckt haben, der woanders gearbeitet hat. Das heißt, das war jemand, der schwarz gearbeitet hat, hat nebenbei Bürgergeld kassiert. Und auch das ist ja etwas, was gesellschaftlich nicht tragbar ist.
4: Nochmal zur Erinnerung für alle, die das vielleicht nicht so parat haben. Der Regelsatz für das Bürgergeld beträgt im Moment 563 Euro für Alleinstehende. Dann ist es ein Unterschied, ob man in einer Bedarfsgemeinschaft lebt wie Pascal. Da gibt es dann unterschiedliche Berechnungen. Zum 1. Juli wird aus dem Bürgergeld die Grundsicherung. Und dann, Knut, verschärfen sich auch die Sanktionsmöglichkeiten nochmal.
3: Ja, mit der Einführung der Grundsicherung ab 1. Juli gelten verschärfte Regeln. Auch die Sanktionen verschärfen sich ab dem 1. Juli. Versäumt man zum Beispiel zweimal einen Termin, kann man bereits mit einer Sanktion von 30% rechnen. Und es ist bei der dritten Sanktion möglich, dass man einen Totalverlust der Bezüge erleiden wird. Das heißt also, da sind verschärfte Regeln, die kommen werden. Und wir haben gesehen, im Jahr 2025 gibt es eine Statistik darüber, wie häufig Sanktionen von den Jobcentern verhängt wurden. Und da hat es bereits 25% mehr gegeben als im Vorjahr. Also es hat sich eigentlich schon vor der Umstellung in die Grundsicherung bei den Jobcentern eine Verschärfung der Sanktionen durchgesetzt.
4: Du bist ja da unterwegs gewesen vor Ort und hast auch mit jungen Leuten gesprochen. Wie gehen die mit diesem Druck um? Das wird ja existenziell.
3: Ja, das ist natürlich genauso wie die Betrachtung der einzelnen Personen. Das sind ja alles eigene Biografien. Und ich kann aus der Erfahrung, die ich bei der Begleitung des Vollzugsdienstes und des Sozialarbeiters gemacht habe, sagen, es gibt eben alles. Es gibt Leute, die dann sagen, oh ja, ich habe hier einen Fehler gemacht, ich komme mit, und dann werden die direkt in die Werkstatt gebracht. Also das können sie, ihren Fehler sofort auch korrigieren. Diese Möglichkeit gibt es. Es gibt die Leute, die eher ausweichen. Viele sind dann auch mit der Erklärung, sie seien krank, aber hätten noch keinen Krankenschein geholt, anzutreffen gewesen. Und es gibt auch Widerstand. Also es gibt auch Leute, die dann relativ wenig, aber es geht halt bis zu Personen, die aggressiv werden. Da sagt mir dann Sandra Hesse vom Vollzugsdienst, die nehmen wir gar nicht mit, die bleiben dann zu Hause. Wir wollen die weder im Auto haben noch in der Werkstatt. Wenn sich jemand zu so etwas versteigt, dann ist er auch sehr schnell raus aus der Maßnahme.
4: Die Idee zu diesem Projekt hatte der Landrat des Landkreises Nordhausen. Der ist von der SPD, der heißt Matthias Jendricke. Und an dieser Stelle würden wir ihn auch zu Wort kommen lassen, wie er überhaupt auf diese Idee gekommen ist.
11: Da lief die These durch die Medien, die Rentner mögen jetzt bitte alle nochmal so ein Pflichtjahr machen. Mhm. Und da habe ich mir gesagt, das geht doch gar nicht. Also eine verrücktere These kann man ja nicht raushauen. Und zeitgleich war mir im Verwaltungsrat der Arbeitsagentur mitgeteilt worden, wir haben jetzt wieder einen Höchststand an der Jugendarbeitslosigkeit und insbesondere im Arbeitslosengeld 2 hier im Jobcenter.
3: Also der SPD-Landrat hat sich dann zusammengeschlossen mit dem örtlichen Jobcenter und mit dem Trägerverein Horizont. Sie haben dann Personen aus dieser Gruppe eingeladen. Es waren 30 Personen, die kommen sollten, und an dem Tag des Termins sind dann 8 erschienen. Und das war im Prinzip dann die Überlegung, da müssen wir mehr Nachdruck reinbringen. Und die zwei Besonderheiten sind eben letztendlich bei dem Projekt in Nordhausen. Punkt Nummer 1, das Projekt richtet sich an die unter 25-Jährigen. Und die zweite Besonderheit ist eben, dass dann, wenn jemand nicht kommt, der Vollzugsdienst mit dem Sozialarbeiter die Leute besuchen und fragen, warum sie nicht kommen.
4: An dem Projekt, Knut, gibt es auch jede Menge Kritik. In den Medien war zum Beispiel von Stigmatisierung der Teilnehmer die Rede, von Zwangsarbeit. Das fand ich persönlich wirklich sehr schwierig in Anbetracht von Millionen Zwangsarbeitern im Zweiten Weltkrieg oder auch bis hin zu Demütigung, da kann man sich ja auch fragen, was ist bitte ist demütigend daran, wenn Leute zur Arbeit gehen. Und gegen den Landrat Matthias Jentricke, da gab es sogar Morddrohungen. Und du, Knut, hast Helena Steinhaus getroffen vom Verein Sanktionsfrei und die kritisiert den Landrat und bezieht sich dabei auch auf ein Zitat von ihm.
12: Er hat gesagt, wir züchten eine Generation von Faulenzern. Und man muss sich angucken, über wen der hier spricht. Soweit ich das mitbekommen habe, reden wir da über junge Menschen, die es in ihrem Leben bisher nicht einfach hatten. Und vielleicht müssen sie erleben, dass jemand sich Zeit für sie nimmt oder ja, ihnen eben Möglichkeiten eröffnet. Und was er macht, ist, er geht her und sagt, die sind alle faul, wir müssen jetzt zwingen. Er stellt sich einfach nur hin und sagt, hier kommt der starke Mann und ich zeige euch jetzt mal, dass wir die Jugend hier schon heranzüchten. Und damit bedient er irgendwelche autoritären Fantasien.
3: Sanktionsfrei ist natürlich ein Verein, der davon ausgeht, dass wir in dem Bereich auch ohne Sanktionen die Personen an den Arbeitsmarkt andocken könnten. Ich bin da ein bisschen skeptisch, ob das tatsächlich der richtige Weg wäre, wenn man den allein bestreiten würde. Und ich habe ein Interview auch mit einem Arbeitsmarktexperten geführt, nämlich mit Enzo Weber von dem Institut der Bundesagentur für Arbeit. Und der hat gesagt, Sanktionen haben Wirkungen. Es ist immer eine Gratwanderung. Sanktionen, wenn sie zu weit gehen, kippen leicht ins Negative. Das muss man auch sehen. Aber Sanktionen mobilisieren auch viele Leute. Und Sanktionen haben eben, wenn sie nicht ganz so hart sind, bei vielen Leuten die Wirkung, dass sie motiviert werden, etwas zu machen. Also so einfach zu sagen, wir brauchen gar keine Sanktionen, das glaube ich, ist nicht förderlich und wird dem Thema insgesamt auch nicht wirklich gerecht. Da merkt man aber, wie polarisiert dieses Thema behandelt wird. Auf der einen Seite sagen die Leute Zwangsarbeit, der Landrat kriegt auch noch Morddrohungen, was ja völlig unmöglich ist und überhaupt nicht mehr nachvollziehbar, dass man nicht mehr argumentieren kann. Aber wenn man in die Argumentation reinschaut, auf der einen Seite Zwangsarbeit und auf der anderen Seite, wir können das auch mit Nullsanktionen machen, das ganze System, da merkt man, wie polarisiert dieses Thema behandelt wird.
4: 68 waren, sind in dem Projekt im Moment 25. Vier haben eine feste Anstellung bekommen und 8 sind die Leistungen komplett gestrichen worden. Der Landrat sieht sich an dieser Stelle bestätigt in seiner Annahme, dass diese sogenannten Totalverweigerer viel mehr sind.
13: Das ist das, was gepredigt wird. So 1% Verweigerer, Trickser. Jetzt sehen wir im Prinzip 10%, die mit falschen Angaben unterwegs waren. Also meistens stimmte ja der Wohnsitz nicht. Da haben wir sie nicht erreichen können, weil sie ganz woanders wohnten und mitunter gar nicht mehr im Landkreis waren und einfach das Bürgergeld kassieren, leben in einer anderen Lebensgemeinschaft. Und das ist auch eine Realität, wo ich sage, da müssen wir uns stellen und deswegen brauchen wir auch diesen Nachdruck. Der Sozialstaat lebt von der Akzeptanz und ich halte den Sozialstaat für die Bedürftigen sehr wichtig, aber nicht für die, die uns austricksen wollen. Und es sind halt leider mehr, als wir es vorher so gespiegelt bekommen.
4: Also der sagt, das ist eine Realität, da müssen wir uns stellen und sagt auch, deswegen brauchen wir diesen Nachdruck. Hat er da einen Punkt, Knut?
3: Was die Bilanz gezeigt hat, ist ja, dass 8 Personen komplett ihre Leistung verloren haben. Und das hat ja einen Grund gehabt. Dahinter stehen Tricksereien mit der Wohnung. Dahinter steht Schwarzarbeit. Das heißt, das sind Leute, die nicht berechtigt sind, Bürgergeld zu beziehen. Und das ist 8-mal aufgeflogen. Und das ist natürlich eine Bilanz, die zeigt, dass wir auf dem Gebiet eventuell ein Dunkelfeld haben, von dem wir gar nichts wissen. Wir gehen davon aus, dass die wirklich Betrügereien auf dem Gebiet entweder im Promillebereich stattfinden oder bei 1-2% liegen. Das sind die gemeinhin bekannten und veröffentlichten Daten in diesem Bereich. Was das Nordhauser Projekt aber jetzt aufscheinen lässt, ist ja, dass auf diesem Gebiet viel mehr passiert. Und wenn es ein Vielfaches ist von dem, das uns bekannt ist, dann ist die Maßnahme natürlich auch in dem Sinne interessant, dass wir hier ein Dunkelfeld anscheinend erhellt bekommen, was wir sonst nicht gesehen hätten.
14: Ist es nicht auch so, Knut, dass der Landkreis damit auch Geld spart?
3: Ja, natürlich sparen wir Geld, weil wenn es einen Entzug der Leistung gibt und zwar komplett, ja, also ich schätze mal, dass das im fünfstelligen Bereich bereits in der Zeit ein Betrag gewesen ist, den wir eingespart haben oder den Nordhausen, der Landkreis, eingespart hat, bereits in dem Zeitraum, wo das aufgedeckt wurde, also die letzten 5 Monate.
14: Ich glaube, was man trotzdem nochmal sagen muss, wenn man jetzt diese 1-2% vergleicht und sagt, das sind das 10 oder 12% von diesen sogenannten Totalverweigerern, dass wir hier ja schon auf eine sehr spezielle Gruppe von Bürgergeldempfängern schauen, nämlich auf die ganz Jungen.
3: Das ist richtig. Wir haben es hier nicht mit einer repräsentativen Zahl zu tun. Dafür ist ja die Grundgesamtheit der Person und der Teilnehmer viel zu gering. Und dann haben wir auch eine spezielle Gruppe, in der es eben zu solchen Sachverhalten öfter kommen kann, als es im Durchschnitt kommen kann. Aber trotzdem ist es ja interessant, dass es ein Vielfaches dessen ist, was wir annehmen, dass in diesem Bereich passiert. Und das können wir natürlich gesellschaftlich nicht ignorieren.
14: Knut Fetten, vielen Dank für den Film, die Recherche und das Gespräch.
2: Und das war ein Ausschnitt. Die Folge in voller Länge gibt's in der ARD Sounds App. Jetzt ist es gleich 7 und wir schalten uns zu Josefine Bechler ins Wetterstudio und gucken mal auf diesen Sonntag, der bisher in Leipzig zumindest eher trüb ist. Wie sieht's denn andernorts aus?
15: Auch oft trüb. Wir haben viele Wolken am Himmel. Es sind zwar auch ein paar Wolkenlücken, zum Beispiel in Teilen Thürings zu finden oder auch mal um den Harz herum, aber es sind auch einige Schauer unterwegs. Es betrifft vor allem gerade Regionen vom Harz bis zur Altmark, aber auch Richtung Kreiswittenberg und Fleming. Das wird sich heute eigentlich den ganzen Tag so ziehen, dass doch einige Schauer durchziehen. Im Laufe des Nachmittags sind sogar vor allem in Thüringen und Sachsen örtlich mal Gewitter möglich. Das alles auch bei einem recht kräftigen Nordwestwind. Also da sind starke Böen ein Thema und das bringt natürlich auch eher Temperaturen so zwischen 20 und 25 Grad.
2: Und morgen auch nochmal windig und durchwachsen?
15: Genau, also ähnliches Wetter. Auch morgen wieder Durchzug von wiederholt Schauern. Es sind sogar örtlich Gewitter dann nachmittags möglich. Das alles auch wieder bei 19 bis 24, vielleicht örtlich 25 Grad. Dazu gibt's auch wieder den recht kräftigen Westwind dann aber das ändert an den Temperaturen nichts.
2: Und du sprachst vorhin schon von einem Hoch, das da auch seinen Einfluss ausübt. Wie heißt das dann und wann kommt's?
15: Also einen Namen hat es noch nicht. Ah. Es könnte der Jochen sein. Weil
2: es könnte ein Jochen werden.
15: Genau, aber er ist ja auch noch eine Weile sozusagen noch nicht bei uns und er taucht dann erst bei uns so Richtung Mittwoch, Donnerstag auf den Wetterkarten auf. Am Mittwoch bleiben wir noch bei maximal 25 Grad, aber am Donnerstag merken wir es schon deutlich, die Temperaturen steigen dann in den heißen Bereich hinein.
2: Danke dir, Josefine, für die Wetteraussichten. Und jetzt noch die Themenaussichten. Das erwartet Sie hier im Programm in der kommenden halben Stunde. In Erfurt geht der AfD-Parteitag zu Ende. Beobachtungen vom ersten Tag sammeln wir mal zusammen und wir gucken auf die Frage, wie es heute weitergeht. Außerdem, vor 100 Jahren fuhr die erste Zugspitzbahn von Tirol aus auf den Gipfel. Und darum geht's heute in unserem Kalenderblatt.
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0: Um 7 Uhr mit Mirko Jugelt. US-Präsident Donald Trump hat am 250. Jahrestag der Unabhängigkeit die Vereinigten Staaten als Krönung der Geschichte gepriesen. Vor tausenden Anhängern in Washington sagte Trump: Das Land feiere am 4. Juli den Triumph der Freiheit über die Tyrannei. Diese Freiheit ließen sich die Amerikaner nicht nehmen. Zugleich warnte Trump erneut vor einer kommunistischen Bedrohung des Landes. Wegen eines Unwetters konnte der US-Präsident erst später als geplant ans Mikrofon treten. Die Festmeile musste zeitweise evakuiert werden. Auch in vielen anderen Städten schränkten Hitze und Gewitter die Feiern ein. Zum Abschluss gab es in Washington noch ein riesiges Feuerwerk mit 850.000 Böllern. In Erfurt geht heute der Bundesparteitag der AfD zu Ende. Zuvor wollen die Delegierten noch über Änderungen an der Parteisatzung und anderen internen Regularien beraten. Gestern waren Alice Weidel und Tino Chrupalla als Parteivorsitzende bestätigt worden. Zehntausende demonstrierten gegen den Parteitag. Die Polizei registrierte 48 Straftaten und 11 Ordnungswidrigkeiten. Mehrere Aktivisten und Medienvertreter seien leicht verletzt worden. Am Abend fand in Erfurt ein Konzert des Sängers Clouseau statt. Er stellte sich hinter die Proteste in seiner Heimatstadt. In mehreren Städten in Frankreich haben Zehntausende Menschen gegen sexualisierte Gewalt protestiert. Die Organisatoren zählten allein in Paris 100.000 Teilnehmer. Sie fordern ein umfassendes Gesetz, um sexuelle Gewalt auf allen Ebenen zu verhindern. Auslöser der Proteste war der Tod einer 11-Jährigen. Sie war mutmaßlich von einem Sexualstraftäter vergewaltigt und getötet worden. Ihre Leiche wurde Anfang Juni in einem Getreidesilo gefunden. Zum Christopher Street Day in Köln erwarten die Veranstalter heute mehr als 1 Million Besucher. Durch die Innenstadt werden rund 250 Gruppen und etwa 90 Festwagen ziehen. Der Kölner CSD ist in Europa eine der größten Veranstaltungen der queeren Gemeinschaft. Die Polizei ist nach eigenen Angaben mit mehreren hundert Beamten im Einsatz, um die Versammlung zu schützen. Bei der Fußball-WM hat Frankreich im Achtelfinale Paraguay mit viel Mühe besiegt. Den Franzosen genügte in Philadelphia am Ende ein Elfmeter von Kylian Mbappé zum 1:0 Erfolg. Zuvor hatte Marokko mit einem 3:0 gegen Co-Gastgeber Kanada das Viertelfinale erreicht. Das waren die Nachrichten. Das Wetter mit den aktuellen Temperaturen: Brocken, Nebel, 10 Grad, Chemnitz bedeckt 15, Dresden bedeckt 15, Eisenach stark bewölkt 16 Grad. Erfurt bedeckt 16, Fichtelberg Nebel 10 Grad, Gera bedeckt 16, Görlitz stark bewölkt 15 Grad, Halle bedeckt 16, Leipzig bedeckt 17, Magdeburg bedeckt 17 und Meiningen stark bewölkt 16 Grad. Heute stark bewölkt, gebietsweise Regen, im Tagesverlauf wechselnd bewölkt mit etwas Sonne und einigen Schauern. Höchstwerte 20 bis 24 Grad. Morgen viele Wolken, wiederholt Schauer, örtlich Gewitter. Höchstwerte 19 bis 24 Grad. Am Dienstag weiter unbeständig und windig und leichter Temperaturanstieg. MDR Verkehrsdienst. Die A2 Richtung Berlin ist zwischen Ziesa und Wollin nach einem Unfall gesperrt. Und die A9 Richtung München ist zwischen Lederhose und Triptis ebenfalls nach einem Unfall gesperrt. Soweit der Verkehrsdienst. Es wird 7.04 Uhr.
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2: Hier ist Sophia Spiropoulos. Schönen guten Morgen. Die AfD hat am ersten Tag ihres Bundesparteitags in Erfurt schon einen neuen Bundesvorstand gewählt. Das Duo Weidel-Chrupalla bleibt an der Spitze der Partei. Und auch sonst gab es drinnen im Konferenzsaal kaum Kontroverse. Draußen dagegen waren Zehntausende im Protest gegen die AfD vereint. Dagmar Schlichting in Erfurt. Was bleibt denn von Tag 1 des Parteitags?
16: Eine gestärkte Alice Weidel, die bei den Wahlen zur Parteispitze diesmal deutlich vor ihrem Partner Tino Chrupalla lag. Eine Alice Weidel, die den Saal mitriss und der frenetisch zugejubelt wurde. Weidel ist die klare Nummer 1 der AfD, die ihren Einfluss in der Partei ausbauen konnte. Das zeigten auch die Wahlen für die Stellvertreterposten. Chrupalla hingegen verliert an Rückhalt. Die AfD ließ am ersten Tag keine Zweifel aufkommen. Alle Redner, die machten deutlich, das nächste Ziel ist zum Greifen nah, regieren. Und immer wieder wurde in den Reden Bezug genommen auf die Proteste draußen und mit Stolz darauf verwiesen, dass der Parteitag trotzdem pünktlich und ohne Störungen beginnen konnte. Zehntausende hatten in der Erfurter City und vor dem Messegelände demonstriert. Vereinzelt wurden Straßen, Autobahnen und Straßenbahnen blockiert.
2: Heute also dann der zweite Tag. Wie geht's weiter?
16: Zum Abschluss wird das alte und neu gewählte Spitzenduo Weidel-Krupalla noch einmal zu den Delegierten sprechen. Vorher, da stehen noch kleinere Anträge auf dem Programm, da geht es auch darum, die Nachwuchsorganisation Generation Deutschland stärker in die Parteiarbeit einzubinden. Kontroversen werden auch an Tag 2 nicht erwartet, vor allem wohl auch deshalb, um den Wahlkämpfern in Sachsen-Anhalt, Mecklenburg-Vorpommern und Berlin keine Steine in den Weg zu legen. Von diesem Parteitag soll vor allem ein Signal der Geschlossenheit ausgehen und in Erinnerung bleiben, dass die Partei vor Selbstbewusstsein nur so strotzt.
2: Informationen von Dagmar Schlichting waren das. Wir wechseln den Schauplatz und blicken jetzt nach Washington. Dort sind die Feierlichkeiten zum 250. Geburtstag der USA vorbei. Und typisch Trump, der Präsident hat im Vorfeld die spektakulärste Trump-Kundgebung von allen angekündigt. Und auch das Feuerwerk sollte natürlich das größte aller Zeiten sein. Carsten Kühntop in Washington klärt uns jetzt erstmal drüber auf, welche Botschaft Trump den Amerikanern in seiner Rede geschickt hat.
17: Trump hat die USA die Krönung der Geschichte genannt. Das Land sei die Heimat der Freiheit. Und überall auf der Welt versuchten Staaten, so gut wie die USA zu sein, doch das könne niemand. Trumps Rede war wie eine Fernsehshow mit Gästen. So hat der Präsident beispielsweise Veteranen auf der Bühne begrüßt oder NASA-Astronauten. Über weite Strecken hat er sich an den Redetext gehalten. Das schafft er sonst eigentlich nicht. Und da klang er dann tatsächlich auch ein wenig wie ein Staatsmann. Was sich Trump aber dennoch nicht nehmen ließ, war immer wieder Selbstlob für seine Arbeit als Präsident und einige Sätze, die pure Parteipolitik waren. Das klang dann schon nach Wahlkampf. Aus dem Publikum gab es viel Applaus. Man darf vermuten, dass letztlich nur noch Trumps Anhänger so lange durchgehalten haben, bis in den späten Abend, um Trump zuzuhören. Also das war letztlich ein Heimspiel für den Präsidenten.
2: Es gab im Vorfeld ja Vorwürfe, Trump werfe einen Schatten auf die Feier. Wie war denn letztendlich die Stimmung?
17: Viele Amerikaner finden es wirklich bedauerlich, dass das Land politisch so sehr gespalten ist. Den 4. Juli haben sie als eine Möglichkeit gesehen, oder viele von ihnen, die Politik und die Politiker zu ignorieren und den Jahrestag zu feiern, und zwar gemeinsam. Und das geschah dann mit dieser typisch amerikanischen Überschwänglichkeit und Ausgelassenheit, also Patriotismus als Gegenmittel gegen die Polarisierung. In großen Teilen des Landes war es leider unerträglich heiß und schwül. Deshalb wurden beispielsweise in Washington und Philadelphia die Straßenparaden abgesagt. Eine Enttäuschung. Für einigen Unmut haben in Washington auch die scharfen Sicherheitsvorkehrungen rund um die National Mall gesorgt. Da war viel Militär zu sehen. Früher gab es das so einfach nicht. Und dennoch, von Küste zu Küste haben gestern zig Millionen Menschen Amerika hochleben lassen, trotz allem.
2: Hunderte Rechtsextremisten waren vor dem Kapitol. Was hat es denn damit auf sich?
17: Das waren mehrere hundert Mitglieder der Gruppe Patriot Front. Die sind regelrecht marschiert zum Schlagen von Trommeln. Alle waren maskiert, alle trugen dunkle Hemden und khakifarbene Hosen. Das sind Leute, die an eine behauptete Überlegenheit der, so wörtlich, weißen Rasse glauben. Sie sind der Ansicht, dass Amerika ein Land ausschließlich von Weißen und für Weiße ist. Immer wieder haben sie gerufen, erobert Amerika zurück. Dieser Auftritt ging glimpflich ab, die Polizei ist nicht eingeschritten, nach einiger Zeit sind dann diese Leute wieder verschwunden. Die Tatsache, dass sie sich getraut haben, am Nationalfeiertag solch eine Show zu inszenieren, am Kapitol, das zeigt, dass sie sich in der Ära Trump stark fühlen.
2: Informationen waren das von Carsten Kühntop, 7:09 damit. Die Hitzewelle mit Temperaturen von weit über 40 Grad sorgt auf der Iberischen Halbinsel für zahlreiche Waldbrände. Beim größten der Feuer sind in Vuzela im Zentrum Portugals seit Mittwoch schon mehr als 12.000 Hektar Wald und Buschland verbrannt. Hans-Günther Kellner.
18: Zwei Personen wurden dabei schwer verletzt, mehrere Gemeinden wurden evakuiert. Seit dem Wochenende werden die rund 1200 portugiesischen Brandbekämpfer auch von Einheiten des spanischen Militärs unterstützt. Die spanische Armee verstärkt inzwischen auch in der Nähe der beliebten Costa Brava in Nordostspanien die regionalen Einsatzkräfte. Dort hat ein Waldbrand den Behörden zufolge bislang rund 2400 Hektar erfasst. Der Brand war am Freitag in der Nähe der Gemeinde La Bisbal de Empordà im Hinterland der Küste ausgebrochen. Die Urlaubsorte direkt an der Costa Brava sind bislang nicht betroffen. Der Feuerwehr bereitet vor allem der inzwischen vom Mittelmeer aus wehende Wind Probleme. Damit droht, dass sich die Flammen im 28.000 Hektar großen Naturschutzgebiet Las Gavarras weiter ausbreiten. 12.000 Menschen in 7 Gemeinden sind dazu aufgerufen, Wohnungen und Häuser nicht zu verlassen. Das Risiko, beim Verlassen der Ortschaften im Auto von den Flammen überrascht zu werden, sei größer, als in den Wohngebäuden zu bleiben, erklärte ein Sprecher der katalanischen Feuerwehr. Ursache des Feuers sind Medienberichten zufolge Straßenbauarbeiten. Zwar betrifft der Brand nicht die Strecke der Tour de France, die an diesem Wochenende in Barcelona beginnt, aber für die 3. Etappe in den Pyrenäen am Montag müssen die Zuschauerinnen und Zuschauer wegen des extremen Waldbrandrisikos mit Einschränkungen rechnen.
2: Soweit Hans-Günther Kellner. Die Aktienmärkte sind ein sensibler Gradmesser für Stimmungen und Erwartungen der Wirtschaft. In dieser Woche gab es so einige wichtige Nachrichten. Zum einen das Reformpaket der Bundesregierung und zum anderen natürlich das Ausscheiden der Nationalelf bei der WM. Wie hat das die Börse aufgenommen? Claudia Wehrle.
19: Es hat eine Weile gedauert, aber dann, zu Wochenschluss, war es doch soweit. Der DAX ist auf ein neues Rekordhoch gestiegen, bis auf 25.827 Punkte. Was mit zu der guten Stimmung beigetragen hat, das ist das Reformpaket der Bundesregierung. Das ist mehr als Symbolpolitik, sagt Joachim Schallmeier von der DK Bank.
20: Das sind Reformen dabei, die genau in die richtige Richtung zeigen und vor allen Dingen auch den Boden dafür bereiten, dass internationale Anleger, die bislang ja einen riesigen Bogen um Deutschland herum gemacht haben, vielleicht jetzt auch mal wieder näher auf die deutsche Volkswirtschaft und den deutschen Kapitalmarkt und deutschen Aktienmarkt blicken.
19: Und dann sind da noch die neuen Arbeitsmarktzahlen aus den USA. Dort wurden zuletzt weniger neue Jobs geschaffen als gedacht. Und das lässt hoffen, dass die US-Notenbank die Füße vorerst stillhalten und die Zinsen nicht weiter anheben wird, was der wirtschaftlichen Entwicklung zugutekommen dürfte. Nicht nur amerikanische Unternehmen profitieren davon, sondern auch deutsche Firmen, die ihre Waren nach Übersee exportieren. Denn, so Stefan Risse von der Fondsgesellschaft Akatis,
21: wir haben ja die Situation, dass der US-Markt für viele deutsche Unternehmen nach wie vor der wichtigste und größte Absatzmarkt ist.
19: Von Unternehmensseite ist die Stimmung derzeit eher verhalten. Die Maschinenbauer berichten von einer schwachen Nachfrage aus der Eurozone. Vertreter aus der Metall- und Elektroindustrie warnen, wir sind preislich nicht mehr wettbewerbsfähig. Es sei nicht mehr attraktiv, am Standort Deutschland zu investieren, wird argumentiert. Wie dramatisch die Situation ist, mag das Beispiel Mercedes-Benz verdeutlichen. Im Juni 1926, also vor 100 Jahren, wurde das Unternehmen gegründet. Normalerweise wird solch ein Jubiläum groß an der Börse gefeiert. Da knallen die Sektkorken, da werden Reden geschwungen und der Firmenchef läutet die Börsenglocke. In dieser Woche klang das so. Zu hören war nur das Klackern der großen Anzeigetafel im Frankfurter Handelssaal. Was kein Wunder ist, denn den deutschen Autobauern ist die Feierlaune gründlich vergangen. Seit etwa 10 Jahren, also seit dem Dieselskandal, steckt die Branche in einer tiefen Krise. Hunderttausende Jobs werden gestrichen, Partnerschaften aufgekündigt, hausgemachte Probleme kommen noch hinzu, sagt der Autoexperte Jürgen Pieper, der die Branche seit vielen Jahren beobachtet.
22: Bei Mercedes ist es vor allem dieses Hin und Her, diese Zickzack-Kurs, den man in der Strategie gefahren hat, erst zu 100% in die E-Mobilität. Und dann auch noch die Betonung der Luxusposition im Markt und dann wieder der Rückzieher im letzten Jahr, wo man gesagt hat, es war so nicht gemeint. Dieser Zickzackkurs hat viel Geld und auch Reputation gekostet.
19: Zu einer anderen Branche? KDNS hat in dieser Woche für große Überraschung gesorgt. KDNS, das ist ein Panzerbauer, das Unternehmen wollte an die Börse. Ein richtig großer Börsengang sollte es werden, mit Notierungen sowohl in Frankfurt als auch in Paris. Doch daraus wird nichts. Vorerst zumindest nicht. Begründet wird das mit dem schwierigen Marktumfeld. Rüstungsaktien haben zuletzt deutlich an Wert verloren. Und dann der Fußball. Das frühe WM aus der deutschen Mannschaft sorgt auch auf dem Börsenparkett für lange Gesichter. Nicht nur bei denen, die mit der deutschen Mannschaft mitgefiebert haben. Auch Adidas-Aktien geben zum Teil deutlich nach. Sportartikelhersteller profitieren nämlich bei solchen Großveranstaltungen nicht nur davon, dass sie Mannschaften mit der entsprechenden Sportbekleidung ausrüsten. Auch Fanartikel verkaufen sich gut, vorausgesetzt, die entsprechenden Mannschaften kommen weiter. Das deutsche WM-Trikot ist wohl kein Verkaufsschlager mehr. Der DAX zu Handelsschluss bei 25.779 Punkten. Auf Wochensicht ist das ein Plus von 4,5%.
2: Das war Claudia Wehrle und damit wird's genau 7:15 Uhr. Happy Birthday USA. Die USA feiern 250 Jahre Unabhängigkeit und Präsident Donald Trump hat in seiner Rede die Vereinigten Staaten als Krönung der Geschichte gepriesen und gleichzeitig auch vor einer kommunistischen Übernahme des Landes gewarnt. Hitze und Unwetter gab es auch zu den Feierlichkeiten. Der Auftritt von Trump wurde wegen eines Gewitters verschoben und in einigen Städten wurden auch Paraden und andere Veranstaltungen abgesagt. Das ist unser Top-Thema von der anderen Seite des großen Teichs. Kurzmeldungen jetzt mit Mirko Jogelt.
0: Die israelische Armee hat nach eigenen Angaben im Süden des Libanon einen bewaffneten Kämpfer getötet. Das Militär teilte mit, der Mann sei innerhalb der von Israel ausgerufenen Sicherheitszone erschossen worden. Sie reicht bis zu 10 Kilometer in libanesisches Territorium hinein. In Stuttgart hat die Feuerwehr nach mehr als 16 Stunden einen Brand auf einem Großmarkt weitgehend gelöscht. Laut Polizei entstand ein Schaden im zweistelligen Millionenbereich. Mehr als 200 Feuerwehrleute waren im Einsatz. Die Brandursache ist noch unklar. Im Norden Spaniens startet heute die zweite Etappe der Tour de France. Sie führt durch hügeliges Gelände von Tarragona nach Barcelona. Das Auftaktzeitfahren hatte gestern der dänische Radprofi Jonas Vingegaard vor seinem slowenischen Dauerrivalen Tadej Pogacar gewonnen. Das Wetter: heute viel Wolken, später etwas Sonne und Durchzug von Schauern, 19 bis 24 Grad. Morgen weiter unbeständig und windig bei ähnlichen Temperaturen. MDR aktuell Verkehrsdienst. Die A2 Richtung Berlin ist zwischen Ziesa und Wolin nach einem Unfall gesperrt. A9 Richtung München zwischen Lederhose und Triptis. Stau an einer geräumten Unfallstelle. Soweit der Verkehrsdienst, 7.17 Uhr.
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2: Es heißt ja manchmal, dass die Jugend heutzutage nicht so recht weiß, was sie will, dass sie in den Tag hineinlebt, sehr auf sich selbst fixiert und politisch nicht bis wenig aktiv ist. Aber es gibt auch Ausnahmen und von einer solchen erzählt jetzt ein neuer Film in den Kinos. Peter Beddies hat mit den Machern darüber gesprochen.
5: Dem Drehbuchautor Oliver Ziegenbalg war bei diesem Projekt eines sofort klar.
6: Dass wir mit dem Film definitiv nicht allen alles recht machen können.
5: Es geht um Lukas und sein Problem, das er im Jahr 2015 hat. Die Flüchtlingswelle rollt an, Lukas will helfen.
7: Ich suche ein Schiff, um Menschen im Mittelmeer in Seenot zu helfen.
23: Naiv.
24: Unrealistisch. Du wirst es ja nicht ändern, du wirst nicht die Welt
23: verändern. Aber die Welt muss sich verändern. Und wenn es niemand macht, dann tut sie es nicht.
25: Jugend rettet. Ist ein guter Name, finde ich.
26: Ich finde einfach, wir müssen anfangen, was zu verändern.
27: Ich bin Viola, Kapitänin.
5: Er lernt Aktivisten kennen. Sie suchen und finden Sponsoren, die ihnen ein Schiff kaufen, mit dem sie aufbrechen Richtung Mittelmeer, um dort Menschen aus dem Wasser zu holen. Immer in Gefahr schwebend, dass die italienische Justiz sie bei ihrer Arbeit behindert.
28: Doch scheißegal ist, was die Küstenwache sagt oder irgendwelche Behörden.
29: Info!
28: Es geht darum, Menschen zu retten.
5: Dem Filmemacher Markus Goller mit Ziegenbalg hat er schon Filme wie 25 km/h oder Friendship gemacht, war vor allem eines wichtig.
30: So authentisch und so nah an den Dingen, wie sie wirklich waren, irgendwie machen. Das ist die große Prämisse für alles.
5: Goller und Ziegenbalg machen kein Hehl daraus, dass ihnen das Anliegen der jungen Menschen, die Geschichte ist wirklich so passiert, am Herzen liegt. Sie wollten deren Schicksal auf die Leinwand bringen, aber, so der Drehbuchautor, der monatelang mit den Aktivisten gesprochen hat, nicht als Heldenepos.
6: Die wollen sich am allerwenigsten als Helden sehen. Das ist für die ein ganz, ganz großes Ding. Das ist, sobald auch zum Beispiel im Drehbuch in irgendetwas zu sehr in die Richtung gegangen ist, wo es zu individualisiert wurde, wo so eine bestimmte Person dann mit was ganz Tollem rausgestellt wurde, da haben die so einen richtigen, wie so einen Seismograph gehabt.
5: Und haben dann immer ihr Veto eingelegt. Der Spielfilm 23.000 Leben erzählt warmherzig und berührend von den Rettungsversuchen der Organisation Jugend rettet und ihrem Schiff Iuventa, das die italienische Justiz irgendwann beschlagnahmte. Der Mannschaft wurde der Prozess gemacht. 7 Jahre hat es gedauert, bis der eingestellt wurde. Ein Skandal, meint Oliver Ziegenbalg.
6: Macht einen dann auch fassungslos, wenn man das hört. Wie starten diese jungen Menschen, die ja nun wirklich nichts anderes wollten als humanitäre Hilfe leisten, wie die kriminalisiert haben und im Stich gelassen haben. Das ist wirklich ein Skandal und wie wenig das inzwischen heute überhaupt noch in den Medien vorkommt.
5: Der Film hatte vor ein paar Tagen Premiere beim Münchner Filmfest. Da haben die Macher von vielen Besuchern zu hören bekommen, dass der Film vor allem eines vermittelt.
6: Dass wir uns auch als Menschen ganz nah sind und dass, wenn wir so sind, ganz viele Dinge in der Welt eben nicht passieren würden, vor denen wir so eine Angst haben, die im Internet passieren, diese Abgrenzung oder dieser Hass, der da ist, der war für einen Moment an diesem Abend völlig weg. Es war richtig so, dass das so ein großes Embracing war, was da stattgefunden hat.
5: Man könnte auch umarmen sagen, aber der englische Begriff ist insofern angebracht, weil der Film schon Mitte Juli überall auf der Welt bei Netflix zu sehen sein wird. Das mögen Kritiker nicht gut finden, Oliver Ziegenbalg verteidigt.
6: Dieses Thema hat in Deutschland nur Netflix angefasst. Da gibt es keinen Kinoverleih, der einem das Geld gibt, um diesen Film zu machen. Da gibt es auch keinen öffentlich-rechtlichen Sender, die sagen, sie geben einem das Geld so sehr, weil es die Leute auf Netflix rumhacken und sagen, ja, diese amerikanische Geldmaschine und die drängt alle anderen aus dem Markt raus. Aber die Verantwortung gespürt haben, diesen Film zu machen, war Netflix.
5: Tja, und was nimmt man mit nach Kinobesuch oder dem Anschauen daheim, Markus Goller? Welche Frage könnte, sollte, müsste man sich stellen?
30: Was mache ich denn eigentlich so, wenn ich eben auf andere Leute gucke? Also wie bin ich im Miteinander? Wie funktioniere ich eigentlich in der Gemeinschaft? Also könnte ich da noch vielleicht mehr hingucken oder könnte ich noch irgendwie weiter? Also einfach dieses sich mit sich selber beobachten. Wie funktioniert eigentlich meine Welt? Also wie funktioniert eigentlich meine Welt?
5: Und diese, die eigene Welt, dann im Gespräch mit anderen abgleichen. Schöner Ansatz und vor allem in diesen Tagen dringend nötig.
2: Peter Beddies hat mit Oliver Ziegenbalg und Markus Goller über ihren Film 23.000 Leben gesprochen. Jetzt in den Kinos und ab dem 17. Juli dann bei Netflix.
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2: Hoch auf die Zugspitze kommt man von zwei Seiten. Eine Bahn führt von Österreich auf den Gipfel, eine von Bayern. Die erste Zugspitzbahn nahm heute vor genau 100 Jahren ihren Betrieb auf und damit begann auch der Massentourismus am Berg. Volkert Lenz mit einem Kalenderblatt.
3: Offiziell war es vielleicht gar kein Wettrennen, doch inoffiziell bestimmt. Wer würde es als erstes schaffen, eine Bahn auf die Zugspitze zu bauen? Die Bayern oder die Tiroler? Schon seit dem 15. Jahrhundert verläuft genau über den 2962 Meter hohen Gipfel des Zugspitzmassivs die Grenze zwischen den beiden, konkurrierenden Kulturräumen. Nach zwei Jahren Bauzeit ist es an einem Sommertag 1926 soweit, eine Seilbahn nimmt vom österreichischen Ehrwald aus ihren Betrieb auf.
4: Am 5. Juli 1926 begann mit der Eröffnung der Tiroler Zugspitzbahn eine neue Ära. Die einst unbesteigbare Zugspitze wurde für Bergbegeisterte aus aller Welt zugänglich. Hinter diesem Erfolg steht eine kraftvolle Verbindung von Vision, Mut und Tatkraft.
3: So ist es in der Festschrift zum 100. Jubiläum zu lesen. Weil es sich um die erste Seilbahn Nordtirols und die zweite in Österreich überhaupt handelt, kommt reichlich Prominenz zur Eröffnung. Der Vizekanzler, sein Verkehrsminister, der Landeshauptmann und. Die alpine Touristenattraktion erfreut sich reger Beliebtheit ab dem ersten Tag. So vermelden die Innsbrucker Nachrichten:
8: Aus Ehrwald wird uns telegrafiert. Am 6. und 7. des Monats wurden jedes Mal über 500 Personen befördert. Die Beförderung geht vollständig reibungslos vor sich und die Bahn wäre leicht in der Lage, insbesondere in den späten Nachmittagsstunden noch einen bedeutend stärkeren Verkehr zu bewältigen. Sämtliche Reisende äußern ihre vollste Zufriedenheit über die bequeme Beförderungsart auf einen der schönsten deutschen Berge.
3: Die Kabinenfahrt von Ehrwald endet seinerzeit nicht etwa am Zugspitzgipfel, sondern am sogenannten Kamm auf rund 2800 Meter Höhe. Von dort müssen die Touristen erstmal durch einen 1 Kilometer langen Stollen zum Zugspitzplatt, um dann noch über den damaligen Zugspitzgletscher zum Gipfel aufzusteigen. 1928 zieht die deutsche Seite nach und beginnt mit dem Bau der Bayerischen Zugspitzbahn. Zwei Jahre später ist die 19 Kilometer lange Schienenstrecke zwischen Garmisch-Partenkirchen und dem Zugspitzplatt fertig. Und schon damals tobt ein ideologischer Streit darum, ob es überhaupt sein muss, dass man Touristen auf Bergspitzen bringt. Der Deutsche und Österreichische Alpenverein beschließt auf seiner Hauptversammlung in Rosenheim schon 1924:
9: Man sieht in dem Bau der Zugspitzbahn einen schweren Angriff auf den Frieden und die Ursprünglichkeit der Berge. Eine Sünd an der Natur, die umso schlimmer ist, als für die Allgemeinheit nicht das geringste Bedürfnis dazu vorliegt, als sie an dem höchsten Berg des Deutschen Reiches begangen wird.
3: Heutzutage ist die Zugspitze ein wahrer Touristenmagnet. Mehr als eine 500.000 Menschen lassen sich jedes Jahr dort hinaufgondeln. Denn 1963 bauen die Bayern eine Seilbahn vom Eibsee quasi direkt durch die Zugspitznordwand bis auf den Gipfel. Die Arbeiten im Hochgebirge, in winterlichem Eis, Schnee und Sturm beeindrucken seinerzeit nicht nur einen Reporter der Wochenschau.
10: Deutschlands höchste Baustelle ist auch im Winter in Betrieb. Hier wird bei 28 Grad Kälte an der Vollendung der Seilschwebebahn Eibsee-Zugspitze gearbeitet.
3: Mittlerweile stehen zwei Bergstationen direkt auf dem Gipfel, der vielen Alpenfreunden durch die Bebauung als verschandelt gilt. Eine Seilbahn kommt von Tirol, die andere von Bayern herauf. Die erste Bahn gen Zugspitze nahm am 5. Juli 1926 den Betrieb auf. Das war heute vor 100 Jahren.
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0: einen recht kräftigen Nordwestwind. Der wird heute auch starke Böen bis ins Tiefland bringen. In den Bergen ist er auch stürmisch und das bringt natürlich eher diese etwas kühlere Meeresluft zu uns. Aber trotzdem schaffen wir natürlich 20 bis 25 Grad. Also das sind relativ durchschnittliche Temperaturen für Juli. Es gibt dazu auch wechselnde Bewölkung. Wir werden heute einige Schauer noch erleben, dazwischen mal gelegentlich Sonne und punktuell können später auch nochmal Gewitter unterwegs sein.
1: Und der Montag auch mit Meeresbrise?
0: Ja, also auch da wird etwas, naja, nicht ganz so warme Luft zu uns gelenkt. Da sind wir in der Spitze bei 19 bis 25 Grad. Der Wind dreht zwar auf West, aber es ist immer noch die Meeresluft, die herangeführt wird und ist immer noch stark böig. Denn der Dienstag wird auch nochmal recht viel Wind bringen. Auch hier sind dann einige Schauer unterwegs. Wobei am Dienstag im Laufe des Tages, vor allem am Nachmittag, ein bisschen mehr die Sonne durchkommt und die Temperaturen auch leicht ansteigen. Also Dienstag sind wir schon bei 26, 27 Grad.
1: Und dann setzt sie sich auch wieder stärker durch, die Sonne.
0: Ja, vor allem am Mittwoch. Also Mittwoch ist dann schon unter Hochdruckeinfluss meistens trocken. Die Sonne kommt gut durch. Aber hier haben wir noch immer noch, weil wir aus dieser kälteren Nacht kommen, eher Höchstwerte bis maximal 25 Grad. Am Donnerstag kommt dann aber die warme Luft zunehmend zu uns und da werden auch die Temperaturen an die 30 Grad Mark steigen.
1: Das heißt, da droht wieder ein bisschen Hitze?
0: Genau, Hitze ist ja ab 30 Grad und das steht uns auf jeden Fall fürs nächste Wochenende bevor.
1: Josefine Bechler mit dem Wetter. Danke dir.
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1: Der AfD-Bundesparteitag beschäftigt Erfurt, kann man sagen. Gestern war da einiges los. Wir schalten in einer halben Stunde auch noch mal rüber und gucken, wie die Lage heute Morgen ist. Nach den Nachrichten gibt's aber erstmal einen Kommentar dazu, welches Signal dieser Bundesparteitag in Erfurt sendet, von unserer Chefredakteurin Christine Bohmann. Und wir blicken nach China. Die Solarindustrie dort gerät zunehmend unter Druck. Es geht um die Folgen von Überkapazität und sinkenden Preisen in China.
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4: Um 7.30 Uhr mit Mirko Jugelt. US-Präsident Donald Trump hat am 250. Jahrestag der Unabhängigkeit die Vereinigten Staaten als Krönung der Geschichte gepriesen. Vor tausenden Anhängern in Washington sagte Trump, das Land feiere am 4. Juli den Triumph der Freiheit über die Tyrannei. Diese Freiheit ließen sich die Amerikaner nicht nehmen. Zugleich warnte Trump erneut vor einer kommunistischen Bedrohung des Landes. Wegen eines Unwetters konnte der US-Präsident erst später als geplant ans Mikrofon treten. Die Festmeile musste zeitweise evakuiert werden. In Erfurt geht heute der Bundesparteitag der AfD zu Ende. Zuvor wollen die Delegierten noch über Änderungen an der Parteisatzung und anderen internen Regularien beraten. Gestern waren Alice Weidel und Tino Chrupalla als Parteivorsitzende bestätigt worden. Zehntausende demonstrierten gegen den Parteitag. Die Polizei registrierte 48 Straftaten und 11 Ordnungswidrigkeiten. Mehrere Aktivisten und Medienvertreter seien leicht verletzt worden. Am Abend fand in Erfurt ein Konzert des Sängers Clouseau statt. Er stellte sich hinter die Proteste in seiner Heimatstadt. Der russische Präsident Wladimir Putin hat in einem Telefonat mit US-Präsident Donald Trump über die Lage in der Ukraine gesprochen. Nach Angaben der Nachrichtenagentur RIA Novosti hat das Gespräch mit Blick auf den NATO-Gipfel in der kommenden Woche stattgefunden. Dabei seien auch Themen wie der Konflikt in der Golfregion besprochen worden. Kurz zuvor hatte der ukrainische Präsident Volodymyr Zelensky berichtet, dass er mit Trump anlässlich des 250. Jahrestags der Unabhängigkeit der USA telefoniert hatte. Bei einem Streit zwischen vier Männern in der Zwickauer Innenstadt ist ein 26-Jähriger am Abend lebensgefährlich verletzt worden. Wie die Polizei mitteilte, wurde ein weiterer Mann leicht verletzt. Die Kripo ermittelt wegen versuchter Tötung gegen zwei festgenommene Männer, die ebenso wie die Opfer die afghanische Staatsangehörigkeit haben. Zu den Hintergründen der Auseinandersetzung wurde zunächst nichts bekannt. In Deutschland glauben

0: knapp 40% der Beschäftigten nicht daran, ihren Job bis zum offiziellen Rentenalter ausüben zu können. Wie die Funke Mediengruppe berichtet, geht das aus der Auswertung des DGB-Index Gute Arbeit hervor. Demnach ist der Zweifel am Durchhalten bis zur Rente im Handwerk, der Pflege, dem Baugewerbe oder Erziehungsberufen sogar höher. Das waren die Nachrichten. Das Wetter mit den aktuellen Temperaturen. Brocken, leichter Regen, 10 Grad, Dresden bedeckt 16, Eisenach bedeckt 17, Erfurt bedeckt 17 Grad, Gardelegen, Regen 17, Hoyerswerda bedeckt 16, Magdeburg bedeckt 17 Grad, Neuhaus am Rennweg bedeckt 13, Oschatz bedeckt 16, Plauen bedeckt 17, Wernigerode bedeckt 18 und Wittenberg, leichter Regen, 16 Grad. Heute stark bewölkt, gebietsweise Regen, im Tagesverlauf wechselnd bewölkt mit etwas Sonne und einigen Schauern. Höchstwerte 20 bis 24 Grad. Morgen viele Wolken, wiederholt Schauer, örtlich Gewitter. Höchstwerte 19 bis 24 Grad. Am Dienstag weiter unbeständig und windig und leichter Temperaturanstieg. MDR Verkehrsdienst. Eine Meldung, die A2 Richtung Berlin ist zwischen Ziesa und Wollin wegen Bergungsarbeiten gesperrt. Soweit der Verkehrsdienst. Es wird 7.34 Uhr.
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2: Mit Sophia Spiropoulos. Der AfD-Bundesparteitag konnte trotz zehntausender Demonstranten und vieler Protestaktionen gestern wie geplant in Erfurt stattfinden. Zentraler Punkt des ersten Tages war die Wiederwahl des Spitzenduos. Alice Weidel und Tino Chrupalla werden die Partei auch künftig anführen. Und doch ist der Bundesparteitag auch ein Fingerzeig für die Machtverteilung und die Stimmung in der Partei. MDR-Chefredakteurin Christine Bohmann kommentiert.
3: Kein Blatt passt zwischen uns. Dieses Bild will die AfD auf ihrem Parteitag in Erfurt vermitteln. Alice Weidel und Tino Chrupalla sind für 2 weitere Jahre als Parteivorsitzende bestätigt worden. Kritik an der Doppelspitze, nicht auf offener Bühne. Stattdessen demonstrative Einigkeit und wenig Diskussionen. Der umstrittene Antrag zur Unvereinbarkeitsliste wurde auf Bitten der Parteispitze zurückgezogen. Kurz vor den Wahlen in Sachsen-Anhalt, Mecklenburg-Vorpommern und Berlin soll vor allem Geschlossenheit das Signal nach außen sein. Mit der Wahl des neuen Bundesvorstands, zu dem auch Björn Höckes Stellvertreter Stefan Möller gehört, setzt die Partei ein weiteres Zeichen. Der programmatische Kurs dürfte sich eher weiter zuspitzen. Die Gretchenfrage der AfD, wie hält sie es mit den Extremisten in den eigenen Reihen? Darauf gibt es vor den Landtagswahlen von der Partei keine inhaltliche Antwort. Für andere ist das Antwort genug. Die AfD beansprucht für sich, eine demokratische Partei zu sein. Entscheidend ist jedoch nicht, wie sie sich selbst darstellt, sondern welche Personen sie prägen und welche Vorstellungen von Gesellschaft sie vermittelt. Nach der Wahl in Sachsen-Anhalt wird sich die Partei zum umstrittenen Programm ihrer Landeskollegen verhalten müssen. Vor der Halle jedenfalls ist eine klare Haltung spürbar. Der Machtanspruch der AfD trifft auf erheblichen gesellschaftlichen Widerstand. Zehntausende Menschen demonstrierten in Erfurt gegen die AfD und für ein weltoffenes Land. Das ist eine demokratische Antwort.
2: Ein Kommentar von MDR-Chefredakteurin Christine Bohmann. In den USA wird an diesem Wochenende der 250. Geburtstag der Unabhängigkeit gefeiert. Die USA sind ja ein multikulturelles Land, auch viele deutschstämmige Amerikaner leben dort. Trotzdem ist das traditionelle Deutschlandbild klischeehaft bayernlastig. Oktoberfest, Schuhplattler, Bratwurst. Aber ist das alles? Welches Bild haben die Amerikaner von Deutschland und den Deutschen? Martin Ganselmeier hat sich umgehört.
4: Egal, ob man Amerikaner irgendwo im Mittleren Westen nach ihrer Meinung über Deutschland fragt oder in Kalifornien oder wie hier in Manhattan, die Antworten fallen ähnlich aus wie die von Bob.
5: Automobiles, Volkswagen, die Autobahn.
4: Oder wie die von Nikki.
6: Lederhosen and beer and like, you know, like hot dogs, but like your hot dogs.
4: Und obwohl die deutsche Wirtschaft seit einigen Jahren schwächelt, bewundern viele Amerikaner deutsche Produkte und German Engineering, deutsche Ingenieurskunst. Eddie ist Gerüstbauer für Fensterputzer in Manhattan. Er lobt die echt guten Autos aus Deutschland und schwärmt, deutsche Gerüste sind die besten.
7: Really good cars, really. I install and maintain the window washing scaffolds, German scaffolds, the best.
4: Aber wie viele ältere Amerikaner denkt er bei Deutschland auch an
7: Nazis.
4: Damit gehört Eddie allerdings zu einer immer kleiner werdenden Minderheit in den USA. Denn in den vergangenen 20 Jahren ist das Image von Deutschland und den Deutschen in den USA kontinuierlich besser geworden. Die deutsche Botschaft in Washington ermittelt dies in regelmäßigen Abständen in einer repräsentativen Umfrage, gemeinsam mit dem Meinungsforschungsinstitut Pew Research. Kurz nach der Jahrtausendwende hatten etwa 40% der befragten Amerikaner einen ausgezeichneten oder guten Gesamteindruck von Deutschland. 2015 waren es schon 55%, Tendenz seitdem weiter steigend. Vor 2 Jahren bezeichneten 8 von 10 Amerikanern das Verhältnis zu Deutschland als gut. Und auf die Frage nach dem wichtigsten Verbündeten der USA wird Deutschland meist auf Platz 3 genannt, nach Großbritannien und Israel. Zum insgesamt positiven Deutschlandbild tragen auch Amerikaner bei, die in Deutschland leben und in den sozialen Medien über ihr Leben in Good Old Germany berichten. Eine von ihnen ist Ashton Schottler, die aus dem Mittleren Westen kommt und seit 8 Jahren in der Nähe von Freiburg lebt.
8: Coming from the Midwest myself, there are a lot of
9: Im Mittleren Westen leben viele Familien mit deutschen Vorfahren und viele dieser Familien haben immer noch Kontakt zu Verwandten in Deutschland. Das schafft eine angenehme Vertrautheit.
4: Ashton Schottler hatte auch viele Klischeevorstellungen über Deutschland, bevor sie nach Freiburg kam. Manche fand sie bestätigt, zum Beispiel, dass Deutsche ziemlich schroff und unverblümt sein können.
8: Germans may be a bit more blunt.
9: Die Deutschen sind im Umgang miteinander sehr direkt. Sie sagen, was sie denken, ehrlich und wahrheitsgetreu. Dagegen sind Amerikaner nicht so direkt.
4: Positiv beeindruckt ist sie vom staatlichen Gesundheitssystem in Deutschland. Dass man für vergleichsweise geringe Beiträge eine insgesamt recht gute Gesundheitsversorgung für die ganze Familie bekommen kann, das hätte sie vor ihrem Umzug nach Deutschland nicht für möglich gehalten.
9: Es gibt viele falsche Vorstellungen unter Amerikanern, was es bedeutet, in einem staatlichen Gesundheitssystem zu leben. Oder was es bedeutet, wenn der Staat die Arbeitszeit regelt oder dass es eine gesetzliche Rente gibt und Gewerkschaften geschützt sind.
4: Was viele Amerikaner als Sozialismus kritisieren, empfindet Ashton in ihrem Alltag in Deutschland als deutlichen Gewinn an Lebensqualität.
2: Soweit Martin Ganselmeier.
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10: Mit Jan Kröger bei der Fußball-WM. Auch in den USA ist Deutschland ja nicht allzu dominant aufgetreten. Rausgeflogen gegen Paraguay. Und gestern Abend oder in der letzten Nacht konnte man sich mal anschauen, wie Topfavorit Frankreich sich gegen Paraguay schlägt. Ebenfalls schwer, aber am Ende mit 1:0 gewonnen. Der Topfavorit also im Viertelfinale. Philipp Hofmeister war in Philadelphia im Stadion dabei. Wie titelreif wirken diese Franzosen jetzt auf dich nach diesem Arbeitssieg?
11: Naja, das mag jetzt nach einem schnöden 1:0 Arbeitssieg auf den ersten Blick vielleicht ein bisschen komisch klingen. Aber ich sage, gerade dieser Sieg, der könnte eine ganz entscheidende Basis und vielleicht auch der letzte Schritt zur Titelreife gewesen sein. Denn an guten Tagen andere Teams fußballerisch auseinanderschrauben, das können Mbappé, Dembélé und Ulisse immer. Aber ein schmutziger Fight gegen einen maximal unangenehmen Gegner wie Paraguay, der permanent provoziert, rempelt, fault. Noch dazu bei fast 40 Grad, die es gestern hier im Glutofen Philadelphia hatte. Dafür brauchst du Resilienz. Genau die hatten und haben die Franzosen offenbar auch im Repertoire. Und genau deshalb war das für mich die ultimative Prüfung zur Titelreife. Und die hat Frankreich definitiv bestanden.
10: Soweit Philipp Hofmeister. Nächster Gegner der Franzosen wird dann Marokko sein. Die Marokkaner gewannen gegen Co-Gastgeber Kanada mit 3:0. Das Ergebnis klingt auch etwas deutlicher, als das Spiel verlaufen war. Ebenfalls in den USA ist ein Leipziger zu Gast gewesen. Robert Farken, der Mittelstreckenläufer, trainiert ohnehin große Teile in den USA. Jetzt war Diamond League Meeting in Eugene in Oregon. Und da hat Robert Farken seine eigene Bestmarke, den deutschen Rekord über die Meile, erneut übertroffen. Er wurde Siebter im Rennen, aber persönlich eben gab es die Bestzeit in 3 Minuten 47,76 Sekunden. Ein anderer Deutscher sorgt in Wimbledon weiterhin für Furore. Alexander Zverev, der French Open-Sieger, hat gestern in 3 Sätzen gewonnen und das Achtelfinale erreicht. Bei den Männern also wenig Überraschung, dafür bei den Frauen. Matthias Kammann, der fasst den Tag von Wimbledon zusammen.
12: Alexander Zverev hatte auch auch in seinem dritten Match in Wimbledon keine große Mühe. Der Amerikaner Marcus Giron hatte einfach nicht die Mittel, Zverev zu gefährden. Das musste der Deutsche schon selbst übernehmen. Wie in der Runde zuvor verlor der French Open-Sieger Mitte des dritten Satzes die Konzentration und gab zum ersten Mal seinen Aufschlag ab. Dennoch brachte Zverev das Match mit 6:2, 7:6 und 6:4 am Ende sicher über die Bühne. Das kann man von den topgesetzten Frauen nicht behaupten. Die Nummer 2, 3 und 6 der Welt verloren ihre Matches. Elena Rybakina machte beim 6:7 und 1:6 gegen die Belgierin Elise Mertens den Anfang. Titelverteidigerin Iga Świątek zog beim 6:7 und 2:6 gegen Alexandra Ayala von den Philippinen nach. Und schließlich verlor auch die Finalistin des Vorjahres, Amanda Anisimova. Sie unterlag ihrer Landsfrau Madison Keys in 3 Sätzen. Eine Enttäuschung gab es auch für die Zuschauer, denn Serena und Venus Williams zogen sich wegen einer Verletzung von Serena aus der Doppelkonkurrenz zurück.
10: Dafür kann man sich auf diejenigen konzentrieren, die positiv überraschen. Dazu gehört auch Jan-Lennard Struff. Der Deutsche steht heute Nachmittag in seinem Achtelfinale gegen den Polen Hubert Hurkacz. Wir werden immer wieder live nach Wimbledon schalten. So, und weil Fußball-WM und Wimbledon an Spitzensport noch nicht genug war, kommt seit gestern auch noch die Tour de France dazu. Die ist gestartet mit einem Mannschaftszeitfahren in Barcelona. Für die Topfavoriten wurde es gleich zum Anfang schon einmal ernst. Steffen Gahr sagt, wie es ausgegangen ist.
13: Tadej Pogacar, der große Favorit, hat einen Wirkungstreffer kassiert, denn Jonas Vingegaard, der große Herausforderer, hat ein Ausrufezeichen gesetzt. Der Däne raste als schnellster auf den Montjuïc.
14: Die Zeit von Vingegaard sieht jetzt fest als die Siegerzeit. Der Däne hat das gelbe Trikot. Der zweite Platz ist auch klar. Das ist Filippo Ganna aus Italien und jetzt kommt Tadej Pogacar ins Ziel mit 11 Sekunden Rückstand.
13: Vingegaard und sein Team übernahmen bei der zweiten Zwischenzeit die Führung und gaben sie nicht mehr ab. Tagessieg für Wismar, gelbes Trikot für Vingegaard, ein perfekter Start.
15: I would say it's the perfect start. It's still a long tour obviously, but it's the perfect start.
13: Im Ziel klopften sich Vingegaard und Co. auf die Schultern. Enttäuschung dagegen bei Nils Polit, dem Teamkollegen von Tadej Pogacar.
16: Wir haben heute alles gegeben. Ja, wir sind irgendwie, ja, ich hatte heute auch nicht meinen besten Tag, muss ich dazugeben. Ich war hinter Tadej. Der hat extrem in den Kurven laufen lassen. Dann habe ich irgendwie mal eine Lücke bekommen, die ich dann zum Zufahren musste. Dann musste ich die Führung nach oben drauf fahren. Das war ein Stück zu viel für mich. Da bin ich einmal zack hart gekommen nach einer Kurve, dann war vorbei.
13: Enttäuschend auch das deutsche Red Bull Team. Nur Platz 5. Zeitfahr-Olympiasieger Remco Evenepoel aus Belgien, noch der Beste der Mannschaft, aber deutlich geschlagen. So wie Florian Lipowitz, der Ulmer in der Einzelwertung jetzt schon 35 Sekunden zurück.
17: Die ersten Teile in der Tour sind immer ja, super hart. Man hat doch ein paar Tage Pause davor und dann glaube ich, dass viele ein bisschen das Problem haben, ja, direkt am Anfang bei 100% zu sein. So ging es mir zumindest heute. Und ja, ich würde jetzt da nicht so viel Wert drauf geben. Ich meine, am Ende fahren wir jetzt 3 Wochen Rennen und ich glaube, am Ende kommt es da nicht auf ein paar Sekunden an.
13: Noch sind die Abstände überschaubar, aber der Kampf ums gelbe Trikot ist gleich zum Tourauftakt auf Touren.
2: So viel vom Sport. Jetzt ist es 7.45 Uhr genau. Unser Top-Thema spielt in den USA. Die feiern ihren 250. Geburtstag an diesem Wochenende. So alt ist die Unabhängigkeitserklärung inzwischen. Und Präsident Donald Trump hat die Vereinigten Staaten als Krönung der Geschichte gepriesen in seiner Rede zu diesem Anlass. Und gleichzeitig auch vor einer kommunistischen Übernahme des Landes gewarnt. Weitere Meldungen hat jetzt Mirko Jugelt.
0: Der chinesische Präsident Xi Jinping plant, eine solide und stabile Beziehung zu Nordkorea aufzubauen. Das sagte Xi nach Angaben nordkoreanischer Medien in einer Dankesmitteilung an den nordkoreanischen Präsidenten Kim Jong-un. Dieser hatte zuvor Chinas kommunistische Partei zum 105. Jahrestag der Gründung beglückwünscht. Ein riesiges weißes Nashorn verabschiedet sich heute aus Magdeburg. Die Kunstinstallation Rino on Tour ist nur noch bis zum Abend im Kloster unserer lieben Frauen zu sehen. Es soll zum Nachdenken über Demokratie, gesellschaftlichen Zusammenhalt und autoritäres Denken anregen. In Sachsen sind hunderte Vogelküken bei der jüngsten Hitzewelle aus ihren überhitzten Nestern geflüchtet, zu Boden gefallen und nun auf menschliche Hilfe angewiesen. Wie Carsten Peterlein von der Wildvogelhilfe Leipzig berichtet, füllen vor allem aus den Nestern gesprungene Mauersegler die Wildtierpflegestationen. Das Wetter. Heute viele Wolken, später etwas Sonne, Durchzug von Schauern, 19 bis 24 Grad, dazu auffrischender Wind. Morgen weiter unbeständig und windig, 19 bis 24 Grad. MDR aktuell Verkehrsdienst. Die A2 Richtung Berlin ist zwischen Ceesa und Wollin wegen Bergungsarbeiten gesperrt. oder A71 Richtung Saarhausen. Vorsicht in der Auffahrt Suhl-Zellamelis, liegt ein totes Reh auf der Fahrbahn. Soweit der Verkehrsdienst, 7.47 Uhr.
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2: Chinas Solarindustrie dominiert den Weltmarkt mit gigantischen Produktionskapazitäten und günstigen Preisen. Längst hat sie damit die einst führende deutsche Solarindustrie überholt. Heimische Hersteller können mit der günstigen Massenproduktion aus Fernost nicht mithalten. Aber auch in China haben die Überkapazitäten und sinkende Preise Folgen für die Industrie. Eva Lambi-Schmidt berichtet aus Shanghai.
18: Chinas Solarfirmen verkaufen in alle Welt, sind mit mehr als 80% Hauptlieferant für Solarmodule weltweit. Doch zu so günstigen Preisen, dass das Geschäft nicht profitabel ist. Das Problem sind Überkapazitäten in einer jahrelang staatlich geförderten Industrie.
19: Over the last half decade to a decade.
18: Die Produktionskapazitäten haben sich in den vergangenen 5 bis 10 Jahren aus verschiedenen Gründen ausgeweitet. Wenn jeder einzelne Hersteller die gleiche Idee hat, sich einen Anteil am wachsenden Markt zu sichern, investieren sie alle in den Ausbau, was insgesamt zu einer Produktionskapazität führt, die weit über den tatsächlichen Marktbedarf hinausgeht. Sagt David Fishman von der Energieberatungsfirma Lantau Group in Shanghai. Die Preisspirale nach unten überleben nicht alle Firmen. Mehr als 40 kleinere Unternehmen haben seit 2024 Insolvenz angemeldet, wurden übernommen oder haben den Markt verlassen. Andere konnten durch staatliche Subventionen weiter am Markt bleiben, was den Wettbewerb weiter verschärft und verzerrt. Sobald eine solche Verzerrung vorliegt, versuchen viele Akteure weiterhin in einem extrem wettbewerbsintensiven Umfeld zu überleben. Und letztendlich kommt es auf die Preise an. Diese sind extrem niedrig. Preise sind der einzige Weg, um den Absatz aufrechtzuerhalten, trotz Verlusten. Dieses Problem besteht schon seit langem. Die Spitze der kommunistischen Führung in Peking hat dies erkannt. Im vergangenen Jahr bereits wurden die Behörden angewiesen, etwas gegen den Preiskampf zu tun. Außerdem sollen Unternehmen, die nicht mehr konkurrenzfähig sind, geordnet pleite gehen können. Seit diesem April gibt es zudem für den Export von Solarmodulen keine Steuersubventionen mehr. David Fishman sieht die Bemühungen der chinesischen Staats- und Parteiführung bislang zurückhaltend, weil die Lokalregierungen nicht verpflichtet werden, konkret etwas gegen die Überkapazitäten zu tun. Doch es gehe in die richtige Richtung. Die bisherigen Marktaustritte sieht er als Beweis für einen Fortschritt, dass sich der Markt bereinigt. Dies müsse geschehen, um das Überangebot auszugleichen. Ich betrachte dies weniger als Turbulenzen, sondern eher als eine Übergangsphase. Früher wurde der Ausbau des Solarsektors selbst stark staatlich gefördert. Und jetzt befinden wir uns im Übergang zu einer marktgetriebenen Phase. Wir sehen derzeit eine sehr volatile Nachfrage nach Solarmodulen, da der Markt versucht, sich an ein neues markt- und wirtschaftsorientiertes Nachfragesystem anzupassen. Aber das ist beabsichtigt. Bislang seien die verbliebenen Solarunternehmen jedoch widerstandsfähiger als erwartet. Das beobachtet Tanya Ru, Solaranalyst bei der Finanznachrichtenagentur Bloomberg. Sie versuchen, ihre Produktionszahlen zu senken, ihre Belegschaft zu verkleinern, die Produktion zu verlangsamen oder einzuschränken, einige Produktionsstätten zu schließen und ihre Auslastungsrate zu senken. Sie versuchen alles, um auf diesem Markt zu überleben. Chinas Solarhersteller sind zudem breit aufgestellt. Die meisten verkaufen nicht nur Solarmodule, sondern auch Batterien und Speichersysteme für erneuerbare Energien. Dieser Teil ihres Geschäfts werde in den nächsten Jahren wahrscheinlich durch die weltweite Nachfrage nach Speichersystemen gewinnbringender werden, so David Fishman. Im Untergang sei die chinesische Solarindustrie deshalb noch lange nicht, bloß im Umbau.
19: And keep in mind,
18: Ich denke, es handelt sich nur um ein vorübergehendes Überangebot. Ich bin der Meinung, dass wir im Jahr 2030 oder 2035 irgendwann in der Zukunft tatsächlich diese Produktionskapazität für Solarmodule benötigen werden.
2: Das sagt Energieberater David Fishman aus Shanghai im Bericht von Eva Lambie-Schmidt.

0: Leonardo da Vincis Skizze des Menschen im Kreis ist weltweit bekannt. Die Grundlagen für die Darstellung des sogenannten vitruvianischen Menschen stammt von Marcus Vitruvius Pollio. Er definierte vor rund 2000 Jahren die Grundlagen für Proportionen und Schönheit in einem umfassenden Handbuch der Architektur. Das hat nicht nur Leonardo da Vinci beeinflusst, es prägt unsere Ästhetik bis heute. Ohne Vitruv gäbe es wohl weder den Petersdom in Rom noch das Weiße Haus in Washington. Von ihm selbst allerdings war kein einziges Bauwerk erhalten, bis jetzt. In der italienischen Adriaküstenstadt Fano haben Archäologen unlängst Mauern freigelegt, nach denen die Fachwelt jahrhundertelang gesucht hat. Anna Giordano berichtet.
1: Ein starker, kühler Wind bläst von der nur wenige Meter entfernten Adriaküste durch die Stadt. Der Himmel ist grau verhangen. In den Straßen von Fano sind an diesem Tag nur vereinzelt Touristen unterwegs, trotz der Attraktion, die im Stadtzentrum unweit des Marktplatzes liegt. Zwischen Häuserfronten ist ein Bereich mit einem Bauzaun umstellt. Jacopo Frattini ist Pressereferent der Stadt. Er schiebt eines der Bauzaungitter an die Seite und geht hinein. Pressereferent Frattini hat Archäologin Chiara Cesaretti mitgebracht, denn hier hinter dem Bauzaun finden gerade Ausgrabungen statt. Die Erde ist unterschiedlich tief ausgehoben. Überall im Boden sieht man Reste von ehemaligen Gebäuden. Hier sollte eigentlich ein Parkplatz entstehen, aber die Aufsichtsbehörde des Kulturministeriums hatte verlangt, dass Archäologen erst einmal schauen, was sich unter dem Platz befindet. Denn man muss wissen, Fano ist eine sehr alte Stadt. Gegründet wurde sie bereits in der Antike. Und sie war damals wichtig, weil sie direkt an der Römerstraße Via Flaminia lag und einen Meereszugang hatte. An einer anderen Stelle hat man in Fano schon einen antiken Tempel gefunden. Der Verdacht lag also nahe, dass man auch hier etwas finden könnte, sagt Archäologin Cesaretti. Wir haben zuerst Strukturen aus den Epochen der Moderne und der Renaissance entdeckt. Und dann, als wir tiefer gegraben haben, haben wir eben die erste Säule gefunden. Sie hat einen Durchmesser von 1,5 Metern und das entspricht perfekt den Maßen von Vitruv. Vitruv lebte etwa zur Zeit des römischen Kaisers Augustus. Er war Ingenieur, Architekt und Experte für Kriegsmaschinen. Bekannt geworden ist er vor allem dadurch, dass er das erste große Handbuch für Architekten schrieb mit dem lateinischen Titel De Architectura. Darin ging es nicht nur um die Stabilität von Gebäuden, sondern auch um ihren Nutzen und ihre Schönheit. Und er erwähnt darin ein ganz spezielles Gebäude, eine sogenannte Basilika, die auf 18 Säulen basierte und bei der er selbst der Bauherr gewesen war. Chiara Cesaretti. Wir haben nach dem ersten Fund geschaut, ob es noch weitere Säulen gibt. Und wie man sieht, haben wir eine weitere da vorne gefunden. Und dann haben wir... Sorry, jetzt müssen wir hier wieder hochsteigen. Hier eine dritte gefunden und da die vierte. Und sie haben alle perfekt den Maßen entsprochen, die Vitruv erwähnt. Weil Vitruv sagt, von einer Säule zur nächsten sind es x Meter. Und das hat perfekt gepasst. Eine Basilika mit Säulen war damals keine Kirche, sondern ein Gerichtsgebäude, erklärt Maurizio Bilò von der lokalen Aufsichtsbehörde des italienischen Kulturministeriums. Er hat die Grabungen von Anfang an begleitet, ist heute für eine Kontrolle vorbeigekommen. Diese Basilika war für die damalige Zeit ein modernes Gebäude. Und die Größenverhältnisse, die Vitruv nennt, die sind dann vielfach aufgegriffen worden von späteren Künstlern und Architekten. Und wir finden sie in Gebäuden der Renaissance und auch als Grundlage der gesamten westlichen Architektur. Das wohl bekannteste Beispiel dafür, wie einflussreich Vitruv war, ist auf der italienischen 1-Euro-Münze abgebildet. Dort sieht man den sogenannten vitruvianischen Menschen von Leonardo da Vinci, die Zeichnung von einem Menschen im Kreis. Eine Studie der Proportionen, die da Vinci auf Basis der Schriften Vitruvs angefertigt hatte. Auch Gebäude wie das Pantheon in Rom oder das Weiße Haus in Washington basieren auf den Prinzipien des Architekten Vitruv. Die neue Entdeckung bringe viele Erkenntnisse, sagt Maurizio Bilò. Er hält einen Plan in der Hand, der zeigt, wie die ehemalige Römerstadt Fano einmal ausgesehen haben muss. Wahrscheinlich war es dann so, dass hier der Tempel stand für die Götterverehrung und auf der anderen Seite die Basilika. Beide Gebäude lagen in einer Sichtachse und öffneten sich zum Marktplatz, zum Forum der Stadt. All das soll nun in Fano noch weiter erforscht werden. Dazu muss das Kulturministerium nicht nur Gelder freimachen, es muss auch entschieden werden, was mit modernen Gebäuden passiert, unter denen weitere Teile der antiken Stadt vermutet werden. Es besteht bei der Bedeutung des Fundes die Möglichkeit, dass Fano ein Zentrum der europäischen und sogar der weltweiten Kultur wird, sagt Maurizio Bilò. Und auch der Bürgermeister der Stadt Fano rechnet fest damit, dass in die Kleinstadt demnächst deutlich mehr Touristen kommen werden als bisher.
2: Anna Giordano war das mit diesem Bericht von der Adriaküste. Damit zurück in unsere Region. Und Sie, Josefine Bechler, bei welchen Temperaturen liegen wir denn jetzt am Sonntag früh um 8?
3: Ja, die sind ein bisschen höher als gestern um die Zeit. Wir haben Werte so meistens unter der 20-Grad-Marke zwischen 15 und örtlich 18 Grad. 18 Grad zum Beispiel aktuell in Freiburg an der Unstrut oder es gibt auch 16 Grad zum Beispiel aktuell in Görlitz.
2: Aber wir schaffen es auf jeden Fall noch überall über die 20 Grad,
3: ja,
2: oder?
3: Das auf jeden Fall. In den Bergen wird es nicht ganz reichen, aber für alle darunter hätten wir also Höchstwerte zwischen 20 und örtlich 25 Grad zu bieten. Die 25 Grad vor allem in Teilen Thürings. Dazu gibt es eine wechselnde Bewölkung, wobei die Wolken eher überwiegen. Die Sonne zeigt sich da eher im Laufe des Tages nur gelegentlich. Und es sind heute auch unter Tiefdruckeinfluss einige Schauer und vielleicht sogar später örtlich Gewitter unterwegs.
2: Wie sieht's denn morgen aus zum Start der neuen Woche?
3: Könnte ich eigentlich alles nochmal wiederholen?
2: Brauchst du nicht, wir haben es uns gemerkt.
3: Genau. Was ich von heute noch vergessen habe, ist, es gibt ja einen recht kräftigen Nordwestwind und morgen gibt es den auch wieder, aber dann aus westlicher Richtung. Deswegen auch nochmal ähnliche Höchstwerte wie heute, wieder 19 bis 25 Grad und Schauer sind auch wieder dabei.
2: Dann frage ich nochmal andersrum, wann ändert sich's denn?
3: Am Mittwoch wird sich's deutlich ändern, da kommt dann mehr die Sonne durch. Die Temperaturen sind aber noch ein bisschen am Stocken, so bei maximal 25 Grad, aber dann ab Donnerstag wird's deutlich heißer.
2: Die Wetterinfos von Josefine Bechler, ich danke dir. In Erfurt geht heute der AfD-Parteitag zu Ende. Wir schalten nach den Nachrichten gleich mal zu unserem Landeskorrespondenten und schauen, was sich da heute tut in der Stadt. Außerdem Interview der Woche, da geht's an die Börse und an die Frage, wer sind eigentlich diese mysteriösen Analysten? Falls Sie das auch schon immer wissen wollten, bleiben Sie gerne dran.
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5: Um 8 Uhr mit Mirko Jugelt. US-Präsident Donald Trump hat am 250. Jahrestag der Unabhängigkeit die Vereinigten Staaten als Krönung der Geschichte gepriesen. Vor tausenden Anhängern in Washington sagte Trump, das Land feiere am 4. Juli den Triumph der Freiheit über die Tyrannei. Diese Freiheit ließen sich die Amerikaner nicht nehmen. Zugleich warnte Trump erneut vor einer kommunistischen Bedrohung des Landes. Wegen eines Unwetters konnte der US-Präsident erst später als geplant ans Mikrofon treten. Die Festmeile musste zeitweise evakuiert werden. Zum Abschluss gab es noch ein Feuerwerk mit 850.000 Böllern. In Erfurt geht heute der Bundesparteitag der AfD zu Ende. Zuvor wollen die Delegierten noch über Änderungen an der Parteisatzung und anderen Regularien beraten. Gestern waren Alice Weidel und Tino Chrupalla als Parteivorsitzende bestätigt worden. Zehntausende demonstrierten gegen den Parteitag. Die Polizei registrierte 48 Straftaten und 11 Ordnungswidrigkeiten. Mehrere Aktivisten und Medienvertreter seien leicht verletzt worden. Für heute sind nur noch wenige Protestveranstaltungen angekündigt. Viele Demonstranten sind bereits abgereist. Verteidigungsminister Pistorius geht weiter davon aus, dass es für die Bundeswehrbrigade in Litauen verpflichtende Versetzungen geben wird. Der SPD-Politiker sagte der Bild am Sonntag, bislang habe man zwar die Mehrzahl der Posten mühelos mit Freiwilligen besetzen können, Pflichtversetzungen könnten aber bei Mannschaftsdienstgraden und Spezialisten nötig werden. Betroffen wären davon weniger als 1.000 Soldatinnen und Soldaten. Die Brigade mit rund 4.800 Einsatzkräften und 200 zivilen Beschäftigten soll bis nächstes Jahr vollständig aufgebaut werden. Sie dient der Stärkung der NATO-Ostflanke. Die Bundesnetzagentur kann jahrelang nicht überprüfen lassen, ob die Deutsche Post schnell genug Briefe austrägt. Wie die Nachrichtenagentur dpa berichtet, geht dies aus Unterlagen der Bundesnetzagentur hervor. Demnach verlor die Aufsichtsbehörde einen Rechtsstreit mit einem Marktforschungsunternehmen. Nun müsse die Auftragsvergabe für ein Prüfverfahren mit Testbriefen neu gestartet werden. Deshalb könnten die Kontrollen vermutlich erst 2028 beginnen. Die Deutsche Post ist verpflichtet, 95% aller Briefsendungen spätestens nach 3 Werktagen zuzustellen. Bei der Fußball-WM hat Frankreich im Achtelfinale Paraguay mit 1:0 besiegt. Den Franzosen genügte in Philadelphia am Ende einen Elfmeter. Zuvor hatte Marokko mit einem 3:0 gegen Co-Gastgeber Kanada das Viertelfinale erreicht. Das waren die Nachrichten. Das Wetter mit den aktuellen Temperaturen. Brocken, leichter Regen 10 Grad, Chemnitz bedeckt 15, Dresden Sprühregen 16 Grad, Eisenach bedeckt 17, Erfurt bedeckt 17, Fichtelberg Nebel 10 Grad, Gera bedeckt 17, Görlitz bedeckt 16, Halle und Leipzig bedeckt 17 Grad, Magdeburg bedeckt 18 und Meiningen heiter 17 Grad. Heute oft stark bewölkt, gebietsweise Regen, im Tagesverlauf wechselnd bewölkt mit etwas Sonne und einigen Schauern. Höchstwerte 20 bis 24 Grad, dazu böiger West- bis Nordwestwind. Morgen viele Wolken, wiederholt Schauer, örtlich Gewitter. Höchstwerte 19 bis 24 Grad und am Dienstag weiter unbeständig und windig und leichter Temperaturanstieg. MDR-Verkehrsdienst, die A2 Richtung Berlin ist zwischen Ziesa und Wollin wegen Bergungsarbeiten gesperrt. A71 Richtung Sangerhausen, Vorsicht in der Auffahrt Suhl-Zellamedes, liegt ein totes Reh auf der Fahrbahn. Soweit der Verkehrsdienst, 8.04 Uhr.
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2: Mit Sophia Spiropoulos, hallo und schönen guten Morgen. Erfurt im Ausnahmezustand an diesem Wochenende. Die AfD hält ihren Bundesparteitag ab und dafür sind hunderte Delegierte, tausende Polizeieinsatzkräfte und zehntausende Demonstrantinnen und Demonstranten angereist. Nebenbei waren ja auch noch 2 große Konzerte auf dem Domplatz. Jan Breuer ist unser Korrespondent in Erfurt und hat das alles im Blick. Grüß dich, Jan.
6: Guten Morgen, Sophia.
2: Die Polizei hat von 31.000 Demonstrantinnen und Demonstranten gesprochen, die angereist waren, die Veranstalter sogar von 50.000. Wie vielen davon bist du heute auf deinem Weg durch Erfurt noch begegnet?
6: Oh, das ist eine ganz schwierige Frage. Also ich würde mal sagen, keinem einzigen. Also es ist wirklich ein ganz normaler Sonntag hier in Erfurt, also zumindest fast ein ganz normaler Sonntag hier in Erfurt. Also der eine oder andere geht mit seinem Hund Gassi, der eine oder andere ist beim Bäcker. Das Einzige, was daran erinnert, dass es eben doch kein normales Wochenende ist für die Stadt Erfurt, ist diese Polizeipräsenz, die nach wie vor da ist. Also die Polizisten von gestern sind auch heute da, die Demonstranten sind bereits abgereist. Man sieht eben, dass noch AfD-Bundesparteitag ist in Erfurt, auch an diesem zweiten Tag. Ich sitze hier zwischen Gotha Platz, wo wir gestern den ganzen Tag über nichts ging in Sachen Straßenverkehr, weil eben der Platz blockiert war von friedlichen Demonstranten, von Protestierenden gegen diesen AfD-Bundesparteitag und der Messe in Erfurt. Und hier hoch fährt immer noch keine Straßenbahn, ist immer noch abgesperrt. Man kommt nur durch, wenn man seinen Passierschein zeigt, aber es ist nicht notwendig. Also es ist wirklich ganz, ganz ruhig heute in der Stadt und das steht natürlich im krassen Gegensatz zu gestern, wo hier an mir vorbei 15.000 Leute hochgelaufen sind zur DGB-Kundgebung.
2: Das heißt, heute kein Protest mehr gegen die AfD. Ist noch irgendwas geplant oder angekündigt?
6: Also es war auch absehbar, dass dieser Sonntag eher ruhig verlaufen wird. Es gab ja insgesamt über 30 Anmeldungen für Demonstrationen an diesem Wochenende, 27 davon am Samstag, der Rest etwa 4 oder 5 heute noch. Wo die stattfinden, ist auch noch nicht ganz klar, wahrscheinlich aber eher in der Innenstadt, weil hier hoch zur Messe ist nach meinem Kenntnisstand nichts angemeldet. Und für die Polizisten, die hier die Gitter bewachen müssen, wird das wohl eher ein ruhiger Tag.
2: Auch der Parteitag tröpfelt ja jetzt so langsam aus. Wir blicken dann nochmal auf den Tag gestern. Ich habe schon gesagt, Erfurt im Ausnahmezustand. Die Stadt selbst hat den Begriff vermieden und vorher mitgeteilt, das wird anspruchsvoll. Was von beidem war es denn jetzt?
6: Naja, es war wirklich anspruchsvoll, weil du hattest gesagt, 2 Domplatzkonzerte, am Freitag Roland Kaiser, gestern Clouseau, 15.000 Fans sind erwartet worden, die also Tickets hatten und drumherum saßen dann auch nochmal etwa 5.000 Fans. Dazu der AfD-Bundesparteitag, 25.000 Demonstranten gestern, so hat man gehofft bei DGB und auch beim Bündnis Widersetzen. Wie viel es jetzt gewesen sind, kann man schwer einschätzen. Die Veranstalter sagen, es waren bestimmt mehr, die Polizei sagt, es waren eher weniger. Von AfD-Seite hört man, ja, es waren 15.000. Also da kursieren noch unterschiedliche Zahlen. Es war auf alle Fälle so, dass sehr, sehr viele Menschen sich aus sehr, sehr vielen Teilen dieses Landes aufgemacht haben und gestern hier in Erfurt demonstriert haben gegen die AfD. Also ich habe Menschen getroffen aus Hamburg, es waren welche aus dem Breisgau da, aus München, aus Berlin, aus Dresden natürlich auch. Und auch alle Altersstrukturen waren da. Von den ganz Kleinen bis zu den Omas gegen rechts, die mit Rollatoren hier die Gothaer Straße hochgelaufen sind. Es geht hier einen leichten Berg hoch zur Messehalle, um eben auch vor der Messehalle gegen die AfD zu demonstrieren. Es war ein buntes Treiben, es gab kaum Ausschreitungen. Das hat die Polizei dann auch nochmal bestätigt. Es war eigentlich ein sehr, sehr friedlicher Protest. Man hatte mit ganz anderen Bildern gerechnet. Es gab ja diesen Aufruf oder es gab ja Befürchtungen, dass 2500 linksextreme, gewaltbereite Aktivisten nach Erfurt kommen und der Polizei einen Straßenkampf liefern könnten. Also da war ja immer wieder die Rede von Flaschen könnten fliegen, Steine könnten fliegen, wir wollen die Polizei bekriegen. Das ist alles nicht eingetreten. Und insofern atmet man jetzt hier durch in der Stadt, bei der Stadtverwaltung. Man spricht immer noch nur von einem herausfordernden Wochenende, hat also diesen Begriff Ausnahmezustand tunlichst vermieden. Die Polizei sagt, es war herausfordernd, ja, aber wir sind sehr zufrieden mit dem, so wie es gelaufen ist. Und die Aktivisten vom Bündnis Widersetzen sind natürlich immer noch ein bisschen geknickt, dass sie nicht verhindern konnten, dass der Parteitag später beginnt, weil eben die AfD-Delegierten nicht um 10 erst in die Halle gekommen sind, sondern die einen sogar schon um 1.30 Uhr morgens in Polizeischutz mit den Bussen, andere kamen gegen 5, die Aktivisten haben ab 5.30 Uhr die Straßen blockiert. Und das andere Bündnis Zusammenstehen ist sehr zufrieden, friedlicher Protest, 15.000 Menschen durchweg auf dem Gelände hier oben an der Messe zwischen 8 und 20 Uhr. Ja, was anderes hat man sich nicht wünschen können und deshalb ist man da sehr zufrieden.
7: Und heute dann auch wieder Ruhe, Frieden und Gemütlichkeit in Erfurt soweit.
6: Wir hoffen, dass es so bleibt. Also im Moment sieht es so aus, als könnte das wirklich ein sehr friedlicher Sonntag werden.
7: Jan, vielen Dank dir für die Informationen vor Ort.
6: Sehr gern.
7: Jetzt blicken wir in die USA. Dort wurde gestern ein rundes Jubiläum gefeiert. 250 Jahre Unabhängigkeitserklärung. Zu diesem Anlass hatte der Präsident die spektakulärste Trump-Kundgebung von allen angekündigt und dass er eine lange Rede halten wolle. Aber der kam zunächst mal ein Unwetter in die Quere. Trumps Rede begann dann mit fast 2 Stunden Verspätung. Aus Washington, Nina Barth.
8: Knapp 40 Minuten hat die Rede von US-Präsident Donald Trump zum 250. Geburtstag der USA gedauert. Er ließ die US-Geschichte Revue passieren, holte Veteranen und Familienangehörige getöteter Soldaten auf die Bühne. Auch die Astronauten der Artemis-2-Mission. Und Trump wurde politisch, warnte erneut vor einer angeblich drohenden Übernahme der USA durch Kommunisten. Er spielte damit auf Wahlsiege linksgerichteter Demokraten an. Trump warnte vor Betrug bei Wahlen und forderte den Kongress dazu auf, ein Gesetz zur Ausweispflicht bei Wahlen zu verabschieden. Und der Präsident betonte, wie erfolgreich der Krieg gegen den Iran gewesen sei und kündigte an, es sei erst der Anfang des goldenen Zeitalters für die USA. Trumps Rede fing etwa 1,5 Stunden später an als geplant. Aufgrund einer Unwetterwarnung war die Festmeile auf der National Mall zwischen Kapitol und Lincoln Memorial vorübergehend evakuiert worden. Die Veranstalter riefen die Besucher auf, in umliegenden Gebäuden, unter anderem Museen, Unterschlupf zu suchen. Das Wetter hatte auch dafür gesorgt, dass die für den 4. Juli geplante Parade in der Hauptstadt abgesagt wurde. In Washington lag die gefühlte Temperatur bei deutlich über 40 Grad.
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7: Politik beginnt mit der Betrachtung der Wirklichkeit und hat den Auftrag, Wünsche zu erfüllen. Am besten so, dass eine Mehrheit sich gut bedient fühlt. Darauf hofft auch die Bundesregierung, die aktuell einen Reformvorschlag nach dem anderen liefert. Zur Sozialpolitik, zum Bürokratieabbau und zur Steuerpolitik. Allerdings werden dabei nicht alle Wünsche Wirklichkeit. Das beobachtet Uwe Jahn in seinen Berliner Notizen.
9: Wunsch und Wirklichkeit. Und irgendwo dazwischen der Bundeskanzler und das Reformpaket seiner Regierung.
10: Ich hätte mir auch mehr gewünscht, aber Wunsch und Wirklichkeit müssen auch zusammenpassen.
9: Das heißt in diesem Fall Merz' Wunsch nach einer größeren Steuerreform einerseits und die Wirklichkeit seiner Koalition mit der SPD andererseits. Trotzdem steckt im Reformpaket, das Schwarz-Rot diese Woche vorgestellt hat, viel drin. Niedrigere Steuern für Geringverdiener, höhere für Besserverdiener, weniger Papierkrieg und die Krankschreibung am ersten Tag. Letztere ist unbeliebt und das nicht nur, weil sie laut Unionsfraktionschef Jens Spahn bis ins Schlafzimmer hineinwirkt.
11: Es gibt die sogenannten Bettkantenentscheidungen. Man sitzt auf der Bettkante und überlegt, passt das heute?
9: Mit der Arbeit oder fühle ich mich krank und bleib zu Hause? Denn jenseits von Spahns Bettkante wünscht die Regierung, den Krankenstand im Land wirklich zu senken. Dennoch widerspricht SPD-Generalsekretär Tim Klüssendorf.
12: Weil die Unterstellung, dass Leute an der Bettkante die Entscheidung treffen würden, ob sie krank sind, nicht dem entspricht, wie wir auf die Menschen blicken.
9: Nämlich irgendwie sozialdemokratisch. Ganz anders die AfD. Als Oppositionspartei kann sie sich viel wünschen und die Wirklichkeit dabei durchaus mal links liegen lassen. Über die Regierungspläne deshalb von AfD-Chef Tino Chrupalla nur so viel.
13: Am Ende, sage ich mal, ist es linke Tasche, rechte Tasche.
9: Letztere leicht verbeult. Davon abgesehen wünscht sich Heidi Reichenegg von der Linken mehr Wissen darüber, wie das Reformpaket am Ende wirklich aussieht.
14: Es ist so ein bisschen so, als ob man irgendwie Rauch fangen will. Es wabert alles vor sich hin, aber wie es dann am Ende umgesetzt wird, das wird sich erst zeigen.
9: Dass die Koalition dem Wunsch nachgekommen ist, sich diesmal nicht über die unterschiedliche Bewertung der Wirklichkeit zu streiten, beeindruckt Franziska Brandner von den Grünen mäßig.
15: Regieren ist ja mehr als lebend gemeinsam aus einem Raum rauszugehen.
9: Sie muss es wissen, sie war in der Ampelregierung dabei. Wo war ich? Ach ja, bei Wunsch und Wirklichkeit. Beiden zu ihrem Recht zu verhelfen, ist eine Kunst, die man seit dieser Woche in einem Berliner Museum bewundern kann, nämlich anhand der Ex-Kanzlerin in Öl. Angela Merkel hat einem Malermodell gesessen, aber nicht gleich.
16: Ich brauchte Abstand. Ich wollte das nicht einfach wie so ein Punkt auf einer To-Do-Liste abarbeiten, sondern ich wollte Freude an einem solchen Vorgang haben.
9: Freude an Vorgängen im Kanzleramt hat Friedrich Merz vielleicht auch, wenn er damit beschäftigt ist, die Wirklichkeit den Wünschen der Bevölkerung irgendwie ähnlicher zu machen. Zum Beispiel mit der Frage:
10: Was hätten Sie denn sonst noch gerne?
9: Das könnte eine lange Wunschliste werden. Zeit für eine Pause von der politischen Wirklichkeit. Und zwar jetzt.
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7: 8.14 Uhr ist es, Sie hören MDR Aktuell mit diesem Top-Thema, der 250. Jahrestag der Unabhängigkeit der USA. Wird dieses Wochenende gefeiert, unter anderem natürlich mit einer Rede von US-Präsident Donald Trump. Und in dieser hat er die Vereinigten Staaten als Krönung der Geschichte gepriesen, gleichzeitig aber auch vor einer kommunistischen Übernahme des Landes gewarnt. Was noch wichtig ist, weiß Mirko Jugelt.
5: Die israelische Armee hat nach eigenen Angaben einen bewaffneten Kämpfer im Süden des Libanon getötet. Das Militär teilte mit, der Mann sei innerhalb der von Israel ausgerufenen Sicherheitszone erschossen worden. Sie reicht bis zu 10 Kilometer in libanesisches Territorium hinein. Im sächsischen Geithain wird heute ein neuer Oberbürgermeister gewählt. Dafür bewerben sich zwei unabhängige Kandidaten. Die Bürger haben die Wahl zwischen Bauamtsleiter Andreas Rätsch und der Kurhausbetreiberin Grit Kunitsch. In Kalifornien ist gegen den Ehemann der demokratischen Politikerin Nancy Pelosi Anklage wegen Fahrerflucht erhoben worden. Wie das Sheriffbüro des Bezirks Napa mitteilte, wird Paul Pelosi vorgeworfen, mit seinem Auto ein parkendes Fahrzeug gerammt zu haben. Er sei nach dem Unfall weitergefahren, bis sein Auto liegen geblieben sei. Das Wetter: Heute viele Wolken, später etwas Sonne, Durchzug von Schauern, 19 bis 24 Grad, dazu auffrischender Wind. Morgen weiter unbeständig und windig bei 19 bis 24 Grad. MDR Aktuell Verkehrsdienst, A2 Richtung Berlin. Zwischen Seeese und Wollin ist die rechte Fahrspur nach einem Unfall gesperrt. Und A71 Richtung Sangerhausen, Vorsicht in der Auffahrt Suhl-Zellermelis, liegt ein totes Reh auf der Fahrbahn. Soweit der Verkehrsdienst, 8.16 Uhr.
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17: Mit Sven Kochale. Die Finanzmärkte werden jetzt wieder mit neuen Zahlen geflutet, denn die Berichtssaison beginnt. Die Unternehmen öffnen ihre Bücher und geben Auskunft darüber, wie die Geschäfte in den vergangenen Monaten gelaufen sind. Von den Zahlen hängt ab, wie sich Börsenkurse entwickeln und ob Anleger Geld verdienen oder verlieren. Und eine Schlüsselrolle spielen dabei die sogenannten Analysten mit ihren Prognosen und Erwartungen. Für viele allerdings sind diese Börsenexperten ein Mysterium. Darüber reden wir mit der Wirtschaftswissenschaftlerin Christina Barnier. Sie ist Professorin für das Finanz- und Bankwesen an der Justus-Liebig-Universität Gießen und sie ist Mitglied im Berufsverband der Kapitalmarktexperten DVFA. Ich grüße Sie.
18: Hallo, Herr Kochale.
17: Wer sind die Analysten?
18: Also das eine sind diejenigen, die wir eigentlich so aus dem täglichen Sprachgebrauch kennen, wenn wir uns so mit Finanzmärkten beschäftigen. Da wird nämlich von den sogenannten Sell-Side-Analysten gesprochen. Das sind genau diejenigen, die sehr häufig in Investmentbanken verortet sind und deren Empfehlung ist eigentlich gedacht für Anleger. Dann haben Sie auf der anderen Seite aber auch noch die sogenannten Buy-Side-Analysten. Die erstellen nur interne Empfehlungen für ihr eigenes Haus, zum Beispiel für Pensionsfonds oder größere institutionelle Anleger.
17: Wie steht es tatsächlich um die Unabhängigkeit der Analysten?
18: Ja, das ist gerade bei den genannten Sell-Side-Analysten ein ganz großes Thema, denn wenn sie ja für eine Investmentbank arbeiten, dann kann es gut sein, dass die Investmentbank selber mit dem Unternehmen, das die Analysten ja hier bewerten sollen, noch zusätzlich Geschäfte macht. Zum Beispiel das Unternehmen berät oder Aktien des Unternehmens an der Börse neu platzieren möchte. Und hier ist natürlich die Gefahr groß, dass dann Interessenskonflikte entstehen.
17: Passiert das immer wieder oder gibt es Mechanismen, die das nahezu ausschließen können?
18: Da gibt es sogenannte Chinese Walls, die das tatsächlich ausschließen.
17: Was heißt das, chinesische Mauer oder?
18: Genau, eine große chinesische Mauer, die dafür sorgt, dass zwischen den Finanzanalysten und den Beratern in der Investmentbank für das Unternehmen wirklich kein Austausch stattfindet, sondern sie getrennt einen guten Job jeweils für den jeweiligen Zweck machen können.
17: Sie versuchen es so zu handeln, dass da keine Informationen hin und her gehen.
18: Ja, genau. Das ist aber auch tatsächlich ein sehr eng beobachteter Interessenskonflikt im Finanzmarkt. Das heißt, die Aufsicht hat hier ein sehr genaues Auge drauf. Aber mittlerweile muss man sagen, ist der Insiderhandel vielleicht sogar ein bisschen in andere Bereiche gewandelt, die gar nicht so viel mit den Analysten mehr zu tun haben, nämlich eher sogar in den politischen Bereich. Gerade in den USA haben Politiker sehr viel Einfluss auf die Kapitalmärkte und damit schwingt natürlich auch immer die Gefahr mit, dass hier auch auf Basis von politischen Insiderinformationen gehandelt wird. Und da sieht man tatsächlich relativ viel in den USA gerade.
17: Da ist ja das Dilemma für den Analysten aber auch sehr groß. Also er hat die Informationen und weiß da, was möglicherweise demnächst in der Kursentwicklung passieren wird. Er kann aber selbst nicht handeln oder welche Optionen hat er dann überhaupt?
18: Das ist tatsächlich verboten, dieser Insiderhandel. Zum anderen muss man aber auch, um das Ganze nochmal in Perspektive zu setzen, auch sagen, die Analysten verfügen natürlich auch nur über Informationen, die öffentlich sind. Es ist nicht so, dass die Analysten jetzt Geheiminformationen über die Unternehmen hätten und auf dieser Basis dann einfach so handeln könnten. Auch Analysten können erstmal nur das verwenden, was sie öffentlich bekommen, was die Unternehmen also bereit sind, über sich preiszugeben. Aber die Analysten haben natürlich viel Erfahrung. Sie sind meistens für Unternehmen genau in einer Branche zuständig, können also Unternehmen sehr eng auch miteinander vergleichen, beobachten die ja auch über viele Jahre hinweg und haben hier natürlich auch einen gewissen Erfahrungsraum. Und in dieser Kombination entsteht schon ein Wert aus der Einschätzung, die sie dann haben. Und das kann tatsächlich dann auch den Kapitalmarkt bewegen, aber das darf natürlich dann nicht in Form von Insiderhandel funktionieren.
17: Es gibt ja aber nicht nur die öffentlichen Informationen, also es gibt die berühmten Analystenkonferenzen zum Beispiel, da kommen dann schon Informationen über den Tisch, zu denen nicht jeder Anleger Zugang hat.
18: Ja, auch da muss man ein bisschen differenzieren. Bei diesen Analystenkonferenzen, bei denen die Unternehmen ja typischerweise Quartalszahlen beispielsweise bekannt geben, werden Analysten eingeladen, um daran aktiv teilzunehmen. Das heißt, diese Analysten dürfen zum Beispiel Fragen stellen. Normalerweise werden aber wesentlich mehr Teilnehmer eingeladen, einfach um zuzuhören. Das wird auch auf den Unternehmenswebpages beispielsweise publiziert und da kann sich ein relativ breiter Teilnehmerkreis dann auch tatsächlich einwählen. Weitere potenziell kursmanipulierenden Informationen müssen die Unternehmen auch immer sofort ad hoc an die breite Öffentlichkeit weitergeben. Das heißt, auch die Unternehmen müssen darauf achten, dass in diesen Analystenkonferenzen eben nicht doch und sei es auch nur zufälligerweise irgendwelche Sonderinformationen an einzelne Marktteilnehmer weitergegeben werden. Das darf schlichtweg nicht passieren.
17: Das ist das Interview der Woche bei MDR Aktuell. Wir reden über die Analysten an den Finanzmärkten, die die Kurse bewegen, mit der Wirtschaftswissenschaftlerin Christina Barnier. Sie ist Professorin für das Finanz- und Bankwesen an der Justus-Liebig-Universität Gießen und Mitglied im Berufsverband der Kapitalmarktexperten DVFA. Im Zentrum stehen ja regelmäßig Gewinn- und Umsatzprognosen, die die Analysten dann nach Durchsicht des ganzen Zahlenwerkes erstellen. Und dann ist es so, dass schon kleinste Abweichungen, wenn die Zahlen dann vorgelegt werden, zu heftigen Kursausschlägen führen. Ist das gerechtfertigt? Ist das auch zeitgemäß?
18: Das klingt auf den ersten Blick immer sehr dramatisch, wenn man sieht, dass der Kurs so extrem reagiert. Man muss dazu sagen, dass der Kapitalmarkt natürlich immer vorausschauend versucht, ein Unternehmen zu bewerten. Das heißt, in der Marktbewertung sind schon Zukunftserwartungen eingepreist. Wenn ein Unternehmen jetzt im Rahmen von der Quartalsmitteilung beispielsweise lediglich eine Gewinnerwartung für die Zukunft etwas zurücknimmt, kann das sofort dazu führen, dass ein Kurs einbricht. Obwohl das Unternehmen weiterhin große Gewinne in der Zukunft vielleicht prognostiziert, nur eben nicht mehr so hohe, wie vorher vielleicht schon erwartet wurden. Und dieser Effekt, den muss man auch vor diesem Hintergrund richtig einschätzen. Ja? Es kommt immer zu einer Korrektur von Erwartungen und das kann am Ende den Ausschlag geben in der Kursreaktion auf eine solche Information.
17: Aber ist das dann nicht reine Spekulation, wenn ich bloß versuche, die Zukunft abzubilden? Was ist dann mit den harten Fakten? Also nehmen wir mal ein typisches Szenario. Die Firma legt Zahlen vor, hat die Gewinnerwartung übertroffen, die Umsatzerwartung übertroffen und jetzt plötzlich soll sie einen Ausblick liefern und das stellt den Analysten nicht so richtig zufrieden.
18: Naja, der Unternehmenswert bemisst sich ja nicht nur aus dem, was das Unternehmen in der Vergangenheit getan hat. Der Unternehmenswert und damit auch der Aktienkurs basiert ja immer auf dem, was in der Zukunft passieren wird. Insofern ist es natürlich logisch, dass immer dann, wenn ein Unternehmen eine Prognose nach vorne herausgibt, auch der Kurs reagiert. Das ist erstmal gar nichts Verwunderliches, gar nichts Verwerfliches. Das muss man als solches erstmal anerkennen. Eine Firma Apple wird eben nicht dafür bewertet, wie viele iPhones sie in der Vergangenheit verkauft haben, sondern wie viele sie noch in der Zukunft verkaufen werden. Und da haben Prognosen immer einen Effekt auf den aktuellen Marktkurs.
17: Hat es sich dann bewährt, aus Anlegersicht zum Beispiel immer mal auf die Analystenkommentare zu schauen, um dann, wenn die neuen Zahlen vorgelegt werden, entsprechend positioniert zu sein?
18: Ich glaube, es ist immer gut, auf die Analystenempfehlungen zu schauen. Zum einen gibt es viele Analysten, die ein Unternehmen bewerten. Dann kann man mal danach schauen, wo liegt denn so die durchschnittliche Empfehlung. Man kann danach schauen, warum weichen denn einzelne Analysten besonders stark ab, mit welcher Begründung überhaupt. Und ausschlaggebend ist vielleicht auch oder aussagekräftig ist vielleicht auch, wenn ein Analyst, der sehr lange eine stabile Empfehlung für ein Unternehmen herausgegeben hat, auf einmal seine Empfehlung ändert. Da mal genauer reinzuschauen, was denn hier die Ursache dafür war, das kann für Anleger sehr, sehr informativ sein.
17: Also Anleger sollten den Analysten analysieren. Das hilft weiter?
18: Ja, wer die Zeit und die Ressourcen dafür hat, sollte das definitiv tun. Dennoch wissen wir, an den Kapitalmärkten spielen auch immer Emotionen eine Rolle. Und das ist etwas, was, glaube ich, auch Analysten in der Zukunft immer wieder machen werden. Aus ihrer Erfahrung heraus, aus der Art, wie sie Märkte und Branchen vielleicht auch lesen, einfach hier eine Note reinzubringen, die für das Gesamtbild und die Gesamtinformationen, die wir da haben, wirklich wertvoll sind.
17: Wenn sich der Anleger jetzt also auf den Analysten und dessen Bewertung einlassen wollte, wie lese ich so einen Analystenkommentar richtig? Worauf sollte ich achten?
18: Also ich würde nicht zu viel Wert auf die einzelnen Worte legen. Ich würde wirklich mehrere Analystenberichte nebeneinander legen. Ich würde mir anschauen, wo weichen sie voneinander ab? Wo haben sie Gemeinsamkeiten? Was ist mir als Anleger hier vielleicht auch wichtig? Auch das muss man ja berücksichtigen. Bin ich vielleicht jemand, der eher bereit ist, ein gewisses Risiko mal einzugehen? Möchte ich vielleicht wirklich in ein spezielles Unternehmen, also nicht in den Branchendurchschnittskandidaten investieren? Dann kann man das, glaube ich, schön aus dieser Gemengelage unterschiedlicher Analysteninformationen herauslesen. Da muss man auch ehrlich mit sich selbst sein. Möchte ich wenig Risiko, möchte ich viel Rendite? Je nach Anlageklasse, die ich wähle, habe ich unterschiedliche Risikograde. Aktien sind typischerweise riskanter als beispielsweise Investitionen in Anleihen. Das treibt meine Rendite auch nach oben, kann natürlich auch mal zu Rückschlägen führen, die ich aber ausgleichen kann, wenn ich hinreichend lange meine Anlage einfach weiter laufen lassen kann. Also die Freiheit habe und nicht schnell mein Portfolio irgendwie liquidieren muss.
17: Wir haben ja gesprochen im Interview der Woche bei MDR Aktuell über das Börsenmysterium Analyst mit der Wirtschaftswissenschaftlerin Christina Barnier. Danke für das Gespräch.
18: Herzlichen Dank Ihnen.
7: So, das war das Interview der Woche und das ganze Gespräch können Sie natürlich auch nachhören in der ARD Sounds App. Und jetzt kommt unsere Wetteranalystin des MDR, Josefine Bechler, mit Zahlen, Daten, Fakten zum Wochenend, Restwetter und Start der Woche. Erstmal, wo fängt der Sonntag denn regnerisch an?
3: Also vor allem in Sachsen-Anhalt und Sachsen sind gerade hier und da Schauer unterwegs. Also zwar nicht überall, aber das sind doch einige Gebiete, die da durchziehen. In Thüringen sieht es jetzt gerade eher trockener aus. Aber für alle sind relativ viele Wolken unterwegs.

0: zu schwitzen.
1: Nein, eher so ein Wohlfühl, angenehmen Temperaturentag. Der Nordwestwind, der lässt sich das auch noch alles ein bisschen kühler anfühlen. Mhm. Der ist nämlich teilweise stark böig.
0: Und wie geht's morgen weiter?
1: Auch nochmal ähnlich. Also auch hier ist der Wind ein Thema, teilweise recht kräftig aus westlicher Richtung. Dann hätten wir zudem auch noch wiederholt Schauer, die durchziehen. Am Nachmittag sind auch wieder Gewitter ein Thema. Die Temperatur ist aber ähnlich wie heute. Da hat sich nichts geändert. Also wieso aber? Also genauso 20 bis 25 Grad.
0: Und wann wird Hitze wieder ein Thema?
1: Ab der Wochenmitte, aber auch erst am Donnerstag. Also Mittwoch zwar schon Sonne und Hochdruckeinfluss, aber das ist dann die Tendenz für den Donnerstag, dass da die Temperatur auch wieder an die 30-Grad-Marke steigt.
0: Das Wetter mit Josefine Bechler. Vielen Dank dir.
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0: Hier kommen gleich die ausführlichen Nachrichten und dann Carsten Schneider auf Tauchstation. Sie wissen schon, unser Umweltminister, der war auf Sommerreise und da auch 3 Tage lang im Norden des Landes unterwegs, zum Beispiel an der Ostsee. Und es geht um sexualisierte Gewalt in der katholischen Kirche. Betroffene sind unzufrieden mit der Aufarbeitung im Bistum Dresden-Meißen. Das ist dann ein Thema in unserer Rubrik aus Religion und Gesellschaft, wie immer zum Sonntag hier bei MDR aktuell.
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6: Um 8.30 Uhr mit Mirko Jugelt. US-Präsident Donald Trump hat am 250. Jahrestag der Unabhängigkeit die Vereinigten Staaten als Krönung der Geschichte gepriesen. Vor tausenden Anhängern in Washington sagte Trump: Das Land feiere am 4. Juli den Triumph der Freiheit über die Tyrannei. Diese Freiheit ließen sich die Amerikaner nicht nehmen. Zugleich warnte Trump erneut vor einer kommunistischen Bedrohung des Landes. Wegen eines Unwetters konnte der US-Präsident erst später als geplant ans Mikrofon treten. Die Festmeile musste zeitweise evakuiert werden. In Erfurt geht heute der Bundesparteitag der AfD zu Ende. Zuvor wollen die Delegierten noch über Änderungen an der Parteisatzung und anderen Regularien beraten. Gestern waren Alice Weidel und Tino Chrupalla als Parteivorsitzende bestätigt worden. Zehntausende demonstrierten gegen den Parteitag. Die Polizei registrierte 48 Straftaten und 11 Ordnungswidrigkeiten. Mehrere Aktivisten und Medienvertreter seien leicht verletzt worden. Für heute sind nur noch wenige Protestveranstaltungen angekündigt. Viele Demonstranten sind bereits abgereist. Sachsen-Anhalts Ministerpräsident Sven Schulze warnt vor dem Frauen- und Familienbild der AfD. Schulze sagte der katholischen Nachrichtenagentur, Bürgergespräche und die Angst vieler Frauen hätten ihn nachdenklich gemacht. Es werde deutlich, dass im AfD-Programm ein sehr traditionelles Bild von Familien- und Geschlechterrollen vertreten werde. Viele Frauen sehen deshalb ihre Lebensentwürfe und Selbstbestimmung in Frage gestellt. Bei einem Streit zwischen 4 Männern in der Zwickauer Innenstadt ist ein 26-Jähriger am Abend lebensgefährlich verletzt worden. Wie die Polizei mitteilte, wurde ein weiterer Mann leicht verletzt. Die Kripo ermittelt wegen versuchter Tötung gegen 2 festgenommene Männer, die ebenso wie die Opfer die afghanische Staatsangehörigkeit haben. Zu den Hintergründen der Auseinandersetzung wurde zunächst nichts bekannt. In Deutschland glauben knapp 40% der Beschäftigten nicht daran, ihren Job bis zum offiziellen Rentenalter ausüben zu können. Wie die Funke Mediengruppe berichtet, geht das aus der Auswertung des DGB-Index Gute Arbeit hervor. Demnach ist der Zweifel am Durchhalten bis zur Rente im Handwerk, der Pflege, dem Baugewerbe oder Erziehungsberufen sogar höher. Das waren die Nachrichten. Das Wetter mit den aktuellen Temperaturen: Brocken, Nebel 11 Grad, Dresden Sprühregen 16, Eisenach stark bewölkt 17, Erfurt bedeckt 17 Grad, Gardelegen bedeckt 17, Hoyerswerda stark bewölkt 16, Magdeburg bedeckt 18, Neuhaus am Rennweg wolkig 15 Grad, Oschatz bedeckt 17.

0: 10, Plauen bedeckt 18, Wernigerode Sprühregen 17 und Wittenberg stark bewölkt 16 Grad. Heute stark bewölkt, gebietsweise Regen, im Tagesverlauf wechselnd bewölkt mit etwas Sonne und einigen Schauern. Höchstwerte 20 bis 24 Grad, morgen viele Wolken, wiederholt Schauer, örtlich Gewitter. Höchstwerte 19 bis 24 Grad. Am Dienstag weiter unbeständig und windig und leichter Temperaturanstieg. MDR-Verkehrsdienst, A2 Richtung Berlin. Zwischen Ziesa und Wollin ist die rechte Fahrspur nach einem Unfall gesperrt. Soweit der Verkehrsdienst, 8.33 Uhr.
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2: Noch bis 9 Uhr mit Sophia Spiropoulos. Hallo und schön, dass Sie auch dabei sind. Mittwochmorgen in Berlin. Die Koalition stellt ihr Reformpaket vor. Einer aber fehlt. Carsten Schneider war abgetaucht und das im wahrsten Sinne des Wortes. Bei seiner dreitägigen Sommerreise ging der Bundesumweltminister unter anderem in der Ostsee tauchen. Hauptstadtkorrespondent Maximilian Ulrich hat ihn begleitet.
3: Ja, sicher, klar.
4: Carsten Schneider steht im schwarzen Neoprenanzug an Bord eines Schiffes direkt vor den Rügener Kreidefelsen. Er hält ein T-Shirt-großes altes Fischernetz in die Kameras. Der Hobbytaucher und Umweltminister hat dieses Geisternetz vom Grund der Ostsee geschnitten. Das ist Symbolpolitik, gibt Schneider selbst zu. Doch die Ostsee liegt dem Ex-Ostbeauftragten am Herzen. Schon als Teenager in der DDR machte er hier Urlaub. Für eine Reservierung auf dem Campingplatz fehlten ihm die Beziehungen, aber...
5: 3 Tage durfte jeder bleiben. Ich kenne jeden Campingplatz an der Ostsee, weil wir alle 3 Tage wieder abreisen mussten. Und das waren aber eine schöne Truppe, weil die waren aber quasi im Anführungszeichen Assi-Block. Das waren dann halt auch Leute, die waren lebenslustig. Und ich habe das mit die Ostsee verbinde ich mit großer Freiheit, Urlaub und aber auch jede Menge Spaß und viele Leute, die ich kennengelernt habe.
4: Der Junge aus dem Assi-Block ist jetzt Bundesumweltminister und lernt auf seiner 3-tägigen Sommerreise viele Leute kennen. Einer ist sein Tauchpartner. Gary Krosnow entfernt seit Jahren Geisternetze. Doch sie sind nicht das Hauptproblem der Ostsee.
6: Also es hat sich stark verändert. Nicht nur die Erwärmung, sondern eben auch die Trostlosigkeit. Weil, ich sag mal, man denkt ja im Nationalpark ist alles bunt und schillernd und alles voll Fisch. Dem ist nicht so.
4: Heute ist die Ostsee leergefegt. Eine grüne Suppe, aufgeheizt durch den Klimawandel und die Hitzewelle der letzten Woche. Kaum Fische im Wasser, dafür viele Algen, die beim Absterben den Sauerstoff aus dem Wasser ziehen.
7: Aber es ist alles bewachsen und nicht sehr lebendig leider.
4: Und Schneider weiß auch, warum das so ist.
7: Die Einträge aus der Landwirtschaft, insbesondere aus dem küstennahen Bereich und aus den Flüssen, sind einer der Hauptgründe dafür, dass die Ostsee ja in dem Zustand ist, wie sie ist.
4: Zu viel Düngemittel aus der Landwirtschaft lassen die Algen blühen. Ein Problem, das Schneider nicht alleine lösen kann, sondern nur mit seinem Koalitionspartner. In diesem Fall dem Landwirtschaftsminister Alois Rainer von der CSU.
7: Ich werde nächste Woche mit Alois Rainer in einem Termin aus meiner Erfahrung jetzt noch berichten und mit ihm verabreden, wie wir gemeinsam vorangehen und da auch vorankommen. Das wird sicherlich nicht einfach, das sind Bohren dicker Bretter, aber dieses Meer ist es uns wert und muss es uns wert sein.
4: Dicke Bretter, von denen muss Schneider zurück an Land viele bohren mit der Union. Düngemittel sind da nur ein kleiner Teil. Beim Thema Klima steht die Union auf der Bremse. Weniger Solarförderung, längeres Heizen mit Öl und Gas, ein 2-monatiger Tankrabatt. Schwarz-Rot ist wahrlich keine Klimakoalition. Wie sieht Carsten Schneider hier seine Rolle?
7: Das ganze Amt derzeit, was ich ausübe, ist permanent mit Widerständen, auch mal mit Unterstützung, aber ganz viel mit Widerständen belegt. Und dann muss man stehen bleiben, argumentieren und im Endeffekt ein gutes Ergebnis heraushandeln.
4: Der 50-jährige Carsten Schneider ist über die Hälfte seines Lebens Bundestagsabgeordneter, schon 28 Jahre. Er weiß, wie man verhandelt, Mehrheiten findet, Zugeständnisse macht. Auch mit einer Union, der Wirtschaftswachstum gerade wichtiger ist als alles andere.
7: Ja, es ist zäh. Aber wenn das Ergebnis am Ende stimmt, dann bin ich zufrieden, dass ich, wenn der Rennradfahrer am Berg nicht in der Hälfte aufgegeben habe, sondern bis zum Ende durchgehalten habe.
4: Doch der Klimawandel hat Vorsprung. Der Expertenrat für Klimafragen stellte Schneiders Klimaschutzprogramm zuletzt ein vernichtendes Urteil aus. Die Emissionen sinken laut Expertenrat viel zu langsam. Und auch gegen die überdüngte Ostsee kündigt Schneider auf seiner Reise nur ein Pilotprojekt mit einigen wenigen Bauern an. Der Umweltminister setzt auf Hochtechnologie in der Klimapolitik, nicht auf Verbote. Er bestaunt im Hafen von Mukran riesige Offshore-Windräder und besucht in Rostock-Lage eine grüne Wasserstoffproduktion. Dort verspricht er, mit ihm gibt es kein Rütteln an der Treibhausgasquote, ohne die sich Wasserstoff nicht lohnt.
7: Wir haben bei der Energiepolitik einen deutlichen Zubau an erneuerbaren Energien in den nächsten Jahren auf meine Initiative hin, entgegen der öffentlichen Diskussion. Und dann grinse ich manchmal heimlich in mich rein.
4: Und bei diesem Satz lacht Carsten Schneider gar nicht mehr so heimlich.
2: Maximilian Ulrich berichtete. Wir blicken nach Indien und zu einem schweren Thema. Dort hat es auf Instagram scheinbar Werbung für Kindesmissbrauch gegeben. Jetzt verlangt die indische Regierung eine Erklärung vom Mutterkonzern Meta. Aus Neu-Delhi berichtet Helene Buchholz.
8: Einem BBC-Bericht zufolge hat Instagram in Indien Werbeanzeigen ausgespielt, in denen Begriffe wie Vergewaltigungsvideo und Kindervideo gefallen sein sollen. Die Nutzer seien dann zu Telegram weitergeleitet worden. Die indische Regierung verlangt nun eine genaue Erklärung von Meta, wie solche Werbeanzeigen überhaupt freigeschaltet werden konnten, ob es vorher überhaupt eine Kontrolle gegeben habe und wie der Konzern reagiert habe, als die Anzeigen gemeldet wurden. Die BBC-Reporter hatten sich eigenen Angaben nach 10 indische Accounts für die Recherche angelegt, in denen Frauen über Essen oder das Wetter posteten. In weniger als einer Woche hätten diese dann pornografische Werbeclips angezeigt bekommen und wenige Tage später auch Werbeanzeigen für Kindesmissbrauch. Die Reporter hätten die Anzeigen demnach dem Konzern gemeldet, zunächst aber nur die Antwort bekommen, die Inhalte würden nicht gegen die Richtlinien der Plattform verstoßen. Erst als die BBC offiziell eine Anfrage an Meta gestellt hat, habe der Konzern reagiert und angegeben, entsprechende Anzeigen und Accounts abgeschaltet zu haben.
2: Informationen von Helene Buchholz, 8.39 Uhr.
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0: Mit Jan Kröger, Fußball, WM, Wimbledon, Tour de France. Drei große Ereignisse prägen die nächsten Minuten. Bei der Fußball-WM schauen wir auf Frankreich, den Topfavoriten, der im Turnier verbleiben kann, weil den Franzosen das gelungen ist, was den Deutschen nicht gelang. Ein Sieg gegen Paraguay. Ein 1:0 Arbeitssieg, entschieden durch einen Elfmeter. Felix Gerhardt fasst es zusammen.
9: Manchmal müssen sich auch Superstars die Hände richtig schmutzig machen.
10: Entschuldigt bitte den Ausdruck, aber wenn wir die Hände in die Scheiße stecken müssen, dann tun wir das auch. Sie dachten, wir kommen und machen ein paar Kunststücke, aber wir können auch dreckig spielen.
9: Wie zuvor schon das deutsche Team, biss sich auch Frankreich die Zähne am betonharten Paraguay aus. Ein versteckter Schlag hier, ein kleiner Check da, dazu eben ganz viel Beton und ein starker Torwart Orlando Gil, der wie schon gegen Deutschland zum Elfmeterhelden hätte werden können. Hätten sie keinen Elfmeter bekommen, hätte es anders ausgesehen. Aber wir haben gegen das beste Team gespielt. Respekt an sie. Als Kylian Mbappé dann in der 70. Minute anlief, dachte Frankreichs Verteidiger Dayo Upamecano kurz an seinen Bayern-Teamkollegen Jonathan Tah, der im 16-Finale den entscheidenden Elfer über die Kiste Paraguays gejagt hatte.
11: Ich habe Kontakt mit ihm, ich habe nach dem Spiel geschrieben. Ich weiß, Jonathan Tah ist sehr, sehr stark. Er hat eine super Mentalität.
9: Nur wohl nicht die Kaltschnäuzigkeit eines Kylian Mbappé.
12: Mbappé läuft an, verzögert, schießt, Tor!
13: Kylian Mbappé verzögert, der Paraguayer, c'est un fou, Kylian Mbappé!
9: 1-0 Frankreich, WM-Tor Nummer 19 für Mbappé, nur Messi hat mehr. Im Viertelfinale wartet jetzt Marokko auf Upamecano und Co.
11: Ja, wir haben eine super Gruppe. Unsere Mentalität ist immer, jedes Spiel Gas geben. Ich bin zufrieden mit Kylian Mbappé, mit Ousmane, mit Olise. Sie machen immer Tore, Assists und sie wollen auch immer Gas geben.
9: Und wenn es sein muss, dann machen sie sich auch die Hände mal so richtig schmutzig.
0: Im Viertelfinale geht's für die Franzosen gegen Marokko. Die gewannen gegen Co-Gastgeber Kanada mit 3:0. Erfolg für einen Leipziger. Robert Faken, der Mittelstreckenläufer, der hat beim Diamond League Meeting in Eugene in Oregon einen neuen deutschen Rekord aufgestellt über die Distanz von einer Meile, verbesserte seinen eigenen Rekord auf die Zeit von 3 Minuten 47,76 Sekunden. Alexander Zverev, der French Open-Sieger, ist auch in Wimbledon weiter in guter Form, hat gestern in 3 Sätzen das Achtelfinale erreicht, an einem Tag, an dem es vor allem bei den Frauen große Überraschungen gab. Matthias Kammern.
14: Alexander Zverev hatte auch in seinem dritten Match in Wimbledon keine große Mühe. Der Amerikaner Marcus Giron hatte einfach nicht die Mittel, Zverev zu gefährden. Das musste der Deutsche schon selbst übernehmen. Wie in der Runde zuvor verlor der French Open-Sieger Mitte des dritten Satzes die Konzentration und gab zum ersten Mal seinen Aufschlag ab. Dennoch brachte Zverev das Match mit 6:2, 7:6 und 6:4 am Ende sicher über die Bühne. Das kann man von den topgesetzten Frauen nicht behaupten. Die Nummer 2, 3 und 6 der Welt verloren ihre Matches. Elena Rybakina machte beim 6:7 und 1:6 gegen die Belgierin Elise Mertens den Anfang. Titelverteidigerin Iga Świątek zog beim 6:7 und 2:6 gegen Alexandra Ayala von den Philippinen nach. Und schließlich verlor auch die Finalistin des Vorjahres, Amanda Anisimova. Sie unterlag ihrer Landsfrau Madison Keys in 3 Sätzen. Eine Enttäuschung gab es auch für die Zuschauer, denn Serena und Venus Williams zogen sich wegen einer Verletzung von Serena aus der Doppelkonkurrenz zurück.
15: Und die Tour de France ist gestern losgegangen mit einem Mannschaftszeitfahren, erstmal außerhalb Frankreichs, in Barcelona nämlich. Das Mannschaftszeitfahren hieß aber auch die Topfavoriten. Die mussten gleich einmal beweisen, was sie drauf haben. Steffen Gahr sagt, wie es ausgegangen ist.
16: Tadej Pogacar, der große Favorit, hat einen Wirkungstreffer kassiert. Denn Jonas Vingegaard, der große Herausforderer, hat ein Ausrufezeichen gesetzt. Der Däne raste als schnellster auf den Montjuïc.
17: Die Zeit von Vingegaard sieht jetzt fester als die Siegerzeit. Der Däne hat das gelbe Trikot. Der zweite Platz ist auch klar, das ist Filippo Ganna aus Italien und jetzt kommt Tadej Pogacar ins Ziel mit 11 Sekunden Rückstand.
16: Vingegaard und sein Team übernahmen bei der zweiten Zwischenzeit die Führung und gaben sie nicht mehr ab. Tagessieg für Wismar, gelbes Trikot für Vingegaard, ein perfekter Start.
18: I would say it's the perfect start. It's still a long tour obviously, but it's the perfect start.
16: Im Ziel klopften sich Vingegaard und Co. auf die Schultern. Enttäuschung dagegen bei Nils Polit, dem Teamkollegen von Tadej Pogacar.
19: Wir haben heute alles gegeben. Ja, wir sind irgendwie, ja, ich hatte heute auch nicht meinen besten Tag, muss ich dazugeben. Ich war hinter Tade, der hat extrem in den Kurven laufen lassen. Dann habe ich irgendwie immer eine Lücke bekommen, die ich dann zum Zufahren musste. Dann musste ich die Führung nach oben drauf fahren. Das war ein Stück zu viel für mich. Da bin ich einmal zu Tag gekommen, nach einer Kurve, dann war vorbei.
16: Enttäuschend auch das deutsche Red Bull Team, nur Platz 5. Zeitfahr-Olympiasieger Remco Evenepoel aus Belgien, noch der Beste der Mannschaft, aber deutlich geschlagen. So wie Florian Lipowitz, der Ulmer in der Einzelwertung jetzt schon 35 Sekunden zurück.
20: Die ersten Teile in der Tour sind immer ja, super hart. Man hat doch ein paar Tage Pause davor und dann glaube ich, dass viele ein bisschen das Problem haben, direkt am Anfang bei 100% zu sein. So ging es mir zumindest heute und ja, ich würde jetzt da nicht so viel Wert drauf geben. Ich meine, am Ende fahren wir jetzt 3 Wochen Rennen und ich glaube, am Ende kommt es da nicht auf ein paar Sekunden an.
16: Noch sind die Abstände überschaubar, aber der Kampf ums gelbe Trikot ist gleich zum Tourauftakt auf Touren.
2: 8.45 Uhr ist es damit, genau so viel zum Sport. Danke an Jan Kröger und unser Top-Thema in den Nachrichten. 250 Jahre Unabhängigkeit der USA, das wird dieses Wochenende groß gefeiert, nicht nur in Washington. Dort hat der Präsident eine Rede gehalten und die Vereinigten Staaten als Krönung der Geschichte gepriesen. Und er hat auch noch einmal vor der kommunistischen Übernahme des Landes gewarnt. Was noch wichtig ist, weiß Mirko Jubelt.
0: Der chinesische Präsident Xi Jinping plant, eine solide und stabile Beziehung zu Nordkorea aufzubauen. Das sagte Xi nach Angaben nordkoreanischer Medien in einer Dankesmitteilung an den nordkoreanischen Präsidenten Kim Jong-un. Dieser hatte zuvor Chinas kommunistische Partei zum 105. Jahrestag der Gründung beglückwünscht. 1,5 Wochen nach dem schweren Doppelerdbeben in Venezuela ist die Zahl der Todesopfer auf fast 3.000 gestiegen. Der Präsident der Nationalversammlung, Jorge Rodriguez, sprach zudem von 16.500 Verletzten. Seit dem Erdbeben habe es zudem mehr als 900 Nachbeben gegeben. In Sachsen sind hunderte Vogelküken bei der jüngsten Hitzewelle aus ihren überhitzten Nestern geflüchtet, zu Boden gefallen und nun auf menschliche Hilfe angewiesen. Wie Carsten Peterlein von der Wildvogelhilfe Leipzig berichtet, füllen vor allem aus den Nestern gesprungene Mauersegler die Wildtierpflegestationen. Das Wetter. Heute viele Wolken, später etwas Sonne, Durchzug von Schauern, 19 bis 24 Grad. Morgen weiter unbeständig und windig bei ähnlichen Temperaturen. MDR Aktuell Verkehrsdienst. Vorsicht auf der A2 Richtung Berlin. Zwischen Alsleben und Bornstedt befindet sich eine ungesicherte Unfallstelle. A2 Richtung Berlin. Zwischen Ziesa und Wolin ist die rechte Fahrspur nach einem Unfall gesperrt. Soweit der Verkehrsdienst. 8.47 Uhr.
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2: Seit 16 Jahren wird öffentlich über sexualisierte Gewalt in der katholischen Kirche gesprochen. Aber in Sachsen gibt es noch immer keine funktionierende Kommission zur Aufarbeitung der Taten. Jetzt unternimmt das Bistum Dresden-Meißen einen neuen Versuch und verprellt dabei einmal mehr Betroffene, berichtet Andreas Roth.
3: Seit Jahren engagiert sich Sabine Otto für die Aufarbeitung sexualisierter Gewalt. 67 Betroffene sind im Bistum Dresden-Meißen bisher bekannt. Sabine Otto ist eine von ihnen. Nun kündigt das Bistum eine neue Aufarbeitungskommission an. Doch vor 2 Wochen musste die Chemnitzerin auf der Internetseite des Bistums lesen:
21: Leider haben sich derzeit keine Personen, die im Bistumskontext betroffen sind, gefunden, welche dort mitarbeiten möchten.
22: Seit 2010 gibt es vom Bistum Dresden-Meißen keinerlei Zusammenarbeit, keinerlei Zugehen auf die, ich sage es mal, die Betroffenen-Szene. Genauso wie sich der Bischof von Dresden-Meißen mit dem amtierenden Betroffenenbeirat während seiner Amtszeit nicht ein einziges Mal zusammengesetzt hat.
3: Bis vor einem Jahr saß Sabine Otto in der gemeinsamen Aufarbeitungskommission der ostdeutschen Bistümer Dresden-Meißen, Görlitz und Berlin. Dort gab es Spannungen, doch am Ende einigten sich die Mitglieder auf die Ausschreibung einer unabhängigen wissenschaftlichen Studie über die Missbrauchsfälle. In letzter Minute aber lösten die Bischöfe diese Kommission auf. Ein Jahr später will das Bistum Dresden-Meißen nun eine neue eigene Aufarbeitungskommission bilden. Sabine Otto kritisiert das Verfahren.
22: Dass sich Betroffene beim Bistum bewerben und sich dort einem Auswahlverfahren einer den Betroffenen unbekannten Kommission unterwerfen, die nach völlig intransparenten Regeln Betroffene auswählen.
3: Auch Michael Köst arbeitete als Betroffener bis vor einem Jahr in der Aufarbeitungskommission mit. Er hätte es weiter getan, aber das Bistum fragte ihn nicht.
23: Ich finde es auch ein Stück enttäuschend, dass die Betroffenen, die die Arbeit in der Aufarbeitungskommission geleistet haben, dass die also völlig ignoriert werden.
24: Das klingt zynisch, wenn man Leute hatte, die schon bereit waren mitzuarbeiten und dann auf einmal sind sie erstmal nicht mehr gefragt und jetzt behauptet man, man findet keine.
3: Sagt der Münchner Psychologieprofessor Heiner Keub. Er ist Mitglied der Aufarbeitungskommission des Bundes und erinnert an die Verpflichtung in der gemeinsamen Erklärung, die die deutschen Bischöfe und die unabhängige Bundesbeauftragte gegen sexuellen Missbrauch 2020 unterschrieben haben.
24: Abgehängt ist Dresden und Meißen. Wenn sie 6 Jahre später noch immer keine eigenständige Aufarbeitungskommission haben, dann ist es einfach ein Skandal.
3: Bischof Heinrich Timmer-Evers und sein Ordinariat möchten darüber mit dem MDR nicht sprechen. Nur schriftlich teilen sie mit:
21: Dabei bleibt das Bistum von der Vorstellung getragen, dass ohne eine Beteiligung der betroffenen Sicht eine wirkliche Aufarbeitung nicht möglich ist. Betroffene aus dem Bistum Dresden-Meißen werden daher erneut gebeten, eine Mitarbeit für sich zu prüfen.
3: Kurz vor Ende dieser Recherche teilt das Bistum mit, es habe sich doch noch ein Betroffener für die Aufarbeitungskommission gefunden. Genaueres aber bleibt kaum greifbar. Dafür kündigen Bischof und Bistum zur Aufarbeitung eine Studie des deutsch-amerikanischen Historikers Bernd Schäfer an. Er hatte einst die Stasi-Verstrickungen der katholischen Kirche untersucht. Doch unabhängig sei dessen Forschungsarbeit nicht, kritisiert die Betroffene Sabine Otto.
22: Diese Studie ist ganz offensichtlich nicht unabhängig, denn Herr Schäfer hat als ehemaliger Mitarbeiter des Bistums und als jemand, der jetzt vom Bischof und nicht von einer unabhängigen Kommission mit dieser Studie beauftragt worden ist, ja keine Unabhängigkeit.
3: Der Historiker soll Akten auswerten, so das Bistum, nicht aber Betroffene befragen.
24: Der entscheidende Punkt ist doch, wie erreiche ich die direkt Betroffenen, auch mit ihren Leidensgeschichten, mit ihrem Engagement,
3: sagt Professor Heiner Keub aus der Aufarbeitungskommission des Bundes.
24: Und das haben in den 27 Bistümern, ich schätze mal 20, sehr gut hinbekommen. Warum Dresden das nicht hinbekommt, das ist eine Frage, die man in Dresden klären muss.
3: Antworten darauf aber gibt es vom Dresdner Bischof und seinem Bistum bisher nicht.
2: Das waren Informationen von Andreas Roth.

0: Über die Verfolgung und Ermordung europäischer Juden durch die Nationalsozialisten wurde viel geforscht. Trotzdem gibt es immer wieder Geschichten, die selbst unter Historikern weniger bekannt sind. Etwa die Geschichte deutscher Jüdinnen und Juden, die ins Exil nach Indien gegangen sind und überlebt haben. Davon wurde jetzt bei der Jüdischen Woche in Leipzig erzählt. Tira Feider-Malberg berichtet.
1: Eigentlich wollten Max und Elli Lesser ihre Heimat Dresden nicht verlassen. Max Lesser war der Vorsitzende der jüdischen Gemeinde, Elli machte Frauenarbeit. Doch der 9. November 1938 änderte alles, sagt die freie Journalistin Iris Völlnagel nach ihrem Vortrag zu jüdischen Geflüchteten in Indien.
2: Also die Lesser sind nach Indien gegangen, ich denke letztendlich, weil sie familiäre Beziehungen dorthin hatten. Die Nichte von Max Lesser hat in Indien gelebt und zu dem damaligen Zeitpunkt, er ist ja nach dem Novemberpogrom nach Buchenwald gekommen, wie mehr als 9000 andere auch. Und es war fast die einzige Möglichkeit für sie, überhaupt noch zu fliehen.
1: Während der Pogrome am 9. November 1938 hatte die Gestapo knapp 10.000 jüdische Männer nach Buchenwald verschleppt und dort interniert. Entlassen wurde nur, wer zustimmte, seinen gesamten Besitz aufzugeben und Deutschland zu verlassen. Und so machten sich die Lessers auf den weiten Weg nach Mumbai. Völlnagel, die hin und wieder auch für den MDR arbeitet, recherchiert schon seit 2018 die Lebensgeschichten von Jüdinnen und Juden, die vor dem Nationalsozialismus nach Indien geflohen waren. Auf das Thema brachte sie eine Zufallsbegegnung mit einer Historikerin und ein Friedhofsbesuch.
2: Und so bin ich auf den jüdischen Friedhof Chinchpokli in Mumbai gegangen und habe dort eine Tafel gesehen in Erinnerung an Alfred W. Rosenfeld, der aus Heilbronn kommt. Und weil das auch meine Heimat ist, hat es mich einfach angesprochen.
1: Diese Historikerin ist die Österreicherin Margit Franz, die an der Uni Graz zu diesem Thema forscht. Die Quellenlage sei dabei schwierig, erzählt sie. Und zwar nicht nur wegen des Klimas, das Papier zusetzt.
3: Hitze, Feuchtigkeit haben viele Akten dahinschwimmen lassen. Aber das Problem, das ich als das größte erachte, ist, dass Indien ein Land der Transmigration war. Indien war kein Land, wo die Leute geblieben sind. Das heißt, man muss eigentlich Indien als Transitland sehen. Und dahingehend ist eben dann die Quellenlage noch schwieriger, weil von innen die Leute dann wieder weiter aufgebrochen sind. Das heißt, man muss in verschiedenen Ländern suchen.
1: Doch eine Zeit lang war die britische Kolonie ein Zufluchtsort für europäische Juden. Allerdings nicht für alle. Vor allem Menschen aus technischen Berufen und Mediziner waren willkommen. Aber auch Künstler waren gerne gesehen.
3: Ich würde mal sagen, es war Brain Gain für Indien, also ein ganz bewusster Versuch, aus dem Wissen der Exilanten soziales und kulturelles Kapital zu schlagen.
1: Für ungelernte Arbeiter oder alleinreisende Frauen war es hingegen schwieriger, im Land Aufnahme zu finden. Als die Lessers nach Indien flohen, hatte die Regierung ihre Einwanderungsbestimmungen wegen der geopolitischen Lage bereits deutlich verschärft. Einreisende brauchten nun ein Visum und einen Bürgen, der unter anderem erklärte, dass er für die Lebenshaltungskosten aufkommen würde. Um ihren Lebensunterhalt zu bestreiten, betrieben Max und Elli Lesser eine Pension in Mumbai, in der auch weitere Flüchtlinge einen ersten Unterschlupf fanden und in die das Ehepaar eine eigene Gastfreundschaft einbrachte.
2: Ich denke, das waren auch, als sie noch in Deutschland waren, einfach wirklich sehr sozial eingestellte Leute, die sich viel um andere gekümmert haben. Und das kommt auch in den Berichten, die ich gelesen habe, durch, dass es einfach Leute waren, die einen Blick für andere Menschen hatten.
1: Doch auch in Indien war das Leben nicht leicht. So wurde Max nach Ausbruch des Krieges zweimal in ein Lager gesperrt. Diesmal als Staatsbürger eines Landes, das mit dem britischen Königreich im Krieg lag. Beide Male konnte er nachweisen, dass er keine Gefahr darstellte und wurde wieder entlassen. Dennoch fand die Geschichte der Lessers kein gutes Ende. Elli nahm sich im Dezember 1941 das Leben.
2: Das finde ich auch wichtig, das zu sagen, weil man ja immer so denkt, ah ja, Die nicht umgekommen sind, die haben ja überlebt, denen geht's ja gut.
1: Nur wenige Jahre nach seiner Frau stirbt auch Max Lesser im indischen Exil. Beide liegen auf dem Friedhof Chinchpokli in Mumbai begraben.
2: Mir liegt der Friedhof auch am Herzen, weil es ist der einzige Ort in Indien, der an den Holocaust erinnert, weil es liegen ungefähr rund 40 Holocaust-Überlebende dort begraben. Und wenn ich jetzt mal so träumen dürfte, dann träume ich davon, dass wir es irgendwann schaffen, mit modernen technischen Mitteln, die es ja gibt heutzutage, dass Leute, die auf diesen Friedhof kommen, dass sie auch mehr über das Schicksal der Flüchtlinge aus Europa erfahren.
1: Und damit ein weitgehend unbekanntes Kapitel der Geschichte der Shoah entdecken.
0: Tira Feider-Mahlberg war das mit diesem Bericht. Jetzt geht's ums Wetter mit Josefine Bechler, heute Morgen im MDR-Wetterstudio. Hier sind jetzt so ein paar verhaltene Regentröpfchen auf der Scheibe des Studios in Leipzig. Du hast auch schon gesagt, eigentlich überall kann es heute Regen geben. Wird das teilweise auch mal richtig viel oder ist das so, ja, kann man aushalten?
4: Ja, also jetzt so am Vormittag ist es eher von der Menge her verhalten. Also es kann mal ein paar mehr Tropfen geben, aber richtig kräftig ist es nicht. Am Nachmittag können sich in Thüringen und in Sachsen örtlich Gewitter entwickeln und mit den Gewittern kann auch mal etwas, ja, stärkerer Regen zustande kommen, aber Unwetter sind derzeit nicht in Sicht. Wir hätten dabei auch so einen Mix aus Sonne und Wolken, also der Nachmittag ist nicht durchweg unfreundlich. Da gibt es auch mal ein paar größere Auflockerungen, aber sie zeigt sich insgesamt nur gelegentlich und das alles bei Temperaturen so zwischen 20 und 25 Grad und einem recht kräftigen Nordwestwind.
0: Und so bleibt es auch erstmal, oder?
4: Genau, also morgen haben wir immer noch eine ähnliche Wetterlage. Es zieht wieder ein Tiefdruckgebiet hinein, bringt wiederholt Schauer mit sich. Es können auch wieder am Nachmittag Gewitter möglich sein. Dazu gibt es 20 bis 25 Grad und auch immer noch den recht kräftigen Westwind. Der Dienstag auch nochmal Schauer, aber wenn ich mir dann den Mittwoch anschaue, da wird sich's dann schon ändern. Da breitet sich ein Hochdruckgebiet über uns aus und da kommt noch mehr die Sonne zum Vorschein.
0: Weil Jochen Anlauf nimmt.
4: Genau, der Jochen, der breitet sich von Westeuropa über uns aus. Gerade sind noch die Tiefdruckgebiete am Zug. Das ist zum Beispiel der Ausinja oder auch dann die Bernadette. Und dann kommt Jochen und Jochen bringt auch dann vor allem zum nächsten Wochenende Temperaturen über der 30-Grad-Marke. Am Donnerstag geht es schon mit knapp 30 Grad los, aber wir werden uns dann noch zum Wochenende hin steigern.
0: Gut zu wissen. Danke dir, Josefine, fürs Wetter heute Morgen. Hier kommt jetzt gleich Christine Kilon ans Mikrofon und mit ihr geht's unter anderem auf die Zugspitze in unserem Kalenderblatt. Ich bin Sophia Spiropoulos, danke Ihnen fürs Zuhören heute und wünsche Ihnen noch einen ganz angenehmen Sonntag. Bis zum nächsten Mal, machen Sie es gut, tschüss.
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6: Um 9 Uhr mit Mirko Jugelt. US-Präsident Donald Trump hat am 250. Jahrestag der Unabhängigkeit der Vereinigten Staaten als Krönung der Geschichte gepriesen. Vor tausenden Anhängern in Washington sagte Trump, das Land feiere am 4. Juli den Triumph der Freiheit über die Tyrannei. Diese Freiheit ließen sich die Amerikaner nicht nehmen. Zugleich warnte Trump erneut vor einer kommunistischen Bedrohung des Landes. Wegen eines Unwetters konnte der US-Präsident erst später als geplant ans Mikrofon treten. Die Festmeile musste zeitweise evakuiert werden. Zum Abschluss gab es noch ein riesiges Feuerwerk mit 850.000 Böllern. In Erfurt geht heute der Bundesparteitag der AfD zu Ende. Zuvor wollen die Delegierten noch über Änderungen an der Parteisatzung und anderen Regularien beraten. Gestern waren Alice Weidel und Tino Chrupalla als Parteivorsitzende bestätigt worden. Zehntausende demonstrierten gegen den Parteitag. Die Polizei registrierte 48 Straftaten und 11 Ordnungswidrigkeiten. Mehrere Aktivisten und Medienvertreter seien leicht verletzt worden. Für heute sind nur noch wenige Protestveranstaltungen angekündigt. Viele Demonstranten sind bereits abgereist. Die Bundesnetzagentur kann jahrelang nicht überprüfen lassen, ob die Deutsche Post schnell genug Briefe austrägt. Wie die Nachrichtenagentur dpa berichtet, geht dies aus Unterlagen der Bundesnetzagentur hervor. Demnach verlor die Aufsichtsbehörde einen Rechtsstreit mit einem Marktforschungsunternehmen. Nun müsse die Auftragsvergabe für ein Prüfverfahren mit Testbriefen neu gestartet werden. Deshalb könnten die Kontrollen vermutlich erst 2028 beginnen. Die Deutsche Post ist verpflichtet, 95% aller Briefsendungen spätestens nach 3 Werktagen zuzustellen. Im Iran hat ein hochrangiger Geistlicher das Totengebet für Staatsoberhaupt Ayatollah al-Khamenei geleitet. Das Staatsfernsehen zeigte, wie der 97-jährige Groß-Ayatollah Jafar Sobhani als Vorbeter auftrat. Bereits gestern waren zehntausende Menschen zu der Moschee geströmt, in der der Leichnam Khameneis aufgebahrt ist. Der oberste geistliche Führer des Iran war Ende Februar bei einem israelischen Luftangriff getötet worden. Die Trauerfeiern sollen 6 Tage dauern. Bei der Fußball-WM hat Frankreich im Achtelfinale Paraguay mit 1:0 besiegt. Den Franzosen genügte in Philadelphia am Ende ein Elfmeter. Zuvor hatte Marokko mit einem 3:0 gegen Co-Gastgeber Kanada das Viertelfinale erreicht. Das waren die Nachrichten. Das Wetter mit den aktuellen Temperaturen. Brockennebel 11 Grad, Chemnitz bedeckt 16, Dresden Sprühregen 16. Eisenach stark bewölkt 17 Grad, Erfurt bedeckt 18, Fichtelberg Nebel 10, Gera stark bewölkt 19 Grad, Görlitz bedeckt 16, Halle bedeckt 18, Leipzig stark bewölkt 18 Grad, Magdeburg bedeckt 18 und Meiningen bedeckt 18 Grad. Heute stark bewölkt, gebietsweise Regen im Tagesverlauf, wechselnd bewölkt mit etwas Sonne und einigen Schauern, Höchstwerte 20 bis 24 Grad und windig. In der Nacht wechselnd bewölkt, noch einzelne Schauer, Tiefstwerte 15 bis 10 Grad. Morgen meist stark bewölkt, wiederholt Schauer, örtliche Gewitter, Höchstwerte 19 bis 25 Grad. Am Dienstag weitere Schauer, später etwas mehr Sonne, leichter Temperaturanstieg. MDR-Verkehrsdienst, zurzeit liegen uns keine Störungsmeldungen vor. Es ist 9.04 Uhr.
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0: Und hier im Studio begrüßt Sie jetzt Christine Kielern. Einen schönen Sonntagmorgen wünsche ich Ihnen. Erfurt im Ausnahmezustand an diesem Wochenende. Die AfD hält ihren Bundesparteitag auf dem Messegelände ab und dafür sind hunderte Delegierte, tausende Polizeieinsatzkräfte und zehntausende Demonstrantinnen und Demonstranten angereist. Nebenbei waren auch noch 2 große Konzerte auf dem Domplatz in der Innenstadt. Unser Korrespondent in Erfurt, Jan Breuer, hat das Ganze beobachtet. Meine Kollegin Sophia Spiropoulos hat heute Morgen mit ihm gesprochen.
7: Die Polizei hat von 31.000 Demonstrantinnen und Demonstranten gesprochen, die angereist waren, die Veranstalter sogar von 50.000. Wie vielen davon bist du heute auf deinem Weg durch Erfurt noch begegnet?
8: Oh, das ist eine ganz schwierige Frage. Also ich würde mal sagen, keinem einzigen. Also es ist wirklich ein ganz normaler Sonntag hier in Erfurt, also zumindest fast ein ganz normaler Sonntag hier in Erfurt. Also der eine oder andere geht mit seinem Hund Gassi, der eine oder andere ist beim Bäcker. Das Einzige, was daran erinnert, dass es eben doch kein normales Wochenende ist für die Stadt Erfurt, ist diese Polizeipräsenz, die nach wie vor da ist. Also die Polizisten von gestern sind auch heute da, die Demonstranten sind bereits abgereist. Man sieht eben, dass noch AfD-Bundesparteitag ist in Erfurt, auch an diesem zweiten Tag. Ich sitze hier zwischen Gotha-Platz, wo ja gestern den ganzen Tag über nichts ging in Sachen Straßenverkehr, weil eben der Platz blockiert war von friedlichen Demonstranten, von Protestierenden gegen diesen AfD-Bundesparteitag und der Messe in Erfurt. Und hier hoch fährt immer noch keine Straßenbahn, es ist immer noch abgesperrt. Man kommt nur durch, wenn man seinen Passierschein zeigt, aber es ist nicht notwendig. Also es ist wirklich ganz, ganz ruhig heute in der Stadt und das steht natürlich im krassen Gegensatz zu gestern, wo hier an mir vorbei 15.000 Leute hochgelaufen sind zur DGB-Kundgebung.
7: Das heißt, heute kein Protest mehr gegen die AfD. Ist noch irgendwas geplant oder angekündigt?
8: Also es war auch absehbar, dass dieser Sonntag eher ruhig verlaufen wird. Es gab ja insgesamt über 30 Anmeldungen für Demonstrationen an diesem Wochenende, 27 davon am Samstag, der Rest etwa 4 oder 5 heute noch. Wo die stattfinden, ist auch noch nicht ganz klar, wahrscheinlich aber eher in der Innenstadt, weil hier hoch zur Messe ist nach meinem Kenntnisstand nichts angemeldet. Und für die Polizisten, die hier die Gitter bewachen müssen, wird das wohl eher ein ruhiger Tag.
7: Auch der Parteitag tröpfelt ja jetzt so langsam aus. Wir blicken dann nochmal auf den Tag gestern. Ich habe schon gesagt, Erfurt im Ausnahmezustand. Die Stadt selbst hat den Begriff vermieden und vorher mitgeteilt, das wird anspruchsvoll. Was von beidem war es denn jetzt?
8: Naja, es war wirklich anspruchsvoll, weil du hattest gesagt, 2 Domplatzkonzerte, am Freitag Roland Kaiser, gestern Clouseau, 15.000 Fans sind erwartet worden, die also Tickets hatten und drumherum saßen dann auch nochmal etwa 5.000 Fans. Dazu der AfD-Bundesparteitag, 25.000 Demonstranten. Gestern, so hat man gehofft bei DGB und auch beim Bündnis Widersetzen, wie viel es jetzt gewesen sind, kann man schwer einschätzen. Die Veranstalter sagen, es waren bestimmt mehr, die Polizei sagt, es waren eher weniger. Von AfD-Seite hört man, ja, es waren 15.000. Also da kursieren noch unterschiedliche Zahlen. Es war auf alle Fälle so, dass sehr, sehr viele Menschen sich aus sehr, sehr vielen Teilen dieses Landes aufgemacht haben und gestern hier in Erfurt demonstriert haben gegen die AfD. Also ich habe Menschen getroffen aus Hamburg, es waren welche aus dem Breisgau da, aus München, aus Berlin, aus Dresden natürlich auch. Und auch alle Altersstrukturen waren da. Von den ganz Kleinen bis zu den Omas gegen rechts, die mit Rollatoren hier die Gotha Straße hochgelaufen sind. Es geht hier einen leichten Berg hoch zur Messehalle, um eben auch vor der Messehalle gegen die AfD zu demonstrieren. Es war ein buntes Treiben, es gab kaum Ausschreitungen. Das hat die Polizei dann auch nochmal bestätigt. Es war eigentlich ein sehr, sehr friedlicher Protest. Man hatte mit ganz anderen Bildern gerechnet. Es gab ja diesen Aufruf oder es gab ja Befürchtungen, dass 2500 linksextreme, gewaltbereite Aktivisten nach Erfurt kommen und der Polizei einen Straßenkampf liefern könnten. Also da war ja immer wieder die Rede von Flaschen könnten fliegen, Steine könnten fliegen, wir wollen die Polizei bekriegen. Das ist alles nicht eingetreten. Und insofern atmet man jetzt hier durch in der Stadt, bei der Stadtverwaltung. Man spricht immer noch nur von einem Herausforderungsprozess. Wochenende hat also diesen Begriff Ausnahmezustand tunlichst vermieden. Die Polizei sagt, es war herausfordernd, ja, aber wir sind sehr zufrieden mit dem, so wie es gelaufen ist. Und die Aktivisten vom Bündnis Widersetzen sind natürlich immer noch ein bisschen geknickt, dass sie nicht verhindern konnten, dass der Parteitag später beginnt, weil eben die AfD-Delegierten nicht um 10 erst in die Halle gekommen sind, sondern die einen sogar schon um 1.30 Uhr morgens in Polizeischutz mit den Bussen, andere kamen gegen 5. Die Aktivisten haben ab 5.30 Uhr die Straßen blockiert. Und das andere Bündnis Zusammenstehen ist sehr zufrieden, friedlicher Protest, 15.000 Menschen durchweg auf dem Gelände hier oben an der Messe zwischen 8 und 20 Uhr. Ja, was anderes hat man sich nicht wünschen können und deshalb ist man da sehr zufrieden.
9: Informationen von unserem Thüringen-Korrespondenten Jan Breuer aus Erfurt waren das. Das Gespräch führte Sophia Spyropoulos. In Washington sind die Feierlichkeiten zum 250. Geburtstag der USA vorbei. Und typisch Trump, der Präsident hatte im Vorfeld die spektakulärste Trump-Kundgebung von allen angekündigt. Und auch das Feuerwerk sollte natürlich das allergrößte aller Zeiten sein. Carsten Kühntop in Washington klärt uns jetzt zunächst darüber auf, welche Botschaft Trump den Amerikanern in seiner Rede zukommen ließ.
10: Trump hat die USA die Krönung der Geschichte genannt. Das Land sei die Heimat der Freiheit. Und überall auf der Welt versuchten Staaten, so gut wie die USA zu sein, doch das könne niemand. Trumps Rede war wie eine Fernsehshow mit Gästen. So hat der Präsident beispielsweise Veteranen auf der Bühne begrüßt oder NASA-Astronauten. Über weite Strecken hat er sich an den Redetext gehalten. Das schafft er sonst eigentlich nicht. Und da klang er dann tatsächlich auch ein wenig wie ein Staatsmann. Was sich Trump aber dennoch nicht nehmen ließ, war immer wieder Selbstlob für seine Arbeit als Präsident und einige Sätze, die pure Parteipolitik waren. Das klang dann schon nach Wahlkampf. Aus dem Publikum gab es viel Applaus. Man darf vermuten, dass letztlich nur noch Trumps Anhänger so lange durchgehalten haben, bis in den späten Abend, um Trump zuzuhören. Also das war letztlich ein Heimspiel für den Präsidenten.
9: Es gab im Vorfeld Vorwürfe, Trump werfe einen Schatten auf die Feier. Wie war denn letztendlich die Stimmung?
10: Viele Amerikaner finden es wirklich bedauerlich, dass das Land politisch so sehr gespalten ist. Den 4. Juli haben sie als eine Möglichkeit gesehen, oder viele von ihnen, die Politik und die Politiker zu ignorieren und den Jahrestag zu feiern, und zwar gemeinsam. Und das geschah dann mit dieser typisch amerikanischen Überschwänglichkeit und Ausgelassenheit, also Patriotismus als Gegenmittel gegen die Polarisierung. In großen Teilen des Landes war es leider unerträglich heiß und schwül. Deshalb wurden beispielsweise in Washington und Philadelphia die Straßenparaden abgesagt. Eine Enttäuschung. Für einigen Unmut haben in Washington auch die scharfen Sicherheitsvorkehrungen rund um die National Mall gesorgt. Da war viel Militär zu sehen. Früher gab es das so einfach nicht. Und dennoch, von Küste zu Küste haben gestern zig Millionen Menschen Amerika hochleben lassen, trotz allem.
9: Auch hunderte Rechtsextremisten waren vor dem Kapitol in Washington. Was hatte es damit eigentlich auf sich?
10: Das waren mehrere hundert Mitglieder der Gruppe Patriot Front. Die sind regelrecht marschiert zum Schlagen von Trommeln. Alle waren maskiert, alle trugen dunkle Hemden und khakifarbene Hosen. Das sind Leute, die an eine behauptete Überlegenheit der, so wörtlich, weißen Rasse glauben. Sie sind der Ansicht, dass Amerika ein Land ausschließlich von Weißen und für Weiße ist. Immer wieder haben sie gerufen, erobert Amerika zurück. Dieser Auftritt ging glimpflich ab, die Polizei ist nicht eingeschritten, nach einiger Zeit sind dann diese Leute wieder verschwunden. Die Tatsache, dass sie sich getraut haben, am Nationalfeiertag solch eine Show zu inszenieren, am Kapitol, das zeigt, dass sie sich in der Ära Trump stark fühlen.
9: Die USA feiern 250 Jahre Unabhängigkeitserklärung. Informationen waren das von Carsten Kühntop. Fast die Hälfte der Beschäftigten in Deutschland glaubt nicht, dass sie ihren Beruf bis zum Renteneintrittsalter ausüben kann. Zu diesem Ergebnis kommt eine neue Studie des Deutschen Gewerkschaftsbundes, die den Zeitungen der Funke Mediengruppe vorliegt. Patricia Wern mit den Einzelheiten.
11: Besonders viele Menschen im Handwerk und in der Pflege gehen davon aus, dass sie ihren Job nicht bis zur Rente weitermachen können. Aber auch in Erziehungsberufen haben viele dieses Gefühl. Als Grund nennen die meisten psychische oder körperliche Belastung bei der Arbeit. DGB-Chefin Fahimi ist der Meinung, dass die Regierung das bei ihren Rentenplänen nicht länger ignorieren dürfe. Sie sagt, statt die Messlatte beim Renteneintrittsalter immer höher zu legen, brauche es gesündere Arbeitsbedingungen. Für die Umfrage sind knapp 28.000 Mitarbeitende in den Jahren 2022 bis 2026 befragt worden.
9: Patricia Wern berichtete aus Berlin. Die Hitzewelle mit Temperaturen von weit über 40 Grad sorgt auf der Iberischen Halbinsel für zahlreiche Waldbrände. Beim größten Feuer sind im Zentrum Portugals seit Mittwoch bereits mehr als 12.000 Hektar Wald und Buschland verbrannt. Hans-Günther Kellner berichtet.
12: Zwei Personen wurden dabei schwer verletzt, mehrere Gemeinden wurden evakuiert. Seit dem Wochenende werden die rund 1200 portugiesischen Brandbekämpfer auch von Einheiten des spanischen Militärs unterstützt. Die spanische Armee verstärkt inzwischen auch in der Nähe der beliebten Costa Brava in Nordostspanien die regionalen Einsatzkräfte. Dort hat ein Waldbrand den Behörden zufolge bislang rund 2400 Hektar erfasst. Der Brand war am Freitag in der Nähe der Gemeinde La Bisbal de Empordà im Hinterland der Küste ausgebrochen. Die Urlaubsorte direkt an der Costa Brava sind bislang nicht betroffen. Der Feuerwehr bereitet vor allem der inzwischen vom Mittelmeer aus wehende Wind Probleme. Damit droht, dass sich die Flammen im 28.000 Hektar großen Naturschutzgebiet Las Gavarras weiter ausbreiten. 12.000 Menschen in 7 Gemeinden sind dazu aufgerufen, Wohnungen und Häuser nicht zu verlassen. Das Risiko beim Verlassen der Ortschaften im Auto von den Flammen überrascht zu werden, sei größer, als in den Wohngebäuden zu bleiben, erklärte ein Sprecher der katalanischen Feuerwehr. Ursache des Feuers sind Medienberichten zufolge Straßenbauarbeiten. Zwar betrifft der Brand nicht die Strecke der Tour de France, die an diesem Wochenende in Barcelona beginnt, aber für die dritte Etappe in den Pyrenäen am Montag müssen die Zuschauerinnen und Zuschauer wegen des extremen Waldbrandrisikos mit Einschränkungen rechnen.
9: Soweit die Informationen von Hans-Günther Kellner. MDR aktuell um 9.15 Uhr. Unser Top-Thema zur Stunde. Bei seiner Rede zum 250. Jahrestag der Unabhängigkeit der Vereinigten Staaten hat US-Präsident Trump den Wert der Freiheit betont. Das Land feiere am 4. Juli den Triumph der Freiheit über die Tyrannei, sagte er. Weitere Meldungen hat jetzt Mirko Jubelt.
13: Während der US-Feiern zum Unabhängigkeitstag ist ein Passagierflugzeug von Feuerwerk getroffen worden. Das bestätigte die Fluggesellschaft Delta dem Sender CNN. Die Maschine habe sich in geringer Höhe beim Anflug auf den Flughafen Chicago befunden. Der Pilot habe dem Tower dann ein knallendes Geräusch gemeldet. Das Flugzeug sei sicher gelandet und werde nun inspiziert. Die israelische Armee hat nach eigenen Angaben im Süden des Libanon einen bewaffneten Kämpfer getötet. Das Militär teilte mit, der Mann sei innerhalb der von Israel ausgerufenen Sicherheitszone erschossen worden. Sie reicht bis zu 10 Kilometer in libanesisches Territorium hinein. Im Norden Spaniens startet heute die zweite Etappe der Tour de France. Sie führt durch hügeliges Gelände von Tarragona nach Barcelona. Das Auftaktzeitfahren hatte gestern der dänische Radprofi Jonas Vingegaard vor seinem slowenischen Dauerrivalen Tadej Pogacar gewonnen. Das Wetter? Heute viele Wolken, später etwas Sonne, Durchzug von Schauern. 19 bis 24 Grad, morgen weiter unbeständig und windig bis 25 Grad. MDR Aktuell Verkehrsdienst. Vorsicht auf der A36 Richtung Braunschweig. Zwischen Heum und Quedlinburg-Ost liegt ein Solarpanel auf der rechten Fahrspur. Soweit der Verkehrsdienst, 9.17 Uhr.
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9: Es heißt ja oft, dass die Jugend heutzutage nicht so recht weiß, was sie will. Dass sie in den Tag hineinlebt, sehr auf sich selbst fixiert sei und politisch nicht bis wenig aktiv ist. Aber es gibt auch Ausnahmen. Von einer solchen erzählt jetzt ein neuer Film in den Kinos. Peter Beddies hat mit den Machern darüber gesprochen.
14: Dem Drehbuchautor Oliver Ziegenbalg war bei diesem Projekt eines sofort klar.
15: Dass wir mit dem Film definitiv nicht allen alles recht machen können.
14: Es geht um Lukas und sein Problem, das er im Jahr 2015 hat. Die Flüchtlingswelle rollt an, Lukas will helfen.
16: Ich suche ein Schiff, um Menschen im Mittelmeer in Seenot zu helfen. Naiv.
17: Unrealistisch. Du wirst es ja nicht ändern, du wirst nicht die Welt
16: Aber
17: verändern.
16: Aber die Welt muss sich verändern. Und wenn es niemand macht, dann tut sie es nicht.
18: Jugend rettet. Ist ein guter Name, finde ich.
19: Ich finde einfach, wir müssen anfangen, was zu verändern.
20: Ich bin Viola, Kapitänin.
14: Er lernt Aktivisten kennen. Sie suchen und finden Sponsoren, die ihnen ein Schiff kaufen, mit dem sie aufbrechen Richtung Mittelmeer, um dort Menschen aus dem Wasser zu holen. Immer in Gefahr schwebend, dass die italienische Justiz sie bei ihrer Arbeit behindert.
21: Doch scheißegal ist, was die Küstenwache sagt oder irgendwelche Behörden. Es geht darum, Menschen zu retten.
14: Dem Filmemacher Markus Goller mit Ziegenbalg hat er schon Filme wie 25 km/h oder Friendship gemacht, war vor allem eines wichtig.
22: So authentisch und so nah an den Dingen, wie sie wirklich waren, irgendwie machen. Das ist die große Prämisse für alles.
14: Goller und Ziegenbalg machen kein Hehl daraus, dass ihnen das Anliegen der jungen Menschen, die Geschichte ist wirklich so passiert, am Herzen liegt. Sie wollten deren Schicksal auf die Leinwand bringen, aber, so der Drehbuchautor, der monatelang mit den Aktivisten gesprochen hat, nicht als Heldenepos.
15: Die wollen sich am allerwenigsten als Helden sehen. Das ist für die ein ganz, ganz großes Ding. Das ist, sobald auch zum Beispiel im Drehbuch in irgendetwas zu sehr in die Richtung gegangen ist, wo es zu individualisiert wurde, wo so eine bestimmte Person dann mit was ganz Tollem rausgestellt wurde, da haben die so einen richtigen, wie so einen Seismograph gehabt.
14: Und haben dann immer ihr Veto eingelegt. Der Spielfilm 23.000 Leben erzählt warmherzig und berührend von den Rettungsversuchen der Organisation Jugend rettet und ihrem Schiff Io Venta, das die italienische Justiz irgendwann beschlagnahmte. Der Mannschaft wurde der Prozess gemacht. 7 Jahre hat es gedauert, bis der eingestellt wurde. Ein Skandal, meint Oliver Ziegenbalg.
15: Macht einen dann auch fassungslos, wenn man das hört. Wie starten diese jungen Menschen, die ja nun wirklich nichts anderes wollten als humanitäre Hilfe leisten, wie die kriminalisiert haben und im Stich gelassen haben. Das ist wirklich ein Skandal. Und wie wenig das inzwischen heute überhaupt noch in den Medien vorkommt.
14: Der Film hatte vor ein paar Tagen Premiere beim Münchner Filmfest. Da haben die Macher von vielen Besuchern zu hören bekommen, dass der Film vor allem eines vermittelt.
15: Dass wir uns auch als Menschen ganz nah sind und dass, wenn wir so sind, ganz viele Dinge in der Welt eben nicht passieren würden, vor denen wir so eine Angst haben, die im Internet passieren, diese Abgrenzung oder dieser Hass, der da ist, der war für einen Moment an diesem Abend völlig weg. Es war richtig so, dass das so ein großes Embracing war, was da stattgefunden hat.
14: Man könnte auch umarmen sagen, aber der englische Begriff ist insofern angebracht, weil der Film schon Mitte Juli überall auf der Welt bei Netflix zu sehen sein wird. Das mögen Kritiker nicht gut finden, Oliver Ziegenbalg verteidigt.
15: Dieses Thema hat in Deutschland nur Netflix angefasst. Da gibt es keinen Kinoverleih, der einem das Geld gibt, um diesen Film zu machen. Da gibt es auch keinen öffentlich-rechtlichen Sender, die sagen, sie geben einem das Geld. So sehr, weißt du, die Leute auf Netflix rumhacken und sagen, ja, diese amerikanische Geldmaschine und die drängt alle anderen aus dem Markt raus, aber die Verantwortung gespürt haben, diesen Film zu machen, war Netflix.
14: Tja, und was nimmt man mit nach Kinobesuch oder dem Anschauen daheim, Markus Goller? Welche Frage könnte, sollte, müsste man sich stellen?
22: Was mache ich denn eigentlich so, wenn ich eben auf andere Leute gucke? Also wie bin ich im Miteinander? Wie funktioniere ich eigentlich in der Gemeinschaft? Also könnte ich da noch vielleicht mehr hingucken oder könnte ich noch irgendwie weiter? Also einfach dieses sich mit sich selber beobachten. Wie funktioniert eigentlich meine Welt? Also wie funktioniert eigentlich meine Welt?
14: Und diese, die eigene Welt, dann im Gespräch mit anderen abgleichen. Schöner Ansatz und vor allem in diesen Tagen dringend nötig.
9: Peter Beddies hat mit Oliver Ziegenbalg und Markus Goller über ihren Film 23.000 Leben gesprochen. Jetzt in den Kinos und ab dem 17. Juli dann bei Netflix.
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9: Die Zugspitze, die kann man ja von zwei Seiten aus erreichen. Eine Bahn, die führt von Österreich auf den Gipfel, eine von Bayern. Die erste Zugspitzbahn nahm heute vor genau 100 Jahren ihren Betrieb auf. Damit begann auch der Massentourismus am Berg. Volker Lenz mit einem Kalenderblatt.
1: Offiziell war es vielleicht gar kein Wettrennen, doch inoffiziell bestimmt. Wer würde es als erstes schaffen, eine Bahn auf die Zugspitze zu bauen? Die Bayern oder die Tiroler? Schon seit dem 15. Jahrhundert verläuft genau über den 2962 Meter hohen Gipfel des Zugspitzmassivs die Grenze zwischen den beiden, konkurrierenden Kulturräumen. Nach 2 Jahren Bauzeit ist es an einem Sommertag 1926 soweit. Eine Seilbahn nimmt vom österreichischen Ehrwald aus ihren Betrieb auf.
2: Am 5. Juli 1926 begann mit der Eröffnung der Tiroler Zugspitzbahn eine neue Ära. Die einst unbesteigbare Zugspitze wurde für Bergbegeisterte aus aller Welt zugänglich. Hinter diesem Erfolg steht eine kraftvolle Verbindung von Vision, Mut und Tatkraft.
1: So ist es in der Festschrift zum 100. Jubiläum zu lesen. Weil es sich um die erste Seilbahn Nordtirols und die zweite in Österreich überhaupt handelt, kommt reichlich Prominenz zur Eröffnung. Der Vizekanzler, sein Verkehrsminister, der Landeshauptmann und. Die alpine Touristenattraktion erfreut sich reger Beliebtheit ab dem ersten Tag. So vermelden die Innsbrucker Nachrichten:
3: Aus Ehrwald wird uns telegrafiert. Am 6. und 7. des Monats wurden jedes Mal über 500 Personen befördert. Die Beförderung geht vollständig reibungslos vor sich und die Bahn wäre leicht in der Lage, insbesondere in den späten Nachmittagsstunden noch einen bedeutend stärkeren Verkehr zu bewältigen. Sämtliche Reisende äußern ihre vollste Zufriedenheit über die bequeme Beförderungsart auf einen der schönsten deutschen Berge.
1: Die Kabinenfahrt von Ehrwald endet seinerzeit nicht etwa am Zugspitzgipfel, sondern am sogenannten Kamm auf rund 2800 Meter Höhe. Von dort müssen die Touristen erstmal durch einen 1 Kilometer langen Stollen zum Zugspitzplatt, um dann noch über den damaligen Zugspitzgletscher zum Gipfel aufzusteigen. 1928 zieht die deutsche Seite nach und beginnt mit dem Bau der Bayerischen Zugspitzbahn. 2 Jahre später ist die 19 Kilometer lange Schienenstrecke zwischen Garmisch-Partenkirchen und dem Zugspitzplatt fertig. Und schon damals tobt ein ideologischer Streit darum, ob es überhaupt sein muss, dass man Touristen auf Bergspitzen bringt. Der Deutsche und Österreichische Alpenverein beschließt auf seiner Hauptversammlung in Rosenheim schon 1924:
23: Man sieht in dem Bau der Zugspitzbahn einen schweren Angriff auf den Frieden und die Ursprünglichkeit der Berge. Eine Sünd an der Natur, die umso schlimmer ist, als für die Allgemeinheit nicht das geringste Bedürfnis dazu vorliegt, als sie an dem höchsten Berg des Deutschen Reiches begangen wird.
1: Heutzutage ist die Zugspitze ein wahrer Touristenmagnet. Mehr als 500.000 Menschen lassen sich jedes Jahr dort hinaufgondeln. Denn 1963 bauen die Bayern eine Seilbahn vom Eibsee quasi direkt durch die Zugspitznordwand bis auf den Gipfel. Die Arbeiten im Hochgebirge, in winterlichem Eis, Schnee und Sturm beeindrucken seinerzeit nicht nur einen Reporter der Wochenschau.
24: Deutschlands höchste Baustelle ist auch im Winter in Betrieb. Hier wird bei 28 Grad Kälte an der Vollendung der Seilschwebebahn Eibsee-Zugspitze gearbeitet.
1: Mittlerweile stehen 2 Bergstationen direkt auf dem Gipfel, der vielen Alpenfreunden durch die Bebauung als verschandelt gilt. Eine Seilbahn kommt von Tirol, die andere von Bayern herauf. Die erste Bahn gen Zugspitze nahm am 5. Juli 1926 den Betrieb auf. Das war heute vor 100 Jahren.
9: Ein Kalenderblatt war das von Lenz Volkert.
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9: Und damit schauen wir auf das Wetter in Mitteldeutschland. Und das machen wir zusammen mit Ralf Valencia im MDR Wetterstudio. Ralf, es ist ein regnerischer Morgen gewesen. Wird es denn heute noch mal ein bisschen aufklaren?
4: Ja, ein bisschen Sonne werden wir noch bekommen. Oder die haben wir eigentlich auch schon in der Nordhälfte von Sachsen-Anhalt bekommen. Da haben die Wolken mal ein bisschen Platz gemacht. Aber es bleibt heute auch dort nicht trocken, denn es entwickeln sich jetzt immer mehr Schauer. Und Richtung Nachmittag oder Abend sind dann auch vereinzelt mal ein paar Gewitter möglich. Das heißt also, heute ein sehr wechselhafter Tag. Mit etwas Sonne sind vielleicht bis 25 Grad möglich. Aktuell arbeiten wir uns gerade so an vielen Wetterstationen auf die 20-Grad-Marke

0: Das, ja, ich finde es ein bisschen, an der kleinen Abkühlung ist ja auch ganz schön. In Spanien dagegen schwitzt man schon wieder. Wenn wir in die Woche gucken, droht uns das auch, oder?
1: Na, diese Luft aus Spanien, die kommt in der zweiten Wochenhälfte bei uns an. Das heißt, die Temperaturen werden dann wieder ansteigen. Aber die erste Wochenhälfte, die bleibt erstmal noch relativ wechselhaft. Erst ab Mittwoch kommt dann die wärmere Luft bei uns an und dann sind auch Temperaturen bis 30 Grad bei uns wieder möglich.
0: Vielen Dank, Ralf Valencia im MDR-Wetterstudio war das.
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0: Und wir schauen an dieser Stelle kurz vor 9:30 natürlich auf die kommende halbe Stunde hier bei uns im Programm bei MDR Aktuell. Und nach den Nachrichten gibt es dann hier den Podcast-Sonntag. Der geht natürlich wieder weiter. In MDR Investigativ fragen wir: Schuften fürs Bürgergeld und was ist mit der Arbeitspflicht für Arbeitslose? Das Ganze hören Sie gleich nach den Nachrichten. Die kommen erstmal jetzt.
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4: Um 9.30 Uhr mit Mirko Jugelt. US-Präsident Donald Trump hat am 250. Jahrestag der Unabhängigkeit die Vereinigten Staaten als Krönung der Geschichte gepriesen. Vor tausenden Anhängern in Washington sagte Trump, das Land feiere am 4. Juli den Triumph der Freiheit über die Tyrannei. Diese Freiheit ließen sich die Amerikaner nicht nehmen. Zugleich warnte Trump erneut vor einer kommunistischen Bedrohung des Landes. Wegen eines Unwetters konnte der US-Präsident erst später als geplant ans Mikrofon treten. Die Festmeile musste zeitweise evakuiert werden. In Erfurt geht heute der Bundesparteitag der AfD zu Ende. Zuvor wollen die Delegierten noch über Änderungen an der Parteisatzung und anderen Regularien beraten. Gestern waren Alice Weidel und Tino Chrupalla als Parteivorsitzende bestätigt worden. Zehntausende demonstrierten gegen den Parteitag. Die Polizei registrierte 48 Straftaten und 11 Ordnungswidrigkeiten. Mehrere Aktivisten und Medienvertreter seien leicht verletzt worden. Für heute sind nur noch wenige Protestveranstaltungen angekündigt. Viele Demonstranten sind bereits abgereist. Sachsen-Anhalts Ministerpräsident Sven Schulze warnt vor dem Frauen- und Familienbild der AfD. Schulze sagte der katholischen Nachrichtenagentur, Bürgergespräche und die Angst vieler Frauen hätten ihn nachdenklich gemacht. Es werde deutlich, dass im AfD-Programm ein sehr traditionelles Bild von Familien- und Geschlechterrollen vertreten werde. Viele Frauen sehen deshalb ihre Lebensentwürfe und Selbstbestimmung in Frage gestellt. Bei einem Streit zwischen 4 Männern in der Zwickauer Innenstadt ist ein 26-Jähriger am Abend lebensgefährlich verletzt worden. Wie die Polizei mitteilte, wurde ein weiterer Mann leicht verletzt. Die Kripo ermittelt wegen versuchter Tötung gegen 2 festgenommene Männer, die ebenso wie die Opfer die afghanische Staatsangehörigkeit haben. Zu den Hintergründen der Auseinandersetzung wurde zunächst nichts bekannt. In Sachsen-Anhalt haben zum Start der Sommerferien vermehrt Verkehrskontrollen stattgefunden. Wie die Polizei mitteilte, sind auf den Autobahnen 2, 14 und 36 sowie in angrenzenden Landkreisen mehrere Fahrer unter Alkohol- und Drogeneinfluss erwischt worden, teils mit sehr hohen Werten. Ein Mann wurde mit 1,8 Promille in Eichenbarleben gestoppt, ein Lkw-Fahrer auf der A14 sogar mit über 2 Promille. Auch Drogen, fehlende Fahrerlaubnisse und falsche Kennzeichen wurden festgestellt. Das waren die Nachrichten. Das Wetter mit den aktuellen Temperaturen: Brocken, Nebel 10 Grad, Dresden bedeckt 17, Eisenach bedeckt 18, Erfurt bedeckt 18 Grad, Gardelegen stark bewölkt 18, Hoyerswerda bedeckt 17, Magdeburg bedeckt 18 Grad, Neuhaus am Rennweg bedeckt 14, Oschatz bedeckt 18, Plauen bedeckt 18, Wernigerode bedeckt 18 und Wittenberg stark bewölkt 17 Grad. Heute stark bewölkt, gebietsweise Regen. Im Tagesverlauf wechselnd bewölkt mit etwas Sonne und einigen Schauern. Auch für Gewitter möglich, Höchstwerte 20 bis 25 Grad. In der Nacht wechselnd bewölkt, noch einzelne Schauer, Tiefstwerte 15 bis 10 Grad. Morgen meist stark bewölkt, wiederholt Schauer, örtliche Gewitter, Höchstwerte 19 bis 25 Grad.

0: 20 Grad und am Dienstag weitere Schauer, später etwas mehr Sonne und leichter Temperaturanstieg. MDR Verkehrsdienst, Vorsicht auf der A36 Richtung Braunschweig zwischen Holme und Quedlinburg Ost, liegt ein Gegenstand auf der rechten Fahrspur. Soweit der Verkehrsdienst, 9.34 Uhr.
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2: Und da sind wir bei unserem Politik-Podcast angekommen. 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
3: Hallo und willkommen zum Ost-West-Ritt durch die deutsche Politikszene. Mein Name ist Malte Pieper, ich bin Redakteur und Moderator bei MDR Aktuell. Und gemeinsam mit der Chefreporterin des Fokus-Magazins, mit Anja Meyer, hatte ich in dieser Woche einen Mann zu Gast, der in seiner aktiven Zeit immer wieder vorgeführt hat, wie wenige Menschen etwas erreichen können, wenn sie sich zusammenschließen. Mit seinen 40.000 Mitstreitern legte er nämlich mehrmals für Tage das ganze Land lahm. Die Rede ist von Klaus Weselski, lange Jahre Vorsitzender der Gewerkschaft der Lokomotivführer und erklärter Rivale der Führungsspitze der Deutschen Bahn. Vor gut anderthalb Jahren hat er sich aus der ersten Reihe zurückgezogen, ist Ehrenvorsitzender der GDL geworden. Aber im Hintergrund, da mischt Klaus Weselski weiter mit. Unter anderem als stellvertretender Bundesvorsitzender des Deutschen Beamtenbundes trifft er immer wieder auf die Spitzen aus Politik und Gesellschaft. Und mit ihm haben wir über die Lage im Land gesprochen und zunächst einmal geklärt, ob denn die Geschichte stimmt, dass am Anfang seiner deutschlandweiten GDL-Karriere die Bahn ihm mal einen Vorstandsjob angeboten hat, um ihn quasi aus der Gewerkschaft in Anführungszeichen herauszukaufen.
4: Nun, zu der Zeit war ich schon in verantwortlicher Funktion. Mhm. Und die Ziele, die wir gesteckt haben, das sind ja alles strategisch langfristige Ziele. Tarif ist nichts, was Sie von jetzt auf gleich machen können oder heute hü, morgen hot. Mhm. Tarif braucht eine lange Linie, braucht eine strategische Diskussionsrunde und es braucht eine Ausrichtung. Und ich sage Ihnen ganz offen, wenn ich die Seite gewechselt hätte, wir hatten da so ein beredtes Beispiel, dass dann 2008 die Seite wechselte. Da sind Tausende von Mitgliedern ausgetreten, weil das Märchen, dass derjenige, der als Gewerkschafter auf die andere Seite geht und Personalvorstand wird, dann nur Gutes tut für die Belegschaften. Ja. Das ist das Schlimmste, was man eigentlich in die Welt setzen
5: quasi
4: kann.
5: Quasi von innen heraus verändern.
4: Das stimmt nicht. Ja, das Brot ich esse, das Lied ich singe. Ja. Und ich hätte ehrlicherweise Angst gehabt, dass mich meine Lokomotivführer anspucken, wenn ich die Seite wechsle.
3: Aber für Sie wäre es doch wahrscheinlich ganz gut ausgegangen, weil eine Null am Ende mehr auf dem Konto gestanden hätte.
4: Da kommen Sie an den Punkt, wo Sie die Frage beantworten müssen, ob man mit Geld alles machen kann. Denn das ist am Ende nichts anderes als Bestechung. Und ob derjenige, der das Geld in der Fülle hat, dann damit auch glücklich wird. Ich beantworte die Frage mit Nein, weil die Frage ist, schaffen Sie sich das Geld auf eine ehrenwerte Art und Weise? Verschaffen Sie sich das, indem Sie sparsam sind, indem Sie gut haushalten? Auch wenn Sie gut verdienen, nicht über die Stränge schlagen oder nehmen Sie das, weil Ihnen das dargeboten wird und Sie wissen ganz genau im Moment, wo Sie es nehmen, für was Sie das bekommen. Und das ist eine Charakterfrage, das ist auch etwas, womit jeder mit sich selbst zurechtkommen muss. Mhm. Ich wollte das nicht.
5: Zwischen uns liegt jetzt natürlich groß und breit die Frage, sind Sie denn glücklich geworden?
4: Absolut.
5: Absolut?
4: Absolut, ja.
5: Was ist Glück für Sie?
4: Das sind viele Kleinigkeiten. Ich denke, auch im Nachhinein festzustellen, dass man vieles richtig gemacht hat. Das Leben besteht aus Fehlern. Ich habe mir angewöhnt, Fehler, wenn ich sie gemacht habe, sie auch zuzugeben. Vor allen Dingen im innersten Kreis. Manchmal übernimmt dann der innere Kreis und sagt nach außen, bleibt das nicht als zugestandener Fehler. Aber der innere Kreis muss wissen, dass auch derjenige, der ganz vorn steht, Fehler machen kann. Und wenn er sie macht, dass er sie auch zugeben kann. Das ist offensichtlich aus der Mode gekommen, wenn ich mir anschaue, welche Fehler in der Politik gemacht werden. Und sehe niemanden, der sie auch nur ansatzweise mal zugibt, was durchaus menschlich wäre.
5: Da wären wir schon bei der Bundesregierung direkt.
3: Ich will an der Stelle gleich mal eine Hörerin zitieren. Wir kriegen immer relativ viele Mails. Das sind sehr lange, inhaltsreiche Mails. Da wird nicht rumgepöbelt, sondern da geht es wirklich, wo Leute sich lange Gedanken machen. Und Nicole zum Beispiel hat es jetzt ein bisschen zugespitzt, aber ich will es einfach mal vortragen und sie hinterher fragen, ob sie da auf der richtigen Spur ist. Also sie schreibt: Aber immer bleibt für mich der Elefant im Raum, der nicht thematisiert wird. Die Menschen haben einfach die Nase voll davon, belogen und ausgenommen zu werden. Es gibt zu viele Menschen in der vor allem oberen Politik, Politik, die einfach nicht redlich sind. Einige Beispiele sind der Maskenskandal von Jens Spahn, der Cum-Ex-Skandal um Olaf Scholz, die verbalen Ausfälle und Beleidigungen verschiedenster Bevölkerungsgruppen durch Friedrich Merz, Reformen, die in der Regel zulasten der Ärmeren und ohnehin schon Benachteiligten gehen. Die Menschen empfinden die vor allem Bundespolitik einfach als verlogen und entfernen sich deshalb immer mehr von ihr. Früher ist wenigstens mal ein Politiker nach einem moralischen Fehltritt zurückgetreten. Diesen Anstand hat heute niemand mehr.
4: Wunderschön beschrieben. Leider muss ich das bestätigen. Ich sehe vieles genauso. Ich sehe, dass in der Politik eine Verfahrensweise an den Tag gelegt wird, die da heißt aussitzen. Wir haben Skandale, wir haben hervorragende Investigativjournalisten, die eine tolle Arbeit machen, die Dinge aufdecken, wo jetzt sich eben der Magen umdreht. Und wenn Sie dann anschauen, welche Konsequenzen das hat, dann hat das oftmals keine. Wenn es nicht strafrechtlich ist, wenn es nur moralisch ist, was ja eigentlich der höchste Wert als solches ist, dann wird versucht, das auszusitzen um des Sessels willen. Das ist ja nicht mehr so, dass jemand das aussitzt, um anschließend immer noch eine gute Politik zu machen, sondern hier wird ausgesessen, weil man am Trog ist, weil man am Fressdruck sitzt und weil man den nicht verlassen möchte. Und das ist das, was ich in der Politik als absolut negative Entwicklung wahrnehme, nämlich, dass diejenigen, die älteren Alters sind, sich das angewöhnt haben, das eine Woche aushalten. Da ist der nächste Skandal da, da empört sich die Bevölkerung über das oder das. Und dann ist das Thema vom Tisch. Das ist die eine Methodik. Und die zweite ist, ich bedauere zutiefst, dass in der Politik mittlerweile so eine große Anzahl von jungen Menschen, die Politik studiert haben, ansässig ist, die dem Grunde nach ihr ganzes Leben darauf ausrichten müssen, aus Angst vor Berufsverbot eine Wirbelsäule wie einen Gartenschlauch zu haben. Nämlich die Meinung nicht selbst zu vertreten als Volksvertreter nach dem eigenen Gewissen, sondern sich nach der Parteidisziplin richten, was ich für eine ganz gefährliche Entwicklung halte. Nämlich dann, wenn Partei, Vorsitz und Kanzlerschaft in einer Hand liegen, dann haben wir faktisch eine Überlappung von Exekutive und Legislative. Das sollte aus meiner Sicht nie sein.
5: Sind Sie eigentlich noch CDU-Mitglied?
4: Ich bin immer noch CDU-Mitglied. Sie sind ja 2000, und manch einer ärgert sich da mehr als ich drüber.
5: Ja.
4: Ja, weil Sie wissen, wie das ist. Wenn Sie nie wählen gehen, was bewegen Sie? Nichts. Mhm. Wenn Sie austreten, egal wo, wie wollen Sie dann noch etwas bewegen? Und am Ende des Tages ist eine Parteimitgliedschaft, die ich 2007 begründet habe, ein Stück weit natürlich auch ein Instrument, das Sie als Gewerkschaft benötigen. Sie müssen mit der Politik verknüpft sein. Sie sollten sich nie an irgendeine Partei dranhängen, weil dann sind Sie verdammt, womöglich auch mit dieser in die Bedeutungslosigkeit zu versinken. Aber Sie müssen mit allen politischen Parteien, mit allen politischen Strömungen arbeiten und reden, um schlussendlich für die Eisenbahn, für das Eisenbahnsystem eine Interessenvertretung hinzubekommen.
5: Warum sind Sie denn damals in die CDU eingetreten? Das war ja, Angela Merkel war gerade Vorsitzende geworden.
4: Das hat was mit meiner inneren Einstellung zu tun. Ich bin sehr konservativ, wird ja heute oftmals als Schimpfwort verwendet, aber eigentlich bin ich sehr wertebewahrend eingestellt unter der Überschrift, man sollte die Dinge tatsächlich auch von Einfachen an beginnen, von Kindes an schlussendlich im Blick behalten. Und die 10 Gebote sind für mich die ersten Regeln, nach denen sich die Menschheit untereinander zu verhalten hat. Und am Ende würde parteipolitisch bei mir kein anderes Programm passen. Deswegen bin ich damals da reingetreten.
3: Einfach, um es nochmal zuzuspitzen. Manfred aus der Nähe von Stuttgart schreibt, im Merz-Klingbeil-Kabinett sind nicht viele Minister, die einen ehrlichen und guten Job machen. Anstelle der meisten Kabinettsmitglieder könnte man gleich die Lobbyisten antreten lassen. Mhm. Dann würden wir mit dem gleichen Ergebnis wenigstens ein paar Euro an Ministergehältern einsparen. Gehen Sie auch damit?
4: Wie gesagt, ich gewöhne mir nie an alles zu verallgemeinern, aber ich nehme Vergleichbares wahr. Ich würde das nie auf alle Ministerinnen und Minister überstülpen. Aber ich sehe erstens, dass Lobbyismus über die Maßen in unserem Land die Politik beeinflusst. Ich kann das an Fakten belegen, die faktisch mir passiert sind im Bereich des Verkehrs. Aber ich sehe es auch in anderen Industriezweigen, wo der Lobbyismus zu regelrechten Stilblüten führt. Und ich denke, wir haben alle einen Zapfen im Moment. Sehen wir das Abschmieren der Autoindustrie. Und die Autoindustrie hatte schon vor 15 Jahren ein strukturelles Problem. Es ist immer wieder zugetünscht worden von Lobbyisten, von Milliarden an Steuergeldern, die geflossen sind, ob das E-Auto-Prämien waren oder. Es ist immer wieder die eigentliche strukturelle Defizit ist zugekleistert worden mit Geld, und zwar mit unserem, mit Steuerzahlergeld. Und jetzt haben wir das Desaster. Jetzt sind sie nirgends mehr so richtig wettbewerbsfähig und überholt von anderen Beteiligten, die das cleverer und schlauer angegangen sind.
6: Was tun? Also nicht nur auf die Autos bezogen, sondern wie kriegt man denn offenbar diesen Lobbyismus wieder einigermaßen eingefangen?
4: Das ist eine der schwierigsten Fragen überhaupt, weil sie brauchen charakterstarke Menschen, die in dem Ministerium tätig sind, und sie brauchen eine Verwaltung in dem Ministerium, was deren eigentliche Aufgabe ist. Deswegen sind sie übrigens auch verbeamtet, dass die Verwaltung im Ministerium die strategisch langfristige Linie im Auge behält, sie weiter ausarbeitet und sie dann dem jeweiligen Minister, der auch eine andere Farbe haben kann, wechselt ja regelmäßig, immer wieder beibringt. Das ist unsere strategische Linie und nicht das, was Ihnen die Beratungsunternehmen, die sich mittlerweile die Klinke in die Hand geben, hier ins Ohr flüstern. Also was ich erlebt habe im Verkehrsministerium, da saß dieselbe Beratungsfirma, die im Bahntower, im Turm oben gearbeitet hat, dann auch im Ministerium. Es waren die Mackies. Und da wissen Sie, dass der Schwanz mit dem Hund wedeln kann, was ich immer wieder als Synonym verwendet habe, weil der Bahntower hat ausgedacht, wo die Reise hingeht. Und es ging immer um unser gutes Geld. Es ging immer um Steuergelder. Die Bahn hat nie Gewinne gemacht und die Bahn hat uns von 1994 bis jetzt Milliarden gekostet. Befindet sich allerdings in einem bedauernswerten Zustand. Wir würden hier Kindton sagen, wenn die Eisenbahn so funktionieren würde wie in den Ländern um uns herum. Und wenn das auch mit unseren Steuergeldern passiert wäre, würden wir nie so drüber herziehen, wie wir das jetzt momentan können und wie wir das auch tun sollten.
6: Wir gehen jetzt auf, viele sagen, Fehlentwicklungen in der Politik. Der Groll ist ja deutschlandweit zu spüren, aber im Osten manifestiert er sich noch in deutlich höheren Zahlen für eine Partei, die genau das kanalisiert. Zwischendurch waren sie mal zu zweit, da kam zur AfD noch das BSW dazu. Das hat inzwischen offenbar seinen Zenit überschritten und es bleibt nur noch die AfD übrig. Wenn wir uns das Beispiel Sachsen-Anhalt nehmen, Anfang September, da scheint es ja zumindest nicht mehr undenkbar, formulier es mal so, dass da eine absolute Mehrheit an Mandaten rauskommt für die AfD. Wir stellen eigentlich fast jedem Gast hier immer die gleiche Frage. Können Sie uns den Groll erklären, den Erfolg der AfD, warum die Menschen teilweise ja wider besseren Wissens, weil sie wissen ja zum Teil, dass die Konzepte nicht funktionieren, das trotzdem machen?
4: Die Menschen, die hier wählen und so wie sie wählen, die suchen die Alternative. Und dass die eine so heißt, ist nie unbedingt das, was die Menschen wählen, sondern die Menschen wählen die derzeitig aktiven Parteien in ihrer Politik ab, weil sie diese ablehnen, weil sie Politik erleben, die entweder nicht die richtige, also nicht die Wahrheit sagt oder versucht, die Wahrheit zu verkleistern, damit sie am Ende noch geliebt werden und damit sie Wahlerfolge haben. Das haben gerade meiner Meinung nach Menschen, die in Ostdeutschland groß geworden sind, zur Genüge erlebt. Und deswegen ist deren Sensibilität viel höher für eine fehlgeleitete Politik. Wir erleben bei etablierten Parteien, dass sie Versprechungen machen, die sie am Tag nach der Wahl nicht mehr einlösen. Und da sage ich mir, ja, wieso soll ich denn weiter die angeblichen Parteien in der Mitte wählen, wenn unser Bundeskanzler am Wahlsonntag noch verkündet, keine Schulden, das muss alles überprüft werden, und am nächsten Tag beginnt, Billionen an Schulden aufzunehmen, an einer Stelle limitiert für die Infrastruktur, könnte man noch positiv sehen, weil Infrastruktur ist ja auch die Zukunft unseres Landes. An der anderen Stelle unlimitiert für Verteidigung, wo ich sage, das hat überhaupt niemand gemerkt, dass das unlimitiert war. Und bei solchem Verhalten, muss ich ganz ehrlich sagen, wählen die Menschen die einfach ab. Und sie haben das sehr schön ausgedrückt. Man konnte genau erkennen im Osten, im Wahlverhalten, als BSW entstand, waren die im Sprung bei 11%. Und das bedeutet doch auch, dieses Wählerverhalten, dass die Menschen eben die Alternative suchen und das, sage ich mal, ewige Mantra, das zum Schluss dann nie eingehalten wird, abwählen. Und von daher ist die Frage, wie viele Alternativen haben wir denn an der Stelle? Und was in der AfD steckt, das haben wir gemeinsam versäumt, herauszuarbeiten. Weil mit Brandmauer und einer Blockadehaltung, die diese Politiker nicht gestellt hat, erleben wir etwas, wo ich sage, schwarze Kiste. Wenn sie denn gewählt werden, entpuppt sich's dann. Wären wir im demokratischen Verständnis kritisch damit umgegangen, hätten die Politiker in der Öffentlichkeit gestellt, wäre das, was drinsteckt, schon eher sichtbar geworden. Hätte vielleicht manch einen abgeschreckt, manch einen ernüchtert. Oder es hätte auch dazu geführt, dass innerhalb dieser Partei eine Korrektur stattfindet, die die Ausrichtung ein Stück weit beeinflusst. Wir haben uns dafür entschieden. Berufspolitiker haben Arbeitsverweigerung gemacht, indem sie gesagt haben, mit denen rede ich nie, mit denen trete ich nie im Fernsehen auf, mit denen, mit denen, mit denen. Und ich sage Ihnen, eine Partei, die in allen Parlamenten dieses Landes steckt, Länderparlamenten und Bundesparlamenten, man kann ja weiter so machen. Nur was hat es denn gebracht? Das eigene Verhalten kombiniert mit der Arbeitsverweigerung, diese AfD zu stellen im politischen Raum, das führt zu dem, wo wir heute stehen.
6: Christian aus der Nähe von Leipzig. Man hat den Osten nicht verstanden und versteht ihn auch jetzt nicht, obwohl es so wichtig wäre, aus den vergangenen massiven Fehlern zu lernen. An diesen Problemen AfD und Co. ist aber auch nicht nur die Politik schuld. Sie hat aber die Rahmenbedingungen so gesetzt, dass es passieren konnte. Zum Beispiel die Frage, durch welche Rahmenbedingungen der letzten Regierung konnten Konzerne und andere Großunternehmen massiv vom Osten Deutschlands profitieren und die dafür zwingend benötigte ostdeutsche Arbeitskraft benutzen, um nicht ausbeuten zu sagen. Warum wurde massiv in Großstädte und Ballungsräume investiert und nicht in das Land? Was macht das mit den Menschen auf dem Land? Wo geht die Jugend hin? Warum? Das sind die entscheidenden Fragen, die sehr große Fehler aufdecken. Der behütete Westen lernt diese Schwierigkeiten erst jetzt kennen. Ich habe für mich und meine Familie große Angst vor einem Kanzler der AfD. Aber die vergangene und leider auch aktuelle Politik treibt uns genau dorthin.
5: Sehen Sie das auch so?
4: Auch sehr schön analysiert. Und die Frage ist ja, was kann man machen, damit es am Ende des Tages nicht so wird, wie das prophezeit wird. Ich halte sowieso die Prophezeiung für etwas gefährlich, weil die Frage, wie viel drinsteckt und in welche Richtung es geht, wird sich auch am realen Leben erweisen. Man kann alles versprechen und nichts halten. Da ist man aber nicht besser als die, die bis jetzt unterwegs waren. Wenn man allerdings mehrfach alles verspricht und mehrfach alles nicht hält oder vieles nicht hält, dann glaube ich auch nie, dass das wieder gewählt wird. Und es hat ein bisschen lange gedauert, aber 16 Jahre in Ungarn zeigen, dass man auch mit einer populistischen und womöglich rechtsorientierten Politik ein Ende herstellen kann, und zwar auf demokratische Art und Weise.
5: Interessant.
4: Mir gefällt an einigen Stellen nie, dass wir mit verschiedenem Maß messen, dass wir Rechtsradikalismus anders und stärker bewerten als Linksradikalismus. Für mich sind Radikale in jeder Form schädlich, weil es riecht nach Anarchie und es führt dazu, dass es nicht mehr kontrollierbar ist. Aber demokratisches Verhalten ist immer noch wählen gehen, entscheiden und am Ende des Tages, und das finde ich auch unanständig, seit Jahren Wahlergebnisse hinzunehmen und daran zu arbeiten, die Frage zu beantworten, warum sind wir denn abgewählt worden, findet ja nicht statt. Über Jahrzehnte gucke ich mir jetzt an, Wählerschelte, was dazu geführt hat, dass als Rheinland-Pfalz gewählt hatte, wir fast einen Lachkrampf gekriegt haben und gesagt haben, jetzt haben die 19% Ossis.
5: Meinen Sie jetzt?
4: Naja, Wahlergebnis. Plötzlich ist in allen Bundesländern angekommen.
5: Ach so. Ach, die AfD. Okay, jetzt verstehe ich, was Sie
4: meinen. Das Wahlergebnis der AfD kann ja nur von Ossis produziert worden sein. Das war doch die mehr. Ossis sind undankbar, Ossis sind irgendwie nie in der Demokratie angekommen. Wahlverhalten und demokratische Entscheidungen zu akzeptieren und aus Fehlern zu lernen, die man gemacht hat, ist hier aus der Mode gekommen.
6: Aber jetzt sind wir doch am Ende genau bei dem Punkt. Sie sagen ja im Grunde genommen, wenn ich Sie richtig verstehe, ist das Kind ja schon in den Brunnen gefallen. Wir alle wären ja wahrscheinlich heute glücklich, wenn wir eine AfD von Bernd Lucke noch hätten. Nur damals hat man ja gleich schon mit der Nazi-Keule alles niedergestreckt, was da war.
4: So ist es.
6: Jetzt sind wir aber heute ja bei einer deutlich radikalisierteren AfD angekommen, mit der ja sogar der Front National nicht mehr zusammenarbeiten will im Europaparlament, weil er sie als zu radikal einschätzt.
5: Das wollte ich nämlich auch sagen,
6: wenn
5: dass
6: wir
5: die nicht einfach die Macht wieder abgeben.
6: Ja, wenn wir jetzt einfach bei, nehmen wir mal an, so eine Wahl in Sachsen-Anhalt, wo auch immer Durschnitt 30-35% ausgeht, in allen ostdeutschen Ländern ist die ist mindestens da. Es kann, also können Sie sich ernsthaft vorstellen, dass Ihre CDU mit denen beispielsweise koaliert, weil ja völlig klar war, so wie das jetzt gekommen ist, wer Koch und wer Kellner ist. Also ich meine, wenn die AfD mit 35% da sitzt oder irgendeine andere Partei mit 15% oder 18%, die mit ihnen koaliert, da bleibt doch nichts mehr übrig.
4: Wenn man das Wahlprogramm der AfD gelesen hat, am Anfang, konnte man erkennen, wo die Reise hingeht. Da stand geschrieben, wir werden nicht koalieren. Wir werden uns nicht glatt schleifen lassen in Demokratien, wo wir Zugeständnisse machen müssen, die gegen unsere innere Überzeugung sind. Und als ich das gelesen habe, habe ich gesagt, das läuft genau in die Richtung, mehrheitsfähig im Sinne von absoluter Mehrheit zu sein. Und jetzt schauen wir alle zu und keiner lernt draus. Wenn es darauf hinausläuft, dass zum Schluss keine Koalition zustande kommt, weil alle Parteien es ablehnen, kommt eine Neuwahl. Und dann stelle ich die Frage, was wird denn das für eine Richtung sein? Also muss man da nie übers Wasser laufen können, um dann zu erleben, dass die absolute Mehrheit zustande kommt. Weil wenn alle Beteiligten sagen, nein, mit denen nie, bleibt ja nichts anderes.
6: Aber was
4: oder du kommst zu der Erkenntnis, ich will wieder, dass alles so bleibt, wie es jetzt über Jahrzehnte schlecht gelaufen ist.
6: Aber dann nehmen wir doch das konkrete Beispiel Sachsen-Anhalt. Wenn die absolute Mehrheit nicht da ist, was heißt denn das aus Ihrer Sicht? Muss dann jemand eine AfD-Minderheitsregierung stützen? Müssen alle anderen Fraktionen, nehmen wir mal an CDU und Linkspartei, gerne noch mit Resten der SPD zusammen regieren?
4: Das fragen Sie den Falschen. Ich bin nicht dafür da, zukünftig Koalitionen zu schmieden, sondern ich bin dafür da, eigene Entscheidungen zu fällen und auch das Wahlverhalten meines Umfeldes zu analysieren und auch daraus Schlussfolgerungen zu ziehen. Und da sage ich Ihnen ganz offen, wir machen als Land zum zweiten Mal denselben Fehler. Ich bin nun mal leider oder Gott sei Dank mit 31 in die neue Zeit gekommen. Und es war am Anfang mit der PDS, / die Linke, genau dasselbe. Es wurde mit ihnen nie gesprochen, sie wurden geschnitten und sie sind trotzdem noch da. Ganz besonders
5: so,
4: gute Vorsitzende
5: so.
4: Hatten, schmierten sie ab. Ja. Wenn die sich wieder aufgerafft haben, sind sie wieder da. Und jetzt sind wir an einem Punkt, wo ernsthaft drüber nachgedacht werden muss und nachgedacht wird, geht man in eine Koalition mit der Linken ein. Also der Lernprozess von 1990 bis jetzt ist mir etwas lang. Und die Wiederholung des Fehlers von 1990 mit der nächsten Partei halte ich für, wie sagt man das so schön, wenn du den Kopf in den Sand steckst und niemanden siehst, kannst du nie davon ausgehen, dass du nie gesehen wirst. Das Problem besteht doch darin, ich habe Demokratie in einer sehr schnellen Abfolge und in einer sehr intensiven Schulungsmaßnahme erlebt und musste sie mir aneignen, musste mich darin zurechtfinden, habe eine Gewerkschaft mitgestaltet und in dieser Gewerkschaft für Erfolg gesorgt, innerhalb des bestehenden Rechtssystems. Und wenn man intelligent genug war und auch fleißig genug war, konnte man sich in diesen Rahmenbedingungen orientieren. Und das Leben hat es gut mit mir gemeint. Ich habe einen Fleck gefunden, wo ich etwas Gutes tun konnte. Und das bestehende Rechtssystem hat es nie bloß zugelassen, sondern ist so aufgebaut worden, damit es die freie Vereinigung von Berufen eben koalitionsmäßig bereits schützt. Wenn wir das zur Grundlage machen, dann sage ich ganz offen, mein Eintritt in die CDU hat was mit der Funktion zu tun. Das ist die CDU, das hatte ich erläutert, das hat mit meiner konservativen Haltung zu tun. Aber in der Zeit, in der ich Parteimitglied bin, sind so viele entscheidende Fehler gemacht worden, wo ich jedes Mal darüber nachgedacht habe, was machst du denn jetzt? Ich habe es immer gelassen, weil ich meine, drin ist besser und gestaltender, als draußen zu sein, nur am Rande zu stehen und zu meckern. Aber wenn heute Koalitionsbildung ansteht, müssen wir uns doch die Frage beantworten, was hat denn die Mehrheit hier gewählt? Ich meine, was ist denn hier eigentlich passiert? Über Jahrzehnte wird eine immer steigende Mehrheit von demokratischen Wählern ignoriert und in die Ecke gestellt. Und das rächt sich dahingehend, dass es immer mehr geworden sind. Und daraus kann man seine Schlussfolgerung ziehen. Aber eine Koalition in Sachsen-Anhalt, da fehlt mir wirklich jede Fantasie.
6: Sagt Klaus Wieselski, stellvertretender Vorsitzender des Deutschen Beamtenbundes und lange Jahre Chef der GDL, der Gewerkschaft der Lokomotivführer. Das Ganze noch viel ausführlichere Gespräch in unserem Podcast Wahlkreis Ost, zu finden unter anderem in der ARD Sounds App.
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2: Und damit ist es kurz vor 10 und das heißt, wir sprechen mit Ralf Alensche am MDR Wetterstudio über die Aussichten. Ralf, wie sind denn die Temperaturen an diesem Sonntagmorgen?
7: Naja, wir haben es ja mittlerweile mit ein bisschen Sonne zu tun, auch wenn das in einigen Gebieten vielleicht ein bisschen unglaubwürdig ist, aber gerade im Norden von Sachsen-Anhalt, da ist die Sonne da und die Temperaturen, die steigen jetzt auch an. Teilweise sind wir so in der 20-Grad-Marke angekommen, gibt aber auch noch viele Bereiche, wo wir so bei 15, 16 Grad sind, gerade in den Bergen sind wir sogar unterhalb der 15-Grad-Marke. Und es geht aber heute noch nach oben. 20 bis 25 Grad sind möglich. Wir bekommen es aber heute mit sehr wechselhaftem Wetter zu tun. Aktuell deutet sich das ja schon an. Wir haben jetzt ein paar Schauer, die sich vom Harz so bis zum Fläming erstrecken und dann von dort vor allem entlang des Erzgebirges bis in die Oberlausitz und bis ins Zittauer Gebirge hinein. Dort stauen sich diese Schauer ein bisschen. Das wird auch noch ein bisschen weitergehen. Das Ganze zieht aber dann übers Erzgebirge so allmählich ab. Für den Nachmittag selber bilden sich dann aber neue Schauer. Vereinzelt sind auch Gewitter möglich. Und der Wind wird auch noch ein bisschen auffrischen. Der wird dann teils stark böig aus Nordwest.
2: Also heute auf jeden Fall die Regenjacke einpacken. Wie gehen wir denn dann in die Nacht? Bleibt es da nass?
7: In der Nacht gibt es auch noch mal den ein oder anderen Schauer. Die Wolken lockern dann in der zweiten Nachthälfte ein bisschen mehr auf. Die Temperaturen gehen dann runter auf 15 bis 10 Grad und morgen wiederholt sich das Ganze dann. Das heißt, morgen starten wir dann auch schon mit ein paar Wolken. Die werden dann relativ schnell auch wieder dichter und es gibt Schauer und örtlich auch Gewitter. An der Luftmasse ändert sich nichts und da die Sonneneinstrahlung durch die Wolken natürlich ein bisschen geblockt ist, geht es auch nicht weiter nach oben. 19 bis 25 Grad sind dann auch die Höchstwerte für morgen.
2: Vielen Dank, Ralf Alenscher war das im MDR Wetterstudio. Und damit schauen wir auf unsere Themen hier bei MDR aktuell in der kommenden halben Stunde. In Erfurt, da geht ja heute der AfD-Bundesparteitag zu Ende. Und wie die Situation rundherum gerade ist, dazu bin ich nach den Nachrichten live mit unserem Landeskorrespondenten vor Ort verabredet. Und er wird uns schildern, wie es gerade aussieht. Außerdem Mysterium an den Börsen. Wer sind eigentlich diese Analysten? Auch das ein Thema nach den Nachrichten.
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0: Um 10 Uhr mit Mirko Jugelt. In Erfurt kommt die AfD in diesen Minuten zu den Abschlussberatungen ihres Bundesparteitags zusammen. Dabei geht es noch um Änderungen an der Parteisatzung und anderen Regularien. Gestern waren Alice Weidel und Tino Chrupalla als Parteivorsitzende bestätigt worden. Zehntausende demonstrierten gegen den Parteitag. Die Behörden registrierten 48 Straftaten und 11 Ordnungswidrigkeiten. Mehrere Aktivisten und Medienvertreter seien leicht verletzt worden. Ein Polizeisprecher sagte dem MDR, in der Nacht habe es keine Vorfälle mehr gegeben. Das Konzept mit starker Polizeipräsenz während des AfD-Parteitags sei aufgegangen. US-Präsident Donald Trump hat am 250. Jahrestag der Unabhängigkeit die Vereinigten Staaten als Krönung der Geschichte gepriesen. Vor tausenden Anhängern in Washington sagte Trump, das Land feiere am 4. Juli den Triumph der Freiheit über die Tyrannei. Diese Freiheit ließen sich die Amerikaner nicht nehmen. Zugleich warnte Trump erneut vor einer kommunistischen Bedrohung des Landes. Wegen eines Unwetters konnte der US-Präsident erst später als geplant ans Mikrofon treten. Die Festmeile musste zeitweise evakuiert werden. Zum Abschluss gab es noch ein riesiges Feuerwerk mit 850.000 Böllern. Verteidigungsminister Boris Pistorius geht weiter davon aus, dass es für die Bundeswehrbrigade in Litauen verpflichtende Versetzungen geben wird. Der SPD-Politiker sagte der Bild am Sonntag, bislang habe man zwar die Mehrzahl der Posten mühelos mit Freiwilligen besetzen können, Pflichtversetzungen könnten aber bei Mannschaftsdienstgraden und Spezialisten nötig werden. Betroffen wären davon weniger als 1.000 Soldatinnen und Soldaten. Die Brigade mit rund 4.800 Einsatzkräften und 200 zivilen Beschäftigten soll bis nächstes Jahr vollständig aufgebaut werden. Im Iran hat ein hochrangiger Geistlicher das Totengebet für Staatsoberhaupt Ayatollah Khamenei geleitet. Das Staatsfernsehen zeigte, wie der 97-jährige Groß-Ayatollah Jafar Sobhani als Vorbeter auftrat. Bereits gestern waren zehntausende Menschen zu der Moschee geströmt, in der der Leichnam Khameneis aufgebahrt ist. Der oberste geistliche Führer des Iran war Ende Februar bei einem israelischen Luftangriff getötet worden. Die Trauerfeiern sollen 6 Tage dauern. Bei der Fußball-WM hat Frankreich im Achtelfinale Paraguay mit 1:0 besiegt. Den Franzosen genügte in Philadelphia am Ende ein Elfmeter. Zuvor hatte Marokko mit einem 3:0 gegen Co-Gastgeber Kanada das Viertelfinale erreicht. Das waren die Nachrichten. Das Wetter mit den aktuellen Temperaturen: Brockennebel 10 Grad, Dresden Sprühregen 17, Chemnitz stark bewölkt 17, Eisenach bedeckt 18 Grad, Erfurt bedeckt 18, Fichtelberg stark bewölkt 11, Gera stark bewölkt 18, Görlitz bedeckt 16, Halle bedeckt 19, Leipzig bedeckt 19 Grad, Magdeburg bedeckt 18, Meiningen bedeckt 18 Grad. Heute stark bewölkt, gebietsweise Regen. Im Tagesverlauf wechselnd bewölkt mit etwas Sonne und einigen Schauern. Auch Gewitter sind möglich, Höchstwerte 20 bis 25 Grad. In der Nacht wechselnd bewölkt, noch einzelne Schauer, Tiefstwerte 15 bis 10 Grad. Morgen meist stark bewölkt, wiederholt Schauer, örtliche Gewitter 19 bis 25 Grad und am Dienstag weitere Schauer, später etwas mehr Sonne, leichter Temperaturanstieg. MDR-Verkehrsdienst, A36 Richtung Braunschweig zwischen Wernigerode-Mitte und Ilsenburg, 3 Kilometer Stau plus 10 Minuten und geblitzt wird auf der A9 Richtung Berlin zwischen Halle und Bitterfeld-Wolfen. Soweit der Verkehrsdienst, 10.04 Uhr.
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2: Mit Christine Kilon am Mikrofon einen schönen Sonntagvormittag wünsche ich Ihnen. Erfurt im Ausnahmezustand an diesem Wochenende. Die AfD, die hält dort ihren Bundesparteitag im Messegelände ab und dafür sind hunderte Delegierte, tausende Polizeieinsatzkräfte und zehntausende Demonstrantinnen und Demonstranten angereist. Nebenbei waren auch noch zwei große Konzerte auf dem Domplatz in der Innenstadt. Und genau dort, mitten in der Erfurter Innenstadt, da ist jetzt unser Korrespondent in Erfurt, Jan Breuer, und beobachtet das Geschehen vor Ort. Hallo Jan.
8: Hallo Christine.
2: Gestern waren ja Tausende in Erfurt, es blieb aber recht ruhig. Wie ruhig war denn die Nacht und der Morgen an Tag 2 jetzt?
8: Also es waren, so hört man von Seiten der Polizei, es war eine ruhige Nacht, es war ein ruhiger Morgen. Und ich kann sagen, es ist ein ruhiger Sonntagvormittag hier in Erfurt. Also ich sitze hier am Theaterplatz. Gestern gab es hier die Chill-Out-Area von Omas gegen rechts, den Linken, den Grünen. Hier konnte man Kaffee trinken, hier konnte man sich ausruhen, hier gab es Ansprachen, hier gab es auch Musik. Und heute ist dieser Platz wie leergefegt. Es laufen ein paar Touristen durch die Gegend, der eine oder andere Jogger ist vorbeigekommen. Hinter mir stehen zwei Polizeieinsatzfahrzeuge, aber auch da langweilen sich die Beamten. Also es ist nichts los in dieser Stadt. Man hat den Eindruck, Erfurt hole jetzt mal tief Luft nach diesem gestern so aufregenden Samstag.
2: Aber wenn noch mal eingeatmet wird, kommt dann noch was? Ist für heute noch Protest geplant oder angekündigt?
8: Also es gab insgesamt ja 31 oder sogar mehr als 30 Demonstrationsanmeldungen. Heute wird es dann noch mal 3 oder 4 geben. Ein Fahrradkorso ist geplant vom Hauptbahnhof über den Gothaer-Platz vors Rathaus. Die Omas gegen rechts werden auf dem Fischmarkt, also vor der Krämerbrücke, noch mal einladen zum Protestcafé. Und ansonsten gibt es noch so kleinere Demonstrationen, aber alles mit Teilnehmerzahlen so im unteren dreistelligen Bereich. Also kein Vergleich zu gestern, als ja hier bis zu 35.000 Menschen auf die Straße gegangen sind. Und zum großen Teil, du hast es gesagt, friedlich gegen diesen AfD-Bundesparteitag protestiert haben.
2: Der Parteitag, der geht ja heute nun auch zu Ende. Die Tagesordnung, die ist recht kurz. Ist denn dann bei der Abreise vielleicht noch mit Problemen zu rechnen?
8: Also vielleicht auch ganz kurz nochmal zur Anreise. Um 10, also vor etwa 5 Minuten, hat dieser Parteitag begonnen. Die Delegierten sind ohne Probleme zur Messe gekommen, heute sogar im eigenen Auto, aber unter Polizeischutz, weil das Gelände rund um die Messe ist natürlich noch nach wie vor großräumig abgesperrt. Man kommt da als Journalist zum Beispiel nur hin, wenn man eine Akkreditierung hat für den Parteitag. Heute war es so, dass die Delegierten auch wieder im Polizeischutz angereist sind, aber heute im Gegensatz zu gestern, wo sie in Bussen kamen, im eigenen Auto, und alles ist unproblematisch abgelaufen, und genauso wird es dann wahrscheinlich heute auch sein mit der Abreise. Der westliche Teil des Messegeländes, da ist ja, gilt ja noch ein Demonstrationsverbot, das hat das Oberverwaltungsgericht auch gestern nochmal aufgehoben, beziehungsweise wieder bestätigt, dass es dieses Demonstrationsverbot gibt. Also, und da sind auch noch die ganzen Absperrgitter, aber die werden heute gar nicht zum Einsatz kommen, weil da oben ist tatsächlich niemand und die Delegierten werden nach diesem Parteitag ohne Probleme abreisen können.
2: Wenn wir eine kurze erste Bilanz ziehen, im Vorhinein war ja von Ausnahmezustand die Rede. Die Stadt Erfurt hat von einer anspruchsvollen Situation gesprochen. Wie war es denn nun?
8: Also die Stadt Erfurt hat ja immer diesen Begriff Ausnahmezustand gemieden. Man hat immer über dieses Wochenende gesprochen. Es ist herausfordernd, es wird uns an die Grenzen bringen, aber von Ausnahmezustand werden wir nicht reden. Und am Ende ist es so gekommen, dass jetzt man durchaus sagen kann, es war sehr anspruchsvoll. Der eine oder andere ist vielleicht auch zu seinen Grenzen, an seine Grenzen gestoßen, aber es war jetzt nicht so, dass man sagen kann, Erfurt war im Ausnahmezustand. Also ich habe es gesagt, 35.000 Menschen haben protestiert. Das ist übrigens die offizielle Zahl, die die Stadt Erfurt heute genannt hat. Es ist größtenteils friedlich geblieben. Es gab ein paar Scharmützel am Rande der Demonstration. Ein Kamerateam von Apollo News ist auch angegriffen worden aus dem Demonstrationszug heraus. Apollo News ist eher rechtsgerichtet. Die da angegriffen haben, waren eher linke Aktivisten. Es gab auch einen kurzen Polizeikessel, weil Demonstranten Pyrotechnik gezündet haben und Mülleimer umgeworfen haben sollen. Aber das ist alles nichts im Vergleich zu dem, was man befürchtet hatte, dass eben 2500 gewaltbereite Linksextremisten hier anreisen und der Polizei Straßenschlachten liefern. Das hat alles nicht stattgefunden. Insofern spricht die Polizei, spricht die Stadt von einem Wochenende, das herausfordernd war, aber dass man gut bewältigt hat. Und dann kann man heute Tiefluft holen und dass der Alltag morgen wiederkehrt. Da ist sich jeder sicher hier.
9: Die Informationen waren das von unserem Landeskorrespondenten in Erfurt, Jan Breuer. Vielen Dank, Jan.
8: Sehr gern.

0: 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In den USA wurde gestern ein rundes Jubiläum gefeiert. 250 Jahre Unabhängigkeitserklärung. Zu diesem Anlass hatte der Präsident die spektakulärste Trump-Kundgebung von allen angekündigt. Und dass er eine lange Rede halten wolle. Doch der kam zunächst ein Unwetter in die Quere. Trumps Rede begann mit fast 2 Stunden Verspätung. Aus Washington berichtet Nina Barth.
1: Knapp 40 Minuten hat die Rede von US-Präsident Donald Trump zum 250. Geburtstag der USA gedauert. Er ließ die US-Geschichte Revue passieren, holte Veteranen und Familienangehörige getöteter Soldaten auf die Bühne. Auch die Astronauten der Artemis-2-Mission. Und Trump wurde politisch, warnte erneut vor einer angeblich drohenden Übernahme der USA durch Kommunisten. Er spielte damit auf Wahlsiege linksgerichteter Demokraten an. Trump warnte vor Betrug bei Wahlen und forderte den Kongress dazu auf, ein Gesetz zur Ausweispflicht bei Wahlen zu verabschieden. Und der Präsident betonte, wie erfolgreich der Krieg gegen den Iran gewesen sei und kündigte an, es sei erst der Anfang des goldenen Zeitalters für die USA. Trumps Rede fing etwa 1,5 Stunden später an als geplant. Aufgrund einer Unwetterwarnung war die Festmeile auf der National Mall zwischen Kapitol und Lincoln Memorial vorübergehend evakuiert worden. Die Veranstalter riefen die Besucher auf, in umliegenden Gebäuden, unter anderem Museen, Unterschlupf zu suchen. Das Wetter hatte auch dafür gesorgt, dass die für den 4. Juli geplante Parade in der Hauptstadt abgesagt wurde. In Washington lag die gefühlte Temperatur bei deutlich über 40 Grad.
0: Aus Washington war das der Bericht von Nina Barth.
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3: Wunsch und Wirklichkeit. Und irgendwo dazwischen der Bundeskanzler und das Reformpaket seiner Regierung.
4: Ich hätte mir auch mehr gewünscht, aber Wunsch und Wirklichkeit müssen auch zusammenpassen.
3: Das heißt in diesem Fall Merz' Wunsch nach einer größeren Steuerreform einerseits und die Wirklichkeit seiner Koalition mit der SPD andererseits. Trotzdem steckt im Reformpaket, das Schwarz-Rot diese Woche vorgestellt hat, viel drin. Niedrigere Steuern für Geringverdiener, höhere für Besserverdiener, weniger Papierkrieg und die Krankschreibung am ersten Tag. Letztere ist unbeliebt und das nicht nur, weil sie laut Unionsfraktionschef Jens Spahn bis ins Schlafzimmer hineinwirkt.
5: Es gibt die sogenannten Bettkantenentscheidungen. Man sitzt auf der Bettkante und überlegt, passt das heute?
3: Mit der Arbeit oder fühle ich mich krank und bleib zu Hause? Denn jenseits von Spahns Bettkante wünscht die Regierung, den Krankenstand im Land wirklich zu senken. Dennoch widerspricht SPD-Generalsekretär Tim Klüssendorf.
6: Weil die Unterstellung, dass Leute an der Bettkante die Entscheidung treffen würden, ob sie krank sind, nicht dem entspricht, wie wir auf die Menschen blicken.
3: Nämlich irgendwie sozialdemokratisch. Ganz anders die AfD. Als Oppositionspartei kann sie sich viel wünschen und die Wirklichkeit dabei durchaus mal links liegen lassen. Über die Regierungspläne deshalb von AfD-Chef Tino Chrupalla nur so viel.
7: Am Ende, sage ich mal, ist es linke Tasche, rechte Tasche.
3: Letztere leicht verbeult. Davon abgesehen wünscht sich Heidi Reichenegg von der Linken mehr Wissen darüber, wie das Reformpaket am Ende wirklich aussieht.
8: Es ist so ein bisschen so, als ob man irgendwie Rauch fangen will. Es wabert alles vor sich hin, aber wie es dann am Ende umgesetzt

0: wird, das wird sich erst zeigen.
1: Dass die Koalition dem Wunsch nachgekommen ist, sich diesmal nicht über die unterschiedliche Bewertung der Wirklichkeit zu streiten, beeindruckt Franziska Brandner von den Grünen mäßig.
2: Regieren ist ja mehr als lebend gemeinsam aus einem Raum rauszugehen.
1: Sie muss es wissen, sie war in der Ampelregierung dabei. Wo war ich? Ach ja, bei Wunsch und Wirklichkeit. Beiden zu ihrem Recht zu verhelfen, ist eine Kunst, die man seit dieser Woche in einem Berliner Museum bewundern kann, nämlich anhand der Ex-Kanzlerin in Öl. Angela Merkel hat einem Malermodell gesessen, aber nicht gleich.
3: Ich brauchte Abstand. Ich wollte das nicht einfach wie so ein Punkt auf einer To-Do-Liste abarbeiten, sondern ich wollte Freude an einem solchen Vorgang haben.
1: Freude an Vorgängen im Kanzleramt hat Friedrich Merz vielleicht auch, wenn er damit beschäftigt ist, die Wirklichkeit den Wünschen der Bevölkerung irgendwie ähnlicher zu machen. Zum Beispiel mit der Frage:
4: Was hätten Sie denn sonst noch gerne?
1: Das könnte eine lange Wunschliste werden. Zeit für eine Pause von der politischen Wirklichkeit. Und zwar jetzt.
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2: MDR Aktuell um 10.15 Uhr. Unsere Top-Thema zur Stunde in Erfurt, da ist die AfD zu den Abschlussberatungen ihres Bundesparteitags zusammengekommen. Am zweiten Tag geht es noch um Änderungen an der Parteisatzung und andere Regularien. Schon gestern wurde das Spitzenduo Weidel und Chrupalla wieder gewählt. Weitere Meldungen jetzt mit Mirko Jubit.
6: Die israelische Armee hat nach eigenen Angaben einen bewaffneten Kämpfer im Süden des Libanon getötet. Das Militär teilte mit, der Mann sei innerhalb der von Israel ausgerufenen Sicherheitszone erschossen worden. Sie reicht bis zu 10 Kilometer in libanesisches Territorium hinein. Im sächsischen Geithain wird heute ein neuer Oberbürgermeister gewählt. Dafür bewerben sich zwei unabhängige Kandidaten. Die Bürger haben die Wahl zwischen Bauamtsleiter Andreas Rätsch und der Kurhausbetreiberin Grit Kunitsch. In Kalifornien ist gegen den Ehemann der demokratischen Politikerin Nancy Pelosi Anklage wegen Fahrerflucht erhoben worden. Wie das Sheriffbüro des Bezirks Napa mitteilte, wird Paul Pelosi vorgeworfen, mit seinem Auto ein parkendes Fahrzeug gerammt zu haben. Er sei nach dem Unfall weitergefahren, bis sein Auto liegen geblieben sei. Das Wetter: heute stark bewölkt, gebietsweise Regen, im Tagesverlauf wechselnd bewölkt mit etwas Sonne und einigen Schauern, Höchstwerte 20 bis 24 Grad, dazu teils böiger West- bis Nordwestwind. Morgen viele Wolken, wiederholt Schauer, örtlich Gewitter, Höchstwerte 19 bis 24 Grad, böiger Westwind. Am Dienstag weiter unbeständig und windig, leichter Temperaturanstieg. MDR Aktuell Verkehrsdienst, A36 Richtung Braunschweig zwischen Wernigerode Mitte und Ilsenburg, 3 Kilometer Stau, 10 Minuten Verzögerung. Geblitzt wird auf der A9 Richtung Berlin zwischen Halle und Bitterfeld-Wolfen. Soweit der Verkehrsdienst, 10.17 Uhr.
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7: Mit Sven Kochale. Die Finanzmärkte werden jetzt wieder mit neuen Zahlen geflutet, denn die Berichtssaison beginnt. Die Unternehmen öffnen ihre Bücher und geben Auskunft darüber, wie die Geschäfte in den vergangenen Monaten gelaufen sind. Von den Zahlen hängt ab, wie sich Börsenkurse entwickeln und ob Anleger Geld verdienen oder verlieren. Und eine Schlüsselrolle spielen dabei die sogenannten Analysten mit ihren Prognosen und Erwartungen. Für viele allerdings sind diese Börsenexperten ein Mysterium. Darüber reden wir mit der Wirtschaftswissenschaftlerin Christina Barnier. Sie ist Professorin für das Finanz- und Bankwesen an der Justus-Liebig-Universität Gießen und sie ist Mitglied im Berufsverband der Kapitalmarktexperten DVFA. Ich grüße Sie.
8: Hallo, Herr Kochale.
7: Wer sind die Analysten?
8: Also das eine sind diejenigen, die wir eigentlich so aus dem täglichen Sprachgebrauch kennen, wenn wir uns so mit Finanzmärkten beschäftigen. Da wird nämlich von den sogenannten Sell-Side-Analysten gesprochen. Das sind genau diejenigen, die sehr häufig in Investmentbanken verortet sind und deren Empfehlung ist eigentlich gedacht für Anleger. Dann haben Sie auf der anderen Seite aber auch noch die sogenannten Buy-Side-Analysten. Die erstellen nur interne Empfehlungen für ihr eigenes Haus, zum Beispiel für Pensionsfonds oder größere institutionelle Anleger.
7: Wie steht es tatsächlich um die Unabhängigkeit der Analysten?
8: Ja, das ist gerade bei den genannten Sell-Side-Analysten ein ganz großes Thema, denn wenn sie ja für eine Investmentbank arbeiten, dann kann es gut sein, dass die Investmentbank selber mit dem Unternehmen, das die Analysten ja hier bewerten sollen, noch zusätzlich Geschäfte macht. Zum Beispiel das Unternehmen berät oder Aktien des Unternehmens an der Börse neu platzieren möchte. Und hier ist natürlich die Gefahr groß, dass dann Interessenskonflikte entstehen.
7: Sehr passiert häufig das? Darum, passiert das immer wieder oder gibt es Mechanismen, die das nahezu ausschließen können?
8: Da gibt es sogenannte Chinese Walls, die das tatsächlich ausschließen.
7: Was heißt das? Chinesische Mauer oder?
8: Genau, eine große chinesische Mauer, die dafür sorgt, dass zwischen den Finanzanalysten und den Beratern in der Investmentbank für das Unternehmen wirklich kein Austausch stattfindet, sondern sie getrennt einen guten Job jeweils für den jeweiligen Zweck machen können.
7: Sie versuchen es so zu handeln, dass da keine Informationen hin und her gehen.
8: Ja, genau. Das ist aber auch tatsächlich ein sehr eng beobachteter Interessenskonflikt im Finanzmarkt. Das heißt, die Aufsicht hat hier ein sehr genaues Auge drauf. Aber mittlerweile, muss man sagen, ist der Insiderhandel vielleicht sogar ein bisschen in andere Bereiche gewandelt, die gar nicht so viel mit den Analysten mehr zu tun haben, nämlich eher sogar in den politischen Bereich. Gerade in den USA haben Politiker sehr viel Einfluss auf die Kapitalmärkte und damit schwingt natürlich auch immer die Gefahr mit, dass hier auch auf Basis von politischen Insiderinformationen gehandelt wird. Und da sieht man tatsächlich relativ viel in den USA gerade.
7: Da ist ja das Dilemma für den Analysten aber auch sehr groß. Also er hat die Informationen und weiß da, was möglicherweise demnächst in der Kursentwicklung passieren wird. Er kann aber selbst nicht handeln oder welche Optionen hat er dann überhaupt?
8: Das ist tatsächlich verboten, dieser Insiderhandel. Zum anderen muss man aber auch, um das Ganze nochmal in Perspektive zu setzen, auch sagen, die Analysten verfügen natürlich auch nur über Informationen, die öffentlich sind. Es ist nicht so, dass die Analysten jetzt Geheiminformationen über die Unternehmen hätten und auf dieser Basis dann einfach so handeln könnten. Auch Analysten können erstmal nur das verwenden, was sie öffentlich bekommen, was die Unternehmen also bereit sind, über sich preiszugeben. Aber die Analysten haben natürlich viel Erfahrung. Sie sind meistens für Unternehmen genau in einer Branche zuständig, können also Unternehmen sehr eng auch miteinander vergleichen, beobachten die ja auch über viele Jahre hinweg und haben hier natürlich auch einen gewissen Erfahrungsraum. Und in dieser Kombination entsteht schon ein Wert aus der Einschätzung, die sie dann haben. Und das kann tatsächlich dann auch den Kapitalmarkt bewegen, aber das darf natürlich dann nicht in Form von Insiderhandel funktionieren.
7: Es gibt ja aber nicht nur die öffentlichen Informationen, also es gibt die berühmten Analystenkonferenzen zum Beispiel, da kommen dann schon Informationen über den Tisch, zu denen nicht jeder Anleger Zugang hat.
8: Ja, auch da muss man ein bisschen differenzieren. Bei diesen Analystenkonferenzen, bei denen die Unternehmen ja typischerweise Quartalszahlen beispielsweise bekannt geben, werden Analysten eingeladen, um daran aktiv teilzunehmen. Das heißt, diese Analysten dürfen zum Beispiel Fragen stellen. Normalerweise werden aber wesentlich mehr Teilnehmer eingeladen, einfach um zuzuhören. Das wird auch auf den Unternehmenswebpages beispielsweise publiziert und da kann sich ein relativ breiter Teilnehmerkreis dann auch tatsächlich einwählen. Weitere potenziell kursmanipulierende Informationen müssen die Unternehmen auch immer sofort an ad hoc an die breite Öffentlichkeit weitergeben. Das heißt, auch die Unternehmen müssen darauf achten, dass in diesen Analystenkonferenzen eben nicht doch und sei es auch nur zufälligerweise irgendwelche Sonderinformationen an einzelne Marktteilnehmer weitergegeben werden. Das darf schlichtweg nicht passieren.
7: Das ist das Interview der Woche bei MDR Aktuell. Wir reden über die Analysten an den Finanzmärkten, die die Kurse bewegen, mit der Wirtschaftswissenschaftlerin Christina Barnier. Sie ist Professorin für das Finanz- und Bankwesen an der Justus-Liebig-Universität Gießen und Mitglied im Berufsverband der Kapitalmarktexperten DVFA. Im Zentrum stehen ja regelmäßig Gewinn- und Umsatzprognosen, die die Analysten dann nach Durchsicht des ganzen Zahlenwerkes erstellen. Und dann ist es so, dass schon kleinste Abweichungen, wenn die Zahlen dann vorgelegt werden, zu heftigen Kursausschlägen führen. Ist das gerechtfertigt? Ist das auch zeitgemäß?
8: Das klingt auf den ersten Blick immer sehr dramatisch, wenn man sieht, dass der Kurs so extrem reagiert. Man muss dazu sagen, dass der Kapitalmarkt natürlich immer vorausschauend versucht, ein Unternehmen zu bewerten. Das heißt, in der Marktbewertung sind schon Zukunftserwartungen eingepreist. Wenn ein Unternehmen jetzt im Rahmen von der Quartalsmitteilung beispielsweise lediglich eine Gewinnerwartung für die Zukunft etwas zurücknimmt, kann das sofort dazu führen, dass ein Kurs einbricht. Obwohl das Unternehmen weiterhin große Gewinne in der Zukunft vielleicht prognostiziert, nur eben nicht mehr so hohe, wie vorher vielleicht schon erwartet wurden. Und dieser Effekt, den muss man auch vor diesem Hintergrund richtig einschätzen. Ja? Es kommt immer zu einer Korrektur von Erwartungen und das kann am Ende den Ausschlag geben in der Kursreaktion auf eine solche Information.
7: Aber ist das dann nicht reine Spekulation, wenn ich bloß versuche, die Zukunft abzubilden? Was ist dann mit den harten Fakten? Also nehmen wir mal ein typisches Szenario. Die Firma legt Zahlen vor, hat die Gewinnerwartung übertroffen, die Umsatzerwartung übertroffen und jetzt plötzlich soll sie einen Ausblick liefern und das stellt den Analysten nicht so richtig zufrieden.
8: Naja, der Unternehmenswert bemisst sich ja nicht nur aus dem, was das Unternehmen in der Vergangenheit getan hat. Der Unternehmenswert und damit auch der Aktienkurs basiert ja immer auf dem, was in der Zukunft passieren wird. Insofern ist es natürlich logisch, dass immer dann, wenn ein Unternehmen eine Prognose nach vorne herausgibt, auch der Kurs reagiert. Das ist erstmal gar nichts Verwunderliches, gar nichts Verwerfliches. Das muss man als solches erstmal anerkennen. Eine Firma Apple wird eben nicht dafür bewertet, wie viele iPhones sie in der Vergangenheit verkauft haben, sondern wie viele sie noch in der Zukunft verkaufen werden. Und da haben Prognosen immer einen Effekt auf den aktuellen Marktkurs.
7: Hat es sich dann bewährt, aus Anlegersicht zum Beispiel immer mal auf die Analystenkommentare zu schauen, um dann, wenn die neuen Zahlen vorgelegt werden, entsprechend positioniert zu sein?
8: Ich glaube, es ist immer gut, auf die Analystenempfehlungen zu schauen. Zum einen gibt es viele Analysten, die ein Unternehmen bewerten. Dann kann man mal danach schauen, wo liegt denn so die durchschnittliche Empfehlung. Man kann danach schauen, warum weichen denn einzelne Analysten besonders stark ab, mit welcher Begründung überhaupt. Und ausschlaggebend ist vielleicht auch oder aussagekräftig ist vielleicht auch, wenn ein Analyst, der sehr lange eine stabile Empfehlung für ein Unternehmen herausgegeben hat, auf einmal seine Empfehlung ändert. Da mal genauer reinzuschauen, was denn hier die Ursache dafür war, das kann für Anleger sehr, sehr informativ sein.
7: Also Anleger sollten den Analysten analysieren. Das hilft weiter?
8: Ja, wer die Zeit und die Ressourcen dafür hat, sollte das definitiv tun. Dennoch wissen wir, an den Kapitalmärkten spielen auch immer Emotionen eine Rolle. Und das ist etwas, was, glaube ich, auch Analysten in der Zukunft immer wieder machen werden, aus ihrer Erfahrung heraus, aus der Art, wie sie Märkte und Branchen vielleicht auch lesen, einfach hier eine Note reinzubringen, die für das Gesamtbild und die Gesamtinformationen, die wir da haben, wirklich wertvoll sind.
7: Wenn sich der Anleger jetzt also auf den Analysten und dessen Bewertung einlassen wollte, wie lese ich so einen Analystenkommentar richtig? Worauf sollte ich achten?
8: Also ich würde nicht zu viel Wert auf die einzelnen Worte legen. Ich würde wirklich mehrere Analystenberichte nebeneinander legen. Ich würde mir anschauen, wo weichen sie voneinander ab? Wo haben sie Gemeinsamkeiten? Was ist mir als Anleger hier vielleicht auch wichtig? Auch das muss man ja berücksichtigen. Bin ich vielleicht jemand, der eher bereit ist, ein gewisses Risiko mal einzugehen? Möchte ich vielleicht wirklich in ein spezielles Unternehmen, also nicht in den Branchendurchschnittskandidaten investieren? Dann kann man das, glaube ich, schön aus dieser Gemengelage unterschiedlicher Analysteninformationen herauslesen. Da muss man auch ehrlich mit sich selbst sein. Möchte ich wenig Risiko? Möchte ich viel Rendite? Je nach Anlageklasse, die ich wähle, habe ich unterschiedliche Risikograde. Aktien sind typischerweise riskanter als beispielsweise Investitionen in Anleihen. Das treibt meine Rendite auch nach oben, kann natürlich auch mal zu Rückschlägen führen, die ich aber ausgleichen kann, wenn ich hinreichend lange meine Anlage einfach weiter laufen lassen kann. Also die Freiheit habe und nicht schnell mein Portfolio irgendwie liquidieren muss.
7: Wir haben ja gesprochen im Interview der Woche bei MDR aktuell über das Börsenmysterium Analyst mit der Wirtschaftswissenschaftlerin Christina Barnier. Danke für das Gespräch.
8: Herzlichen Dank Ihnen.
2: Und das Gespräch zum Nachhören, das gibt es natürlich auch in der ARD Sounds App. Wir schauen an dieser Stelle auf die Wetteraussichten und zwar gemeinsam mit Ralf Valensche am MDR Wetterstudio. Ralf, wie sieht's aus? Regnet's immer noch in Mitteldeutschland?
9: Ja, wir haben auf jeden Fall noch ein paar Schauer da und die werden ja jetzt im Laufe des Nachmittags auch häufiger. Aktuell gibt's wirklich so eine Schauerstraße, kann man schon sagen, vom Harz über die Region Halle-Leipzig in die Dübener Heide bis nach Brandenburg. Und es gibt auch noch etwas Regen, der sich am Erzgebirge staut. Der lässt jetzt allerdings erstmal etwas nach. Dafür bilden sie aber auch neue Schauer über Thüringen und für den Nachmittag selber gibt's dann sehr wechselhaftes Wetter. In Norden Sachsen-Anhalt haben wir durchaus Sonne mit dabei, ansonsten sind die Wolken wirklich dicht und die Temperaturen, die erreichen, je nachdem wie viel Sonne mit dabei ist, 20 bis 25 Grad.
2: Und bleibt es dann quasi in dem Bereich auch im Laufe des Tages?
9: Ja, das waren ja schon die Tageshöchstwerte und morgen bleibt es auch in diesem Bereich, an der Luftmasse ändert sich nicht viel. Und

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1: Und wir schauen jetzt erstmal, was Sie gleich hören hier bei uns bei MDR Aktuell. Welches Signal setzt der AfD-Bundesparteitag in Erfurt? Dazu hören Sie gleich einen Kommentar der MDR-Chefredakteurin Christine Bohmann. Den haben wir für Sie vorbereitet nach den Nachrichten. Und sexualisierte Gewalt in der katholischen Kirche. Betroffene sind unzufrieden mit der Aufarbeitung im Bistum Dresden-Meißen. Das wird ein Thema sein in unserer Rubrik aus Religion und Gesellschaft. Die hören Sie in einer guten Viertelstunde.
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2: Um 10.30 Uhr mit Mirko Jugelt. In Erfurt kommt die AfD zu den Abschlussberatungen ihres Bundesparteitags zusammen. Dabei geht es noch um Änderungen an der Parteisatzung und anderen Regularien. Gestern waren Alice Weidel und Tino Chrupalla als Parteivorsitzende bestätigt worden. Zehntausende demonstrierten gegen den Parteitag. Die Behörden registrierten 48 Straftaten und 11 Ordnungswidrigkeiten. Mehrere Aktivisten und Medienvertreter seien leicht verletzt worden. Ein Polizeisprecher sagte dem MDR, in der Nacht habe es keine Vorfälle mehr gegeben. Das Konzept mit starker Polizeipräsenz während des AfD-Parteitags sei aufgegangen. US-Präsident Donald Trump hat am 250. Jahrestag der Unabhängigkeit die Vereinigten Staaten als Krönung der Geschichte gepriesen. Vor tausenden Anhängern in Washington sagte Trump, das Land feiere am 4. Juli den Triumph der Freiheit über die Tyrannei. Diese Freiheit ließen sich die Amerikaner nicht nehmen. Zugleich warnte Trump erneut vor einer kommunistischen Bedrohung des Landes. Wegen eines Unwetters konnte der US-Präsident erst später als geplant ans Mikrofon treten. Die Festmeile musste zeitweise evakuiert werden. Die Soziologin Jutta Almendinger warnt vor Nachteilen für Frauen durch die Reformvorhaben der Bundesregierung. Die Wissenschaftlerin sagte der Zeit, man werte Erwerbsarbeit auf und entwerte unbezahlte Sorgearbeit. So sei beispielsweise die Abschaffung der kostenlosen Mitversicherung in der gesetzlichen Krankenkasse grundsätzlich richtig. Frauen blieben sonst in schlecht bezahlten Jobs, um sich nicht versichern zu müssen. Allerdings müsse der Staat parallel Ganztagsschulen und Kitas ausbauen, damit Frauen auch mehr arbeiten könnten. In Sachsen-Anhalt haben zum Start der Sommerferien vermehrt Verkehrskontrollen stattgefunden. Wie die Polizei mitteilte, sind auf den Autobahnen 2, 14 und 36 sowie in angrenzenden Landkreisen mehrere Fahrer unter Alkohol- und Drogeneinfluss erwischt worden, teils mit sehr hohen Werten. Auch fehlende Fahrerlaubnisse, Drogen und falsche Kennzeichen wurden festgestellt. Im Süden Frankreichs tobt ein großer Waldbrand. Nach Angaben örtlicher Behörden brennt eine Fläche von 930 Hektar westlich der Stadt Perpignan. Mehr als 580 Feuerwehrleute seien im Einsatz. Auch nahe der griechischen Stadt Thessaloniki brennt ein großes Feuer. Wie die Nachrichtenagentur ANA berichtet, sind dort Löschflugzeuge über zwei brennenden Fabriken im Einsatz. Das waren die Nachrichten. Das Wetter mit den aktuellen Temperaturen: Brocken, Regen 11 Grad, Dresden Sprühregen 17, Eisenach bedeckt 19, Erfurt bedeckt 19 Grad, Gardelegen stark bewölkt 19, Hoyerswerda leichter Regen 16 Grad, Magdeburg wolkig 20, Neuhaus am Rennweg bedeckt 15, Oschatz bedeckt 19, Plauen bedeckt 19, Wernigerode Regen 17 und Wittenberg stark bewölkt 18 Grad. Heute neben vielen Wolken gelegentlich etwas Sonne, Durchzug einiger Schauer, später auch vereinzelt Gewitter möglich. Höchstwerte 20 bis 25 Grad, in der Nacht wechselnd bewölkt, noch einzelne Schauer. Tiefstwerte 15 bis 10 Grad. Morgen meist stark bewölkt, wiederholt Schauer, örtliche Gewitter. Höchstwerte 19 bis 25 Grad und am Dienstag weitere Schauer, später etwas mehr Sonne. Leichter Temperaturanstieg. MDR-Verkehrsdienst. A9 Richtung München zwischen Rudolfstein und Bergbad Steben steht ein defektes Fahrzeug auf der rechten Fahrspur. A36 Richtung Braunschweig zwischen Wernigerode Mitte und Ilsenburg 3 Kilometer Stau, 20 Minuten Verzögerung. Geblitzt wird auf der A9 Richtung Berlin zwischen Halle und Bitterfeld-Wolfen. Soweit der Verkehrsdienst, 10.34 Uhr.
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1: Mit Christine Kielon, ich wünsche Ihnen einen schönen Sonntagvormittag. Der AfD-Bundesparteitag in Erfurt. Trotz 30.000 Demonstrantinnen und Demonstranten und vieler Protestaktionen konnte er gestern wie geplant stattfinden. Zentraler Punkt des ersten Tages war die Wiederwahl des Spitzenduos. Alice Weidel und Tino Chrupalla werden die Partei auch künftig führen. Und doch ist der Bundesparteitag auch ein Fingerzeig für die Machtverteilung und die Stimmung in der Partei. MDR-Chefredakteurin Christine Bohmann kommentiert.
2: Kein Blatt passt zwischen uns. Dieses Bild will die AfD auf ihrem Parteitag in Erfurt vermitteln. Alice Weidel und Tino Chrupalla sind für 2 weitere Jahre als Parteivorsitzende bestätigt worden. Kritik an der Doppelspitze, nicht auf offener Bühne. Stattdessen demonstrative Einigkeit und wenig Diskussionen. Der umstrittene Antrag zur Unvereinbarkeitsliste wurde auf Bitten der Parteispitze zurückgezogen. Kurz vor den Wahlen in Sachsen-Anhalt, Mecklenburg-Vorpommern und Berlin soll vor allem Geschlossenheit das Signal nach außen sein. Mit der Wahl des neuen Bundesvorstands, zu dem auch Björn Höckes Stellvertreter Stefan Möller gehört, setzt die Partei ein weiteres Zeichen. Der programmatische Kurs dürfte sich eher weiter zuspitzen. Die Gretchenfrage der AfD, wie hält sie es mit den Extremisten in den eigenen Reihen? Darauf gibt es vor den Landtagswahlen von der Partei keine inhaltliche Antwort. Für andere ist das Antwort genug. Die AfD beansprucht für sich, eine demokratische Partei zu sein. Entscheidend ist jedoch nicht, wie sie sich selbst darstellt, sondern welche Personen sie prägen und welche Vorstellung von Gesellschaft sie vermittelt. Nach der Wahl in Sachsen-Anhalt wird sich die Partei zum umstrittenen Programm ihrer Landeskollegen verhalten müssen. Vor der Halle jedenfalls ist eine klare Haltung spürbar. Der Machtanspruch der AfD trifft auf erheblichen gesellschaftlichen Widerstand. Zehntausende Menschen demonstrierten in Erfurt gegen die AfD und für ein weltoffenes Land. Das ist eine demokratische Antwort.
1: Ein Kommentar war das von MDR-Chefredakteurin Christine Bohmann. Mittwochmorgen in Berlin. Die Koalition stellt ihr Reformpaket vor. Einer aber, der fehlt. Carsten Schneider war abgetaucht. Und das im wahrsten Sinne des Wortes. Bei seiner 3-tägigen Sommerreise ging der Bundesumweltminister nämlich unter anderem in der Ostsee tauchen. Hauptstadtkorrespondent Maximilian Ulrich hat ihn begleitet.
3: Ja, sicher, klar.
4: Carsten Schneider steht im schwarzen Neoprenanzug an Bord eines Schiffes direkt vor den Rügener Kreidefelsen. Er hält ein T-Shirt-großes altes Fischernetz in die Kameras. Der Hobbytaucher und Umweltminister hat dieses Geisternetz vom Grund der Ostsee geschnitten. Das ist Symbolpolitik, gibt Schneider selbst zu. Doch die Ostsee liegt dem Ex-Ostbeauftragten am Herzen. Schon als Teenager in der DDR machte er hier Urlaub. Für eine Reservierung auf dem Campingplatz fehlten ihm die Beziehungen, aber...
5: 3 Tage durfte jeder bleiben. Ich kenne jeden Campingplatz an der Ostsee, weil wir alle 3 Tage wieder abreisen mussten. Und das waren aber eine schöne Truppe, weil die waren dann quasi im Anführungsstrichen Assi-Block. Das waren dann halt auch Leute, die waren lebenslustig. Und ich habe das mit die Ostsee verbinde ich mit großer Freiheit, Urlaub und aber auch jede Menge Spaß und viele Leute, die ich kennengelernt habe.
4: Der Junge aus dem Assi-Block ist jetzt Bundesumweltminister und lernt auf seiner 3-tägigen Sommerreise viele Leute kennen. Einer ist sein Tauchpartner. Gary Krosnow entfernt seit Jahren Geisternetze. Doch sie sind nicht das Hauptproblem der Ostsee.
6: Also es hat sich stark verändert. Nicht nur die Erwärmung, sondern eben auch die Trostlosigkeit. Weil, ich sag mal, man denkt ja im Nationalpark ist alles bunt und schillernd und alles voll Fisch. Dem ist nicht so.
4: Heute ist die Ostsee leergefegt. Eine grüne Suppe, aufgeheizt durch den Klimawandel und die Hitzewelle der letzten Woche. Kaum Fische im Wasser, dafür viele Algen, die beim Absterben den Sauerstoff aus dem Wasser ziehen.
7: Aber es ist alles bewachsen und nicht sehr lebendig leider.
4: Und Schneider weiß auch, warum das so ist.
7: Die Einträge aus der Landwirtschaft, insbesondere aus dem küstennahen Bereich und aus den Flüssen, sind einer der Hauptgründe dafür, dass die Ostsee ja in dem Zustand ist, wie sie ist.
4: Zu viel Düngemittel aus der Landwirtschaft lassen die Algen blühen. Ein Problem, das Schneider nicht alleine lösen kann, sondern nur mit seinem Koalitionspartner. In diesem Fall dem Landwirtschaftsminister Alois Rainer von der CSU.
8: Ich werde nächste Woche mit Alois Rainer in einem Termin aus meiner Erfahrung jetzt noch berichten und mit ihm verabreden, wie wir gemeinsam vorangehen und da auch vorankommen. Das wird sicherlich nicht einfach, das sind bohrende dicke Bretter. Aber dieses Meer ist es uns wert und muss es uns wert sein.
4: Dicke Bretter, von denen muss Schneider zurück an Land viele bohren mit der Union. Düngemittel sind dann nur ein kleiner Teil. Beim Thema Klima steht die Union auf der Bremse. Weniger Solarförderung, längeres Heizen mit Öl und Gas, ein zweimonatiger Tankrabatt. Schwarz-Rot ist wahrlich keine Klimakoalition. Wie sieht Carsten Schneider hier seine Rolle?
8: Das ganze Amt derzeit, was ich ausübe, ist permanent mit Widerständen, auch mal mit Unterstützung, aber ganz viel mit Widerständen belegt. Und dann muss man stehen bleiben, argumentieren und im Endeffekt ein gutes Ergebnis heraushandeln.
4: Der 50-jährige Carsten Schneider ist über die Hälfte seines Lebens Bundestagsabgeordneter, schon 28 Jahre. Er weiß, wie man verhandelt, Mehrheiten findet, Zugeständnisse macht. Auch mit einer Union, der Wirtschaftswachstum gerade wichtiger ist als alles andere.
8: Ja, es ist zäh. Aber wenn das Ergebnis am Ende stimmt, dann bin ich zufrieden, dass ich bin der Rennradfahrer am Berg nicht in der Hälfte aufgegeben habe, sondern bis zum Ende durchgehalten habe.
4: Doch der Klimawandel hat Vorsprung. Der Expertenrat für Klimafragen stellte Schneiders Klimaschutzprogramm zuletzt ein vernichtendes Urteil aus. Die Emissionen sinken laut Expertenrat viel zu langsam. Und auch gegen die überdüngte Ostsee kündigt Schneider auf seiner Reise nur ein Pilotprojekt mit einigen wenigen Bauern an. Der Umweltminister setzt auf Hochtechnologie in der Klimapolitik, nicht auf Verbote. Er bestaunt im Hafen von Mukran riesige Offshore-Windräder und besucht in Rostock-Lage eine grüne Wasserstoffproduktion. Dort verspricht er, mit ihm gibt es kein Rütteln an der Treibhausgasquote, ohne die sich Wasserstoff nicht lohnt.
8: Wir haben bei der Energiepolitik einen deutlichen Zubau an erneuerbaren Energien in den nächsten Jahren, auf meine Initiative hin, entgegen der öffentlichen Diskussion. Und dann grinse ich manchmal heimlich in mich rein.
4: Und bei diesem Satz lacht Carsten Schneider gar nicht mehr so heimlich.
2: Und der Bericht, der kam von Maximilian Ulrich.
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9: Mit Jan Krüger. Die ersten Viertelfinalisten bei der Fußball-WM stehen fest. Frankreich schlug Paraguay mit 1:0 und zuvor gewann Marokko gegen Co-Gastgeber Kanada mit 3:0. Über die beiden Spiele der Nacht habe ich mit unserem ARD-Reporter vor Ort, mit Dirk Walsdorf, vorhin gesprochen. Auch die Franzosen haben sich schwer getan gegen Paraguay, aber eben im Unterschied zu den Deutschen am Ende gewonnen. Trotzdem relativiert dieser Auftritt der Franzosen nochmal ein bisschen die deutsche Leistung?
10: Ach, vielleicht ein kleines bisschen, weil nochmal klar wird, dass es einfach eine sehr, sehr unangenehme Aufgabe ist, beziehungsweise war, gegen Paraguay zu spielen, wobei das für die Franzosen vielleicht noch unangenehmer war als für die Deutschen, denn Paraguay hat es gegen Frankreich vor allem mit Härte, mit dem Reizen des Gegners, auch mit glatter Unfairness versucht und dann da den Kopf einigermaßen klar zu behalten und dieses Spiel am Ende einfach irgendwie zu gewinnen, ist dann möglicherweise auch eine Leistung. Ich war selbst im Stadion. Am Ende gab es eine gute Einzelleistung, die in einem Foul mündete. Nach VAR-Überprüfung gab es zu Recht einen Elfmeter. Mbappé hat ihn reingemacht. Und dann wurde noch ein bisschen gestänkert und gefrotzelt und provoziert und gefoult. Aber Mbappé ist damit ganz toll umgegangen. Der hat das am Ende alles weggelächelt und hat den Paraguayern und dem Rest der Fußballwelt gesagt, ihr dachtet, wir können alle nur schön und anspruchsvoll, aber wenn es schmutzig werden soll, können wir auch schmutzig. Und mit so einer Einstellung ein Spiel zu gewinnen, ist eine, mit der man am Ende vielleicht tatsächlich Weltmeister werden kann.
9: Das heißt, wenn ich jetzt nochmal auf den Vergleich Frankreich und Deutschland jeweils gegen Paraguay zurückkomme, es fehlt den Deutschen an beiden sowohl am schönen Spielen als auch an der Einstellung?
10: Ich weiß gar nicht so sehr, ob es die Einstellung war, aber die Fähigkeit, so gegenzuhalten, wie das Franzosen geistig und körperlich gemacht haben, die habe ich bei den Deutschen nicht gesehen. Und am Ende ist es eben auch so, die Deutschen haben dann halt ein Gegentor kassiert und die Franzosen eben nicht. Und die Franzosen gewinnen dann so ein Spiel. Und das ist der Unterschied.
9: Frankreich trifft nun im Viertelfinale auf Marokko. Die haben 3:0 gegen Kanada gewonnen, gegen den Co-Gastgeber vielleicht ein bisschen deutlicher, als das Spiel aussah. Mhm. Trotzdem Marokko jetzt wieder im Viertelfinale. Müssen wir uns langsam dran gewöhnen, dass die zu den großen Fußballnationen zählen?
10: Ja, das könnte man schon sagen, zumindest, dass man die einfach auf dem Zettel haben muss, diese Mannschaft, die ja auch Afrikameister ist und die bei der letzten WM uns alle so begeistert hat. Das ist bei dieser Weltmeisterschaft in dem Maße noch nicht passiert, finde ich, aber Marokko hat halt trotzdem einen tollen Weg genommen, hat die Niederländer im Elfmeterschießen ausgeschaltet, hat sich jetzt am Ende, das sehe ich auch so, nicht ganz so souverän, wie das 3:0 klingt, aber trotzdem gegen einen der Gastgeber durchgesetzt. Also man muss die auf dem Zettel haben und dennoch ist für mich völlig klar, Frankreich ist Favorit, gegen Marokko, aber das wird auf jeden Fall ein prickelndes WM-Viertelfinale.
9: Soweit ARD-Reporter Dirk Weißdorf von der Fußball-WM. In Wimbledon hat es French Open-Sieger Alexander Zverev ins Achtelfinale geschafft, gestern mit einem Dreisatzsieg gegen den Amerikaner Marcus Giron. Hier sein Zwischenfazit nach den ersten Runden des Turniers.
11: Ich habe einen Satz verloren, und zwar in der ersten Runde. Ich finde, heute klar hatte ich vielleicht ein paar Probleme im zweiten Satz, aber ich finde trotzdem, dass das ein relativ klares Match war und gegen einen relativ guten Spieler. Deswegen, ich fühle mich wohl auf dem Platz.
9: Für Zverev geht das Achtelfinale gegen den Tschechen Lehečka weiter. Heute hat ein anderer Deutscher, Jan-Lennart Struff, die Chance, das Viertelfinale zu erreichen gegen den Polen Hubert Hurkacz. Und bei der Tour de France bleiben die Radsportteams noch ein bisschen in Katalonien. Heute steht nach dem Teamzeitfahren die erste längere Etappe an. Holger Gerska blickt voraus.
12: Der Zielstrich bleibt derselbe wie gestern. Der Sieger auch, er nicht. Denn das heutige zweite Teilstück ist ganz anders als das gestrige. Jonas Vingegaard aus Dänemark hat mit seinem Team Wismar das Mannschaftszeitfahren gewonnen und trägt heute Gelb. Favoriten auf der 168 Kilometer langen zweiten Etappe, ganz klassisch mit Massenstart, sind aber andere. Auch der Tour de France-Sieger des vergangenen Jahres, Tadej Pogacar. Der Slowene verlor zwar mit seiner Mannschaft rund 12 Sekunden auf Vingegaard, war aber der schnellste am Schlussanstieg, der auch heute gefahren wird. Für Florian Lipowitz in der ersten Gesamtwertung auf Platz 8 geht es in diesem Finale, das seinen Qualitäten nicht entgegenkommt, darum, nur wenige Sekunden zu verlieren.
9: Und bei beiden Großereignissen, Wimbledon und Tour de France, sind wir heute im Laufe des Tages auch immer wieder live dabei nachher.
2: 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Unser Top-Thema zur Stunde. In Erfurt ist die AfD zu den Abschlussberatungen ihres Bundesparteitags zusammengekommen. Am zweiten Tag geht es heute noch um Änderungen an der Parteisatzung und um andere Regularien. Schon gestern wurde das Spitzenduo Weidel und Chrupalla wiedergewählt. Weitere Meldungen hat jetzt Mirko Jubelt.
13: Im Jemen sind bei einem Angriff der Houthi-Miliz 14 Regierungssoldaten getötet worden. Ein Armeesprecher sagte, es habe stundenlange Gefechte im Bezirk Heis gegeben. Seit 2014 herrschte im Jemen Bürgerkrieg. Der Stadtrat in Eisenach hat Mehrausgaben von 240.000 Euro für ein Fahrradparkhaus am Bahnhof bewilligt. Nun soll das ehemalige Fahrgastcenter für insgesamt knapp 650.000 Euro zum Parkhaus für 100 Fahrräder umgebaut werden. Oberbürgermeister Christoph Ehling begründete die höheren Kosten damit, dass so ein historisches Gebäude erhalten bleibe. In Sachsen haben in diesem Jahr bereits 4 Lottospieler einen Millionengewinn erzielt. Nach Angaben der Lottogesellschaft ist die Zahl damit so hoch wie im Vorjahreszeitraum. Die Gewinner seien aus Dresden, dem Landkreis Zwickau und dem Erzgebirgskreis. Das Wetter: heute viele Wolken, später etwas Sonne. Durchzug von Schauern 19 bis 25 Grad. Morgen weiter unbeständig und windig bei ähnlichen Temperaturen. MDR aktuell Verkehrsdienst. Vorsicht auf der A14 zwischen Schönebeck und Kalbe, läuft eine Person auf der Fahrbahn. A36 Richtung Braunschweig zwischen Wernigerode Mitte und Ilsenburg 3 Kilometer Stau plus 20 Minuten und geblitzt wird auf der A9 Richtung Berlin zwischen Halle und Bitterfeld-Wolfen. Soweit der Verkehrsdienst. 10.47 Uhr.
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2: Seit nunmehr 16 Jahren wird öffentlich über sexualisierte Gewalt in der katholischen Kirche gesprochen. Aber in Sachsen gibt es noch immer keine funktionierende Kommission zur Aufarbeitung der Taten. Jetzt unternimmt das Bistum Dresden-Meißen einen neuen Versuch und verprellt dabei einmal mehr Betroffene. Andreas Roth berichtet über die Hintergründe.
14: Seit Jahren engagiert sich Sabine Otto für die Aufarbeitung sexualisierter Gewalt. 67 Betroffene sind im Bistum Dresden-Meißen bisher bekannt. Sabine Otto ist eine von ihnen. Nun kündigt das Bistum eine neue Aufarbeitungskommission an. Doch vor 2 Wochen musste die Chemnitzerin auf der Internetseite des Bistums lesen:
15: Leider haben sich derzeit keine Personen, die im Bistumskontext betroffen sind, gefunden, welche dort mitarbeiten möchten.
16: Seit 2010 gibt es vom Bistum Dresden-Meißen keinerlei Zusammenarbeit, keinerlei Zugehen auf die, ich sage es mal, die Betroffenen-Szene. Genauso wie sich der Bischof von Dresden-Meißen mit dem amtierenden Betroffenenbeirat während seiner Amtszeit nicht ein einziges Mal zusammengesetzt hat.
14: Bis vor einem Jahr saß Sabine Otto in der gemeinsamen Aufarbeitungskommission der ostdeutschen Bistümer Dresden-Meißen, Görlitz und Berlin. Dort gab es Spannungen, doch am Ende einigten sich die Mitglieder auf die Ausschreibung einer unabhängigen wissenschaftlichen Studie über die Missbrauchsfälle. In letzter Minute aber lösten die Bischöfe diese Kommission auf. Ein Jahr später will das Bistum Dresden-Meißen nun eine neue eigene Aufarbeitungskommission bilden. Sabine Otto kritisiert das Verfahren.
16: Dass sich Betroffene beim Bistum bewerben und sich dort einem Auswahlverfahren einer den Betroffenen unbekannten Kommission unterwerfen, die nach völlig intransparenten Regeln Betroffene auswählen.
14: Auch Michael Köst arbeitete als Betroffener bis vor einem Jahr in der Aufarbeitungskommission mit. Er hätte es weitergetan, aber das Bistum fragte ihn nicht.
17: Ich finde es auch ein Stück enttäuschend, dass die Betroffenen, die die Arbeit in der Aufarbeitungskommission geleistet haben, dass die also völlig ignoriert werden.
18: Das klingt zynisch, wenn man Leute hatte, die schon bereit waren mitzuarbeiten und dann auf einmal sind sie erstmal nicht mehr gefragt und jetzt behauptet man, man findet keine.
14: Sagt der Münchner Psychologieprofessor Heiner Keub. Er ist Mitglied der Aufarbeitungskommission des Bundes und erinnert an die Verpflichtung in der gemeinsamen Erklärung, die die deutschen Bischöfe und die unabhängige Bundesbeauftragte gegen sexuellen Missbrauch 2020 unterschrieben haben.
18: Abgehängt ist Dresden und Meißen. Wenn sie 6 Jahre später noch immer keine eigenständige Aufarbeitungskommission haben, dann ist es einfach ein Skandal.
14: Bischof Heinrich Timmer-Evers und sein Ordinariat möchten darüber mit dem MDR nicht sprechen, nur schriftlich teilen sie mit.
15: Dabei bleibt das Bistum von der Vorstellung getragen, dass ohne eine Beteiligung der betroffenen Sicht eine wirkliche Aufarbeitung nicht möglich ist. Betroffene aus dem Bistum Dresden-Meißen werden daher erneut gebeten, eine Mitarbeit für sich zu prüfen.
14: Kurz vor Ende dieser Recherche teilt das Bistum mit, es habe sich doch noch ein Betroffener für die Aufarbeitungskommission gefunden. Genaueres aber bleibt kaum greifbar. Dafür kündigen Bischof und Bistum zur Aufarbeitung eine Studie des deutsch-amerikanischen Historikers Bernd Schäfer an. Er hatte einst die Stasi-Verstrickungen der katholischen Kirche untersucht. Doch unabhängig sei dessen Forschungsarbeit nicht, kritisiert die betroffene Sabine Otto.
16: Diese Studie ist ganz offensichtlich nicht unabhängig, denn Herr Schäfer hat als ehemaliger Mitarbeiter des Bistums und als jemand, der jetzt vom Bischof und nicht von einer unabhängigen Kommission mit dieser Studie beauftragt worden ist, ja keine Unabhängigkeit.
14: Der Historiker soll Akten auswerten, so das Bistum, nicht aber Betroffene befragen.
18: Der entscheidende Punkt ist doch, wie erreiche ich die direkt Betroffenen, auch mit ihren Leidensgeschichten, mit ihrem Engagement,
14: sagt Professor Heiner Keub aus der Aufarbeitungskommission des Bundes.
18: Und das haben in den 27 Bistümern, ich schätze mal 20, sehr gut hinbekommen. Warum Dresden das nicht hinbekommt, das ist eine Frage, die man in Dresden klären muss.
14: Antworten darauf aber gibt es vom Dresdner Bischof und seinem Bistum bisher nicht.
2: Betroffene sind unzufrieden mit der Aufarbeitung von sexualisierter Gewalt im Bistum Dresden-Meißen. Der Bericht war das von Andreas Roth.

0: Stunde aktuell um 10.52 Uhr. Über die Verfolgung und Ermordung europäischer Juden durch die Nationalsozialisten wurde viel geforscht. Dennoch gibt es immer wieder Geschichten, die selbst unter Historikern weniger bekannt sind. Etwa die Geschichte deutscher Jüdinnen und Juden, die ins Exil nach Indien gegangen sind und überlebt haben. Davon wurde jetzt bei der Jüdischen Woche in Leipzig erzählt. Thürer Feider Malberg berichtet über sie.
1: Eigentlich wollten Max und Elli Lesser ihre Heimat Dresden nicht verlassen. Max Lesser war der Vorsitzende der jüdischen Gemeinde, Elli machte Frauenarbeit. Doch der 9. November 1938 änderte alles, sagt die freie Journalistin Iris Völlnagel nach ihrem Vortrag zu jüdischen Geflüchteten in Indien.
2: Also die Lesser sind nach Indien gegangen. Ich denke letztendlich, weil sie familiäre Beziehungen dorthin hatten. Die Nichte von Max Lesser hat in Indien gelebt und zu dem damaligen Zeitpunkt, er ist ja nach dem Novemberpogrom nach Buchenwald gekommen, wie mehr als 9000 andere auch. Und es war fast die einzige Möglichkeit für sie überhaupt noch zu fliehen.
1: Während der Pogrome am 9. November 1938 hatte die Gestapo knapp 10.000 jüdische Männer nach Buchenwald verschleppt und dort interniert. Entlassen wurde nur, wer zustimmte, seinen gesamten Besitz aufzugeben und Deutschland zu verlassen. Und so machten sich die Lessers auf den weiten Weg nach Mumbai. Völlnagel, die hin und wieder auch für den MDR arbeitet, recherchiert schon seit 2018 die Lebensgeschichten von Jüdinnen und Juden, die vor dem Nationalsozialismus nach Indien geflohen waren. Auf das Thema brachte sie eine Zufallsbegegnung mit einer Historikerin und ein Friedhofsbesuch.
2: Und so bin ich auf den jüdischen Friedhof Chinchpokli in Mumbai gegangen und habe dort eine Tafel gesehen in Erinnerung an Alfred W. Rosenfeld, der aus Heilbronn kommt. Und weil das auch meine Heimat ist, hat es mich einfach angesprochen.
1: Diese Historikerin ist die Österreicherin Margit Franz, die an der Uni Graz zu diesem Thema forscht. Die Quellenlage sei dabei schwierig, erzählt sie. Und zwar nicht nur wegen des Klimas, das Papier zusetzt.
3: Hitze, Feuchtigkeit haben viele Akten dahinschwimmen lassen. Aber das Problem, das ich als das größte erachte, ist, dass Indien ein Land der Transmigration war. Indien war kein Land, wo die Leute geblieben sind. Das heißt, man muss eigentlich Indien als Transitland sehen. Und dahingehend ist eben dann die Quellenlage noch schwieriger, weil von innen die Leute dann wieder weiter aufgebrochen sind. Das heißt, man muss in verschiedenen Ländern suchen.
1: Doch eine Zeit lang war die britische Kolonie ein Zufluchtsort für europäische Juden. Allerdings nicht für alle. Vor allem Menschen aus technischen Berufen und Mediziner waren willkommen. Aber auch Künstler waren gerne gesehen.
3: Ich würde mal sagen, es war Brain Gain für Indien, also ein ganz bewusster Versuch, aus dem Wissen der Exilanten soziales und kulturelles Kapital zu schlagen.
1: Für ungelernte Arbeiter oder alleinreisende Frauen war es hingegen schwieriger, im Land Aufnahme zu finden. Als die Lessers nach Indien flohen, hatte die Regierung ihre Einwanderungsbestimmungen wegen der geopolitischen Lage bereits deutlich verschärft. Einreisende brauchten nun ein Visum und einen Bürgen, der unter anderem erklärte, dass er für die Lebenshaltungskosten aufkommen würde. Um ihren Lebensunterhalt zu bestreiten, betrieben Max und Elli Lesser eine Pension in Mumbai, in der auch weitere Flüchtlinge einen ersten Unterschlupf fanden und in die das Ehepaar eine eigene Gastfreundschaft einbrachte.
2: Ich denke, das waren auch, als sie noch in Deutschland waren, einfach wirklich sehr sozial eingestellte Leute, die sich viel um andere gekümmert haben. Und das kommt auch in den Berichten, die ich gelesen habe, durch, dass es einfach Leute waren, die einen Blick für andere Menschen hatten.
1: Doch auch in Indien war das Leben nicht leicht. So wurde Max nach Ausbruch des Krieges zweimal in ein Lager gesperrt, diesmal als Staatsbürger eines Landes, das mit dem britischen Königreich im Krieg lag. Beide Male konnte er nachweisen, dass er keine Gefahr darstellte und wurde wieder entlassen. Dennoch fand die Geschichte der Lessers kein gutes Ende. Elli nahm sich im Dezember 1941 das Leben.
2: Das finde ich auch wichtig, das zu sagen, weil man ja immer so denkt, ah ja, die nicht umgekommen sind, die haben ja überlebt, denen geht's ja gut.
1: Nur wenige Jahre nach seiner Frau stirbt auch Max Lesser im indischen Exil. Beide liegen auf dem Friedhof Chinchpokli in Mumbai begraben.
2: Mir liegt der Friedhof auch am Herzen, weil es ist der einzige Ort in Indien, der an den Holocaust erinnert, weil es liegen ungefähr rund 40 Holocaust-Überlebende dort begraben. Und wenn ich jetzt mal so träumen dürfte, dann träume ich davon, dass wir es irgendwann schaffen, mit modernen technischen Mitteln, die es ja gibt heutzutage, dass Leute, die auf diesen Friedhof kommen, dass sie auch mehr über das Schicksal der Flüchtlinge aus Europa erfahren.
1: Und damit ein weitgehend unbekanntes Kapitel der Geschichte der Shoah entdecken.
0: Thyrer Feider-Mahlwerk berichtete, und damit schauen wir jetzt auf das Wetter, und zwar zusammen mit Ralf Valencia im MDR-Wetterstudio. Ralf, hier ist wieder eine dicke graue Wolke vor meinem Studiofenster und es regnet. Geht's den anderen in Mitteldeutschland auch so?
4: Also wir haben so eine Schauerstraße, die erstreckt sich wirklich vom Harz dann über die Region Halle-Leipzig und dann weiter bis nach Sachsen, bis in den Bereich so Wurzen-Döbeln. Da sind wir jetzt angekommen, auch entlang der Grenze zu Brandenburg von der Dübener Heide her haben wir Regen und das geht dann auch weiter bis in die Region Dresden hinein. In Thüringen bilden sich jetzt immer mehr Schauer und nördlich diese Linie, das heißt in der Nordhälfte Sachsen, ist es jetzt aktuell noch trocken. Da haben wir sogar mal noch recht viel Sonne zwischen den Wolken, aber auch dort bilden sich jetzt immer mehr Schauer und das ist dann auch wirklich so die Einleitung für den Nachmittag, wo es dann häufiger Schauer oder vereinzelt auch mal noch ein paar Gewitter geben kann. Die Temperaturen, die haben jetzt so Werte um die 21 Grad erreicht in Schwerstedt in Thüringen. Mal so gucken, ob wir die 25 Grad noch hinbekommen. Dazwischen wird sich auf jeden Fall so alles Mögliche bewegen.
0: Nun fragen sich alle Ferienkinder, bleibt es so regnerisch oder kommt die Sonne noch?
4: Naja, für heute erstmal schon, aber für die nächsten Tage wird es erstmal noch unbeständig bleiben. Ab der Wochenmitte wird es dann aber freundlicher mit mehr Sonne und dann steigen auch die Temperaturen an. Für die weitere Wochenhälfte gibt es dann wieder Werte um die 30 Grad und das scheint sich dann auch mal etwas länger zu halten.
0: Also Freibad ist noch im Anmarsch. Vielen, vielen lieben Dank. Ralf Valencia im MDR-Wetterstudio war das. Schauen wir auf unsere Themen ab. Nach 11 Uhr. Tausende Sicherheitskräfte sind in Erfurt wegen des AfD-Bundesparteitags im Einsatz. Und unser Reporter, der sprach mit Polizeisprecher Patrick Martin über die Lage nach dem gestrigen Großeinsatz. Das Gespräch hören Sie gleich, aber erstmal gibt's die ausführlichen Meldungen.
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6: Um 11 Uhr mit Mirko Jugelt. In Erfurt ist die AfD zu den Abschlussberatungen ihres Bundesparteitags zusammengekommen. Dabei geht es noch um Änderungen an der Parteisatzung und anderen Regularien. Dann werden die wiedergewählten Vorsitzenden Alice Weidel und Tino Chrupalla nochmals zu den Delegierten sprechen. Gestern hatten zehntausende Menschen gegen den Parteitag demonstriert. Die Behörden registrierten 48 Straftaten, 11 Ordnungswidrigkeiten und mehrere leicht Verletzte. Ein Polizeisprecher sagte dem MDR, die Nacht sei völlig ruhig geblieben. Bundesverteidigungsminister Boris Pistorius will verhindern, dass die AfD im Fall einer Regierungsbeteiligung an geheim eingestufte Informationen kommt. Der SPD-Politiker begründete das in der Bild am Sonntag mit der Nähe der AfD zu Russland. Zudem stehe die Vermutung im Raum, dass von dort auch Geld fließe. Deshalb beschäftige man sich intensiv mit der Frage des Zugangs zu sensiblen Dokumenten. Pistorius verwies auf die Möglichkeit, dass die AfD in Sachsen-Anhalt nach der Landtagswahl im September allein regieren könnte. Das bereite ihm allergrößte Sorgen. Im Iran hat ein hochrangiger Geistlicher das Totengebet für Staatsoberhaupt Ayatollah al-Khamenei geleitet. Das Staatsfernsehen zeigte, wie der 97-jährige Groß-Ayatollah Jafar Sobhani als Vorbeter auftrat. Bereits gestern waren zehntausende Menschen zu der Moschee geströmt, in der der Leichnam Khameneis aufgebahrt ist. Der oberste geistliche Führer des Iran war Ende Februar bei einem israelischen Luftangriff getötet worden. Die Bundesnetzagentur kann jahrelang nicht überprüfen lassen, ob die Deutsche Post schnell genug Briefe austrägt. Wie die Nachrichtenagentur dpa berichtet, geht dies aus Unterlagen der Bundesnetzagentur hervor. Demnach verlor die Aufsichtsbehörde einen Rechtsstreit mit einem Marktforschungsunternehmen. Nun müsse die Auftragsvergabe für ein Prüfverfahren mit Testbriefen neu gestartet werden. Deshalb könnten die Kontrollen vermutlich erst 2028 beginnen. Die Deutsche Post ist verpflichtet, 95% aller Briefsendungen spätestens nach 3 Werktagen zuzustellen. In Köln beginnt in Kürze die große Parade zum Christopher Street Day. Dabei werden rund 250 Gruppen und etwa 90 Festwagen durch die Innenstadt ziehen. Die Polizei ist mit mehreren hundert Beamten im Einsatz, um die Versammlung zu schützen. Bereits seit Freitag feiert die queere Gemeinschaft den CSD in Köln. Erwartet werden insgesamt mehr als 1 Million Besucher. Das waren die Nachrichten. Das Wetter mit den aktuellen Temperaturen: Brocken, Regen 11 Grad, Chemnitz Regen 15, Dresden Sprühregen 17, Eisenach bedeckt 19 Grad, Erfurt bedeckt 18, Fichtelberg stark bewölkt 11 Grad, Gera leichter Regen 19, Görlitz bedeckt 16, Halle bedeckt 19, Leipzig leichter Regen 21, Magdeburg wolkig 20 und Meiningen stark bewölkt 19 Grad. Heute neben vielen Wolken gelegentlich etwas Sonne, Durchzug einiger Schauer, später auch vereinzelt Gewitter möglich, Höchstwerte 20 bis 25 Grad, in der Nacht wechselnd bewölkt, noch einzelne Schauer, Tiefstwerte 15 bis 10 Grad. Morgen meist stark bewölkt, wiederholt Schauer, örtliche Gewitter, Höchstwerte 19 bis 25 Grad und am Dienstag weitere Schauer, später etwas mehr Sonne und leichter Temperaturanstieg. MDR-Verkehrsdienst, A36 Richtung Braunschweig zwischen Wernigerode Mitte und Ilsenburg, 3 Kilometer Stau, 30 Minuten Verzögerung und geblitzt wird auf der A9 Richtung Berlin zwischen Halle und Bitterfeld-Wolfen. Soweit der Verkehrsdienst, 11.04 Uhr.
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0: Mit Christine Kielon am Mikrofon einen schönen Sonntagvormittag wünsche ich Ihnen. In Erfurt hatte man sich auf das Schlimmste eingestellt. Zehntausende Demonstrantinnen und Demonstranten waren angereist und hatten Protestaktionen zum AfD-Parteitag angekündigt. Heute berichten uns die vielen Kolleginnen und Kollegen, die das vor Ort beobachten, dass diese Aktionen größtenteils friedlich abgelaufen sind und dass auch heute Morgen bisher völlige Ruhe in der Stadt herrscht. Das hat auch der Sprecher der Thüringer Landespolizei, Patrick Martin, heute früh im Gespräch mit unserem Reporter David Straub bestätigt.
7: Das ist tatsächlich eine sehr, sehr ruhige und friedliche Nacht für Erfurt gewesen. Es gab da keine weiteren Ausschreitungen oder Ähnliches.
8: Bevor wir auf die Bilanz tatsächlich kommen, können Sie uns noch mal sagen, wie viele Beamtinnen und Beamte hier in Erfurt und um Erfurt im Einsatz gewesen sind?
7: Ja, es sind mehrere tausend Polizeibeamte hier im Einsatz gewesen aus allen Bundesländern und von der Bundespolizei, aber eben auch Technik von den anderen Bundesländern wie Wasserwerfer, Sonderwagen, Hubschrauber, auch Reiter sind mit hier gewesen. Also wir sind von allen Bundesländern und der Bundespolizei sehr gut unterstützt worden und hatten deshalb ausreichend Einsatzkräfte zur Verfügung.
8: Gestern kamen die AfD-Delegierten sehr gut, sehr früh durch Schmierer hindurch. War die Polizei, waren Sie selber ein bisschen überrascht, wie gut das gestern Morgen alles funktioniert hat?
7: Das war grundsätzlich natürlich auch so geplant von uns und wir sind froh, dass es auch so aufgegangen ist, sodass der Bundesparteitag hier pünktlich starten konnte. Aber trotz alledem hatten wir ja sehr viele und sehr machtvolle Demonstrationen hier in der Stadt, sodass, denke ich, jeder seine Rechte ausüben konnte.
8: Wenn Sie einen Strich drunter ziehen, wie lief dieses Wochenende aus Sicht der Sicherheitsbehörden ab?
7: Ja, es lief sehr gut ab. Also es hatten ja alle angekündigten Bündnisse immer wieder betont, dass sie gewaltfrei demonstrieren wollen. Und das kann man im Großen und Ganzen auch so bestätigen. Es gab also nur ganz kleine Geschichten, aber keine größeren gewaltvollen Auseinandersetzungen. Und das stimmt uns sehr zuversichtlich.
8: Ich möchte das Stichwort Polizeigewalt nochmal nennen, dass immer wieder auch in Social Media gerade thematisiert wird. Man sieht immer mal wieder Ausschnitte, auch von gestern, wo Polizeibeamte auch mit Schlagstock und Pfefferspray im Einsatz sind. Nehmen Sie uns mal mit, wie kommt sowas zustande? Warum setzt die Polizei dann doch diese Mittel ein?
7: Ja, es gab da im Konkreten jetzt zwei Situationen, die uns auch vorliegen, wo wir auch das Material aus den sozialen Medien kennen. Das eine bei einer Blockade auf einer Autobahn und das andere in der Nähe von Friedstedt, wo es eine Sitzblockade gegeben hatte. Dort war es eben ein Anrennen der Demonstranten gegen eine Polizeikette, das dann dort vor Ort beendet wurde. Das ist nicht in allen sozialen Medien gleich dargestellt worden. Und offen wird zum Teil auch verkürzt wiedergegeben. Uns liegt das Material aber in voller Länge vor. Aber trotz alledem, wir ermitteln in den Sachverhalten noch, prüfen das noch weiter und werden schauen, was dabei am Ende rauskommt.
8: Das heißt, final können Sie noch nicht sagen, ob das wirklich richtig gewesen ist in der Situation oder nicht?
7: Nein, die Entscheidung kann man jetzt so schnell vor Ort natürlich nicht treffen.
8: Okay. Aber dann kam auch zum Beispiel in der Innenstadt der Einsatz von Pfefferspray zustande. Warum passiert dann sowas?
7: Ja, das ist dann notwendig, wenn ein anderes Mittel den Kollegen gerade nicht zur Verfügung steht. Es mussten dort auch teilweise Not- und Rettungswege freigemacht werden oder es kam tatsächlich auch zu Übergriffen gegen Polizeibeamte, die sich damit eben erwehrt haben.
8: Es gab vor dem Parteitag diesen Begriff Endgame-Szenario. Da gab es einen Medienbericht, wonach Sicherheitsbehörden durchaus damit gerechnet haben, dass sollten Blockaden scheitern, es aus Teilen gewaltbereiter Kreise dazu kommen könnte, dieses Messegelände, wo die AfD-Delegierten sind, zu stürmen. War das ein bisschen übertrieben alles?
7: Ja, also diese Szenarien sind von uns nicht genährt worden und sind tatsächlich ja auch nicht eingetreten. Wie ich schon gesagt habe, wir hatten große, bunte, laute Demonstrationen, aber es ist in dem Maße nicht eingetreten, dass es da irgendwie unfriedlich aus der gesamten Demonstration gewesen wäre. Wir sind mit dem Verlauf dahingehend sehr zufrieden.
0: Die Bilanz von Polizeisprecher Patrick Martin zum Einsatz gestern und heute in Erfurt rund um den AfD-Bundesparteitag. In Washington sind die Feierlichkeiten zum 250. Geburtstag der USA vorbei. Und typisch Trump, der Präsident hatte im Vorfeld die spektakulärste Trump-Kundgebung von allen angekündigt. Und auch das Feuerwerk sollte natürlich das allergrößte aller Zeiten sein. Carsten Kühntop in Washington klärt uns jetzt zunächst darüber auf, welche Botschaft Trump den Amerikanern in seiner Rede zukommen ließ.
9: Trump hat die USA die Krönung der Geschichte genannt. Das Land sei die Heimat der Freiheit. Und überall auf der Welt versuchten Staaten, so gut wie die USA zu sein, doch das könne niemand. Trumps Rede war wie eine Fernsehshow mit Gästen. So hat der Präsident beispielsweise Veteranen auf der Bühne begrüßt oder NASA-Astronauten. Über weite Strecken hat er sich an den Redetext gehalten. Das schafft er sonst eigentlich nicht. Und da klang er dann tatsächlich auch ein wenig wie ein Staatsmann. Was sich Trump aber dennoch nicht nehmen ließ, war immer wieder Selbstlob für seine Arbeit als Präsident und einige Sätze, die pure Parteipolitik waren. Das klang dann schon nach Wahlkampf. Aus dem Publikum gab es viel Applaus. Man darf vermuten, dass letztlich nur noch Trumps Anhänger so lange durchgehalten haben, bis in den späten Abend, um Trump zuzuhören. Also das war letztlich ein Heimspiel für den Präsidenten.
0: Es gab ja im Vorfeld Vorwürfe, Trump werfe einen Schatten auf die Feier. Wie war denn dann letztlich die Stimmung?
9: Viele Amerikaner finden es wirklich bedauerlich, dass das Land politisch so sehr gespalten ist. Den 4. Juli haben sie als eine Möglichkeit gesehen, oder viele von ihnen, die Politik und die Politiker zu ignorieren und den Jahrestag zu feiern, und zwar gemeinsam. Und das geschah dann mit dieser typisch amerikanischen Überschwänglichkeit und Ausgelassenheit, also Patriotismus als Gegenmittel gegen die Polarisierung. In großen Teilen des Landes war es leider unerträglich heiß und schwül. Deshalb wurden beispielsweise in Washington und Philadelphia die Straßenparaden abgesagt. Eine Enttäuschung. Für einigen Unmut haben in Washington auch die scharfen Sicherheitsvorkehrungen rund um die National Mall gesorgt. Da war viel Militär zu sehen. Früher gab es das so einfach nicht. Und dennoch, von Küste zu Küste haben gestern zig Millionen Menschen Amerika hochleben lassen, trotz allem.
0: Vor dem Kapitol waren aber auch hunderte Rechtsextremisten vor Ort. Was hat es denn damit auf sich?
9: Das waren mehrere hundert Mitglieder der Gruppe Patriot Front. Die sind regelrecht marschiert zum Schlagen von Trommeln. Alle waren maskiert, alle trugen dunkle Hemden und khakifarbene Hosen. Das sind Leute, die an eine behauptete Überlegenheit der, so wörtlich, weißen Rasse glauben. Sie sind der Ansicht, dass Amerika ein Land ausschließlich von Weißen und für Weiße ist. Immer wieder haben sie gerufen, erobert Amerika zurück. Dieser Auftritt ging glimpflich ab, die Polizei ist nicht eingeschritten, nach einiger Zeit sind dann diese Leute wieder verschwunden. Die Tatsache, dass sie sich getraut haben, am Nationalfeiertag solch eine Show zu inszenieren, am Kapitol, das zeigt, dass sie sich in der Ära Trump stark fühlen.
0: Informationen waren das aus Washington, D.C. von Carsten Kühntop. Die Bundesregierung, die möchte ja das Renteneintrittsalter schrittweise erhöhen. Doch viele Arbeitnehmer bezweifeln, dass sie tatsächlich so lange arbeiten können. Fast die Hälfte der Beschäftigten in Deutschland glaubt nicht, dass sie ihren Beruf bis zum Renteneintrittsalter ausüben kann. Zu diesem Ergebnis kommt eine Studie des Deutschen Gewerkschaftsbundes, die den Zeitungen der Funke Mediengruppe vorliegt. Georg Schwarte berichtet.
10: 4 von 10 Arbeitnehmern in Deutschland glauben, ihren Job nicht bis zum Eintritt des regulären Renteneintrittsalters ausüben zu können. Das ist das Ergebnis einer Studie des Deutschen Gewerkschaftsbundes DGB, über das die Zeitungen der Funke Mediengruppe berichten. Besonders groß sind die Zweifel in Berufsgruppen mit hoher körperlicher Belastung. In der Krankenpflege sagen gleich 71%, dass sie nicht bis zur Rente durchhalten werden. In der Altenpflege 67%, bei Erzieherinnen und Erziehern glauben das 57% der Beschäftigten. DGB-Chefin Fahimi sprach von einem so wörtlich bitteren Befund und forderte die Bundesregierung auf, diese Realitäten nicht länger bei ihren Rentenentscheidungen zu ignorieren. Die Koalition aus Union und SPD hatte erst am Donnerstag angekündigt, die von einer Rentenkommission erarbeiteten 33 Reformvorschläge bis Ende des Jahres vollständig in Gesetzesform gießen zu wollen. Dazu gehören die Anpassung des Renteneintrittsalters an die steigende Lebenserwartung ebenso wie die Abschaffung der sogenannten Rente mit 63.
0: Aus Berlin war das der Bericht von Georg Schwarte. Die heißen Tage, die sind erst einmal vorbei, aber der Sommer, der hat gerade erst begonnen. Eine neue Hitzewelle ist also gar nicht ausgeschlossen. Wenn die Hitze denn kommt, bieten die Seen schon jetzt kaum mehr Abkühlung, denn auch die Gewässer werden immer wärmer. Der Gödnitzer See bei Barbie zum Beispiel unweit der Elbe. Wegen der heißen Temperaturen in den vergangenen Tagen sind dort tausende Fische gestorben. Grit Lichtblau berichtet.
11: Fast 1000 Kilogramm tote Fische haben Angler in den zurückliegenden Tagen aus dem Gödnitzer See geholt. Der liegt in der Elbaue unweit von Barbie. Es war einfach zu wenig Sauerstoff im Wasser. Dieses Ausmaß hat sogar Alfred Schild vom Landesanglerverband schockiert. Doch er fürchtet, dass dies nicht das letzte Mal gewesen ist. An der Elbe hat Ernst-Paul Dörfler bislang noch keine toten Fische entdeckt.
12: Naja, dadurch, dass das Wasser fließt, wird mehr Sauerstoff eingetragen, ja? Es ist ja eine ständige Umwälzung und es kommt immer neues Wasser nach oben und das kann auch Sauerstoff aufnehmen. Also das Problem, was wir an den Nebengewässern haben, wie am Gödnitzer See, das tritt in den Flüssen eher seltener auf. Es muss dann schon sehr schlimm kommen. Ist aber auch nicht auszuschließen.
11: Zudem vertragen die Fische die Hitze auch unterschiedlich, so der Elbe-Experte.
12: Das kommt wieder auf die Fischart an. Ja, es gibt da sogenannte Kaltwasserfische. Die würden das nicht überleben. Zum Beispiel Forellen. Ja, die würden die Temperatur nicht vertragen. Die sind dann aber auch mehr in den Nebenflüssen, die etwas schneller fließen und kühler sind. Und es gibt auch Fische, die halten höhere Temperaturen aus wie Karpfen. Fische sind so verschieden wie wir Menschen. Die einen lieben die Wärme und die anderen können sie nicht ertragen.
11: Was sie jedoch alle brauchen, ist Sauerstoff. Die Angler rund um Gödnitz hoffen nun, dass der Wind und die gefallenen Temperaturen dazu beitragen, dass sich die Situation wieder entspannt.
0: Tausende tote Fische bei Zerbst durch Wärme und Hitze. Im See, der Bericht war das von Grit Lichtblau. 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Unser Top-Thema zur Stunde. In Erfurt, da ist die AfD zu den Abschlussberatungen ihres Bundesparteitags zusammengekommen. Am zweiten Tag geht es heute noch um Änderungen an der Parteisatzung und andere Regularien. Schon gestern wurde das Spitzenduo Weidel und Chrupalla wieder gewählt. Weitere Meldungen kommen jetzt von Rio Takeda.
13: Während der US-Feiern zum Unabhängigkeitstag ist ein Passagierflugzeug vom Feuerwerk getroffen worden. Das bestätigte die Fluggesellschaft Delta dem Sender CNN. Die Maschine habe sich in geringer Höhe beim Anflug auf den Flughafen Chicago befunden. Der Pilot habe dem Tower dann ein knallendes Geräusch gemeldet. Das Flugzeug sei sicher gelandet und werde nun inspiziert. 3 Monate nach einem Wasserschaden wird das Stadtmuseum in Eilenburg am Nachmittag feierlich wieder eröffnet. Dann startet auch die Sonderausstellung Jüdisches Leben in Eilenburg, eine Spurensuche, die verschoben worden war. Die Havarie hatte sich zu Ostern ereignet. Ende April mussten dann die Museumsräume gesperrt werden, um das Treppenhaus zu renovieren. Im Norden Spaniens startet heute die 2. Etappe der Tour de France. Sie führt durch hügeliges Gelände von Tarragona nach Barcelona. Das Auftaktzeitfahren hatte gestern der dänische Radprofi Jonas Vingegaard vor seinem slowenischen Dauerrivalen Tadej Pogacar gewonnen. Das Wetter, heute viele Wolken, etwas Sonne, einige Schauer, später vereinzelt Gewitter, 20 bis 25 Grad, windig, in der Nacht noch einzelne Schauer, 15 bis 10 Grad, morgen weiterhin recht windiges Schauerwetter, 19 bis 25 Grad. MDR aktuell Verkehrsdienst A36 Richtung Braunschweig zwischen Wernigerode Mitte und Ilsenburg. Stau an einer Baustelle plus 45 Minuten. Und es wird geblitzt auf der A9 Richtung Berlin zwischen Halle und Bitterfeld-Wolfen. Soweit der MDR aktuell Verkehrsdienst. Die Zeit 11.17 Uhr.
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0: Es heißt ja oft, dass die Jugend heutzutage nicht so recht weiß, was sie will. Dass sie in den Tag hinein lebt, sehr auf sich selbst fixiert ist und politisch nicht bis wenig aktiv. Aber es gibt auch Ausnahmen. Von einer solchen erzählt jetzt ein neuer Film in den Kinos. Peter Beddies hat mit den Machern darüber gesprochen.
14: Dem Drehbuchautor Oliver Ziegenbalg war bei diesem Projekt eines sofort klar.
15: Dass wir mit dem Film definitiv nicht allen alles recht machen können.
14: Es geht um Lukas und sein Problem, das er im Jahr 2015 hat. Die Flüchtlingswelle rollt an, Lukas will helfen.
16: Ich suche ein Schiff, um Menschen im Mittelmeer in Seenot zu helfen.
17: Naiv.
18: Unrealistisch. Du wirst es ja nicht ändern, du wirst nicht die Welt
16: verändern. Aber die Welt muss sich verändern. Und wenn es niemand macht, dann tut sie es nicht.
19: Jugend rettet. Ist ein guter Name, finde ich.
20: Ich finde aber, wir müssen anfangen, was zu verändern.
21: Ich bin Viola, Kapitänin.
14: Er lernt Aktivisten kennen. Sie suchen und finden Sponsoren, die ihnen ein Schiff kaufen, mit dem sie aufbrechen Richtung Mittelmeer, um dort Menschen aus dem Wasser zu holen. Immer in Gefahr schwebend, dass die italienische Justiz sie bei ihrer Arbeit behindert.
22: Doch scheißegal ist, was die Küstenwache sagt oder irgendwelche Behörden. Geht's darum, Menschen zu retten.
14: Dem Filmemacher Markus Goller mit Ziegenbalg hatte schon Filme wie 25 km/h oder Friendship gemacht, war vor allem eines wichtig.
23: So authentisch und so nah an den Dingen, wie sie wirklich waren, irgendwie machen. Das ist die große Prämisse für alles.
14: Goller und Ziegenbalg machen kein Hehl daraus, dass ihnen das Anliegen der jungen Menschen, die Geschichte ist wirklich so passiert, am Herzen liegt. Sie wollten deren Schicksal auf die Leinwand bringen, aber, so der Drehbuchautor, der monatelang mit den Aktivisten gesprochen hat, nicht als Heldenepos.
15: Die wollen sich am allerwenigsten als Helden sehen. Das ist für die ein ganz, ganz großes Ding. Das ist, sobald auch zum Beispiel im Drehbuch in irgendetwas zu sehr in die Richtung gegangen ist, wo es zu individualisiert wurde, wo so eine bestimmte Person dann mit was ganz Tollem rausgestellt wurde, da haben die so einen richtigen, wie so einen Seismograph gehabt.
14: Und haben dann immer ihr Veto eingelegt. Der Spielfilm 23.000 Leben erzählt warmherzig und berührend von den Rettungsversuchen der Organisation Jugend rettet und ihrem Schiff Iuventa, das die italienische Justiz irgendwann beschlagnahmte. Der Mannschaft wurde der Prozess gemacht. 7 Jahre hat es gedauert, bis der eingestellt wurde. Ein Skandal, meint Oliver Ziegenbalg.
15: Macht einen dann auch fassungslos, wenn man das hört. Wie starten diese jungen Menschen, die ja nun wirklich nichts anderes wollten als humanitäre Hilfe leisten, wie die kriminalisiert haben und im Stich gelassen haben. Das ist wirklich ein Skandal. Und wie wenig das inzwischen heute überhaupt noch in den Medien vorkommt.
14: Der Film hatte vor ein paar Tagen Premiere beim Münchner Filmfest. Da haben die Macher von vielen Besuchern zu hören bekommen, dass der Film vor allem eines vermittelt.
15: Dass wir uns auch als Menschen ganz nah sind und dass, wenn wir so sind, ganz viele Dinge in der Welt eben nicht passieren würden, vor denen wir so eine Angst haben, die im Internet passieren, diese Abgrenzung oder dieser Hass, der da ist, der war für einen Moment an diesem Abend völlig weg. Es war richtig so, dass das so ein großes Embracing war, was da stattgefunden hat.
14: Man könnte auch umarmen sagen, aber der englische Begriff ist insofern angebracht, weil der Film schon Mitte Juli überall auf der Welt bei Netflix zu sehen sein wird. Das mögen Kritiker nicht gut finden, Oliver Ziegenbalg verteidigt.
15: Dieses Thema hat in Deutschland nur Netflix angefasst. Da gibt es keinen Kinoverleih, der einem das Geld gibt, um diesen Film zu machen. Da gibt es auch keinen öffentlich-rechtlichen Sender, die sagen, sie geben einem das Geld so sehr, was ja die Leute auf Netflix rumhacken und sagen, ja, diese amerikanische Geldmaschine und die drängt alle anderen aus dem Markt raus, aber die Verantwortung gespürt haben, diesen Film zu machen, war Netflix.
14: Tja, und was nimmt man mit nach Kinobesuch oder dem Anschauen daheim, Markus Goller? Welche Frage könnte, sollte, müsste man sich stellen?
23: Was mache ich denn eigentlich so wenn ich eben auf andere Leute gucke. Also wie bin ich im Miteinander? Wie funktioniere ich eigentlich in der Gemeinschaft? Also könnte ich da noch vielleicht mehr hingucken oder könnte ich noch irgendwie weiter? Also einfach dieses sich mit sich selber beobachten. Wie funktioniert eigentlich meine Welt? Also wie funktioniert eigentlich meine Welt?
14: Und diese, die eigene Welt, dann im Gespräch mit anderen abgleichen. Schöner Ansatz und vor allem in diesen Tagen dringend nötig.
0: Peter Beddies hat mit Oliver Ziegenbalg und Markus Goller über ihren Film 23.000 Leben gesprochen. Jetzt in den Kinos und ab dem 17. Juli dann auch bei Netflix.
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0: Die Zugspitze, die kann man ja von zwei Seiten aus erreichen. Eine Bahn führt von Österreich auf den Gipfel, eine von Bayern. Die erste Zugspitzbahn, die nahm heute vor genau 100 Jahren ihren Betrieb auf. Damit begann auch der Massentourismus am Berg. Volkert Lenz mit einem Kalenderblatt.
1: Offiziell war es vielleicht gar kein Wettrennen, doch inoffiziell bestimmt. Wer würde es als erstes schaffen, eine Bahn auf die Zugspitze zu bauen? Die Bayern oder die Tiroler? Schon seit dem 15. Jahrhundert verläuft genau über den 2962 Meter hohen Gipfel des Zugspitzmassivs die Grenze zwischen den beiden, konkurrierenden Kulturräumen. Nach 2 Jahren Bauzeit ist es an einem Sommertag 1926 soweit. Eine Seilbahn nimmt vom österreichischen Ehrwald aus ihren Betrieb auf.
2: Am 5. Juli 1926 begann mit der Eröffnung der Tiroler Zugspitzbahn eine neue Ära. Die einst unbesteigbare Zugspitze wurde für Bergbegeisterte aus aller Welt zugänglich. Hinter diesem Erfolg steht eine kraftvolle Verbindung von Vision, Mut und Tatkraft.
1: So ist es in der Festschrift zum 100. Jubiläum zu lesen. Weil es sich um die erste Seilbahn Nordtirols und die zweite in Österreich überhaupt handelt, kommt reichlich Prominenz zur Eröffnung. Der Vizekanzler, sein Verkehrsminister, der Landeshauptmann und. Die alpine Touristenattraktion erfreut sich reger Beliebtheit ab dem ersten Tag. So vermelden die Innsbrucker Nachrichten:
3: Aus Ehrwald wird uns telegrafiert. Am 6. und 7. des Monats wurden jedes Mal über 500 Personen befördert. Die Beförderung geht vollständig reibungslos vor sich und die Bahn wäre leicht in der Lage, insbesondere in den späten Nachmittagsstunden noch einen bedeutend stärkeren Verkehr zu bewältigen. Sämtliche Reisende äußern ihre vollste Zufriedenheit über die bequeme Beförderungsart auf einen der schönsten deutschen Berge.
1: Die Kabinenfahrt von Ehrwald endet seinerzeit nicht etwa am Zugspitzgipfel, sondern am sogenannten Kamm auf rund 2800 Meter Höhe. Von dort müssen die Touristen erstmal durch einen 1 Kilometer langen Stollen zum Zugspitzplatt, um dann noch über den damaligen Zugspitzgletscher zum Gipfel aufzusteigen. 1928 zieht die deutsche Seite nach und beginnt mit dem Bau der Bayerischen Zugspitzbahn. 2 Jahre später ist die 19 Kilometer lange Schienenstrecke zwischen Garmisch-Partenkirchen und dem Zugspitzplatt fertig. Und schon damals tobt ein ideologischer Streit darum, ob es überhaupt sein muss, dass man Touristen auf Bergspitzen bringt. Der Deutsche und Österreichische Alpenverein beschließt auf seiner Hauptversammlung in Rosenheim schon 1924:
17: Man sieht in dem Bau der Zugspitzbahn einen schweren Angriff auf den Frieden und die Ursprünglichkeit der Berge. Eine Sünd an der Natur, die umso schlimmer ist, als für die Allgemeinheit nicht das geringste Bedürfnis dazu vorliegt, als sie an dem höchsten Berg des Deutschen Reiches begangen wird.
1: Heutzutage ist die Zugspitze ein wahrer Touristenmagnet. Mehr als 500.000 Menschen lassen sich jedes Jahr dort hinaufgondeln. Denn 1963 bauen die Bayern eine Seilbahn vom Eibsee quasi direkt durch die Zugspitznordwand bis auf den Gipfel. Die Arbeiten im Hochgebirge, in winterlichem Eis, Schnee und Sturm beeindrucken seinerzeit nicht nur einen Reporter der Wochenschau.
24: Deutschlands höchste Baustelle ist auch im Winter in Betrieb. Hier wird bei 28 Grad Kälte an der Vollendung der Seilschwebebahn Eibsee-Zugspitze gearbeitet.
1: Mittlerweile stehen 2 Bergstationen direkt auf dem Gipfel, der vielen Alpenfreunden durch die Bebauung als verschandelt gilt. Eine Seilbahn kommt von Tirol, die andere von Bayern herauf. Die erste Bahn gen Zugspitze nahm am 5. Juli 1926 den Betrieb auf. Das war heute vor 100 Jahren.
0: Und das war ein Kalenderblatt von Lenz Volkert.
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0: Und vom Wald kommen wir zum Wetter zusammen mit Ralf Valenscher im MDR Wetterstudio. Ralf, der Regen, der dürfte dem Wald auch gut tun, oder?
7: Das stimmt auf jeden Fall. Wir hatten ja durch die große Hitze dann auch schon relativ hohe Waldbrandwarnstufen. Teilweise in einigen Regionen Sachsen-Anhalt und Thüringen auch die 5. Auch in Sachsen war es sehr trocken. Deswegen ist jetzt dieser Regen, der sich vom Harz über die Region Halle-Leipzig erstreckt und dann weiter bis nach Sachsen, dann durchaus mal ein Segen. Über Thüringen sind die Wolken auch dicht. Da bilden sich jetzt auch mehr Schauer und die meiste Sonne, die gibt es jetzt wirklich in der Nordhälfte Sachsen-Anhalts. Dort haben wir momentan nur ganz selten mal einen einzelnen Schauer. Und das wird sich aber im Laufe des Nachmittags noch ändern. Auch dort werden die Wolken dann dichter werden. Und zu den Schauern können sich auch noch ein einzelnes Gewitter dazu gesellen. Bei den Temperaturen müssen wir gucken. Mit der Sonne könnten jetzt die Temperaturen ein bisschen ansteigen. Aber der Wind ist auch sehr kräftig, kommt aus Nordwesten. Und wenn so ein Schauer durchzieht, kann es durchaus auch mal stürmische Böen geben.
0: Also Regenjacke einpacken. Wie sieht's denn aus? Wie starten wir in die nächste Woche?
7: Ja, die nächste Woche starten wir auch unbeständig mit windigem Schauerwetter. Da ändert sich erstmal nicht viel dran. Auch morgen bleiben wir bei Werten so zwischen 19 und 25 Grad. Und auch der Dienstag, der wird noch ganz ähnlich ablaufen. Ab Mittwoch geraten wir dann aber allerdings unter Hochdruckeinfluss. Das

0: Gleich in einer Reportage.
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2: Um 11.30 Uhr mit Rio Takeda. In Erfurt ist die AfD zu den Abschlussberatungen ihres Bundesparteitags zusammengekommen. Dabei geht es noch um Änderungen an der Parteisatzung und anderen Regularien. Dann werden die wiedergewählten Vorsitzenden Alice Weidel und Tino Chrupalla nochmals zu den Delegierten sprechen. Gestern hatten zehntausende Menschen gegen den Parteitag demonstriert. Die Behörden registrierte 48 Straftaten, 11 Ordnungswidrigkeiten und mehrere Leichtverletzte. Ein Polizeisprecher sagte dem MDR, die Nacht sei völlig ruhig geblieben. Bundesverteidigungsminister Boris Pistorius will verhindern, dass die AfD im Fall einer Regierungsbeteiligung an geheim eingestufte Informationen kommt. Der SPD-Politiker begründete das in der Bild am Sonntag mit der Nähe der AfD zu Russland. Zudem stehe die Vermutung im Raum, dass von dort auch Geld fließe. Deshalb beschäftige man sich intensiv mit der Frage des Zugangs zu sensiblen Dokumenten. Pistorius verwies auf die Möglichkeit, dass die AfD in Sachsen-Anhalt nach der Landtagswahl im September allein regieren könnte. Das bereite ihm allergrößte Sorgen. Die Soziologin Jutta Almendinger warnt vor Nachteilen für Frauen durch die Reformvorhaben der Bundesregierung. Die Wissenschaftlerin sagte der Zeit, man werte Erwerbsarbeit auf und entwerte unbezahlte Sorgearbeit. So sei beispielsweise die Abschaffung der kostenlosen Mitversicherung in der gesetzlichen Krankenkasse grundsätzlich richtig. Frauen blieben sonst in schlecht bezahlten Jobs, um sich nicht versichern zu müssen. Allerdings müsse der Staat parallel Ganztagsschulen und Kitas ausbauen, damit Frauen auch mehr arbeiten könnten. In Sachsen-Anhalt haben zum Start der Sommerferien vermehrt Verkehrskontrollen stattgefunden. Wie die Polizei mitteilte, sind auf den Autobahnen 2, 14 und 36 sowie in angrenzenden Landkreisen mehrere Fahrer unter Alkohol- oder Drogeneinfluss erwischt worden, teils mit sehr hohen Werten. Auch fehlende Fahrerlaubnisse, Drogen und falsche Kennzeichen wurden festgestellt. Im Süden Frankreichs tobt ein großer Waldbrand. Nach Angaben örtlicher Behörden haben die Flammen eine Fläche von 930 Hektar westlich der Stadt Perpignan erfasst. Mehr als 580 Feuerwehrleute seien im Einsatz. Auch nahe der griechischen Stadt Thessaloniki ist ein großes Feuer ausgebrochen. Wie die Nachrichtenagentur ANA berichtet, sind dort Löschflugzeuge über zwei brennenden Fabriken im Einsatz. Das waren die Nachrichten. Das Wetter mit den Temperaturen von 11 Uhr, Atern bewölkt 22 Grad, Dresden Regen 17, Eisenach bedeckt 19, Erfurt stark bewölkt 19 Grad, Gardelegen bedeckt 20, Hoyerswerda bedeckt 18, Magdeburg wolkig 20 Grad, Neuhaus am Rennweg bedeckt 16, Oschatz stark bewölkt 21, Plauen bedeckt 19, Wernigerode stark bewölkt 18 und Lutherstadt-Wittenberg meldet 19 Grad. Am Nachmittag neben vielen Wolken, gelegentlich etwas Sonne, immer wieder Schauer, vereinzelt auch Gewitter. Höchstwerte 20 bis 25 Grad, teilweise stark böiger Nordwestwind. In der Nacht wechselnd bewölkt, einzelne Schauer, Tiefstwerte 15 bis 10 Grad. Morgen meist stark bewölkt mit Schauern, örtlich auch Gewitter, Höchstwerte 19 bis 25 Grad. Am Dienstag weitere Schauer, später etwas mehr Sonne und leicht steigende Temperatur. MDR, aktuell Verkehrsdienst, A4 Richtung Frankfurt zwischen Chemnitz-Ost und Chemnitz-Mitte, stockender Verkehr an einer Baustelle, 10 Minuten länger. A36 Richtung Braunschweig zwischen Wernigerode-Mitte und Ilsenburg, Stau an einer Baustelle plus 45 Minuten. Und A71 Richtung Sangerhausen zwischen Erfurt-Bindersleben und Erfurt-Giesbersleben liegt ein Kanister auf der linken Fahrspur. Geblitzt wird auf der A9 Richtung Berlin zwischen Halle und Bitterfeld-Wolfen. Soweit der MDR, aktuell Verkehrsdienst, die Zeit 11.34 Uhr.
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3: Mit Christine Kielon, hallo. Am 5. Juli 1946 wurde ein aufsehenerregendes Kleidungsstück erstmals auf einer Pariser Modenschau vorgeführt. Der Bikini wird heute 80. Von Anfang an ist der knapp geschnittene Zweiteiler mehr als nur Strandbekleidung. Der Bikini ist bis heute Politikum und Werbeobjekt. Julia Haungs über die Geschichte und Geschichten des Bikini.
4: Viele Frauen erinnern sich an ihren

0: ersten Bikini.
1: Der war also rosa-weiß gewürfelt, so ein Pepita-Muster. Und am Höschen waren weiße Spitzen.
2: Der war toll. Der war knallrot mit so einem blauen Rand. Und hatte Körbchen natürlich.
0: Wer wissen will, wie es dem Bikini 80 Jahre nach seiner Erfindung geht, bekommt einen Eindruck auf Instagram. Fitness-Influencerinnen präsentieren ihren gestellten Körper in knappen Bikinis. Lifestyle-Influencerinnen räkeln sich darin am Strand. Mode-Influencerinnen werben für die aktuellsten Modelle, mal edel, mal trashig. Der Bikini ist Marketinginstrument, Ware, Statussymbol.
3: Haben Sie schon irgendwie eine Vorstellung?
4: Ach, immer was Farbiges. Und Bügel, nicht Bügel, Schale?
5: Bügel?
4: Ja.
5: Er soll gut halten.
4: Auch mit einer Fütterung so?
6: Eher ungefüttert, sodass er schnell trocknet.
4: Und die Hose ein bisschen schmaler, ein bisschen breiter?
6: Also schon eine existierende Hose, würde ich mal sagen.
0: Wie unterschiedlich Frauen mit dem Thema Bikini umgehen, erlebt Caroline Kratsch jeden Tag. Seit über 30 Jahren ist sie Inhaberin der beiden Dessous- und Bademodenboutiquen Körpernah in Berlin. In der Charlottenburger Filiale hilft sie einer Kundin, die etwas Neues für den Urlaub sucht. Mit entschiedenem Griff zieht sie 5 Bügel mit verschiedenen Modellen raus. Die Kundin probiert einen moosgrünen Bikini mit Wellenmuster an und betrachtet sich zufrieden im Spiegel.
7: Es sitzt jedenfalls, so dass man für alles irgendwie alles drin,
6: ja.
7: Ohne dass es rauszubelt.
6: Mir gefällt das Muster, mir gefällt die Farbe irgendwie.
4: Mhm. So, okay, genau. Dann gucken wir weiter.
0: Ja. Bei Körpernah führt Caroline Kratsch Bikinis in allen Schnitten und Größen bis hin zum L-Cup. Mhm. Seit in den 2010er Jahren die Body-Positivity-Bewegung für diversere Körperbilder in der Werbung sorgte, sind auch die großen Größen nachgefragter. Die Unsicherheit der Frauen sei in den letzten Jahren aber eher wieder gewachsen, beobachtet Kratsch. Und zwar unabhängig von der Größe.
4: Immer wieder den Frauen zuzureden, dass sie toll aussehen und dass sie ihren Körper lieben sollen. Das ist unsere Hauptaufgabe, nicht die Beratung nur der Größe, sondern wir machen sehr viel psychologische Unterstützung.
0: Das Gefühl, dass es erstmal Überwindung kostet, sich im Bikini zu zeigen, begleitet das Kleidungsstück seit seiner ersten Präsentation am 5. Juli 1946 im Pariser Schwimmbad Molitor. Im Rahmen einer Misswahl will Louis Réa seine neue Modeschöpfung vorführen. Erstaunlich hoch geschnitten, bedruckt mit Zeitungsschlagzeilen, zusammengehalten nur von 2 dünnen Kordeln. Allerdings weigern sich die Mannequins, das skandalöse Kleidungsstück zu tragen. Sie fürchten um ihren Ruf. In seiner Not verpflichtet Réa die Striptease-Tänzerin Micheline Bernardini. Kleiner als das kleinste Badekostüm der Welt ist der Slogan für das neuartige Kleidungsstück. Um zu beweisen, wie klein, zieht Micheline Bernardini den Bikini zur Freude der Journalisten durch einen Ehering. Dann lässt sie ihn in einer etwas größeren Streichholzschachtel verschwinden. Réas Coup ist perfekt. Zumal schon allein der Name der neuen Badebekleidung für Gesprächsstoff sorgt. Diesen entlehnt Réa vom Bikini-Atoll. Vor dieser entlegenen Inselgruppe im Pazifik hat das US-Militär wenige Tage zuvor zu Testzwecken eine Atombombe gezündet. 22 weitere Bomben folgen bis 1958. Für die umgesiedelten Bewohner des Atolls und die Umwelt werden diese Tests katastrophale Auswirkungen haben. Doch noch ist die Öffentlichkeit von den Kernwaffenexperimenten vor exotischer Kulisse elektrisiert. Die Sprengkraft, die Réa seiner neuen Modeschöpfung zutraut, ist also enorm. Und er soll richtig liegen. Was den Bikini zu einer wahren Bombe macht, ist die Tatsache, dass die Hose unter dem Bauchnabel endet. Die fehlenden Zentimeter Stoff brechen ein Tabu, erklärt die Kulturwissenschaftlerin Alexandra Regiert von der Universität Regensburg.
8: Gerade die Freilegung des Bauchnabels war dieser Skandal, weil er eben kulturhistorisch auch mit Emotionalität, mit Weiblichkeit, mit Fruchtbarkeit assoziiert wird und in seiner Form an eine Vulva erinnert.
0: Um zu verstehen, warum der nackte Nabel so schockiert, muss man einen Blick in die Geschichte der Bademode werfen. Zum Beispiel im Bikini-Art-Museum in Bad Rappenau. 2020 hat es eröffnet und zeigt seitdem hunderte Badeanzüge und Bikinis quer durch die Jahrzehnte und auch deren Vorläufer, die ersten Badekostüme. Die stellvertretende Direktorin Eva-Maria Springer deutet auf ein dunkelblaues Matrosenkleid aus Wolle, das älteste Stück der Sammlung von 1870.
9: Dass, wenn man sich das anschaut, man wunderschön erkennen kann, wie gut eingepackt wir Frauen damals baden gehen mussten. Denn wir haben lange Hosen an, darunter lange Unterhosen, wir tragen ein Korsett, dann noch ein Badekleid. Wir haben Unmengen an Stoff an uns dran, meistens noch mit Wolle.
0: Und nicht zu vergessen, Haube und Stiefel. An Schwimmen ist in solcher Kleidung gar nicht zu denken. Schon das Baden birgt für Frauen durch den schweren, nassgesogenen Stoff das Risiko zu ertrinken. Doch die Gefahr, dass nackte Haut hervorblitzen könnte, erscheint den Sittenwächtern im Kaiserreich als die größere. Erst langsam erkämpfen sich die Frauen, angeführt von den ersten Profischwimmerinnen, leichtere, praktikable Bekleidung. Aber auch für die gibt es genaue Regeln.
9: Wie lang muss die Badehose sein? Wie breit die Träger des Oberteils? Wie hoch die Strümpfe, die wir trotz allem noch anhaben, bis Mitte Wade ungefähr? Ein Riesenregelkatalog. Und es gab Polizeibeamte, die mit einem Maßband nachgemessen haben, dass unsere Badehose nicht zu kurz ist. Das heißt, wenn da jetzt unsere Badehose einen Zentimeter zu kurz war, durften die uns festnehmen.
0: Diese Regeln halten sich in Deutschland noch bis in die Weimarer Republik. Frauen dürfen zwar seit 1918 politische Parteien wählen, aber nicht die Art ihrer Badebekleidung. Der preußische Zwickelerlass von 1932 gießt das Ganze in eine juristische Form.
10: Frauen dürfen öffentlich nur baden, falls sie einen Badeanzug tragen, der Brust und Leib an der Vorderseite des Oberkörpers vollständig bedeckt, unter den Armen fest anliegt, sowie mit angeschnittenen Beinen und einem Zwickel versehen ist.
0: In dieser Ausgangslage platzt nun Reas Bikini wie eine Bombe. Das neue Kleidungsstück steht für Freiheit, Erotik und Lebensfreude. Etwas, wonach man sich nach dem Zweiten Weltkrieg im modebewussten Frankreich sehnt. Doch Rea ist seiner Zeit zu weit voraus. Nicht nur in katholischen Ländern wie Frankreich, Italien oder Spanien gilt der Bikini als unmoralisch. Weltweit wird das Tragen in öffentlichen Bädern und an Stränden verboten. In der späteren Stringtanga-Hochburg Rio de Janeiro gründet sich damals gar ein Anti-Bikini-Verein.
8: Der Bikini passte eben nicht zu der sehr restriktiven Sexualmoral der Nachkriegszeit und der 1950er Jahre, weil wir eine Retraditionalisierung erfahren auf ganz vielen Ebenen. Wir sehen das in der Bundesrepublik, dass eben dieses Ernährer-Hausfrau-Modell wieder etabliert wurde, dass Frauen auch bis 1958 nicht ohne Erlaubnis des Ehemannes arbeiten gehen durften. Und insofern konnte sich der Bikini in einer breiteren Form auch erstmal gar nicht durchsetzen.
0: Sagt Kulturwissenschaftlerin Alexandra Regiert. Zum Bild der züchtigen Hausfrau und des anständigen Mädchens passt kein Bikini. Zumal er auch eines nicht kann, was in den 50er Jahren enorm wichtig ist, die Figurformen. Als weibliches Schönheitsideal gilt die Sanduhrfigur, also große Oberweite, schmale Taille, üppiger Hintern. In diese Form bringen sich Frauen mit Hilfe von Corsagen, Miedern, stark stützenden BHs und anhebenden Oberteilen. Auch in Badeanzüge werden sie eingearbeitet. Im Bikini-Museum in Bad Rappenau sind einige dieser textilen Körperpanzer ausgestellt. Eva-Maria Springer deutet auf ein besonders edles Exemplar aus schwarzer Spitze, Samt und Taft. Marilyn Monroe hat den Badeanzug 1951 im Film Love Nest getragen. Besonders bequem sieht er nicht aus. Die Kuratorin kann diesen Einteilern aber durchaus etwas abgewinnen.
9: Egal, was für eine Figur man hatte als Frau. Man hatte diese Sanduhrfigur, die jeder total toll findet, die wahnsinnig viel Arbeit kostet. Und wenn man von den Genen her ein bisschen Pech hat, nicht von Natur aus hinkriegt. Und diese 50er-Jahre-Bademode mit Raffen und Rüschen hat das automatisch hingezaubert.
0: Marilyn Monroe gehört zu den ersten Stars, die es wagen, ihren Körper dem prüden Zeitgeist zum Trotz auch im Bikini zu zeigen. Brigitte Bardot schließlich perfektioniert den öffentlichkeitswirksamen Bikini-Auftritt zu einer eigenen Kunstform. Er wird ihr Karrierebooster. 1953 sorgt sie als 18-Jährige bei den Filmfestspielen von Cannes für weltweites Aufsehen, weil sie am Strand in einem geblümten Modell selbstbewusst posiert. Ihr rosa Vichy-Karo-Bikini aus »Und immer lockt das Weib« von 1956 gilt gar als einer der ikonischsten der Modegeschichte und festigt ihr Image als femme fatale.
8: Brigitte Bardot war in den 50er Jahren fast schon so eine Gegenfigur, ein Pendant zur Romy Schneider, die natürlich das Ideal des braven, unschuldig dargestellten Backfischs, wie es damals hieß, darstellte. Und Brigitte Bardot war Sinnbild für eine junge, mondäne, selbstbewusste, modebewusste Frau, die auch ein Stück weit mit diesem moralisch korrekten Frauentypus dieser Zeit kontrastierte.
0: Brigitte Bardot ist eine Pionierin des Bikinis und zugleich Vertreterin eines neuen Frauentypus. Lasziv, sexuell aufgeschlossen und selbstbestimmt. Noch gesteht man diese Eigenschaften, ebenso wie das Tragen eines Bikinis, nur Filmstars zu. Das ändert sich schlagartig 1962 mit dem ersten James-Bond-Film Dr. No und Ursula Andres Auftritt als Muscheltaucherin Honey Rider. Im elfenbeinfarbenen Bikini wartet Andres aus dem Meer. In der Hand trägt sie zwei Riesenmuscheln. An ihrem breiten Gürtel steckt ein großes Messer. Fasziniert nähert sich James Bond dieser Frau, die zugleich unschuldig, sexy und wehrhaft wirkt.
11: Was tun Sie auf der Insel? Suchen Sie Muscheln?
12: Nein, hübsche Mädchen.
11: Bleiben Sie, wo Sie sind.
12: Wie Sie wollen. Ich verspreche Ihnen, ich werde Ihnen Ihre Muscheln nicht stehlen.
11: Glaube ich nicht, ob Sie es versprechen oder nicht.
12: Wie schade.
11: Bleiben Sie, wo Sie sind.
12: Oh, Sie werden sich doch nicht an einem wehrlosen Mann vergreifen wollen, schöne Unbekannte.
0: Geld verdienen, sexuell selbstbestimmt und emotional unabhängig die eigenen Ziele verfolgen, die Filmfigur Honey Rider verkörpert das Lebensgefühl vieler junger Frauen in den 60er Jahren. Der Bikini wird zum textilen Symbol dieser Emanzipation. Er steht für Freiheit, Freizügigkeit und Lebensfreude. In der Doku-Reihe Zeichen der Zeit zeigt der Süddeutsche Rundfunk 1963 die Folge Die unzufriedenen Frauen. Getextet über Aufnahmen von lachenden Mädchen im Bikini heißt es leicht pikiert:
13: Nirgends ein Dornröschen mehr heutzutage. Ein Umbruch der Begriffe, für den die Geschichte der Kultur kein Beispiel kennt, hat die junge unverheiratete Maid zum neuen Frauenideal erhoben. Sie und sie allein ist die halbnackte Halbgöttin der Gegenwart. Sie und sie vor allem genießt die neue Freiheit. Sie vor allem sonnt sich in dem modernen Kult der jungen Körper, die zu jeder Lust bestimmt scheinen, nur nicht zu Mutterschaft und Küchendienst.
0: Genauso wenig, wie sich die jungen Frauen in die traditionellen Rollen der 50er Jahre fügen wollen, wollen sie sich noch vorschreiben lassen, wie viel Haut sie in der Öffentlichkeit zeigen dürfen. Zwar bleibt der Bikini in manchen Gegenden noch lange verboten, im bayerischen Passau zum Beispiel bis 1971, trotzdem setzt er sich weltweit durch.
14: Was gab's denn da zu sehen?
0: Auch in der Musik wird der Bikini zum Hit.
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0: Mit der sexuellen Revolution in den 60er Jahren verliert der Bikini nach und nach sein anrüchiges Image. Stattdessen erscheint er als erotische Verheißung. Wie der Minirock wird er zum modischen Statement einer neuen konsumorientierten Jugendkultur. Denn es sind vor allem Jüngere, die sich trauen, ihren Körper so unverhüllt zu zeigen. Es entsteht der Typus des sogenannten Bikini-Mädchens.
8: Eine Frau, die modisch ist, die an der breiter werdenden Freizeitkultur der 1960er Jahre teilnimmt, die selbstbewusst ist, die lebensbejahend ist, die dann natürlich auch dem Schlankheitsideal entsprachen.
0: Wer sich als fortschrittlich versteht, trägt Bikini. Zu dieser Emanzipationserzählung beginnt allerdings eine gegenläufige Entwicklung. Kaum ein Kleidungsstück steht so stark für die Sexualisierung der Frau. Ob bei Misswahlen oder beim professionellen Beachvolleyball, noch bis in die 2010er Jahre müssen Frauen dort im Bikini antreten. Und auch die Werbung setzt jahrzehntelang auf die spärlich bekleidete Frau als Hingucker. Mit Bademode haben die wenigsten Produkte zu tun. Aber Sex sells. Ein Beispiel unter vielen, die Anzeige des Reifenherstellers Fulda von 1984. Sie zeigt eine Frau im Bikini auf High Heels.
16: Der Kurvenstar aus Fulda. Es gibt Kurven, deren Anblick Freude macht, und es gibt Kurven auf den Straßen.
0: Während vom beworbenen Reifen fast nichts zu sehen ist, füllt die Frau die Hälfte der Seite. Sie steht seitlich aufgedreht zum Betrachter, den Po weit rausgestreckt, die Lippen leicht geöffnet, ihr Blick geht direkt in die Kamera. Andreas Betzgen, Professor für Wirtschaftskommunikation an der HTW Berlin, betrachtet die Reklame. Ein klassisches Beispiel dafür, wie Werbung Frauen zum Objekt macht, dem männlichen Blick unterwirft und als sexuell verfügbar darstellt.
17: Na, die typischen Stilmittel sind dann, dass die Frau letztlich einer rein passiven Rolle ist, dass sie eher so eine dekorative Funktion hat. Also da ist der Bikini letztlich nur ein peripherer Reiz. Der soll eine atmosphärische Wirkung haben, der soll Aufmerksamkeit wecken, der soll im Grunde genommen das Produkt über den Körper attraktiv machen.
0: So plump sexistisch seien heute die wenigsten Werbungen, sagt Andreas Betzgen. Zumindest nicht im Bereich der professionellen Wirtschaftskommunikation. Die weitaus größere Strahlkraft haben seiner Einschätzung nach sowieso eher solche Werbungen, in denen die Frau im Bikini für einen bestimmten Lifestyle steht. Sie verkörpert Schönheit, Gesundheit, Unbeschwertheit. Das funktioniert insbesondere in zwei Produktkategorien.
17: Das eine ist natürlich der gesamte Bereich Pflegeprodukte, Kosmetik, Bademode selbst, also da, wo Körperlichkeit ohnehin eine wichtige Rolle spielt. Und das zweite große Thema ist Ernährung, Nahrungsergänzungsmittel, aber auch die Leitprodukte, insbesondere in den 1980er Jahren, wo es eben auch darum ging, einen attraktiven Körper zu versprechen. Und der ließ sich eben damals wie heute im Bikini perfekt inszenieren.
0: Für die Wiener Kulturwissenschaftlerin Elisabeth Lechner gehört das Bild des schlanken, sportlichen Körpers zu den perfidesten Mechanismen der Werbung. In ihrem Buch Riot, Don't Diet, Aufstand der widerspenstigen Körper, wehrt sie sich gegen diesen kommerzialisierten Drang zur Selbstoptimierung. Denn fast keine Frau verfügt über die perfekte Bikini-Figur. Dennoch suggeriert die Werbung allen, die dieser Normschönheit nicht entsprechen, unter einem Makel zu leiden.
18: Ja, in der Werbung sehen wir, dass mit dem jungen, dünnen, weißen, weiblichen Körper Produkte verkauft werden und dass mit immer neuen Unsicherheiten die Schönheitsindustrie riesige Profite macht. Das bedeutet, je mehr man von diesem Körper sieht und aufzeigt, was vielleicht an der einen Stelle falsch ist und an der anderen, desto mehr kann man individuelle Lösungen verkaufen für diese sogenannten Problemzonen.
0: Wie gut sich der perfekte Körper im Bikini kapitalisieren lässt, zeigt sich heute vor allem in den sozialen Medien. Auf Plattformen wie Instagram oder TikTok hat sich ein eigenes Genre mit Bikini-Content gebildet. Influencerinnen aus dem Bereich Fitness, Reise, Mode oder Lifestyle setzen ihren normschönen Körper in Szene, um so für Produkte zu werben oder um die eigene Marke zu stärken. Bestimmte Posen lassen den Bauch flacher, die Beine länger, das Dekolleté voluminöser wirken. Caroline Kratsch, Inhaberin der Bademodenboutiquen Körpernah, merkt, dass ihre Kundinnen stark auf solche Selbstinszenierungen reagieren.
19: Frauen sind extrem kritisch, weil sie diese perfekten Bilder sehen und sich davon manipulieren lassen. Auch wenn sie wissen, die Bilder sind bearbeitet, haben sie diese Vorstellung. Und dann sind sie in der Kabine und sehen sich in dem Bikini, den sie sich gewünscht haben, und sind erstmal unzufrieden. Und das war früher nicht so.
0: Sind es bislang eher die älteren Frauen gewesen, die sich irgendwann nicht mehr schön genug fühlen für ein Bikini, zögern jetzt oft schon ganz junge, so Kratsch.
19: Die sind noch unsicherer, weil sie gar nichts anderes kennen. Sie wachsen damit auf, mit dem perfekten Bild. Und ich finde es ganz schade für die Jugend.
0: Die superfeminine Rapperin Shirin David ist in Deutschland ein prominentes Beispiel, wenn es darum geht, den eigenen Körper als Projekt zu perfektionieren. Ihre zahlreichen Schönheits-OPs bis hin zum Brazilian Buttlift verkauft David als weibliche Selbstermächtigung. Allerdings wird sie von vielen dafür kritisiert, sexistische Stereotype und problematische Schönheitstrends zu verbreiten. Zum Beispiel in ihrem Sommerhit Bauch, Beine, Po von 2024. 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

0: Bauch, Beine, Po ist die Hymne der Selbstoptimierung zum perfekten Bikini-Body. Formte in den 50ern die Bademode den Körper, gilt es heute, den Körper selbst zu formen, sei es durch Sport, Diäten, OPs oder neuerdings Abnehmspritzen. Dazu kommt das Thema Enthaarung. Denn je knapper die Bikinis geschnitten sind, desto störender wirkt Schambehaarung. Der Bikini wird in diesem Zusammenhang zur Bühne, auf der Frau zeigt, wie gut sie ihren Körper im Griff hat. Damit wird dieser gleichzeitig zum Statussymbol einer finanzkräftigen Elite, so Elisabeth Lechner.
1: Wer kann sich das Fitnessstudio leisten, hat die Zeit, hat die Kinderbetreuung, wer hat die perfekte Ernährung, die Personal Trainer, alles, was es braucht, um diesen Bikini-Body zu erreichen. Das heißt, natürlich ist der gestählte Körper immer auch ein Aushängeschild für den eigenen sozialen Status. Und der schöne Körper ist dann auch so das Symbol für den moralisch richtigen Körper.
0: Dabei wollte die Body-Positivity-Bewegung der 2010er Jahre die Idee des einen richtigen Körpers doch eigentlich überwinden und zeigen, dass alle alles tragen dürfen. Aber kann ein Kleidungsstück, das so eng mit der Diätkultur verknüpft ist, überhaupt wirklich inklusiv sein? Mit wohl keinem anderen Kleidungsstück sind so viele körperpolitische Fragen und Anforderungen verbunden. Wem gesteht man zu, einen Bikini zu tragen? Warum darf die männliche Brust beim Baden freiliegen, die weibliche muss aber bedeckt werden?
1: Das ist eine Ungleichbehandlung aufgrund des Geschlechts, die auch Ausdruck davon ist, dass wir weiterhin in einer patriarchalen Gesellschaft leben, in der entlang der Geschlechtergrenzen unterschieden wird. Sind wir Frauen, werden also mit Körpern und Natur assoziiert, oder sind wir Männer und werden mit dem Geist und großen, zum Beispiel auch kulturellen Leistungen assoziiert?
0: Die Debatte um den Bikini hat sich lange vor allem darum gedreht, wie viel vom Körper zu sehen sein darf. Im Streit um den Burkini, den muslimische Frauen mitunter tragen, lautet sie inzwischen auch umgekehrt, wie viel Körper muss zu sehen sein. Ironischerweise gleichen sich die Bilder. Zwang die Polizei in den 20er Jahren Frauen am Strand, sich mehr zu verhüllen, werden manche Frauen im 21. Jahrhundert angehalten, sich weiter zu entblößen. Kulturwissenschaftlerin Alexandra regiert.
2: Wir können das sehr schön auch an der Geschichte der Bademode erkennen, dass der weibliche Körper immer Projektionsfläche ist. Er ist immer das andere, er unterliegt immer Bewertungen. Wir leben in einer Gesellschaft, die multiethnisch, multireligiös ist, die divers ist, die heterogen ist. Insofern kann man auch hier nicht von einem richtigen Badekleidungsstück sprechen, sondern es ist wichtig, den Diskurs am Leben zu halten, sich auszutauschen und vor allem auch diese historische Perspektive nicht aus den Augen zu verlieren.
0: 80 Jahre nach der Erfindung des Bikinis ist die Situation komplex. Er hat den Frauen ein Stück Freiheit gebracht. Zugleich sorgt er für unfreiere Körperbilder. Ein Widerspruch, der sich nicht auflösen lässt. Vielleicht liegt heute genau darin die Bedeutung des Bikinis, dass er keine einfachen Antworten zulässt, sondern uns zwingt, immer wieder neu auszuhandeln, was Freiheit und Selbstbestimmung wirklich heißt.
3: 80 Jahre Bikini. Eine Reportage war das von Julia Haungs. Und damit schauen wir zum Wetter mit Ralf Valencia im MDR Wetterstudio. Ralf, gibt's denn heute noch Bikini-Wetter in Mitteldeutschland?
4: Naja, ist ein bisschen schwierig. Von den Temperaturen her müssen wir mal gucken, ob es funktioniert. Denn aktuell haben wir die meiste Sonne zwar im Norden von Sachsen-Anhalt, dort aber Temperaturen nur so zwischen 17 und 20 Grad. Das ist vielleicht für den Bikini ein bisschen wenig. Ein bisschen wärmer ist es in Kleinneuhausen, das ist in Thüringen bei Kölle da. Dort haben wir immerhin 22,4 Grad. Aber dort gibt es eben halt auch immer mal den ein oder anderen Schauer. Diese Schauer, die erstrecken sich momentan vom Harz über die Region Halle-Leipzig bis in den Großteil nach Sachsen hinein, wo es auch dann in so einem Schauer deutlich auch mal ein bisschen länger, ein bisschen kräftiger regnen kann. Und Schauer und Gewitter gehören aber dann im Laufe des Nachmittags auch häufiger noch mit dazu. Bis 25 Grad können wir an einigen Stellen schaffen. Da muss dann jeder selber entscheiden, ob das für den Bikini reicht.
3: Tatsächlich reicht es für den Bikini in Spanien schon deutlich. Da ist ja schon wieder Hitzewelle. Kommt die auch noch zu uns?
4: Die kommt noch zu uns, aber es dauert noch auf jeden Fall. In der kommenden Nacht liegen wir bei Tiefstwerten zwischen 15 und 10 Grad. Morgen hat sich an unserer Luftmasse noch nicht viel geändert. Deswegen bleiben wir morgen bei 19 bis 25 Grad. Und es bleibt auch morgen unbeständig mit Schauern, mit örtlichen Gewittern. Und auch der recht kräftige und teilweise böige Wind bleibt uns noch erhalten. Auch Richtung Dienstag ganz ähnliches Wetter. Am Mittwoch wird es dann im Laufe des Tages allmählich freundlicher. Und dann kommt von Südwesten hier auch schon wärmere Luft zu uns. Und die wird dann in der zweiten Wochenhälfte dazu führen, dass wir hier bei uns Temperaturen um die 30 Grad bekommen, teilweise auch ein kleines Stück drüber. Und dann haben wir viel Sonne und das Ganze bleibt uns wahrscheinlich dann auch bis zum nächsten Wochenende erhalten.
3: Also noch die kühlen Tage genießen. Vielen Dank, Ralf Lentscher im MDR Wetterstudio war das. Gleich 12 Uhr, dann übernimmt hier am Mikrofon Romy Arndt, unter anderem mit diesen Themen. Der iranische Revolutionsführer, der ist zu Grabe getragen worden. Sein Sohn und Nachfolger, der blieb der Beerdigung fern. Und viel zu tun und wenig Schlaf, so geht es einer Rehkitzretterin aus dem Weimarer Land. Wir stellen sie vor nach den Nachrichten.
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6: Um 12 Uhr mit Rio Takeda. In Erfurt ist die AfD zu den Abschlussberatungen ihres Bundesparteitags zusammengekommen. Dabei geht es noch um Änderungen an der Parteisatzung und anderen Regularien. Dann werden die wiedergewählten Vorsitzenden Alice Weidel und Tino Chrupalla nochmal zu den Delegierten sprechen. Gestern hatten zehntausende Menschen gegen den Parteitag demonstriert. Die Behörden registrierten 48 Straftaten, 11 Ordnungswidrigkeiten und mehrere Leichtverletzte. Ein Polizeisprecher sagte dem MDR, die Nacht sei völlig ruhig geblieben. Bundesverteidigungsminister Boris Pistorius will verhindern, dass die AfD im Fall einer Regierungsbeteiligung an geheim eingestufte Informationen kommt. Der SPD-Politiker begründete das in der Bild am Sonntag mit der Nähe der AfD zu Russland. Zudem stehe die Vermutung im Raum, dass von dort auch Geld fließe. Deshalb beschäftige man sich intensiv mit der Frage des Zugangs zu sensiblen Dokumenten. Pistorius verwies auf die Möglichkeit, dass die AfD in Sachsen-Anhalt nach der Landtagswahl im September allein regieren könnte. Das bereite ihm allergrößte Sorgen. Die Bundesnetzagentur kann jahrelang nicht überprüfen lassen, ob die Deutsche Post schnell genug Briefe austrägt. Wie die Nachrichtenagentur dpa berichtet, geht dies aus Unterlagen der Bundesnetzagentur hervor. Demnach verlor die Aufsichtsbehörde einen Rechtsstreit mit einem Marktforschungsunternehmen. Nun müsse die Auftragsvergabe für ein Prüfverfahren mit Testbriefen neu gestartet werden. Deshalb könnten die Kontrollen vermutlich erst 2028 starten. Die Deutsche Post ist verpflichtet, 95% aller Briefsendungen spätestens nach 3 Werktagen zuzustellen. Der US-Wetterdienst hat die Bewohner der Pazifikinseln Guam und nördliche Marianen vor einem heranziehenden Supertaifun gewarnt. Der Wirbelsturm werde morgen die beiden US-Außengebiete treffen. Er bringe Windgeschwindigkeiten von über 300 Stundenkilometern bis zu 10 Meter hohe Wellen und sintflutartige Regenfälle. Die Inselbehörden riefen bereits den Notstand aus. Viele Bewohner begaben sich in Evakuierungszentren. In Köln hat die große Parade zum Christopher Street Day begonnen. Dabei ziehen rund 250 Gruppen und etwa 90 Festwagen durch die Innenstadt. Damit soll für die gleichen Rechte queerer Menschen demonstriert werden. Die Polizei ist mit mehreren hundert Beamten im Einsatz, um die Versammlung zu schützen. Bereits seit Freitag wird in Köln der CSD gefeiert. Erwartet werden insgesamt mehr als 1 Million Besucher. Das waren die Nachrichten. Das Wetter mit den Temperaturen von 12 Uhr. Brocken, Regen 11 Grad, Chemnitz leichter Regen 16, Dresden Regen 18, Eisenach bedeckt 19, Erfurt stark bewölkt 19 Grad, Fichtelberg leichter Regen 11, Gera stark bewölkt 20, Görlitz Sprühregen 17, Halle bedeckt 18, Leipzig stark bewölkt 19 Grad, Magdeburg wolkig 20, Meiningen stark bewölkt 21 Grad. Am Nachmittag neben vielen Wolken gelegentlich etwas Sonne, immer wieder Schauer, vereinzelt auch Gewitter, Höchstwerte 20 bis 25 Grad, teilweise starkböiger Nordwestwind. In der Nacht wechselnd bewölkt, noch einzelne Schauer, Tiefstwerte 15 bis 10 Grad, morgen meist stark bewölkt mit Schauern, örtlich auch Gewitter, Höchstwerte 19 bis 25 Grad. Am Dienstag weitere Schauer, später etwas mehr Sonne, leicht steigende Temperatur. MDR Verkehrsdienst A4 Richtung Frankfurt zwischen Chemnitz Ost und Chemnitz Mitte. Stockender Verkehr an einer Baustelle, 10 Minuten länger. A13 Richtung Dresden zwischen Bronco und Großrieschen. Stau an einer Baustelle, 10 Minuten Verzögerung. A36 Richtung Braunschweig zwischen Wernigerode Mitte und Ilsenburg. 5 Kilometer Stau an einer Baustelle, dadurch 45 Minuten Wartezeit. Vorsicht auf der A38 Richtung Leipzig in Höhe Berger liegt ein Stuhl auf der Fahrbahn. Und Vorsicht auf der A72 Leipzig-Hof in Höhe Reichenbach, ein Reh auf der Fahrbahn. Geblitzt wird auf der A9 Richtung Berlin zwischen Halle und Bitterfeld-Wolfen. Soweit der MDR Verkehrsdienst. Die Zeit 12.04 Uhr.
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7: Mit Rami Ernst am Mikrofon, ich grüße Sie. In Erfurt läuft der zweite und letzte Tag des AfD-Bundesparteitags. Gestern hatten die Delegierten ihren Bundesvorstand neu gewählt. Peter Eichenberg berichtet.
8: Anders als am ersten Tag war die Erfurter Messehalle noch kurz vor Tagungsbeginn noch eher spärlich gefüllt. Gestern waren die meisten Delegierten schon früh am Morgen in die Halle gekommen, um die angekündigten Blockaden der Anfahrtswege zu umgehen. Heute sollen auf dem Parteitag noch Anträge zu Änderungen der Parteisatzung beraten werden. Unter anderem geht es darum, dass die AfD-Nachwuchsorganisation Generation Deutschland enger in die Strukturen der Partei eingebunden werden soll. Zum Abschluss wollen die Co-Vorsitzenden Weidel und Kropala noch einmal zu den Delegierten sprechen. Beide waren gestern im Amt bestätigt worden. Größere Proteste gegen den AfD-Parteitag werden heute nicht mehr erwartet. Gestern waren mehrere 10.000 Menschen in Erfurt auf die Straßen gegangen. Größere Zwischenfälle blieben laut Polizei aus. Das Protestbündnis Widersetzen sprach von einem großen Erfolg.
7: In Teheran werden die Trauerfeiern für den getöteten obersten Anführer Khamenei fortgesetzt. Am Morgen hat einer der einflussreichsten Geistlichen des Landes, Sobhani, das Totengebet an der Mosala-Moschee geleitet, berichtet Uwe Lüb.
9: Auch drei Söhne Khameneis waren dabei. Sein Nachfolger als oberster religiöser und politischer Führer, Mojtaba Khamenei, war nicht zu sehen. Er ist seit Beginn des Irankrieges nicht öffentlich aufgetreten. Allgemein wird vermutet, dass er bei dem Militärschlag der USA und Israels am 28. Februar, bei dem sein Vater getötet wurde, entstellt wurde. Die Straßen Teherans rund um die Mosala-Moschee, in der Khameneis Sarg aufgebahrt ist, sind voll von Menschen. Insgesamt erwarten die Behörden mehrere Millionen Teilnehmende an den sechstägigen Trauerfeiern. Als Haupttag gilt der Montag. Es ist eine Prozession mit dem Sarg geplant. Anschließend wird er in die heilige Stadt Qom gebracht, in den Irak und zurück nach Iran. In Khameneis Geburtsstadt Mashhad wird der Sarg am Donnerstag schließlich in den Imam Reza-Schrein gebracht.
7: Fast die Hälfte der Beschäftigten in Deutschland glaubt nicht, dass sie ihren Beruf bis zum Renteneintrittsalter ausüben kann. Zu diesem Ergebnis kommt eine Studie des Deutschen Gewerkschaftsbundes, die den Zeitungen der Funke Mediengruppe vorliegt. Patricia Wern mit den Einzelheiten.
10: Besonders viele Menschen im Handwerk und in der Pflege gehen davon aus, dass sie ihren Job nicht bis zur Rente weitermachen können. Aber auch in Erziehungsberufen haben viele dieses Gefühl. Als Grund nennen die meisten psychische oder körperliche Belastung bei der Arbeit. DGB-Chefin Fahimi ist der Meinung, dass die Regierung das bei ihren Rentenplänen nicht länger ignorieren dürfe. Sie sagt, statt die Messlatte beim Renteneintrittsalter immer höher zu legen, brauche es gesündere Arbeitsbedingungen. Für die Umfrage sind knapp 28.000 Mitarbeitende in den Jahren 2022 bis 2026 befragt worden.
7: Zur Schule gehen, studieren, sich weiterbilden für alle. Für uns ist das selbstverständlich. In Afghanistan sieht das anders aus. Seit 5 Jahren sind die Taliban dort an der Macht. Mädchen und Frauen werden seitdem systematisch von der Bildung ausgeschlossen. In Halle hat eine Kundgebung darauf aufmerksam gemacht. Initiiert hat das eine junge Molekularbiologin aus Halle, geboren in Afghanistan. Anja Walczak stellt sie vor.
11: Unvorstellbar, was Amna Mehmood durchgemacht hat. Begriffe wie Bürgerkrieg, Verfolgung und Taliban reichen schon, um zu erahnen, was in Afghanistan los war und ist. Frauen haben dort kaum Rechte.
12: Es gibt keine Universität für Frauen. Frauen dürfen nicht eine Lehrerin sein, eine Ärztin sein oder eine Ingenieurin sein.
11: In Afghanistan utopisch, wie weit es Amna Mehmood als Frau gebracht hat. Die 42-Jährige hat einen Doktortitel, ist anerkannte Wissenschaftlerin und forscht heutzutage am Uni-Institut für Mikrobiologie in Halle. Ihr Weg war voller Gefahren und Herausforderungen.
12: Als ich ein Kind war, wir mussten Afghanistan verlassen, waren Flüchtlinge in Pakistan.
11: Trotzdem die Bedingungen schwierig sind, schafft sie es zu studieren. Über ein Stipendium kommt sie nach Bremen und promoviert. Zwischenzeitlich kehrt sie in ihr Heimatland zurück, will helfen und muss dann als Frau doch wieder feststellen, dass das System frauenfeindlich ist. Seit 9 Jahren arbeitet sie nun in Halle. In ihrer Brust schlagen inzwischen 2 Herzen, eins für Afghanistan und eins für Halle.
12: Weil ich hier meine Kinder habe, meine Freunde haben. Ich habe viele nette Leute kennengelernt. Ja, ich fühle mich hier wohl.
11: Mit Demonstrationen will sie auf die Situation der Frauen in Afghanistan aufmerksam machen.
12: Und die Einzige, das ich machen kann, ist meine Stimme zu benutzen und die anderen Leute darüber zu informieren und dass die Mädchen und Frauen in Afghanistan wird nicht vergessen.
11: Darüber hinaus engagiert sie sich ehrenamtlich für geflüchtete Frauen und Männer.
12: Ich habe auch das selber hier gelernt, wie der Hase läuft. Und ich möchte auch dass diese Unterstützung geben. Was sind die Rechte von Flüchtlingen? Sie wissen das nicht. Sie haben immer Angst.
11: Es vergeht kein Tag, wo sich Amna Mehmood nicht wünscht, dass die anderen Frauen in Afghanistan genauso gute Bildungschancen bekommen wie sie.
3: Aus Halle berichtete Anja Walczak. Die Aktienmärkte sind ein sensibler Gradmesser für Stimmungen und für Erwartungen der Wirtschaft. In dieser Woche gab es so einige wichtige Nachrichten. Zum einen das Reformpaket der Bundesregierung und zum anderen das vorzeitige Ausscheiden der Nationalmannschaft bei der Fußball-WM. Wie das die Börse aufgenommen hat, weiß Claudia Werle.
13: Es hat eine Weile gedauert, aber dann, zu Wochenschluss, war es doch soweit. Der DAX ist auf ein neues Rekordhoch gestiegen, bis auf 25.827 Punkte. Was mit zu der guten Stimmung beigetragen hat, das ist das Reformpaket der Bundesregierung. Das ist mehr als Symbolpolitik, sagt Joachim Schallmeier von der DK Bank.
14: Das sind Reformen dabei, die genau in die richtige Richtung zeigen und vor allen Dingen auch den Boden dafür bereiten, dass internationale Anleger, die bislang ja einen riesigen Bogen um Deutschland herum gemacht haben, vielleicht jetzt auch mal wieder näher auf die deutsche Volkswirtschaft und den deutschen Kapitalmarkt und deutschen Aktienmarkt blicken.
13: Und dann sind da noch die neuen Arbeitsmarktzahlen aus den USA. Dort wurden zuletzt weniger neue Jobs geschaffen als gedacht. Und das lässt hoffen, dass die US-Notenbank die Füße vorerst stillhalten und die Zinsen nicht weiter anheben wird, was der wirtschaftlichen Entwicklung zugutekommen dürfte. Nicht nur amerikanische Unternehmen profitieren davon, sondern auch deutsche Firmen, die ihre Waren nach Übersee exportieren. Denn, so Stefan Risse von der Fondsgesellschaft Akatis,
15: wir haben ja die Situation, dass der US-Markt für viele deutsche Unternehmen nach wie vor der wichtigste und größte Absatzmarkt ist.
13: Von Unternehmensseite ist die Stimmung derzeit eher verhalten. Die Maschinenbauer berichten von einer schwachen Nachfrage aus der Eurozone. Vertreter aus der Metall- und Elektroindustrie warnen, wir sind preislich nicht mehr wettbewerbsfähig. Es sei nicht mehr attraktiv, am Standort Deutschland zu investieren, wird argumentiert. Wie dramatisch die Situation ist, mag das Beispiel Mercedes-Benz verdeutlichen. Im Juni 1926, also vor 100 Jahren, wurde das Unternehmen gegründet. Normalerweise wird solch ein Jubiläum groß an der Börse gefeiert. Da knallen die Sektkorken, da werden Reden geschwungen und der Firmenchef läutet die Börsenglocke. In dieser Woche klang das so. Zu hören war nur das Klackern der großen Anzeigetafel im Frankfurter Handelssaal. Was kein Wunder ist, denn den deutschen Autobauern ist die Feierlaune gründlich vergangen. Seit etwa 10 Jahren, also seit dem Dieselskandal, steckt die Branche in einer tiefen Krise. Hunderttausende Jobs werden gestrichen, Partnerschaften aufgekündigt, hausgemachte Probleme kommen noch hinzu, sagt der Autoexperte Jürgen Pieper, der die Branche seit vielen Jahren beobachtet.
16: Bei Mercedes ist es vor allem dieses Hin und Her, diese Zickzack-Kurs, den man in der Strategie gefahren hat, erst zu 100% in die E-Mobilität und dann auch noch die Betonung der Luxusposition im Markt und dann wieder der Rückzieher im letzten Jahr, wo man gesagt hat, es war so nicht gemeint. Dieser Zickzackkurs hat viel Geld und auch Reputation gekostet.
13: Zu einer anderen Branche? KDNS hat in dieser Woche für große Überraschung gesorgt. KDNS, das ist ein Panzerbauer, das Unternehmen wollte an die Börse. Ein richtig großer Börsengang sollte es werden, mit Notierungen sowohl in Frankfurt als auch in Paris. Doch daraus wird nichts, vorerst zumindest nicht. Begründet wird das mit dem schwierigen Marktumfeld, Rüstungsaktien haben zuletzt deutlich an Wert verloren. Und dann der Fußball. Das frühe WM aus der deutschen Mannschaft sorgt auch auf dem Börsenparkett für lange Gesichter. Nicht nur bei denen, die mit der deutschen Mannschaft mitgefiebert haben. Auch Adidas-Aktien geben zum Teil deutlich nach. Sportartikelhersteller profitieren nämlich bei solchen Großveranstaltungen nicht nur davon, dass sie Mannschaften mit der entsprechenden Sportbekleidung ausrüsten. Auch Fanartikel verkaufen sich gut, vorausgesetzt, die entsprechenden Mannschaften kommen weiter. Das deutsche WM-Trikot ist wohl kein Verkaufsschlager mehr. Der DAX zu Handelsschluss bei 25.779 Punkten. Auf Wochensicht ist das ein Plus von 4,5%.
7: Claudia Werle berichtete. Die Hitzewelle mit Temperaturen von weit über 40 Grad sorgt auf der Iberischen Halbinsel für zahlreiche Waldbrände. Beim größten der Feuer sind in Vuzela im Zentrum Portugals seit Mittwoch bereits mehr als 12.000 Hektar Wald und Buschland verbrannt. Hans-Günther Kellner berichtet.
17: Zwei Personen wurden dabei schwer verletzt, mehrere Gemeinden wurden evakuiert. Seit dem Wochenende werden die rund 1200 portugiesischen Brandbekämpfer auch von Einheiten des spanischen Militärs unterstützt. Die spanische Armee verstärkt inzwischen auch in der Nähe der beliebten Costa Brava in Nordostspanien die regionalen Einsatzkräfte. Dort hat ein Waldbrand den Behörden zufolge bislang rund 2400 Hektar erfasst. Der Brand war am Freitag in der Nähe der Gemeinde La Bisbal de Empordà im Hinterland der Küste ausgebrochen. Die Urlaubsorte direkt an der Costa Brava sind bislang nicht betroffen. Der Feuerwehr bereitet vor allem der inzwischen vom Mittelmeer aus wehende Wind Probleme. Damit droht, dass sich die Flammen im 28.000 Hektar großen Naturschutzgebiet Las Gavarras weiter ausbreiten. 12.000 Menschen in 7 Gemeinden sind dazu aufgerufen, Wohnungen und Häuser nicht zu verlassen. Das Risiko, beim Verlassen der Ortschaften im Auto von den Flammen überrascht zu werden, sei größer, als in den Wohngebäuden zu bleiben, erklärte ein Sprecher der katalanischen Feuerwehr. Ursache des Feuers sind Medienberichten zufolge Straßenbauarbeiten. Zwar betrifft der Brand nicht die Strecke der Tour de France, die an diesem Wochenende in Barcelona beginnt, aber für die 3. Etappe in den Pyrenäen am Montag müssen die Zuschauerinnen und Zuschauer wegen des extremen Waldbrandrisikos mit Einschränkungen rechnen.
7: 12.16 Uhr wird es hören, MDR aktuell mit diesem Top-Thema in den Nachrichten. 2. Tag des Bundesparteitags der AfD in Erfurt. Zum Abschluss werden die wiedergewählten Vorsitzenden Alice Weidel und Tino Chrupalla noch einmal zu den Delegierten sprechen. Und wir schalten in 20 Minuten zu unserer Korrespondentin vor Ort in Erfurt. Jetzt erstmal weitere Meldungen mit Ryo Takeda.
18: China und Russland wollen noch im Juli ihr jährliches Militärmanöver abhalten. Das Verteidigungsministerium in Peking teilte mit, die Übung werde in den Gewässern und im Luftraum vor Qingdao im Osten Chinas stattfinden. Anschließend würden einige Einheiten eine gemeinsame Seepatrouille im Pazifischen Ozean durchführen. Wo genau, wurde nicht mitgeteilt. Die israelische Armee hat nach eigenen Angaben einen bewaffneten Kämpfer im Süden des Libanon getötet. Das Militär teilte mit, der Mann sei innerhalb der von Israel ausgerufenen Sicherheitszone erschossen worden. Sie reicht bis zu 10 Kilometer in libanesisches Territorium hinein. Im sächsischen Geithain wird heute ein neuer Oberbürgermeister gewählt. Dafür bewerben sich 2 unabhängige Kandidaten. Die Bürger haben die Wahl zwischen Bauamtsleiter Andreas Retsch und der Kurhausbetreiberin Grit Kunitsch. Das Wetter. Am Nachmittag viele Wolken, etwas Sonne und Schauer, vereinzelt auch Gewitter, 20 bis 25 Grad und windig. In der Nacht noch einzelne Schauer, 15 bis 10 Grad, morgen meist stark bewölkt, recht windiges Schauerwetter, 19 bis 25 Grad. MDR aktuell Verkehrsdienst, A4 Richtung Frankfurt zwischen Dresden-Altstadt und Wilsdruf, Stau und Stocken plus 10 Minuten. A4 Richtung Frankfurt zwischen Chemnitz-Ost und Chemnitz-Mitte, stockender Verkehr an einer Baustelle plus 10 Minuten. A9 Richtung München zwischen Naumburg und Dreußig, Stau an einer Baustelle plus 10 Minuten. A13 Richtung Dresden zwischen Bronco und Großrieschen, Stau an einer Baustelle 10 Minuten länger. Vorsicht auf der A14 Richtung Magdeburg zwischen Halle Ost und Halle Peißen, Metallteile auf der Fahrbahn. A36 Richtung Braunschweig zwischen Wernigerode Mitte und Ilsenburg, 5 Kilometer Stau an einer Baustelle, 45 Minuten Verzögerung. Vorsicht auf der A72 Leipzig-Hof in Höhe Reichenbach ein Reh auf der Fahrbahn und auf der B94 zwischen Greiz und Gommler in beiden Richtungen Öl auf der Fahrbahn. Geblitzt wird auf der A9 Richtung Berlin zwischen Halle und Bitterfeld-Wolfen. Soweit der MDR aktuell Verkehrsdienst. Die Zeit genau 12.18 Uhr.
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7: Mit gesammelten Plastikflaschen Essen für Arme finanzieren. Diese Idee funktioniert weltweit, in Nicaragua, in Ghana und auch in Indien. Die Idee hinter Buy Food with Plastic ist simpel und überzeugt schon die Jüngsten. Aus der indischen Millionenmetropole Mumbai berichtet Lena Bodewein.
19: So aufregend kann Recycling sein. In der Wekai-Grundschule im Osten von Mumbai machen sich die Kinder bereit, für Müll etwas Wertvolles zu bekommen. Sie haben Plastikflaschen gesammelt, stellen sich jetzt der Reihe nach auf und wer dran ist, wirft seine Güter in einen großen mintgrünen Behälter, geformt wie eine Flasche. mit Grün wie das Logo von Buy Food with Plastic India.
20: Our vision is very simple. A world in which
21: Unsere Vision ist ganz einfach. Eine Welt, in der alle Wohlstand genießen können und sämtliche Abfälle nachhaltig verarbeitet werden. Manche fragen sich, ob wir nicht lieber Bäume pflanzen oder Strände säubern sollten. Warum also gehen wir das Plastikproblem an? Weil es an einer Recyclinginfrastruktur mangelt.
19: Shakti Yadav, 27 Jahre alt, hat vor 5 Jahren den indischen Zweig von Buy Food with Plastic ins Leben gerufen. Die Schweizer Initiative ist auch in Nicaragua und Ghana im Einsatz. Warum das auch für Indien so wichtig ist, hat Shakti gesehen, als er im Slum aufwuchs.
21: Mir ist aufgefallen, dass im Monsun monatelang das gesamte Abwasser aus der Kanalisation austritt, weil es keine richtige Abfallentsorgung gibt.
19: Bergeweise Plastikmüll hatte die Abwasserkanäle verstopft. Und das hat zu großen Problemen geführt, erzählt er.
21: Im Slum erkrankten viele meiner Freunde aufgrund des Abwassers an Denguefieber und Malaria. Ich war ziemlich schockiert und fragte mich, warum das jedes Jahr während der Monsunzeit passiert. Und so bin ich auf das Problem mit dem Plastikmüll gestoßen.
19: Mit Buy Food with Plastic bieten sie für je 20 gesammelte Plastikflaschen eine Mahlzeit oder einen Nahrungsmittelgutschein an. Oder für Schüler, die sich das sonst nicht leisten können, Malbücher. Ein Kind nach dem anderen wirft seine Flaschen ein, macht vorher noch die Deckel ab. Zum Einwurf müssen einige von ihnen sich hochrecken, können dann aber umso stolzer ihr Mahlset in Empfang nehmen. Und die, die noch nicht dran waren, wieder beim Lärmen unterstützen. Schuldirektorin Purnima Bhattacharya nimmt das Chaos gerne in Kauf. Die Kinder sind noch in einem Alter, in dem man sie positiv beeinflussen kann. Wir klären sie über die schädlichen Effekte von Plastik auf. Es verschmutzt die Umwelt. Also ermuntern wir sie, weggeworfene Plastikflaschen zu sammeln. Gleichzeitig zeigen wir ihnen Möglichkeiten, Plastik zu vermeiden.
22: Better to switch to some other options.
19: Die heutige Sammlung ist beendet. 2 Kubikmeter Plastikflaschen landen im Lastwagen.
21: Die schreddern wir jetzt bei uns und dann gehen sie an einen Weiterverkäufer. Und aus den Kappen machen wir selbst alle möglichen Produkte und verkaufen sie auf dem europäischen Markt.
19: Kämme, Eiskratzer, Untersetzer, Blumentöpfe, Armbänder, alles, was gewünscht ist. Noch können sie nicht kostendeckend arbeiten und sind auch auf Spenden angewiesen. Doch der Anfang ist gemacht. Sie haben schon 45.000 Mahlzeiten in den Slums von Mumbai verteilen können. Gerade die Ärmsten haben damit eine Möglichkeit, für gesammelten Müll etwas zu bekommen. So werden Hunger und Plastikverschmutzung gleichzeitig bekämpft.
23: Lena Bodewein berichtete aus Indien. An diesem Wochenende feiern die USA 250 Jahre Unabhängigkeitserklärung. Ende des Monats beginnt in Bayreuth die Festspielsaison. Was verbindet beide Ereignisse? Es ist Richard Wagner. Bisher war nämlich kaum bekannt, dass sich der deutsche Komponist intensiv mit den Vereinigten Staaten beschäftigt hat und sogar von einem Festspielort dort in den USA geträumt hatte. Um diese Geschichte zu erzählen, ist Heike Schwarzer ins sächsische Graupar gefahren.
24: Das Aquarell ist zweigeteilt. Rechts das Festspielhaus, links eine Frau mit Krone. Auf der Brust ein Geier mit ausgebreiteten Flügeln. In der Hand hält sie die amerikanische Flagge. Darüber ein Goethe-Zitat. Gemalt hat das Bild die 11-jährige Isolde Wagner. Zum 67. Geburtstag ihres Vaters Richard schenkt sie ihm 1880 eine Serie von 67 Aquarellen. Eines für jedes Lebensjahr. Aber warum eine amerikanische Flagge und ein Goethe-Zitat? Musikwissenschaftler Tom Adler. Er arbeitet in der ältesten Wagner-Stätte in Graupa bei Dresden.
25: Die Bayreuther Festspiele sind ja im Prinzip der Inbegriff der deutschen Hochkultur. Und die amerikanische Flagge daneben, das mutet schon etwas seltsam an.
24: Seltsam? Nur auf den ersten Blick. 1876 beginnen die Bayreuther Festspiele. Gleichzeitig feiern die Vereinigten Staaten 100 Jahre Unabhängigkeit. Amerika spielt damals eine erstaunlich große Rolle im Hause Wagner.
25: Man muss sich ja vorstellen, Wagner hatte eine Festspielidee, die er mehrfach versucht hat umzusetzen und es hat nie funktioniert. Und Wagner gehörte auch zu denen, die ja auch 1849 auf den Barrikaden waren, die unglaublich enttäuscht waren von der Kaiserreichgründung. Und Wagner hat sich immer wieder mit Auswanderungsplänen beschäftigt.
24: Einer seiner wichtigsten Gesprächspartner ist dabei sein amerikanischer Zahnarzt Neville Jenkins in Dresden. Der Erfinder von Porzellanfüllungen behandelt Wagner und seine Familie natürlich gratis und wird zu einem engen Vertrauten. Mit ihm spricht Wagner über Amerika und über den Plan, dort eigene Festspiele zu gründen.
25: Und da kam es Wagner offenbar sehr gelegen, dass er angefragt wurde, ob er eben für die Weltausstellung 1876 einen Festmarsch schreiben möchte.
0: Das ist unser Notenlager.
25: Beauftragt hatte ihn ein Nachkommen von Benjamin Franklin, Elizabeth Gillespie. Und Wagner hat ein Honorar angeboten bekommen von $5,000.
24: Das Geld bringt das Frauenfestkomitee von Philadelphia auf. Trotzdem beginnt Wagner erst wenige Wochen vor dem Abgabetermin mit der Komposition.
25: Nun hat er aber nie einen Fuß nach Amerika gesetzt und hat auch keine konkretere Vorstellung gehabt, was Amerika bedeutet.
24: Der Marsch entsteht, ein Triumph wird er nicht. Bei der Uraufführung am 4. Juli 1876 verpufft seine Wirkung zwischen organisatorischem Chaos und Freiluftaufführung. Und wie klingt der große Festmarsch heute?
1: Nun, man hört ihm die Mühe an,
24: sagt Roland Kluttig, Professor für Dirigieren an der Dresdner Musikhochschule, der fast alle Wagner-Opern dirigiert hat.
1: Man merkt, dass es ihm nicht so recht gelingt. Und wenn man sich damit beschäftigt, gibt es ja auch Äußerungen von ihm an seine Frau, wo er schreibt, es macht mir eine wahnsinnige Mühe. Ich zitiere jetzt nicht wörtlich, ich sehe quasi nur die $5,000 vor mir. Ja, man denkt im ersten Moment, ja, so ein Festmarsch und Wagner, das ist doch eine gute Idee. Aber nein, Wagner war definitiv kein Marschkomponist.
24: Der große Festmarsch oder Philadelphia-Marsch gerät vielleicht zu Recht in Vergessenheit. Finanziell jedoch bleibt er für Wagner unvergesslich.
23: Der Bericht von Heike Schwarzer. Vom 1. März bis Ende August herrscht im deutschen Wald Schonzeit auch für Rehkitze. Für Michaela Riedl aus Wiegendorf im Weimarer Land sind das besonders aufregende Wochen, denn die Erzieherin kümmert sich um hilfsbedürftige Rehkitze. Conny Marona hat die Rehkitzretterin besucht.
2: Das ist der Heinz. Der Heinz ist aus Apolda. Und ja, und bis jetzt macht er sich toi toi toi. Alles ganz gut.
4: Ohne die Hilfe von Michaela Riedl hätte es Heinz sicher nicht geschafft. Das etwa 5 Wochen alte Rehkitz, es wurde abgelegt von Unbekannten vor der Tür eines Jägers. Keiner weiß, woher Heinz kommt und was mit seiner Rehmutter passiert ist. Michaela Riedl kennt das Problem, hat immer wieder Waisenkitze zu Hause.
2: Und ja, und das sind Rehkitze, die jetzt, wo die Mütter angefahren wurden, wo durch Mähwerke die Mütter umgekommen sind oder auch verletzt wurden, die Rehkitze.
4: Ein Kitz aufzuziehen ist Knochenarbeit. Vor allem bedeutet es Schlafentzug.
2: Ja, alle 2 Stunden fangen wir an. Alle 2 Stunden kriegen die erstmal und dann stockt sich das auf nach der Kilozahl, nach dem Alter. Dann kommen wir auf 3 bis 4 Stunden und das zieht sich jetzt schon 6, 7 Wochen.
4: Rehkitze müssen gefüttert werden. Es gibt Ziegenmilch, eine sensible Angelegenheit. Aber Michaela Riedl hat professionelle Hilfe von ihrem Hund.
2: Ben, warte. Der leckt jetzt und alminiert das Rehkitz zum Saufen, wie es die Mutter auch macht.
4: Ben, ein Berner Sennen Golden Retriever Mischling, der sich behutsam übers Rehkitz beugt und den Kopf mit seiner großen Zunge abschleckt.
2: Da ist jetzt die Mama für das Rehkitz.
4: Bis Heinz auf eigenen Beinen steht und hoffentlich irgendwann wieder ausgewildert werden kann. Ein schöner, aber auch schmerzhafter Moment.
2: Es ist richtig, ja, geht immer eine Träne mit, aber es freut einen auch, wenn man weiß, auch es hat es geschafft und jetzt geht es seinen neuen Weg.
4: Am liebsten wildert Michaela Riedl im Thüringer Wald aus. Da, sagt sie, haben die Rehe Platz und Bäume und nur wenige menschliche Feinde.
23: Wir schauen mal aufs Wetter an diesem Sonntag mit Ralf Valentia. Ralf, was bringt der Tag noch?
6: Ja, der Tag bringt uns teilweise noch ein bisschen Sonne. Also da haben wir aktuell relativ viel davon. Und zwar im Norden von Sachsen-Anhalt, von dort dann bis in die Dübener Heide. Und dann sind aber auch schon Regenschauer dabei. Und die erstrecken sich in so einer Linie vom Harz über den Burgenlandkreis in die Region Leipzig bis hin zum Erzgebirge und auch in die Sächsische Schweiz und bis zum Zittauer Gebirge. Nördlich davon ist es, wie gesagt, noch sehr freundlich. Da können aber im Laufe des Nachmittags auch noch Schauer entstehen. Und auch über Thüringen, wo es jetzt auch noch in den einigen Regionen komplett trocken ist, sind auch noch Schauer möglich, teilweise im Laufe des Nachmittags. nachmittags auch noch Gewitter. Und die Temperaturen, die steigen langsam an, aber bestätigt bis 23 Grad haben wir es in Thüringen schon geschafft. So zwischen 20 und 25 Grad werden wir rauskommen. Es wird sich allerdings ein bisschen kühler anfühlen, weil wir recht kräftigen Wind haben.
23: Und ansteigende Temperaturen sind auch der Trend für die nächsten Tage dann?
6: Naja, für Montag, Dienstag noch nicht. Da bleiben wir so in dieser Spanne zwischen 19 und 25 Grad. Ab Mittwoch wird es dann allmählich freundlicher und dann steigen auch die Temperaturen an. Wir werden ab Donnerstag wieder an der 30 Grad Marke kratzen. Vielleicht gehen wir auch ein kleines Stück drüber und das bleibt uns dann auch bis zum nächsten Wochenende erhalten.
23: Danke, Ralf. Nach den großen Gegendemonstrationen gestern ist es heute eher ruhig beim Bundesparteitag der AfD in Erfurt. Worum es da heute inhaltlich geht, dazu spreche ich gleich mit unserer Reporterin vor Ort. Außerdem, wenn nötig, dann auch mal richtig die Hände schmutzig machen. Das sagen Frankreichs Fußballstars nach dem Arbeitssieg in der Nacht gegen Paraguay.

0: Aller nochmal zu den Delegierten sprechen. Gestern hatten zehntausende Menschen gegen den Parteitag demonstriert. Die Behörden registrierten 48 Straftaten, 11 Ordnungswidrigkeiten und mehrere Leichtverletzte. Ein Polizeisprecher sagte dem MDR, die Nacht sei völlig ruhig geblieben. Die Soziologin Jutta Almendinger warnt vor Nachteilen für Frauen durch die Reformvorhaben der Bundesregierung. Die Wissenschaftlerin sagte der Zeit, man werte Erwerbsarbeit auf und entwerte unbezahlte Sorgearbeit. So sei beispielsweise die Abschaffung der kostenlosen Mitversicherung in der gesetzlichen Krankenkasse grundsätzlich richtig. Frauen blieben sonst in schlecht bezahlten Jobs, um sich nicht versichern zu müssen. Allerdings müsse der Staat parallel Ganztags Schulen und Kitas ausbauen, damit Frauen auch mehr arbeiten könnten. Im Süden Frankreichs tobt ein großer Waldbrand. Nach Angaben örtlicher Behörden haben die Flammen eine Fläche von 930 Hektar westlich der Stadt Perpignan erfasst. Mehr als 580 Feuerwehrleute seien im Einsatz. Auch nahe der griechischen Stadt Thessaloniki ist ein großes Feuer ausgebrochen. Wie die Nachrichtenagentur ANA berichtet, sind dort Löschflugzeuge über zwei brennenden Fabriken im Einsatz. Im Eichsfeld hat eine Seniorin durch einen Betrug 30.000 Euro verloren. Wie die Polizei mitteilte, hatte die 75-Jährige aus Leinefelde-Worbis am Freitag einen sogenannten Schockanruf erhalten. Ein Unbekannter habe dabei behauptet, dass die Nichte der Frau im Krankenhaus liege und Geld für eine Operation brauche. Später sei ein Mann zur Wohnung der Frau gekommen, ihm habe sie dann das Geld übergeben. Nach dem russischsprachigen Tatverdächtigen werde jetzt gesucht. In Sachsen-Anhalt haben zum Start der Sommerferien vermehrt Verkehrskontrollen stattgefunden. Wie die Polizei mitteilte, sind auf den Autobahnen 2, 14 und 36 sowie in angrenzenden Landkreisen mehrere Fahrer unter Alkohol- oder Drogeneinfluss erwischt worden, teils mit sehr hohen Werten. Auch fehlende Fahrerlaubnisse, Drogen und falsche Kennzeichen wurden festgestellt. Das waren die Nachrichten. Das Wetter mit den Temperaturen von 12 Uhr, Atern bewölkt 22 Grad, Dresden leichter Regen 18, Eisenach bedeckt 20, Erfurt bedeckt 20 Grad, Gardelegen stark bewölkt 21, Hoyerswerda starker Regen 17, Magdeburg stark bewölkt 22, Neuhaus am Rennweg bedeckt 15 Grad, Oschatz stark bewölkt 20, Plauen bedeckt 19, Wernigerode Regen 18, Lutherstadt-Wittenberg meldet 20 Grad. Am Nachmittag neben vielen Wolken gelegentlich etwas Sonne, immer wieder Schauer, vereinzelt auch Gewitter, Höchstwerte 20 bis 25 Grad, teilweise stark böiger Nordwestwind. In der Nacht wechselnd bewölkt, noch einzelne Schauer, Tiefstwerte 15 bis 10 Grad, morgen meist stark bewölkt mit Schauern, örtlich auch Gewitter, Höchstwerte 19 bis 25 Grad, teilweise stark böiger Westwind. Am Dienstag weitere Schauer, später etwas mehr Sonne, leicht steigende Temperatur. MDR, aktuell Verkehrsdienst, A2 Richtung Hannover zwischen Irxleben und Bornstedt, Stau plus 15 Minuten. A4 Frankfurt Richtung Dresden, Vorsicht zwischen Hainichen und Berbersdorf, Fahrzeugteile. A4 Richtung Frankfurt zwischen Dresden-Altstadt und Wilsdorf, Stau und Stocken plus 15 Minuten. A4 Richtung Frankfurt zwischen Chemnitz-Ost und Chemnitz-Mitte, stockender Verkehr an einer Baustelle 10 Minuten länger. A9 Richtung München zwischen Großkugel und Bad Dürrenberg, Stau und Stocken plus 30 Minuten. A9 Richtung München zwischen Naumburg und Reußig, Stau an einer Baustelle 10 Minuten länger. A13 Richtung Dresden zwischen Bronco und Großrieschen, Stau an einer Baustelle, 10 Minuten Verzögerung. A36 Richtung Braunschweig zwischen Wernigerode-Mitte und Ilsenburg, 5 Kilometer Stau an einer Baustelle, 45 Minuten länger. Und auf der B94 zwischen Greiz und Gommla, Öl auf der Fahrbahn in beiden Richtungen. Geblitzt wird auf der A9 Richtung Berlin zwischen Halle und Bitterfeld-Wolfen. Soweit der MDR aktuell Verkehrsdienst, die Zeit 12.34 Uhr.
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2: Wir schauen nach Erfurt. Dort setzt die Alternative für Deutschland heute ihren Bundesparteitag fort. Der gestrige Tag war ja geprägt von zehntausenden Demonstranten in den Straßen von Erfurt. Auf dem Parteitag selbst wurden gestern die Parteivorsitzenden und der Vorstand neu gewählt. Heute nun der zweite und abschließende Tag. Dagmar Pepping ist unsere Reporterin auf der Messe in Erfurt und mir jetzt zugeschaltet. Frau Pepping, gestern mussten die Delegierten ja mitten in der Nacht aufstehen, um zur Messe zu kommen, bevor die Straßen blockiert waren. War das heute einfacher?
3: Das war sehr viel einfacher. Also als man hier heute um 10 Uhr angefangen hat, da kamen auch die letzten Delegierten langsam reingelaufen in die Halle. Wir selber auch, wir sind aus der Innenstadt von Erfurt hier hochmarschiert, genau wie gestern.

0: Und gestern haben wir tausende Menschen gesehen, die mit uns dort hochmarschiert sind zum Platz, wo auch die große Gegendemonstration war. Es gab Straßenblockaden. Davon war heute absolut nichts zu sehen. Die 4 Kilometer hoch zur Messehalle. Wir haben keinen Gegendemonstranten gesehen. Die Anreise hat gut geklappt. Und die Polizeipräsenz, die ist immer noch so groß wie gestern. Also das ist schon immer noch wirklich beeindruckend zu sehen, was da die Polizei aus dem ganzen Bundesgebiet aufgefahren hat, um diesen Parteitag zu schützen. Aber es hat alles reibungslos geklappt.
1: Was stand denn heute Vormittag auf dem Programm?
0: Ja, ich glaube, wenn man im Büro wäre, würde man sagen Orga-Kram. Alles das, was eine Partei einfach auch machen muss, um sozusagen arbeitsfähig zu sein. Es sind Posten gewählt worden, die Bundesschiedsgerichte mussten neu besetzt werden, die Rechnungsprüfer mussten neu besetzt werden. Dann ging es darum, welche Verfahren man anwenden kann, um Aufnahmegespräche für Mitglieder zu machen. Oder gerade ging es darum, muss die Partei jedes Jahr einen Parteitag machen oder kann sie das vielleicht nur alle 2 Jahre machen? Also eher organisatorische Dinge. Ein Arbeitsparteitag, wo es sehr wenig um Programm oder andere Dinge geht, das ist wirklich etwas, was auch dazu führt, dass der Parteitag heute wahrscheinlich deutlich früher zu Ende gehen wird, als man dachte, vielleicht am frühen Nachmittag. Also das arbeitet man hier ab. Aber ich bin aber noch mal gespannt auf die beiden Reden, auf die wir ja warten, von der frisch wiedergewählten Doppelspitze Alice Weidel, die ja ein wirklich gutes Ergebnis hatte mit 83% und Tino Chrupalla, der ja ein bisschen abgestraft wurde mit 70% der Stimmen. Die beiden werden noch mal eine Rede halten, welche Schwerpunkte sie da setzen, ob auch Alice Weidel noch mal die Gelegenheit nutzt, sozusagen ihn rhetorisch zu überstrahlen. Denn das muss man sagen, sie ist hier auf diesem Parteitag die dominierende Figur, auch wenn man das hier so auf der Bühne beobachtet. Sie sitzt dort, sie orchestriert Dinge, sie bespricht Dinge, die hier, wenn man Mehrheiten finden will, während er eher sitzt und ja, die zweite Reihe sozusagen eingenommen hat.
1: Das hängt sicherlich auch mit dem Abstimmungsergebnis gestern zusammen. Da ist ja Tino Chrupalla wirklich ein bisschen abgestraft worden. Vielleicht strahlt das auch noch heute aus.
0: Ja, es war schon eine leichte Schlappe für ihn. Er hat gesagt, ich habe jetzt vielleicht nicht 2-0 gewonnen, aber immer noch 2-1. Aber das war schon eine Verschiebung im Machtgefüge. Alice Weidel, würde ich sagen, ist die klare Nummer 1 in dieser Partei. Ich bin noch mal gespannt, ob bei der nächsten Wahl der Parteispitze, die würde dann in 2 Jahren anstehen, ob man dann eine Neustrukturierung macht, weg von der Doppelspitze hin zu einer Einerspitze. Und das würde dann nach meinem Erachten klar auf Alice Weidel zulaufen. Das ist ja schon eine deutliche Machtverschiebung, auch im Bundesvorstand. Da sind 6 neue Leute reingekommen. Die meisten von ihnen stehen eher Alice Weidel nahe als Tino Chrupalla. Also das ist schon wirklich eine Verschiebung hier in der Machttektonik innerhalb der AfD, die zu beobachten ist. Und besonders interessant fand ich ja eben die Personalie, dass Stefan Möller, Co-Landesvorsitzender der AfD in Thüringen, ein langjähriger Wegbegleiter von Björn Höcke, jetzt einer der 3 stellvertretenden Bundessprecher der AfD geworden ist, ein strategischer Kopf. Und der soll sich in der Parteispitze darum kümmern, wie man mit dem Thema Verfassungsschutz umgeht. Also das ist schon mal sehr interessant, dass ein enger Wegbegleiter und Vertrauter von Björn Höcke jetzt im engen Machtzirkel der AfD sitzt.
1: Offenbar sind ja etliche Delegierte vorzeitig abgereist. Wie viele sind denn heute noch da und ist das ein Problem wegen der Beschlussfähigkeit?
0: Also vorhin wurde gesagt, 530 Delegierte da. Es waren ja ursprünglich mal 600. Also das sehe ich, ich gucke jetzt mal gerade in die Reihen. Ich habe hier einen schönen Blick über die Sitzreihen von hier oben. Ich finde, es ist immer noch ganz gut besucht für den zweiten Teil, wenn man ja auch eben bedenkt, dass sozusagen die wichtigsten Dinge, die Personalentscheidung, alle gestern schon gemacht wurden. Für manche Delegierte ist es auch eine weite Anreise, wenn man zum Beispiel zurück muss nach Bayern oder nach Schleswig-Holstein. Also ich finde, es ist immer noch gut besucht. Also ich sehe jetzt da kein Problem mit der Beschlussfähigkeit.
1: Sie haben es schon gesagt, es wurde viel Organisatorisches abgearbeitet bei diesem Parteitag, wenig Inhaltliches, wenig Debatten. Hat man das absichtlich vermieden kurz vor den Wahlen?
0: Ich glaube, man wollte auf jeden Fall keine großen Debatten haben. Deswegen hat man sich auch nicht mit der Unvereinbarkeitsliste der AfD beschäftigt. Keinen großen Streit, keine Kontroversen. Denn das Ziel ist klar, 6. September, Landtagswahl in Sachsen-Anhalt. Man will mit Ulrich Siegmund zum ersten Mal einen AfD-Politiker als Regierungschef erreichen. Da sollte natürlich offen große kontroverse Diskussionen stören. Da nur, das wollte man vermeiden. Es war ein Parteitag, um sozusagen zu zeigen, wir wollen regieren. Wir können regieren, wir wollen sozusagen was werden und deswegen war Ruhe sozusagen geboten.
1: Dagmar Pepping war das vom Bundesparteitag der AfD in Erfurt. Herzlichen Dank. Und damit ist es 12:40 Uhr.
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3: Fußball-WM, Wimbledon, Tour de France, das ist der Dreiklang der Großereignisse in den nächsten Minuten mit Jan Kröger am Mikrofon. Beginnen wir bei der Fußball-WM. Die Franzosen haben das geschafft, was den Deutschen verwehrt geblieben ist. Sie haben Paraguay geschlagen, um in eine weitere Runde einzuziehen, in ihrem Fall ins Viertelfinale, dann gegen Marokko. Felix Gerhardt hat das Spiel verfolgt.
4: Manchmal müssen sich auch Superstars die Hände richtig schmutzig machen.
5: Entschuldigt bitte den Ausdruck, aber wenn wir die Hände in die Scheiße stecken müssen, dann tun wir das ab. Sie dachten, wir kommen und machen ein paar Kunststücke, aber wir können auch dreckig spielen.
4: Wie zuvor schon das deutsche Team, biss sich auch Frankreich die Zähne am betonharten Paraguay aus. Ein versteckter Schlag hier, ein kleiner Check da, dazu eben ganz viel Beton und ein starker Torwart Orlando Gil, der wie schon gegen Deutschland zum Elfmeterhelden hätte werden können. Hätten sie keinen Elfmeter bekommen, hätte es anders ausgesehen. Aber wir haben gegen das beste Team gespielt. Respekt an sie. Als Kylian Mbappé dann in der 70. Minute anlief, dachte Frankreichs Verteidiger Dayo Upamecano kurz an seinen Bayern-Teamkollegen Jonathan Tah, der im 16. Finale den entscheidenden Elfer über die Kiste Paraguays gejagt hatte.
6: Ich habe Kontakt mit ihm, ich habe nach dem Spiel geschrieben. Ich weiß, Jonathan Tah ist sehr, sehr stark. Er hat eine super Mentalität.
4: Nur wohl nicht die Kaltschnäuzigkeit eines Kylian Mbappé.
7: Mbappé läuft an, verzögert, schießt, Tor!
8: Kylian Mbappé verzögert, der Paraguay, ja, c'est un fort, Kylian Mbappé!
4: 1-0 Frankreich, WM-Tor Nummer 19 für Mbappé, nur Messi hat mehr. Im Viertelfinale wartet jetzt Marokko auf Upamecano und Co.
6: Ja, wir haben eine super Gruppe. Unsere Mentalität ist immer, jedes Spiel Gas geben. Ich bin zufrieden mit Kylian Mbappé, mit Ousmane, mit Olise. Sie machen immer Tore, Assist und sie wollen auch immer Gas geben.
4: Und wenn es sein muss, dann machen sie sich auch die Hände mal so richtig schmutzig.
3: Heute geht die Fußball-WM dann weiter mit den Achtelfinals zwischen Brasilien und Norwegen und Mexiko und England. Achtelfinale, das ist auch das Thema in Wimbledon, sowohl in der Einzel- als auch in der Doppelkonkurrenz. Und zumindest bei den Männern sieht es aus deutscher Sicht gar nicht so schlecht aus. Wir fangen an bei unserem Reporter Matthias Kammann in Wimbledon mit dem Blick auf ein Doppelachtelfinale, das bereits läuft. Wer ist da im Einsatz?
9: Ja, genau. Kevin Kravitz und Tim Pütz, das Vorzeigedoppel der Deutschen, das steht gerade auf dem Platz. Es ist allgemein so, dass die Einzel erst so in 1,5 Stunden beginnen und im Moment ist Doppeltime hier in Wimbledon. Und die beiden sind super gestartet gegen das portugiesisch-österreichische Duo Cabral und Miedler. Lagen gleich 4-1 in Führung, haben danach aber auch ihren Aufschlag abgegeben. Deshalb steht es jetzt im Moment 4-4, 40-0, gleich also vermutlich 5-4 für die beiden, die hier schon mal 2023 im Halbfinale standen. Und das wollen sie gerne toppen. Und dafür müssen sie die heutige Kombination, die immerhin auch an 11 gesetzt ist, schlagen. Das Feld ist da ein bisschen offen, weil die an 2 gesetzten Granollers Ceballos ausgeschieden sind gestern. Etwas überraschend. Deshalb haben sie das vielleicht auch schon im Hinterkopf, wenn sie heute gewinnen, dass sie dann relativ zügig auch bis ins Halbfinale vorstoßen könnten.
3: Wenn dann nachher die Einzel anstehen, dann ist auch irgendwann Jan-Lennart Struff dran. Und für den ist ja schon das Achtelfinale ein riesiger Erfolg. Er trifft auf den Polen Hubert Hurkacz. Wie stehen seine Chancen?
9: Immer schwer zu sagen. Ich glaube, die Chancen sind 50-50. Jan-Lennart Struff hat hier eine einmalige Möglichkeit. Er spielt das 47. Mal in einem Grand-Slam-Turnier. Er könnte das erste Mal ins Viertelfinale kommen. Und er wäre der älteste Spieler jemals in der Geschichte, der als beim ersten Mal ins Viertelfinale kommt, schon 36 Jahre alt ist. Also das ist schon mal ein Anreiz. Außerdem dürfen alle, die hier das Viertelfinale im Einzel erreicht haben, in den Last Eight Club lebenslänglich. Und das sollte für ihn Anreiz genug sein, heute gegen Hurkacz zu gewinnen.
3: Vielen Dank für diese Eindrücke aus Wimbledon, Matthias Kammann. Wir hören uns später wieder. Und wir werden auch live dabei sein, heute im Laufe des Nachmittags bei der zweiten Etappe der Tour de France. Die wird in etwa einer halben Stunde gestartet. Holger Gerska wird dann unser Reporter sein. Holger, was ist denn zu erwarten von diesem zweiten Teilstück?
10: Ja, die Etappe ist natürlich ganz anders als die gestrige, kein Mannschaftszeitfahren, sondern klassische 168 Kilometer, aber das Zielgelände bleibt identisch, der Zielstrich genau an derselben Stelle, direkt vor dem Olympiastadion von 1992 und dieser Schlussanstieg auf dem Montjuïc muss dreimal gefahren werden, deswegen lohnt es sich schon, einmal das Ergebnis des Mannschaftszeitfahrens sich genauer anzuschauen, denn Tadej Pogacar ist zwar nur Dritter geworden, aber er war der schnellste Kletterer und damit ist er automatisch auch einer der Favoriten auf den heutigen gestrigen Tagessieg. Auch Remco Evenepoel, der Olympiasieger aus Belgien, gehört zum engsten Favoritenkreis. Für Florian Lippowitz, dem dieses Gelände nun wirklich nicht entgegenkommt, wird es darauf ankommen, nicht noch mehr Zeit zu verlieren. In der ersten Gesamtwertung dieser Rundfahrt liegt er auf Platz 8, hat aber schon über 30 Sekunden Rückstand auf Jonas Vingegaard, der heute das gelbe Trikot trägt.
3: Soweit Holger Gerster. Erste Eindrücke von der Tour de France dann in knapp 2 Stunden live hier bei MDR Aktuell.
2: Und damit ist es 12.45 Uhr, dreiviertel eins. Sie hören MDR Aktuell mit diesem Top-Thema in den Nachrichten. Am zweiten Tag des Bundesparteitags der AfD in Erfurt geht es heute um Änderungen an der Parteisatzung und andere Regularien. Außerdem werden die wiedergewählten Vorsitzenden Weidel und Chrupalla noch einmal zu den Delegierten sprechen. Weitere Meldungen hat Rio Takeda für Sie.
11: Im Jemen sind bei einem Angriff der Houthi-Miliz 14 Regierungssoldaten getötet worden. Ein Armeesprecher sagte, es habe stundenlange Gefechte im Bezirk Heiß gegeben. Seit 2014 herrscht im Jemen Bürgerkrieg. Auf der Autobahn 2 im Landkreis Potsdam-Mittelmark ist ein Reisebus verunglückt. Wie die Autobahnpolizei mitteilte, wurden 11 Fahrgäste leicht verletzt. Der Bus hatte aus unbekannten Gründen die Schutzplanke gestreift und war von der Fahrbahn abgekommen. Er musste geborgen werden. In Sachsen haben in diesem Jahr bereits 4 Lottospieler einen Millionengewinn erzielt. Nach Angaben der Lottogesellschaft ist die Zahl damit so hoch wie im Vorjahreszeitraum. Die Gewinner seien aus Dresden, dem Landkreis Zwickau und dem Erzgebirgskreis. Das Wetter am Nachmittag, viele Wolken, etwas Sonne und Schauer, vereinzelt auch Gewitter, 20 bis 25 Grad und windig. In der Nacht noch einzelne Schauer, 15 bis 10 Grad. Morgen meist stark bewölkt, recht windiges Schauerwetter, 19 bis 25 Grad. MDR aktuell Verkehrsdienst, A2 Richtung Hannover zwischen Irxleben und Bornstedt, Stau plus 15 Minuten. A4 Frankfurt Richtung Dresden, Vorsicht zwischen Hainichen und Berbersdorf, Fahrzeugteile. A4 Richtung Frankfurt zwischen Dresden-Altstadt und Wilsdruf, Stau und Stocken plus 10 Minuten. A4 Richtung Frankfurt zwischen Chemnitz-Ost und Chemnitz-Mitte, stockender Verkehr in einer Baustelle. A9 Richtung München zwischen Großkugel und Bad Dürrenberg, Stau und stockend. A9 Richtung München zwischen Naumburg und Reußig, Stau an einer Baustelle plus 10 Minuten. A9 Richtung München zwischen Marktschorgast und Bad Bennekimmelkron, Stau plus 15 Minuten. A13 Richtung Dresden zwischen Bronco und Großrieschen, Stau an einer Baustelle 10 Minuten länger. A36 Richtung Braunschweig zwischen Wernigerode-Mitte und Ilsenburg, 5 Kilometer Stau an einer Baustelle, 30 Minuten Verzögerung. Und auf der B94 zwischen Greiz und Gommla, Öl auf der Fahrbahn in beiden Richtungen. Geblitzt wird auf der A9 Richtung Berlin zwischen Halle und Bitterfeld-Wolfen. Soweit der MDR aktuell Verkehrsdienst, 12.48 Uhr.
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2: Seit 16 Jahren wird öffentlich über sexualisierte Gewalt in der katholischen Kirche gesprochen. Aber in Sachsen gibt es noch immer keine funktionierende Kommission zur Aufarbeitung der Taten. Jetzt unternimmt das Bistum Dresden-Meißen einen neuen Versuch und verprellt dabei einmal mehr die Betroffenen. Andreas Roth berichtet über die Hintergründe.
13: Seit Jahren engagiert sich Sabine Otto für die Aufarbeitung sexualisierter Gewalt. 67 Betroffene sind im Bistum Dresden-Meißen bisher bekannt. Sabine Otto ist eine von ihnen. Nun kündigt das Bistum eine neue Aufarbeitungskommission an. Doch vor 2 Wochen musste die Chemnitzerin auf der Internetseite des Bistums lesen:
14: Leider haben sich derzeit keine Personen, die im Bistumskontext betroffen sind, gefunden, welche dort mitarbeiten möchten.
15: Seit 2010 gibt es vom Bistum Dresden-Meißen keinerlei Zusammenarbeit, keinerlei Zugehen auf die, ich sage jetzt mal, die Betroffenen-Szene. Genauso wie sich der Bischof von Dresden-Meißen mit dem amtierenden Betroffenenbeirat während seiner Amtszeit nicht ein einziges Mal zusammengesetzt hat.
13: Bis vor einem Jahr saß Sabine Otto in der gemeinsamen Aufarbeitungskommission der ostdeutschen Bistümer Dresden-Meißen, Görlitz und Berlin. Dort gab es Spannungen, doch am Ende einigten sich die Mitglieder auf die Ausschreibung einer unabhängigen wissenschaftlichen Studie über die Missbrauchsfälle. In letzter Minute aber lösten die Bischöfe diese Kommission auf. Ein Jahr später will das Bistum Dresden-Meißen nun eine neue eigene Aufarbeitungskommission bilden. Sabine Otto kritisiert das Verfahren.
15: Dass sich Betroffene beim Bistum bewerben und sich dort einem Auswahlverfahren einer den Betroffenen unbekannten Kommission unterwerfen, die nach völlig intransparenten Regeln Betroffene auswählen.
13: Auch Michael Köst arbeitete als Betroffener bis vor einem Jahr in der Aufarbeitungskommission mit. Er hätte es weitergetan, aber das Bistum fragte ihn nicht.
16: Ich finde es auch ein Stück enttäuschend, dass die Betroffenen, die die Arbeit in der Aufarbeitungskommission geleistet haben, dass die also völlig ignoriert werden.
17: Das klingt zynisch, wenn man Leute hatte, die schon bereit waren mitzuarbeiten und dann auf einmal sind sie erstmal nicht mehr gefragt und jetzt behauptet man, man findet keine.
13: Sagt der Münchner Psychologieprofessor Heiner Keub. Er ist Mitglied der Aufarbeitungskommission des Bundes und erinnert an die Verpflichtung in der gemeinsamen Erklärung, die die deutschen Bischöfe und die unabhängige Bundesbeauftragte gegen sexuellen Missbrauch 2020 unterschrieben haben.
17: Abgehängt ist Dresden und Meißen. Wenn sie 6 Jahre später noch immer keine eigenständige Aufarbeitungskommission haben, dann ist es einfach ein Skandal.
13: Bischof Heinrich Timmer-Evers und sein Ordinariat möchten darüber mit dem MDR nicht sprechen, nur schriftlich teilen sie mit.
14: Dabei bleibt das Bistum von der Vorstellung getragen, dass ohne eine Beteiligung der betroffenen Sicht eine wirkliche Aufarbeitung nicht möglich ist. Betroffene aus dem Bistum Dresden-Meißen werden daher erneut gebeten, eine Mitarbeit für sich zu prüfen.
13: Kurz vor Ende dieser Recherche teilt das Bistum mit, es habe sich doch noch ein Betroffener für die Aufarbeitungskommission gefunden. Genaueres aber bleibt kaum greifbar. Dafür kündigen Bischof und Bistum zur Aufarbeitung eine Studie des deutsch-amerikanischen Historikers Bernd Schäfer an. Er hatte einst die Stasi-Verstrickungen der katholischen Kirche untersucht. Doch unabhängig sei dessen Forschungsarbeit nicht, kritisiert die betroffene Sabine Otto.
15: Diese Studie ist ganz offensichtlich nicht unabhängig, denn Herr Schäfer hat als ehemaliger Mitarbeiter des Bistums und als jemand, der jetzt vom Bischof und nicht von einer unabhängigen Kommission mit dieser Studie beauftragt worden ist, ja keine Unabhängigkeit.
13: Der Historiker soll Akten auswerten, so das Bistum, nicht aber Betroffene befragen.
17: Der entscheidende Punkt ist doch, wie erreiche ich die direkt Betroffenen, auch mit ihren Leidensgeschichten, mit ihrem Engagement,
13: sagt Professor Heiner Keub aus der Aufarbeitungskommission des Bundes.
17: Und das haben in den 27 Bistümern, ich schätze mal 20, sehr gut hinbekommen. Warum Dresden das nicht hinbekommt, das ist eine Frage, die man in Dresden klären muss.
13: Antworten darauf aber gibt es vom Dresdner Bischof und seinem Bistum bisher nicht.
2: Andreas Roth berichtete. Über die Verfolgung und Ermordung europäischer Juden durch die Nationalsozialisten wurde schon viel geforscht. Trotzdem gibt es immer wieder Geschichten, die selbst unter Historikern weniger bekannt sind. Etwa die Geschichte deutscher Jüdinnen und Juden, die ins Exil nach Indien gegangen sind und überlebt haben. Darüber wurde jetzt bei der Jüdischen Woche in Leipzig erzählt. Thürer-Weider Feider Malberg dazu.
18: Eigentlich wollten Max und Elli Lesser ihre Heimat Dresden nicht verlassen. Max Lesser war der Vorsitzende der jüdischen Gemeinde, Elli machte Frauenarbeit. Doch der 9. November 1938 änderte alles, sagt die freie Journalistin Iris Völlnagel nach ihrem Vortrag zu jüdischen Geflüchteten in Indien.
19: Also die Lesser sind nach Indien gegangen, ich denke letztendlich, weil sie familiäre Beziehungen dorthin hatten. Die Nichte von Max Lesser hat in Indien gelebt und zu dem damaligen Zeitpunkt, er ist ja nach dem Novemberpogrom nach Buchenwald gekommen, wie mehr als 9000 andere auch. Und es war fast die einzige Möglichkeit für sie, überhaupt noch zu fliehen.
18: Während der Pogrome am 9. November 1938 hatte die Gestapo knapp 10.000 jüdische Männer nach Buchenwald verschleppt und dort interniert. Entlassen wurde nur, wer zustimmte, seinen gesamten Besitz aufzugeben und Deutschland zu verlassen. Und so machten sich die Lessers auf den weiten Weg nach Mumbai. Völlnagel, die hin und wieder auch für den MDR arbeitet, recherchiert schon seit 2018 die Lebensgeschichten von Jüdinnen und Juden, die vor dem Nationalsozialismus nach Indien geflohen waren. Auf das Thema brachte sie eine Zufallsbegegnung mit einer Historikerin und ein Friedhofsbesuch.
19: Und so bin ich auf den jüdischen Friedhof Chinchpokli in Mumbai gegangen und habe dort eine Tafel gesehen in Erinnerung an Alfred W. Rosenfeld, der aus Heilbronn kommt. Und weil das auch meine Heimat ist, hat es mich einfach angesprochen.
18: Diese Historikerin ist die Österreicherin Margit Franz, die an der Uni Graz zu diesem Thema forscht. Die Quellenlage sei dabei schwierig, erzählt sie. Und zwar nicht nur wegen des Klimas, das Papier zusetzt.
20: Hitze, Feuchtigkeit haben viele Akten dahinschwimmen lassen. Aber das Problem, das ich als das größte erachte, ist, dass Indien ein Land der Transmigration war. Indien war kein Land, wo die Leute geblieben sind. Das heißt, man muss eigentlich Indien als Transitland sehen. Und dahingehend ist eben dann die Quellenlage noch schwieriger, weil von innen die Leute dann wieder weiter aufgebrochen sind. Das heißt, man muss in verschiedenen Ländern suchen.
18: Doch eine Zeit lang war die britische Kolonie ein Zufluchtsort für europäische Juden. Allerdings nicht für alle. Vor allem Menschen aus technischen Berufen und Mediziner waren willkommen. Aber auch Künstler waren gerne gesehen.
20: Ich würde mal sagen, es war Brain Gain für Indien, also ein ganz bewusster Versuch, aus dem Wissen der Exilanten soziales und kulturelles Kapital zu schlagen.
18: Für ungelernte Arbeiter oder alleinreisende Frauen war es hingegen schwieriger, im Land Aufnahme zu finden. Als die Lessers nach Indien flohen, hatte die Regierung ihre Einwanderungsbestimmungen wegen der geopolitischen Lage bereits deutlich verschärft. Einreisende brauchten nun ein Visum und einen Bürgen, der unter anderem erklärte, dass er für die Lebenshaltungskosten aufkommen würde. Um ihren Lebensunterhalt zu bestreiten, betrieben Max und Ellie Lesser eine Pension in Mumbai, in der auch weitere Flüchtlinge einen ersten Unterschlupf fanden und in die das Ehepaar eine eigene Gastfreundschaft einbrachte.
21: Ich denke, das waren auch, als sie noch in Deutschland waren, einfach wirklich sehr sozial eingestellte Leute, die sich viel um andere gekümmert haben. Und das kommt auch in den Berichten, die ich gelesen habe, durch, dass es einfach Leute waren, die einen Blick für andere Menschen hatten.
18: Doch auch in Indien war das Leben nicht leicht. So wurde Max nach Ausbruch des Krieges zweimal in ein Lager gesperrt, diesmal als Staatsbürger eines Landes, das mit dem britischen Königreich im Krieg lag. Beide Male konnte er nachweisen, dass er keine Gefahr darstellte und wurde wieder entlassen. Dennoch fand die Geschichte der Lessers kein gutes Ende. Ellie nahm sich im Dezember 1941 das Leben.
21: Das finde ich auch wichtig, das zu sagen, weil man ja immer so denkt, ah ja, die nicht umgekommen sind, die haben ja überlebt, denen geht's ja gut.
18: Nur wenige Jahre nach seiner Frau stirbt auch Max Lesser im indischen Exil. Beide liegen auf dem Friedhof Chinchpokli in Mumbai begraben.
21: Mir liegt der Friedhof auch am Herzen, weil es ist der einzige Ort in Indien, der an den Holocaust erinnert, weil es liegen ungefähr rund 40 Holocaust-Überlebende dort begraben. Und wenn ich jetzt mal so träumen dürfte, dann träume ich davon, dass wir es irgendwann schaffen, mit modernen technischen Mitteln, die es ja gibt heutzutage, dass Leute, die auf diesen Friedhof kommen, dass sie auch mehr über das Schicksal der Flüchtlinge aus Europa erfahren.
18: Und damit ein weitgehend unbekanntes Kapitel der Geschichte der Shoah entdecken.
22: Ein Bericht von Thyra Feider-Malberg. Wir schauen aufs Wetter in Mitteldeutschland mit Ralf Valencia. Ralf, wie wird denn der Nachmittag?
23: Ja, der Nachmittag wird auf jeden Fall auch wechselhaft bleiben. 24 Grad haben wir in Olbersleben in Thüringen schon erreicht. Das heißt, wir sind auf dem Weg in Richtung Höchstwerte, die sich so zwischen 20 und 25 Grad einstellen werden. Aktuell haben wir aber immer noch diese Schauer, die sich vom Harz und vom Eichsfeld her über den Süden Sachsen-Anhalts dann bis in die Region Chemnitz und ins Erzgebirge erstrecken. Auch in der Region Dresden haben wir noch ein paar Schauer. Im Norden von Sachsen-Anhalt, im Osten und auch im Norden von Sachsen ist es relativ freundlich. Dort haben wir recht viel Sonne mit dabei. Aber der Wind, der frischt auch teilweise etwas auf, sodass wir dann einen mäßigen Wind haben. Wenn so ein Schauer durchzieht, kann es auch mal böig werden. Und die Schauer, die werden wahrscheinlich dann auch im Norden von Sachsen-Anhalt und in Sachsen dann auch wieder zunehmen. Auch in der Nacht, wenn wir noch ein paar einzelne Schauer haben, 15 bis 10 Grad, geht es dann im Laufe der Nacht auch wieder runter.
22: Und was bringt die neue Woche?
23: Ja, die neue Woche bringt dann auch erstmal relativ viele Wolken mit. Morgen gibt es eine Fortsetzung von diesem recht windigen Schauerwetter. An den Temperaturen ändert sich auch morgen nicht viel. Die Spanne liegt auch morgen bei 19 bis 25 Grad. Und auch am Dienstag wird es noch ähnlich weitergehen. Etwas freundlicher wird es dann ab dem Mittwoch. Und am Donnerstag haben wir dann auch wieder Temperaturen bis 30 Grad. Und die bleiben uns dann wahrscheinlich auch bis zum kommenden Wochenende erhalten.
22: Ist denn auch schon eine neue Hitzewelle im Anmarsch, wie ich das in manchen Medien jetzt schon lese?
23: Naja, die Temperaturen werden so um die 30 Grad Marke bleiben, vielleicht kurz drüber. Da muss man dann selber entscheiden, ob das schon eine Hitzewelle ist. Gemessen an dem, was wir jetzt vorher als Hitzewelle hatten, würde ich sagen, es ist vielleicht noch erträglich.
22: Ralf Valencia, danke. Es ist nicht nur eine Frage des guten Geruchs. Schmutzige Schultoiletten bergen handfeste Gesundheitsrisiken für Schüler und Lehrer. Darüber berichten wir in der kommenden halben Stunde. Außerdem handfeste Gesundheitsrisiken auch für Hunde. Die gehen nämlich von Blutparasiten aus, die sich in Deutschland durch Zecken besorgniserregend verbreiten. Auch zu diesem Thema dann mehr hier bei uns im Programm.
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1: Um 13 Uhr mit Rio Takeda. In Erfurt ist die AfD zu den Abschlussberatungen ihres Bundesparteitags zusammengekommen. Dabei geht es noch um Änderungen an der Parteisatzung und anderen Regularien. Dann werden die wiedergewählten Vorsitzenden Alice Weidel und Tino Chrupalla nochmal zu den Delegierten sprechen. Gestern hatten zehntausende Menschen gegen den Parteitag demonstriert. Die Behörden registrierten 48 Straftaten, 11 Ordnungswidrigkeiten und mehrere Leichtverletzte. Ein Polizeisprecher sagte dem MDR, die Nacht sei völlig ruhig geblieben. Bundesverteidigungsminister Boris Pistorius will verhindern, dass die AfD im Fall einer Regierungsbeteiligung an geheim eingestufte Informationen kommt. Der SPD-Politiker begründete das in der Bild am Sonntag mit der Nähe der AfD zu Russland. Zudem stehe die Vermutung im Raum, dass von dort auch Geld fließe. Deshalb beschäftige man sich intensiv mit der Frage des Zugangs zu sensiblen Dokumenten. Pistorius verwies auf die Möglichkeit, dass die AfD in Sachsen-Anhalt nach der Landtagswahl im September allein regieren könnte. Das bereite ihm allergrößte Sorgen. In Deutschland glauben knapp 40% der Beschäftigten nicht daran, ihren Job bis zum offiziellen Rentenalter ausüben zu können. Wie die Funke Mediengruppe berichtet, geht das aus der Auswertung des DGB-Index Gute Arbeit hervor. Demnach ist der Zweifel am Durchhalten bis zur Rente im Handwerk, der Pflege, dem Baugewerbe oder Erziehungsberufen sogar höher. Der US-Wetterdienst hat die Bewohner der Pazifikinseln Guam und nördliche Marianen vor einem heranziehenden Supertaifun gewarnt. Der Wirbelsturm werde morgen die beiden US-Außengebiete treffen. Er bringe Windgeschwindigkeiten von über 300 Stundenkilometern bis zu 10 Meter hohe Wellen und sintflutartige Regenfälle. Die Inselbehörden riefen bereits den Notstand aus. Viele Bewohner begaben sich in Evakuierungszentren. In Köln hat die große Parade zum Christopher Street Day begonnen. Dabei ziehen rund 250 Gruppen und etwa 90 Festwagen durch die Innenstadt. Damit soll für die gleichen Rechte queerer Menschen demonstriert werden. Die Polizei ist mit mehreren hundert Beamten im Einsatz, um die Versammlung zu schützen. Bereits seit Freitag wird in Köln der CSD gefeiert. Erwartet werden insgesamt mehr als 1 Million Besucher. Das waren die Nachrichten. Das Wetter mit den Temperaturen von 13 Uhr, Brocken, Nebel 11 Grad, Chemnitz stark bewölkt 18, Dresden leichter Regen 20, Eisenach bedeckt 20, Erfurt bedeckt 20 Grad, Fichtelberg Nebel 11, Gera bedeckt 20, Görlitz Regen 18, Halle bedeckt 20, Leipzig stark bewölkt 21 Grad, Magdeburg stark bewölkt 22, Meiningen ebenfalls stark bewölkt 21 Grad. Am Nachmittag neben vielen Wolken gelegentlich etwas Sonne, immer wieder Schauer, vereinzelt auch Gewitter. Höchstwerte 20 bis 25 Grad, teilweise starkböiger Nordwestwind. In der Nacht wechselnd bewölkt, einzelne Schauer. Tiefstwerte 15 bis 10 Grad, morgen meist stark bewölkt mit Schauern, örtlich auch Gewitter. Höchstwerte 19 bis 25 Grad, Dienstag weitere Schauer, später etwas mehr Sonne, leicht steigende Temperatur. MDR Verkehrsdienst, A2 Richtung Hannover zwischen Irxlim und Bornstedt, Stau plus 15 Minuten. A4 Richtung Frankfurt zwischen Dresden-Altstadt und Wilsdruf, Stau und Stocken plus 10 Minuten. A9 Richtung München zwischen Großkugel und Bad Dürrenberg, Stau und Stockend. A9 Richtung München zwischen Naumburg und Dreußig, Stau an einer Baustelle 10 Minuten länger. A9 Richtung München zwischen Markt Schorgas und Bad Berneck-Himmelkron, Stau plus 15 Minuten. A13 Richtung Dresden zwischen Bronco und Großrehschen, Stau an einer Baustelle 10 Minuten länger. Und A36 Richtung Braunschweig zwischen Wernigerode-Mitte und Ilsenburg, 5 Kilometer Stau an einer Baustelle, 30 Minuten Wartezeit. Geblitzt wird auf der A9 Richtung Berlin zwischen Halle und Bitterfeld-Wolfen. Soweit der MDR-Verkehrsdienst, die Zeit genau 13.04 Uhr.
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22: Mit Romy Arndt am Mikrofon, ich grüße Sie. Zweiter und letzter Tag des Bundesparteitags der AfD, heute in der Messehalle von Erfurt, auf der Tagesordnung der gut 600 Delegierten. Eigentlich sind es nur noch 500, steht vor allem Organisatorisches. Zum Schluss will das im Amt bestätigte Führungsduo die AfD auf die im Herbst anstehenden Landtagswahlen in Sachsen-Anhalt, Berlin und Mecklenburg-Vorpommern einstimmen. Dagmar Schlichting dazu aus Erfurt.
5: Vor den Schlussworten des Führungsduos Weidel-Krupalla treibt die AfD ihre Professionalisierung weiter voran. Es geht hier gerade vor allem um Parteiregeln. Da soll unter anderem aufgrund steigender Mitgliederzahlen nachgeschärft werden. Parteichefin Weidel hatte gestern erklärt, dass innerhalb von 3 Jahren die Zahl der AfD-Mitglieder von 30.000 auf aktuell 75.000 angestiegen ist. Außerdem gilt es, die AfD-Nachwuchsorganisation Generation Deutschland enger in die Parteiarbeit einzubinden. Auch wenn hier der Polizeischutz rund um die Messe in Erfurt noch bis zum Ende des Parteitages weitergeht, hat die Polizei bereits eine positive Bilanz des Einsatzes gezogen. Sie spricht von überwiegend friedlichem Protest. Mehrere tausend Polizeikräfte aus dem gesamten Bundesgebiet seien im Einsatz gewesen.
22: Viele Beschäftigte in Deutschland glauben nicht, dass sie ihren Job bis zur Rente durchhalten. Das geht aus einer Auswertung des Deutschen Gewerkschaftsbundes hervor. Funke Medien hatte darüber heute berichtet. Daniel Skondo dazu.
6: Laut der Studie rechnen 4 von 10 Beschäftigten nicht damit, ihren Beruf bis zur Rente ausüben zu können. Besonders häufig zweifeln daran Menschen in Berufen, die körperlich oder psychisch stark belastend sind. Im Handwerk, in der Pflege und auf dem Bau glauben mehr als 2/3 nicht an ein Arbeiten bis zur Rente. Die DGB-Chefin Fahimi sagte, das dürfe die Bundesregierung bei ihren Rentenentscheidungen nicht ignorieren. Für die Studie waren in den letzten 4 Jahren rund 30.000 Beschäftigte befragt worden.
22: Schultoiletten sind ein Ort, den fast alle Menschen kennen und den viele Kinder und Jugendliche meiden. Es stinkt, es ist oft dreckig und es gibt wenig Privatsphäre, gerade dann, wenn sie am meisten gebraucht wird. Das Ekelgefühl geht so weit, dass einige Schülerinnen und Schüler die Toilette nicht mehr benutzen wollen. Welche gesundheitlichen Auswirkungen das hat und wie man das Problem vermeiden könnte, dazu Madita Graumann.
7: Es ist Pause. Die Schüler und Schülerinnen einer Stadtteilschule Hamburgs stürmen aus ihren Klassenzimmern. Einige wollen noch mal schnell auf die Toilette, denn diese ist während der Stunden abgeschlossen und kann nur einzeln mit Schlüssel genutzt werden. Das soll Vandalismus vorbeugen, was aber nur bedingt funktioniert. Deshalb nutzen manche die Schultoilette auch nur ungern, wie Sofian aus der 5. Klasse zum Beispiel.
8: Es sind zu viele Kinder da und machen viel Quatsch, zum Beispiel machen den Boden nass voll mit Wasser.
7: Toiletten ohne Papier und Seife oder stark verschmutzt sind ein bundesweites Problemthema an Schulen. Svenja Xoll von der German Toilet Organization arbeitet mit Schulen in ganz Deutschland zusammen. 2023 haben sie in Kooperation mit der Universität Bonn eine Studie durchgeführt und an 17 weiterführenden Schulen in Berlin über 1000 Schülerinnen und Schüler befragt.
24: 45% vermeiden das kleine Geschäft, 85% vermeiden das große Geschäft.
7: Doch wie schaffen sie es, einen ganzen Schultag lang auf die Toilette zu verzichten?
24: Und da haben eben 25% der Befragten gesagt, wir trinken und essen weniger jeden Tag, damit wir die Schultoilette nicht benutzen müssen. Und weitere 20% haben gesagt, dass sie das gelegentlich tun. Das heißt, das ist ein Thema für fast die Hälfte der Befragten.
7: Das hat gesundheitliche Folgen. Sowohl die Konzentration als auch das Verdauungssystem leiden. Jan de la Folie leitet die Kindergastroenterologische Ambulanz an der Universitätsklinik Gießen und forscht selbst zu dem Thema.
25: Diejenigen, die die Stuhlprodukte versuchen zu vermeiden, die haben ein höheres Risiko, dann eine chronische Verstopfung bzw. chronische Bauchschmerzen zu haben. Das Problem wird schlimmer dadurch, dass inzwischen es viele Ganztagsschulen gibt, dass aber dadurch es nicht mehr nur der Vormittag ist, wo dann der Stuhl vermieden wird auf Toilette, sondern dann den ganzen Tag eingehalten wird.
7: In Hamburg gibt es noch keine Daten zu dem Problem. Das soll sich aber ändern, erklärt Svenja Xoll.
24: In Hamburg hat man auf der Basis von unserer Arbeit erkannt, dass man Gebäudemanagement und Pädagogik zusammendenken muss. Sie haben also ein Modellprojekt, wo sie mit ausgewählten Schulen durch so einen partizipativen Prozess gehen und eigentlich so die Methoden, die wir auch im Portal anbieten, an den Schulen umsetzen wollen.
7: Wichtig dabei ist, die Schultoilette als pädagogischen Ort zu betrachten und ihn nicht auf die reine Funktion zu reduzieren. Häufig ist es der erste Ort, wo Kinder und Jugendliche ohne Aufsicht von Erwachsenen mit einem öffentlichen Raum umgehen. Außerdem ist es einer der wenigen Rückzugsorte in der Schule. Auch Laurina aus einer 11. Klasse nutzt die Toilette vielseitig.
3: Wir Mädchen schminken uns natürlich auch manchmal drauf, also in der Toilette. Und ja, das ist auch so ein kleiner Chillspot, weil so manchmal in den Pausen, wir benutzen es eigentlich für alles, auch für unsere Stuhlgänge.
7: Das Problem mit den Schultoiletten ist inzwischen bekannt. Mögliche Lösungsansätze auch. Doch zu häufig noch wird es als Tabuthema nicht in den Fokus genommen.
4: Ein Bericht von Madita Graumann. Die heißen Tage sind ja erstmal vorbei, aber der Sommer geht ja noch lange und eine erneute Hitzewelle ist nicht ausgeschlossen. Wenn die Hitze kommt, dann bieten die Seen jetzt schon kaum mehr Abkühlung, denn auch die Gewässer haben sich ja erwärmt. Der Gödnitzer See bei Barbie zum Beispiel, unweit der Elbe, wegen der heißen Temperaturen in den vergangenen Tagen oder in der vergangenen Woche dort sind tausende Fische gestorben, Grit Lichtblau berichtet.
9: Fast 1000 Kilogramm tote Fische haben Angler in den zurückliegenden Tagen aus dem Gödnitzer See geholt. Der liegt in der Elbaue unweit von Barbie. Es war einfach zu wenig Sauerstoff im Wasser. Dieses Ausmaß hat sogar Alfred Schild vom Landesanglerverband schockiert. Doch er fürchtet, dass dies nicht das letzte Mal gewesen ist. An der Elbe hat Ernst-Paul Dörfler bislang noch keine toten Fische entdeckt.
10: Naja, dadurch, dass das Wasser fließt, wird mehr Sauerstoff eingetragen, ja? Es ist ja eine ständige Umwälzung und es kommt immer neues Wasser nach oben und das kann auch Sauerstoff aufnehmen. Also das Problem, was wir an den Nebengewässern haben, wie am Gödnitzer See, das tritt in den Flüssen eher seltener auf. Es muss dann schon sehr schlimm kommen. Ist aber auch nicht auszuschließen.
9: Zudem vertragen die Fische die Hitze auch unterschiedlich, so der Elbe-Experte.
10: Das kommt wieder auf die Fischart an. Ja, es gibt da sogenannte Kaltwasserfische. Die würden das nicht überleben. Zum Beispiel Forellen. Ja, die würden die Temperatur nicht vertragen. Die sind dann aber auch mehr in den Nebenflüssen, die etwas schneller fließen und kühler sind. Und es gibt auch Fische, die halten höhere Temperaturen aus wie Karpfen. Fische sind so verschieden wie wir Menschen. Die einen lieben die Wärme und die anderen können sie nicht ertragen.
9: Was sie jedoch alle brauchen, ist Sauerstoff. Die Angler rund um Gödnitz hoffen nun, dass der Wind und die gefallenen Temperaturen dazu beitragen, dass sich die Situation wieder entspannt.
4: Die Supermarktpreise sind für viele Menschen inzwischen zum Stressfaktor geworden. Nicht nur hier in Deutschland, ganz besonders gilt das auch in Griechenland, wo die Löhne ja deutlich niedriger sind als hierzulande. Um etwas Abhilfe zu schaffen, setzt die Regierung dort auch auf Digitalisierung. Die App Posukanai, auf Deutsch wie viel kostet es, vergleicht Preise und soll ihren Nutzern so bares Geld bringen. Lucia Hundbiss wollte herausfinden, wie das in der Praxis funktioniert.
11: Später Nachmittag im Athener Stadtviertel Panormou. Draußen hat es über 30 Grad. Drinnen im Supermarkt ist es deutlich frischer. Dort steht Simeon vor dem Kühlregal. Sein Blick wechselt zwischen verschiedenen Joghurtsorten und seinem Handy hin und her. Er sucht ein ganz bestimmtes Produkt.
12: Ich suche meinen High-Protein-Joghurt.
11: Und zwar den günstigsten. Den soll es laut der staatlichen App Posukanai, übersetzt was kostet das, in dieser Supermarktkette geben. Die Plattform ist die Antwort der griechischen Regierung auf gestiegene Lebenshaltungskosten in den letzten Jahren. Auf Instagram stellt Ministerpräsident Mitsotakis die App vor.
12: Lassen Sie uns eines klarstellen. Posukanai allein löst das Problem der Preissteigerungen natürlich nicht. Das Wichtigste ist, dass nun auch die Konzerne wissen, dass Preise täglich genau verglichen werden und dadurch unter Druck stehen, Preise zu senken.
11: Die App soll es Konsumenten wie Simeon erleichtern, Preise zu vergleichen. Von Brot bis Waschmittel, von Marke bis No-Name. Rund 10.000 Produkte von 10 griechischen Supermarktketten wurden dafür erfasst. Die Preise werden täglich aktualisiert. Simeon kann sich per App vor dem Einkauf eine Liste erstellen oder so wie heute die Preise während des Einkaufs vergleichen.
12: Das ist meine Lieblingsbutter. Ich sehe, sie ist nur bei einer anderen Kette, Galaxias, gerade günstiger.
11: Etwa 1 Euro würde er also sparen, wenn er dort einkauft. Die Supermarktkette liegt jedoch ein paar Kilometer entfernt. Dort extra hinzufahren, zu aufwendig und teuer. Er kauft die Butter deshalb trotzdem hier. Die App Posukanai informiert Konsumenten in erster Linie. Eine andere Kundin hält das für einen wichtigen Schritt.
26: Das hilft. Die Bürger können sich über Preise informieren. Auch wir müssen Verantwortung übernehmen, nach dem günstigsten Supermarkt zu suchen.
11: Dass die Verantwortung durch die App auf Konsumenten abgewälzt wird, kritisiert ein anderer Kunde.
2: Ein Mann, der jetzt 70 Jahre alt ist, wie soll der 3 oder 4 Supermärkte abklappern? Das ist unmöglich. Er müsste den ganzen Tag unterwegs sein und schafft das nicht.
11: Dass so viel Verantwortung auf die Kunden übergeht, kritisiert auch Panayota Kalapotharakou vom Verbraucherschutz.
13: Wenn nur 10 Supermarktketten bei dieser Plattform mitmachen und die Kette mit den angeblich günstigeren Preisen nur wenige der Produkte anbietet, aber zum Beispiel 3 oder 4 Kilometer entfernt ist, dann hat man das Ersparte schnell für Benzin ausgegeben oder viel Zeit verloren. Oft liegt die günstigste Kette gar nicht in der Nähe.
11: Simeon hat die App vor allem mehr Zeit gekostet. Er lädt seine Sachen nacheinander auf das Band und beendet damit seinen ersten Einkauf mit der App etwas ernüchtert.
14: Ich habe gekauft, was ich sowieso kaufen wollte, mit oder ohne App. Sie hilft mir, die Marktpreise zu sehen. So kann ich hier und da etwas günstiger einkaufen. Doch das ist kein Schritt, der unserer Gesellschaft weiterhilft.
11: In Griechenland liegen die Preise für viele Grundnahrungsmittel zum Teil sogar über deutschem Niveau. Gleichzeitig gehören die Löhne im europäischen Vergleich weiterhin zu den niedrigsten. Viele Griechinnen und Griechen sagen, die Regierung müsste deutlich mehr für sie tun als nur eine Einkaufs-App.
22: 13.16 Uhr wird es hören. MDR aktuell mit diesem Top-Thema in den Nachrichten. Am zweiten und letzten Tag des Bundesparteitags der AfD in Erfurt geht es heute um Änderungen an der Parteisatzung und andere Regularien. Außerdem werden die wiedergewählten Vorsitzenden Weidel und Chrupalla noch einmal zu den Delegierten sprechen. Weitere Meldungen hat Rio Takeda für Sie.
1: China und Russland wollen noch im Juli ihr jährliches Militärmanöver abhalten. Das Verteidigungsministerium in Peking teilte mit, die Übung werde in den Gewässern und im Luftraum vor Qingdao im Osten Chinas stattfinden. Anschließend würden einige Einheiten eine gemeinsame Seepatrouille im Pazifischen Ozean durchführen. Wo genau, wurde nicht mitgeteilt. Im sächsischen Geithain wird heute ein neuer Oberbürgermeister gewählt. Dafür bewerben sich 2 unabhängige Kandidaten. Die Bürger haben die Wahl zwischen Bauamtsleiter Andreas Retsch und der Kurhausbetreiberin Grit Kunitsch. Die vergangene Hitzewelle hat Sachsens Wildtierstationen an ihre Belastungsgrenze gebracht. Wie die Wildvogelhilfe Leipzig mitteilte, waren hunderte Vogelküken aus ihren überhitzten Nestern gesprungen. Allein im Raum Leipzig seien mehr als 500 verwaiste Mauerseglerküken gemeldet worden. Man habe aber nur 76 Tiere aufnehmen können. Auch andere Pflegestationen seien überlastet. Das Wetter: am Nachmittag viele Wolken, etwas Sonne und Schauer, vereinzelt auch Gewitter, 20 bis 25 Grad und windig. In der Nacht noch einzelne Schauer, 15 bis 10 Grad. Morgen meist stark bewölkt, recht windiges Schauerwetter, 19 bis 25 Grad. MDR aktuell Verkehrsdienst, A2 Richtung Hannover zwischen Irxleben und Bornstedt, Stau plus 20 Minuten. A4 Richtung Frankfurt zwischen Dresden-Altstadt und Wilsdorf, Stau und stockend. A9 Richtung München zwischen Großkugel und Bad Dürrenberg, ebenfalls Stau und stockender Verkehr. A9 Richtung München zwischen Naumburg und Dreußig, Stau an einer Baustelle plus 15 Minuten. A9 Richtung München zwischen Marktschaugas und Bad Benneck-Himmelkron, Stau plus 10 Minuten. A13 Richtung Dresden zwischen Bronco und Großrieschen, Stau an einer Baustelle 10 Minuten länger. A36 Richtung Braunschweig zwischen Wernigerode Mitte und Ilsenburg, 5 Kilometer Stau an einer Baustelle, 15 Minuten länger. Und auf der B281 zwischen Saalfeld und dem Abzweig nach Birkigt schließt die Bahnschranke nicht mehr. Geblitzt wird auf der A9 Richtung Berlin zwischen Halle und Bitterfeld-Wolfen. Soweit der MDR aktuell Verkehrsdienst, die Zeit 13.18 Uhr.
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22: Das Weltall ist ja für viele Menschen faszinierend und gleichzeitig unerreichbar. Schüler des Liborius-Gymnasiums in Dessau, die konnten in dieser Woche nachempfinden, wie sich so ein Flug zum Mond anfühlt. Annette Schneider-Solis hat sie dabei begleitet.
16: 2-1, Liftoff. Weißer Rauch steigt aus den Boostern. Das Spacebus One hat Station in Dessau-Roßlau gemacht. Eine Rakete auf einem Sattelzug, darin 9 Sitze, die vibrieren, während die Insassen über 3D-Brillen erleben, wie es aussieht, wenn man an Bord einer Rakete die Erde verlässt. Die Astronauten Alexander Gerst und Matthias Maurer erklären, was man sieht. Für die Schüler des Gymnasiums ein einmaliges Erlebnis, erzählen Laura, Luis und Oskar begeistert.
0: Also ich fand es echt prima, eine coole Experience.
17: Es war sehr spannend, also es war sehr schön so anzusehen.
18: Es war auch ein sehr schönes Erlebnis, da auch mal mitzufliegen. Auch mit Matthias Maurer und Alexander Gerst, wie die das quasi erklärt haben, das fand ich sehr, sehr gut gemacht. Also ich fand es an sich eine sehr gelungene Aktion.
16: Die Rakete gehört dem Deutschen Zentrum für Luft- und Raumfahrt. Auf Messen und an Schulen will sie die Faszination für die Raumfahrt wecken. Das ist hier allerdings gar nicht nötig, denn die beiden Physiklehrer Katrin und Jens Hohme interessieren sich seit ihrer Jugend selbst dafür und geben diese Begeisterung weiter an ihre Schüler. In Vorbereitung auf den Besuch aus Köln haben die Schüler Raketen gebaut und selbst gestartet.
19: 3, 2, 1.
20: Und auch eine gute Landung.
16: Praktische Physik, die Jens und Katrin Hohme ihre Schüler lehren.
21: Also ich möchte die Kinder begeistern von Naturwissenschaft und nichts ist schöner, als sich mit Raketen zu beschäftigen. Und hier lernen die Kinder schon das wichtigste Prinzip, wie eine Rakete funktioniert. Ja, ich denke, dass die Kinder hier beim Unterricht sehr viel lernen, manchmal mehr als zum Beispiel im Klassenraum.
23: Wir haben im letzten Jahr einen Preis gewonnen, und zwar im Rahmen der Deutschen Luft- und Raumfahrtgesellschaft, den 2. Platz. Und wir hatten dann Vorrang, diesen Space Bus für unsere Schule zu gewinnen. Und das haben wir natürlich genutzt.
22: Sagen die Physiklehrer Jens und Katrin Hohme im Bericht von Annette Schneider-Solis aus Dessau. Menschen und Menschenaffen, die lachen im gleichen Grundrhythmus und das offenbar seit 15 Millionen Jahren. Eine neue Studie im Fachjournal Communications Biology zeigt, im Laufe der Evolution wurde Lachen schneller, variabler und der Situation angepasst. Julia Nestlen berichtet über die Forschungsergebnisse.
27: Lachen. Schon mit 3-4 Monaten kichern Babys. Lange bevor wir sprechen, lachen wir. Und damit sind wir nicht alleine. Auch Menschenaffen lachen. So klingt das bei Bonobos, Schimpansen, Gorillas oder Orang-Utans. Wir, beziehungsweise unsere Vorfahren, lachen vermutlich schon seit mindestens 15 Millionen Jahren. Dabei kann Lachen bei uns Menschen eine ganze Menge bedeuten, sagt Studienautorin Chiara De Gregorio.
28: Wir nutzen Lachen in ganz unterschiedlichen sozialen Situationen, zum Beispiel höfliches Lachen oder wenn wir mit Freunden in einer Bar zusammen sind. Dann lachen wir anders. Es gibt sogar künstliches Lachen, wenn wir so tun, als wäre ein Witz lustig, obwohl er es gar nicht ist.
27: Ha, ha, ha. Mal schnell, mal betont langsam. Lachen trägt bei uns Bedeutung, ganz ohne Worte. Und auch bei Affen ist Lachen sozial wichtig.
28: Lachen ist ein sehr wichtiger sozialer Laut. Es hilft dabei, Beziehungen innerhalb einer Gruppe zu steuern.
27: Aber können Affen ihr Lachen auch je nach Situation anpassen? Genau das wollten die Forschenden aus Großbritannien herausfinden. Dafür haben sie erstmals den Rhythmus des Lachens systematisch verglichen. Bei Orang-Utans, Gorillas, Bonobos, Schimpansen und 4 Kindern. Insgesamt 140 Lachsequenzen. Und sie haben 2 Situationen untersucht. Kitzeln und freies Spiel. Kitzeln ist gleichmäßig, Spielen ist freier und komplexer. So lässt sich erkennen, was am Lachen immer gleich bleibt und was sich verändert. Gekitzelt wurden die Tiere in der Studie von vertrauten Pflegern. Denn wie uns Menschen geht es Affen auch beim Kitzeln, erklärt De Gregorio.
28: Wir lassen uns gern kitzeln, aber nicht von Fremden. Sie werden gerne von vertrauten Freunden gekitzelt.
27: Das Ergebnis, die Affen und auch wir lachen mit einem gemeinsamen Grundrhythmus.
28: Wir können das wie das Ticken einer Uhr beschreiben oder wie ein Metronom. Tick, tack, tick, tack, ziemlich gleichmäßig.
27: Alle lachen in einem gewissen Takt.
28: Aber genauso wie ein Metronom schneller oder langsamer werden kann, gilt das auch für unser Lachen. Menschen können schneller lachen als andere Menschenaffen. Und wir können den Rhythmus unseres Lachens je nach Situation verändern.
27: Der Tübinger Neurobiologe Steffen Hage forscht zur Evolution der menschlichen Sprache und ordnet die Studie ein.
29: Was hier das Spannende ist, finde ich, an der Arbeit ist, dass sie zeigen, dass je näher die Menschenaffen Richtung Mensch geht, dass sich da die Flexibilität zu vergrößern scheint.
27: Das ist die zentrale Erkenntnis der Studie, die jetzt im Fachmagazin Communications Biology veröffentlicht wurde. Beim Orang-Utan funktioniert Lachen noch eher gleichförmig.
28: Das Lachen mancher Menschenaffen, zum Beispiel von Orang-Utans, ist eher fest verdrahtet, wie auf Knopfdruck. Es klingt im Grunde jedes Mal sehr ähnlich.
27: Bei Bonobos wird es laut Studie beweglicher. Für unser Ohr klingt das erstmal sehr ähnlich. De Gregorio räumt ein, wir haben nun mal keine Affenohren.
28: Die Unterschiede sind ziemlich fein. Wahrscheinlich sind wir einfach nicht daran gewöhnt. Ein anderes Tier könnte die Unterschiede vermutlich deutlicher wahrnehmen.
27: Und die Unterschiede sind messbar. Warum macht es aber evolutionär Sinn, in bestimmten Situationen schneller lachen zu können oder variabler? Hage hat eine Vermutung.
29: Je kürzer der Rhythmus wird, könnte dafür sprechen, dass die Erregung stärker ist in dieser Emotion und es wäre natürlich dann noch freundlicher als ein langsames Lachen.
27: Ein schnelles Kichern wirkt anders als ein langsames, gezwungenes Ha, ha, ha. Genau diese Flexibilität könnte ein entscheidender Baustein auf dem Weg zum Sprechen gewesen sein, sagt Hage.
29: Wir können langsam sprechen, das heißt, wir produzieren die Silben mit einer langsameren Rhythmizität. Wir können aber auch viel, viel schneller sprechen und wir benutzen es ja auch, also als Stilmittel.
27: Sprechen heißt Atem steuern, Stimme kontrollieren, Timing treffen, was stellvertretend in der Studie auch beim Lachen wichtig ist. Und genau diese Kontrolle scheint sich in der Evolution entwickelt zu haben.
28: Menschenaffen haben grundsätzlich den richtigen Apparat, um zu sprechen. Der Unterschied ist die Kontrolle darüber. Wenn ich spreche, bewege ich Zunge, Lippen und Mund ganz gezielt. Das können andere Primaten so nicht. Es fehlt ihnen gewissermaßen die neurologische Verbindung zwischen Gehirn und Muskeln.
27: Sagt De Gregorio. Bleibt die große Frage, warum haben unsere Vorfahren dann irgendwann so viele weitere Bausteine gelernt, bis sie dann sprechen konnten? Steffen Hage lacht.
29: Das ist die 1-Million-Dollar-Frage. Es gibt natürlich wahnsinnig viele Hypothesen und Theorien, wie Sprache überhaupt entstanden ist. Aber so wie es aussieht, liegt es wohl auch ganz stark am sozialen Umfeld. Ich meine, unsere Vorfahren waren auch aggressive Tiere, ja, muss man so sagen, die auch irgendwie natürlich friedlich beieinander leben mussten in großen Gruppen. Und da war wahrscheinlich ein ganz großer Druck da, sowas wie Sprache zu generieren, um einfach viel mehr Informationen kommunizieren zu können.
27: Es war ein langer Weg bis zum Sprechen. Die Studie zeigt jetzt einen kleinen Baustein auf dem Weg zu unserer Sprechfähigkeit auf. Und
28: wir konnten zeigen, dass wir so etwas wie die Meister des Lachens sind. Wir sind besser im Lachen als andere große Menschenaffen.
27: Ergänzte Gregorio. Kommunikation ist nicht nur Worte und Laute, sondern auch Rhythmus. Und auch Lachen kann Informationen transportieren. Bei Affen vielleicht ein wenig, bei uns aber eine Menge.
3: Julia Nestlin über das Lachen bei Menschen und Affen. In Deutschland kommt zunehmend eine potenziell lebensbedrohliche Erkrankung bei Hunden vor, die Canine Babesiose. Sie wird durch eine Zeckenart übertragen, die sich in den vergangenen Jahren in weiten Teilen Deutschlands etabliert hat. Christine Kilon berichtet.
5: Die Erkrankung Canine Babesiose ist vielen Hundehaltern bisher kaum bekannt, obwohl sie lebensbedrohlich für die Tiere verlaufen kann. Dabei handelt es sich um Parasiten, die von der sogenannten Wiesenzecke übertragen werden. Sie vermehren sich in den roten Blutkörperchen und zerstören sie dadurch massenhaft. Die Erkrankung zeigt sich durch Symptome wie Mattigkeit, Appetitlosigkeit, hohes Fieber, blasse Schleimhäute und dunkel verfärbten Urin, weil der Blutfarbstoff ausgeschieden wird, teilt die FU Berlin mit. Die betroffenen Tiere brauchen schnell ärztliche Hilfe, denn unbehandelt verlaufe die Erkrankung oft tödlich. Schon seit einigen Jahren müssten in den Tierkliniken zunehmend Hunde auch intensivmedizinisch versorgt werden. Die Fachleute raten zur Vorsorge. Am besten sei es, die Infektion durch wirksamen Zeckenschutz präventiv zu verhindern. Da die Wiesenzecke das ganze Jahr aktiv ist, raten die Veterinärmedizinerinnen und Mediziner dazu, die Mittel das ganze Jahr über zu nutzen. Die Ausbreitung der Krankheit wird den Fachleuten zufolge durch die Klimaerwärmung, steigende Wildtierzahlen und den Import infizierter Hunde aus dem Ausland begünstigt.
3: Wir schauen mal aufs Wetter und dazu bin ich mit Ralf Valencia verbunden. Ralf, wie sind denn die Temperaturen heute so?
6: Naja, also wir sind auf dem Weg, die Höchstwerte zu erreichen. Das hat auch schon ganz gut geklappt. Bei 23 Grad sind wir angekommen. Bis 25 können wir durchaus noch schaffen. Und nur in den Gebieten, wo die Wolken ein bisschen dichter sind oder in den Bergen, da ist es ein bisschen kälter. Das heißt, auf dem Fichtelberg oben, da reden wir über 11 Grad. Auf dem Brocken oben sind es auch 11 Grad. Da merkt man, dass in diesen höheren Luftschichten kältere Luft vorhanden ist. Und die ist verantwortlich dafür, dass sich diese Schauer bilden, die wir dann doch immer noch haben. Und zwar in einem Streifen vom Harz über den Süden Sachsen-Anhalts hinweg und die Region Chemnitz dann bis zum Erzgebirge und auch in der Oberlausitz gibt es den einen oder anderen Schauer. Im Laufe des Nachmittags, wenn sich die Atmosphäre jetzt noch ein bisschen weiter aufheizt in den Gebieten, wo wir viel Sonne haben, wie zum Beispiel in der Mitte und im Norden Sachsen-Anhalts, kann es dann dort auch Schauer und vereinzelt mal ein Gewitter geben und bis 25 Grad können wir wie gesagt noch schaffen. Es wird sich allerdings ein bisschen kühler anfühlen, weil der Wind immer noch relativ kräftig ist.
3: Morgen auch windig?
6: Morgen ist es auch noch windig und am Schauerwetter, am Wechselhaften, wird sich auch nicht viel ändern. In der Nacht gibt es noch ein paar einzelne Schauer, die klingen dann erstmal ab, aber auch morgen bilden sich relativ schnell wieder Quellwolken mit Schauern. Bei den Temperaturen sind wir aber auch morgen mit 19 bis 25 Grad dabei.
3: Ralf Valencia, Dankeschön.
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3: So geht's weiter hier im Programm. Nach den Nachrichten gibt's Hörerfragen zum Ukraine-Krieg. Die beantworten wir heute in aller Ausführlichkeit in der neuen Ausgabe von Was tun, Herr General? Und zwar gleich nach den Nachrichten.
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1: Um 13.30 Uhr mit Rio Takeda. In Erfurt ist die AfD zu den Abschlussberatungen ihres Bundesparteitags zusammengekommen. Dabei geht es noch um Änderungen an der Parteisatzung und anderen Regularien. Dann werden die wiedergewählten Vorsitzenden Alice Weidel und Tino Kupp

0: alten Jobs, um sich nicht versichern zu müssen. Allerdings müsse der Staat parallel ganztags Schulen und Kitas ausbauen, damit Frauen auch mehr arbeiten könnten. In Sachsen-Anhalt ist die Zahl der Asylbewerber in der ersten Jahreshälfte deutlich gesunken. Wie das Innenministerium mitteilte, kamen von Januar bis Juni gut 1.000 Menschen. Ein Jahr zuvor seien es noch 1.500 gewesen. Das entspricht einem Rückgang von um 33%. Innenministerin Tamara Zishong sagte, dieser Kurs müsse entschlossen fortgesetzt werden. Bis zum Jahresende geht das Ministerium von insgesamt 2.000 Asylsuchenden in Sachsen-Anhalt aus. Im Süden Frankreichs tobt ein großer Waldbrand. Nach Angaben örtlicher Behörden haben die Flammen eine Fläche von 930 Hektar westlich der Stadt Perpignan erfasst. Mehr als 580 Feuerwehrleute seien im Einsatz. Auch nahe der griechischen Stadt Thessaloniki ist ein großes Feuer ausgebrochen. Wie die Nachrichtenagentur ANA berichtet, sind dort Löschflugzeuge über zwei brennenden Fabriken im Einsatz. Im Eichsfeld hat eine Seniorin durch einen Betrug 30.000 Euro verloren. Wie die Polizei mitteilte, hatte die 75-Jährige aus Leinefelde-Worbis am Freitag einen sogenannten Schockanruf erhalten. Ein Unbekannter habe dabei behauptet, dass die Nichte der Frau im Krankenhaus liege und Geld für eine Operation brauche. Später sei ein Mann zur Wohnung der Frau gekommen. Ihm habe sie dann das Geld übergeben. Nach dem russischsprachigen Tatverdächtigen werde jetzt gesucht. Das waren die Nachrichten. Das Wetter mit den Temperaturen von 13 Uhr. Atern stark bewölkt, 22 Grad. Dresden stark bewölkt, 18. Eisenach bedeckt, 20. Erfurt bedeckt, 21 Grad. Gardelegen stark bewölkt, 21. Hoyerswerda leichter Regen, 18. Magdeburg wolkig, 23. Neuhaus am Rennweg stark bewölkt, 17 Grad. Oschatz wolkig, 22. Plauen bedeckt, 20. Wernigerode leichter Regen, 19. Und Lutherstadt-Wittenberg meldet 21 Grad. Am Nachmittag neben vielen Wolken gelegentlich etwas Sonne, immer wieder Schauer, vereinzelt auch Gewitter. Höchstwerte 20 bis 25 Grad, teilweise stark böiger Nordwestwind. In der Nacht wechselnd bewölkt, einzelne Schauer, Tiefstwerte 15 bis 10 Grad. Morgen meist stark bewölkt mit Schauern, örtlich auch Gewitter. Höchstwerte 19 bis 25 Grad. Am Dienstag weitere Schauer, später etwas mehr Sonne, leicht steigende Temperatur. MDR aktuell Verkehrsdienst, A2 Richtung Hannover zwischen Irxleben und Bornstedt, Stau plus 20 Minuten. A4 Richtung Frankfurt zwischen Dresden-Altstadt und Wilsdorf, Stau und stockend. A9 Richtung München zwischen Leipzig-West und Kreuz-Rippachtal, Stau und stockend nach Unfall plus 15 Minuten. A9 Richtung München zwischen Naumburg und Dreußig, Stau an einer Baustelle plus 15 Minuten. A9 Richtung München zwischen Marktschorgast und Bad Benneck-Himmelkron, Stau plus 10 Minuten. A13 Richtung Dresden zwischen Bronco und Großrieschen, Stau an einer Baustelle, 10 Minuten länger. A36 Richtung Braunschweig zwischen Wernigerode Mitte und Ilsenburg, 5 Kilometer Stau an einer Baustelle plus 15 Minuten. Und auf der B281 zwischen Saalfeld und dem Abzweig nach Birkigt schließt die Bahnschranke nicht mehr. Geblitzt wird auf der A9 Richtung Berlin zwischen Halle und Bitterfeld-Wolfen. Soweit der MDR aktuell Verkehrsdienst, 13.34 Uhr.
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2: Und da schauen wir heute auch wieder einmal auf den Krieg in der Ukraine. Der dauert mittlerweile fast 4,5 Jahre. Fast genauso lange sprechen wir wöchentlich mit General AD Erhard Bühler über diesen Krieg. Heute beantwortet er wieder Hörerfragen.
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3: Herzlich willkommen aus Leipzig. Ich bin Tim Deisinger, Redakteur und Moderator bei MDR aktuell. Die militärischen Entwicklungen im Ukraine-Krieg stehen im Mittelpunkt dieses Podcasts, auch militärpolitische Dinge und die politischen Entwicklungen dazu. Und wir besprechen all das wie immer mit unserem Experten, dem früheren NATO-General Erhard Bühler, heute wieder aus Berlin zugeschaltet. Tag, Herr Bühler.
4: Tag, Herr Deisinger.
3: Wie in der letzten Folge angekündigt, soll es heute ausschließlich um Fragen von Hörerinnen und Hörern gehen. Da hat sich im Laufe der vergangenen Wochen einiges angesammelt. Ja, und damit wir mit der Vorrede nicht allzu viel Zeit verlieren, fangen wir am besten direkt an, würde ich sagen, Herr Bühler. Viele Fragen erreichten uns natürlich direkt zum militärischen Geschehen. Gaudenz Rechberg zum Beispiel, der hat uns Folgendes geschrieben. Zitat: Vor einiger Zeit hatte die Ukraine eine erfolgreiche Offensive im Raum Charkiw mit sehr

0: mobilen schnellen Einheiten durchgeführt. Inzwischen wird im Raum Cherson und Saporischschja die Versorgung stark eingeschränkt. Nun bin ich nicht militärisch ausgebildet und habe daher folgende Fragen zu den Auswirkungen dort und zu den Fähigkeiten der ukrainischen Armee. Gehen die Versorgungsengpässe in der genannten Region so weit, dass die Ukraine dort wieder schnell durchschlagen könnte, weil die Russen sich entweder zurückziehen müssen oder sich ergeben? Oder kann mit dem aktuellen Grad der Versorgung und der Verteidigungsanlagen eine Armee noch lange durchhalten? Klammern jetzt, hat die Ukraine noch existierende Luftlandefähigkeiten? Wäre es in dieser Versorgungssituation für die Russen denkbar, dass die Ukraine mit Luftlandeeinheiten schnell Knotenpunkte wie Chokmak, Melitopol einnehmen könnte, um die Surowikin-Linie zu knacken? Klammer zu und Zitat Ende aus dieser Mail von Gaudenz Rechberg.
1: Also die Surowikin-Linie, für alle diejenigen, die das nicht mehr erinnern, ist die Linie gewesen, die besonders stark befestigt worden ist in mehreren Unterlinien sozusagen. Also ein ganzes Festungsbauwerk, das da entstanden ist unter dem damaligen Oberbefehlshaber Surowikin, der mittlerweile nicht mehr der Armee angehört. Wir müssen uns erinnern, die Offensive der Ukraine in der Nordregion in Kharkiv, die war im September 2022. Die Ukraine hatte im August bereits eine Offensive im Süden angekündigt, in Cherson, aber dann zunächst im Norden einen Überraschungsangriff geführt, der dann zum Zusammenbruch der russischen Front im Norden führte. Die Russen mussten all das, was sie erobert hatten, wieder aufgeben, insbesondere Kupiansk, aber auch Issyum. Und sich hinter den Ostkill zurückziehen, wo sie heute noch stehen. Allerdings haben die Russen heute mehr Truppen im Unterschied zu 2022, um auch die Nordfront abzudecken. Und vor allen Dingen haben beide Seiten heute viel mehr Drohnen, die sie in diesem Frontstreifen von plus minus 20 Kilometer einsetzen, sodass solche Durchbrüche, wie sie damals geschehen sind, viel schwieriger geworden sind. Im Süden war die Offensive 2022 anders. Vor allem wegen der Geländegegebenheiten mit dem großen Hindernis des Dnipro-Flusses. Hier war die Taktik anders, eher vergleichbar mit der Situation heute. Die Ukraine hatte Raketenartillerie bekommen, HIMARS heißt der Typ, von den Amerikanern und damit und den Deutschen auch, und damit ein Mittel an der Hand, um die russische Logistik östlich des Dnipro zu zerschlagen. So konnte sie die westlich des Dnipro stehenden russischen Truppenteile vom Nachschub abschneiden. Die Russen mussten sich aus dem Westteil der Region Cherson, also westlich des Dnipro, zurückziehen, hinter den Dnipro, wo sie heute noch stehen. Die Situation 22 im Süden der Ukraine ähnelt der Lage und der Gefechtsführung der ukrainischen Armee heute, mit dem Unterschied, dass dieses indirekte Konzept, wie wir auch sagen, des Kampfes gegen die Logistik und Versorgungswege im Rücken der russischen Truppenteile entlang der Front angewendet werden kann. Also nicht nur regional in einem Bereich der Front, sondern entlang der gesamten Front, weil sich die Ukraine selbst die entsprechenden Mittelstreckenwaffen beschafft hat, mit Schwerpunkt, um die Krim abzuschneiden, aber auch die Regionen Donetsk und Luhansk mit niedrigerer Intensität, auch die russische Region Belgorod. Mit den Luftlandungen im Rücken der russischen Armee könnte man ein solches Konzept unterstützen. Das ist wahr, das ist richtig. Allerdings ist es sehr risikoreich, vor allen Dingen, weil kaum Mittel vorhanden sind. Also man bräuchte dazu entsprechende Hubschrauber, man bräuchte Kampfhubschrauber auch dazu, mit denen man Luftlandekräfte nach vorne bringt, um, sie hatten ein paar Namen genannt, die Schlüsselstädte sind in diesem Bereich, um die zu nehmen, einem weiteren Angriff praktisch voraus. Das halte ich für so risikoreich, dass die Ukraine das sicher auch vor den Erfahrungen der Offensive 2023 sicher nicht machen werden. Deshalb glaube ich eher, dass sie diese Taktik des Zermürbungskrieges einfach fortsetzen, in der Erwartung, dass irgendwann mal die Front nicht mehr haltbar ist vorne, weil sie nicht mehr versorgt werden kann. Und von daher, wie 2022 gestehen, im Bereich Cherson sich die russische Armee zurückziehen muss.
0: Okay, im Süden der Ukraine liegt die Krim. Dort gibt es von russischer Seite aus die bekannte Kertsch-Brücke, die ist in Nadelhöhe, war schon Ziel ukrainischer Angriffe, auch in den vergangenen Wochen wieder, haben wir auch drüber gesprochen. Viele Rüstungstransporte hatte Russland noch vor einiger Zeit über diese Brücke geschickt und genau dazu hat uns Valentin Battle-Heger, kann es sein, dass ich es falsch ausspreche, dass es Battle-Heger heißt, ich weiß es nicht, tut mir leid, falls es falsch ist. Also er hat uns eine Mail geschickt. Die erste Frage, die stelle ich mal zumindest der Vollständigkeit halber, vielleicht gibt es ja aber auch neue Entwicklungen, die es lohnenswert erscheinen lassen, über diese Frage wieder zu sprechen. Ich für meinen Teil habe erstmal den Eindruck, dass das Thema mehr oder weniger tot ist. Zitat aus der Mail: Welche militärischen, politischen oder strategischen Gründe sprechen aus Ihrer Sicht dagegen, dass der Ukraine Taurus Marschflugkörper zur Verfügung zu stellen, um die Kertschbrücke dauerhaft außer Betrieb zu setzen? Fragezeichen und Zitat Ende erstmal.
1: Also meine These ist ja, wenn man der Ukraine von Anfang an, vom Beginn des Krieges an, die notwendigen Waffen zur Verfügung gestellt hätte und das nicht verschleppt hätte, beziehungsweise zum Teil gar nicht geliefert hat oder mit Restriktionen geliefert hat, also keine grenzüberschreitenden Einsätze beispielsweise, wenn das getan worden wäre insgesamt, dann besteht eine hohe Wahrscheinlichkeit, dass der Krieg heute schon beendet sein könnte. Was jetzt den Taurus angeht, alles hat seine Zeit. Die Zeit für den Taurus wäre 2023 gewesen, als die Briten und auch die Franzosen vergleichbare Waffen geliefert haben. Nicht ganz so leistungsfähig wie der Taurus, aber immerhin. Heute, 3 Jahre später, hat die Ukraine selbst so viele weitreichende Mittel entwickelt, dass nach allem, was ich weiß, ein solcher Bedarf nicht mehr besteht. Auch wenn der Taurus von ganz anderer Qualität ist als zum Beispiel der ukrainische Flamingo-Marschflugkörper.
0: Wenn das und jenes getan worden wäre, dann wäre dieses und jenes mit hoher Wahrscheinlichkeit schon passiert. An die Antwort werde ich Sie mal erinnern, Herr Bühler, wenn Sie demnächst wieder sagen, naja, auf das und jenes will ich jetzt mal nicht antworten, weil ich nicht spekulieren will. Jetzt, Sie können es auch von ganz alleine tun. Ne? Aber ich will mal weitermachen in der Mail von Herrn Battle.
1: Naja, das war jetzt keine Spekulation.
0: Wenn etwas passiert wäre, das ist schon eine Spekulation. Oder?
1: Ja, ich meine aber trotzdem, dass es ziemlich gesichert ist, wenn ich sage, mit hoher Wahrscheinlichkeit. Gut, Gewissheit wird man nie haben, aber mit einer gewissen Wahrscheinlichkeit kann man schon sagen, dass wenn diese Schwächephase der russischen Armee im Jahr 22, Ende 22 und Anfang 23, wenn die ausgenutzt hätte werden können, dann ja, Sie verstehen, was ich meine.
0: Ja, es wird
1: keine
0: nicht besser.
1: Es wird nicht besser. Wird nicht besser?
0: Nee.
1: Okay, dann lassen wir es. Aber Sie wissen, was ich meine.
0: Sie wissen ja, dass ich nicht so konsequent bin, dass ich das wirklich so tue, wie ich es gesagt habe. Ne? Wollte mit der Mail weitermachen von Herrn Battle-Heger. Der setzt ja das Thema noch fort und der möchte Folgendes wissen. Zitat: Soweit ich informiert bin, dürfen bestimmte militärisch besonders sensible Transporte wie Munition, Kraftstoffe oder andere Gefahrgüter ohnehin nicht mehr regulär über die Brücke, also die Kertschbrücke, abgewickelt werden. Darüber haben wir ja auch schon gesprochen, Herr Bühler. Weiter im Zitat: Dadurch stellt sich für mich die Frage, ob die strategische Bedeutung der Kertschbrücke inzwischen überschätzt wird oder ob ihre nachhaltige Zerstörung trotz alternativer Versorgungswege weiterhin das Potenzial hätte, Russland militärisch und insbesondere auch politisch erheblich zu schwächen. Anders formuliert, wird die Kertschbrücke heute vor allem wegen ihrer logistischen Bedeutung geschützt oder ist ihr politischer und symbolischer Wert für Putin inzwischen sogar wichtiger als ihr tatsächlicher militärischer Nutzen? Zitat Ende.
1: Also der militärische Nutzen ist nach wie vor hoch. Die Nordlandbrücke ist ja kaum noch nutzbar, weil die Straßen unter Bedrohung der Drohnen stehen, weil Brücken zerstört worden sind und auch die Brücken unter Beobachtung der Drohnen stehen und darüber fahrende Fahrzeuge angegriffen werden. Von daher bleibt keine Alternative, nachdem auch die Fährverbindungen gekappt sind auf die Ukraine, bleibt keine Alternative, also auch die Kertschbrücke für Transporte minus Explosivstoffe, also Treibstoff und Munition über die Brücke zu transportieren. Warum dürfen Explosivstoffe und Munition nicht über die Brücke? Weil die Wirkung eines möglichen ukrainischen Angriffs noch verstärkt werden würde. Die Versorgung der Krim läuft mit anderen Gütern als Treibstoffe und Munition nach wie vor über diese Brücke, entweder auf der Straße oder auf der Schiene. Sie hat also weiterhin eine hohe logistische Bedeutung. Gleichzeitig, und da haben Sie sicher recht, gleichzeitig ist die Brücke ein Prestigeobjekt für Putin, wie überhaupt die gesamte Krim ein Prestigeobjekt für Putin ist. Die Ukraine ist insgesamt aber dabei, den Russen zum ersten Mal in diesem Krieg die Nutzung der Krim zu verwehren. Die Krim ist von der logistischen Basis, der Basis der Schwarzmeerflotte, der Basis für russische Luft- und Drohnenstreitkräfte, der Aufmarschbasis Richtung Südukraine, vom Touristenparadies zum Kriegsgebiet geworden und das ohne Zerstörung oder bisher noch ohne Zerstörung der Kertschbrücke, wobei eine Brücke von diesem Ausmaß nicht zerstört werden kann, sondern man kann sie unterbrechen. Und das ist bisher nicht geschehen, aber es deutet alles darauf hin, dass die Ukraine die Voraussetzungen dafür schafft, beziehungsweise zum Teil schon geschaffen hat, irgendwann mal einen Angriff zu starten, der einen Pfeiler, der im Wasser steht, trifft oder ein Brückenglied trifft, sodass die Brücke nachhaltig unterbrochen wird und für diesen Krieg nicht mehr zur Verfügung stehen kann, aber später natürlich wieder renoviert werden kann und damit wieder nutzbar ist.
0: Zur Krim auch noch die Frage von Niklas Krüger. Der hat folgende Mail geschickt. Zitat: Sehr geehrter Herr General Bühler, ich bin Fahnenjunker Krüger, Sanitätsoffizieranwärter an der Sanitätsakademie in München. Ich frage mich, ob die Ukraine mit der fortschreitenden Verschlechterung der Lage auf der Krim den Versuch unternehmen könnte, mit einer amphibischen Operation den Dnepr zu überschreiten und die Krim womöglich zurückzuerobern. Für wie realistisch halten Sie dieses Szenario und wie schätzen Sie die amphibischen Fähigkeiten ein? Mit freundlichen Grüßen. Wie gesagt, die Mail von Niklas Krüger.
1: Ja, vielen Dank für diese Frage. Wir sprechen jetzt also über den Unterlauf des Dnepr, südwestlich der Stadt Saporischschja. Dort ist der Dnepr ja die Frontlinie. Weiter nördlich, also oberhalb von Saporischschja, wenn man den Flusslauf anschaut, sind die Brücken ja alle intakt. Da braucht man keine amphibische Operation oder keinen Brückenschlag. Interessanterweise sind sie noch intakt und sind durch die Russen nicht zerstört worden. Ich glaube auch nicht, dass sie rangehen und sie zerstören. Man braucht sie ja später noch. Das dürfte der Grund sein, denn die operativen Ziele der Russen, die reichten ja deutlich weiter am Anfang. Sie sind jetzt reduziert worden, aber sie waren ja schon in Mykolaiv gestanden, sie waren ja schon Richtung Odessa unterwegs, als sie dann, wie vorhin geschildert, die Logistik so verloren haben durch die ukrainischen Angriffe, dass sie sich dann zurückziehen mussten. Aber das kann sich ja ändern. Nur nochmal zu diesem Gewässerübergang, nennen wir es mal so. Eine richtig amphibische Operation ist das nicht. Es sei denn, man nimmt Schwimmbrücken, die auch als Amphibie bezeichnet werden, um dort eine Brücke über den Dnepr zu schlagen. Ich glaube nicht, dass sich die Ukrainer auf eine solch riskante Operation einlassen werden. Die Ukraine greifen mit Kommandoaktionen häufiger mal am Ostufer an. Gerade am Ausgang des Dnepro in das Schwarze Meer kommt das häufig vor, aber auch gegenüber Cherson, um die Bedrohung von Cherson zu vermindern, um die Angriffe gegen die Stadt Cherson zu unterbinden, mindestens aber zu stören. Aber einen Brückenschlag, dazu sind sie nicht vorbereitet. Und wenn sie es machen würden, wären die Mittel so, dass es einfach zu risikoreich wäre.
0: Und nur mal kurz zwischendurch gefragt, Herr Bühler, weil der Dienstgrad gerade auftauchte. Ich habe gemerkt, dass ich irgendwie mit diesem Dienstgrad fahrenden Junker doch ein bisschen fremdele. Also habe auch überlegt, ob es vielleicht einfach mit Schlagworten aus meiner Schulzeit zusammenhängt. Also wir haben ja viel gelernt über die, also zugegebenermaßen sehr einseitig gelernt, über die Bodenreform nach dem Zweiten Weltkrieg in der damaligen sowjetischen Besatzungszone. Da war so einer der Schlachtrufe Junkerland in Bauernhand. Ja, aber das kann ich noch gut relativieren. Dennoch bleibt die Frage, so adlig ist die Bundeswehr doch nun weiß Gott nicht. Warum eigentlich noch Fahnenjunker?
1: Also man hat versucht, bei Gründung der Bundeswehr historische Bezeichnungen zu nehmen, um die Offizieranwärterlaufbahn auch mit Dienstgraden zu unterlegen. Fähnrich ist ja klar, Fähnrich war in älteren Armeen 17. Jahrhundert, 16. Jahrhundert immer derjenige, der die Fahne einer Kompanie getragen hat. Und der Fahnenjunker war eben der junge Mann, der um den Fähnrich herum war. Wir haben in der Bundeswehr einen dritten Dienstgrad, Oberfähnrich, geschaffen. Das sind alles Dienstgrade der Offizieranwärter, die sie erreichen nach bestimmten Ausbildungsabschnitten ihrer Offizierausbildung, die ja mehr als 6 Jahre dauert. Und da kommt dieser Name historisch her, aber bezeichnet im Grunde genommen das Äquivalent zum Unteroffizier ist der Fahnenjunker, zum Fähnrich ist der Feldwebel und zum Oberfähnrich ist der Hauptfeldwebel. Haben auch die gleichen Rangabzeichen mit dem Unterschied, dass die Offizieranwärter silberne Kordeln bereits tragen dürfen und irgendwann auch mal Leutnant und Offizier werden.
0: Okay, weiter mit den Fragen von Hörerinnen und Hörern. Zur Motivation in einer Armee hat Jan Matthias ein paar Fragen. Es geht ihm um die russische Armee. Zitat: Sie, also Herr Bühler, stellen immer wieder heraus, dass die Verluste der Russen enorm sind und in keinem Verhältnis zu den Erfolgen bzw. Nichterfolgen stehen, die militärisch erzielt werden. Es stehen Zahlen im Raum, dass die Russen pro Monat 30.000 bis 40.000 Soldaten verlieren, sei es tot oder verletzt. Wenn Sie sich in die Rolle Ihrer russischen Generalskollegen versetzen, die dort Mannschaften motivieren müssen, können Sie einen Eindruck vermitteln, wie das noch funktionieren kann? Also wie kann man eine Truppe motivieren, bei der jeder weiß, wissen müsste, angesichts der horrenden Verluste, dass der Kampf ohne wirklich erfolgversprechende Perspektive ist, bei gleichzeitiger akuter Gefahr das Leben zu verlieren? Man hört natürlich vom brutalen Druck, der dort auf die Soldaten ausgeübt wird, aber hilft das noch bei derartiger Perspektivlosigkeit? Kann eine Armee implodieren? Fragezeichen war die letzte Frage in dieser Mail von Jan Matthias.
1: Also da schließt er an das, was wir im letzten Podcast besprochen haben, mit dem russischen Militärblogger Lunin, diese Sache, der sich ja sehr kritisch geäußert hat, genau über diese Frage, die Sie jetzt auch aufwerfen. Die Verluste übersteigen ja bereits seit Monaten die Zahl der Neueinstellungen. Das ist ja den Soldaten auch bewusst. Ich denke, um die Frage zu beantworten, die letzte, die Sie gestellt haben, ja, eine Armee kann implodieren, aber davon sind wir nach meiner Einschätzung weit entfernt. Es hat immer wieder Berichte über die Zeit gegeben, Kritik an der Kriegsführung der Russen bis hin zu örtlichen Befehlsverweigerungen. Wir erfahren davon über russische Telegram-Kanäle, aber auch aus abgehörten Telefongesprächen von russischen Soldaten untereinander oder von Telefonaten mit ihren Familien beispielsweise. Das einzig sichtbare Zeichen, das es heute bereits gibt, ist die rückläufige Zahl an Neueinstellungen. Und das trotz des hohen finanziellen Anreizes, gerade für junge Männer aus abgelegenen Gegenden Russlands, für die dann ein Gehalt von 2.500 Euro in der Größenordnung, ein Riesensprung ist von dem Durchschnittswert, der irgendwo bei 400, 500 Euro liegt. Und dazu kommen noch die Verpflichtungsprämien in fünfstelliger Höhe, und zwar in mittlerer bis hoher fünfstelliger Höhe. Das ist allerdings für viele offensichtlich nicht mehr attraktiv genug, weil sie genau diesen Punkt mitbekommen, dass es mehr Verluste gibt, dass es mehr Tote, Gefallene gibt, die dort dann heimgebracht werden oder auch nicht heimgebracht werden, die dann vermisst sind. Das bekommen die Leute alle mit, und ich weiß nicht, wie die Diskussion weitergeht, wie die innere Lage der russischen Armee sich da weiterentwickelt. Da kann man sicher trefflich spekulieren. Wir hatten das auch im letzten Podcast, ja.
0: Und damit sind wir durch für heute und für diese Woche. Vielen Dank fürs Interesse, vielen Dank für all die Mails und Anrufe mit Fragen, Geschichten, mit Lob und Kritik, Fragen, Anregungen können Sie gerne an general@mdraktuell.de schreiben oder anrufen unter 0800 637 3737. Diesen Podcast gibt es noch viel ausführlicher als in dieser Radiofassung, und zwar auf jeden Fall in der ARD Sounds App. Herr Bühler, wir treffen uns dann hier in der nächsten Woche wieder. Am Mittwoch, das ist der 8. Juli, bis dahin, und vielen Dank für heute.
1: Ja, gern geschehen, Herr Deisinger. Bis dann.
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3: Und damit sind wir beim Wetter für Mitteldeutschland und bei Ralf Valentia. Ralf, schauen wir mal auf den heutigen Nachmittag. Badewetter ist nicht so richtig, ne?
4: Naja, es kommt drauf an. Also die Seen sind ja relativ warm, das muss man schon mal erstmal sagen nach diesen heißen Tagen. Wir haben verbreitet in den Seen Temperaturen so um die 23 bis 26 Grad. Am kältesten wirklich die Bleilochtalsperre mit 20 Grad. Und gerade im Norden von Sachsen-Anhalt und im Osten von Sachsen-Anhalt haben wir schon den ganzen Mittag über recht viel Sonne und ein paar Wolken. Das Einzige ist vielleicht der Wind, der ein bisschen stört. Aber da könnte man eventuell schon mal in den See springen. Auch in der Region Leipzig könnte sich das, wenn man schnell ist, jetzt mal durchaus noch ergeben, auch im Osten von Sachsen. Auch da haben wir jetzt recht viel Sonne. Aber man sieht über Niedersachsen schon die Tendenz zu Schauern, die sich da neu bilden, und die werden dann auch zu uns hereinziehen und werden uns dann auch im Laufe der Nacht noch beschäftigen. Die Temperaturen am Abend, die liegen dann bei Werten zwischen 16 und 21 Grad. In der Nacht geht es dann runter auf 15 bis 10 Grad.
3: Was bringt die neue Woche?
4: Ja, die neue Woche bringt erstmal auch dieses wechselhafte Wetter. An der Luftmasse, die wir haben, ändert sich nicht viel. Deswegen haben wir auch morgen und auch übermorgen diese Neigung zu Schauern. Die wird also nicht unbedingt nachlassen. Bei den Temperaturen bleiben wir in dieser Spanne zwischen 19 und 25 Grad. Aber auch der Wind bleibt uns erstmal noch erhalten. Ab Mittwoch wird es dann ruhiger in der Wetterküche. Wir gelangen unter Hochdruckeinfluss und es wird dann auch ein bisschen freundlicher. Und dann kommt Richtung Donnerstag und Freitag die heiße Luft, die jetzt über Spanien liegt, zu uns. Das heißt, auch bei uns steigen dann die Temperaturen bis auf 30 Grad, örtlich dann auch wieder darüber.
3: Ralf Valentia, Dankeschön. So geht's weiter hier im Programm. Mal der Blick auf zwei von vielen Themen in der kommenden halben Stunde. Zunächst schauen wir mal auf Venezuela. Dort wurden inzwischen fast 3000 Tote gezählt nach den schweren Erdbeben. Und noch immer sind nicht alle Vermissten geborgen worden. Es können noch mehr Todesopfer werden. Dann ist der Iran ein Thema. Dort wurde jetzt der Revolutionsführer Khamenei zu Grabe getragen. Sein Sohn und Nachfolger blieb vermutlich wegen schwerster Verletzungen dieser Beerdigung fern. Auch das ein Thema.
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5: Um 14 Uhr mit Rio Takeda. In Erfurt ist die AfD zu den Abschlussberatungen ihres Bundesparteitags zusammengekommen. Dabei geht es noch um Änderungen an der Parteisatzung und anderen Regularien. Dann werden die wiedergewählten Vorsitzenden Alice Weidel und Tino Chrupalla nochmals zu den Delegierten sprechen. Gestern hatten zehntausende Menschen gegen den Parteitag demonstriert. Die Behörden registrierten 48 Straftaten, 11 Ordnungswidrigkeiten und mehrere Leichtverletzte. Ein Polizeisprecher sagte dem MDR, die Nacht sei völlig ruhig geblieben. Bundesverteidigungsminister Boris Pistorius will verhindern, dass die AfD im Fall einer Regierungsbeteiligung an geheim eingestufte Informationen kommt. Der SPD-Politiker begründete das in der Bild am Sonntag mit der Nähe der AfD zu Russland. Zudem stehe die Vermutung im Raum, dass von dort auch Geld fließe. Deshalb beschäftige man sich intensiv mit der Frage des Zugangs zu sensiblen Dokumenten. Pistorius verwies auf die Möglichkeit, dass die AfD in Sachsen-Anhalt nach der Landtagswahl im September allein regieren könnte. Das bereite ihm allergrößte Sorgen. In Deutschland glauben knapp 40% der Beschäftigten nicht daran, ihren Job bis zum offiziellen Rentenalter ausüben zu können. Wie die Funke Mediengruppe berichtet, geht das aus der Auswertung des DGB-Index Gute Arbeit hervor. Demnach ist der Zweifel am Durchhalten bis zur Rente im Handwerk, der Pflege, dem Baugewerbe oder Erziehungsberufen sogar höher. Die türkischen Behörden haben wenige Tage vor Beginn des NATO-Gipfels in Ankara Razzien in mehreren Provinzen durchgeführt. Wie Medien und Gewerkschaften vor Ort berichten, wurden zahlreiche Menschen festgenommen. Darunter seien Journalisten, Wissenschaftler und Mitglieder linker Gruppierungen. Die Behörden bezeichneten die Razzien als Teil der Terrorismusbekämpfung. Kritiker sagen dagegen, es gehe darum, Proteste zu verhindern. Der NATO-Gipfel beginnt am Dienstag. Der US-Wetterdienst hat die Bewohner der Pazifikinseln Guam und nördliche Marianen vor einem heranziehenden Supertaifun gewarnt. Der Wirbelsturm werde morgen die beiden US-Außengebiete treffen. Er bringe Windgeschwindigkeiten von über 300 Stundenkilometern bis zu 10 Meter hohe Wellen und sintflutartige Regenfälle. Die Inselbehörden riefen bereits den Notstand aus. Viele Bewohner begaben sich in Evakuierungszentren. Das waren die Nachrichten. Das Wetter mit den Temperaturen von 14 Uhr, Brockennebel 11 Grad, Chemnitz stark bewölkt 19, Dresden Regen 18, Eisenach bedeckt 20 Grad, Erfurt bedeckt 21, Fichtelberg Regen 12, Gera bedeckt 21 Grad, Görlitz Regen 18, Halle stark bewölkt 21, Leipzig stark bewölkt 21 Grad, Magdeburg wolkig 23 und Meiningen bedeckt 20 Grad. Am Nachmittag neben vielen Wolken gelegentlich etwas Sonne, immer wieder Schauer, vereinzelt auch Gewitter. Höchstwerte 25 Grad, teilweise stark böiger Nordwestwind. In der Nacht wechselnd bewölkt, einzelne Schauer, Tiefstwerte 15 bis 10 Grad. Morgen meist stark bewölkt mit Schauern, örtlich auch Gewitter. Höchstwerte 19 bis 25 Grad. Am Dienstag weitere Schauer, später etwas mehr Sonne, leicht steigende Temperatur. MDR Verkehrsdienst. A2 Richtung Hannover zwischen Irxleben und Bornstedt, Stau plus 15 Minuten. A4 Frankfurt-Dresden in Höhe Guter Boxberg, Behinderung durch Löscharbeiten. A9 Richtung München zwischen Leipzig-West und Kreuz-Rippachtal, Stau und stockend nach Unfall plus 15 Minuten. A9 Richtung München zwischen Naumburg und Reußig, Stau an einer Baustelle plus 15 Minuten. A9 Richtung München zwischen Marktschorgas und Bad Bennekemmelkrohn, Stau plus 15 Minuten. A13 Richtung Berlin zwischen Großrächen und Bronkow, Stau an einer Baustelle plus 10 Minuten. A36 Richtung Braunschweig zwischen Wernigerode-Mitte und Ilsenburg, Stau und stockend an einer Baustelle 10 Minuten länger. A38 Richtung Göttingen zwischen Querfurt und Eisleben stockend plus 10 Minuten. Auf der B187 zwischen der A9 Abfahrt Coswig und Roßlau ein umgestürzter Baum und auf der B281 zwischen Saalfeld und dem Abzweig nach Birkicht schließt die Bahnschranke nicht mehr. Geblitzt wird auf der A9 Richtung Berlin zwischen Halle und Bitterfeld-Wolfen. Soweit der MDR Verkehrsdienst, die Zeit 14.04 Uhr.
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3: Mit Romy Arndt am Mikrofon. Ich wünsche Ihnen einen schönen Sonntagnachmittag. In Erfurt ist heute zweiter Tag des Bundesparteitages der AfD. Die Partei will sich in Form bringen für die im Herbst anstehenden Landtagswahlen. Für Bundesverteidigungsminister Pistorius ist das Anlass, vor einem Wahlsieg der AfD in Sachsen-Anhalt und Mecklenburg-Vorpommern zu warnen. Pistorius fordert in der Bild am Sonntag sogar, mögliche AfD-Minister müssten von geheimen Bundeswehrinformationen ausgeschlossen werden. Christoph Haas mit Einzelheiten.
6: Die Nähe der AfD zu Russlands Präsident Putin ist nicht zu übersehen, sagt Pistorius. Da müsse man sich nur die Äußerungen vieler AfD-Vertreter anschauen. Außerdem stehe die Vermutung im Raum, dass es Geld aus Russland gebe. Sensible Bundeswehrinformationen dürften aber nicht in die falschen Hände geraten. Deshalb beschäftige sich die Bundesregierung intensiv mit der Frage, wem man Zugang zu diesen Informationen gebe. Denn es gehe um die Sicherheit des Landes.
3: In den USA wurde gestern ein rundes Jubiläum gefeiert, 250 Jahre Unabhängigkeitserklärung. Zu diesem Anlass hatte der Präsident die spektakulärste Trump-Kundgebung von allen angekündigt und dass er eine lange Rede halten wolle. Doch der kam dann zunächst ein Unwetter in die Quere. Trumps Rede begann mit fast 2 Stunden Verspätung. Aus Washington berichtet Nina Barth.
7: Knapp 40 Minuten hat die Rede von US-Präsident Donald Trump zum 250. Geburtstag der USA gedauert. Er ließ die US-Geschichte Revue passieren, holte Veteranen und Familienangehörige getöteter Soldaten auf die Bühne. Auch die Astronauten der Artemis-2-Mission. Und Trump wurde politisch, warnte erneut vor einer angeblich drohenden Übernahme der USA durch Kommunisten. Er spielte damit auf Wahlsiege linksgerichteter Demokraten an. Trump warnte vor Betrug bei Wahlen und forderte den Kongress dazu auf, ein Gesetz zur Ausweispflicht bei Wahlen zu verabschieden. Und der Präsident betonte, wie erfolgreich der Krieg gegen den Iran gewesen sei und kündigte an, es sei erst der Anfang des goldenen Zeitalters für die USA. Trumps Rede fing etwa 1,5 Stunden später an als geplant. Aufgrund einer Unwetterwarnung war die Festmeile auf der National Mall zwischen Kapitol und Lincoln Memorial vorübergehend evakuiert worden. Die Veranstalter riefen die Besucher auf, in umliegenden Gebäuden, unter anderem Museen, Unterschlupf zu suchen. Das Wetter hatte auch dafür gesorgt, dass die für den 4. Juli geplante Parade in der Hauptstadt abgesagt wurde. In Washington lag die gefühlte Temperatur bei deutlich über 40 Grad.
3: In Teheran werden die Trauerfeiern für den getöteten obersten Anführer Khamenei fortgesetzt. Am Morgen hat einer der einflussreichsten Geistlichen des Landes Sorbani das Totengebet an der Mosalla-Moschee geleitet. Uwe Lüb berichtet.
8: Auch 3 Söhne Khameneis waren dabei. Sein Nachfolger als oberster religiöser und politischer Führer, Mojtaba Khamenei, war nicht zu sehen. Er ist seit Beginn des Irankrieges nicht öffentlich aufgetreten. Allgemein wird vermutet, dass er bei dem Militärschlag der USA und Israels am 28. Februar, bei dem sein Vater getötet wurde, entstellt wurde. Die Straßen Teherans rund um die Mosalla-Moschee, in der Khameneis Sarg aufgebahrt ist, sind voll von Menschen. Insgesamt erwarten die Behörden mehrere Millionen Teilnehmende an den 6-tägigen Trauerfeiern. Als Haupttag gilt der Montag. Es ist eine Prozession mit dem Sarg geplant. Anschließend wird er in die heilige Stadt Qom gebracht, in den Irak und zurück nach Iran. In Khameneis Geburtsstadt Mashhad wird der Sarg am Donnerstag schließlich in den Imam Reza-Schrein gebracht.
3: Mehr als eine Woche ist das Erdbeben in Venezuela inzwischen her. In der Berichterstattung rückt diese Katastrophe weiter nach hinten. Die Zahl der Opfer aber steigt und steigt. Rund 3000 Todesopfer wurden inzwischen gemeldet. Anne Dämmer berichtet.
9: Wie die Regierung mitteilte, wurden zudem rund 16.600 Menschen verletzt. 190 Gebäude stürzten ein. Weitere 856 wurden stark beschädigt. Besonders schwer betroffen ist der Bundesstaat La Guaira, nördlich der Hauptstadt Caracas. 1,5 Wochen nach den Erschütterungen vom 24. Juni bergen Einsatzkräfte noch immer Opfer aus den Trümmern. Obwohl die Hoffnung auf Überlebende schwindet, läuft die Suche unermüdlich weiter. Nach Angaben der Vereinten Nationen werden nach wie vor bis zu 50.000 Menschen vermisst.
3: Zur Schule gehen, studieren, sich weiterbilden. Für alle. Für uns ist das selbstverständlich. In Afghanistan sieht es aber anders aus. Seit 5 Jahren sind die Taliban dort an der Macht. Mädchen und Frauen werden seitdem systematisch von Bildung ausgeschlossen. In Halle hat eine Kundgebung darauf aufmerksam gemacht. Initiiert hatte sie eine junge Molekularbiologin aus Halle, geboren in Afghanistan. Anja Walczak stellt sie vor.
10: Unvorstellbar, was Amna Mehmood durchgemacht hat. Begriffe wie Bürgerkrieg, Verfolgung und Taliban reichen schon, um zu erahnen, was in Afghanistan los war und ist. Frauen haben dort kaum Rechte.
11: Es gibt keine Universität für Frauen. Frauen dürfen nicht eine Lehrerin sein, eine Ärztin sein oder eine Ingenieurin sein.
10: In Afghanistan utopisch, wie weit es Amna Mehmood als Frau gebracht hat. Die 42-Jährige hat einen Doktortitel, ist anerkannte Wissenschaftlerin und forscht heutzutage am Uni-Institut für Mikrobiologie in Halle. Ihr Weg war voller Gefahren und Herausforderungen.
11: Als ich ein Kind war, wir mussten Afghanistan verlassen, waren Flüchtlinge in Pakistan.
10: Trotzdem die Bedingungen schwierig sind, schafft sie es zu studieren. Über ein Stipendium kommt sie nach Bremen und promoviert. Zwischenzeitlich kehrt sie in ihr Heimatland zurück, will helfen und muss dann als Frau doch wieder feststellen, dass das System frauenfeindlich ist. Seit 9 Jahren arbeitet sie nun in Halle. In ihrer Brust schlagen inzwischen 2 Herzen, eins für Afghanistan und eins für Halle.
11: Weil ich hier meine Kinder habe, meine Freunde habe, ich habe viele nette Leute kennengelernt. Ja, ich fühle mich hier wohl.
10: Mit Demonstrationen will sie auf die Situation der Frauen in Afghanistan aufmerksam machen.
11: Und die einzige, das ich machen kann, ist meine Stimme zu benutzen und andere Leute darüber zu informieren und dass die Mädchen und Frauen in Afghanistan wird nicht vergessen.
10: Darüber hinaus engagiert sie sich ehrenamtlich für geflüchtete Frauen und Männer.
11: Ich habe auch das selber hier gelernt, wie der Hase läuft. Und ich möchte auch dass diese Unterstützung geben. Was sind die Rechte von Flüchtlingen? Sie wissen das nicht. Sie haben immer Angst.
10: Es vergeht kein Tag, wo sich Amna Mehmood nicht wünscht, dass die anderen Frauen in Afghanistan genauso gute Bildungschancen bekommen wie sie.
12: Und wir schauen zurück auf die Woche an den Aktienmärkten. Da lief es ganz gut für den deutschen Aktienindex. Der DAX hat erstmals seit Jahresbeginn wieder einen Rekordwert erreicht. Der Grund war unter anderem die Hoffnung auf gleichbleibenden Leitzins in den USA. Claudia Werle mit dem Blick auf die internationale Börsenwoche.
13: Die Halbjahresbilanz an vielen großen internationalen Handelsplätzen kann sich sehen lassen. In Japan ist der Nikkei-Index deutlich gestiegen. Das gilt auch für den Kospi, also den wichtigsten Aktienindex in Südkorea. Auch in den USA, der Nasdaq-Index deutlich im Plus. Der Dow Jones schloss in dieser Woche sogar auf neuem Rekordhoch. Das alles hat viel mit dem Thema künstliche Intelligenz zu tun, sagt Jochen Stanzel von der Consorsbank.
14: Die Entwicklung der großen Sprachmodelle hat in den ersten 6 Monaten alle Erwartungen übertroffen. Und das trifft zu für die Investitionen in Datenzentren. Die wurden auch während des Iran-Kriegs weiter nach oben justiert. Und die Börse ist ja ein Taxometer für die Gewinnentwicklung. Und wenn die Gewinnentwicklung so enorm steigt, dann müssen die Kurse steigen. Und das macht, glaube ich, auch vor dem Sommer nicht halt.
13: Von diesem Boom können viele große amerikanische Konzerne profitieren. Und deshalb dürfe man es auch nicht zu negativ sehen, wenn in den USA jetzt im Juni weniger neue Jobs geschaffen worden sind als erwartet, so die Volkswirtin Sandra Ebner von Union Investment.
15: Insgesamt ist diese Robustheit der US-Wirtschaft weiterhin da und da ist viel eben auch diesem technologischen Fortschritt und den Investitionen, die dieser Fortschritt mit sich bringt, geschuldet.
13: Die schlechter als erwartet ausgefallenen Zahlen vom amerikanischen Arbeitsmarkt haben noch einen ganz anderen Effekt. Denn jetzt wird es wahrscheinlicher, dass die US-Notenbank die Zinsen vorerst nicht anheben wird, was sich wiederum positiv auf die wirtschaftliche Entwicklung auswirken dürfte. Bleiben die Zinsen niedriger, ist es günstiger zu investieren und Kredite aufzunehmen. Und auch, dass sich im Iran-Konflikt eine Entspannung abzeichnet, dass Öl billiger geworden ist, sorgt für große Erleichterung an den internationalen Finanzmärkten, sagt Ebner.
15: Wir wissen, dass wir irgendwie wieder in Richtung Normalität kommen, dass wieder exportiert wird über die Straße von Hormuz und es sollte den Markt zumindest stabil halten. Aber von weiteren Rückgängen, ich glaube, da haben wir das meiste halt schon gesehen, da wird nicht mehr allzu viel kommen.
13: Was die Zollstreitigkeiten betrifft, seit 1. Juli ist der Zolldeal der EU mit den USA in Kraft. Das bedeutet, dass Industriegüter aus den USA von nun an zollfrei in die EU eingeführt werden dürfen. Für bestimmte landwirtschaftliche Erzeugnisse gelten ermäßigte Zölle. Die EU ihrerseits hat zum 1. Juli ihre Importregeln massiv verschärft, um Verbraucher zu schützen, aber auch um den europäischen Wettbewerb zu sichern, beispielsweise was die Stahlbranche betrifft. Askan Iredi von der Bluetooth Vermögensverwaltung sieht das mit gemischten Gefühlen.
16: Es bedeutet einfach, Zölle lösen neue Zölle aus.
13: Freihandelsabkommen wären die bessere Lösung, sagt er.
12: Es ist 14.15 Uhr, Sie hören MDR aktuell mit diesem Top-Thema in den Nachrichten. In Erfurt geht heute Nachmittag der Bundesparteitag der AfD zu Ende. Zum Abschluss wollen die wiedergewählten Vorsitzenden Alice Weidel und Tino Chrupalla noch einmal zu den Delegierten sprechen. Weitere Meldungen hat Rio Takeda für Sie.
5: China und Russland wollen noch im Juli ihr jährliches Militärmanöver abhalten. Das Verteidigungsministerium in Peking teilte mit, die Übung werde in den Gewässern und im Luftraum vor Qingdao im Osten Chinas stattfinden. Anschließend würden einige Einheiten eine gemeinsame Seepatrouille im Pazifischen Ozean durchführen. Wo genau, wurde nicht mitgeteilt. Im sächsischen Geithain wird heute ein neuer Oberbürgermeister gewählt. Dafür bewerben sich zwei unabhängige Kandidaten. Die Bürger haben die Wahl zwischen Bauamtsleiter Andreas Retsch und der Kurhausbetreiberin Grit Kunitsch. Die vergangene Hitzewelle hat Sachsens Wildtierstationen an ihre Belastungsgrenze gebracht. Wie die Wildvogelhilfe Leipzig mitteilte, waren hunderte Vogelküken aus ihren überhitzten Nestern gesprungen. Allein im Raum Leipzig seien mehr als 500 verwaiste Mauerseglerküken gemeldet worden. Man habe aber nur 76 Tiere aufnehmen können. Auch andere Pflegestationen seien überlastet. Das Wetter: am Nachmittag viele Wolken, etwas Sonne und Schauer, vereinzelt auch Gewitter. 20 bis 25 Grad und windig. In der Nacht einzelne Schauer, 15 bis 10 Grad. Morgen meist stark bewölkt, recht windiges Schauerwetter, 19 bis 25 Grad. MDR aktuell Verkehrsdienst: A2 Richtung Hannover zwischen Irxleben und Bornstedt, Stau plus 45 Minuten. A4 Richtung Dresden zwischen Waltershausen und Guter Boxberg, Behinderung durch einen Feuerwehreinsatz. A9 Richtung München zwischen Leipzig-Weste und Kreuz-Rippachtal, Stau und stockend nach Unfall plus 15 Minuten. A9 Richtung München zwischen Naumburg und Bad Klosterlausnitz, Stau und stockend an einer Baustelle 20 Minuten länger. A9 Richtung München zwischen Markt Czorgas und Bad Benninghimmelkron, Stau plus 10 Minuten. A13 Richtung Berlin zwischen Großreschne und Bronco, Stau an einer Baustelle. A36 Richtung Braunschweig zwischen Wernigerode-Mitte und Ilsenburg, Stau und stockend an einer Baustelle 10 Minuten länger. A38 Richtung Göttingen zwischen Querfurt und Eisleben, stockender Verkehr, 10 Minuten Verzögerung. Und A72 Richtung Hof zwischen Espenhain-Kitscher und Borna Nord, Behinderung nach Unfall. Geblitzt wird auf der A9 Richtung Berlin zwischen Halle und Bitterfeld-Wolfen. Soweit der MDR aktuell Verkehrsdienst, die Zeit 14.17 Uhr.
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17: Mit gesammelten Plastikflaschen Essen für Arme finanzieren. Diese Idee funktioniert weltweit. In Nicaragua, in Ghana und auch in Indien. Die Idee hinter Buy Food with Plastic ist simpel und überzeugt auch schon die Jüngsten. Aus der indischen Millionenmetropole Mumbai berichtet Lena Bodewein.
18: So aufregend kann Recycling sein. In der Wekai-Grundschule im Osten von Mumbai machen sich die Kinder bereit, für Müll etwas Wertvolles zu bekommen. Sie haben Plastikflaschen gesammelt, stellen sich jetzt der Reihe nach auf und wer dran ist, wirft seine Güter in einen großen mintgrünen Behälter, geformt wie eine Flasche. Mintgrün wie das Logo von Buy Food with Plastic India.
19: Our vision is very simple. A world in which
20: Unsere Vision ist ganz einfach. Eine Welt, in der alle Wohlstand genießen können und sämtliche Abfälle nachhaltig verarbeitet werden. Manche fragen sich, ob wir nicht lieber Bäume pflanzen oder Strände säubern sollten. Warum also gehen wir das Plastikproblem an? Weil es an einer Recyclinginfrastruktur mangelt.
18: Shakti Yadav, 27 Jahre alt, hat vor 5 Jahren den indischen Zweig von Buy Food with Plastic ins Leben gerufen. Die Schweizer Initiative ist auch in Nicaragua und Ghana im Einsatz. Warum das auch für Indien so wichtig ist, hat Shakti gesehen, als er im Slum aufwuchs.
20: Mir ist aufgefallen, dass im Monsun monatelang das gesamte Abwasser aus der Kanalisation austritt, weil es keine richtige Abfallentsorgung gibt.
18: Bergeweise Plastikmüll hatte die Abwasserkanäle verstopft. Und das hat zu großen Problemen geführt, erzählt er.
20: Im Slum erkranken viele meiner Freunde aufgrund des Abwassers an Denguefieber und Malaria. Ich war ziemlich schockiert und fragte mich, warum das jedes Jahr während der Monsunzeit passiert. Und so bin ich auf das Problem mit dem Plastikmüll gestoßen.
18: Mit Buy Food with Plastic bieten sie für je 20 gesammelte Plastikflaschen eine Mahlzeit oder einen Nahrungsmittelgutschein an. Oder für Schüler, die sich das sonst nicht leisten können, Malbücher. Ein Kind nach dem anderen wirft seine Flaschen ein, macht vorher noch die Deckel ab. Zum Einwurf müssen einige von ihnen sich hochrecken, können dann aber umso stolzer ihr Mahlset in Empfang nehmen. Und die, die noch nicht dran waren, wieder beim Lärmen unterstützen. Schuldirektorin Purnima Bhattacharya nimmt das Chaos gerne in Kauf. Die Kinder sind noch in einem Alter, in dem man sie positiv beeinflussen kann. Wir klären sie über die schädlichen Effekte von Plastik auf. Es verschmutzt die Umwelt. Also ermuntern wir sie, weggeworfene Plastikflaschen zu sammeln. Gleichzeitig zeigen wir ihnen Möglichkeiten, Plastik zu vermeiden.
0: Better to switch to some other options.
18: Die heutige Sammlung ist beendet. 2 Kubikmeter Plastikflaschen landen im Lastwagen.
20: Die schreddern wir jetzt bei uns und dann gehen sie an einen Weiterverkäufer. Und aus den Kappen machen wir selbst alle möglichen Produkte und verkaufen sie auf dem europäischen Markt.
18: Kämme, Eiskratzer, Untersetzer, Blumentöpfe, Armbänder, alles, was gewünscht ist. Noch können sie nicht kostendeckend arbeiten und sind auch auf Spenden angewiesen. Doch der Anfang ist gemacht. Sie haben schon 45.000 Mahlzeiten in den Slums von Mumbai verteilen können. Gerade die Ärmsten haben damit eine Möglichkeit, für gesammelten Müll etwas zu bekommen. So werden Hunger und Plastikverschmutzung gleichzeitig bekämpft.
21: Lena Bodewein berichtete. Gestern bzw. das ganze Wochenende über feiern die USA 250 Jahre Unabhängigkeitserklärung. Ende des Monats beginnt in Bayreuth die Festspielsaison. Und was verbindet diese beiden Ereignisse? Es ist Richard Wagner. Bisher war kaum bekannt, dass sich der deutsche Komponist intensiv mit den Vereinigten Staaten beschäftigt hat und sogar von einem Festspielort dort geträumt hatte. Um diese Geschichte zu erzählen, ist Heike Schwarzer ins sächsische Graupa gefahren.
22: Das Aquarell ist zweigeteilt. Rechts das Festspielhaus, links eine Frau mit Krone. Auf der Brust ein Geier mit ausgebreiteten Flügeln. In der Hand hält sie die amerikanische Flagge. Darüber ein Goethe-Zitat. Gemalt hat das Bild die 11-jährige Isolde Wagner. Zum 67. Geburtstag ihres Vaters Richard schenkt sie ihm 1880 eine Serie von 67 Aquarellen. Eines für jedes Lebensjahr. Aber warum eine amerikanische Flagge und ein Goethe-Zitat? Musikwissenschaftler Tom Adler. Er arbeitet in der ältesten Wagnerstätte in Graupa bei Dresden.
23: Die Bayreuther Festspiele sind ja im Prinzip der Inbegriff der deutschen Hochkultur. Und die amerikanische Flagge daneben, das mutet schon etwas seltsam an.
22: Seltsam? Nur auf den ersten Blick. 1876 beginnen die Bayreuther Festspiele. Gleichzeitig feiern die Vereinigten Staaten 100 Jahre Unabhängigkeit. Amerika spielt damals eine erstaunlich große Rolle im Hause Wagner.
23: Man muss sich ja vorstellen, Wagner hatte eine Festspielidee, die er mehrfach versucht hat umzusetzen und es hat nie funktioniert. Und Wagner gehörte auch zu denen, die ja auch 1849 auf den Barrikaden waren, die unglaublich enttäuscht waren von der Kaiserreichgründung. Und Wagner hat sich immer wieder mit Auswanderungsplänen beschäftigt.
22: Einer seiner wichtigsten Gesprächspartner ist dabei sein amerikanischer Zahnarzt Neville Jenkins in Dresden. Der Erfinder von Porzellanfüllungen behandelt Wagner und seine Familie natürlich gratis und wird zu einem engen Vertrauten. Mit ihm spricht Wagner über Amerika und über den Plan, dort eigene Festspiele zu gründen.
23: Und da kam es Wagner offenbar sehr gelegen, dass er angefragt wurde, ob er eben für die Weltausstellung 1876 einen Festmarsch schreiben möchte.
24: Das ist unser Notenlager.
23: Beauftragt hatte ihn ein Nachkommen von Benjamin Franklin, Elizabeth Gillespie. Und sie hatte einen Berater, der auch den ersten Klavierauszug für dieses Werk gemacht hat, Theodore Thomas. Und er hat große amerikanische Wagner-Nights veranstaltet.
22: Die Wagner-Konzerte werden zum großen Erfolg.
23: Und dann war klar, man wollte Wagner anfragen für diesen Festmarsch. Und Wagner hat ein Honorar angeboten bekommen von $5.000.
22: Das Geld bringt das Frauenfestkomitee von Philadelphia auf. Trotzdem beginnt Wagner erst wenige Wochen vor dem Abgabetermin mit der Komposition.
23: Nun hat er aber nie einen Fuß nach Amerika gesetzt und hat auch keine konkretere Vorstellung gehabt, was Amerika bedeutet.
22: Der Marsch entsteht, ein Triumph wird er nicht. Bei der Uraufführung am 4. Juli 1876 verpufft seine Wirkung zwischen organisatorischem Chaos und Freiluftaufführung. Und wie klingt der große Festmarsch heute?
1: Nun, man hört ihm die Mühe an,
22: sagt Roland Kluttig, Professor für Dirigieren an der Dresdner Musikhochschule, der fast alle Wagner-Opern dirigiert hat.
1: Man merkt, dass es ihm nicht so recht gelingt. Und wenn man sich damit beschäftigt, gibt es ja auch Äußerungen von ihm an seine Frau, wo er schreibt, es macht mir eine wahnsinnige Mühe. Ich zitiere jetzt nicht wörtlich, ich sehe quasi nur die $5,000 vor mir. Ja, man denkt im ersten Moment, ja, so ein Festmarsch und Wagner, das ist doch eine gute Idee. Aber nein, Wagner war definitiv kein Marschkomponist.
22: Der große Festmarsch oder Philadelphia-Marsch gerät vielleicht zu Recht in Vergessenheit. Finanziell jedoch bleibt er für Wagner unvergesslich. Tom Adler greift in Graupner nochmal ins Notenarchiv.
23: Und da hat Wagner interessanterweise einen der ersten Drucke von der deutschen Klavierfassung, die übrigens Josef Rubinstein gemacht hat, sein jüdischer Haus- und Hofpianist. Diesen Druck, den hat Wagner wiederum seinem Zahnarzt geschickt, und zwar mit den Worten unterzeichnet, es lebe Amerika.
22: Vielleicht erklärt das auch, warum Isolde Wagner 4 Jahre später die amerikanische Flagge in ihr Geburtstagsaquarell malt. Das Goethe-Zitat findet sich nicht nur auf ihrem Bild, sondern auch auf dem deutschen Klavierauszug des großen Festmarschs.
21: Heike Schwarzer berichtete. Vom 1. März bis Ende August herrscht im deutschen Wald Schonzeit. Für Michaela Riedl aus Wiegendorf im Weimarer Land sind das besonders aufregende Wochen, denn die Erzieherin kümmert sich um hilfsbedürftige Rehkitze. Conny Marona hat die Rehkitzretterin besucht.
4: Das ist der Heinz. Der Heinz ist aus Apolda. Und ja, und bis jetzt macht er sich toi toi toi alles ganz gut.
6: Ohne die Hilfe von Michaela Riedl hätte es Heinz sicher nicht geschafft. Das etwa 5 Wochen alte Rehkitz, es wurde abgelegt von Unbekannten vor der Tür eines Jägers. Keiner weiß, woher Heinz kommt und was mit seiner Rehmutter passiert ist. Michaela Riedl kennt das Problem, hat immer wieder Waisenkitze zu Hause.
4: Und ja, und das sind Rehkitze, die jetzt, wo die Mütter angefahren wurden, wo durch Mähwerke die Mütter umgekommen sind oder auch verletzt wurden, die Rehkitze.
6: Ein Kitz aufzuziehen ist Knochenarbeit. Vor allem bedeutet es Schlafentzug.
4: Ja, alle 2 Stunden fangen wir an. Alle 2 Stunden kriegen die erstmal und dann stockt sich das auf nach der Kilozahl, nach dem Alter. Dann kommen wir auf 3 bis 4 Stunden und das zieht sich jetzt schon 6, 7 Wochen.
6: Rehkitze müssen gefüttert werden. Es gibt Ziegenmilch, eine sensible Angelegenheit. Aber Michaela Riedl hat professionelle Hilfe von ihrem Hund.
4: Ben, warte. Der leckt jetzt und alminiert das Rehkitz zum Saufen, wie es die Mutter auch macht.
6: Ben, ein Berner Sennen Golden Retriever Mischling, der sich behutsam übers Rehkitz beugt und den Kopf mit seiner großen Zunge abschleckt.
4: Da ist jetzt die Mama für das Rehkitz.
6: Bis Heinz auf eigenen Beinen steht und hoffentlich irgendwann wieder ausgewildert werden kann. Ein schöner, aber auch schmerzhafter Moment.
4: Es ist richtig, ja, geht immer eine Träne mit, aber es freut einen auch, wenn man weiß, oh, es hat's geschafft und jetzt geht's seinen neuen Weg.
6: Am liebsten wildert Michaela Riedl im Thüringer Wald aus. Da, sagt sie, haben die Rehe Platz und Bäume und nur wenige menschliche Feinde.
21: Wir schauen aufs Wetter mit Florian Rost jetzt im Wetterstudio. Florian, was bringt der Tag noch?
7: Weiterhin ziemlich turbulentes Wetter, auch wenn die Regenschauer jetzt von Altmark, Börde, dem Raum Anhalt und der Muskauer Heide hier immer seltener werden. Weiter südwestlich dagegen auch in den nächsten Stunden noch der ein oder andere kräftigere Guss, örtlich auch mit Blitz und Donner durchsetzt. Das Ganze bei Temperaturen heute Nachmittag um die 24 Grad, zumindest dann, wenn die Sonne durchkommt. Dazu ist es auch verhältnismäßig windig.
21: Und morgen?
7: Tja, morgen haben wir es dann erneut mit unbeständigem Wetter zu tun. Wir starten schon mit einzelnen Schauern in den Tag hinein. Dann breitet sich von Sachsen-Anhalt her ein größeres Regengebiet aus. Am seltensten nass wird es aller Wahrscheinlichkeit nach in Südthüringen. Dort mit maximal 26 Grad auch am wärmsten, sonst meist nur mäßig warm.
21: Danke, Florian. Nach den Gegendemonstrationen gestern ist es heute eher ruhig geblieben beim Bundesparteitag der AfD in Erfurt. Worum es heute inhaltlich ging und geht, dazu gleich unsere Reporterin vor Ort im Gespräch. Und wir schauen nach Italien, Vorbild für Leonardo da Vinci. Dort wurde nämlich eine Basilika des römischen Architekten Vitruv entdeckt. Auch das ein Thema.
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5: Um 14:30 Uhr mit Rio Takeda. Kurz vor dem Ende des AfD-Bundesparteitages der AfD in Erfurt hat die Polizei eine positive Abschlussbilanz ihres Einsatzes gezogen. Angesichts zehntausender Demonstrierender seien die Proteste gegen den Parteitag überwiegend friedlich geblieben. 65 Straftaten und 13 Ordnungswidrigkeiten seien gestern registriert worden. Dabei habe es sich hauptsächlich um Sachbeschädigung, Körperverletzung und Verstöße gegen das Versammlungsrecht gehandelt. Laut Polizei beteiligten sich rund 31.000 Menschen an den Protesten. Die Organisatoren zählten nach eigenen Angaben 50.000 Menschen. Die Soziologin Jutta Almendinger warnt vor Nachteilen für Frauen durch die Reformvorhaben der Bundesregierung. Die Wissenschaftlerin sagte der Zeit, man werte Erwerbsarbeit auf und entwerte unbezahlte Sorgearbeit. So sei beispielsweise die Abschaffung der kostenlosen Mitversicherung

0: 40.000 gesunken. Im Süden Frankreichs tobt ein großer Waldbrand. Nach Angaben örtlicher Behörden haben die Flammen eine Fläche von 930 Hektar westlich der Stadt Perpignan erfasst. Mehr als 580 Feuerwehrleute seien im Einsatz. Auch nahe der griechischen Stadt Thessaloniki ist ein großes Feuer ausgebrochen. Wie die Nachrichtenagentur ANA berichtet, sind dort Löschflugzeuge über zwei brennenden Fabriken im Einsatz. Im Eichsfeld hat eine Seniorin durch einen Betrug 30.000 Euro verloren. Wie die Polizei mitteilte, hatte die 75-Jährige aus Leinefelde-Worbis am Freitag einen sogenannten Schockanruf erhalten. Ein Unbekannter habe dabei behauptet, dass die Nichte der Frau im Krankenhaus liege und Geld für eine Operation brauche. Später sei ein Mann zur Wohnung der Frau gekommen, ihm habe sie dann das Geld übergeben. Das waren die Nachrichten. Das Wetter mit den Temperaturen von 14 Uhr, Atern bewölkt 22 Grad, Dresden stark bewölkt 21, Eisenach bedeckt 19, Erfurt bedeckt 20 Grad, Gardelegen stark bewölkt 22, Hoyerswerda wolkig 22, Magdeburg stark bewölkt 22, Neuhaus am Rennweg bedeckt 17 Grad, Oschatz stark bewölkt, Plauen bedeckt jeweils 22 Grad, Wernigerode bedeckt 17 und Lutherstadt-Wittenberg meldet 22 Grad. Am Abend wechselnd, teilweise auch stark bewölkt mit Schauern, 16 bis 21 Grad, teilweise stark böiger Nordwestwind. In der Nacht noch einzelne Schauer, 15 bis 10 Grad, morgen meist stark bewölkt mit Schauern, örtlich auch Gewitter, Höchstwerte 19 bis 25 Grad. Am Dienstag weitere Schauer, später etwas mehr Sonne und leicht steigende Temperatur. MDR aktuell Verkehrsdienst, A2 Richtung Hannover zwischen Irxleben und Bornstedt, Stau nach Unfall, bitte eine Rettungsgasse bilden, plus 20 Minuten. A9 Richtung München zwischen Leipzig-West und Kreuz-Rippachtal, Stau und stockend nach Unfall, plus 15 Minuten. A9 Richtung München zwischen Naumburg und Bad Klosterlausnitz, Stau und stockend an einer Baustelle, 20 Minuten länger. A9 Richtung München zwischen Markt Schorgas und Bad Benneck-Himmelkron, Stau plus 10 Minuten. A13 Richtung Berlin zwischen Großreschen und Bronkow, Stau an einer Baustelle. A36 Richtung Braunschweig zwischen Wernigerode-Mitt und Ilsenburg, Stau und stockend an einer Baustelle plus 10 Minuten. A38 Richtung Göttingen zwischen Querfurt und Eisleben, stockend plus 10 Minuten. Und die A72 Richtung Hof ist zwischen Espenhain-Kitscher und Borna Nord nach Unfall gesperrt, zurzeit Stau. Geblitzt wird auf der A9 Richtung Berlin zwischen Halle und Bitterfeld-Wolfen. Soweit der MDR aktuell Verkehrsdienst. Die Zeit 14.34 Uhr.
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2: In Erfurt ist der Parteitag der AfD zu Ende gegangen. In diesen Sekunden schreiben gerade die Agenturen. Und jetzt aber erstmal zu einem anderen Thema. In Europa werden die Menschen im Schnitt immer älter und bekommen immer weniger Kinder. Das setzt die Rentensysteme gewaltig unter Druck. In Deutschland hat die Rentenkommission der Bundesregierung gerade Vorschläge gemacht für eine umfassende Reform. Dabei kann man von der gesetzlichen Rente ohnehin schon längst nicht mehr leben. Das zeigt eine europaweite Analyse. Die hat die staatlichen Altersrenten mit den Durchschnittsausgaben von Menschen über 60 verglichen. Dabei liegt Deutschland auf Platz 24 von insgesamt 27. Nur in 4 Ländern reicht die Rente für den Ruhestand. Tschechien erreicht Platz 2, knapp hinter Rumänien und mit großem Abstand vor Polen und Spanien. Marianne Alweis hat sich in Tschechien angeschaut, was da dran ist und wie die Rente bei unseren Nachbarn funktioniert.
3: In Prag ist der Kaffee teurer als im Rest des Landes, wie vieles andere auch. Doch auch in der Hauptstadt geht es vielen Rentnern noch gut, findet Pavel Novak. Der Naturwissenschaftler steht hinter dem Tresen des Cafés Alte Schule. In dem früheren Schulgebäude bedienen jetzt Senioren. Als ich in Rente gegangen bin, wusste ich nicht, was ich mit meiner Freizeit anfangen soll. Ich wollte in Teilzeit weiterarbeiten, aber das ging nicht. Dann habe ich eine Anzeige des Cafés in meiner Stadtteilzeitung gesehen. Natürlich habe ich ganz hinten in der Küche am Spülbecken angefangen, aber ich habe es schnell nach vorn zum Barista geschafft. Zwischen Kaffeemaschine und Kasse arbeitet der 66-Jährige 2 bis 3 Mal die Woche 6 Stunden. Nicht wegen des Geldes, sondern wegen der Gesellschaft. Seine Rente ist im Vergleich zu seinem früheren Verdienst ordentlich.

0: Wer viel verdient hat, bekommt nicht viel mehr als der Durchschnitt. Für Spitzenverdiener kann das ein Schock sein. Aber wer wenig verdient hat, bekommt fast 100% seines Lohnes. Das gilt auch für Selbstständige und Staatsbedienstete. In die Rentenversicherung zahlen alle ein. Auch der Chef des Seniorencafés Jiří Hrabě glaubt, dass es Rentnern heute ziemlich gut geht. Aus Umfragen geht hervor, dass tschechische Senioren im Allgemeinen mit ihrem Leben zufrieden sind. Die Armutsquote unter Älteren liegt bei niedrigen 14%. In Deutschland sind es 20%. Auf der anderen Seite ist Wohnraum wirklich ein großes Problem für Mieter. Außerdem haben unsere Senioren weniger Erspartes als ihre deutschen Altersgenossen. Das bedeutet, dass sie weniger ins Ausland reisen können. In der Öffentlichkeit wird das ganz anders diskutiert. Gewerkschaften und linke oder rechte Gruppen protestieren immer wieder gegen kleinere Rentenkürzungen. Dass das Rentenniveau stark angehoben wurde, thematisieren sie nicht. Internationale Vergleiche ebenso wenig. Steuern etwa zahlen Rentner in Tschechien selten, denn der Freibetrag ist sehr hoch. Das ist unser Nationalsport. Ich glaube, dass sich die Tschechen gerne über alles beschweren, obwohl viele nicht wissen, wie es im Ausland ist. Außerdem ist die Gesundheitsversorgung hier für Rentner kostenlos. Und es gibt gute öffentliche Verkehrsmittel, die ab einem bestimmten Alter kostenlos sind. Die vergangene Parlamentswahl konnte der Populist Andrej Babiš dank älterer Wähler gewinnen. Er versprach, die sanfte Rentenreform seiner wirtschaftsliberalen Vorgänger wieder zurückzudrehen. Dabei ist die Geburtenrate in Tschechien noch niedriger als in Deutschland. Der Sozialstaat ist groß, die Steuern eher niedriger, die Staatskasse wird schnell leerer. Ein Vorbild für die Zukunft sei Tschechien daher nicht, meint Jiří Hrabě. Ohne Reformen wird es nicht gehen, aber anstatt darüber zu diskutieren, drehen wir jetzt wieder alles zurück und warten auf ein Wunder.
1: Marianne Allweis berichtete aus Prag. Viele Beschäftigte in Deutschland glauben nicht, dass sie ihren Job bis zur Rente durchhalten können. Das geht aus einer Auswertung des Deutschen Gewerkschaftsbundes hervor. Funke Medien hatten darüber heute berichtet. Daniel Skondo dazu.
2: Laut der Studie rechnen 4 von 10 Beschäftigten nicht damit, ihren Beruf bis zur Rente ausüben zu können. Besonders häufig zweifeln daran Menschen in Berufen, die körperlich oder psychisch stark belastend sind. Im Handwerk, in der Pflege und auf dem Bau glauben mehr als 2/3 nicht an ein Arbeiten bis zur Rente. Die DGB-Chefin Fahimi sagte, das dürfe die Bundesregierung bei ihren Rentenentscheidungen nicht ignorieren. Für die Studie waren in den letzten 4 Jahren rund 30.000 Beschäftigte befragt worden.
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4: Mit Andreas Mann. Einen schönen Sonntagnachmittag. Wir starten direkt mal rein in den Live-Sport und zwar hüpfen rüber zu Matthias Kammern. Der verfolgt für uns das Wimbledon-Turnier und ein deutsches Doppel hat sich heute schon erfolgreich eine Runde weitergearbeitet.
5: Ja, so sieht's aus. Und das ist ja auch unser Vorzeigedoppel, Kevin Kravitz und Tim Pütz. Die waren hier 2023 im Halbfinale. Und auf einer ähnlichen Fährte sind sie wieder, denn sie haben heute 7-6 gegen die portugiesisch-österreichische Paarung Cabral und Miedler gewonnen, stehen damit in der Runde der letzten 8. Und was ihnen vielleicht auch ganz gut gefallen wird, ist, dass die Paarung, auf die sie eigentlich hätten zulaufen sollen, Granollers-Ceballos, das ist eine absolute Super-Doppelpaarung, die ist überraschend ausgeschieden und deshalb ist der Weg fast frei ins Halbfinale. Mal sehen, ob sie es nutzen können.
4: Na Mensch, fast ein Freilos. Also wann darf denn Kollege Struff auf dem Platz? Erstmal hat, glaube ich, Djokovic jetzt das alle Augen auf sich.
5: Also es laufen mittlerweile 2 Einzel auf dem Platz Nummer 1. Jessica Pegula gegen Iva Jovic, 2 Amerikanerinnen gegeneinander. Steht 3-3 im ersten Satz. Sie sind beide super nervös, verlieren ständig ihren Aufschlag. Und Novak Djokovic ist in den letzten Zuckungen des Warmmachens gegen Roman Safiulin, auch eine interessante Nummer, 132. der Weltrangliste. Der war vorhin 1,5 Stunden vor dem Match schon mal hier und hat sich alles angeguckt, weil er das nicht so richtig kennt. Obwohl er schon mal im Viertelfinale hier war und gegen Sinner gespielt hat, da müsste er eigentlich auch auf dem Center Court gespielt haben. Habe ich nicht rausfinden können, ob das vielleicht nur Platz Nummer 1 war. Deshalb hat er sich auf jeden Fall alles angeguckt, um sich schon mal zu gewöhnen. Ja, und Jan-Lennard Struff, der muss ein bisschen warten, weil der spielt auf Platz Nummer 2, der drittgrößte Platz hier auf der Anlage. Und da gibt es erst noch die tschechische Paarung Entscheidung. Muchova gegen Krejcikova, also der muss noch mindestens 2 Stunden warten, denke ich.
4: Ja, wir haben ja noch ein bisschen Zeit. Wir bleiben noch ein bisschen da. Vielen Dank, Matthias, und bis in einer Stunde. Und jetzt kommen wir zu Holger Gerska, den begrüßen wir auch recht herzlich. Er verfolgt für uns die Tour de France. Gestern ging es los in Barcelona, dann ging es von Barcelona heute nach Tarragona, um von Tarragona wieder zurück nach Barcelona zu fahren. Das ist eine spannende Etappe heute, Holger.
6: Ja, das wird eine spannende Etappe, vor allem wenn es auf den Zielparcours hier geht. 12 Kilometer reichlich, den Montjuïc immer rauf und runter. Das sind insgesamt 6 Anstiege und einer davon hat es auch in sich. Ist ziemlich steil, 9,3%, definitiv nichts für Sprinter, aber fast schon wie geschaffen, um ein neuerliches Duell zwischen Jonas Vingegaard und Tadej Pogacar zu erleben. Gestern kleine Vorteile für den Dänen. 12 Sekunden hat er aktuell Vorsprung. 12 Sekunden würde bedeuten, wenn Tadej Pogacar die heutige Etappe gewinnt und Vingegaard nicht unter die ersten 3 kommt, braucht er noch 2 weitere Sekunden Vorsprung. 10 Sekunden gibt es Bonifikation für den Etappensieger. Aber soweit sind wir noch längst nicht. Denn momentan führt der Weg von Tarragona erst einmal an der Küste entlang bis zur Stadtgrenze von Barcelona, dann geht's hinein ins hügelige Hinterland und am Ende erst auf den Montjuïc. Und wir haben aus deutscher Sicht einen interessanten Rennverlauf insofern, als dass der Mann, der heute vor einer Woche, als es noch ein bisschen wärmer war, in Bad Liebenstein in Thüringen überraschend deutscher Meister geworden ist, hier vorweg fährt. Das weiße Trikot mit den schwarz-rot-goldenen Brustringen, also an der Spitze des Feldes. Bei Kilometer 5 kam die Attacke von Felix Engelhardt, der für die australische Jayco-Mannschaft fährt, hat 2 niederländische Begleiter mit Frank van den Broek, der vor 2 Jahren auf der ersten Etappe mit Massenstart der Tour de France Zweiter geworden war aus einer solchen Fluchtgruppe heraus. Und mit Alex Molinar ist noch ein weiterer Niederländer dabei. Die haben knapp 4 Minuten Vorsprung, aber jetzt ist Schluss mit lustig, denn im Feld ist das Tempo erhöht worden. Die Mannschaft rund um den 2-maligen Mountainbike-Olympiasieger Thomas Pidcock hat das Tempo erhöht. Der Brite rechnet sich auch was aus, hier nachher im Finale. 3:40 der Vorsprung für das Trio. Rund um Felix Engelhardt, 130 Kilometer sind noch zu fahren.
4: Ich habe genauso wie du Engelhardt ja auch gesehen bei der deutschen Meisterschaft. Unglaubliche Comeback-Qualitäten, die er da bewiesen hat. Der war ja schon abgeschrieben, dann hat er sich zurückgekämpft und im Sprint gewonnen. Wie viel Auftrieb gibt das für so eine Tour, um heute vielleicht es den ganz großen Favoriten einfach mal zu zeigen?
6: Ja, definitiv. Also dieses Trikot zu tragen ist allein etwas, was ihn mit sehr viel Stolz erfüllt hat. Er hat es jetzt zum ersten Mal präsentiert hier, als die Mannschaften vorgestellt wurden vor 3 Tagen jetzt. Am Donnerstag war es, am Donnerstagabend in Barcelona vor der Sagrada Familie, und da strahlte er und war total euphorisiert. Gestern konnte er es ruhig angehen lassen. Er ist in der aktuellen Gesamtwertung einer von ganz hinten. Das macht aber gar nichts, darum geht's ihm ja nicht. Und da war schon klar, dass er heute etwas probieren wird. Das hat er auch schon angekündigt in Bad Liebenstein, dass seine Mannschaft ihm freie Fahrt gewährt. Er wird immer wieder versuchen, aus Ausreißergruppen etwas zu bewegen. Und sein Ziel, was er formuliert hat, für seine allererste Tour de France, einmal eine Etappe unter den Top Ten werden.
4: Vielen Dank, Holger, bis hierhin. Radsport bleiben natürlich auch heute mit dabei. Zum Schluss noch ein Blick zum Triathlon. Da hat nämlich Rico Bogen bei der traditionsreichen Challenge Rot überraschend den 3. Platz belegt. Der 25 Jahre alte Leipziger, für ihn ist das Ironman-Debüt in Mittelfranken war, musste sich nur dem französischen Vorjahressieger Sam Laidlaw geschlagen geben, der in Weltrekordzeit in 7 Stunden 21 Minuten und 4 Sekunden gewonnen hat.
1: 3:43, 14.45 Uhr. 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Kurz vor dem Ende des AfD-Bundesparteitags in Erfurt hat die Polizei Bilanz gezogen. Die Proteste bezeichnete sie als überwiegend friedlich. Es wurden aber 65 Straftaten und 13 Ordnungswidrigkeiten registriert. Weitere Meldungen hat Rio Takeda für Sie.
7: In Apolda ist bei einem Messerangriff ein 36-Jähriger lebensgefährlich verletzt worden. Laut Polizei stach ein 33 Jahre alter Deutscher vor einem Getränkemarkt mehrfach mit einem Klappmesser auf den Mann ein. Das Opfer habe schwere Verletzungen erlitten, schwebe aber nicht mehr in Lebensgefahr. Der mutmaßliche Täter sei festgenommen worden. Auf der Autobahn 2 im Landkreis Potsdam-Mittelmark ist ein Reisebus verunglückt. Wie die Autobahnpolizei mitteilte, wurden 11 Fahrgäste leicht verletzt. Der Bus hatte aus unbekannten Gründen die Schutzplanke gestreift und war von der Fahrbahn abgekommen. Er musste geborgen werden. Einen Tag nach dem Ende des Splash-Festivals in Ferropolis bei Gräfenhainichen haben die Veranstalter ein positives Fazit gezogen. Demnach war die 28. Ausgabe des Hip-Hop-Festes in diesem Jahr so schnell ausverkauft gewesen wie nie. Insgesamt seien 28.000 Gäste zu den gut 50 Konzerten gekommen. Auftritte gab es unter anderem von Ken Carson, Bones MC und Haftbefehl. Das Wetter am Abend wechselnd bewölkt mit Schauern, 16 bis 21 Grad und windig. In der Nacht einzelne Schauer, 15 bis 10 Grad, morgen. Meist stark bewölkt, recht windiges Schauerwetter, 19 bis 25 Grad. MDR aktuell Verkehrsdienst, A2 Richtung Hannover zwischen Irxleben und Bornstedt. Stau nach Unfall, bitte eine Rettungsgasse bilden, 20 Minuten länger. A9 Richtung München zwischen Leipzig-West und Kreuz-Rippachtal, Stau und stockend nach Unfall plus 15 Minuten. A9 Richtung München zwischen Naumburg und Bad Kloster-Lausnitz, Stau und stockend an einer Baustelle 20 Minuten länger. A9 Richtung München zwischen Markt Schorgas und Bad Benneck-Himmelkron, Stau plus 10 Minuten. Und die A72 Richtung Hof ist zwischen Espenhain-Kitsche und Borna Nord nach Unfall gesperrt, zurzeit Stau. Geblitzt wird auf der A9 Richtung Berlin zwischen Halle und Bitterfeld-Wolfen. Soweit der MDR aktuell Verkehrsdienst, die Zeit 14.48 Uhr.
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1: Chinas Solarindustrie dominiert den Weltmarkt mit gigantischen Produktionskapazitäten und günstigen Preisen. Längst hat China die einst führende deutsche Solarindustrie überholt. Heimische Hersteller können mit der günstigen Massenproduktion aus Fernost nicht mithalten. Doch auch in China haben die Überkapazitäten und sinkenden Preise Folgen für die Industrie. Eva Lambi-Schmidt berichtet aus Shanghai.
8: Chinas Solarfirmen verkaufen in alle Welt, sind mit mehr als 80% Hauptlieferant für Solarmodule weltweit. Doch zu so günstigen Preisen, dass das Geschäft nicht profitabel ist. Das Problem sind Überkapazitäten in einer jahrelang staatlich geförderten Industrie.
9: Over the last half decade to a decade.
8: Die Produktionskapazitäten haben sich in den vergangenen 5 bis 10 Jahren aus verschiedenen Gründen ausgeweitet. Wenn jeder einzelne Hersteller die gleiche Idee hat, sich einen Anteil am wachsenden Markt zu sichern, investieren sie alle in den Ausbau, was insgesamt zu einer Produktionskapazität führt, die weit über den tatsächlichen Marktbedarf hinausgeht. Sagt David Fishman von der Energieberatungsfirma Lantau Group in Shanghai. Die Preisspirale nach unten überleben nicht alle Firmen. Mehr als 40 kleinere Unternehmen haben seit 2024 Insolvenz angemeldet, wurden übernommen oder haben den Markt verlassen. Andere konnten durch staatliche Subventionen weiter am Markt bleiben, was den Wettbewerb weiter verschärft und verzerrt. Sobald eine solche Verzerrung vorliegt, versuchen viele Akteure weiterhin in einem extrem wettbewerbsintensiven Umfeld zu überleben. Und letztendlich kommt es auf die Preise an. Diese sind extrem niedrig. Preise sind der einzige Weg, um den Absatz aufrechtzuerhalten, trotz Verlusten. Dieses Problem besteht schon seit langem. Die Spitze der kommunistischen Führung in Peking hat dies erkannt. Im vergangenen Jahr bereits wurden die Behörden angewiesen, etwas gegen den Preiskampf zu tun. Außerdem sollen Unternehmen, die nicht mehr konkurrenzfähig sind, geordnet pleite gehen können. Seit diesem April gibt es zudem für den Export von Solarmodulen keine Steuersubventionen mehr. David Fishman sieht die Bemühungen der chinesischen Staats- und Parteiführung bislang zurückhaltend, weil die Lokalregierungen nicht verpflichtet werden, konkret etwas gegen die Überkapazitäten zu tun. Doch es gehe in die richtige Richtung. Die bisherigen Marktaustritte sieht er als Beweis für einen Fortschritt, dass sich der Markt bereinigt. Dies müsse geschehen, um das Überangebot auszugleichen. Ich betrachte dies weniger als Turbulenzen, sondern eher als eine Übergangsphase. Früher wurde der Ausbau des Solarsektors selbst stark staatlich gefördert. Und jetzt befinden wir uns im Übergang zu einer marktgetriebenen Phase. Wir sehen derzeit eine sehr volatile Nachfrage nach Solarmodulen, da der Markt versucht, sich an ein neues markt- und wirtschaftsorientiertes Nachfragesystem anzupassen. Aber das ist beabsichtigt. Bislang seien die verbliebenen Solarunternehmen jedoch widerstandsfähiger als erwartet. Das beobachtet Tanya Ru, Solaranalyst bei der Finanznachrichtenagentur Bloomberg. Sie versuchen, ihre Produktionszahlen zu senken, ihre Belegschaft zu verkleinern, die Produktion zu verlangsamen oder einzuschränken, einige Produktionsstätten zu schließen und ihre Auslastungsrate zu senken. Sie versuchen alles, um auf diesem Markt zu überleben. Chinas Solarhersteller sind zudem breit aufgestellt. Die meisten verkaufen nicht nur Solarmodule, sondern auch Batterien und Speichersysteme für erneuerbare Energien. Dieser Teil ihres Geschäfts werde in den nächsten Jahren wahrscheinlich durch die weltweite Nachfrage nach Speichersystemen gewinnbringender werden, so David Fishman. Im Untergang sei die chinesische Solarindustrie deshalb noch lange nicht, bloß im Umbau.
9: And keep in mind,
8: ich denke, es handelt sich nur um ein vorübergehendes Überangebot. Ich bin der Meinung, dass wir im Jahr 2030 oder 2035 irgendwann in der Zukunft tatsächlich diese Produktionskapazität für Solarmodule benötigen werden.
10: Sagt der Energieberater David Fishman aus Shanghai im Bericht von Eva Lambi-Schmidt. Nach Italien. Leonardo da Vincis Skizze des Menschen im Kreis ist weltbekannt. Die Grundlage für die Darstellung des sogenannten vitruvianischen Menschen stammt von Marcus Vitruvius Pollio. Er definierte vor rund 2000 Jahren die Grundlagen für Proportionen und Schönheit in einem umfassenden Handbuch der Architektur. Das hat nicht nur Leonardo da Vinci beeinflusst, es prägt bis heute unsere Ästhetik. Ohne Vitruv gäbe es wohl weder den Petersdom in Rom noch das Weiße Haus in Washington. Von ihm selbst allerdings war kein einziges Bauwerk erhalten, dachte man zumindest bis vor kurzem. Doch unlängst haben Archäologen in der italienischen Adriaküstenstadt Fano Mauern freigelegt, nach denen die Fachwelt jahrhundertelang gesucht hatte. Anna Giordano berichtet.
11: Ein starker, kühler Wind bläst von der nur wenige Meter entfernten Adriaküste durch die Stadt. Der Himmel ist grau verhangen. In den Straßen von Fano sind an diesem Tag nur vereinzelt Touristen unterwegs, trotz der Attraktion, die im Stadtzentrum unweit des Marktplatzes liegt. Zwischen Häuserfronten ist ein Bereich mit einem Bauzaun umstellt. Jacopo Frattini ist Pressereferent der Stadt. Er schiebt eines der Bauzaungitter an die Seite und geht hinein. Pressereferent Frattini hat Archäologin Chiara Cesaretti mitgebracht, denn hier hinter dem Bauzaun finden gerade Ausgrabungen statt. Die Erde ist unterschiedlich tief ausgehoben. Überall im Boden sieht man Reste von ehemaligen Gebäuden. Hier sollte eigentlich ein Parkplatz entstehen, aber die Aufsichtsbehörde des Kulturministeriums hatte verlangt, dass Archäologen erst einmal schauen, was sich unter dem Platz befindet. Denn man muss wissen, Fano ist eine sehr alte Stadt. Gegründet wurde sie bereits in der Antike. Und sie war damals wichtig, weil sie direkt an der Römerstraße Via Flaminia lag und einen Meereszugang hatte. An einer anderen Stelle hat man in Fano schon einen antiken Tempel gefunden. Der Verdacht lag also nahe, dass man auch hier etwas finden könnte, sagt Archäologin Cesaretti. Wir haben zuerst Strukturen aus den Epochen der Moderne und der Renaissance entdeckt. Und dann, als wir tiefer gegraben haben, haben wir eben die erste Säule gefunden. Sie hat einen Durchmesser von 1,5 Metern und das entspricht perfekt den Maßen von Vitruv. Vitruv lebte etwa zur Zeit des römischen Kaisers Augustus. Er war Ingenieur, Architekt und Experte für Kriegsmaschinen. Bekannt geworden ist er vor allem dadurch, dass er das erste große Handbuch für Architekten schrieb mit dem lateinischen Titel De Architectura. Darin ging es nicht nur um die Stabilität von Gebäuden, sondern auch um ihren Nutzen und ihre Schönheit. Und er erwähnt darin ein ganz spezielles Gebäude, eine sogenannte Basilika, die auf 18 Säulen basierte und bei der er selbst der Bauherr gewesen war. Chiara Cesaretti. Wir haben nach dem ersten Fund geschaut, ob es noch weitere Säulen gibt. Und wie man sieht, haben wir eine weitere da vorne gefunden. Und dann haben wir... Sorry, jetzt müssen wir hier wieder hochsteigen. Hier eine dritte gefunden und da die vierte. Und sie haben alle perfekt den Maßen entsprochen, die Vitruv erwähnt. Weil Vitruv sagt, von einer Säule zur nächsten sind es x Meter. Und das hat perfekt gepasst. Eine Basilika mit Säulen war damals keine Kirche, sondern ein Gerichtsgebäude, erklärt Maurizio Bilo von der lokalen Aufsichtsbehörde des italienischen Kulturministeriums. Er hat die Grabungen von Anfang an begleitet, ist heute für eine Kontrolle vorbeigekommen.
12: Diese Basilika war für die damalige Zeit ein modernes Gebäude. Und die Größenverhältnisse, die Vitruv nennt, die sind dann vielfach aufgegriffen worden von späteren Künstlern und Architekten. Und wir finden sie in Gebäuden der Renaissance und auch als Grundlage der gesamten westlichen Architektur. Das wohl bekannteste Beispiel dafür, wie einflussreich Vitruv war, ist auf der italienischen 1-Euro-Münze abgebildet. Dort sieht man den sogenannten vitruvianischen Menschen von Leonardo da Vinci, die Zeichnung von einem Menschen im Kreis. Eine Studie der Proportionen, die da Vinci auf Basis der Schriften Vitruvs angefertigt hatte. Auch Gebäude wie das Pantheon in Rom oder das Weiße Haus in Washington basieren auf den Prinzipien des Architekten Vitruv. Die neue Entdeckung bringe viele Erkenntnisse, sagt Maurizio Bilò. Er hält einen Plan in der Hand, der zeigt, wie die ehemalige Römerstadt Fano einmal ausgesehen haben muss. Wahrscheinlich war es dann so, dass hier der Tempel stand für die Götterverehrung und auf der anderen Seite die Basilika. Beide Gebäude lagen in einer Sichtachse und öffneten sich zum Marktplatz, zum Forum der Stadt. All das soll nun in Fano noch weiter erforscht werden. Dazu muss das Kulturministerium nicht nur Gelder freimachen, es muss auch entschieden werden, was mit modernen Gebäuden passiert, unter denen weitere Teile der antiken Stadt vermutet werden.
13: Es besteht bei der Bedeutung des Fundes die Möglichkeit, dass Fano ein Zentrum der europäischen und sogar der weltweiten Kultur wird,
12: sagt Maurizio Bilò. Und auch der Bürgermeister der Stadt Fano rechnet fest damit, dass in die Kleinstadt demnächst deutlich mehr Touristen kommen werden als bisher.
10: Anna Giordano war für uns in Fano an der italienischen Adriaküste. Zurück nach Mitteldeutschland und aufs Wetter geschaut mit Florian Rost. Florian, was bringt der Tag noch?
14: Der Tag bringt etwas wechselhafteres Wetter als in Italien, wo momentan die Sonne scheint. Bei uns in Mitteldeutschland gibt es zwar auch ein paar Aufheiterungen, vor allem nordöstlich der Elbe. Das heißt, von der Altmark bis in die Muskauer Heide fallen die nächsten Stunden, sieht man mal vom kräftigen Wind ab, insgesamt am freundlichsten aus. Sonst haben wir es mit weiteren Schauern und gerade in den Mittelgebirgen auch einzelnen Gewittern zu tun. Je nach Sonne die Temperaturen dabei 20 bis 24 Grad.
10: Wie wird die neue Woche?
14: Die neue Woche beginnt ebenfalls ziemlich grau. Es kann zwar sein, dass es morgen Vormittag noch so ein paar Aufhellungen, vor allem in Thüringen und in Sachsen, gibt, aber von Sachsen-Anhalt her breitet sich bereits im Laufe des Vormittags leichter bis mäßiger Regen über Teile Mitteldeutschlands aus. Später kommen dann auch von Thüringen her nochmal einzelne Gewitter nach, Schwerpunkt an der Saale und östlich davon. Später lockert es dann in Richtung Werratal wieder auf, also gerade hier Chancen auf ein paar Sonnenstrahlen. Dort auch am wärmsten mit Temperaturen bis zu 26, sonst nur 21 bis 24 Grad.
10: Die Wetteraussichten mit Florian Rost. Dankeschön. Kurzer Blick aufs weitere Programm. Ohne Demonstrationen und ähnliche Zwischenfälle in Erfurt ist der AfD-Bundesparteitag gerade zu Ende gegangen. Wir berichten darüber und beträchtliche Gesundheitsrisiken gibt es für Hunde in Deutschland und die gehen von Blutparasiten aus, die sich mittlerweile durch Zecken in ganz Deutschland verbreiten. Auch dazu dann mehr Informationen hier im Programm.
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7: Um 15 Uhr mit Rio Takeda. Die AfD hat ihren Bundesparteitag in Erfurt beendet. Zum Abschluss bekräftigten die beiden Parteichefs Tino Chrupalla und Alice Weidel erneut den Machtanspruch ihrer Partei. Die AfD sei bereit zu regieren, auch im Bund. Der Parteitag hatte breite Proteste ausgelöst. Die Polizei erklärte in ihrer Abschlussbilanz, die Demonstrationen seien überwiegend friedlich geblieben. Gestern seien 65 Straftaten und 13 Ordnungswidrigkeiten registriert worden. Laut Polizei beteiligten sich rund 31.000 Menschen an den Protesten. Die Organisatoren sprachen von 50.000 Menschen. Bundesverteidigungsminister Boris Pistorius will verhindern, dass die AfD im Fall einer Regierungsbeteiligung an geheim eingestufte Informationen kommt. Der SPD-Politiker begründete das in der Bild am Sonntag mit der Nähe der AfD zu Russland. Zudem stehe die Vermutung im Raum, dass von dort auch Geld fließe. Deshalb beschäftige man sich intensiv mit der Frage des Zugangs zu sensiblen Dokumenten. Pistorius verwies auf die Möglichkeit, dass die AfD in Sachsen-Anhalt nach der Landtagswahl im September allein regieren könnte. Das bereite ihm allergrößte Sorgen. Die türkischen Behörden haben wenige Tage vor Beginn des NATO-Gipfels in Ankara Razzien in mehreren Provinzen durchgeführt. Wie Medien und Gewerkschaften vor Ort berichten, wurden zahlreiche Menschen festgenommen. Darunter seien Journalisten, Wissenschaftler und Mitglieder linker Gruppierungen. Die Behörden bezeichneten die Razzien als Teil der Terrorismusbekämpfung. Kritiker sagen dagegen, es gehe darum, Proteste zu verhindern. Der NATO-Gipfel beginnt am Dienstag. Im Süden Frankreichs tobt ein großer Waldbrand. Nach Angaben örtlicher Behörden haben die Flammen eine Fläche von 930 Hektar westlich der Stadt Perpignan erfasst. Mehr als 580 Feuerwehrleute seien im Einsatz. Auch nahe der griechischen Stadt Thessaloniki ist ein großes Feuer ausgebrochen. Wie die Nachrichtenagentur ANA berichtet, sind dort Löschflugzeuge über zwei brennenden Fabriken im Einsatz. Der US-Wetterdienst hat die Bewohner der Pazifikinseln Guam und nördliche Marianen vor einem heranziehenden Supertaifun gewarnt. Der Wirbelsturm werde morgen die beiden US-Außengebiete treffen. Es bringe Windgeschwindigkeiten von über 300 Stundenkilometern bis zu 10 Meter hohe Wellen und sintflutartige Regenfälle. Die Inselbehörden riefen bereits den Notstand aus. Viele Bewohner begaben sich in Evakuierungszentren. Das waren die Nachrichten. Das Wetter mit den Temperaturen von 15 Uhr, Brocken, Nebel 11 Grad, Chemnitz stark bewölkt, Regen 16, Dresden leichter Regen 21, Eisenach bedeckt 19 Grad, Erfurt bedeckt 20, Fichtelberg stark bewölkt 13, Gera Regen 19 Grad, Görlitz leichter Regen 18, Halle wolkig 23, Leipzig stark bewölkt 23, Magdeburg stark bewölkt 22 und Meiningen bedeckter Himmel 20 Grad. Am Abend wechseln, teilweise auch stark bewölkt mit Schauern, 16 bis 21 Grad, teilweise stark böiger Nordwestwind. In der Nacht wechselnd bewölkt, einzelne Schauer, Tiefstwerte 15 bis 10 Grad, morgen meist stark bewölkt mit Schauern, örtlich auch Gewitter, Höchstwerte 19 bis 25 Grad, teilweise stark böiger Westwind. Am Dienstag weitere Schauer, später etwas mehr Sonne, leicht steigende Temperatur. MDR Verkehrsdienst. A2 Richtung Hannover zwischen Irxleben und Bornstedt. Stau nach Unfall. Bitte eine Rettungsgasse bilden. 1 Stunde 15 Minuten länger. A9 Richtung München zwischen Leipzig-West und Kreuz-Rippachtal. Stau und stockend nach Unfall plus 15 Minuten. A9 Richtung München zwischen Naumburg und Bad Klosterlausnitz. Stau und stockend an einer Baustelle 10 Minuten länger. A9 Richtung München zwischen Markt Czorgas und Bad Benneck-Himmelkron. Stau plus 10 Minuten. Und die A72 Richtung Hof ist zwischen Espenhain-Kitscher und Borner Nord nach Unfall gesperrt, zurzeit Stau. Geblitzt wird auf der A9 Richtung Berlin zwischen Halle und Bitterfeld-Wolfen. Soweit der MDR Verkehrsdienst, die Zeit 15.04 Uhr.
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0: Mit Rami Arndt am Mikrofon, ich grüße Sie. Seit gestern hatte die AfD auf ihrem Bundesparteitag in Erfurt beraten, begleitet von zahlreichen Protesten in der Stadt. Am frühen Nachmittag ist der Parteitag nun zu Ende gegangen und Dagmar Schlichting berichtet.
15: Geschlossen, selbstbewusst, optimistisch. So hat sich die AfD in Erfurt präsentiert. Querelen gab es keine. Alles war darauf ausgerichtet, vor den kommenden Landtagswahlen im September in drei Bundesländern zu zeigen, die AfD ist bereit zu regieren. Die Parteiführung Weidel und Chrupalla formulierte daher diesen Machtanspruch in den Ländern auch in ihren Schlussstatements deutlich mit den Worten: Wir werden regieren, wir sind bereit, Verantwortung zu übernehmen. Das Führungsduo Weidel-Chrupalla bleibt für 2 weitere Jahre im Amt und Weidel scheint ihre Macht in der Partei weiter auszubauen. Darauf deutet auch der neue, jüngere Bundesvorstand hin, der eher aus dem Weidel-Lager kommt. Aber auch Thüringens Parteichef, Rechtsaußen Björn Höcke, hat seinen Einfluss ausgebaut. Mit Stefan Möller sitzt jetzt ein enger Vertrauter von ihm im Bundesvorstand.
0: Die Bundesregierung möchte das Renteneintrittsalter schrittweise erhöhen. Doch viele Arbeitnehmer bezweifeln, dass sie tatsächlich so lange arbeiten können. Fast die Hälfte der Beschäftigten in Deutschland glaubt nicht, dass sie ihren Beruf bis zum Renteneintrittsalter ausüben kann. Zu diesem Ergebnis kommt eine Studie des Deutschen Gewerkschaftsbundes, die den Zeitungen der Funke Mediengruppe vorliegt. Georg Schwarte berichtet.
16: 4 von 10 Arbeitnehmern in Deutschland glauben, ihren Job nicht bis zum Eintritt des regulären Renteneintrittsalters ausüben zu können. Das ist das Ergebnis einer Studie des Deutschen Gewerkschaftsbundes DGB, über das die Zeitungen der Funke Mediengruppe berichten. Besonders groß sind die Zweifel in Berufsgruppen mit hoher körperlicher Belastung. In der Krankenpflege sagen gleich 71%, dass sie nicht bis zur Rente durchhalten werden. In der Altenpflege 67%, bei Erzieherinnen und Erziehern glauben das 57% der Beschäftigten. DGB-Chefin Fahimi sprach von einem so wörtlich bitteren Befund und forderte die Bundesregierung auf, diese Realitäten nicht länger bei ihren Rentenentscheidungen zu ignorieren. Die Koalition aus Union und SPD hatte erst am Donnerstag angekündigt, die von einer Rentenkommission erarbeiteten 33 Reformvorschläge bis Ende des Jahres vollständig in Gesetzesform gießen zu wollen. Dazu gehören die Anpassung des Renteneintrittsalters an die steigende Lebenserwartung ebenso wie die Abschaffung der sogenannten Rente mit 63.
10: Schultoiletten sind ein Ort, den fast alle Menschen kennen und den viele Kinder und Jugendliche heutzutage meiden. Es stinkt, es ist oft dreckig und es gibt wenig Privatsphäre. Gerade dann, wenn man sie am meisten braucht. Das Ekelgefühl geht so weit, dass einige Schülerinnen und Schüler die Toilette nicht mehr benutzen wollen. Welche gesundheitlichen Auswirkungen das hat und wie man das Problem vermeiden könnte, dazu Madita Graumann.
17: Es ist Pause. Die Schüler und Schülerinnen einer Stadtteilschule Hamburgs stürmen aus ihren Klassenzimmern. Einige wollen noch mal schnell auf die Toilette, denn diese ist während der Stunden abgeschlossen und kann nur einzeln mit Schlüssel genutzt werden. Das soll Vandalismus vorbeugen, was aber nur bedingt funktioniert. Deshalb nutzen manche die Schultoilette auch nur ungern. Wie Sofian aus der 5. Klasse zum Beispiel.
18: Es sind zu viele Kinder da und machen viel Quatsch. Zum Beispiel machen den Boden nass, voll mit Wasser.
17: Toiletten ohne Papier und Seife oder stark verschmutzt sind ein bundesweites Problemthema an Schulen. Svenja Xoll von der German Toilet Organization arbeitet mit Schulen in ganz Deutschland zusammen. 2023 haben sie in Kooperation mit der Universität Bonn eine Studie durchgeführt und an 17 weiterführenden Schulen in Berlin über 1000 Schülerinnen und Schüler befragt.
19: 45% vermeiden das kleine Geschäft, 85% vermeiden das große Geschäft.
17: Doch wie schaffen sie es, einen ganzen Schultag lang auf die Toilette zu verzichten?
19: Und da haben eben 25% der Befragten gesagt, wir trinken und essen weniger jeden Tag, damit wir die Schultoilette nicht benutzen müssen. Und weitere 20% haben gesagt, dass sie das gelegentlich tun. Das heißt, das ist ein Thema für fast die Hälfte der Befragten.
17: Das hat gesundheitliche Folgen. Sowohl die Konzentration als auch das Verdauungssystem leiden. Jan de la Folie leitet die Kindergastroenterologische Ambulanz an der Universitätsklinik Gießen und forscht selbst zu dem Thema.
20: Diejenigen, die die Stuhlprodukten versuchen zu vermeiden, die haben ein höheres Risiko, dann eine chronische Verstopfung bzw. chronische Bauchschmerzen zu haben. Das Problem wird schlimmer dadurch, dass inzwischen es viele Ganztagsschulen gibt, dass aber dadurch es nicht mehr nur der Vormittag ist, wo dann der Stuhl vermieden wird auf Toilette, sondern dann den ganzen Tag eingehalten wird.
17: In Hamburg gibt es noch keine Daten zu dem Problem. Das soll sich aber ändern, erklärt Svenja Xoll.
19: In Hamburg hat man auf der Basis von unserer Arbeit erkannt, dass man Gebäudemanagement und Pädagogik zusammendenken muss. Sie haben also ein Modellprojekt, wo sie mit ausgewählten Schulen durch so einen partizipativen Prozess gehen und eigentlich so die Methoden, die wir auch im Portal anbieten, an den Schulen umsetzen wollen.
17: Wichtig dabei ist, die Schultoilette als pädagogischen Ort zu betrachten und ihn nicht auf die reine Funktion zu reduzieren. Häufig ist es der erste Ort, wo Kinder und Jugendliche ohne Aufsicht von Erwachsenen mit einem öffentlichen Raum umgehen. Außerdem ist es einer der wenigen Rückzugsorte in der Schule. Auch Laurina aus einer 11. Klasse nutzt die Toilette vielseitig.
21: Wir Mädchen schminken uns natürlich auch manchmal drauf, also in der Toilette. Und ja, das ist auch so ein kleiner Chillspot, also manchmal in den Pausen. Wir benutzen es eigentlich für alles, auch für unsere Stuhlgänge.
17: Das Problem mit den Schultoiletten ist inzwischen bekannt. Mögliche Lösungsansätze auch. Doch zu häufig noch wird es als Tabuthema nicht in den Fokus genommen.
10: Die Supermarktpreise sind für viele Menschen inzwischen zum Stressfaktor geworden, nicht nur hier in Deutschland. Ganz besonders gilt das auch in Griechenland, wo die Löhne deutlich niedriger sind als hierzulande. Um etwas Abhilfe zu schaffen, setzt die Regierung auch auf Digitalisierung. Die App Posu Kani, auf Deutsch, wie viel kostet es, vergleicht Preise und soll ihren Nutzern so bares Geld sparen. Lucia Hundbiss wollte herausfinden, wie das in der Praxis funktioniert.
2: Später Nachmittag im Athener Stadtviertel Panormu. Draußen hat es über 30 Grad. Drinnen im Supermarkt ist es deutlich frischer. Dort steht Simeon vor dem Kühlregal. Sein Blick wechselt zwischen verschiedenen Joghurtsorten und seinem Handy hin und her. Er sucht ein ganz bestimmtes Produkt.
5: Ich suche meinen High-Protein-Joghurt.
2: Und zwar den günstigsten. Den soll es laut der staatlichen App Bosokani, übersetzt was kostet das, in dieser Supermarktkette geben. Die Plattform ist die Antwort der griechischen Regierung auf gestiegene Lebenshaltungskosten in den letzten Jahren. Auf Instagram stellt Ministerpräsident Mitsotakis die App vor.
5: Lassen Sie uns eines klarstellen. Posu Kani allein löst das Problem der Preissteigerungen natürlich nicht. Das Wichtigste ist, dass nun auch die Konzerne wissen, dass Preise täglich genau verglichen werden und dadurch unter Druck stehen, Preise zu senken.
2: Die App soll es Konsumenten wie Simeon erleichtern, Preise zu vergleichen. Von Brot bis Waschmittel, von Marke bis No-Name. Rund 10.000 Produkte von 10 griechischen Supermarktketten wurden dafür erfasst. Die Preise werden täglich aktualisiert. Simeon kann sich per App vor dem Einkauf eine Liste erstellen oder so wie heute die Preise während des Einkaufs vergleichen.
5: Das ist meine Lieblingsbutter. Ich sehe, sie ist nur bei einer anderen Kette, Galaxias, gerade günstiger.
2: Etwa 1 Euro würde er also sparen, wenn er dort einkauft. Die Supermarktkette liegt jedoch ein paar Kilometer entfernt. Dort extra hinzufahren, zu aufwendig und teuer. Er kauft die Butter deshalb trotzdem hier. Die App Posu Kani informiert Konsumenten in erster Linie. Eine andere Kundin hält das für einen wichtigen Schritt.
22: Das hilft. Die Bürger können sich über Preise informieren. Auch wir müssen Verantwortung übernehmen, nach dem günstigsten Supermarkt zu suchen.
2: Dass die Verantwortung durch die App auf Konsumenten abgewälzt wird, kritisiert ein anderer Kunde.
23: Ein Mann, der jetzt 70 Jahre alt ist, wie soll der 3 oder 4 Supermärkte abklappern? Das ist unmöglich. Er müsste den ganzen Tag unterwegs sein und schafft das nicht.
2: Dass so viel Verantwortung auf die Kunden übergeht, kritisiert auch Panayota Kalapotharakou vom Verbraucherschutz.
24: Wenn nur 10 Supermarktketten bei dieser Plattform mitmachen und die Kette mit den angeblich günstigeren Preisen nur wenige der Produkte anbietet, aber zum Beispiel 3 oder 4 Kilometer entfernt ist, dann hat man das Ersparte schnell für Benzin ausgegeben oder viel Zeit verloren. Oft liegt die günstigste Kette gar nicht in der Nähe.
2: Simeon hat die App vor allem mehr Zeit gekostet. Er lädt seine Sachen nacheinander auf das Band und beendet damit seinen ersten Einkauf mit der App etwas ernüchtert.
5: Ich habe gekauft, was ich sowieso kaufen wollte, mit oder ohne App. Sie hilft mir, die Marktpreise zu sehen. So kann ich hier und da etwas günstiger einkaufen. Doch das ist kein Schritt, der unserer Gesellschaft weiterhilft.
2: In Griechenland liegen die Preise für viele Grundnahrungsmittel zum Teil sogar über deutschem Niveau. Gleichzeitig gehören die Löhne im europäischen Vergleich weiterhin zu den niedrigsten. Viele Griechinnen und Griechen sagen, die Regierung müsste deutlich mehr für sie tun als nur eine Einkaufs-App.
10: Lucia Hundbiss berichtete aus Griechenland. Und damit wird es 15.15 Uhr, Sören, MDR aktuell mit diesem Top-Thema in den Nachrichten. Der AfD-Parteitag in Erfurt ist beendet. Zum Abschluss haben die Parteivorsitzenden Tino Chrupalla und Alice Weidel noch einmal den Machtanspruch ihrer Partei bekräftigt. Die AfD sei bereit zu regieren, auch im Bund, hieß es. Weitere Meldungen hat Rio Takeda für Sie.
7: China und Russland wollen noch im Juli ihr jährliches Militärmanöver abhalten. Das Verteidigungsministerium in Peking teilte mit, die Übung werde in den Gewässern und im Luftraum vor Qingdao im Osten Chinas stattfinden. Anschließend würden einige Einheiten eine gemeinsame Seepatrouille im Pazifischen Ozean durchführen. Wo genau, wurde nicht mitgeteilt. Papst Leo XIV. Hat seinen Urlaub im italienischen Castel Gandolfo begonnen. Wie der Vatikan mitteilte, werden alle Audienzen bis Ende Juli ausgesetzt. Die Generalaudienz auf dem Petersplatz in Rom werde Anfang August wieder aufgenommen. Die vergangene Hitzewelle hat Sachsens Wildtierstationen an ihre Belastungsgrenze gebracht. Wie die Wildtiervogelhilfe Leipzig mitteilte, waren hunderte Vogelküken aus ihren überhitzten Nestern gesprungen. Allein im Raum Leipzig seien mehr als 500 verwaiste Mauerseglerküken gemeldet worden. Man habe aber nur 76 Tiere aufnehmen können. Auch andere Pflegestationen seien überlastet. Das Wetter am Abend wechselnd bewölkt mit Schauern, 16 bis 21 Grad und windig. In der Nacht noch einzelne Schauer, 15 bis 10 Grad. Morgen meist stark bewölkt, recht windiges Schauerwetter, 19 bis 25 Grad. MDR aktuell Verkehrsdienst, A2 Richtung Hannover zwischen Irxleben und Bornstedt, Stau nach Unfall eine Stunde länger. A4 Frankfurt Richtung Dresden zwischen Jena Zentrum und Hermsdorfer Kreuz, Stau und Stocken plus 10 Minuten. A9 Richtung München zwischen Leipzig-West und Kreuz-Rippachtal, Stau und Stocken nach Unfall plus 15 Minuten. A9 Richtung München zwischen Naumburg und Bad Klosterlausnitz, Stau nach Unfall 10 Minuten länger. A9 Richtung München zwischen Markt Czorgas und Bad Berneck-Himmelkron, Stau plus 10 Minuten. Und die A72 Richtung Hof ist zwischen Espenhain-Kitscher und Borner Nord nach Unfall gesperrt, zurzeit Stau. Geblitzt wird auf der A9 Richtung Berlin zwischen Halle und Bitterfeld-Wolfen. Soweit der MDR aktuell Verkehrsdienst, die Zeit 15.17 Uhr.
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1: Und wir schauen hier gleich auf anschaulichen Physikunterricht mit Alexander Gerst in Dessau. Aber vorher geht's noch zur Tour de France und deswegen übergebe ich erstmal an meinen Kollegen Andreas Mann.
4: Ja, so ein bisschen Physik ist da ja auch dabei bei diesen hochspezialisierten Fahrrädern, die die Profis da am Start haben. Also da wird natürlich auch im Vorfeld extrem viel getüftelt, um möglichst aerodynamisch auch in den Abfahrten etc. zu sein. Jedes Gramm, was gespart werden kann, muss auch irgendwie gespart werden. Mittlerweile zweite Etappe läuft. Gestern ja das Mannschaftszeitfahren. Jonas Vingegaard und sein Team haben gewonnen. Der Däne dementsprechend auch in Gelb. Und heute geht's zum ersten Mal auch über ein paar Hügel von Tarragona nach Barcelona. Gut 100 Kilometer sind noch zu absolvieren. Gerade das Feld entlang der Mittelmeerküste in Richtung Barcelona unterwegs. Und ganz vorn an der Spitze ist ein deutscher Meister. Wer und wie es aussieht, sagt uns Holger Gerska.
6: 52 Kilometer wurden in der ersten Rennstunde zurückgelegt, das trotz der hohen Temperaturen, aber dank der Unterstützung des Rückenwindes an der Küste entlang von Tarragona hinauf nach Barcelona. Und das große Invest dieser Region in diesen Start der Tour de France soll sich auch refinanzieren lassen. Und deswegen werden jetzt die Küstenlandschaften vorgestellt. Das ist eine malerische Kulisse für diese zweite Tour de France-Etappe. Und es läuft momentan noch wie gemalt für den deutschen Meister, für Felix Engelhardt, den 25-Jährigen aus Ulm, der schon nach wenigen Kilometern aus dem Feld heraus erfolgreich attackierte. Zwei Niederländer sind ihm gefolgt mit Alex Molinar und mit Frank van den Broek. Und diese drei hatten schon mal knapp 4 Minuten Vorsprung. Inzwischen ist er ein bisschen zusammengeschmolzen auf reichlich 3 Minuten. Aber es geht sicherlich vor allem darum, Punkte zu sammeln für das grüne Trikot und noch ein bisschen mehr in Richtung Bergtrikot zu schielen. Das wird in den nächsten 30 Kilometern auf dem Programm stehen und das wäre eine Option für Felix Engelhardt, sein neues weißes Trikot des deutschen Meisters mit den schwarz-rot-goldenen Brustringen zu tauschen gegen dieses weiße mit den roten Punkten drauf. Aber bis dahin sind es noch so knapp 30 Kilometer, aber bei 3 Minuten Vorsprung kann ich mir gut vorstellen, dass es reichen wird für diese drei, auch wenn der Anstieg noch 6 Kilometer lang ist. Hinten an der Spitze des Hauptfeldes ist es aktuell immer die Mannschaft rund um den zweimaligen Mountainbike-Olympiasieger Thomas Pidcock, die da Tempo macht und den drei Ausreißern noch eine relativ lange Leine lässt.
4: Dankeschön, Holger Gerska, in gut 20 Minuten wieder mehr vom Radsport.
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1: Das Weltall ist ja für viele Menschen absolut faszinierend und doch unerreichbar. Schüler und Schülerinnen des Liborius-Gymnasiums in Dessau, die konnten in dieser Woche aber nachempfinden, wie sich so ein Flug zum Mond anfühlen könnte. Annette Schneider-Solis hat sie dabei begleitet.
8: 2-1, Liftoff. Weißer Rauch steigt aus den Boostern. Das Spacebus One hat Station in Dessau-Roßlau gemacht. Eine Rakete auf einem Sattelzug, darin 9 Sitze, die vibrieren, während die Insassen über 3D-Brillen erleben, wie es aussieht, wenn man an Bord einer Rakete die Erde verlässt. Die Astronauten Alexander Gerst und Matthias Maurer erklären, was man sieht. Für die Schüler des Gymnasiums ein einmaliges Erlebnis, erzählen Laura, Luis und Oskar begeistert.
9: Also ich fand es echt prima, eine coole Experience.
11: Es war sehr spannend, also es war sehr schön so anzusehen.
12: Es war auch ein sehr schönes Erlebnis, da auch mal mitzufliegen. Auch mit Matthias Maurer und Alexander Gerst, wie die das quasi erklärt haben, das fand ich sehr, sehr gut gemacht. Also ich fand es an sich eine sehr gelungene Aktion.
8: Die Rakete gehört dem Deutschen Zentrum für Luft- und Raumfahrt. Auf Messen und an Schulen will sie die Faszination für die Raumfahrt wecken. Das ist hier allerdings gar nicht nötig, denn die beiden Physiklehrer Katrin und Jens Hohme interessieren sich seit ihrer Jugend selbst dafür und geben diese Begeisterung weiter an ihre Schüler. In Vorbereitung auf den Besuch aus Köln haben die Schüler Raketen gebaut und selbst gestartet.
13: 3, 2, 1.
14: Und auch eine gute Landung.
8: Praktische Physik, die Jens und Katrin Hohme ihre Schüler lehren.
25: Also ich möchte die Kinder begeistern von Naturwissenschaft und nichts ist schöner, als sich mit Raketen zu beschäftigen. Und hier lernen die Kinder schon das wichtigste Prinzip, wie eine Rakete funktioniert. Ja, ich denke, dass die Kinder hier beim Unterricht sehr viel lernen, manchmal mehr als zum Beispiel im Klassenraum.
26: Wir haben im letzten Jahr einen Preis gewonnen, und zwar im Rahmen der Deutschen Luft- und Raumfahrtgesellschaft, den 2. Platz. Und wir hatten dann Vorrang, diesen Space Bus für unsere Schule zu gewinnen. Und das haben wir natürlich genutzt.
10: Sagen die Physiklehrer Jens und Katrin Hohme im Bericht von Annette Schneider-Solis aus Dessau.

0: Menschen und Menschenaffen lachen im gleichen Grundrhythmus und das offenbar seit 15 Millionen Jahren. Eine neue Studie im Fachjournal Communications Biology zeigt, im Laufe der Evolution wurde Lachen schneller, variabler und der Situation angepasst. Julia Nestlen berichtet über die Forschungsergebnisse.
1: Schon mit 3-4 Monaten kichern Babys. So klingt das bei Bonobos, Schimpansen, Gorillas oder Orang-Utans. Dabei kann Lachen bei uns Menschen eine ganze Menge bedeuten, sagt Studienautorin Chiara De Gregorio.
2: Zum Beispiel höfliches Lachen oder wenn wir mit Freunden in einer Bar zusammen sind. Es gibt sogar künstliches Lachen, wenn wir so tun, als wäre ein Witz lustig, obwohl er es gar nicht ist.
1: Ha, ha, ha. Mal schnell, mal betont langsam. Lachen trägt bei uns Bedeutung. Ganz ohne Worte. Und auch bei Affen ist Lachen sozial wichtig. Aber können Affen ihr Lachen auch anpassen? Genau das hat De Gregorios Team untersucht. In 140 Lachsequenzen von Menschen und Menschenaffen. Das Ergebnis? Alle Affen und auch wir lachen mit einem gemeinsamen Grundrhythmus. Wie ein Metronom. Ziemlich gleichmäßig. Aber der Takt ist nicht bei allen gleich und nicht gleich flexibel.
2: Menschen können schneller lachen als andere Menschenaffen. Und wir können den Rhythmus unseres Lachens je nach Situation verändern.
1: Der Tübinger Neurobiologe Steffen Hage forscht zur Evolution der menschlichen Sprache und ordnet die Studie ein.
3: Was hier das Spannende ist, finde ich, an der Arbeit ist, dass sie zeigen, dass je näher die Menschenaffen Richtung Mensch geht, dass sich da die Flexibilität zu vergrößern scheint.
1: Beim Orang-Utan funktioniert Lachen noch eher gleichförmig.
2: Wie auf Knopfdruck. Es klingt im Grunde jedes Mal sehr ähnlich.
1: Bei Bonobos wird es laut Studie beweglicher. Für unser Ohr klingt das erstmal sehr ähnlich. De Gregorio räumt ein, wir haben nun mal keine Affenohren.
2: Ein anderes Tier könnte die Unterschiede vermutlich deutlicher wahrnehmen.
1: Und die Unterschiede sind messbar. Genau diese Flexibilität könnte ein entscheidender Baustein auf dem Weg zum Sprechen gewesen sein, sagt Hage.
3: Wir können langsam sprechen, das heißt, wir produzieren die Silben mit einer langsameren Rhythmizität. Wir können aber auch viel, viel schneller sprechen und wir benutzen es ja auch, also als Stilmittel.
1: Und genau diese Kontrolle scheint sich in der Evolution entwickelt zu haben.
2: Menschenaffen haben grundsätzlich den richtigen Apparat, um zu sprechen. Es fehlt ihnen gewissermaßen die neurologische Verbindung zwischen Gehirn und Muskeln.
1: Sagt De Gregorio. Die Studie zeigt jetzt einen kleinen Baustein auf dem Weg zu unserer Sprechfähigkeit auf. Und?
2: Wir konnten zeigen, dass wir so etwas wie die Meister des Lachens sind. Wir sind besser im Lachen als andere große Menschenaffen.
1: Lachen kann Informationen transportieren. Bei Affen vielleicht ein wenig, bei uns aber eine Menge.
0: Julia Nestlen berichtete. Und natürlich gibt es die Menschheit nicht schon seit 15 Millionen Jahren. Das war ein Fehler von mir in der Anmoderation. In Deutschland kommt zunehmend eine potenziell lebensbedrohliche Erkrankung bei Hunden vor, nämlich die Canine Babesiose. Sie wird durch eine Zeckenart übertragen, die sich in den vergangenen Jahren in weiten Teilen Deutschlands etabliert hat. Christine Kielon berichtet.
4: Die Erkrankung Canine Babesiose ist vielen Hundehaltern bisher kaum bekannt, obwohl sie lebensbedrohlich für die Tiere verlaufen kann. Dabei handelt es sich um Parasiten, die von der sogenannten Wiesenzecke übertragen werden. Sie vermehren sich in den roten Blutkörperchen und zerstören sie dadurch massenhaft. Die Erkrankung zeigt sich durch Symptome wie Mattigkeit, Appetitlosigkeit, hohes Fieber, blasse Schleimhäute und dunkel verfärbten Urin, weil der Blutfarbstoff ausgeschieden wird, teilt die FU Berlin mit. Die betroffenen Tiere brauchen schnell ärztliche Hilfe, denn unbehandelt verlaufe die Erkrankung oft tödlich. Schon seit einigen Jahren müssten in den Tierkliniken zunehmend Hunde auch intensivmedizinisch versorgt werden. Die Fachleute raten zur Vorsorge. Am besten sei es, die Infektion durch wirksamen Zeckenschutz präventiv zu verhindern. Da die Wiesenzecke das ganze Jahr aktiv ist, raten die Veterinärmedizinerinnen und Mediziner dazu, die Mittel das ganze Jahr über zu nutzen. Die Ausbreitung der Krankheit wird den Fachleuten zufolge durch die Klimaerwärmung, steigende Wildtierzahlen und den Import infizierter Hunde aus dem Ausland begünstigt.
0: Soweit der Bericht von Christine Kilon. Und jetzt schauen wir mal aufs Wetter in Mitteldeutschland mit Florian Rost im Wetterstudio. Florian, wo scheint denn heute die Sonne und wo ist es eher regnerisch?
5: Ja, so richtig regnerisch eigentlich nirgends, aber wir haben es eben doch mit sehr wechselhaften, sprich aprilwetterigen Verhältnissen in vielen Teilen Mitteldeutschlands zu tun. Die meisten Schauer gibt es in den nächsten Stunden über Thüringen, der Südwesthälfte Sachsen-Anhalts und auch über der Südwesthälfte Sachsens. Ein bisschen freundlicher. Allerdings auch sehr windig ist es von der Altmark über die Dübener Heide bis nach Ostsachsen. Hier zwar weitestgehend trockenes Wetter mit ein bisschen mehr Sonne, aber wie gesagt, auch kräftigem Wind. Vereinzelt reichen die Böen bis an die 70 Kilometer pro Stunde heran. Das heißt, hier sind die Verhältnisse durchaus stürmisch.
0: Wie wird die Nacht?
5: Ja, in der Nacht sind auch noch ein paar Schauer unterwegs. Der Wind allerdings lässt nach, ebenso wie die Temperaturen. Die gehen zurück auf Werte zwischen 16 und 12 Grad.
0: Morgen beginnt die neue Woche. Wie?
5: Tja, die beginnt weiterhin mit diesem Tiefausläufer, der über uns liegt. Und der gestaltet die Wettervorhersage für die neue Woche insgesamt dann doch eher schwierig. Das ist nämlich eine Luftmassengrenze. Die entwickelt erfahrungsgemäß eine gewisse Eigendynamik. Das heißt, mal rutscht sie nach Norden, mal rutscht sie nach Süden. Und je nachdem, wo sie liegt, scheint eben die Sonne oder eben auch nicht. Und es regnet zeitweilig. Wir versuchen das Ganze für morgen mal aufzudröseln. Da geht es zum Teil noch mit ein paar Aufhellungen in den Tag hinein. Von Sachsen-Anhalt her breitet sich aber bereits im Laufe des Vormittags das nächste Regengebiet zu uns aus. Nachmittags sind dann vor allem an der Saale und östlich davon auch einzelne Gewitter mit von der Partie, die stellenweise etwas kräftiger ausfallen können. Insgesamt am freundlichsten mit dem meisten Sonnenschein bleibt es aller Wahrscheinlichkeit nach südlich des Rennsteigs. Hier mit Maximaltemperaturen bis 26 Grad auch am wärmsten. Sonst gibt es mäßig warme 21 bis 24 Grad.
0: Die Wetteraussichten mit Florian Rost. Dankeschön.
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0: Um diese Themen geht es unter anderem in der kommenden halben Stunde. Nur eine inszenierte Normalität, das meint unser Kommentator zum Bundesparteitag der AfD an diesem Wochenende in Erfurt. Zu hören gleich nach den Nachrichten. Und es geht um 250 Jahre USA. Für uns kein Feiertag, sagten unsere Reporterin Nachfahren der Ureinwohner Nordamerikas.
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8: Um 15.30 Uhr mit Rio Takeda. Die AfD hat ihren Bundesparteitag in Erfurt beendet. Zum Abschluss bekräftigten die beiden Parteichefs Tino Chrupalla und Alice Weidel erneut den Machtanspruch ihrer Partei. Die AfD sei bereit zu regieren, auch im Bund. Der Parteitag hatte breite Proteste ausgelöst. Die Polizei erklärte in ihrer Abschlussbilanz, die Demonstrationen seien überwiegend friedlich geblieben. Gestern seien 65 Straftaten und 13 Ordnungswidrigkeiten registriert worden. Laut Polizei beteiligten sich rund 31.000 Menschen an den Protesten. Die Organisatoren sprachen von 50.000 Menschen. Die Ölorganisation OPEC Plus will ab August trotz fallender Preise mehr Öl fördern. Wie die Organisation mitteilte, einigten sich die Mitgliedsländer auf eine Erhöhung der Fördermenge um 188.000 Barrel am Tag. Bereits im Juni und Juli war die Menge erhöht worden. Trotz der Lieferengpässe durch den Irankrieg sind die Ölpreise mittlerweile wieder auf Vorkriegsniveau gefallen. Ein Barrel der Nordseesorte Brent kostet 72 Dollar, nachdem in der Spitze 120 Dollar veranschlagt wurden. In Sachsen-Anhalt ist die Zahl der Asylbewerber in der ersten Jahreshälfte deutlich gesunken. Wie das Innenministerium mitteilte, kamen von Januar bis Juni gut 1.000 Menschen. Ein Jahr zuvor seien es noch 1.500 gewesen. Das entspricht einem Rückgang um 33%. Innenministerin Tamara Zishang sagte, dieser Kurs müsse entschlossen fortgesetzt werden. Bis zum Jahresende geht das Ministerium von insgesamt 2.000 Asylsuchenden in Sachsen-Anhalt aus. Im Süden Frankreichs tobt ein großer Waldbrand. Nach Angaben örtlicher Behörden

0: Das waren die Nachrichten. Das Wetter mit den Temperaturen von 15 Uhr, Atern sonnig 22 Grad, Dresden stark bewölkt 22, Eisenach bedeckt 21, Erfurt bedeckt 20 Grad, Gardelegen bedeckt 22, Hoyerswerda stark bewölkt 23, Magdeburg bedeckt 22 Grad, Neuhaus am Rennweg Sprühregen 17, Oschatz wolkig 24, Plauen stark bewölkt 23, Wernigerode bedeckt 19 und Lutherstadt-Wittenberg meldet 23 Grad. Am Abend wechseln, teilweise auch stark bewölkt mit Schauern, 16 bis 21 Grad, teilweise stark böiger Nordwestwind. In der Nacht wechselnd bewölkt, einzelne Schauer, Tiefstwerte 15 bis 10 Grad. Morgen meist stark bewölkt mit Schauern, örtlich auch Gewitter, Höchstwerte 19 bis 25 Grad, teilweise stark böiger Westwind. Am Dienstag weiter Schauer, später etwas mehr Sonne, leicht steigende Temperatur. MDR aktuell Verkehrsdienst, A2 Richtung Hannover zwischen Irxleben und Bornstedt, Stau nach Unfall, 15 Minuten länger. A4 Frankfurt Richtung Dresden zwischen Jena Zentrum und Hermsdorfer Kreuz, Stau und Stocken plus 20 Minuten. A9 Richtung München zwischen Leipzig West und Kreuz Rippachtal, Stau und Stockend nach Unfall, 15 Minuten länger. A9 Richtung München zwischen Dreußig und Bad Klosterlausnitz, Stau an einer Baustelle, 30 Minuten Verzögerung. A9 Richtung München zwischen Markt Schaugas und Bad Bennekemmelkron, Stau plus 10 Minuten. Und die A72 Richtung Hof ist zwischen Espenhain-Kitscher und Borna Nord nach Unfall gesperrt, zurzeit Stau. Geblitzt wird auf der A9 Richtung Berlin zwischen Halle und Bitterfeld-Wolfen. Soweit der MDR aktuell Verkehrsdienst. Die Zeit 15.34 Uhr.
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2: Die AfD führt bundesweit in den Umfragen. Sie greift im Osten nach der absoluten Mehrheit. Das bestimmt im Moment alles. Heißt, kein Interesse an inhaltlichen Debatten oder Machtkämpfen. Dabei müssten viele Fragen dringend beantwortet werden, meint Gabor Hallas in seinem Kommentar.
3: Dieser Parteitag war eine Inszenierung mit der Überschrift »Nur keinen Streit«. Es gab Momente, da fühlte es sich mehr wie eine Wahlkampfveranstaltung und nicht wie ein Parteitag an. Alles ist dem Erfolg bei den kommenden Wahlen untergeordnet. Das ist ein Stück weit professionell, nur die Konflikte gehen ja nicht weg, wenn man sie ignoriert und vertagt. Und Konflikte gibt es eine Menge, auch zwischen den Vorsitzenden, die sich immer wieder offen widersprechen, die Harmonie vorspielen, die es nicht gibt. Das war schon vor Jahren so, jetzt ist es kaum noch zu verbergen. Alice Weidel hat sich in Erfurt in vielen Punkten durchgesetzt und von ihrem Co-Parteichef abgesetzt. Dieser Parteitag könnte möglicherweise der Anfang vom Ende der Doppelspitze sein. Noch hat Chrupalla wohl Glück. Die Partei hat gerade keine Zeit für einen Machtkampf wegen der Wahlen. Chrupalla wurde wohl auch abgestraft, weil er die eigene Partei kritisierte, ein Gespür dafür hatte, dass etwas nicht stimmt, wenn Verwandte beschäftigt werden oder die Kumpels vom Fußball. Die Kritik an der eigenen Partei kam gar nicht gut an, denn die Strategie ist eher weglächeln, ignorieren, ein Social-Media-Video posten statt aufarbeiten. Und das kommt bislang bei den Wählern an. Die AfD kann sich also im Moment fast alles erlauben. Wir sind nicht rechtsextrem, das hat Alice Weidel in Erfurt von der Bühne gerufen und damit die Erkenntnisse des Verfassungsschutzes geleugnet. Und nicht nur die, auch die eigene Machtlosigkeit. Denn immer wieder suchen prominente Parteimitglieder die Nähe zu Rechtsextremisten wie Martin Sellner, dem Kopf der identitären Bewegung. Genau die steht auf der Unvereinbarkeitsliste und die will die Partei überarbeiten, sich also mehr nach rechts außen öffnen. Gegen all das gibt es breiten Protest, auch hier in Erfurt. Da sind Menschen auf der Straße, die sich Sorgen um die Demokratie machen, Angst davor haben, was passiert, wenn die AfD regiert. Der überwiegende Teil der Demonstranten ist friedlich und das muss auch die AfD aushalten, aber das fällt ihr schwer. Mit den Demonstranten stimme was nicht. Der Thüringer AfD-Chef Höcke nennt sie Seelenverwundete, will sie heilen. So steht die Partei also zum Widerspruch. Was der AfD aber in die Hände spielt, sind die Begleitumstände in Erfurt. Tausende Polizisten braucht es, damit der Parteitag überhaupt stattfinden kann, dass die AfD ihr demokratisches Recht ausüben kann, sich zu versammeln. Die in Teilen rechtsextreme Partei wird sich aber nicht mit Blockaden und erst recht nicht mit Gewalt aufhalten lassen.
2: Der Kommentar von Gabor Hallas. Zehntausende Menschen haben gestern in mehreren französischen Städten gegen sexualisierte Gewalt protestiert. Allein in Paris gingen nach Angaben der Organisatoren 100.000 Menschen auf die Straße. Ein Bündnis aus 180 Vereinen und Verbänden fordert ein umfassendes Gesetz, um sexuelle Gewalt auf allen Ebenen zu bekämpfen. Irene Lottes mit den Einzelheiten.
4: Zu den Demonstrationen.

0: Hatte ein Bündnis aus 180 Verbänden aufgerufen. Es fordert ein umfassendes Gesetz anstelle von Einzelmaßnahmen, um sexuelle Gewalt auf allen Ebenen zu bekämpfen. Auslöser ist der Fall einer 11-Jährigen aus Südfrankreich, die Ende Mai verschwunden war. Sie wurde vergewaltigt und getötet. Der Fall hatte für Entsetzen gesorgt, auch weil er Missstände im Justizsystem aufgedeckt hat. Der Tatverdächtige ist der Vater einer Mitschülerin. Er war schon 2025 wegen der Vergewaltigung einer Minderjährigen angezeigt worden, dazu bisher aber nicht einmal verhört worden. Ein früheres Ermittlungsverfahren war eingestellt worden. Mehrere weitere Hinweise auf sexuelle Übergriffe auf Kinder hatten keine Folgen.
1: Die heißen Tage in Deutschland sind ja erstmal vorbei, aber der Sommer hat ja gerade erst begonnen. Und die Hitze der vergangenen Woche hat viele Seen im Sendegebiet auch aufgeheizt. Und der Gödnitzer See bei Barbie zum Beispiel, unweit der Elbe, dort wurden wegen der heißen Temperaturen tausende Fische getötet bzw. sind gestorben, Grit Lichtblau berichtet.
2: Fast 1000 Kilogramm tote Fische haben Angler in den zurückliegenden Tagen aus dem Gödnitzer See geholt. Der liegt in der Elbaue unweit von Barbie. Es war einfach zu wenig Sauerstoff im Wasser. Dieses Ausmaß hat sogar Alfred Schild vom Landesanglerverband schockiert. Doch er fürchtet, dass dies nicht das letzte Mal gewesen ist. An der Elbe hat Ernst-Paul Dörfler bislang noch keine toten Fische entdeckt.
3: Naja, dadurch, dass das Wasser fließt, wird mehr Sauerstoff eingetragen. Ja, es ist ja eine ständige Umwälzung und es kommt immer neues Wasser nach oben und das kann auch Sauerstoff aufnehmen. Also das Problem, was wir an den Nebengewässern haben, wie am Göttnitzer See, das tritt in den Flüssen eher seltener auf. Es muss dann schon sehr schlimm kommen. Ist aber auch nicht auszuschließen.
2: Zudem vertragen die Fische die Hitze auch unterschiedlich, so der Elbe-Experte.
3: Das kommt wieder auf die Fischart an. Ja, es gibt da sogenannte Kaltwasserfische. Die würden das nicht überleben. Zum Beispiel Forellen. Ja, die würden die Temperatur nicht vertragen. Die sind dann aber auch mehr in den Nebenflüssen, die etwas schneller fließen und kühler sind. Und es gibt auch Fische, die halten höhere Temperaturen aus wie Karpfen. Fische sind so verschieden wie wir Menschen. Die einen lieben die Wärme und die anderen können sie nicht ertragen.
2: Was sie jedoch alle brauchen, ist Sauerstoff. Die Angler rund um Gödnitz hoffen nun, dass der Wind und die gefallenen Temperaturen dazu beitragen, dass sich die Situation wieder entspannt.
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5: Mit Andreas Mann, 15.40 Uhr, schönen Nachmittag zusammen mit Matthias Kammann, jetzt auch. Wimbledon ist das Thema, All England Championships. Novak Djokovic ist gerade im Einsatz, aber der hat reichlich Mühe im ersten Satz gegen den Russen Safiulin.
6: Ja, das kann man nicht anders sagen. Sagen wir es mal anders, er hatte reichlich Mühe, denn er lag 2-5 zurück im ersten Satz und Safiulin war drauf und dran, diesen ersten Durchgang zu gewinnen, hatte auch schon Satzbälle. Mittlerweile sind die beiden aber im Tiebreak und da steht es 5-4 für Djokovic und er hat jetzt gleich Aufschlag, das heißt mit zwei Aufschlägen die Möglichkeit, diesen ersten Satz für sich zu entscheiden. Das ist halt typisch Novak Djokovic, der sah erst so aus, als hätte hier er kaum eine Chance, aber dann hat der Russe ihm eine Möglichkeit geboten und da hat er sofort zugepackt. Aber es ist nicht das einzige Match, was gerade stattfindet. Es ist überall spannend, auf drei Plätzen parallel.
5: Ja, und Jan-Lennard Struff wartet darauf, dass das Duell bei den Damen, das tschechische Duell Muchova-Krejcikova, vorbei ist. Da ist zumindest der erste Satz schon rum, also vielleicht dauert es gar nicht mehr so lang.
6: Ja, wenn denn Karolina Muchova in der Lage ist, auch den zweiten zu gewinnen, dann dürfte es vielleicht noch so eine Dreiviertelstunde dauern, bis Jan-Lennard Struff auf den Platz darf. 7-5 hat die Nummer 10 der Weltrangliste den ersten Satz gewonnen gegen die Titelträgerin von 2024. Eine offensiv geführte Partie von beiden Spielerinnen, die gern ans Netz gehen. Ja, und dann gibt's noch das dritte Spiel zwischen Jessica Pegula aus den USA und ihrer Landsfrau Iva Jovic und da hat Jovic den ersten ja mit 6-4 gewonnen. Im zweiten liegt sie allerdings 3-5 hinten, kämpft jetzt um den Anschluss.
5: Dankeschön, Matthias Kammann. In einer Stunde wieder mehr von Wimbledon. Jetzt wieder Holger Gersker bei der Tour de France. Zweite Etappe von Tarragona nach Barcelona. Sie sind immer noch mehr oder weniger am Mittelmeer unterwegs, Holger. Und wie macht sich der deutsche Meister vorne in der Ausreißergruppe? Besteht die noch?
7: Die besteht noch und die wird gleich die Chance haben, um die ersten Sprintpunkte dieser Tour de France zu kämpfen. Zwar trägt Egan Bernal aus Kolumbien, der Toursieger von 2019, schon mal das erste grüne Trikot, aber das war gestern eher ein symbolischer Akt. Er war der Beste bei der ersten Zwischenzeit. Das haben natürlich die allermeisten gar nicht ernst genommen. Das war dann eher so ein bisschen ein Zufallsprodukt für den Mann, der aber null Punkte dafür hat. Also es gab noch keine Punkte aufs Konto. Jetzt gibt's 25 für denjenigen, der als Erster da vorbeikommt. Und der Vorsprung von Felix Engelhardt, dem deutschen Meister, mit seinen beiden niederländischen Begleitern, mit Alex Molinar und mit Frank van den Broek, beträgt noch 2,5 Minuten. 25 Punkte heißt aber nicht, dass man das grüne Trikot dann im Ziel hat, denn für den Etappensieger wird es 30 Punkte geben. Interessanter ist die Bergwertung, die direkt danach kommt. Da stehen die Chancen deutlich besser, dass derjenige aus dieser Dreiergruppe, der sich da oben die meisten Bergpunkte sichert, das Bergtrikot übernimmt. Jetzt kommt es zu diesem Sprint. Felix Engelhardt aus der zweiten Position heraus. An seinem Hinterhalt ist Molinar. Jetzt versucht er, an die erste Stelle zu gehen. Felix Engelhardt, das gelingt ihm auch, aber Molinar könnte noch mal kontern. Engelhardt oder Molinar, das ist die Frage. Wer holt sich die meisten Springpunkte? Das ist der Niederländer und dann Felix Engelhardt. Aber wie gesagt, wichtiger wird es gleich, wenn es oben die ersten Bergpunkte gibt auf dieser heutigen Etappe. 83 Kilometer sind es insgesamt noch bis ins Ziel.
5: Vielen Dank, Holger Gerska. Auch die Tour de France wird das also noch ein bisschen über den Nachmittag begleiten. Jetzt schauen wir nochmal auf die Fußball-WM. Da hatte gestern Frankreich echt Mühe mit Paraguay. Felix Gerhardt.
8: Manchmal müssen sich auch Superstars die Hände richtig schmutzig machen.
9: Entschuldigt bitte den Ausdruck, aber wenn wir die Hände in die Scheiße stecken müssen, dann tun wir das ab. Sie dachten, wir kommen und machen ein paar Kunststücke, aber wir können auch dreckig spielen.
8: Wie zuvor schon das deutsche Team, biss sich auch Frankreich die Zähne am betonharten Paraguay aus. Ein versteckter Schlag hier, ein kleiner Check da, dazu eben ganz viel Beton und ein starker Torwart Orlando Gil, der wie schon gegen Deutschland zum Elfmeterhelden hätte werden können. Hätten sie keinen Elfmeter bekommen, hätte es anders ausgesehen. Aber wir haben gegen das beste Team gespielt. Respekt an sie. Als Kylian Mbappé dann in der 70. Minute anlief, dachte Frankreichs Verteidiger Dayo Upamecano kurz an seinen Bayern-Teamkollegen Jonathan Tah, der im 16. Finale den entscheidenden Elfer über die Kiste Paraguays gejagt hatte.
10: Ich habe Kontakt mit ihm, ich habe nach dem Spiel geschrieben. Ich weiß, Jonathan Tah ist sehr, sehr stark. Er hat eine super Mentalität.
8: Nur wohl nicht die Kaltschnäuzigkeit eines Kylian Mbappé.
11: Mbappé läuft an, verzögert, schießt, Tor!
12: Kylian Mbappé verzögert, der Paraguay, ja, c'est un fou, mais oui! Kylian Mbappé!
8: 1-0 Frankreich, WM-Tor Nummer 19 für Mbappé, nur Messi hat mehr. Im Viertelfinale wartet jetzt Marokko auf Upamecano und Co.
10: Ja, wir haben eine super Gruppe. Unsere Mentalität ist immer, jedes Spiel Gas geben. Ich bin zufrieden mit Kylian Mbappé, mit Ousmane, mit Olise. Sie machen immer Tore, Assists und sie wollen auch immer Gas geben.
8: Und wenn es sein muss, dann machen sie sich auch die Hände mal so richtig schmutzig.
5: Soweit der Sport.
1: 15.45 Uhr ist es, Hören MDR aktuell. Mit diesem Top-Thema in den Nachrichten: der AfD-Parteitag in Erfurt ist beendet. Zum Abschluss haben die Parteivorsitzenden Tino Chrupalla und Alice Weidel noch einmal den Machtanspruch ihrer Partei bekräftigt. Die AfD sei bereit zu regieren, auch im Bund, hieß es. Weitere Meldungen hat Rio Takeda für Sie.
13: In Apolda ist bei einem Messerangriff ein 36-Jähriger lebensgefährlich verletzt worden. Laut Polizei stach ein 33 Jahre alter Deutscher vor einem Getränkemarkt mehrfach mit einem Klappmesser auf den Mann ein. Das Opfer schwebe inzwischen nicht mehr in Lebensgefahr. Der mutmaßliche Täter sei festgenommen worden. Die Leipziger Verkehrsbetriebe bedanken sich mit einer 2-für-1-Aktion bei ihren Kunden. Wie das Unternehmen bekannt gab, dürfen Fahrgäste mit einem gültigen Ticket in der kommenden Woche jeweils eine zusätzliche Person mitnehmen. Das gelte auch für Menschen mit Abo, Deutschland-Ticket und Semesterticket. Nach den Hitzeschäden hatten hunderte Freiwillige geholfen, die Schienen von geschmolzener Fugenmasse zu befreien. Einen Tag nach dem Ende des Splash-Festivals in Ferropolis bei Gräfenhainichen haben die Veranstalter ein positives Fazit gezogen. Demnach war die 28. Ausgabe des Hip-Hop-Festes in diesem Jahr so schnell ausverkauft gewesen wie nie. Insgesamt seien 28.000 Gäste zu den gut 50 Konzerten gekommen. Das Wetter am Abend wechselnd bewölkt mit Schauern, 16 bis 21 Grad und windig. In der Nacht einzelne Schauer, 15 bis 10 Grad. Morgen meist stark bewölkt, recht windiges Schauerwetter, 19 bis 25 Grad. MDR aktuell Verkehrsdienst. Vorsicht auf der A4 Richtung Frankfurt zwischen Ronneburg und Gera-Leumnitz liegen Fahrzeugteile auf der linken Fahrspur. A2 Richtung Hannover zwischen Irxleben und Bornstedt, Stau nach Unfall plus 15 Minuten. A4 Frankfurt Richtung Dresden zwischen Jena Zentrum und Hermsdorfer Kreuz, Stau und Stocken plus 20 Minuten. A9 Richtung München zwischen Leipzig-West und Kreuz-Rippachtal, Stau und Stockend nach Unfall plus 15 Minuten. A9 Richtung München zwischen Dreußig und Bad Klosterlausnitz, Stau an einer Baustelle, 30 Minuten länger. A9 Richtung München zwischen Markt Schorgast und Bad Benneck-Himmelkron, Stau plus 10 Minuten. Und die A72 Richtung Hof ist zwischen Espenhain-Kitscher und Bauner Nord nach Unfall gesperrt, zurzeit Stau. Geblitzt wird auf der A9 Richtung Berlin zwischen Halle und Bitterfeld-Wolfen. Soweit der MDR aktuell Verkehrsdienst, die Zeit 15.48 Uhr.
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1: Vor 80 Jahren wurde Königsberg in Kaliningrad umbenannt. Vor dem Zweiten Weltkrieg war die Gegend ostpreußisch, danach wurde sie Russland zugeschlagen. Inzwischen hat sich das Gebiet zum russischen Vorposten in Europa entwickelt. Seit 2022 nutzt Russland seine Exklave für hybride Angriffe in der Region. Das bekommen besonders die Polen zu spüren, Paulina Milling berichtet.
14: Ein kleines Fleckchen Land direkt an der Küste, Oblastgebiet Kaliningrad. Halb so groß wie Belgien, gelegen zwischen der Ostsee, Litauen und Polen. Polen setzt sich mit Kaliningrad in jeder Hinsicht kritisch auseinander. Es fängt schon beim Namen an. Den sowjetischen Namen Kaliningrad meide man, erklärt Politikwissenschaftler Grzegorz Gil. Er leitet das Institut für Mitteleuropa-Studien mit Sitz in Lublin. Mit der Person von Kalinin hat Polen negative Assoziationen. Daher heißt auch die Region Bezirk Królewiec. Der Sowjetpolitiker Michael Kalinin unterzeichnete 1940 Exekutionslisten, war damit mitverantwortlich für den Massenmord an polnischen Offizieren und Intellektuellen. Deshalb sagen die Polen oft lieber Królewiec statt Kaliningrad, so wie die Stadt schon vor vielen Jahrhunderten hieß. Allein das verdeutlicht, wie genau man in Polen die russische Exklave beobachtet. Grzegorz Gil spricht dabei von wachsender Sorge. Das Gebiet ist zweifellos eine strategische Herausforderung. Wir haben eine Landgrenze von etwa 230 Kilometern Länge. Entlang der Grenze zu Kaliningrad im Nordosten und zu Belarus im Osten entstehen derzeit Anlagen, die an die berühmte Maginot-Linie erinnern. Sie reichen mehrere Kilometer tief ins Land und sollen bis 2028 errichtet werden. Am Ostschild, wie das Projekt in Polen heißt, beteiligt sich auch Deutschland, sagt der Verteidigungsminister Boris Pistorius bei seinem Besuch vor wenigen Wochen in Warschau.
15: Und ab diesem Sommer werden wir gemeinsam Verteidigungsstellungen an der Grenze zu Russland und Weißrussland bauen, mit Pionieren der deutschen Bundeswehr.
14: Sie werden schon jetzt im Juli erwartet. Die deutschen Pioniere sollen die Linie entlang der Grenze zu Kaliningrad mit aufbauen. Denn Russland hält in der Region einiges an Militär bereit, Grzegorz Gil. Dort sind Einheiten der russischen Marine stationiert. Auch die russische Luftwaffe ist dort präsent. Sie verfügen über die Iskander-M-Raketensysteme, über maritime Bastion-Systeme und vor allem über die S-400-Flugabwehr. Bastion und S-400 setzt Russland bisher in der Abwehr ein. Die Iskander-M sind anders. Das sind hochmobile Systeme, von denen in wenigen Minuten ein Angriff ausgehen kann. Die Raketen treffen Ziele in bis zu 500 Kilometern Entfernung. Iskander-M können mit ballistischen Raketen, aber auch mit Atomsprengköpfen bestückt werden. Das alles hat Polen vor der eigenen Tür. Es ist wie ein Raketengespenst, das über dem gesamten polnischen Territorium schwebt. Es gibt Warnungen, Russland baue das Atomarsenal in Kaliningrad aus. So machte Polens Außenminister Radosław Sikorski bereits vor 2 Jahren darauf aufmerksam. Wenn man von Warschau aus auf die Welt schaut, befindet sich 250 Kilometer nördlich die Exklave Kaliningrad, Russland, mit einem Lager für, wie wir schätzen, knapp 100 taktische Atomsprengköpfe. Es ist nicht möglich, diese Angaben unabhängig zu prüfen. Russland hat sich konkret dazu bisher nicht geäußert. Wladimir Putin erklärte kürzlich, jede Bedrohung Kaliningrads werde hart erwidert. Aus dem russischen Parlament hieß es Ende Juni, im Falle eines Angriffs vom EU-Territorium aus gäbe es nur einen Weg, das Gebiet Kaliningrad zu verteidigen, nämlich einen Atomschlag auf europäische Hauptstädte auszuüben. Beide Seiten rüsten auf. Polen und die NATO setzen dabei auf Abschreckung. Doch abseits des Militärischen gehe von Kaliningrad eine hybride Bedrohung aus, betont Grzegorz Gil. Heutzutage in Friedenszeiten werden GPS-Signale am stärksten gestört. Davon sind Zivilluftfahrt und Marine betroffen.
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14: Polnische Forscher haben festgestellt, dass Russland von seiner Exklave aus das GPS-Signal stört, großflächig in der gesamten Region. Recherchen internationaler Medien zeigen, Kaliningrad könnte seine Störanlagen sogar ausgebaut haben. Das Stören von GPS-Signalen wird zunehmend zum Spezialgebiet der Russen und sie entziehen sich jeder Verantwortung. Es ist schwierig, die Täter eindeutig zu identifizieren. Russland hat solche Vorwürfe stets als Verleumdung zurückgewiesen. Doch auf der Ostsee sowie im Luftraum über dem gesamten Baltikum häufen sich die Vorfälle, wenn die Navigation ausfällt. Solche Methoden wie das GPS-Signal zu stören trugen dazu bei, die Bevölkerung zu frustrieren und zu beängstigen, sagt Gil. Im Endeffekt tötet Russland dadurch niemanden, aber es macht einem das Leben schwer. Wegen der Sicherheitslage sind die Zeiten, als es zwischen Polen und dem Gebiet Kaliningrad viel Grenzverkehr gab, längst vergangen. Auf beiden Seiten wird akribisch kontrolliert, lange Warteschlangen vor den beiden noch offenen Grenzübergängen. Die Einreise für Russen ist sehr stark eingeschränkt. Und auch Russland schottet sich weiter ab. Eines der Beispiele: seit März koppelt sich das Land immer stärker vom weltweiten Internet ab. Viele ausländische Webseiten sind dauerhaft gesperrt, gängige Messenger nahezu vollständig blockiert. In Kaliningrad ist es auf besondere Weise zu spüren. In der Exklave lebt man vom EU-Gebiet umgeben. Doch mitzubekommen, wie die Nachbarn in Polen oder Litauen leben, ist nur über Umwege wie Umgehungssoftware möglich.
17: Paulina Milling berichtete. Gestern haben die USA 250 Jahre Unabhängigkeitserklärung gefeiert. Mehr als ein Jahrhundert davor zogen erste Siedler aus Europa in das Gebiet der heutigen USA. Wir kennen die romantischen Bilder von weiter Prärie und reitenden Cowboys, aber auch die Geschichte von unterdrückten indigenen Völkern. Native Americans und ihre Kultur wurden bei der Besiedlung nahezu ausgelöscht. Was also sagen Nachfahren der Ureinwohner zum Jubiläum 250 Jahre Unabhängigkeit? Sarah Schmidt war im US-Bundesstaat South Dakota und hat nachgefragt. Jackson,
18: American Hilton, come on, Roger! Die Metalltür schlägt auf, die Menge jubelt. Der dunkelbraune Bulle mit weißen Flecken buckelt, während sein Reiter versucht, das Gleichgewicht zu halten. Im Hintergrund glänzt die Kuppel des US-Kapitols im Abendlicht. Die täglichen Rodeos mitten in der Hauptstadt Washington sind Teil der Feierlichkeiten zur 250-jährigen Unabhängigkeit der USA. Der Cowboy als Symbol, Durchhaltevermögen, Entschlossenheit. Für die Besucherinnen und Besucher steht Amerika vor allem für
19: First, like the liberty.
18: Freiheit und das Privileg, frei leben zu können.
19: That you get here.
18: Ein Powwow, eine große Zusammenkunft von Native Americans aus dem ganzen Land, mitten in North Dakota, einem Bundesstaat im Norden der USA, weit weg von der Hauptstadt Washington. Dass diese Trommeln geschlagen werden, die Schellen an den Gewändern öffentlich erklingen, ist für Josie Little Sky keine Selbstverständlichkeit.
20: Ich bin unseren Vorfahren so dankbar, all denen, die dafür gekämpft haben, unsere Kultur, Sprache, unsere Lieder am Leben zu erhalten. Das alles wäre uns fast genommen worden. Sogar Tanzen war illegal.
18: Ihr Mann Trey ergänzt.
21: Wir können uns glücklich schätzen, dass es das heute noch gibt. Es gab eine Zeit, in der das alles verboten war. Wir wurden ins Gefängnis geworfen oder getötet.
18: Wir, damit meint der Mitte-30-Jährige seine Vorfahren. Die Eroberung des Wilden Westens durch weiße Siedler war keine Heldengeschichte wie aus dem Film. Massaker, erzwungene Umsiedlungen auf Reservate, das Verbot, Religion und Kultur auszuleben. Die Pailletten von Josies Gewand blitzen im Licht. Trays Kopfschmuck aus Stachelschweinfell wippt im Rhythmus der Musik, während sie in einer bunten Gruppe Tänzer einen großen Kreis bilden. Josie hat das Gefühl, in zwei Welten zu leben. Der modernen und der traditionellen, mit ihren jeweils eigenen Feiertagen. Fühlt sie sich auch als Amerikanerin?
20: Ich habe da nie so richtig drüber nachgedacht. Das war schon immer unser Land. Wir waren schon immer hier.
18: Eine symbolische Bedeutung hat der Unabhängigkeitstag in ihrer Familie nicht.
20: Diesen speziellen Tag haben wir nie gefeiert. Für uns war das eher, wir durften Feuerwerk zünden und haben gegrillt. Das ist einfach nichts, was wir feiern.
18: Im Publikum sitzt Corey Spotted Bear. Für ihn bedeutet nicht nur der Powwow Freiheit. Er rumpelt mit seinem Geländefahrzeug die steilen Hügel des Reservats herunter und fährt durch das weite grüne Grasland. Plötzlich steht sie vor ihm, eine Bisonherde mit kleinen hellbraunen Kälbchen.
0: Es bedeutet uns alles, die Bisons zurückzuhaben. Es fühlt sich an, als sei etwas wiederhergestellt, das gefehlt hat.
18: Früher streiften Millionen von ihnen durch die Prärie. Lebensgrundlage für Native Americans wie Corey. Krankheiten und intensive Jagd reduzierten die Herden. Um den Stämmen die Lebensgrundlage zu entziehen, schossen sogar Truppen der US-Armee die Tiere. Innerhalb weniger Jahrzehnte wurden sie nahezu ausgerottet. All das wirkt bis heute nach.
0: Wir nennen es ein historisches Trauma. Wir mussten mit so viel plötzlicher, erzwungener Veränderung leben. Noch immer versuchen wir, damit klarzukommen.
18: Seine Eltern seien mit all dem nicht gut zurechtgekommen, erzählt Corey Spotted Bear. Ihre Alkoholsucht habe sein Leben geprägt. Er wird 250 Jahre Unabhängigkeit nicht feiern.
0: Alles, was ich sagen kann, ist, dass ich mich für die freue, die feiern wollen. Großartig, das ist schön für sie. Ich fühle mich nicht wirklich eingezogen. Ich habe nicht das Gefühl, dass wir dazugehören. Das ist nicht schlimm. So war es eben schon immer.
18: Der Stolz auf ihre Traditionen eint ihn mit Josie und Trey beim Powwow. Genauso wie der Wunsch nach Freiheit. E pluribus unum, das Motto der USA. Es meint, aus vielen eins, eine Nation. Ein Versprechen, das nicht für alle gilt.
1: Sarah Schmidt war das aus dem US-Bundesstaat North Dakota. Und damit sind wir wieder in Mitteldeutschland und beim Wetter. Florian Rost, was bringt der Tag noch?
16: Tja, da gucken wir mal aufs aktuelle Niederschlagsradar. Und das zeigt, dass da noch so ein Wolkenband mit zahlreichen Schauern über Teilen Mitteldeutschlands liegt. Wird die meisten Gebiete von uns treffen. Trocken bleibt es heute Abend am ehesten von der Altmark bis nach Ostsachsen. Dazu ist es sehr windig. Die Temperaturen dabei am Abend noch bei 17 bis 23 Grad. Nachts geht es dann bei einigen weiteren Schauern runter auf 16 bis 12 Grad.
1: Wie sieht's morgen aus?
16: Ja, morgen starten wir hier und da mit ein paar Aufhellungen, aber auch schon mit einzelnen Schauern in den Tag hinein. Und bereits im Laufe des Vormittags breitet sich von Sachsen-Anhalt her das nächste Regengebiet zu uns aus. Am ehesten trocken und länger aufgeheitert bleibt es im Südwesten Thüringens. Hier auch am wärmsten mit Temperaturen bis 26 Grad. Sonst ist bei mäßig warmen 21 bis 24 Grad Schluss. Der Dienstag insgesamt wärmer. Da geht es rauf auf bis zu 28, vielleicht auf 29 Grad. Dazu aber weiterhin eher unbeständig. Ebenso am Mittwoch dann wieder etwas frischer.
1: Florian, Dankeschön. Nach den Nachrichten macht Marine Beddis hier am Mikrofon weiter mit diesen Themen. Zusätzliche Steuern für Klimaschutz. Laut einer Studie unterschätzen Politiker die Unterstützung solcher Maßnahmen. Und Goodbye Israel. Steffen Seiberts Amtszeit als Botschafter dort ist nämlich zu Ende. Auch das wird ein Thema sein. Ich bin Romy Arndt. Danke fürs Zuhören und wünsche noch einen schönen Sonntag.
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22: Um 16 Uhr mit Rio Takeda. Die AfD hat ihren Bundesparteitag in Erfurt beendet. Zum Abschluss bekräftigten die beiden Parteichefs Tino Chrupalla und Alice Weidel erneut den Machtanspruch ihrer Partei. Die AfD sei bereit zu regieren, auch im Bund. Der Parteitag hatte breite Proteste ausgelöst. Die Polizei erklärte in ihrer Abschlussbilanz, die Demonstrationen seien überwiegend friedlich geblieben. Gestern seien 65 Straftaten und 13 Ordnungswidrigkeiten registriert worden. Laut Polizei beteiligten sich rund 31.000 Menschen an den Protesten. Die Organisatoren sprachen von 50.000 Menschen. Die türkischen Behörden haben wenige Tage vor Beginn des NATO-Gipfels in Ankara Razzien in mehreren Provinzen durchgeführt. Wie Medien und Gewerkschaften vor Ort berichten, wurden zahlreiche Menschen festgenommen. Darunter seien Journalisten, Wissenschaftler und Mitglieder linker Gruppierungen. Die Behörden bezeichneten die Razzien als Teil der Terrorismusbekämpfung. Kritiker sagen dagegen, es gehe darum, Proteste zu verhindern. Der NATO-Gipfel beginnt am Dienstag. Die Böden im Süden und Osten Deutschlands sind weiterhin zu trocken. Das zeigt der Dürremonitor des Helmholtz-Zentrums für Umweltforschung. Leiter Andreas Marx sagte, Grund seien zu geringe Niederschläge in den vergangenen 8 Monaten. Die jüngste Hitzewelle habe die Austrocknung der oberen Bodenschichten noch verstärkt. Selbst ein niederschlagsreicher Sommer könne das aktuelle Defizit kaum beheben. Im Süden Frankreichs tobt ein großer Waldbrand. Nach Angaben örtlicher Behörden haben die Flammen eine Fläche von 930 Hektar westlich der Stadt Perpignan erfasst. Mehr als 580 Feuerwehrleute seien im Einsatz. Auch nahe der griechischen Stadt Thessaloniki ist ein großes Feuer ausgebrochen. Wie die Nachrichtenagentur ANA berichtet, sind dort Löschflugzeuge über zwei brennenden Fabriken im Einsatz. In Chemnitz ist das Festival Theater der Welt zu Ende gegangen. Nach Angaben der Veranstalter kamen in den vergangenen drei Wochen knapp 17.000 Besucher. Die Vorstellungen seien mehrheitlich ausverkauft gewesen. Etwa jeder dritte Gast reiste von außerhalb an. Auf dem Programm standen drei Uraufführungen, 11 Europapremieren und 18 Deutschlandpremieren. Das Festival Theater der Welt findet seit 1981 alle drei Jahre in einer anderen deutschen Stadt statt. Das waren die Nachrichten. Das Wetter mit den Temperaturen von 16 Uhr, Brocken, Nebel 11 Grad, Chemnitz leichter Regen 17, Dresden kurze Schauer 23, Eisenach bedeckt 20 Grad, Erfurt bedeckt 21, Fichtelberg stark bewölkt 12, Gera stark bewölkt 21, Görlitz leicht bewölkt 22 Grad, Halle stark bewölkt 22, Leipzig stark bewölkt 23, Magdeburg bedeckt 22 und Meiningen bedeckter Himmel 21 Grad. Am Abend wechselnd, teilweise auch stark bewölkt mit Schauern, 16 bis 21 Grad, teilweise stark böiger Nordwestwind. In der Nacht wechselnd bewölkt, einzelne Schauer, Tiefstwerte 15 bis 10 Grad, morgen meist stark bewölkt mit Schauern, örtlich auch Gewitter. Höchstwerte 19 bis 25 Grad, teilweise stark böiger Westwind. Am Dienstag weitere Schauer, später etwas mehr Sonne und leicht steigende Temperatur. MDR Verkehrsdienst, A2 Richtung Hannover zwischen Irxleben und Bornstedt, Stau nach Unfall plus 15 Minuten. A4 Frankfurt Richtung Dresden zwischen Jena Zentrum und Hermsdorfer Kreuz, Stau und Stocken plus 20 Minuten. Vorsicht auf der A4 Richtung Frankfurt zwischen Ronneburg und Gera Leumnitz, Fahrzeugteile. A9 Richtung München zwischen Leipzig-West und Kreuz-Rippachtal, Stau und stockend, nach Unfall plus 15 Minuten. A9 Richtung München zwischen Dreußig und Bad Kloster-Lausnitz, Stau an einer Baustelle, 30 Minuten länger. A9 Richtung München zwischen Markt Schorgas und Bad Benneck-Himmelkron, Stau plus 10 Minuten. Die A72 Richtung Hof ist zwischen Espenhain-Kitscher und Borner Nord nicht mehr gesperrt, eine Fahrspur ist wieder frei. Geblitzt wird auf der A9 Richtung Berlin zwischen Halle und Bitterfeld-Wolfen. Soweit der MDR Verkehrsdienst, die Zeit 16.04 Uhr.
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3: Einen schönen Sonntagnachmittag wünscht Ihnen jetzt Marienbeddies. Pünktlicher, professioneller, aber nicht gemäßigter. So lässt sich zusammenfassen der AfD-Parteitag in Erfurt. Von den Demonstrationen und Blockaden wollte man sich in diesem Jahr nicht aufhalten lassen und hat entsprechend geplant. Und auch sonst lief erstaunlich viel nach Plan. Die Partei ist im Umfrageaufwind, könnte in Sachsen-Anhalt den ersten Regierungschef stellen. Lissy Kaufmann mit einer Bilanz.
6: Nach dem Parteitag ist vor den anstehenden Landtagswahlen. Die AfD, beflügelt durch ein bundesweites Umfragehoch und einen erfolgreichen Parteitag, ist machthungrig.
23: Wir wollen regieren, wir wollen dieses Land wieder vom Kopf auf die Füße stellen, liebe Freunde.
24: Wir werden regieren, wir wollen Verantwortung übernehmen. Verantwortung für unser Land, das wir so sehr lieben.
6: Tino Chrupalla und Alice Weidel, die wiedergewählte Doppelspitze der AfD.
25: Ein Herz und eine Seele,
6: sagt Tino Chrupalla. Doch es ist eher vorgetäuschte Harmonie und Einigkeit. Alice Weidel, die aggressivere der beiden, hat einen unbedingten Willen zur Macht und den Anspruch, die eigentliche Nummer eins zu sein.
26: Dementsprechend sind wir auch stärkste Kraft geworden, weil ich integrativ führe.
6: Weil sie führt. Auch bei den Abstimmungsergebnissen auf dem Parteitag. Alice Weidel erhält 81% der Stimmen, Chrupalla nur 70. Weidel hat es geschafft, ihre Macht weiter auszubauen, auch mit Blick auf die drei neuen Stellvertreter. Mitgeholfen hat Sebastian Münzenmeier, rheinland-pfälzischer Landeschef, Weidel-Vertrauter und ihr Strippenzieher.
27: Ich bin sehr zufrieden mit dem Parteitag. Ich glaube, wir haben einen tollen Bundesvorstand gewählt mit vielen, vielen guten Mitstreitern, die uns richtig nach vorne bringen werden.
6: Nach vorne bringen soll die Partei künftig auch eine weitere Frau im Bundesvorstand, Stellvertreterin Katrin Ebner-Steiner aus Bayern. Sie wird sich um Frauenthemen kümmern.
28: Wir wollen da mehr vordringen bei der weiblichen Wählerschaft.
6: Auch Unternehmern in Deutschland und der Künstler- und Intellektuellen-Szene will man sich widmen. und überhaupt mehr in die Mitte der Gesellschaft blicken, sagt der neue Stellvertreter Stefan Möller.
5: Ich sag mal, rechts von uns ist der Wachstumsraum extrem beschränkt. Der ist im anderen Bereich natürlich deutlich weiter. Und das muss man klug lösen, ohne nämlich seinen Kernbestand aufzugeben. Das ist vor allem auch eine Frage der Art der Kommunikation.
6: Gemäßigte Töne, ausgerechnet von Stefan Möller. Der Thüringer gilt als enger Vertrauter des rechtsextremen Björn Höcke. Der sichert sich mit Möller indirekten Einfluss auf den Vorstand.
7: Es ist ein Mann, dem ich 100% vertraue und der vor allen Dingen ein sehr guter Jurist ist, ein sehr guter Stratege ist und der auch ein sehr guter Hintergrundarbeiter ist.
6: Möller, der Hintergrundarbeiter, Höcke, der Mann der scharfen Worte. Er hetzt in Erfurt gegen die Grünen und unterstellt Deutschland, eine, wie er sagt, geschädigte Identität zu haben, die heilen müsse. Doch er weiß, dass er sich nur mit scharfen Tönen nicht durchsetzen kann.
7: Wir müssen als Volkspartei breit aufgestellt sein. Wir haben liberale Kräfte in der Partei, wir haben sozialpatriotische Kräfte in der Partei. Ein guter Ausgleich ist wichtig.
6: Die AfD, eine Volkspartei, das hört man auf diesem Parteitag oft. Ebenso, die AfD sei erwachsen geworden und professionell, findet auch der Weidel-Vertraute Sebastian Münzenmeier.
27: Ja, wir haben, glaube ich, ausgestrahlt, wir können das. Wir waren sehr professionell, wir haben super pünktlich losgelegt. Die Antifa hat überhaupt nicht geschafft, uns irgendwie zu blockieren. Die haben alle ausgeschlafen offensichtlich. Zweitens haben wir ein Zeichen der Geschlossenheit geschickt. Die AfD ist bereit für mehr, wir sind bereit zu regieren und wir können das auch, wir sind vorbereitet.
6: Man ist vorbereitet, sagt man. Personell aber, so heißt es immer wieder, würde es eng werden, sollte es die Partei im September tatsächlich schaffen, mit Ulrich Siegmund in Sachsen-Anhalt den ersten Regierungschef zu stellen. Dann müsste die heute so selbstbewusste AfD noch beweisen, wie regierungsfähig sie wirklich ist.
3: Die jüngste Hitzewelle hat wohl deutlich gemacht, welche Folgen der Klimawandel für jeden von uns hat. Trotzdem stand das Thema Klimaschutz bei der letzten Bundestagswahl eher im Hintergrund. Vielleicht auch, weil Politiker fürchten, dass zusätzliche finanzielle Belastungen für den Klimaschutz oder härtere Gesetze potenzielle Wähler verprellen. Ist das tatsächlich so? Frank Bäumer über eine neue Studie.
8: Schätzen Sie mal. Wie groß ist der Anteil in der deutschen Bevölkerung, der bereit ist, freiwillig 1% seines Einkommens für den Klimaschutz zu geben? Genau diese Frage haben die Wissenschaftler Wilhelm Hofmann von der Ruhr-Universität Bochum und Timo Sewinscher von der Leuphana-Universität Lüneburg in Umfragen deutschen Politikern, aber auch Bürgern gestellt. Das Ergebnis? 48% wären dazu bereit. Wenn Sie jetzt weniger geschätzt haben, dann gehören Sie zur Mehrheit. Denn die Forscher haben bei solchen Fragen, vor allem bei Politikerinnen und Politikern, eine enorme Diskrepanz zwischen angenommener und tatsächlicher Zustimmung für Klimaschutzmaßnahmen festgestellt, berichtet der Psychologe und Studienautor Timo Sewinscher.
9: Wir haben herausgefunden, dass die politischen Entscheidungsträger systematisch unterschätzten, wie sehr die Bevölkerung wirksame Klimaschutzmaßnahmen unterstützt. Und zwar ist dabei die Unterschätzung dort am größten, insbesondere für die allerwirksamsten Maßnahmen.
8: Sprich für Extraabgaben und auch für härtere Gesetze. Tatsächlich schätzten Politiker im Durchschnitt, dass lediglich 18% der Menschen in Deutschland 1% ihres Einkommens für Klimaschutz opfern würden. Dabei waren es fast die Hälfte. Auch Bürger ohne politisches Amt verschätzten sich bei allen Fragen gründlich, wenn auch nicht so stark wie die Volksvertreter. Überraschend für die Forscher, Fehleinschätzungen bei den rund 1600 befragten Politikern waren bei allen Parteien ähnlich groß. Lediglich Politiker der AfD unterschätzten die Zustimmung mit deutlichem Abstand. Allerdings sind bei dieser Partei die Daten nicht repräsentativ. Zu wenige Mitglieder der AfD waren bereit, an der Umfrage teilzunehmen. Grundsätzlich konnten die Forscher bei der Befragung Abweichungen zwischen der vermuteten und der tatsächlichen Bereitschaft zum Klimaschutz durchaus erwarten. Denn unter Sozialpsychologen ist das Phänomen der sogenannten pluralistischen Ignoranz schon lange bekannt. Timo Sewinscher.
9: Pluralistische Ignoranz, das ist ein kollektives Phänomen, dass die Mehrheit in einer Gruppe, in der Bevölkerung denkt, dass die Mehrheit eigentlich was anderes denkt, als sie denkt. So, kennt man so vielleicht aus dem Unterricht, wenn der Lehrer jetzt fragt, hat noch irgendjemand eine Frage, dann gucken alle und sehen so, ach, keiner meldet sich und dann denken eben alle, ach, keiner hat eine Frage, also gibt's keine Fragen, also stelle ich jetzt lieber auch keine Frage. Und das ist eine Fehlwahrnehmung, weil alle so denken und das verhindert dann in diesem Fall, dass eine Frage gestellt wird.
8: Wie stark diese pluralistische Ignoranz bei Klimafragen in der Bevölkerung verbreitet ist, hat beide Wissenschaftler überrascht. Über die Ursachen kann man nur spekulieren. Laut einer aktuellen Studie des Forschungsinstituts Gesellschaftlicher Zusammenhalt liegt der Anteil der deutschen Bevölkerung, die den Klimawandel als wenig gefährlich ansehen und die Klimaschutzmaßnahmen tendenziell ablehnen, bei gerade mal 8%. Doch diese Minderheit ist oft lauter und aggressiver als die große Mehrheit derer, die den wissenschaftlich längst bewiesenen, menschengemachten Klimawandel und seine Folgen nicht leugnen. Möglicherweise ist diese Fehlwahrnehmung auch ein Grund dafür, dass Klimaschutzmaßnahmen in der Politik so sehr in den Hintergrund gerückt sind, so Timur Sewinscher.
9: In Demokratien orientieren sich die Politiker ja daran, was sie denken, was die Wähler denken. Und wenn diese Wahrnehmung aber systematisch verzerrt ist, dann kann das eben ein Hindernis dafür sein, solche Maßnahmen auch umzusetzen.
8: Die laute Minderheit vertritt nicht die gefühlte Meinung der Mehrheit der Bevölkerung. Das hat die Studie gezeigt. Sie kann Mut machen, wichtige Maßnahmen politisch durchzusetzen.
3: Soweit der Bericht von Frank Bäumer. Steffen Seibert hatte einen der anspruchsvollsten diplomatischen Posten, den Deutschland zu vergeben hat. Er war Botschafter in Tel Aviv und das in einer besonders schwierigen Zeit. Als Seibert im August 2022 nach Israel kam, war das Land noch ein anderes. Nun ist seine Zeit als Botschafter um. Jan-Christoph Kitzler berichtet.
10: Vor seinem letzten Arbeitstag als deutscher Botschafter in Israel hat Steffen Seibert noch ein Video für Instagram aufgenommen, wie so oft in den letzten 4 Jahren. Auf Hebräisch sagte er, dass ein großer Teil seines Herzens in Israel bleiben werde. Und dann zählte er 25 Gründe auf, warum er das Land vermissen wird. Dazu gehören israelische Musik, israelisches Essen, die Natur, aber vor allem auch viele, viele Menschen, die Seibert getroffen hat. Seinen Weg durch dieses Land hat er sich buchstäblich erlaufen. 52 Etappen ist er in den letzten Monaten auf dem Schwil Israel, dem Fernwanderweg vom Norden bis in den Süden des Landes, gewandert, immer mit wechselnden Partnern.
11: Das Einzige, was die alle gemeinsam haben, ist, dass das Menschen sind, die ich mag oder die mir angenehm sind. Sie haben ansonsten nicht viel gemeinsam. Auf der Liste stehen natürlich sehr viele Juden, und zwar sowohl säkulare wie auch Gläubige. Es stehen eher Linke darauf und eher Mitte-Rechts-Personen. Es stehen eine ganze Menge palästinensische Israelis, wie viele sich selbst nennen, darauf. Das Schöne ist die Vielfalt, dass das ganze Mosaik von Israel, finde ich, in diesen 52 Abschnitten zusammenkommt.
10: Steffen Seibert hatte schon vorher keine einfachen Jobs. Er hat für das ZDF gearbeitet, war 11 Jahre lang Regierungssprecher von Angela Merkel. Der Posten als deutscher Botschafter in Tel Aviv ist vielleicht der anspruchsvollste, den das Auswärtige Amt derzeit zu vergeben hat. Wegen der besonderen deutsch-israelischen Beziehungen und nach dem 7. Oktober, dem Überfall aus dem Gazastreifen auf Israel und den anschließenden Kriegen, wurde auch für Seibert alles anders.
11: Viele fragen mich, wie ist es für euch eigentlich hier zu sein in so einer schrecklich schwierigen Zeit, in so einer belastenden Zeit, in so einer traurigen Zeit, in der so viel Leiden ist? Wie ist es für euch? Ihr seid das doch als Europäer gar nicht gewöhnt. Was hast du dir für eine Zeit ausgesucht, als Botschafter hierher zu kommen?
10: Seibert wurde mit seinem Botschaftsteam zum Krisenmanager und er kümmerte sich um die Angehörigen verschleppter Geiseln, hielt zu vielen Familien persönlichen Kontakt. Immer wieder besuchte er sie, hörte die schrecklichen Geschichten, lebte selbst zwischen Hoffen, Bangen und Verzweiflung. Und immer wieder sprach er öffentlich, beispielsweise auf dem sogenannten Platz der Geiseln in Tel Aviv. Es berührt mich sehr, dass ihr den Geiseln so treu bleibt. Manchmal habe ich das Gefühl, dass sie außer euch und den Menschen, die ebenfalls nicht aufgeben und in anderen Städten demonstrieren, niemanden mehr haben. Ich möchte euch sagen, dass ich, die Bundesrepublik Deutschland und unsere Regierung sowie Millionen von Menschen in Deutschland nicht aufgeben werden. Wir stehen an der Seite der Geiseln, solange es nötig ist. Und solange ihr kommt, werde auch ich kommen.
3: Und jetzt haben wir es 16.15 Uhr. Top-Thema zur Stunde. Der Bundesparteitag der AfD in Erfurt ist beendet. Und zum Schluss haben die wiedergewählten Parteichefs nochmal den Machtanspruch bekräftigt. Weitere Meldung mit Rio Takeda.
22: Ein Ausbruch des Ätna behindert auf der italienischen Insel Sizilien den Flugverkehr. Wie der Flughafenbetreiber mitteilte, sind wegen der Aschewolke bis zum Abend Starts und Landungen eingeschränkt. Mehrere Flüge wurden gestrichen, darunter eine Verbindung nach Berlin. Der Ascheausstoß hatte am frühen Morgen begonnen. Die Eruptionswolke stieg im Laufe des Tages rund 1,5 Kilometer in die Höhe. Zehntausende Menschen haben in Leipzig dem Saisonabschluss des Gewandhausorchesters gelauscht. Nach Veranstalterangaben kamen an 2 Abenden insgesamt 58.000 Besucher zum traditionellen Open-Air-Konzert Klassik erleben. Der Eintritt war frei. Auf dem Programm standen unter anderem Händels Feuerwerksmusik und ein Auszug aus der Planetensuite von Gustav Holst. Die vergangene Hitzewelle hat Sachsens Wildtierstationen an ihre Belastungsgrenze gebracht. Wie die Wildvogelhilfe Leipzig mitteilte, waren hunderte Vogelküken aus ihren überhitzten Nestern gesprungen. Allein im Raum Leipzig seien mehr als 500 verwaiste Mauerseglerküken gemeldet worden. Man habe aber nur 76 Tiere aufnehmen können. Das Wetter am Abend wechselnd, bewölkt mit Schauern, 16 bis 21 Grad und windig. In der Nacht noch einzelne Schauer, 15 bis 10 Grad. Morgen meist stark bewölkt, recht windiges Schauerwetter, 19 bis 25 Grad. MDR, aktuell Verkehrsdienst. Vorsicht auf der A4 Richtung Frankfurt zwischen Gotha Boxberg und Waltershausen. Metallteile. A2 Richtung Hannover zwischen Irxleben und Bornstedt. Stau nach Unfall plus 15 Minuten. A4 Frankfurt Richtung Dresden zwischen Jena Zentrum und Hermsdorfer Kreuz. Stau und Stocken plus 20 Minuten. Vorsicht auf der A4 Richtung Frankfurt zwischen Ronneburg und Gera Leumnitz. Fahrzeugteile. A9 Richtung München zwischen Leipzig West und Kreuz Rippachtal. Stau und Stocken nach Unfall plus 15 Minuten. A9 Richtung München zwischen Dreußig und Bad Klosterlausnitz, Stau an einer Baustelle plus 30 Minuten. A9 Richtung München zwischen Marktschorgast und Bad Benneck-Himmelkron, Stau plus 10 Minuten. Und die A72 Richtung Hof ist zwischen Espenhain-Kitscher und Bornanort nicht mehr gesperrt. Eine Fahrspur ist wieder frei. Und geblitzt wird auf der A9 Richtung Berlin zwischen Halle und Bitterfeld-Wolfen. Soweit der MDR. Aktuell Verkehrsdienst, die Zeit 16.18 Uhr.
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0: Mit Andreas Mann und jetzt mit Holger Gersker, denn der sieht für uns die zweite Etappe der Tour de France. Die Ausreißer haben nicht mehr viel Vorsprung.
12: Felix Engelhardt, der deutsche Meister, hat mit seinem Begleiter Alex Molinar diese Etappe geprägt. Sie hatten mit Frank Vandenbroek noch einen weiteren Niederländer dabei, der inzwischen vom Hauptfeld wieder eingeholt wurde. Aber gleich ist es mit diesem ersten Ausritt des neuen deutschen Meisters vorbei. An seinem zweiten Tag bei der Tour de France hat er sich trotzdem extrem gut in Szene gesetzt. 15 Sekunden bleiben ihm noch auf das Feld, was so ein bisschen das Tempo rausgenommen hat. Für Felix Engelhardt war das Ziel sicherlich auch unterwegs zu punkten für das Grüne und vor allem für das Bergtrikot. Das ist nur mittelmäßig gelungen, denn Alex Molinar, der 27-jährige Niederländer, der war in beiden Fällen knapp vor dem deutschen Meister und hat damit gute Aussichten, das Bergtrikot morgen zu tragen. Und das wäre sicherlich das Ziel gewesen für den Mann, der das weiße Trikot mit dem schwarz-rot-goldenen Brustring, also das des deutschen Meisters, trägt seit einer Woche, seit er sich diesen Meistertitel geholt hat. Wir haben jetzt noch 61 Kilometer bis zum Ziel und man kann schon sagen, jetzt ist es die Ruhe vor dem Sturm, denn die Entscheidung über den heutigen Etappensieger, die fällt auf einem Rundkurs hier auf dem Olympiaberg Montjuïc. Es geht pro Runde zweimal, einmal auf der einen, einmal auf der anderen Seite, diesen Berg hinauf. Vor allem der eine Anstieg ist sehr steil, 1,5 Kilometer lang, fast 10% im Schnitt steil. Und deswegen erwarten wir auch einen Schlagabtausch der Favoriten in der Gesamtwertung auf diesem Kurs. Der ist 12 Kilometer lang, mal 3 heißt 36. Dauert also noch ein bisschen, bis sie hier sind. 61 Kilometer sind es insgesamt noch.
0: Vielen Dank, Holger. Da bleibt man natürlich absolut mit an der Felge. Jetzt widmen wir uns aber erstmal der Fußball-Weltmeisterschaft. Deutschland nicht mehr dabei, aber ich konnte mit Thomas Kunze sprechen, unserem Mann vor Ort. Jürgen Klopp, ja, der heiße Kandidat in Sachen Nachfolge von Julian Nagelsmann. Hat er schon unterschrieben?
13: Nee, unterschrieben ist natürlich noch gar nichts und das wird ganz sicher auch noch eine Weile dauern, denn jetzt werden die Zahlen erstmal diskutiert werden müssen und zwar nicht von Jürgen Klopp, sondern von den Beteiligten, die die Zahl aufrufen und die die Zahl bezahlen müssen. Es wird ein Treffen geben hier in New York. Aki Watzke als Ligavertreter und Bernd Neuendorf werden dem Vernehmen nach hier irgendwann Anfang, Mitte der Woche auftauchen im Big Apple und wohl auch Oliver Minzlaff. Das war aber ohnehin geplant im Rahmen dieser Weltmeisterschaft, gibt ja auch eine Red Bull Dependance hier auf dieser Wasserseite in New Jersey. Und dann wird das erste Mal wahrscheinlich abgeklopft, wie hoch denn der Ablöse aussehen soll. Also Jürgen Klopp ist hier noch als Experte unterwegs, heute auch im Stadion zwischen Brasilien und Norwegen. Und dann wird das hier irgendwann in New York interessanterweise verhandelt werden. Also man besucht sozusagen den Propheten von DFB-Seite aus, gerade erst zurückgekommen aus Winston, aber jetzt schon wieder hier in New York.
0: Wir bleiben gnadenlos dran. Das ist ein gutes Stichwort, denn dran geblieben sind auch die Jungs aus Paraguay und zwar an allen Körperteilen der Franzosen. Was war denn das bitteschön für ein Fußballkampf?
13: Ja, das waren 11 Türsteher gegen 11 Fußballer und die Türsteher haben gesagt, ihr kommt hier nicht rein und es brauchte dann eben dieses Foul an Douet, der ja im Strafraum quasi von allen Paraguayern gefoult wurde. Und dann gab es auch diesen Elber zu Recht. Ich bin so froh, dass der Fußball am Ende gewonnen hat bei diesem Spiel. Mbappé extrem cool vom Punkt, wo sie dann auch noch gestänkert haben und den Strafstoßpunkt zerrammeln wollten und dann nochmal zu viert bei Mbappé sich vorgestellt haben, um ihn irgendwie in der Konzentration zu stören. Das war alles nicht schön. Frankreich gewinnt natürlich vollkommen zu Recht. Und jetzt heißt es Paraguay bye-bye. Und ich finde auch, das ist gut so, das war Antifußball.
0: Mhm. Eleganter dürft's heute ab 22 Uhr unserer Zeit werden, wenn Brasilien die Seleção gegen die Wikinger gegen Norwegen spielt. Da tragen natürlich automatisch die Brasilianer die Favoritenrolle auf den Schultern, aber ich glaube, so einfach ist das nicht.
13: Da würde ich jetzt einfach auch direkt das Ausrufezeichen dahinter setzen. Beide sehr ausbalanciert, beide für mich, was ich gesehen habe, von beiden Teams auf dem gleichen Niveau ausbalanciert, auch wenn es unterschiedliche Spielsysteme sind von Solbakken und Ancelotti, die sich übrigens sehr, sehr gut verstehen. Aber alles eben ausgerichtet auf zwei absolute Zielspieler bei den Brasilianern, Vini Junior. Bei den Norwegern ist es natürlich Erling Haaland, der eine hat 5, der andere 4 Treffer bisher schon im Turnier erzielt. Offensivreihen sehen ganz gut aus. Brasilianer haben Schmerzen. Paqueta fehlt, Rafinha fehlt. Das tut ihnen richtig weh. Und ich bin gespannt. Norwegen eigentlich, und das sind die Nachteile, die sie haben in der Innenverteidigung, nicht vergleichbar mit dem Champions League-Finale, was ja bei Brasilien da steht mit Marquinhos und Gabriel. Da sind sie eigentlich nicht vergleichbar gut. Aber die haben es als Mannschaft bisher eben extrem gut gemacht. Und deswegen glaube ich auch, kann das heute ein sehr, sehr langes Fußballspiel werden. Erstens, weil es vielleicht in die Verlängerung geht. Und zweitens, weil zur Halbzeit Gewitter angesagt ist. Ich gehe da nachher rüber und guck mir das mal an. Mal schauen, wie es wird. Könnte sein, dass heute das Gewitter das Spiel mal beeinflusst.
0: Und dann 2 Uhr unserer Zeit ist dann noch ein richtiger Hit im Aztekenstadion. Das wird dann Emotionslevel nochmal absolute Vollstufe gegen England.
13: Ja, ich glaube auch, die werden nochmal eskalieren. Haben es ja heute Nacht wieder probiert in Richtung englisches Teamhotel mit Pyrotechnik, den Schlaf von Harry Kane und Co. Zu stören. Wurden da von der Polizei abgehalten, die mexikanischen Fans. Mexiko ist so stabil in diesem Turnier, in diesem Stadion eigentlich unschlagbar. Ich glaube in den letzten 40 Jahren 83 Spiele, nur 2 Niederlagen, weil auf 2200 Meter Höhe gelegen. Ich kann mir gut vorstellen, dass England heute Nacht das Turnier verlässt. Einfach auch aufgrund der Tatsache, dass sie keine Chance hatten, sich anzupassen an die Höhe, an den geringen Sauerstoffgehalt. Den Mexikanern ist das relativ schnuppe. Und sie haben es auch so ohne diesen Faktor in diesem Turnier schon sehr, sehr gut gemacht. Das wird super interessant und vielleicht geht ein Gastgeber weiter, nachdem gestern Kanada ja ausgeschieden ist.
0: Und jetzt Wimbledon mit Matthias Kammann.
1: Das erste von 3 parallel laufenden Achtelfinalspielen in Wimbledon ist vorbei und es hat gewonnen Jessica Pegula aus den USA gegen ihre Landsfrau Iva Jovic und da hat sich am Ende dann doch die Erfahrung durchgesetzt. Beide Spielerinnen begannen äußerst nervös. Im ersten Satz, glaube ich, gab es gleich 7 Breaks und Pegula verlor diesen Durchgang mit 4-6 gegen die erst 18-jährige Iva Jovic. Aber danach kam Jessica Pegula so langsam ins Rollen, gewann den zweiten Satz mit 6-3 und dann beim Spielstand von 1-0 für sie im dritten Satz hatte Jovic 40-0 bei eigenem Aufschlag und verlor dieses Aufschlagspiel noch. Und das war der Schlüssel zum Erfolg für die 32-jährige Amerikanerin, die endlich ihren ersten Grand-Slam-Titel holen will. Und hier stehen die Chancen in Wimbledon so gut wie vermutlich noch nie. Im zweiten Match der Damen, einem rein tschechischen Duell, ist es weiterhin äußerst knapp. Aber Karolina Muchova hat den ersten Satz mit 7-5 gewonnen, führt im zweiten 5-3 und kann jetzt bei eigenem Aufschlag das Match beenden gegen Barbora Krejcikova. Rutscht aber jetzt gerade an der Grundlinie aus, ist aber nichts passiert, geht gleich weiter. Und auf dem Center Court, da wird Novak Djokovic dann doch seiner Favoritenrolle gerecht. Er lag 2-5 hinten im ersten Durchgang, den gewann er aber noch mit 7-6 und führt jetzt im zweiten Satz gegen Roman Safiulin mit 5-2.
0: Und wenn das Match Krejcikova gegen Muchova vorbei ist, darf dann Jan-Lennart Struff gegen den Polen Hubert Hurkacz ran. Schneller Blick zum Triathlon in Rot. Da hat Rico Bogen aus Leipzig heute eine tolle Überraschung geschafft. Ist Dritter geworden, nur der französische Vorjahressieger Sam Ledlow, der in Weltrekordzeit gewonnen hat, war schneller. Und der Norweger Blumenfeld. Und jetzt schaut mal wieder zur Tour de France zu Holger Gerska. 58 Kilometer noch zu absolvieren.
14: Der große Schreckmoment für einen der Mitfavoriten ums Podium.
12: hat hier 5 Minuten lang für Aufregung gesorgt. Isaac del Toro, der junge Mexikaner, bei seiner ersten Tour de France dabei. Ein Riesentalent, 17 Radrennen im vergangenen Jahr gewonnen, 2. beim Giro d'Italia mit 21. Ist der Mann aus dem Team von Tadej Pogacar offiziell als Edelhelfer, aber natürlich hat er das Potenzial, seinem Chef zu folgen und damit mit ums Podium zu fahren. Der hatte plötzlich 2 Minuten Rückstand. Passiert ist Folgendes, es gab am Berg natürlich zurückfallende Sprinter und damit man es denen nicht so leicht macht, zurückzukehren ins Feld, hat die Jury angeordnet, dass da keine Mannschaftsautos dazwischen fahren und der Toro hatte defekt und dann musste er sehr, sehr lange warten, bis sein Auto bei ihm war, nämlich diese knapp 2 Minuten. Aber dann waren natürlich auch die Autos zur Stelle und in einer, ich würde mal sagen, halsbrecherischen Verfolgungsjagd ist es ihm relativ flott gelungen, das Hauptfeld wieder zu erreichen. Also alles im grünen Bereich. Der 22-jährige Mexikaner, der überhaupt erst der 3. Mexikaner ist, der die Tour de France bestreitet und trotzdem zum Favoritenkreis gehört, wirkte dabei sehr relaxed. Als würde er nie etwas anderes tun. Das war eine starke Vorstellung dieses großen, großen Talentes. Davon profitiert allerdings hat Felix Engelhardt, der deutsche Meister, der ja immer noch gemeinsam mit Alex Molinar aus den Niederlanden vor dem Feld unterwegs ist. Denn der Abstand hat sich wieder ein bisschen vergrößert. Die Mannschaft von Tadej Pogacar hat natürlich rausgenommen an der Spitze des Feldes. Und so hat Felix Engelhardt aktuell wieder einen Vorsprung von 36 Sekunden und das Ganze 56 Kilometer vor dem Ziel.
0: Und das Ganze bei 30 Grad und purem Sonnenschein rund um Barcelona. Kann man ein bisschen neidisch werden.
3: Jetzt hat uns das der Andreas weggenommen. Ich wollte es doch gerade mit Florian besprechen. Florian,
0: aber vielleicht,
3: alles gut.
0: Kein Problem.
3: Florian, vielleicht kannst du noch was sagen zu den aktuellen Temperaturen im Süden. War es ja, ob Spanien oder Frankreich, jetzt sehr heiß.
4: Ja, wenn es dann nach Frankreich geht, wird es auch richtig heiß. Hier haben wir an der Südküste Frankreichs Temperaturen um die 40 Grad. Bei uns in Mitteldeutschland dagegen deutlich niedriger temperiert. Hier kommt von Norden her eine kühlere Luftmasse an. Deswegen die Temperaturen nur so um die 22 bis 23 Grad. Ja, und da, wo zwei Luftmassen aufeinandertreffen, haben wir es erfahrungsgemäß auch mit anderen Wettererscheinungen zu tun und die äußern sich derzeit in zahlreichen Schauern, die vor allem südwestlich der Elbe heute Abend noch zu erwarten sind. Auch in der Nacht regnet es hin und wieder, dann bei Tiefstemperaturen zwischen 17 und 12 Grad.
3: Abgesehen von Schauern kann ja auch starker Wind das Radfahren ungemütlich machen. Hm. Wie sieht's da aus?
4: Ja, der wird zum Abend hin ein bisschen nachlassen. Wir hatten ja heute vor allem entlang der Elbe teilweise stürmische Böen. Der Wind wird heute Nacht dann vorübergehend nachlassen, lebt dann im Laufe des Tages morgen aber wieder auf, kommt dann aus westlichen Richtungen, weht zunehmend mäßig und mit starken Böen. Das Wetter dazu auch eher unbeständig. Das heißt, wir starten hier und da mit ein paar Auflockerungen in den Tag hinein. Später auch Richtung Werratal wieder ein paar Sonnenstrahlen. Dazwischen allerdings viele Wolken und zeitweilig Regen.
3: Danke Florian für den Moment. Wir hören uns in einer halben Stunde wieder.
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3: Und jetzt gleich gibt's Nachrichten mit Rio Takeda. Danach schauen wir nach Tschechien und aufs südchinesische Meer.
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22: Um 16.30 Uhr mit Rio Takeda. Die AfD hat ihren Bundesparteitag in Erfurt beendet. Zum Abschluss bekräftigten die beiden Parteichefs Tino Chrupalla und Alice Weidel erneut den Machtanspruch ihrer Partei. Die AfD sei bereit zu regieren, auch im Bund. Der Parteitag hatte breite Proteste ausgelöst. Die Polizei erklärte in ihrer Abschlussbilanz, die Demonstrationen seien überwiegend friedlich geblieben. Gestern seien 65 Straftaten und 13 Ordnungswidrigkeiten registriert worden. Laut Polizei beteiligten sich rund 31.000 Menschen an den Protesten. Die Organisatoren sprachen von 50.000 Menschen. Die Ölorganisation OPEC Plus will ab August trotz fallender Preise mehr Öl fördern. Wie der Staatenverbund mitteilte, einigten sich die Mitgliedsländer auf eine Erhöhung der Fördermenge um 188.000 Barrel am Tag. Bereits im Juni und Juli war die Menge erhöht worden. Trotz der Lieferengpässe durch den Irankrieg sind die Ölpreise mittlerweile wieder auf Vorkriegsniveau gefallen. Ein Barrel der Nordseesorte Brent kostet 72 Dollar, nachdem in der Spitze 120 Dollar veranschlagt wurden. Gründe sind unter anderem eine niedrige Nachfrage aus China sowie gestiegene Exporte von Ländern außerhalb der Golfregion. Dem Förderstaatenverbund gehören unter anderem Saudi-Arabien, Russland, Irak und Kuwait an. In Sachsen-Anhalt ist die Zahl der Asylbewerber in der ersten Jahreshälfte deutlich gesunken. Wie das Innenministerium mitteilte, kamen von Januar bis Juni gut 1.000 Menschen. Ein Jahr zuvor seien es noch 1.500 gewesen. Das entspricht einem Rückgang um 33%. Innenministerin Tamara Zishang sagte, dieser Kurs müsse entschlossen fortgesetzt werden. Bis zum Jahresende geht das Ministerium von insgesamt 2.000 Asylsuchenden in Sachsen-Anhalt aus. Bundesweit ist die Zahl der Asylanträge laut Bundesinnenministerium im ersten Halbjahr auf knapp 40.000 gesunken. Nach einer blutigen Auseinandersetzung in Zwickau ist ein Mann an seinen schweren Verletzungen gestorben. Der 26-Jährige war laut Polizei am Samstagabend nach einem Streit in der Zwickauer Innenstadt zunächst ins Krankenhaus gebracht worden. Eine weitere Person habe leichte Verletzungen erlitten. Gegen zwei Tatverdächtige wurde Haftbefehl erlassen. Sie wurden in Justizvollzugsanstalten gebracht. Nach Polizeiangaben haben alle Beteiligten die afghanische Staatsangehörigkeit. Zu den Hintergründen des

0: Schauern 16 bis 21 Grad, teilweise stark böiger Nordwestwind. In der Nacht einzelne Schauer 15 bis 10 Grad, morgen meist stark bewölkt, recht windiges Schauerwetter 19 bis 25 Grad, am Dienstag weiter Schauer, später etwas mehr Sonne, leicht steigende Temperatur. MDR, aktuell Verkehrsdienst, A2 Richtung Hannover zwischen Hirxleben und Bornstedt, Stau nach Unfall plus 15 Minuten. A4 Frankfurt Richtung Dresden zwischen Jena Zentrum und Hermsdorfer Kreuz, Stau und Stocken plus 20 Minuten. Vorsicht auf der A4 Richtung Frankfurt zwischen Ronneburg und Gera Leumnitz, Fahrzeugteile. Vorsicht auf der A4 Richtung Frankfurt zwischen Guter Boxberg und Waltershausen, Metallteile. A9 Richtung München zwischen Leipzig-West und Kreuz-Rippachtal, Stau und Stockend nach Unfall plus 15 Minuten. A9 Richtung München zwischen Dreußig und Bad Kloster-Lausnitz, Stau an einer Baustelle 30 Minuten länger. A9 Richtung München zwischen Markt Schorgast und Bad Bennekimmelgrund, Stau plus 10 Minuten. Und die A72 Richtung Hof ist zwischen Espenheit-Kitscher und Borna Nord nicht mehr gesperrt. Eine Fahrspur ist wieder frei. Geblitzt wird auf der A9 Richtung Berlin zwischen Halle und Bitterfeld-Wolfen. Soweit der MDR aktuell Verkehrsdienst, die Zeit 16.34 Uhr.
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2: In Europa werden die Menschen im Schnitt immer älter und bekommen immer weniger Kinder. Das setzt die Rentensysteme gewaltig unter Druck. In Deutschland hat die Rentenkommission der Bundesregierung gerade Vorschläge für eine umfassende Reform geliefert. Und dabei kann man von der gesetzlichen Rente ohnehin schon längst nicht mehr leben. Das zeigt eine europaweite Analyse. Die hat die staatliche Altersrente mit den Durchschnittsausgaben von Menschen über 60 verglichen. Und dabei liegt Deutschland auf Platz 24 von 27. Nur in 4 Ländern reicht die Rente für den Ruhestand. Tschechien erreicht Platz 2, knapp hinter Rumänien und mit großem Abstand vor Polen und Spanien. Marianne Alweis hat sich in Tschechien angeschaut, was da dran ist und wie die Rente bei unseren Nachbarn funktioniert.
3: In Prag ist der Kaffee teurer als im Rest des Landes, wie vieles andere auch. Die Lebenshaltungskosten in Tschechien sind stärker gestiegen als in Deutschland. Doch auch in der Hauptstadt geht es vielen Rentnern noch gut, findet Pavel Novak. Der Naturwissenschaftler steht hinter den Tresen des Cafés Alte Schule. In dem früheren Schulgebäude bedienen jetzt Senioren. Als ich in Rente gegangen bin, wusste ich nicht, was ich mit meiner Freizeit anfangen soll. Ich wollte in Teilzeit weiterarbeiten, aber das ging nicht. Dann habe ich eine Anzeige des Cafés in meiner Stadtteilzeitung gesehen. Natürlich habe ich ganz hinten in der Küche am Spülbecken angefangen, aber ich habe es schnell nach vorn zum Barista geschafft. Zwischen Kaffeemaschine und Kasse arbeitet der 66-Jährige 2 bis 3 Mal die Woche 6 Stunden. Nicht wegen des Geldes, sondern wegen der Gesellschaft. Seine Rente ist im Vergleich zu seinem früheren Verdienst ordentlich. Das Rentenniveau liegt in Tschechien durchschnittlich bei 65% des Nettolohns, in Deutschland nur bei 53%. Wer viel verdient hat, bekommt nicht viel mehr als der Durchschnitt. Für Spitzenverdiener kann das ein Schock sein, aber wer wenig verdient hat, bekommt fast 100% seines Lohnes. Das gilt auch für Selbstständige und Staatsbedienstete. In die Rentenversicherung zahlen alle ein. Angestellte zahlen 6,5%, Arbeitgeber 21,5% und damit mehr als in Deutschland. Betriebsrenten gibt es nicht. Eine private Vorsorge mit staatlicher Unterstützung existiert seit den 1990er Jahren. Sie soll gerade wieder reformiert werden, denn die Gebühren sind hoch, die Erträge aber niedrig. Doch auch der Chef des Seniorencafés Jiří Hrabě glaubt, dass es Rentnern heute ziemlich gut geht. Aus Umfragen geht hervor, dass tschechische Senioren im Allgemeinen mit ihrem Leben zufrieden sind. Die Armutsquote unter Älteren liegt bei niedrigen 14%. In Deutschland sind es 20%. Auf der anderen Seite ist Wohnraum wirklich ein großes Problem für Mieter. Außerdem haben unsere Senioren weniger Erspartes als ihre deutschen Altersgenossen. Das bedeutet, dass sie weniger ins Ausland reisen können. In Tschechien seien aktuell nicht die Renten das größte Problem, sondern Altersdiskriminierung und Alterseinsamkeit. In der Öffentlichkeit wird das ganz anders diskutiert.
4: Jste spokojeni s návrhem, aby se prodlužoval věk pro odchod do důchodu?
3: Gewerkschaften und linke oder rechte Gruppen protestieren immer wieder gegen kleinere Rentenkürzungen. Dass das Rentenniveau stark angehoben wurde, thematisieren sie nicht. Internationale Vergleiche

0: Gleiche ebenso wenig. Steuern etwa zahlen Rentner in Tschechien selten, denn der Freibetrag ist sehr hoch. Das ist unser Nationalsport. Ich glaube, dass sich die Tschechen gerne über alles beschweren, obwohl viele nicht wissen, wie es im Ausland ist. Außerdem ist die Gesundheitsversorgung hier für Rentner kostenlos. Und es gibt gute öffentliche Verkehrsmittel, die ab einem bestimmten Alter kostenlos sind. Die vergangene Parlamentswahl konnte der Populist Andrej Babiš dank älterer Wähler gewinnen. Er versprach, die sanfte Rentenreform seiner wirtschaftsliberalen Vorgänger wieder zurückzudrehen. Wie das bisher nach jeder Rentenreform passiert ist. Auch in seiner ersten Amtszeit ab 2017 hat Babiš sofort die Renten erhöhen lassen, ohne Gegenfinanzierung. Dabei ist die Geburtenrate in Tschechien noch niedriger als in Deutschland. Der Sozialstaat ist groß, die Steuern eher niedriger, die Staatskasse wird schnell leerer. Ein Vorbild für die Zukunft sei Tschechien daher nicht, meint Jiří Hrabě. Ohne Reformen wird es nicht gehen, aber anstatt darüber zu diskutieren, drehen wir jetzt wieder alles zurück und warten auf ein Wunder.
1: Marianne Alweis berichtete aus Tschechien. Jetzt haben wir es 16.39 Uhr und wir schauen in den Süden Europas.
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3: Mit Andreas Mann, da muss ich erstmal kurz widersprechen, denn wir sind erstmal.
1: Stimmt.
3: Erstmal, aber bald. Wir schauen in den Süden Englands.
1: Das ist doch auch schön.
3: Sagen wir mal so, mit Matthias Kammern in Wimbledon. Aber auch da spielt Tschechien eine Rolle, denn zwei Tschechen, ja, sorgen dafür, dass Jan-Lennard Struff sich seit 5 Stunden warm spielen muss.
4: Ja, ganz genau so. Und dehnen und stretchen und was er alles tun muss. Und es könnte sein, dass er es auch noch länger tun muss, denn Karolina Muchkova führte 7-5, 5-2. Und dann hat sie 4 Spiele in Folge abgegeben. Jetzt also ihre Gegnerin Barbora Krejcikova, die Siegerin von 2024, mit 6-5 vorn, schlägt auf und macht gleich mal den ersten Punkt und setzt ein Statement, dass sie hier unbedingt noch in den dritten Satz möchte. Und das wird für Jan-Lennard Struff wird es bedeuten, dass er frühestens in einer Stunde hier auf den Platz kommt. Also das ist schon ärgerlich, dass man sich da nicht drauf verlassen kann, wann man dann spielt. Aber so ist das im Tennis. Und der macht das ja seit über einem Jahrzehnt als Profi und kennt das und wird genauso gelassen sein dabei in den Katakomben, wie er es sonst in den zurückliegenden Runden auf dem Platz war.
3: Auch schon recht lange und auch gar nicht so schlecht, wie ich finde, macht's Novak Djokovic. Der scheint's in 3 Sätzen eventuell hinzukriegen gegen Safiulin.
4: Ja, der ist ein Phänomen. Er lag 2-5 hinten, hatte Satzball gegen sich und dann hat Safiulin mal einmal so ein ganz klein bisschen eine Chance dem Serben gegeben und die hat er sofort gepackt, hat sie genommen, hat den Satz dann noch im Tiebreak gewonnen, hat den zweiten eben auch mit 6-3 für sich entschieden und es müsste jetzt schon mit dem Teufel zugehen, wenn er das Ganze hier nicht tatsächlich auch in 3 Sätzen gewinnt, denn Safiulin hat schon 6 Matches in den Knochen, 3 in der Quali, 3 im Hauptfeld und irgendwann wird ihm auch die Puste ausgehen und dann weiß er ja auch noch, da drüben steht der Typ, der sein 25. Grand Slam Turnier gewinnen will.
3: Das ist Novak Djokovic. Vielen Dank, Matthias Kammern. Wimbledon für den Moment abgehakt. Tour de France ist jetzt unser Thema. Da sind wir im Süden von Europa, und zwar in Barcelona mit Holger Gerska. Sind noch gut 42 Kilometer. Und ja, da vorne der deutsche Meister ist er doch, glaube ich, noch, ne? Der hält sich da wacker noch an der Spitze.
5: Der ist noch an der Spitze, gemeinsam mit Alex Molinar, dem Niederländer, der ihm die Berg- und Sprintpunkte geraubt hat. Also es wird darauf hinauslaufen, dass Felix Engelhardt nicht im Bergtrikot auf die morgige Etappe oder in die morgige Etappe starten kann. Aber es ist noch eine kleine Option, denn inzwischen sind sie in Barcelona und es geht gleich auf den Rundkurs hier. 12 Kilometer ist der lang, 3-mal wird er bewältigt und da gibt es auch jeweils eine Bergwertung. Da gibt es nochmal Punkte, da könnte man sozusagen nochmal kontern anstelle von Felix Engelhardt, aber es ist nur noch ein rechnerisches und theoretisches Thema. Viel interessanter wird es, dass jetzt die Mannschaften der Favoriten das Tempo an der Spitze des Hauptfeldes dramatisch erhöht haben. Und während wir hier reden, gerade war der Vorsprung bei 40 Sekunden, jetzt ist er bei 30. Also sie werden sicherlich gleich eingeholt werden. Und trotzdem hat der deutsche Meister Felix Engelhardt mit dieser heutigen Flucht über fast 3 Stunden natürlich ein erstes Duftzeichen gesetzt. Es ist eine 2. Tour de France-Etappe. Gestern war die 1. Und dann zeigt er gleich sowas. Der Mann, der in den zurückliegenden 12 Monaten an den neuralgischen Stellen immer Magen-Darm-Probleme hatte. Voriges Jahr bei der Weltmeisterschaft in Ruanda und im Frühjahr beim Giro d'Italia. Da musste er aufgeben nach 5 Etappen. Heute scheint er richtig fit gewesen zu sein. Eine starke Fahrt, auch wenn es gleich vorbei ist mit dieser Lodo-Flucht. Es sind nur noch 19 Sekunden Vorsprung.
3: Gibt es denn die Auszeichnung zum kämpferischsten Fahrer noch bei der Tour?
5: Die gibt's noch. Die bekommt in der Regel ein Franzose, weil das eine rein französische Jury ist und weil auch die Zuschauer abstimmen dürfen. Und die kommen nun mal überproportional oft aus Frankreich. Und wenn jetzt irgendein Franzose hier Akzente setzt in den beiden oder in den 3 Finalrunden, dann läuft's eher auf den hinaus. Das wird man dann gleich sehen. Aber es wäre natürlich jetzt eine Option. Also wenn es eine neutrale Jury gäbe, wäre es gar keine Frage, dass Felix Engelhardt diese Auszeichnung bekommt. Auch mit 2000 Euro Prämie verknüpft, das ist ja nicht wenig für einen jungen Mann. Und demzufolge wird er sich sicherlich da Hoffnungen machen. Aber ich bin da skeptisch. Also das wird manchmal nach ganz, ganz merkwürdigen Kriterien entschieden.
3: Das sagt Holger Gerska. Vielen Dank bis hierhin. Jetzt blicken wir nochmal, ich habe es vorhin schon mal erwähnt, zum Triathlon. In Rot ist das traditionsreiche Ironman-Event vonstatten gegangen. Und es war durchaus überraschend. Und einen Weltrekord gab es auch. Oliver Tubenauer.
6: Vorjahressieger Sam Laidlaw hat nicht nur seinen Titel aus dem vergangenen Jahr verteidigt, sondern auch mit 7 Stunden, 21 Minuten und 4 Sekunden eine neue Weltbestleistung aufgestellt. Ein wunderbares Gefühl für den selbstbewussten Franzosen und die Belohnung für die harte Trainingsarbeit der vergangenen Jahre.
7: It feels amazing. Just so, so grateful for all the people around me that support me. It's been so much work that people don't see. And to be able to deliver today was, it means the world to me.
6: So blieb für den favorisierten Norweger Christian Blumenfeld in diesem Rennen nur der 2. Platz. 3. wurde Rico Bogen aus Leipzig und das bei seinem Langstreckendebüt. Was sicherlich eine ähnlich große Überraschung ist, wie der Sieg der Schweizerin Alanis Siffert bei den Frauen.
8: Ja, also ich kann es kaum glauben. Ich glaube, ich habe mich selber auch unterschätzt und alle haben mich unterschätzt heute, aber das Publikum hat mir einfach Flügel gegeben und ich bin einfach geflogen.
6: Und somit vor den beiden Britinnen Lucy Charles Barkley und Daisy Davis gelandet. Caro Pohle landete als beste Deutsche auf Platz 5.
3: Und das war der Sport.
1: Danke, Andreas. Wir haben es jetzt 16.45 Uhr. Unser Top-Thema zur Stunde ist der Bundesparteitag der AfD, der in Erfurt zu Ende gegangen ist. Und die wiedergewählten Parteichefs Tino Chrupalla und Alice Weidel haben zum Abschluss den Machtanspruch ihrer Partei nochmal bekräftigt. Weitere Meldungen mit Rio Takeda.
9: In einem Vorort von Wien ist ein Einfamilienhaus durch eine Explosion eingestürzt. Wie der ORF unter Berufung auf die Polizei berichtet, wurden auch angrenzende Häuser beschädigt und mehrere Menschen verletzt. Die Polizei ermittelt gegen den 93-jährigen Bewohner des eingestürzten Gebäudes. Er soll eine Gasexplosion mutwillig verursacht haben. Die Leipziger Verkehrsbetriebe bedanken sich mit einer 2-für-1-Aktion bei ihren Kunden. Wie das Unternehmen bekannt gab, dürfen Fahrgäste mit einem gültigen Ticket in der kommenden Woche jeweils eine zusätzliche Person mitnehmen. Das gelte auch für Menschen mit Abo, Deutschlandticket und Semesterticket. Hunderte Freiwillige hatten geholfen, die Schienen von geschmolzener Fugenmasse zu befreien. Einen Tag nach dem Ende des Splash-Festivals in Ferropolis bei Gräfenhainichen haben die Veranstalter ein positives Fazit gezogen. Demnach war die 28. Ausgabe des Hip-Hop-Festes in diesem Jahr so schnell ausverkauft wie nie. Insgesamt seien 28.000 Gäste gekommen. Das Wetter? Wechselnd bewölkt geht es in den Abend auch mit Schauern, 16 bis 21 Grad und windig. Nachts noch einzelne Schauer, 15 bis 10 Grad. Morgen meist schlagbewölkt und recht windiges Schauerwetter bei 19 bis 25 Grad. MDR aktuell Verkehrsdienst. A2 Richtung Hannover zwischen Irxleben und Bornstedt, Stau nach einem Unfall. A4 Richtung Dresden zwischen Jena Zentrum und Hermsdorfer Kreuz, stockender Verkehr. A9 Richtung München zwischen Drossig und Bad Klosterlausnitz, Stau an einer Baustelle. A9 Richtung München zwischen Markt Schaugast und Bad Berneck-Himmelkron, hier Stau 15 Minuten länger. A72 Richtung Hof zwischen Espenheim und Kitscher sowie Borner Nord ist die Strecke nicht mehr gesperrt, eine Spur ist wieder frei. Und geblitzt wird auf der A9 Richtung Berlin zwischen Halle und Bitterfeld-Wolfen. Soweit der MDR aktuell Verkehrsdienst, 16.47 Uhr.
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1: Einer der wichtigsten Schifffahrtswege der Welt führt durch das südchinesische Meer. Um dieses Gebiet herrscht ein erbitterter Streit zwischen den Anrainern China, Philippinen, Vietnam. Peking strebt die Kontrolle der gesamten Region an. Auf herrenlosen Riffen und Sandbänken baut das Land Militärbasen. Widerstand regt sich vor allem auf den Philippinen. Der Protest gegen die chinesische Vorherrschaft hat viele Facetten und dazu gehören friedliche Reisen in das umstrittene Gebiet. Ulrich Mentgen war bei einer Fahrt dabei.
10: Es geht um die Verteidigung der nationalen Interessen auf See. Ein ziviles Bündnis aus Fischern und Bauernverbänden, Politikern und Jugendgruppen hat sich zusammengefunden. Etwa 100 Menschen an Bord der Kapitän Felix Oka, ein altes Schulschiff, gebaut 1968. Der Zielort der Reise sind die Spratly-Inseln, das höchst umstrittene Herz des südchinesischen Meeres. Wem diese Flecken in der See gehören, es wurde nie abschließend geklärt. Die Anrainer streiten seit Jahrzehnten darum. Von Manila aus sticht die Kapitän Felix Oka in See. Am nächsten Morgen befindet sie sich immer noch innerhalb der sogenannten ausschließlichen Wirtschaftszone der Philippinen. 370 Kilometer weit reicht diese Zone, dahinter erst beginnt die hohe See. Aber China will offenbar jetzt schon wissen, was es mit diesem Schiff auf sich hat. Gegen 7 Uhr am Morgen meldet die Brücke ein Schiff der chinesischen Küstenwache in Sichtweite. Die zivile Leiterin der Fahrt, Rafaela David, eine bekannte Aktivistin aus der Akbayan-Partei, weiß um das Risiko einer Konfrontation.
11: Sie wollen uns einschüchtern, indem sie uns beschatten. Wir hatten das schon erwartet. Wir halten einfach weiter unseren Kurs. Es ist seit jeher ihre üble Angewohnheit.
10: Ein Mitarbeiter aus dem Organisationsteam zeigt sein Smartphone. Darauf die Nachricht eines chinesischen Netzbetreibers. Ein Begrüßungstext. Willkommen in China. Das alles in einem Seegebiet, das nach internationalem Verständnis niemandem gehört. Ein frei zugängliches Gewässer, aber China beansprucht fast das gesamte südchinesische Meer für sich. Am zweiten Tag der Reise tauchen noch mehr chinesische Schiffe auf dem Radarschirm auf. Auf der Brücke dröhnt eine Warnung aus dem Funkgerät.
12: Ihr Schiff unterliegt in diesen Gewässern der Zuständigkeit von China. Melden Sie Ihre Position und drehen Sie ab.
10: Zu diesem Zeitpunkt liegt unser Zielort, die Insel Situ, bereits vor uns. Unser Kapitän ignoriert den Funkspruch und lässt sich nicht auf Diskussionen ein. Wir erreichen die Insel, begleitet vom Jubel der mitgereisten Aktivisten. An Land erwartet uns eine Parade. Die rund 400 Bewohner der Insel, allesamt Philippiner, begrüßen die Besucher. Sie nennen ihre Heimat Pagasa, das heißt Hoffnung. Seit den 70er Jahren verwalten die Philippinen die Insel. Heute steht sie unter dem ständigen Druck der Chinesen. In Sichtweite ständig ihre Küstenwache und zivile Schiffe, die zu der von Peking befehligten Miliz gehören. Sogar ein Kriegsschiff aus China liegt vor diesem spärlich bevölkerten Eiland. Wie gut, dass die Gäste aus Manila auch für ein wenig Aufmunterung sorgen. Mit ihnen ist auch die Hip-Hop-Band Modo Beats angereist, bekannt für ihre provokanten Ansagen in Richtung der Chinesen. Unser Territorium, heißt es in einem ihrer Songs. Und weiter sinngemäß, wir haben schon so viel davon hergegeben, aber den Rest geben wir nicht auf. Ein Kind schwenkt dazu die philippinische Flagge. Wie zum Trotz.
1: Ulrich Mentgen berichtete. Vor 30 Jahren, da wurde in Schottland ein Schaf geboren, das zur Ikone der Biotechnologie wurde, Dolly, das erste aus einer Körperzelle geklonte Säugetier. Und seitdem hat sich die Forschung rasant weiterentwickelt. Welche Rolle spielt das Klon heute noch in Praxis und Wissenschaft und welche teils fortgeschritteneren Methoden sind daraus entstanden? Lena Fiedler und Emily Burkhardt berichten.
13: Am 5. Juli 1996 geschah am Roslin Institute in Schottland etwas, das die Biologie für immer verändern sollte. Die Idee? Eine ausgewachsene Körperzelle wieder in den Zustand eines Embryos versetzen, damit daraus ein komplett neues Tier entstehen kann. Dafür nutzten die Forschenden eine spezielle Methode. Sie entnahmen den Zellkern einer Euterzelle und pflanzten ihn in eine leere Eizelle ein, ein sogenannter somatischer Kerntransfer. Die deutsche Wissenschaftlerin Angelika Schnieke war damals im Team dabei. Schnieke erinnert sich an den Moment, als klar wurde, das Experiment ist geglückt.
14: Also das war der Augenblick, wo ich so richtig aufgeregt wurde und das Gefühl hatte, hier ist jetzt was Besonderes geschehen.
13: Doch während die Forschenden feierten, reagierte die Weltöffentlichkeit geschockt. Man fürchtete Klonarmeen im großen Stil und fragte sich, wann laufen menschliche Klone auf der Straße? Heute, 30 Jahre später, wissen wir, das Klonen von Menschen ist ausgeblieben. Aber bei Tieren ist Klonen längst ein Geschäft geworden. Wer das nötige Kleingeld hat, kann heute etwa seinen verstorbenen Hund oder seine Katze klonen lassen. Geklont wird aber auch überall dort, wo genetische Spitzenleistung vervielfältigt werden soll. Dazu zählen etwa Bullen mit hoher Fruchtbarkeit oder preisgekrönte Milchkühe und Pferde. Doch die Klontechnik ist auch nach 3 Jahrzehnten extrem ineffizient. Viele Embryonen sterben oder kommen mit schweren Missbildungen zur Welt. Claudia Klein vom Friedrich-Löffler-Institut erklärt am Beispiel der Landwirtschaft, wie gering die Erfolgsquoten immer noch sind.
15: Das heißt, von 100 Eizellen, die man zum Klonieren benutzt hat, kommen am Ende vielleicht 4 bis 5 lebende Ferkel oder 4 bis 5 lebende Kälber raus.
13: In Deutschland ist kommerzielles Klonen ohnehin durch das Tierschutzgesetz verboten.
15: Deswegen wird zum Beispiel in Deutschland nur im Rahmen von Forschungsprojekten geklont.
13: Die Tierethikerin Ariana Ferrari sieht in dem Verfahren ohnehin eine gefährliche Instrumentalisierung von Tieren.
16: Man findet immer diesen Ausdruck Eizellspenderinnen. Das sind ja meines Erachtens keine Spender, weil die Tiere keine Zustimmung gegeben haben für diese Verfahren. Und deswegen würde ich mal sagen, die sind Eizelle-Lieferantinnen.
13: Trotz ethischer Bedenken blickt die Wissenschaft längst über Dolly hinaus. Der Klonerfolg ebnete den Weg für die moderne Stammzellforschung, für die es 2012 sogar den Nobelpreis gab. Shinya Yamanaka entwickelte eine Technik, mit der ausgereifte Körperzellen, beispielsweise Hautzellen, ohne die Erzeugung eines Embryos in einen Zustand zurückversetzt werden, aus dem alle Zelltypen des Körpers entstehen können. Eine wichtige Rolle spielt Klonen jedoch weiterhin in der medizinischen Forschung.
15: Die sogenannte Xenotransplantation zieht darauf ab, dass man Schweine so genetisch modifiziert, dass wenn man das Organ auf den Menschen überträgt, es nicht mehr abgestoßen wird.
13: Zudem dienen genetisch veränderte Schweine heute als Modelle für die Erforschung verschiedener Krankheiten. Die Tiere werden so modifiziert, dass sie exakt die Gendefekte tragen, die beim Menschen zum Beispiel Alzheimer auslösen.
15: Die dienen dann dazu, neue Diagnostika zu entwickeln.
13: Durch das Klonen können diese modifizierten Schweine vervielfältigt werden. 30 Jahre nach Dolly ist Klonen also nicht verschwunden. Aber seine Rolle hat sich verändert. Die Fragen, die Dolly damals aufgeworfen hat, sind jedoch geblieben.
1: Das war ein Beitrag von Emily Burkhardt und Lena Fiedler.
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1: Wir haben es jetzt 16.56 Uhr. In Mitteldeutschland haben gerade die Sommerferien begonnen. Nicht alle Familien können sich zur Erholung eine weite Reise leisten. Angesichts der aktuellen Krisen bleiben viele zu Hause. Das ist in Schweden nicht anders, aber es war dort traditionell schon immer so, berichtet Jana Sinram.
16: In Schweden sind die Kinder schon mittendrin in den Sommerferien, denn die haben Mitte Juni angefangen und dauern 2,5 Monate bis Mitte August. Früher ging es darum, dass die Kinder bei der Ernte in der Landwirtschaft helfen können. Heute nutzen die Schweden einfach den kurzen Hochsommer mit seinen langen Tagen maximal aus. Viele Familien haben eine Sommerstüge auf dem Land, ein oft ganz einfaches Ferienhäuschen, im besten Fall am See oder am Meer. Da sind die Kinder dann nach schönstem Bullabü-Klischee den ganzen Tag draußen zum Baden, Angeln oder Boot fahren. Auch die Erwachsenen haben einen gesetzlichen Anspruch auf 4 zusammenhängende Wochen Urlaub zwischen Juni und August. Weil das aber natürlich immer noch nicht reicht für 10 Ferienwochen, bieten die meisten Grundschulen eine Ferienbetreuung an. Und viele große Städte wie Stockholm organisieren sogenannte Kollos, mehrtägige Camps, in denen Kinder zum Beispiel segeln lernen, klettern oder Theater spielen. Und damit da auch alle mitmachen können, sind die Gebühren gestaffelt. Für Kinder aus Familien mit sehr niedrigem Einkommen sind die Camps sogar kostenlos.
1: Ja, da wollen wir doch mal hören, wie das Wetter in Bullabü-Land, also in Schweden, ist, Florian.
17: Tja, da ist es zum Teil recht unbeständig. Gewitter sind da teilweise mit von der Partie und besonders warm ist es auch nicht. Klammern wir mal den Süden und den Südosten des Landes aus, wo Temperaturen um die 20 Grad herrschen. Ansonsten teilweise Pardon, nur Werte zwischen 5 und 10 Grad in Schweden.
1: Ui, also alle, die vor der Hitze flüchten möchten nächste Woche, die könnten sich dorthin begeben.
17: Eher in Richtung Hitze. Schweden als in Richtung Frankreich, denn dort ist es richtig heiß, hier Temperaturen teilweise bis zu 40 Grad.
1: Ja, und nächste Woche, kurz angesprochen, es soll heißer werden, ja?
17: Im Laufe der Woche wird es in der Tat heißer, wobei die Luftmassengrenze, die diese kalte Luft im Norden von der sehr heißen im Südwesten Europas trennt, diese Luftmassengrenze, die wabert immer so ein bisschen hin und her. Und an dieser Luftmassengrenze, da entstehen auch Niederschläge, merken wir derzeit in einigen Teilen Mitteldeutschlands. Da sind auch in den nächsten Stunden vor allem südwestlich der Elbe noch einige Schauer und einzelne Gewitter unterwegs. Auch in der Nacht wird es hin und wieder nass bei Temperaturen zwischen 16 und 12 Grad. Ja, und auch morgen liegt diese Luftmassengrenze bei uns, sorgt dafür, dass es zeitweilig regnen wird. Dieses Regengebiet, das zieht bereits im Laufe des Vormittags von Sachsen-Anhalt her auf. Dazu kommen dann am Nachmittag auch noch einzelne Gewitter. Am freundlichsten, in Anführungszeichen, denn auch hier wird es nicht komplett trocken bleiben, aber eben doch längere Zeit, bleibt es im Südwesten Thüringens. Hier auch Temperaturen bis zu 26 Grad, sonst ist bei mäßig warmen 21 bis 24 Grad Schluss.
1: Also es bleibt noch angenehm und ich habe irgendwie das Gefühl, die 40, die mal waren, erreichen wir nicht, hoffentlich.
17: Es wird aber wieder wärmer. Noch nicht gleich. Die Temperaturen steigen zwar am Dienstag schon mal auf Werte bis zu 28, vielleicht auch 29 Grad an. Am Mittwoch schwenkt diese Luftmassengrenze wieder zurück. Das heißt dann immer noch unbeständiges Wetter mit Temperaturen um die 25 Grad. Ab Donnerstag allerdings, da erreichen wir dann wieder hochsommerliche Gefilde.
1: Dankeschön, Florian, für die Aussichten. Ja, und bei uns die Aussichten für die nächste halbe Stunde wie folgt. AfD-Bundesparteitag in Erfurt ist zu Ende. Der Präsident der Thüringer Landespolizeidirektion, der OB der Stadt, gleich mit Einschätzung von beiden und Keime im Trinkwasser. Wir berichten über Legionellen und andere Gefahren in der Wasserleitung. Und zunächst aber gibt's die ausführlichen Meldungen.
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9: Um 17 Uhr mit Alexander Terhorst. Die AfD hat ihren Bundesparteitag in Erfurt beendet. Zum Abschluss bekräftigten die Parteichefs Tino Chrupalla und Alice Weidel nochmal ihren Machtanspruch und den ihrer Partei. Die AfD sei bereit zu regieren, auch im Bund. Der Parteitag hatte breite Proteste ausgelöst. Die Polizei erklärte in ihrer Abschlussbilanz, die Demonstrationen seien überwiegend friedlich geblieben. Gestern seien 65 Straftaten und 13 Ordnungswidrigkeiten registriert worden. Laut Polizei beteiligten sich rund 31.000 Menschen an den Protesten. Die Organisatoren sprachen von 50.000. Die türkischen Behörden haben wenige Tage vor dem Beginn des NATO-Gipfels in Ankara Razzien in mehreren Provinzen durchgeführt. Wie Medien und Gewerkschaften vor Ort berichten, wurden viele Menschen festgenommen, darunter Journalisten, Wissenschaftler und Mitglieder linker Gruppierungen. Die Behörden bezeichneten die Razzien als Teil der Terrorismusbekämpfung. Kritiker sagen, es gehe darum, die Proteste zu verhindern. Der NATO-Gipfel beginnt am Dienstag. Die Böden im Süden und Osten Deutschlands sind weiter zu trocken. Das zeigt der Dürremonitor des Helmholtz-Zentrums für Umweltforschung. Leiter Andreas Marx sagte, Grund seien zu geringe Niederschläge in den vergangenen 8 Monaten. Die jüngste Hitzewelle habe die Austrocknung der oberen Bodenschichten verstärkt. Selbst ein niederschlagsreicher Sommer könne das aktuelle Defizit kaum beheben. Russland und die Ukraine haben wieder gegenseitige Angriffe geflogen. Wie der Generalstab in Kiew mitteilte, wurde in der Nacht der Militärflughafen der besetzten Halbinsel Krim angegriffen. Er gilt als wichtigster Stützpunkt des russischen Militärs auf der Krim. Angaben zu Opfern oder Schäden gebe es nicht. Russische Militärs nahmen Ziele in der ostukrainischen Großstadt Kharkiv ins Visier. Nach Angaben der zuständigen Gouverneurs wurden dabei mindestens ein Mensch getötet und 11 weitere verletzt. In Chemnitz ist das Festival Theater der Welt zu Ende gegangen. Nach Angaben der Veranstalter kamen in den vergangenen 3 Wochen knapp 17.000 Besucherinnen und Besucher. Die Vorstellungen seien mehrheitlich ausverkauft gewesen. Jeder etwa dritte Gast reiste von außerhalb an. Auf dem Programm standen 3 Uraufführungen, 11 Europapremieren und 18 Deutschlandpremieren. Das Festival Theater der Welt findet seit 1981 alle 3 Jahre in einer anderen deutschen Stadt statt. Das waren die Nachrichten. Das Wetter, die Temperaturen von 16 Uhr. Auf den Brocken Nebel 11 Grad, Chemnitz stark bewölkt 19, Dresden stark bewölkt 23 Grad, Eisenach leichter Regen 19, Erfurt bedeckt 21, Fichtelberg Regen 12, Gera bedeckt 22 Grad, Görlitz wolkig 22, Halle bedeckt 22, Leipzig bedeckt 23 Grad, Magdeburg bedeckt 22 und in Meiningen 21 Grad. Die Vorhersage, wechselnd bewölkt geht es in den Abend, auch noch mit Schauern, 16 bis 21 Grad und windig. Nachts einzelne Schauer, 15 bis 10 Grad. Morgen meist stärker bewölkt, recht windiges Schauerwetter, 19 bis 25 Grad. Und am Dienstag weitere Schauer, später etwas mehr Sonne und leicht steigende Temperaturen. MDR Verkehrsdienst. A2 Richtung Hannover zwischen Irxleben und Bornstedt stockender Verkehr. A4 Richtung Dresden zwischen Jena Zentrum und Hermsdorfer Kreuz stockender Verkehr. A9 Richtung München zwischen Bad Lobenstein und Rudolfstein stockender Verkehr. A9 Richtung München zwischen Markt Schorgast und Bad Berneck-Himmelkron Stau 15 Minuten länger. Geblitzt wird auf der A9 Richtung Berlin zwischen Bergbad Steben und Rudolfstein und Richtung Berlin nochmal zwischen Halle und Bitterfeld-Wolfen. Soweit der MDR Verkehrsdienst, die Zeit 17.04 Uhr.
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1: Am Mikrofon Marin Beddies. Einen schönen Nachmittag und Abend wünsche ich Ihnen. Seit gestern hat die AfD in Erfurt beraten, begleitet von zahlreichen Protesten in der Stadt. Am frühen Nachmittag ist der Bundesparteitag zu Ende gegangen. Dagmar Schlichting fasst zusammen.
18: Geschlossen, selbstbewusst, optimistisch. So hat sich die AfD in Erfurt präsentiert. Querelen gab es keine. Alles war darauf ausgerichtet, vor den kommenden Landtagswahlen im September in drei Bundesländern zu zeigen, die AfD ist bereit zu regieren. Die Parteiführung Weidel und Chrupalla formulierte daher diesen Machtanspruch in den Ländern auch in ihren Schlussstatements deutlich mit den Worten: Wir werden regieren, wir sind bereit, Verantwortung zu übernehmen. Das Führungsduo Weidel-Chrupalla bleibt für zwei weitere Jahre im Amt und Weidel scheint ihre Macht in der Partei weiter auszubauen. Darauf deutet auch der neue, jüngere Bundesvorstand hin, der eher aus dem Weidel-Lager kommt. Aber auch Thüringens Parteichef, Rechtsaußen Björn Höcke, hat seinen Einfluss ausgebaut. Mit Stefan Möller sitzt jetzt ein enger Vertrauter von ihm im Bundesvorstand.
1: Am Nachmittag haben sich die Behörden auf einer Pressekonferenz zu den letzten Tagen in Erfurt geäußert. So wurde der Präsident der Thüringer Landespolizeidirektion Thomas Quittenbaum gefragt, ob der Aufwand an Polizisten nicht zu groß war.
19: Wir sollten uns mal ganz einfach eine Woche oder 14 Tage zurückerinnern, welche Lagererkenntnisse, Analysen, Hinweise zum Verlauf dieses Wochenendes durch alle Medien und durch auch angstvolle Köpfe grassierten. Der Verlauf des gestrigen Tages war völlig anders. Ein Teil basiert auf der Friedlichkeit der Teilnehmer, ganz klar. Aber ein Teil basiert auch auf unserem polizeilichen Einsatzkonzept und auch ein großer Teil auf dem Konzept der Stadt, an den Angeboten der Stadt. Und das alles ist eine Gesamtgeschichte. Und man plant so einen Polizeieinsatz im Vorfeld aufgrund der Erkenntnisse von Vorereignissen ähnlicher Art. Daran haben wir uns orientiert. Unser erster Kontakt bestand zu den Kollegen in Gießen. Das war so die erste Blaupause, mit der wir angefangen haben, den Einsatz zu planen. Und Polizei ist dazu da, Grundrechte und Veranstaltungen zu schützen. Und so passiert die Einschätzung oder die Planung so eines Einsatzes, der übrigens bei uns im Januar begonnen hat. Und das muss halt geleistet werden.
1: Das sagt der Präsident der Thüringer Landespolizeidirektion Thomas Quittenbaum. Der Oberbürgermeister der Stadt Erfurt, Andreas Horn, wurde um seine Einschätzung gebeten, ob der weitgehend gewaltfreie Ablauf der die Partei nicht einladen würde, erneut in die Stadt zu kommen und ob es nicht hätte verhindert werden können, dass die AfD aufs Messegelände kommt.
20: Der Parteitag der AfD, der Bundesparteitag der AfD hat in der Messe stattgefunden. Die Messe ist kein städtisches Eigentum, kein Grund und Boden der Stadt, es ist Landeszuständigkeit. Und ich glaube, als die Messe Erfurt auch schon hinreichend ausgeführt hat, warum sie diesen Parteitag in der Messe hat stattführen lassen müssen, da gibt es eine Rechtslage dazu und eine Rechtsprechung dazu. Aber das ist keine städtische Angelegenheit, das ist Sache der Messe und des Landes. Ich werde jetzt keine Einladung aussprechen. Insofern, wir haben unsere Aufgabe hier erfüllt, erledigt. Die Stadt hat ihre Hausaufgaben gemacht und es ist gut gelaufen. Wir konnten gewährleisten, dass zum einen zusammen mit der Polizei der AfD-Bundesparteitag durchgeführt wurde. Das war die Aufgabe und die Pflicht. Und wir konnten gewährleisten, dass im Rahmen der Versammlungslagen auch andere Meinungen, Protest kundgetan wurden, das Ganze friedlich. Darüber sind wir sehr froh.
1: Sagt der Oberbürgermeister der Stadt Erfurt, Andreas Horn. Zweiter Tag des Bundesparteitags der AfD heute in Erfurt und die Partei will sich in Form bringen für die im Herbst anstehenden Landtagswahlen. Für Bundesverteidigungsminister Pistorius war das Anlass, vor einem Wahlsieg der AfD in Sachsen-Anhalt und in Mecklenburg-Vorpommern zu warnen. Pistorius fordert in der Bild am Sonntag sogar, mögliche AfD-Minister müssten von geheimen Bundeswehrinformationen ausgeschlossen werden. Christoph Haß mit den Einzelheiten.
21: Die Nähe der AfD zu Russlands Präsident Putin ist nicht zu übersehen, sagt Pistorius. Da müsse man sich nur die Äußerungen vieler AfD-Vertreter anschauen. Außerdem stehe die Vermutung im Raum, dass es Geld aus Russland gebe. Sensible Bundeswehrinformationen dürften aber nicht in die falschen Hände geraten. Deshalb beschäftige sich die Bundesregierung intensiv mit der Frage, wem man Zugang zu diesen Informationen gebe. Denn es gehe um die Sicherheit des Landes.

0: 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Viele Beschäftigte in Deutschland glauben nicht, dass sie ihren Job bis zur Rente durchhalten. Das geht aus einer Auswertung des Deutschen Gewerkschaftsbunds hervor. Funke Medien hatten darüber berichtet. Die Einzelheiten jetzt von Daniel Skondo.
1: Laut der Studie rechnen 4 von 10 Beschäftigten nicht damit, ihren Beruf bis zur Rente ausüben zu können. Besonders häufig zweifeln daran Menschen in Berufen, die körperlich oder psychisch stark belastend sind. Im Handwerk, in der Pflege und auf dem Bau glauben mehr als 2/3 nicht an ein Arbeiten bis zur Rente. Die DGB-Chefin Fahimi sagte, das dürfe die Bundesregierung bei ihren Rentenentscheidungen nicht ignorieren. Für die Studie waren in den letzten 4 Jahren rund 30.000 Beschäftigte befragt.
0: Nach längerer Abwesenheit wieder zu Hause und erstmal unter der Dusche, das kann unter Umständen gefährlich werden. Zum Beispiel, wenn sich inzwischen Legionellen in der Wasserleitung breit gemacht haben, wo uns Keime im Wasser überraschen können und welche Risiken sie bergen. Silke Mehring informiert.
2: Oliver wohnt in einem Berliner Altbau. Er trinkt gerne Wasser aus der Leitung. Kein Problem eigentlich. Wasser gehört in Deutschland zu den am besten kontrollierten Lebensmitteln. Doch dann fällt Oliver ein Aushang im Hausflur auf.
3: Auf dem Zettel stand, dass sich in unserem Wasser E. coli-Bakterien und coliforme Bakterien befinden und dass man tunlichst das Wasser für die nächste Zeit abkochen sollte, was man zur Nahrungsmittelaufnahme benutzt.
2: Fäkalbakterien wie coliforme Bakterien gehören natürlich nicht ins Trinkwasser, können aber durch beschädigte oder veraltete Wasserleitungen dorthin gelangen und wenn man sie zu sich nimmt, Magen-Darm-Beschwerden auslösen. Coliforme und andere Bakterien können auch im kühlen Drink an der Bar landen. Grund sind meist Hygienemängel beim Umgang mit Eiswürfeln. Eismaschinen müssen regelmäßig sauber gemacht und keimfrei gehalten werden, Hände sauber und Zangen desinfiziert werden. Auch Legionellen sind Bakterien, die im Wasser ein Gesundheitsrisiko darstellen können. Und zwar, wenn sie zum Beispiel über Wasserdämpfe beim Duschen eingeatmet werden. Bedenklich wird das dann, wenn das Wasser vorher lange stand und nicht benutzt wurde. Denn dann können sich Legionellen gut vermehren, erklärt Vera Schumacher, Biologin bei den Berliner Wasserbetrieben.
4: Wenn Sie in einem Mehrfamilienhaus wohnen und die obere Etage wird komplett nicht genutzt, also es gibt Stagnationsvorkommen in den Leitungen, oder lange Nichtnutzung oder fehlende Spülung der Entnahmestellen, das wäre ein Thema. Oder, was auch vorkommt leider immer noch, ist, dass wenn die Kaltwasserleitung direkt neben der Fernwärmeleitung ins Haus reinführt und dadurch quasi eine permanente Erhitzung des Kaltwassers stattfindet.
2: Legionellen gedeihen am besten in warmem Wasser. Bei kaltem Wasser vermehren sie sich nicht, bei mehr als 60 Grad werden sie abgetötet. Ist man über Wasserdämpfe mit ihnen in Berührung gekommen, können sie grippeartige Erkrankungen hervorrufen und auch die sogenannte Legionärskrankheit, sagt Dr. Udo Buchholz, Experte beim Robert-Koch-Institut.
5: Diese feinen Tröpfchen, die gelangen dann in die tiefen Atemwege und führen dann auch zu einer Lungenentzündung. Das heißt, das ist dann im Regelfall schon auch eine relativ schwere Erkrankung. Das kann sich äußern durch Husten, der oft auch dann anfangs trocken ist. Kann man Urin abgeben und dort also bestimmte Teile von dem Erreger nachweisen, die dort ausgeschieden werden.
2: Der Experte betont, dass es wichtig ist, Wasser aus dem Hahn und aus der Dusche regelmäßig zu benutzen und es ansonsten zur Sicherheit erst einmal eine Weile durchlaufen zu lassen. Und Biologin Vera Schumacher von den Berliner Wasserbetrieben hat noch einen guten Tipp für diejenigen, die gerne Wasser aus dem Hahn trinken.
4: Es gibt so einen Leitspruch, den Biologen äußern, ist, wenn kaltes Wasser kalt ist und warmes Wasser warm ist, das ist erstmal schon mal gut. Also wenn Sie jetzt morgens den Hahn in Ihrer Installation öffnen, in der Küche, sage ich jetzt mal, und das kommt mehr so mit Badewassertemperatur raus, dann ist die Wahrscheinlichkeit natürlich größer, dass aufgrund der Stagnation über Nacht Bakterienwachstum stattgefunden haben könnte.
2: Bei Oliver, der sein Trinkwasser abkocht, damit die dort gefundenen Kolibakterien absterben, ist erstmal noch Geduld gefragt.
3: Wir hoffen jetzt einfach, dass bald ein neuer Aushang da hängen wird, der uns dann sagen wird, dass die E. coli-Bakterienkonzentration unter dem Grenzwert liegt und man wieder sorgenfrei das Wasser trinken kann.
0: Soweit dieser Beitrag von Silke Mehring und damit haben wir es 17.15 Uhr. Unser Top-Thema zur Stunde ist der Bundesparteitag der AfD, der in Erfurt beendet wurde. Und die wiedergewählten Parteichefs Tino Chrupalla und Alice Weidel haben zum Abschluss ihren Machtanspruch nochmal bekräftigt. Weitere Meldungen hat jetzt Alexander Terhoff.
6: Ein Ausbruch des Ätna behindert auf der italienischen Insel Sizilien den Flugverkehr. Wie der Flughafenbetreiber mitteilt, sind wegen der Aschewolke bis zum Abend Starts und Landungen eingeschränkt. Mehrere Flüge wurden gestrichen, darunter eine Verbindung nach Berlin. Nach der Notlandung eines Hubschraubers im Arabischen Meer hat die US-Marine die Suche nach dem vierten Besatzungsmitglied eingestellt. Die Streitkräfte hatten nach eigenen Angaben tagelang eine Fläche von gut 36.000 Quadratkilometern abgesucht. Der Soldat war am Mittwoch als vermisst gemeldet worden. Die anderen drei Besatzungsmitglieder konnten gerettet werden. Zehntausende Menschen haben in Leipzig dem Saisonabschluss des Gewandhausorchesters gelauscht. Nach Veranstalterangaben kamen an zwei Abenden insgesamt 58.000 Besucher zum traditionellen Open-Air-Konzert Klassik erleben. Der Eintritt war frei. Das Wetter: heute Abend wechselnd bewölkt mit Schauern, 16 bis 21 Grad und windig. Nachts noch einzelne Schauer bei 15 bis 10 Grad. Morgen dann meist stark bewölkt und windiges Schauerwetter, 19 bis 25 Grad. MDR aktuell Verkehrsdienst. A9 Richtung München zwischen Bad Lobenstein und Rudolfstein stockender Verkehr und A9 Richtung München zwischen Markt Schorgast und Bad Berneck-Himmelkron stockender Verkehr, 15 Minuten Verzögerung. Soweit der MDR aktuell Verkehrsdienst, 17.16 Uhr.
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8: Mit Andreas Mann. Einen schönen Abend zusammen. Die Tour de France ist in der zweiten Etappe, 16 Kilometer noch. So langsam wird es ein bisschen enger und knapper. Das Feld wird kleiner. Gleich schalten wir rüber zu Holger Gerska. Und dann können wir auch noch ein bisschen danach über Tennis sprechen. Denn in den Wimbledon-Klassiker kann dann vielleicht auch irgendwann bald Jan-Lennard Struff eingreifen in sein Achtelfinale gegen den Polen Hubert Hurkacz. Auch da fragt man dann nochmal nach. Gestern ging sie also los, die Tour de France, 113. Auflage. Mannschaftszeitfahren stand auf dem Programm und Jonas Vingegaard hat mit seinem Team Visma schon mal ein kleines Statement gesetzt, fährt in Gelb jetzt auf der zweiten Etappe, die losging in Tarragona und jetzt in Barcelona in, naja, vielleicht gut einer halben Stunde zu Ende geht's. Dreimal ist es jetzt in der spanischen Metropole noch ein Rundkurs mit einem sehr steilen Anstieg und auf den sind sie jetzt auch gerade wieder unterwegs. Wie gesagt, 30 Sekunden noch, dann meldet sich Holger Gerska über diese zweite Etappe. Tadej Pogacar, der große Favorit, möchte seinen fünften Erfolg holen, hat aber gestern so ein bisschen das Nachsehen gehabt und wenn man so möchte auch eine Niederlage eingesteckt. Aber es ist der Auftakt dieser spannenden Tournee, die direkt früh eben hügelig und bergig wird. Anfang der Woche geht's direkt auch rein in die Pyrenäen. Aber jetzt geht's mit Holger Gerska erstmal in diesen Anstieg, 15 Kilometer vor dem Ziel.
9: Es geht wieder hinauf auf den Olympiaberg von 1992 zum Olympiastadion, das damals hier genutzt wurde. Wir erinnern uns an den Bogenschützen, der das olympische Feuer entfachte. Diese Pylone sieht man auch heute noch, überragt dieses Areal und momentan überragt die Mannschaft von Tadej Pogacar dieses Rennen. Dreimal wird dieser Rundkurs hier bewältigt. Jetzt geht's zum zweiten Mal nach oben. Zweistufig dieser Anstieg, erst zum Chateau, dann ein bisschen nach unten und dann dort, wo sich der Zielstrich befinden wird, nämlich vor dem Olympiastadion. Die Mannschaft von Pogacar hat in der ersten Runde das Tempo dominiert. Brandon McNulty war der Amerikaner, der die Punkte sich für das Bergtrikot sicherte in seinem Windschatten. Nicht nur Tadej Pogacar, sondern dahinter dann auch der Mann im gelben Trikot, Jonas Vingegaard, und auch natürlich das Duo. Was heißt natürlich? Es ist ja gut so aus deutscher Sicht. Florian Lipowitz und Remco Evenepoel, das Duo aus dem deutschen Red Bull Team. Jetzt geht's zum zweiten Mal nach oben, sind noch 300 Meter bis zum Kulminationspunkt. Schau nochmal, da haben wir Florian Lipowitz im Dunstkreis von Remco Evenepoel, wenn ich es richtig gesehen habe, für den Augenblick. Evenepoel wirkt da sehr, sehr locker und entspannt am Hinterrad von Tadej Pogacar und rechts in der Fahrtrichtung ist auch Florian Lipowitz ganz vorn dabei, während das Feld gerade in Gelb eingenebelt wird. Das hassen die Fahrer, denn sie können ohnehin bei diesen Temperaturen schon schwer atmen berghoch und dann kommt auch noch so ein gelber Qualm. Man fragt sich manchmal, was vielen der Zuschauer durch den Kopf geht, aber es sind nicht alle, bei weitem nicht alle. Es sind unfassbar viele hier am Montjuïc. Tolle Atmosphäre, tolles Finale, was wir dann gleich erleben werden.
8: Sagt Holger Gerska. Wir bleiben natürlich dran und sind auch in ein paar Minuten, in gut fünf, wieder an der Strecke in Barcelona. Jetzt widmen wir uns aber erstmal Dem Fußball. Gestern Abend hat der deutsche Fußballfan mit einem weinenden Auge das Duell Frankreich gegen Paraguay gesehen und auch Burkhard Hupe hat so einen kleinen Phantomschmerz verspürt.
10: Der Schmerz meldete sich bereits bei den Hymnen und er hatte einen Gedanken im Schlepptau, der zu nichts führen würde, der aber immerhin ein größtenteils unansehnliches Fußballspiel erträglich machte. Der Schmerz also, als die Kamera die entschlossenen Gesichter, die malmenden Kiefer und den inbrünstigen Gesang der Mannschaft Paraguays abfilmte. Da könnten, da sollten wir jetzt stehen, sendeten die Neuronen aufgeregt an den Verstand. Der Magen krampfte ein wenig, vom Phantomschmerz spürbar überrascht. Der Verstand hatte gleich einen formidablen Vorschlag zurückgeschickt und empfahl, sich auf die Seite des Außenseiters zu schlagen. Das wäre doch was, wenn die Franzosen ausgerechnet gegen Paraguay. Der Trost reifte schon heran und rief, »Hier bin ich, du kannst mich schon sehen.« Zur Pause hatten diese bärbeißigen, randalierenden und marodierenden Fußballer aus Paraguay das schöne Spiel der Franzosen mit einer unbändigen Lust zermalmt, ohne ein Gegentor zu kassieren und ohne dafür eine einzige gelbe Karte zu sehen. Ein Meisterwerk. Und vorsichtig fragte der Verstand nach, ob denn die Deutschen dazu wohl auch in der Lage gewesen wären. Der Gedanke an Toni Rüdiger ploppte kurz auf, wurde dann aber von einer Art Konfirmationsfoto verdrängt, auf dem Havertz, Musiala, Sané, Brown oder Pavlovic zu sehen waren. Als dann, spät in der zweiten Hälfte, der wunderbare Kylian Mbappé abseits des Balls einen hinterhältigen Faustschlag kassierte, dieser tatsächlich ungeahndet blieb, da schien dieser Überfall auf den schönen Fußball tatsächlich ein unerwartetes Ende nehmen zu können. Und so wie man manchmal für die Schurken im Kino eine große Sympathie entwickelt und darauf hofft, dass am Ende nicht die Moral, sondern der Mumm gewinnt, so waren jetzt die Daumen für Paraguay gedrückt. Es war ja tiefe Nacht, die Kinder schliefen. Sie würden den Vater nicht erleben, wie er feixte, als Paraguay den Elfmeterpunkt zu zerstören versuchte, um die Ausführung eines Strafstoßes zu verhindern. Sie würden nicht sehen, dass der Vater immer nervöser mit diesen Halunken aus Südamerika fieberte, um am Ende dann doch nochmal den Verstand einzuschalten. Der fragte nämlich sicherheitshalber nach, also hätten wir dieses Spiel gegen Frankreich gewonnen? Der Phantomschmerz war sogleich zurück, denn es gab ja keine Antwort. Nur die Gewissheit, bei dieser Weltmeisterschaft um große Gefühle gebracht worden zu sein.
8: Burkhard Hupe, im Nebenberuf übrigens Poet. Etwas hübscher, fußballerischer Natur dürfte es heute Abend werden, wenn ab 22 Uhr Brasilien auf Norwegen trifft. Wer gerät ins Rudern? Thomas Kunze.
11: Brasilien gegen Norwegen, das ist ganz sicher mehr als nur das Duell der beiden Topstürmer Vinicius Junior und Erling Haaland, die 4 bzw. 5 Tore erzielt haben. Es wird ein Spiel, in dem auch die Top-Vorbereiter Bruno Guimarães und Martin Ødegaard im Zentrum stehen werden. Ein Spiel, das zwei taktisch sehr ausbalancierte Teams zeigen wird, im ausverkauften New York New Jersey Stadium, in dem die Temperaturen dank des Regens der Nacht nicht mehr ganz so hoch sein werden. In der WM-Geschichte konnte der fünffache Weltmeister Brasilien mit Norwegen bisher weniger anfangen und keinen einzigen Sieg holen. 1998 gewann der Außenseiter sogar mit 2:1. Dieses Mal gibt es so etwas wie eine Favoritenrolle, aber nicht, auch wenn Norwegens Coach Ståle Solbakken Brasilien etwas vorn sieht. In der Gruppenphase steigerte sich die Elf von Trainer Carlo Ancelotti tatsächlich. Norwegen allerdings glänzte auch zuletzt gegen die Elfenbeinküste. Gut möglich, dass Brasilien im Finalstadion dieser WM ins Rudern gerät.
8: Das Ganze ab 22 Uhr, 2 Uhr in der Nacht, dann Mexiko im Aztekenstadion gegen England. Auch das eine ziemlich heiße Veranstaltung. Und jetzt nochmal Wimbledon, der Tennisklassiker. Es wurde gewechselt. Matthias Kammern hat übergeben an Ina Kast. Die werden wir jetzt gleich hören. Ist Jan-Lennard Struff schon in seinem Achtelfinale? Und was macht Novak Djokovic? Zwei Fragen, die uns die junge Dame jetzt vielleicht gleich verraten kann.
12: Den Platz Nummer 2 kommen kann, wird es noch ein bisschen dauern, weil dieser Platz gerade noch blockiert ist durch zwei Tschechinnen, die sich hier ein super Achtelfinale liefern. Auf der einen Seite Barbora Krejčíková, auf der anderen Seite Karolina Muchová. Mittlerweile sind wir im dritten entscheidenden Satz und da führt Muchová mit 5:2. Heißt also, es geht so langsam dem Ende entgegen. Jan-Lennard Struff ist gut beraten, wenn er sich jetzt schon mal ein bisschen warm macht. Das wird er auch schon die letzten Minuten getan haben. Und dann geht's für ihn los in diesem Achtelfinale von Wimbledon gegen Hubert Hurkacz. Ja, was für eine Chance für den 36-jährigen Sauerländer. Erstmals in seiner Karriere kann er es schaffen, ins Viertelfinale eines Grand-Slam-Turniers einzuziehen. Aber dafür muss er eben den Polen schlagen. Hubert Hurkacz ist aber nicht mehr so stark wie zum Beispiel vor 3 Jahren, als er auch mal im Halbfinale von Wimbledon stand. Er hat eine Verletzungsserie hinter sich, vor allem eine schwere Knieverletzung. Aber er hat eben auch, genau wie Jan-Lennard Struff, einen sehr guten ersten Aufschlag. Diesen guten Aufschlag aber vor allem hat auch Novak Djokovic und er gilt ja als bester Return-Spieler im Profi-Tennis der Herren. Und das muss er jetzt auch zeigen, denn er liegt mit einem Break zurück im dritten Satz auf dem Center Court gegen Roman Safiulin. Die ersten beiden Durchgänge hat der Joker aber gewinnen können, aber ist doch ziemlich anstrengend für ihn. Knapp 3 Stunden sind mittlerweile gespielt, heute bei knapp 30 Grad in London, in Wimbledon. Also das ist ziemlich sonnig hier, ziemlich warm, aber es ist bestes Wetter für Jan-Lennard Struff.
8: Vielen Dank, Ina Kast, bis hierhin. Und jetzt sind wir gleich nochmal bei Holger Gerska in, naja, so 10, 12 bis 15 Minuten. Wird das Feld noch unterwegs sein? 10-Kilometer-Marke ist mittlerweile passiert. In Barcelona geht's um den Sieg auf der 2. Etappe. Alle Favoriten vorn mit dabei. Holger Gerska nimmt uns jetzt wieder mit auf die Straßen der katalonischen Metropole.
9: Die Mannschaft von Tadej Pogacar spielt mit den Muskeln. Sie zeigt ihre Stärke. Sie sind zu 5 unter den ersten 7, haben das Tempo für ihren Kapitän, für den 4-maligen Tour de France-Sieger so gestaltet, dass der wahrscheinlich, alles andere wäre eine Überraschung, in der letzten Runde hier auf dem Kurs rund um den Montjuïc den längeren Anstieg, der bei Kilometer 2,5 vor dem Ziel endet und 4 Kilometer vor dem Ziel beginnt, nutzen kann, um sich aus dem Staub zu machen mit einem Antritt, möglichst Jonas Vingegaard distanziert. Das ist das Planspiel. Vingegaard bleibt in seinem gelben Trikot, denn er war ja der Beste gestern, im Dunstkreis. Und wenn das alles so kommt, dann werden wir schon tatsächlich das Kräfteverhältnis dann mal in echt sehen. Gestern war ja Pogacar ein Tick schneller am letzten Anstieg, hat allerdings ein bisschen zu viel Rückstand mit seiner Mannschaft. Und demzufolge ist Jonas Vingegaard der im gelben Trikot, aber wahrscheinlich wird es hier in den nächsten 10, 12 Minuten das direkte Duell des Dänen mit dem Slowenen geben. Die beiden, die in den zurückliegenden 6 Jahren die Tour de France gewonnen haben, 2-mal Vingegaard, 4-mal Pogacar. Und hinter ihnen, hinter all diesen, bewegen sich immer Florian Lipowitz und Remco Evenepoel. Florian Lipowitz gibt einen guten Eindruck wieder. Man hat ein gutes Gefühl momentan, wenn man ihn beobachtet, als würde ihm das noch nicht so schwer fallen, aber diesen richtigen Kick, den hat er nicht. Und nichtsdestotrotz, wenn er über diesen langen Anstieg dann gleich kommt, dann wird er nicht allzu viel Rückstand auffahren. Remco Evenepoel, sein Teamkollege, ist sicherlich der für Red Bull heute auf Ergebnis fahren soll, aber Lipowitz soll halt wenig Zeit verlieren.
8: Vielen Dank, Holger Gerska. Die Schlussphase des Rennens nehmen wir in gut 10 Minuten dann auch live hier im Programm mit. Ich habe auch so sehen gerade katalonisch gesagt, man sagt aber katalanisch. Heißt aber Katalonien.
0: Und damit zurück nach Deutschland, auch live Florian Rost im Wetterstudio. Florian, wir schauen auf das Wetter hier in Deutschland am Abend. Vielleicht kannst du es kurz umschreiben.
13: Ja, wechselhaft. Dieses Wort trifft es eigentlich am besten. So aprilwetterige Verhältnisse haben wir. Die Luft kommt von der Nordsee her zu uns, ist dementsprechend feucht und auch nicht besonders warm. Dadurch werden wir auch in den nächsten Stunden noch einige Schauer erleben. Am insgesamt trockensten bleibt es in den Gebieten nordöstlich der Elbe, wobei auch hier nochmal so eine kurze Husche nicht ausgeschlossen ist. Auch in der Nacht hin und wieder mal nass. Das Ganze dann bei Tiefstemperaturen zwischen 16 und 12 Grad. Der immer noch sehr kräftige Wind allerdings, der lässt in den Nachtstunden vorübergehend nach.
0: Immer wieder Schauer und steigende Temperaturen, da ahne ich Schlimmes. Wird das Wetter so schwül in den nächsten Tagen?
13: Nicht wirklich schwül, nein. Die Temperaturen, die halten sich auch erstmal noch in Grenzen. Klammern wir mal den Dienstag aus. Da geht's rauf auf Werte bis zu 28 oder 29 Grad. Sonst bis zur Wochenmitte eher mäßig warme Verhältnisse. Dazu eher unbeständig. Ab Donnerstag allerdings wird es dann insgesamt freundlicher und dann auch wieder hochsommerlich warm.
0: Dankeschön, Florian. Wir nehmen die nächsten Tage so, wie sie sind und vielleicht ändert sich's ja bis Donnerstag noch. Danke.
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7: 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Meine Nachrichten.
0: die kommen gleich. Und danach heißt es Kaliningrad, Vorposten Russlands in Europa. Besonders Polen klagt über Bedrohung aus der russischen Exklave. Und wir schauen noch mal auf 250 Jahre Unabhängigkeit der USA.
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6: Um 17.30 Uhr mit Alexander Terhorst. In Erfurt haben Polizei und Stadt nach dem AfD-Bundesparteitag und Gegenprotesten eine positive Bilanz gezogen. Thüringens Polizeipräsident Thomas Quittenbaum lobte Professionalität und Engagement der Einsatzkräfte. Das Konzept der Polizei sei zu 100% aufgegangen. Quittenbaum dankte auch den vielen Menschen, die friedlich demonstriert hätten. Insgesamt wurden laut Polizei 65 Straftaten und 13 Ordnungswidrigkeiten registriert. 11 Polizeibeamte seien leicht verletzt worden, sowie einzelne Medienvertreter. Erfurts Oberbürgermeister Andreas Horn sagte, die Stadt habe ein Zeichen für eine lebendige Demokratie gesetzt. Die AfD hatte ihren Parteitag am Nachmittag beendet. Die Ölorganisation OPEC will ab August trotz fallender Preise mehr Öl fördern. Wie der Staatenverbund mitteilt, einigten sich die Mitgliedsländer auf eine Erhöhung der Fördermenge um 188.000 Barrel am Tag. Schon im Juni und Juli war die Menge erhöht worden. Trotz der Lieferengpässe durch den Iran-Krieg sind die Ölpreise mittlerweile wieder auf Vorkriegsniveau gefallen. Ein Barrel der Nordsee-Sorte Brent kostete $72, nachdem in der Spitze $120 veranschlagt wurden. Gründe sind unter anderem eine niedrige Nachfrage aus China sowie gestiegene Exporte von Ländern außerhalb der Golfregion. Dem Förderstaatenverbund gehören unter anderem Saudi-Arabien, Russland, Irak und Kuwait an. In Sachsen-Anhalt ist die Zahl der Asylbewerber in der ersten Jahreshälfte deutlich gesunken. Wie das Innenministerium mitteilt, kamen von Januar bis Juni gut 1.000 Menschen. Ein Jahr zuvor waren es noch 1.500. Das entspricht einem Rückgang um 33%. Innenministerin Tamara Zieschang sagte, dieser Kurs müsse entschlossen fortgesetzt werden. Bis Jahresende geht das Ministerium von insgesamt 2.000 Asylsuchenden in Sachsen-Anhalt aus. Bundesweit ist die Zahl der Asylanträge laut Bundesinnenministerium im ersten Halbjahr auf knapp 40.000 gesunken. Nach einer blutigen Auseinandersetzung in Zwickau ist ein Mann an seinen schweren Verletzungen gestorben. Der 26-Jährige war laut Polizei am Samstagabend nach einem Streit in der Zwickauer Innenstadt zunächst ins Krankenhaus gebracht worden. Eine weitere Person habe leichte Verletzungen erlitten. Gegen zwei Tatverdächtige wurde Haftbefehl erlassen. Sie wurden in Justizvollzugsanstalten gebracht. Nach Polizeiangaben haben alle Beteiligten die afghanische Staatsangehörigkeit. Zu den Hintergründen des Streits ist noch nichts bekannt. Das waren die Nachrichten. Das Wetter, die Temperaturen von 17 Uhr in Dresden stark bewölkt bei 22 Grad, Eisenach leichter Regen 18. Erfurt bedeckt 20 Grad, Gardelegen bedeckt 22, Hoyerswerda wolkig 23 Grad, Magdeburg bedeckt 21, Neuhaus stark bewölkt 18.

0: Marc Czorgast und Pat Bennig-Himmelkron, ebenfalls stockender Verkehr, hier 15 Minuten Verzögerung. Soweit der MDR aktuell Verkehrsdienst, die Zeit 17.34 Uhr.
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2: Der gestrige 4. Juli ist der Nationalfeiertag bzw. Unabhängigkeitstag in den USA und in diesem Jahr war das noch insofern besonders, als sich die offizielle Loslösung vom damaligen British Empire zum 250. Mal jährte. Für Präsident Trump war das der Anlass für eine feierliche Ansprache am Mount Rushmore unter den in Fels gemeißelten übergroßen Konterfeis der großen Präsidenten Washington, Jefferson und Roosevelt und Lincoln. Doch unter der Woche wurde seine Feierstimmung möglicherweise durch den US Supreme Court getrübt. Das oberste Gericht war dem US-Präsidenten bei seiner Absicht in die Parade gefahren, per Gesetz die bisher automatische US-Staatsbürgerschaft für all jene Kinder abzuschaffen, die auf dem Territorium der Vereinigten Staaten geboren werden. Ist der Supreme Court durch konservative Richtermehrheit also doch kein bloßer Erfüllungsgehilfe Trumps? Welche Schlüsse lässt das besagte Urteil zu? Unser USA-Experte Klaus Bringbäumer schätzt das so ein.
3: Ja, Erfüllungsgehilfe ist ein dickes Wort. Ich würde das bestätigen. Ein Erfüllungsgehilfe ist der Supreme Court nicht, weil er sich immer mal wieder gegen Trump stellt. In den meisten Fällen stützt er Trump. Er hat sehr viele der Executive Orders des ersten Jahres dieser zweiten Amtszeit gestützt, also dieser Exekutivverordnungen, Eilverordnungen, mit denen Trump das Land umgekrempelt hat und Washington DC umgekrempelt hat. Der Supreme Court hat die durchgewunken und damit zu Gesetz werden lassen. Im konkreten Fall dieser Woche stimmt's aber. Da gab es mehrere Punkte, in denen der Supreme Court abgewichen ist vom Trump-Kurs und der Regierung Nein entgegengerufen hat oder ein Stoppschild entgegengehalten hat, welche Metapher man auch immer nehmen möchte. Der erste Fall ist der, den Sie angesprochen haben, das sogenannte Birthright oder die Birthright Citizenship, also die Staatsbürgerschaft aufgrund der Tatsache, dass jemand in den USA geboren wurde, aufrechterhalten wurde durch den Supreme Court, kann der Regierung nicht gefallen, weil das ein wesentliches Vorhaben Trumps war, diese Staatsbürgerschaft abzuschaffen. Er ist diese Form der Staatsbürgerschaft abzuschaffen. Er ist ja gegen Migration und das ist Kern seiner Agenda.
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4: Mit Andreas Mann. Aus Gründen des Live-Sports müssen wir Klaus Bringbäumer leider in Anführungsstrichen ein bisschen abwürgen, denn wir sind auf den letzten 2,5 Kilometer bei der zweiten Etappe und es geht rauf auf den kleinen Berg in Barcelona und so langsam trennt sich die Spreu vom Weizen. Holger Gersker mit der Schlussreportage.
5: Das erste ist ein Glückwunsch an den deutschen Meister Felix Engelhardt. Er wird zur Siegerehrung kommen. Er ist der kämpferischste Fahrer dieser zweiten Tour de France-Etappe. Was für einen Einstieg für den 25-Jährigen aus Ulm, der hier 135 Kilometer vor dem Ziel, vor dem Feld fuhr und der etwa 35 Kilometer vor dem Ziel dann eingeholt wurde. Aber es hat gereicht, um von der Jury gewählt zu werden. Also Siegerehrung für ihn. Was ist mit Florian Lipowitz? Der fährt am Ende eines kleinen Spitzenfeldes, ist also noch dabei, hat allerdings wieder so ein bisschen durchblicken lassen, dass es ihm schwerfällt, den Allerbesten zu folgen, wie das auch schon gestern der Fall war, da wir in der letzten Runde sind, hier am Montjuïc, dem Olympiaberg von 1992. Und da wir beobachten, wie Matthias Schellmoser aus Dänemark versucht, in der Abfahrt etwas schneller zu sein als alle anderen. Dahinter kommen vielleicht noch 15 Fahrer. Natürlich ist Tadej Pogacar dabei. Natürlich ist das gelbe Trikot dabei von Jonas Vingegaard. Es geht jetzt noch 400-500 Meter bergab bei Tempo 75 in die Rechtskurve hinein. Und dann kommen diese letzten 800 Meter, die zunächst sanft und später noch ein bisschen steiler bergan führen zum Zielstrich. Kann Pogacar eine Etappe gewinnen? Ihm liegt das Gelände natürlich, keine Frage. Aber kann er sich auch im Sprint gegen die durchsetzen, die jetzt vielleicht auch immer noch spritzig genug sind? Thomas Pidcock zum Beispiel ist noch mit dabei, der Mountainbike-Olympiasieger aus Großbritannien, der das auch exzellent kann. Jetzt sind sie in dieser Kurve 800 Meter vor dem Ziel und jetzt ist auch Schellmoser wieder eingeholt worden und jetzt erkennen wir, dass Jonas Vingegaard ein bisschen weiter nach vorn gekommen ist, aber dass vor allem die Vorbereitungen laufen für das Finale von Tadej Pogacar.

0: Einer hinter dem anderen, Abstände sind groß und nicht mehr im Bilde ist Remco Evenepoel und von Florian Lipowitz sehe ich momentan gar nichts, während Tadej Pogacar neben Jonas Vingegaard fährt und Isaac Del Toro, sein Teamkollege, ganz vorn. Also Del Toro, dann Pogacar, der ein bisschen rausnimmt und damit Vingegaard vielleicht auf die falsche Fährte setzt. So bekommt Del Toro freie Fahrt. Das war ganz schlau gemacht, aber Del Toro versteuert sich und dann schaut Pogacar immer wieder nach hinten, während auch Remco Evenepoel den Anschluss schafft. Del Toro schaut auf Pogacar, lässt er ihn noch vorbei. Er lässt sie noch vorbeifahren oder auch nicht. Die beiden kommen in Zeitlupe an. Das gibt's ja gar nicht. In so einer Entscheidung fahren die in Zeitlupe nebeneinander über den Zielstrich. Und Isaac Del Toro hat aus meiner Sicht die Etappe gewonnen. Die spielen mit der Konkurrenz. Ja, gibt's das denn? Das habe ich ganz selten gesehen. Jonas Vingegaard ist am Ende Vierter geworden. Denn Remco Evenepoel hat sich noch auf den dritten Platz nach vorn gefahren. Isaac Del Toro ist der Etappensieger. Del Toro griff an. Vingegaard war immer am Hinterrad von Pogacar. Pogacar ging auf die rechte Straßenseite, nahm Tempo raus und verschaffte Del Toro etwas Vorsprung. Der Mexikaner versteuerte sich dann, hat dann gewartet nach dem Motto, wo bleibst du? Wir hatten doch vielleicht was anderes ausgemacht, aber Pogacar schafft es, das so zu taktieren, dass Isaac Del Toro die zweite Tour de France-Etappe seiner Karriere, die erste echte klassische mit Massenstart, direkt mal gewinnt. Was für ein Talent. Und jetzt liegen sich die beiden in den Armen. Pogacar und Del Toro, das könnte das Duo dieser Tour de France werden.
1: Holger Gerska, außer Rand und Band. Glückwunsch an den Mexikaner und jetzt etwas sanftere Klänge mit Ina Kast, die jetzt von Matthias Kammern übernommen hat. Hallo Ina.
2: So ist das, hallo.
1: Auch du kennst dich im Tennissport aus, deshalb bist du in Wimbledon mit vor Ort. Jan-Lennard Struff dürfte mittlerweile den Platz zumindest mal betreten haben, ne?
2: Nee, tatsächlich sehe ich ihn noch nicht, aber das wird jetzt dann gleich der Fall sein, denn da dieses Match zwischen Karolina Muchová und Barbora Krejčíková, das Match zwischen den beiden Tschechen, das hat einfach richtig lange gedauert, ist jetzt aber endlich aus deutscher Sicht zu Ende und haben die beiden haben Platz gemacht, sodass Jan-Lennard Struff und sein Gegner Hubert Hurkacz dann gleich auf diesen Showcourt Nummer 2 kommen können, bei richtig warmen Temperaturen. Heute ist ein richtiger Sommertag in Wimbledon, aber es ist natürlich nicht mehr ganz so heiß wie am Mittag, weil es ja auch schon Ortszeit gleich 17 Uhr ist.
1: Ja, und dann stehen die Chancen aufs Viertelfinale wie gut?
2: Ja, ich würde sagen, total ausgeglichen. Ich traue Jan-Lennard Struff das absolut zu, gegen diesen Hubert Hurkacz zu schlagen, weil der Pole eben nicht mehr so gut ist wie vor 3 Jahren noch, vor seiner schweren Knieverletzung. Aber klar, Hubert Hurkacz hat auch einen sehr, sehr guten ersten Aufschlag. Der kann mit richtig Kavums da den Ball reinhämmern. Aber das kann Jan-Lennard Struff eben auch. Und vor allem, was mich so beeindruckt hat bei den letzten Matches jetzt von Struff, die wir hier gesehen haben vor Ort, dass er immer wieder zurückgekommen ist, auch wenn er mal zurücklag. Der hat ein Selbstvertrauen von hier bis an den Südpol, das ist wirklich faszinierend und der gebürtige Sauerländer wäre ja übrigens der Erste, der mit 36 Jahren zum ersten Mal in ein Viertelfinale bei einem Grand-Slam-Turnier kommen könnte. Also er kann hier Geschichte schreiben und vielleicht werde ich dann nachher genauso aus dem Sattel gehen, wie Holger Gerska das bei der Tour de France getan hat.
1: Na, da legen wir uns gerne ins Zeug und hören mit zu, aber das wird noch eine Weile dauern. Unterdessen hatte Novak Djokovic keine Lust auf zeitigen Feierabend?
2: Zumindest hat sein Gegner Lust gehabt, hier noch ein bisschen Wörtchen mitzureden auf dem Center Court. Roman Safiulin aus Russland nämlich. Der hat tatsächlich den dritten Satz gegen Djokovic gewonnen mit 6-3. Die ersten beiden Durchgänge sind an den Serben gegangen. Aber Djokovic, ja, der hat dann doch eben ein bisschen was angeboten im dritten Satz. Und während ich das jetzt hier sage, sehe ich auf meinem Monitor, dass Jan-Lennard Struff jetzt, wie immer, mit weißer Baseballkappe, natürlich falsch herumgetragen, diese Baseballkappe, auf den Platz Nummer 2 gekommen ist. Und auch Hubert Hurkacz, jetzt zieht er sich hier die Trainingsjacke aus, wird sich gleich einspielen und dann prognostiziere ich, dass es in circa 10 Minuten losgeht mit diesem Achtelfinale mit deutscher Beteiligung.
1: Dankeschön, Ina. Käppi verkehrt rum kenne ich sonst nur noch von Marc-Kevin Göllner. Jetzt so ist es. Und jetzt schauen wir nochmal auf den Fußball. Während aktuell noch die Fußball-WM läuft, bereitet man sich hierzulande auf die neue Saison vor, so auch Zweitligist 1. FC Magdeburg. Heute geht's los ins Trainingslager nach Amberg in die Oberpfalz. Sören Tümmler.
3: Die Vorbereitung ist ja traditionell immer eine sehr intensive Zeit. Da wird hart gearbeitet, der Kader hat sich verändert, die Neuen müssen integriert werden. Auch für Sportdirektor Per Jeke sind das gerade wichtige Tage.
4: Aufregend, anstrengend, intensiv. Wir haben uns auf die Fahne geschrieben, dass wir frühzeitig einiges an Transfers auch abwickeln wollen. Das haben wir gemacht, wir haben einen Grundstock geschaffen und jetzt gilt es natürlich trotzdem weiter dran zu bleiben und die ein oder andere Nachjustierung noch umzusetzen.
3: 4 Neuzugänge sind schon da, einer von ihnen ist Toni Reitz von der U23 von Borussia Dortmund. Er soll das zentrale Mittelfeld beleben und hat schon den ersten Kontakt zur Stadt geknüpft.
5: Klar, ich war schon jetzt von der Stadt her ein paar Mal Essen. Lecker ist es auf jeden Fall. Ja, also ich habe ja mitbekommen, dass letztes Jahr die Standardquote nicht so gut war. Das war auch ein Punkt, warum dann, dass ich da gut drin bin, da die Vorlagen gegeben habe letztes Jahr. Ich hoffe, dass ich da hier weiter dran anknüpfen kann.
3: Eine Baustelle ist natürlich Stürmer Mateusz Żukowski. Den wollen viele Vereine haben. Sportdirektor Jekel sagt aber:
4: Es ist nichts Konkretes auf dem Tisch. Wir wünschen uns, dass er bleibt, solange wir ihn eben auch hier auf dem Niveau halten können. Er hat sich absolut ins Schaufenster gespielt, hat tolle Leistungen gebracht und die soll er weiterhin auch in unseren Farben bringen. Es wird situativ entschieden, ne? Am Ende müssen wir natürlich immer abwägen, was für den Club jetzt strategisch das Beste ist. Aber jetzt hier irgendeinen Preis rauszuhauen, das würde keinen Sinn ergeben, wenn nicht seriös.
3: Und Trainer Patrick Sander hätte gerade nach den Abgängen von Matthiesen, Stahlmach oder Hugonet gern eine erfüllte Wunschliste. Ist aber auch Realist.
6: Fußball ist leider kein Wunschkonzert, ne? Und zu DDR-Zeiten gab es mal eine Sendung, die hieß Wünsch dir was. Und da konntest du dir irgendeinen Ausschnitt wünschen von irgendwelchen Titeln, die du gerade möchtest oder irgendwelchen Fernsehausschnitten. Sind wir leider nicht. Es muss dringend auf der Innenverteidigungsposition noch was getan werden. Und dann die große Baustelle, logischerweise rechte Außenbahn.
3: Vom Verein war bisher nur das Wort einer sorgenfreien Saison zu hören. Die beginnt am 8. oder 9. August mit einem Heimspiel gegen Eintracht Braunschweig.
1: Und ab heute beginnt das Trainingslager bis zum 11. Juli, der FCM in der Oberpfalz.
7: Und gleich beginnen die Kurznachrichten. Zuvor noch von mir das Top-Thema zur Stunde. 17:45 haben wir es nach dem AfD-Bundesparteitag in Erfurt. Und den Gegenprotesten haben Polizei und Stadt eine positive Bilanz gezogen. Thüringens Polizeipräsident Quittenbaum lobte Professionalität und Engagement der Einsatzkräfte. Und jetzt die Meldung mit Alexander Terhorst.
8: In einem Vorort von Wien ist ein Einfamilienhaus durch eine Explosion eingestürzt. Wie der ORF unter Berufung auf Polizei berichtet, wurden auch angrenzende Häuser beschädigt. Mehrere Menschen seien verletzt worden. Die Polizei ermittelt gegen den 93-jährigen Bewohner des eingestürzten Gebäudes. Er soll die Gasexplosion mutwillig herbeigeführt haben. In Dessau-Roßlau ist ein Autofahrer in den Zaun des Paul-Greifzu-Stadions gerast. Nach Polizeiangaben war der 26-Jährige viel zu schnell unterwegs. In einer Kurve habe er die Kontrolle verloren. Verletzt wurde niemand. Die Leipziger Verkehrsbetriebe, Entschuldigung, bedanken sich mit einer 2-für-1-Aktion bei ihren Kunden. Wie das Unternehmen bekannt gab, dürfen Fahrgäste mit einem gültigen Ticket in der kommenden Woche jeweils eine weitere Person mitnehmen. Das gilt auch für Menschen mit Abo, Deutschlandticket oder Semesterticket. Hunderte Freiwillige hatten geholfen, die Schienen in Leipzig von geschmolzener Fugenmasse zu befreien. Das Wetter heute Nacht. Einzelne Schauer 16 bis 12 Grad. Morgen dann deutlich mehr Wolken als Sonne, zeitweise Regen und einzelne Gewitter. Windig 21 bis 26 Grad. MDR aktuell Verkehrsdienst A4 Richtung Dresden, Höhe Dresden-Neustadt liegen Leitbarken auf der Fahrbahn. A9 Richtung München zwischen Bad Lobenstein und Rudolfstein stockender Verkehr und auch zwischen Markt Schaugast und Bad Bennekom-Hillkron stockender Verkehr, 15 Minuten Verzögerung. Soweit der MDR aktuell Verkehrsdienst, 17.47 Uhr.
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7: Vor 80 Jahren wurde Königsberg in Kaliningrad umbenannt. Vor dem Zweiten Weltkrieg war die Gegend ostpreußisch, danach wurde sie Russland zugeschlagen. Inzwischen hat sich das Gebiet zum russischen Vorposten in Europa entwickelt. Seit 2022 nutzt Russland seine Exklave für hybride Angriffe in der Region. Das bekommen besonders die Polen zu spüren. Paulina Milling berichtet.
10: Ein kleines Fleckchen Land direkt an der Küste, Oblastgebiet Kaliningrad. Halb so groß wie Belgien, gelegen zwischen der Ostsee, Litauen und Polen. Polen setzt sich mit Kaliningrad in jeder Hinsicht kritisch auseinander. Es fängt schon beim Namen an. Den sowjetischen Namen Kaliningrad meide man, erklärt Politikwissenschaftler Grzegorz Gil. Er leitet das Institut für Mitteleuropa-Studien mit Sitz in Lublin. Mit der Person von Kalinin hat Polen negative Assoziationen. Daher heißt auch die Region Bezirk Królewiec. Der Sowjetpolitiker Michael Kalinin unterzeichnete 1940 Exekutionslisten, war damit mitverantwortlich für den Massenmord an polnischen Offizieren und Intellektuellen. Deshalb sagen die Polen oft lieber Królewiec statt Kaliningrad, so wie die Stadt schon vor vielen Jahrhunderten hieß. Allein das verdeutlicht, wie genau man in Polen die russische Exklave beobachtet. Grzegorz Gil spricht dabei von wachsender Sorge. Das Gebiet ist zweifellos eine strategische Herausforderung. Wir haben eine Landgrenze von etwa 230 Kilometern Länge. Entlang der Grenze zu Kaliningrad im Nordosten und zu Belarus im Osten entstehen derzeit Anlagen, die an die berühmte Maginot-Linie erinnern. Sie reichen mehrere Kilometer tief ins Land und sollen bis 2028 errichtet werden. Am Ostschild, wie das Projekt in Polen heißt, beteiligt sich auch Deutschland, sagte Verteidigungsminister Boris Pistorius bei seinem Besuch vor wenigen Wochen in Warschau.
11: Und ab diesem Sommer werden wir gemeinsam Verteidigungsstellungen an der Grenze zu Russland und Weißrussland bauen, mit Pionieren der deutschen Bundeswehr.
10: Sie werden schon jetzt im Juli erwartet. Die deutschen Pioniere sollen die Linie entlang der Grenze zu Kaliningrad mit aufbauen. Denn Russland hält in der Region einiges an Militär bereit, Grzegorz Gil. Dort sind Einheiten der russischen Marine stationiert. Auch die russische Luftwaffe ist dort präsent. Sie verfügen über die Iskander-M-Raketensysteme, über maritime Bastion-Systeme und vor allem über die S-400-Flugabwehr. Bastion und S-400 setzt Russland bisher in der Abwehr ein. Die Iskander-M sind anders. Das sind hochmobile Systeme, von denen in wenigen Minuten ein Angriff ausgehen kann. Die Raketen treffen Ziele in bis zu 500 Kilometern Entfernung. Iskander-M können mit ballistischen Raketen, aber auch mit Atomsprengköpfen bestückt werden. Das alles hat Polen vor der eigenen Tür. Es ist wie ein Raketengespenst, das über dem gesamten polnischen Territorium schwebt. Es gibt Warnungen, Russland baue das Atomarsenal in Kaliningrad aus. So machte Polens Außenminister Radosław Sikorski bereits vor 2 Jahren darauf aufmerksam. Wenn man von Warschau aus auf die Welt schaut, befindet sich 250 Kilometer nördlich die Exklave Kaliningrad, Russland, mit einem Lager für, wie wir schätzen, knapp 100 taktische Atomsprengköpfe. Es ist nicht möglich, diese Angaben unabhängig zu prüfen. Russland hat sich konkret dazu bisher nicht geäußert. Wladimir Putin erklärte kürzlich, jede Bedrohung Kaliningrads werde hart erwidert. Aus dem russischen Parlament hieß es Ende Juni, im Falle eines Angriffs vom EU-Territorium aus gäbe es nur einen Weg, das Gebiet Kaliningrad zu verteidigen, nämlich einen Atomschlag auf europäische Hauptstädte auszuüben. Beide Seiten rüsten auf. Polen und die NATO setzen dabei auf Abschreckung. Doch abseits des Militärischen gehe von Kaliningrad eine hybride Bedrohung aus, betont Grzegorz Gil. Heutzutage in Friedenszeiten werden GPS-Signale am stärksten gestört. Davon sind Zivilluftfahrt und Marine betroffen. Polnische Forscher haben festgestellt, dass Russland von seiner Exklave aus das GPS-Signal stört, großflächig in der gesamten Region. Recherchen internationaler Medien zeigen, Kaliningrad könnte seine Störanlagen sogar ausgebaut haben. Das Stören von GPS-Signalen wird zunehmend zum Spezialgebiet der Russen und sie entziehen sich jeder Verantwortung. Es ist schwierig, die Täter eindeutig zu identifizieren. Russland hat solche Vorwürfe stets als Verleumdung zurückgewiesen. Doch auf der Ostsee sowie im Luftraum über dem gesamten Baltikum häufen sich die Vorfälle, wenn die Navigation ausfällt. Solche Methoden wie das GPS-Signal zu stören trugen dazu bei, die Bevölkerung zu frustrieren und zu beängstigen, sagt Gil. Im Endeffekt tötet Russland dadurch niemanden, aber es macht einem das Leben schwer. Wegen der Sicherheitslage sind die Zeiten, als es zwischen Polen und dem Gebiet Kaliningrad viel Grenzverkehr gab, längst vergangen. Auf beiden Seiten wird akribisch kontrolliert, lange Warteschlangen vor den beiden noch offenen Grenzübergängen. Die Einreise für Russen ist sehr stark eingeschränkt. Und auch Russland schottet sich weiter ab. Eines der Beispiele: seit März koppelt sich das Land immer stärker vom weltweiten Internet ab. Viele ausländische Webseiten sind dauerhaft gesperrt, gängige Messenger nahezu vollständig blockiert. In Kaliningrad ist es auf besondere Weise zu spüren. In der Exklave lebt man vom EU-Gebiet umgeben. Doch mitzubekommen, wie die Nachbarn in Polen oder Litauen leben, ist nur über Umwege wie Umgehungssoftware möglich.
12: Berichtete Paulina Milling. Gestern, da haben die USA 250 Jahre Unabhängigkeitserklärung gefeiert. Mehr als ein Jahrhundert davor schon zogen erste Siedler aus Europa in das Gebiet der heutigen USA. Wir kennen die romantischen Bilder von weiter Prärie und reitenden Cowboys, aber auch die Geschichte von unterdrückten indigenen Völkern. Native Americans und ihre Kultur wurden bei der Besiedlung nahezu ausgelöscht. Was also sagen Nachfahren der Ureinwohner zum Jubiläum 250 Jahre Unabhängigkeit? Sarah Schmidt war im US-Bundesstaat South Dakota unterwegs und hat nachgefragt.
13: Die Metalltür schlägt auf, Die Menge jubelt. Der dunkelbraune Bulle mit weißen Flecken buckelt, während sein Reiter versucht, das Gleichgewicht zu halten. Im Hintergrund glänzt die Kuppel des US-Kapitols im Abendlicht. Die täglichen Rodeos mitten in der Hauptstadt Washington sind Teil der Feierlichkeiten zur 250-jährigen Unabhängigkeit der USA. Der Cowboy als Symbol. Durchhaltevermögen, Entschlossenheit. Für die Besucherinnen und Besucher steht Amerika vor allem für
14: First, like the liberty.
13: Freiheit und das Privileg, frei leben zu können.
14: That you get here.
13: Ein Powwow, eine große Zusammenkunft von Native Americans aus dem ganzen Land, mitten in North Dakota, einem Bundesstaat im Norden der USA, weit weg von der Hauptstadt Washington. Dass diese Trommeln geschlagen werden, die Schellen an den Gewändern öffentlich erklingen, ist für Josie Little Sky keine Selbstverständlichkeit.
15: Ich bin unseren Vorfahren so dankbar, all denen, die dafür gekämpft haben, unsere Kultur, Sprache, unsere Lieder am Leben zu erhalten. Das alles wäre uns fast genommen worden. Sogar Tanzen war illegal.
13: Ihr Mann Trey ergänzt.
16: Wir können uns glücklich schätzen, dass es das heute noch gibt. Es gab eine Zeit, in der das alles verboten war. Wir wurden ins Gefängnis geworfen oder getötet.
13: Wir, damit meint der Mitte-30-Jährige seine Vorfahren. Die Eroberung des Wilden Westens durch weiße Siedler war keine Heldengeschichte wie aus dem Film. Massaker, erzwungene Umsiedlungen auf Reservate, das Verbot, Religion und Kultur auszuleben. Die Pailletten von Josies Gewand blitzen im Licht. Trays Kopfschmuck aus Stachelschweinfell wippt im Rhythmus der Musik, während sie in einer bunten Gruppe Tänzer einen großen Kreis bilden. Josie hat das Gefühl, in zwei Welten zu leben. Der modernen und der traditionellen, mit ihren jeweils eigenen Feiertagen. Fühlt sie sich auch als Amerikanerin?
15: Ich habe da nie so richtig drüber nachgedacht. Das war schon immer unser Land. Wir waren schon immer hier.
13: Eine symbolische Bedeutung hat der Unabhängigkeitstag in ihrer Familie nicht.
15: Diesen speziellen Tag haben wir nie gefeiert. Für uns war das eher, wir durften Feuerwerk zünden und haben gegrillt. Das ist einfach nichts, was wir feiern.
13: Im Publikum sitzt Corey Spotted Bear. Für ihn bedeutet nicht nur der Powwow Freiheit. Er rumpelt mit seinem Geländefahrzeug die steilen Hügel des Reservats herunter und fährt durch das weite grüne Grasland. Plötzlich steht sie vor ihm, eine Bisonherde mit kleinen hellbraunen Kälbchen.
17: Es bedeutet uns alles, die Bisons zurückzuhaben. Es fühlt sich an, als sei etwas wiederhergestellt, das gefehlt hat.
13: Früher streiften Millionen von ihnen durch die Prärie. Lebensgrundlage für Native Americans wie Corey. Krankheiten und intensive Jagd reduzierten die Herden. Um den Stämmen die Lebensgrundlage zu entziehen, schossen sogar Truppen der US-Armee die Tiere. Innerhalb weniger Jahrzehnte wurden sie nahezu ausgerottet. All das wirkt bis heute nach.
17: Wir nennen es ein historisches Trauma. Wir mussten mit so viel plötzlicher, erzwungener Veränderung leben. Noch immer versuchen wir, damit klarzukommen.
13: Seine Eltern seien mit all dem nicht gut zurechtgekommen, erzählt Corey Spotted Bear. Ihre Alkoholsucht habe sein Leben geprägt. Er wird 250 Jahre Unabhängigkeit nicht feiern.
17: Alles, was ich sagen kann, ist, dass ich mich für die freue, die feiern wollen. Großartig, das ist schön für sie. Ich fühle mich nicht wirklich einbezogen. Ich habe nicht das Gefühl, dass wir dazugehören. Das ist nicht schlimm. So war es eben schon immer.
13: Der Stolz auf ihre Traditionen eint ihn mit Josie und Trey beim Powwow. Genauso wie der Wunsch nach Freiheit. E pluribus unum, das Motto der USA. Es meint, aus vielen eins, eine Nation. Ein Versprechen, das nicht für alle gilt.
12: Sarah Schmidt berichtete aus dem US-Bundesstaat North Dakota. Zurück nach Deutschland und zum Wetter hier. Florian Rost ist im Wetterstudio. Florian, mit welchen Temperaturen gehen wir in den Abend?
18: In den Abend gehen wir leicht unterkühlt. Das heißt, die Temperaturen liegen etwas unter denen des langjährigen Mittels, bewegen sich derzeit zwischen 17 Grad an der Werra und 23 Grad in der Region Dresden. Liegt daran, dass hier so ein paar Sonnenstrahlen noch mit von der Partie sind. Hier, gerade im östlichen Sachsen, dürfte es auch den Osten den Abend über trocken bleiben. Ansonsten Westen haben wir es mit weiteren Schauern zu tun. Die nehmen wir auch mit in die Nacht hinein. Die kommt dann mit Tiefsttemperaturen zwischen 16 und 12 Grad daher.
12: Das heißt, wir können nochmal ordentlich durchlüften. Wie geht's dann morgen weiter?
18: Ja, das Durchlüften ist momentan gar nicht so nötig, denn auch morgen bleiben wir im verhältnismäßig mäßig warmen Bereich, sagen wir mal. 21 bis 24 Grad gibt es in der großen Fläche Mitteldeutschlands Richtung Südwest Thüringen. Insgesamt ein bisschen wärmer. Hier sind Werte bis zu 26 Grad drin. Dort auch insgesamt die größten Sonnenanteile. Ansonsten überwiegen insgesamt die Wolken. Von Sachsen-Anhalt her breitet sich bereits im Laufe des Vormittags neuer Regen aus. Und der Nachmittag bringt dann auch einzelne Gewitter zu uns.
12: Bleibt das so wechselhaft auch in den nächsten Tagen?
18: Wechselhaft und sehr schwierig, was die Vorhersage angeht. Denn dieser Tiefausläufer, der schwenkt mal nach Norden, mal nach Süden. Das heißt, am Dienstag wieder warm und nordöstlich der Elbe wird es für ein paar Schauer reichen, sonst wahrscheinlich trocken. Der Mittwoch insgesamt kühler und etwas unbeständig. Ab Donnerstag dann überall freundlicher und wieder wärmer.
12: Dankeschön, Florian. Und so geht's bei uns weiter. Zusätzliche Steuern für den Klimaschutz. Laut einer Studie unterschätzen Politiker die Unterstützung solcher Maßnahmen. Wir schauen mal drauf auf diese Studie. Und pünktlicher, professioneller, aber nicht gemäßigter. Eine Bilanz des am Nachmittag zu Ende gegangenen AfD-Parteitags in Erfurt. Da schauen wir ebenfalls drauf. Zunächst ist aber Alex Terhorst dran.
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8: Um 18 Uhr mit Alexander Terhorst. In Erfurt haben Polizei und Stadt nach dem AfD-Bundesparteitag und den Gegenprotesten eine positive Bilanz gezogen. Thüringens Polizeipräsident Thomas Quittenbaum lobte Professionalität und Engagement der Einsatzkräfte. Das Konzept der Polizei sei zu 100% aufgegangen. Quittenbaum dankte auch den vielen Menschen, die friedlich demonstriert hätten. Insgesamt wurden laut Polizei 65 Straftaten und 13 Ordnungswidrigkeiten registriert. 11 Polizeibeamte seien leicht verletzt worden, sowie einzelne Medienvertreter. Erfurts Oberbürgermeister Andreas Horn sagte, die Stadt habe ein Zeichen für eine lebendige Demokratie gesetzt. Die AfD hatte ihren Parteitag heute Nachmittag beendet. Die Böden im Süden und Osten Deutschlands sind weiter zu trocken. Das zeigt der Dürremonitor des Helmholtz-Zentrums für Umweltforschung. Leiter Andreas Marx sagte, Grund seien zu geringe Niederschläge in den vergangenen 8 Monaten. Die jüngste Hitzewelle habe die Austrocknung der oberen Bodenschichten verstärkt. Selbst ein niederschlagsreicher Sommer könne das aktuelle Defizit kaum beheben. Russland und die Ukraine haben wieder gegenseitige Angriffe geflogen. Wie der Generalstab in Kiew mitteilt, wurden in der Nacht der Militärflughafen auf der besetzten Halbinsel Krim angegriffen. Er gilt als wichtigster Stützpunkt des russischen Militärs auf der Krim. Angaben zu Opfern oder Schäden gäbe es noch nicht. Russische Militärs nahmen Ziele in der ostukrainischen Großstadt Kharkiv ins Visier. Nach Angaben des zuständigen Gouverneurs wurden dabei mindestens ein Mensch getötet und 11 weitere verletzt. Zum Rudolstadt-Festival sind in diesem Jahr rund 90.000 Menschen gekommen. Nach Angaben der Veranstalter traten Künstler aus etwa 40 Ländern auf. Die Berliner Musiker Dota Kehr erhielt den Weltmusikpreis Ruth. Geehrt wurde sie insbesondere für die Vertonung der Gedichte von Mascha Kaleko aus den 1920er Jahren. Die zweite Etappe der Tour de France hat der Mexikaner Isaac del Toro gewonnen. Zweiter wurde sein Teamkollege Tadej Pogačar aus Slowenien. Dritter der Belgier Remco Evenepoel. Das gelbe Trikot des Gesamtführenden trägt der Däne Jonas Vingegaard. Die nächste Etappe der Tour wird von einem Waldbrand in Südfrankreich bedroht. Wie die Präfektur der Region mitteilt, wird bis heute Abend entschieden, ob das Teilstück wie geplant gefahren werden kann. Das waren die Nachrichten. Das Wetter, die Temperaturen von 17 Uhr auf dem Brocken Nebel 11 Grad, Chemnitz leichter Regen 16. Dresden stark bewölkt 22 Grad, Eisenach leichter Regen 18. Erfurt bedeckt 20, Fichtelberg bedeckt 13, Gera bedeckt 21 Grad, Görlitz stark bewölkt 22. In Halle stark bewölkt 22 Grad, Leipzig stark bewölkt 23, Magdeburg bedeckt 20 und in Meiningen bedeckt bei 20 Grad. Die Vorhersage Heute Nacht wolkig, ein paar Schauer, Tiefstwerte 16 bis 12 Grad. Morgen mehr Wolken als Sonne, von Sachsen-Anhalt her vermehrt Regen, nachmittags einzelne Gewitter. Südlich des Rennsteigs auch längere Aufheiterungen. Höchstwerte von Nordost nach Südwest 21 bis 26 Grad, stark böig auffrischender Westwind. Dienstag eine Mischung aus Sonne und Wolken, im Nordosten Schauer und sehr windig, die Temperaturen steigen an. MDR Verkehrsdienst. A9 Richtung München zwischen Bad Lobenstein und Rudolfstein stockender Verkehr und auch zwischen Markt Schorgast und Bad Berneck-Himmelkron stockender Verkehr, 15 Minuten Verzögerung. Soweit der MDR Verkehrsdienst, die Zeit 18.04 Uhr.
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12: Am Mikrofon ist Marien Beddies. Ich wünsche Ihnen einen schönen Abend. Pünktlicher, professioneller, aber nicht gemäßigter. So lässt er sich zusammenfassen, der AfD-Parteitag in Erfurt. Von den Demonstrationen und Blockaden wollte man sich in diesem Jahr nicht aufhalten lassen und hat entsprechend geplant. Und auch sonst lief erstaunlich viel nach Plan. Die Partei ist im Umfrageaufwind, könnte in Sachsen-Anhalt den ersten Regierungschef stellen. Eine Zusammenfassung und ein Rückblick von Lissy Kaufmann.
19: Nach dem Parteitag ist vor den anstehenden Landtagswahlen. Die AfD, beflügelt durch ein bundesweites Umfragehoch und einen erfolgreichen Parteitag, ist machthungrig.
20: Wir wollen regieren, wir wollen dieses Land wieder vom Kopf auf die Füße stellen, liebe Freunde.
21: Wir werden regieren, wir wollen Verantwortung übernehmen. Verantwortung für unser Land, das wir so sehr lieben.
19: Tino Chrupalla und Alice Weidel, die wiedergewählte Doppelspitze der AfD.
22: Ein Herz und eine Seele,
19: sagt Tino Chrupalla. Doch es ist eher vorgetäuschte Harmonie und Einigkeit. Alice Weidel, die aggressivere der beiden, hat einen unbedingten Willen zur Macht und den Anspruch, die eigentliche Nummer eins zu sein.
23: Dementsprechend sind wir auch stärkste Kraft geworden, weil ich integrativ führe.
19: Weil sie führt. Auch bei den Abstimmungsergebnissen auf dem Parteitag. Alice Weidel erhält 81% der Stimmen, Chrupalla nur 70. Weidel hat es geschafft, ihre Macht weiter auszubauen, auch mit Blick auf die drei neuen Stellvertreter. Mitgeholfen hat Sebastian Münzenmeier, rheinland-pfälzischer Landeschef, Weidel-Vertrauter und ihr Strippenzieher.
24: Ich bin sehr zufrieden mit dem Parteitag. Ich glaube, wir haben einen tollen Bundesvorstand gewählt mit vielen, vielen guten Mitstreitern, die uns richtig nach vorne bringen werden.
19: Nach vorne bringen soll die Partei künftig auch eine weitere Frau im Bundesvorstand, Stellvertreterin Katrin Ebner-Steiner aus Bayern. Sie wird sich um Frauenthemen kümmern.
25: Wir wollen da mehr vordringen bei der weiblichen Wählerschaft.
19: Auch Unternehmern in Deutschland und der Künstler- und intellektuellen Szene will man sich widmen. Und überhaupt mehr in die Mitte der Gesellschaft blicken, sagt der neue Stellvertreter Stefan Möller.
26: Sag mal, rechts von uns ist der Wachstumsraum extrem beschränkt. Der ist im anderen Bereich natürlich deutlich weiter. Und das muss man klug lösen, ohne nämlich seinen Kernbestand aufzugeben. Das ist vor allem auch eine Frage der Art der Kommunikation.
19: Gemäßigte Töne, ausgerechnet von Stefan Möller. Der Thüringer gilt als enger Vertrauter des rechtsextremen Björn Höcke. Der sichert sich mit Möller indirekten Einfluss auf den Vorstand.
27: Es ist ein Mann, dem ich 100% vertraue und der vor allen Dingen ein sehr guter Jurist ist, ein sehr guter Stratege ist und der auch ein sehr guter Hintergrundarbeiter ist.
19: Möller, der Hintergrundarbeiter, Höcke, der Mann der scharfen Worte. Er hetzt in Erfurt gegen die Grünen und unterstellt Deutschland, eine, wie er sagt, geschädigte Identität zu haben, die heilen müsse. Doch er weiß, dass er sich nur mit scharfen Tönen nicht durchsetzen kann.
27: Wir müssen als Volkspartei breit aufgestellt sein. Wir haben liberale Kräfte in der Partei, wir haben sozialpatriotische Kräfte in der Partei. Ein guter Ausgleich ist wichtig.
19: Die AfD, eine Volkspartei, das hört man auf diesem Parteitag oft. Ebenso, die AfD sei erwachsen geworden und professionell, findet auch der Weidel-Vertraute Sebastian Münzenmeier.
24: Ja, wir haben, glaube ich, ausgestrahlt, wir können das. Wir waren sehr professionell, wir haben super pünktlich losgelegt. Die Antifa hat überhaupt nicht geschafft, uns irgendwie zu blockieren. Die haben alle ausgeschlafen offensichtlich. Zweitens haben wir ein Zeichen der Geschlossenheit geschickt. Die AfD ist bereit für mehr, wir sind bereit zu regieren und wir können das auch, wir sind vorbereitet.
19: Man ist vorbereitet, sagt man. Personell aber, so heißt es immer wieder, würde es eng werden, sollte es die Partei im September tatsächlich schaffen, mit Ulrich Siegmund in Sachsen-Anhalt den ersten Regierungschef zu stellen. Dann müsste die heute so selbstbewusste AfD noch beweisen, wie regierungsfähig sie wirklich ist.
12: Aus Erfurt berichtete Lissy Kaufmann. Die Polizei hat sich nach dem AfD-Bundesparteitag in Erfurt geäußert und für ihren Einsatz eine positive Bilanz gezogen. Wolfgang Henschel dazu.
0: Thüringens Polizeipräsident Thomas Quittenbaum sagte, der Parteitag sei störungsfrei abgelaufen und die Versammlungsfreiheit für die Demonstranten gewährleistet gewesen. Auch das dritte Ziel, ein buntes Stadtleben mit Konzerten zu ermöglichen, sei erreicht worden. Nach Angaben des Polizeipräsidenten verlief das Wochenende überwiegend friedlich. 65 Straftaten und 13 Ordnungswidrigkeiten wurden seit dem Freitagmorgen erfasst, darunter etwa Sachbeschädigungen durch Graffiti und Körperverletzungsdelikte. Zudem wurden 4 Pressevertreter verletzt, einer Journalistin wurde ein Handy gestohlen. In allen Fällen wird ermittelt. 11 Polizisten wurden leicht verletzt. Laut Quittenbaum nahmen an den Kundgebungen und Veranstaltungen im Stadtgebiet 31.000 Menschen teil. Dazu kamen rund 12.000 Demonstranten, die unter anderem die Autobahn 71 bei Erfurt blockierten. Erfurts Oberbürgermeister Andreas Horn zeigte sich ebenfalls sehr zufrieden mit dem Verlauf des Wochenendes. Erfurt habe ein Zeichen für eine lebendige Demokratie gesetzt. Die Initiatoren der Protestveranstaltungen sprachen von weit über 50.000 Demonstranten. Das Bündnis Widersetzen warf der Polizei vor, übermäßig Gewalt eingesetzt zu haben. Es räumte aber auch ein, dass es anders als geplant nicht gelungen ist, den Parteitag durch Blockaden zu verhindern.
12: Wenn Köln etwas kann, sagt man allgemein, dann ist es feiern. Und das sagen die Kölner, für die Rechte von Minderheiten eintreten. Das hat sich an diesem Wochenende wieder eindrücklich gezeigt. Martin Schütz informiert.
1: In Köln haben heute Zehntausende für die Rechte queerer Menschen beim Cologne Pride demonstriert. Der Protestzug ging durch die gesamte Kölner Innenstadt. Auf LKW-Ladeflächen waren Musikanlagen und Tanzflächen aufgebaut. Viele Menschen sind auch zu Fuß mitgegangen. Die Demonstration hatte ein ernstes Anliegen. Die Teilnehmenden haben unter anderem darauf aufmerksam gemacht, dass schwule Paare im Alltag noch immer Gewalt und Anfeindungen ausgesetzt sind. Mitgegangen bei der Demo sind auch Unternehmen, Jugendzentren, Vereine oder Familien. Entlang der Wegstrecke standen nach Angaben der Veranstalter mehr als 1 Million Menschen. Laut Kölner Polizei verlief alles sehr friedlich. Der Cologne Pride ist traditionell der Höhepunkt des CSD-Straßenfests. Nach der Demo feiern noch viele in den Kölner Altstadtkneipen.
12: Die jüngste Hitzewelle hat wohl deutlich gemacht, welche Folgen der Klimawandel für jeden von uns hat. Trotzdem stand das Thema Klimaschutz bei der letzten Bundestagswahl eher im Hintergrund. Vielleicht auch, weil Politiker fürchten, dass zusätzliche finanzielle Belastungen für den Klimaschutz oder härtere Gesetze die Wähler potenziell verprellen. Ist das tatsächlich so? Frank Bäumer über eine neue Studie.
2: Schätzen Sie mal. Wie groß ist der Anteil in der deutschen Bevölkerung, der bereit ist, freiwillig 1% seines Einkommens für den Klimaschutz zu geben? Genau diese Frage haben die Wissenschaftler Wilhelm Hofmann von der Ruhr-Universität Bochum und Timo Sewinscher von der Leuphana-Universität Lüneburg in Umfragen deutschen Politikern, aber auch Bürgern gestellt. Das Ergebnis? 48% wären dazu bereit. Wenn sie jetzt weniger geschätzt haben, dann gehören sie zur Mehrheit. Denn die Forscher haben bei solchen Fragen, vor allem bei Politikerinnen und Politikern, eine enorme Diskrepanz zwischen angenommener und tatsächlicher Zustimmung für Klimaschutzmaßnahmen festgestellt, berichtet der Psychologe und Studienautor Timo Sewinscher.
3: Wir haben herausgefunden, dass die politischen Entscheidungsträger systematisch unterschätzten, wie sehr die Bevölkerung wirksame Klimaschutzmaßnahmen unterstützt. Und zwar ist dabei die Unterschätzung dort am größten, insbesondere für die allerwirksamsten Maßnahmen.
2: Sprich für Extraabgaben und auch für härtere Gesetze. Tatsächlich schätzten Politiker im Durchschnitt, dass lediglich 18% der Menschen in Deutschland 1% ihres Einkommens für Klimaschutz opfern würden. Dabei waren es fast die Hälfte. Auch Bürger ohne politisches Amt verschätzten sich bei allen Fragen gründlich, wenn auch nicht so stark wie die Volksvertreter. Überraschend für die Forscher, Fehleinschätzungen bei den rund 1600 befragten Politikern waren bei allen Parteien ähnlich groß. Lediglich Politiker der AfD unterschätzten die Zustimmung mit deutlichem Abstand. Allerdings sind bei dieser Partei die Daten nicht repräsentativ. Zu wenige Mitglieder der AfD waren bereit, an der Umfrage teilzunehmen. Grundsätzlich konnten die Forscher bei der Befragung Abweichungen zwischen der vermuteten und der tatsächlichen Bereitschaft zum Klimaschutz durchaus erwarten. Denn unter Sozialpsychologen ist das Phänomen der sogenannten pluralistischen Ignoranz schon lange bekannt. Timo Sewinscher.
3: Pluralistische Ignoranz, das ist ein kollektives Phänomen, dass die Mehrheit in einer Gruppe, in der Bevölkerung, denkt, dass die Mehrheit der eigentlich was anderes denkt, als sie denkt. So. Kennt man so vielleicht aus dem Unterricht, wenn der Lehrer jetzt fragt, hat noch irgendjemand eine Frage, dann gucken alle und sehen so, ach, keiner meldet sich und dann denken eben alle, ach, keiner hat eine Frage, also gibt's keine Fragen, also stelle ich jetzt lieber auch keine Frage. Und das ist eine Fehlwahrnehmung, weil alle so denken und das verhindert dann in diesem Fall, dass eine Frage gestellt wird.
2: Wie stark diese pluralistische Ignoranz bei Klimafragen in der Bevölkerung verbreitet ist, hat beide Wissenschaftler überrascht. Über die Ursachen kann man nur spekulieren. Laut einer aktuellen Studie des Forschungsinstituts Gesellschaftlicher Zusammenhalt liegt der Anteil der deutschen Bevölkerung, die den Klimawandel als wenig gefährlich ansehen und die Klimaschutzmaßnahmen tendenziell ablehnen, bei gerade mal 8%. Doch diese Minderheit ist oft lauter und aggressiver als die große Mehrheit derer, die den wissenschaftlich längst bewiesenen, menschengemachten Klimawandel und seine Folgen nicht leugnen. Möglicherweise ist diese Fehlwahrnehmung auch ein Grund dafür, dass Klimaschutzmaßnahmen in der Politik so sehr in den Hintergrund gerückt sind, so Timur Sewinscher.
3: In Demokratien orientieren sich Politiker ja daran, was sie denken, was die Wähler denken. Und wenn diese Wahrnehmung aber systematisch verzerrt ist, dann kann das eben ein Hindernis dafür sein, solche Maßnahmen auch umzusetzen.
2: Die laute Minderheit vertritt nicht die gefühlte Meinung der Mehrheit der Bevölkerung. Das hat die Studie gezeigt. Sie kann Mut machen, wichtige Maßnahmen politisch durchzusetzen.
12: Und wir haben es jetzt 18.15 Uhr. Unser Top-Thema zur Stunde ist der zu Ende gegangene AfD-Bundesparteitag in Erfurt und die Gegenproteste. Polizei und Stadt haben danach eine positive Bilanz gezogen. Polizeipräsident der thüringische Thomas Quittenbaum lobt Professionalität und Engagement der Einsatzkräfte. Weitere Meldungen mit Alexander Terhorst.
8: Ein Ausbruch des Ätna behindert auf der italienischen Insel Sizilien den Flugverkehr. Wie der Flughafenbetreiber mitteilt, sind wegen der Aschewolke bis zum Abend Starts und Landungen eingeschränkt. Mehrere Flüge wurden gestrichen, darunter eine Verbindung nach Berlin. In einem Hotel in der Leipziger Innenstadt ist ein Feuer ausgebrochen. Laut Leipziger Volkszeitung hatte ein Stromverteiler Feuer gefangen. Die Einsatzkräfte sind am Burgplatz weiter im Einsatz seit dem Nachmittag. Verletzt wurde nach ersten Erkenntnissen niemand. Nach der Notlandung eines Hubschraubers im Arabischen Meer hat die US-Marine die Suche nach dem vierten Besatzungsmitglied eingestellt. Die Streitkräfte hatten nach eigenen Angaben tagelang eine Fläche von rund 36.000 Quadratkilometern abgesucht. Das Wetter heute Nacht, einzelne Schauer, 16 bis 12 Grad. Morgen mehr Wolken als Sonne, zeitweise Regen und einzelne Gewitter, windig 21 bis 26 Grad. MDR aktuell Verkehrsdienst. A9 Richtung München zwischen Bad Lobenstein und Rudolfstein stockender Verkehr, 10 Minuten Verzögerung und 15 Minuten länger auf der A9 Richtung München zwischen Marktschaugast und Bad Berneck-Hillmikron, auch hier stockender Verkehr. Soweit der MDR aktuell Verkehrsdienst, 18.16 Uhr.
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4: Mit Andreas Mann im Studio einen schönen Abend zusammen. Gleich schalten wir wieder rüber nach Wimbledon zu Ina Kast und holen uns die ersten Eindrücke aus dem ersten Satz von Jan-Lennard Struff ab. Aber vorher widmen wir uns dem Handball. Da hieß es ja eigentlich immer, dass Deutschland nicht gegen Dänemark gewinnen kann. Aber das stimmt gar nicht. Die deutschen Frauen können das sehr wohl. Denn 18 Jahre nach dem ersten und bislang einzigen Triumph haben sich die deutschen U20-Handballerinnen erneut zu Weltmeisterinnen gekrönt. Im Finale des Turniers im chinesischen Yinzhong setzte sich die Mannschaft von Bundestrainer Christoph Nordmeier mit 33:26 gegen Dänemark durch. Vor einem Jahr war das Team auch schon Europameister geworden. In einem umkämpften Spiel konnte sich lange keine Mannschaft mit mehr als 2 Toren absetzen. Erst in der zweiten Halbzeit zogen die DHB-Juniorinnen dann entscheidend davon. Also Deutschland U20-Weltmeister bei den Handballerinnen. Glückwunsch zu dieser tollen Leistung. Und jetzt kommen wir zum Tennis. Da hat Novak Djokovic mittlerweile in die nächste Runde geschafft in 4 Sätzen gegen den russischen Qualifikanten Safiulin. Und jetzt hoffen wir, dass Jan-Lennard Struff sich ins Viertelfinale durcharbeiten kann gegen den Polen Hubert Hurkacz. Das sind 2 absolute Aufschlagspezialisten. Der Pole hat den besseren Start in den ersten Satz erwischt, weil er sich eben bislang auf seinen Service verlassen kann. Aber Comeback kann Jan-Lennard Struff. Und noch ist der erste Satz auch nicht beendet. Ina Kast live aus Wimbledon.
5: Endlich kann er spielen, Jan-Lennart Struff, aber die schlechte Nachricht ist, er liegt mit 3-5 zurück im ersten Satz gegen den Polen Hubert Hurkacz, gegen den 29-Jährigen, der mal in den Top 10 der Tennis-Weltrangliste stand. Jan-Lennart Struff hat gleich sein erstes Aufschlagspiel in diesem Match vorhin verloren. Sehr, sehr ärgerlich. Diesen Break läuft er jetzt im Prinzip die ganze Zeit hinterher. Jetzt gibt's aber mal die geballte Faust. Immer wieder guckt er zu seinem langjährigen Trainer Carsten Ahriens. Und was ist das für eine besondere Geschichte? Die beiden haben 9 Jahre zusammen Profi-Tennis erlebt, als Trainer und Spieler gespannt. Dann haben sich ihre Wege getrennt. Und jetzt ist Carsten Ahriens für dieses Turnier in Wimbledon und für die wenigen Wochen davor zurückgekommen nochmal. Sie beide wissen, danach trennen sich ihre Wege definitiv wieder, weil der Carsten Ahriens dann ein anderes Projekt übernimmt. Aber jetzt diese Erfolgsgeschichte, dieser Erfolgslauf hier in Wimbledon. Und was würden wir uns für Jan-Lennart Struff freuen, wenn er hier wirklich ins Viertelfinale käme? Auch wenn das jetzt aktuell im ersten Satz gar nicht danach aussieht. Denn Hubert Hurkacz bietet jetzt auch in seinem Aufschlagspiel wieder überhaupt nichts an. Der schlägt überragend gut auf, hat eine wahnsinnig hohe Quote beim ersten Aufschlag. 88% der ersten Aufschläge bringt er bislang rein. Jan-Lennart Struff ist da nur bei knapp über 50%. Das ist der große Unterschied. Und in diesem Moment hat Hubert Hurkacz jetzt auch die ersten beiden Satzbälle bei eigenem Aufschlag. Er wirft den Ball hoch, brettert den Ball rüber, aber der landet jetzt erstmal im Aus, weil die Netzkante da noch ein bisschen mit reingespielt hat. Insgesamt ein relativ schneller erster Satz, hat jetzt nicht allzu lang gedauert. Jan-Lennart Struff hat Probleme beim Return und Hubert Hurkacz noch eine Nummer zu stark, gerade was die Aufschläge angeht, in diesem ersten Satz, der jetzt in diesem Moment vorbei ist. Hurkacz hat den gewonnen.
4: Ja, aber er muss noch 2 weitere gewinnen und Jan-Lennart Struff kann sich ja auch noch richtig reinfighten. Das haben wir schon mitbekommen bei diesem Turnier. Die deutsche Nationalmannschaft ist bei der Fußball-WM ja bekanntermaßen ausgeschieden. Wer wird Nachfolger von Bundestrainer Julian Nagelsmann? Der heiße Name Jürgen Klopp. Ich habe mich vor 2-3 Stunden mit meinem Kollegen Thomas Kunze unterhalten. Der ist in New Jersey, also noch bei der WM live dabei. Und habe ihn gefragt, hat denn Kloppo, der ebenfalls in den USA als Experte am Start ist, schon unterschrieben?
6: Nee, unterschrieben ist natürlich noch gar nichts und das wird ganz sicher auch noch eine Weile dauern, denn jetzt werden die Zahlen erstmal diskutiert werden müssen und zwar nicht von Jürgen Klopp, sondern von den Beteiligten, die die Zahl aufrufen und die die Zahl bezahlen müssen. Es wird ein Treffen geben hier in New York. Aki Watzke als Ligavertreter und Bernd Neuendorf werden dem Vernehmen nach hier irgendwann Anfang, Mitte der Woche auftauchen im Big Apple und wohl auch Oliver Minzlaff. Das war aber ohnehin geplant im Rahmen dieser Weltmeisterschaft, gibt ja auch eine Red Bull Dependance hier auf dieser Wasserseite in New Jersey. Und dann wird das erste Mal wahrscheinlich abgeklopft, wie hoch denn eine Ablöse aussehen soll. Also Jürgen Klopp ist hier noch als Experte unterwegs, heute auch im Stadion zwischen Brasilien und Norwegen. Und dann wird das hier irgendwann in New York interessanterweise verhandelt werden. Also man besucht sozusagen den Propheten von DFB-Seite aus, gerade erst zurückgekommen aus Winston, aber jetzt schon wieder hier in New York.
4: Wir bleiben gnadenlos dran. Das ist ein gutes Stichwort, denn dran geblieben sind auch die Jungs aus Paraguay und zwar an allen Körperteilen der Franzosen. Was war denn das bitteschön für ein Fußballkampf?
6: Ja, das waren 11 Türsteher gegen 11 Fußballer und die Türsteher haben gesagt, ihr kommt hier nicht rein und es brauchte dann eben dieses Foul an Doué, der ja im Strafraum quasi von allen Paraguayern gefoult wurde. Und dann gab es auch diesen Elber zu Recht. Ich bin so froh, dass der Fußball am Ende gewonnen hat bei diesem Spiel. Mbappé extrem cool vom Punkt, wo sie dann auch noch gestänkert haben und den Strafstoßpunkt zerrammeln wollten und dann nochmal zu viert bei Mbappé sich vorgestellt haben, um ihn irgendwie in der Konzentration zu stören. Das war alles nicht schön. Frankreich gewinnt natürlich vollkommen zu Recht. Und jetzt heißt es Paraguay bye-bye und ich finde auch, das ist gut so, das war Antifußball.
4: Mhm. Eleganter dürft's heute ab 22 Uhr unserer Zeit werden, wenn Brasilien die Seleção gegen die Wikinger gegen Norwegen spielt. Da tragen natürlich automatisch die Brasilianer die Favoritenrolle auf den Schultern, aber ich glaube, so einfach ist das nicht.
6: Da würde ich jetzt einfach auch direkt das Ausrufezeichen dahinter setzen. Beide sehr ausbalanciert, beide für mich, was ich gesehen habe von beiden Teams, auf dem gleichen Niveau ausbalanciert, auch wenn es unterschiedliche Spielsysteme sind von Solbakken und Ancelotti, die sich übrigens sehr, sehr gut verstehen. Aber alles eben ausgerichtet auf 2 absolute Zielspieler bei den Brasilianern, Vini Junior. Bei den Norwegern ist es natürlich Erling Haaland, der eine hat 5, der andere 4 Treffer bisher schon im Turnier erzielt. Offensivreihen sehen ganz gut aus. Brasilianer haben Schmerzen. Paqueta fehlt, Rafinha fehlt. Das tut ihnen richtig weh. Und ich bin gespannt. Norwegen eigentlich, und das sind die Nachteile, die sie haben in der Innenverteidigung, nicht vergleichbar mit dem Champions League-Finale, was ja bei Brasilien da steht mit Marquinhos und Gabriel. Da sind sie eigentlich nicht vergleichbar gut, aber die haben es als Mannschaft bisher eben extrem gut gemacht. Und deswegen glaube ich auch, kann das heute ein sehr, sehr langes Fußballspiel werden. Erstens, weil es vielleicht in die Verlängerung geht und zweitens, weil zur Halbzeit Gewitter angesagt ist. Ich gehe da nachher rüber und guck mir das mal an. Mal schauen, wie es wird. Könnte sein, dass heute das Gewitter das Spiel mal beeinflusst.
4: Und dann 2 Uhr unserer Zeit ist dann noch ein richtiger Hit im Aztekenstadion. Das wird dann Emotionslevel nochmal absolute Vollstufe gegen England.
6: Ja, ich glaube auch, die werden nochmal eskalieren. Haben es ja heute Nacht wieder probiert in Richtung englisches Teamhotel mit Pyrotechnik, den Schlaf von Harry Kane und Co. zu stören. Wurden da von der Polizei abgehalten, die mexikanischen Fans. Mexiko ist so stabil in diesem Turnier, in diesem Stadion eigentlich unschlagbar. Ich glaube in den letzten 40 Jahren 83 Spiele, nur 2 Niederlagen, weil auf 2200 Meter Höhe gelegen. Ich kann mir gut vorstellen, dass England heute Nacht das Turnier verlässt. Einfach auch aufgrund der Tatsache, dass sie keine Chance hatten, sich anzupassen an die Höhe, an den geringen Sauerstoffgehalt. Den Mexikanern ist das relativ schnuppe. Und sie haben es auch so, ohne diesen Faktor in diesem Turnier schon sehr, sehr gut gemacht. Das wird super interessant und vielleicht geht ein Gastgeber weiter, nachdem gestern Kanada ja ausgeschieden ist.
4: Das sagt Thomas Kunze und auch Dirk Walsdorf hat sich mit dem Duell Mexiko gegen England beschäftigt. Wie gefährlich kann Mexiko den Engländern fußballerisch werden?
7: Hochgradig gefährlich. Das ist eine ganz, ganz schwierige Aufgabe für die Mannschaft von Thomas Tuchel. Mexiko spielt bisher eine souveräne, teilweise mitreißende Weltmeisterschaft und hat dazu ein frenetisches Publikum im Rücken und den Vorteil, mit der Höhe in Mexiko besser umgehen zu können als die Engländer. Also das ist ein großes Päckchen, was die Mannschaft um Thomas Tuchel da erstmal aufschnüren muss. Sie hoffen natürlich auf Harry Kane, der sie ja in der letzten Runde im Alleingang weitergebracht hat, und sie wissen, dass sie keine Angst vor Elfmeterschießen haben müssen. Denn das haben die Engländer, anders als die Deutschen, nicht nur zuletzt, sondern seit Jahren ganz systematisch geübt. Und ich könnte mir vorstellen, dass diese sicherlich mitreißende Partie am Ende so knapp wird, dass es vielleicht auf diese Fähigkeit ankommt.
4: Soweit zur Fußball-Weltmeisterschaft. Wir kommen zur Formel 1. Da war am Wochenende der Rennzirkus in Silverstone, also in England, aktiv. Bislang hatte das Ganze Antonelli dominiert, aber heute beim Rennen hat einer gewonnen, der seit 2 Jahren keinen Sieg mehr hatte. Mehr von Achim Scheu.
10: Ja, am Ende war es spektakulär in Silverstone. Es war das Duell der beiden Ferrari gegen Mercedes beim Start. Die Roten schneller. Kimi Antonelli musste seine Führung schnell abgeben. Dann gab es viele Führungswechsel auf den 52 Runden mit dem am Ende perfekten Rennverlauf und den Sieg für Charles Leclerc im Ferrari. Sieg also für den Monegassen, der erste seit 2024 vor George Russell im Mercedes und Lewis Hamilton im zweiten Ferrari. Der WM-Führende Kimi Antonelli schaffte es mit technischen Problemen gerade noch so ins Ziel. Er kam aber nicht in die Top 10 und die Zieldurchfahrt des Fahrerfeldes am Ende sogar hinter dem Safety Car, weil Max Verstappen im Red Bull 4 Runden vor dem Ende ins Kiesbett rutschte und es eben eine ganze Weile dauerte, bis sein Auto, das im Gefahrenbereich stand, weggeräumt worden war. Nico Hülkenberg musste seinen Audi nach 38 Runden abstellen, wieder keine Punkte nach technischen Problemen für den Deutschen in der Formel 1. Das nächste Rennen in 2 Wochen, der große Preis von Belgien in Spa-Francorchamps.
4: Soweit zur Formel 1. Jetzt starten wir rüber nach Mittelfranken und zwar nach Roth. Da fand an diesem Wochenende der berühmte Triathlon statt. Die Weltelite war zugegen und es gab einen Weltrekord und auch eine Überraschung aus mitteldeutscher Sicht. Oliver Tubenauer.
11: Vorjahressieger Sam Laidlow hat nicht nur seinen Titel aus dem vergangenen Jahr verteidigt, sondern auch mit 7 Stunden, 21 Minuten und 4 Sekunden eine neue Weltbestleistung aufgestellt. Ein wunderbares Gefühl für den selbstbewussten Franzosen und die Belohnung für die harte Trainingsarbeit der vergangenen Jahre.
13: It feels amazing, just so, so grateful for all the people around me that support me. It's been so much work that people don't see. And to be able to deliver today was, yeah, it means the world to me.
11: So blieb für den favorisierten Norweger Christian Blumenfeld in diesem Rennen nur der 2. Platz. Dritter wurde Rico Bogen aus Leipzig und das bei seinem Langstreckendebüt, was sicherlich eine ähnlich große Überraschung ist wie der Sieg der Schweizerin Alanis Siffert bei den Frauen.
14: Ja, also ich kann es kaum glauben. Ich glaube, ich habe mich selber unterschätzt und alle haben mich unterschätzt heute, aber das Publikum hat mir einfach Flügel gegeben und ich bin einfach geflogen.
11: Und somit vor den beiden Britinnen Lucy Charles Barclay und Daisy Davis gelandet. Caro Pole landete als beste Deutsche auf Platz 5.
4: Und wir sind hier quasi auch im Triathlon. Sport, Zeitgeschehen und Wetter.
12: Genau so ist das, Andreas. Und damit gebe ich das Wort an Florian. Florian, das Wetter für heute Abend. Worauf müssen wir uns einstellen?
15: Ja, das läuft und schwimmt auch so ein bisschen. Zum einen mit kräftigem Wind, der von Nordwesten her zu uns kommt, jetzt in den Abendstunden ein bisschen nachlässt. Die Schauer allerdings, die begleiten uns noch durch den Abend. Vor allem südwestlich der Elbe kann es damit unter auch nochmal eine kräftigere Husche geben. Auch in der Nacht sind noch ein paar Regenschauer unterwegs. Das Ganze dann bei Tiefstemperaturen zwischen 16 und 12 Grad.
12: Bei Triathlon fällt mir auch immer ein Schwimmen. Geht das jetzt so mit den Wassertemperaturen? Ist das gerade sehr angenehm?
15: Ja,
12: oder
15: die Wassertemperaturen, die sind ja immer noch recht hoch durch die Hitzewelle der vergangenen Woche. Da liegen die Temperaturen der Badeseen immer noch so um die 23 bis 25 Grad. Ansonsten gleicht sich das den Lufttemperaturen dann immer mehr an. Das heißt auch morgen Höchsttemperaturen meist zwischen 21 und 24, Richtung Thüringen lokal bis 26 Grad. Das Wetter dazu lädt nicht unbedingt zum Baden ein. Es sei denn, man ist recht hart gesotten, dann vielleicht doch, denn auch morgen überwiegen die Wolken. Von Sachsen-Anhalt her regnet es zeitweilig. Nur bei Gewitter, die nachmittags auftreten, sollte man schleunigst raus aus dem Wasser.
12: Das wollte ich noch sagen. Jetzt hast du es gesagt. Danke, Florian.
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12: Und wir schauen jetzt auf die Themen der nächsten halben Stunde. In Tschechien reicht die Rente zum Leben, ein Vorbild für Deutschland. Wir schauen mal drauf. Und Protestfahrt ins südchinesische Meer, wie Menschen auf den Philippinen chinesischen Allmachtsfantasien trotzen. Auch das wird ein Thema sein. Zunächst aber die ausführlichen Meldungen.
17: 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Um 18.30 Uhr mit Alexander Terhorst. In Erfurt haben Polizei und Stadt nach dem AfD-Bundesparteitag und den Gegenprotesten eine positive Bilanz gezogen. Thüringens Polizeipräsident Thomas Quittenbaum lobte Professionalität und Engagement der Einsatzkräfte. Das Konzept der Polizei sei zu 100% aufgegangen. Quittenbaum dankte auch den vielen Menschen, die friedlich demonstriert hätten. Insgesamt wurden laut Polizei 65 Straftaten und 13 Ordnungswidrigkeiten registriert. 11 Polizeibeamte seien leicht verletzt worden und auch einzelne Medienvertreter. Erfurts Oberbürgermeister Andreas Horn sagte, die Stadt habe ein Zeichen für eine lebendige Demokratie gesetzt. Die AfD hatte ihren Parteitag heute Nachmittag beendet. Die Ölorganisation OPEC will ab August trotz fallender Preise mehr Öl fördern. Wie der Staatenverbund mitteilte, einigten sich die Mitgliedsländer auf eine Erhöhung der Fördermenge um 188.000 Barrel am Tag. Schon im Juni und Juli war die Menge erhöht worden. Trotz der Lieferengpässe durch den Iran-Krieg sind die Ölpreise mittlerweile wieder auf Vorkriegsniveau gefallen. Ein Barrel der Nordseesorte Brent kostet $72, nachdem in der Spitze $120 veranschlagt worden waren. Gründe sind unter anderem eine niedrige Nachfrage aus China sowie gestiegene Exporte von Ländern außerhalb der Golfregion. Dem Förderstaatenverbund gehören unter anderem Saudi-Arabien, Russland, Irak und Kuwait an. Nach einer blutigen Auseinandersetzung in Zwickau ist ein Mann an seinen schweren Verletzungen gestorben. Der 26-Jährige war laut Polizei am Samstagabend nach einem Streit in der Zwickauer Innenstadt zunächst ins Krankenhaus gebracht worden. Eine weitere Person habe leichte Verletzungen erlitten. Gegen 2 Tatverdächtige wurde Haftbefehl erlassen. Sie wurden in Justizvollzugsanstalten gebracht. Laut Polizeiangaben haben alle Beteiligten die afghanische Staatsangehörigkeit. Zu den Hintergründen des Streits ist noch nichts bekannt. In Köln haben Zehntausende den Christopher Street Day gefeiert. Nach Angaben der Veranstalter zogen rund 1,5 Millionen Menschen durch die Rheinmetropole. Eine Einschätzung der Behörden lag zunächst nicht vor. Laut Polizei gab es bis Nachmittag keinerlei Zwischenfälle.
8: Der CSD erinnert an die Aufstände der queeren Community in der Christopher Street in New York im Jahr 1969. Die Veranstaltung fordert gleiche Rechte für Menschen mit unterschiedlicher Sexualität und Geschlechtsidentität. Das waren die Nachrichten. Das Wetter, die Temperaturen von 18 Uhr. In Dresden stark bewölkt 22 Grad, Eisenach stark bewölkt 18, Erfurt bedeckt 20 Grad, Gardelegen bedeckt 22, Hoyerswerda leicht bewölkt 23 Grad, Magdeburg stark bewölkt 20, Neuhaus stark bewölkt und Sprühregen 16 Grad, Oschatz stark bewölkt 22, Plauen bedeckt 21, Wernigerode leichter Sprühregen 18 Grad und in Wittenberg 22 Grad. Die Vorhersage, heute Nacht wolkig, ein paar Schauer bei 16 bis 12 Grad. Morgen mehr Wolken als Sonne, von Sachsen-Anhalt her vermehrt Regen, nachmittags auch einzelne Gewitter. Südlich des Rennsteigs längere Aufheiterungen. Höchstwerte von Nordost nach Südwest 21 bis 26 Grad, stark böig aufrischender Westwind. Dienstag eine Mischung aus Sonne und Wolken, im Nordosten Schauer

0: In Deutschland hat die Rentenkommission der Bundesregierung gerade Vorschläge für eine umfassende Reform geliefert. Und dabei kann man von der gesetzlichen Rente ohnehin schon längst nicht mehr leben. Das zeigt eine europaweite Analyse. Die hat die staatlichen Altersrenten in den Durchschnittsausgaben von Menschen über 60 verglichen. Und dabei liegt Deutschland auf Platz 24 von 27. Nur in 4 Ländern reicht die Rente für den Ruhestand. Tschechien erreicht Platz 2, knapp hinter Rumänien und mit großem Abstand vor Polen und Spanien. Marianne Alweis hat sich in Tschechien angeschaut, was da dran ist und wie die Rente bei unseren Nachbarn funktioniert.
1: In Prag ist der Kaffee teurer als im Rest des Landes, wie vieles andere auch. Die Lebenshaltungskosten in Tschechien sind stärker gestiegen als in Deutschland. Doch auch in der Hauptstadt geht es vielen Rentnern noch gut, findet Pavel Novak. Der Naturwissenschaftler steht hinter dem Tresen des Cafés Alte Schule. In dem früheren Schulgebäude bedienen jetzt Senioren. Als ich in Rente gegangen bin, wusste ich nicht, was ich mit meiner Freizeit anfangen soll. Ich wollte in Teilzeit weiterarbeiten, aber das ging nicht. Dann habe ich eine Anzeige des Cafés in meiner Stadtteilzeitung gesehen. Natürlich habe ich ganz hinten in der Küche am Spülbecken angefangen, aber ich habe es schnell nach vorn zum Barista geschafft. Zwischen Kaffeemaschine und Kasse arbeitet der 66-Jährige 2 bis 3 Mal die Woche 6 Stunden. Nicht wegen des Geldes, sondern wegen der Gesellschaft. Seine Rente ist im Vergleich zu seinem früheren Verdienst ordentlich. Das Rentenniveau liegt in Tschechien durchschnittlich bei 65% des Nettolohns, in Deutschland nur bei 53%. Wer viel verdient hat, bekommt nicht viel mehr als der Durchschnitt. Für Spitzenverdiener kann das ein Schock sein, aber wer wenig verdient hat, bekommt fast 100% seines Lohnes. Das gilt auch für Selbstständige und Staatsbedienstete. In die Rentenversicherung zahlen alle ein. Angestellte zahlen 6,5%, Arbeitgeber 21,5% und damit mehr als in Deutschland. Betriebsrenten gibt es nicht. Eine private Vorsorge mit staatlicher Unterstützung existiert seit den 1990er Jahren. Sie soll gerade wieder reformiert werden, denn die Gebühren sind hoch, die Erträge aber niedrig. Doch auch der Chef des Seniorencafés Jiří Hrabě glaubt, dass es Rentnern heute ziemlich gut geht. Aus Umfragen geht hervor, dass tschechische Senioren im Allgemeinen mit ihrem Leben zufrieden sind. Die Armutsquote unter Älteren liegt bei niedrigen 14%. In Deutschland sind es 20%. Auf der anderen Seite ist Wohnraum wirklich ein großes Problem für Mieter. Außerdem haben unsere Senioren weniger Erspartes als ihre deutschen Altersgenossen. Das bedeutet, dass sie weniger ins Ausland reisen können. In Tschechien seien aktuell nicht die Renten das größte Problem, sondern Altersdiskriminierung und Alterseinsamkeit. In der Öffentlichkeit wird das ganz anders diskutiert.
2: Jste spokojeni s návrhem, aby se prodlužoval věk pro odchod do důchodu?
1: Gewerkschaften und linke oder rechte Gruppen protestieren immer wieder gegen kleinere Rentenkürzungen. Dass das Rentenniveau stark angehoben wurde, thematisieren sie nicht. Internationale Vergleiche ebenso wenig. Steuern etwa zahlen Rentner in Tschechien selten, denn der Freibetrag ist sehr hoch. Das ist unser Nationalsport. Ich glaube, dass sich die Tschechen gerne über alles beschweren, obwohl viele nicht wissen, wie es im Ausland ist. Außerdem ist die Gesundheitsversorgung hier für Rentner kostenlos. Und es gibt gute öffentliche Verkehrsmittel, die ab einem bestimmten Alter kostenlos sind. Die vergangene Parlamentswahl konnte der Populist Andrej Babiš dank älterer Wähler gewinnen. Er versprach, die sanfte Rentenreform seiner wirtschaftsliberalen Vorgänger wieder zurückzudrehen. Wie das bisher nach jeder Rentenreform passiert ist. Auch in seiner ersten Amtszeit ab 2017 hat Babiš sofort die Renten erhöhen lassen, ohne Gegenfinanzierung. Dabei ist die Geburtenrate in Tschechien noch niedriger als in Deutschland. Der Sozialstaat ist groß, die Steuern eher niedriger, die Staatskasse wird schnell leerer. Ein Vorbild für die Zukunft sei Tschechien daher nicht, meint Jiří Hrabě. Ohne Reformen wird es nicht gehen, aber anstatt darüber zu diskutieren, drehen wir jetzt wieder alles zurück und warten auf ein Wunder.
0: Aus Tschechien berichtete Marianne Alweis und damit haben wir es 18.39 Uhr, Zeit für den Sport.
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4: mit Andreas Mann und wir beginnen mit Radsport, denn die zweite Etappe der Tour de France ist spektakulär zu Ende gegangen heute.

0: Gerska war dabei.
1: Was für eine Machtdemonstration des Teams von Tadej Pogačar. Der Superstar aus Slowenien konnte den Etappensieg in Barcelona sogar seinem jungen Teamkollegen Isaac del Toro schenken. Der Mexikaner feierte bei seiner zweiten Tour de France-Etappe den ersten Tageserfolg vor Tadej Pogačar und dem Olympiasieger von Paris, Remco Evenepoel aus Belgien. Allerdings reichte Jonas Vingegaard aus Dänemark der vierte Platz, um sein gelbes Trikot erfolgreich zu verteidigen. Er liegt jetzt 6 Sekunden vor Tadej Pogačar. Im Windschatten dieser Stars hielt sich auch Florian Lipowitz mit in der 16-köpfigen ersten Gruppe. Damit verteidigte er seinen 8. Platz in der Gesamtwertung. Aber ein anderer Deutscher wurde zur Siegerehrung gerufen. Felix Engelhardt wurde nach einer langen Flucht über insgesamt 135 Kilometer von der Jury als kämpferischster Fahrer dieses Tages gewählt.
0: Und morgen geht's auf Etappe Nummer 3, natürlich auch hier live bei uns im Programm. Die Formel 1 war an diesem Wochenende auf der Insel in England zu Gast, Silverstone, die traditionsreiche Strecke, und einer aus dem Ferrari-Team hat gewonnen heute, Achim Scholl.
2: Das Duell in Silverstone war das der beiden Mercedes gegen Ferrari. Beim Start die Roten schneller. Kimi Antonelli musste seine Führung schnell abgeben. Viele Führungswechsel auf den 52 Runden. Mit dem am Ende perfekten Rennverlauf für Charles Leclerc im Ferrari, Sieg für den Monegassen, der erste seit 2024 vor George Russell im Mercedes und Lewis Hamilton im zweiten Ferrari. Der WM-führende Kimi Antonelli schaffte es mit technischen Problemen gerade noch so ins Ziel, kam aber nicht in die Top 10. Die Zieldurchfahrt des Fahrerfelds am Ende sogar hinter dem Safety Car, weil Max Verstappen im Red Bull 4 Runden vor dem Ende ins Kiesbett rutschte, sein Auto im Gefahrenbereich erst weggeräumt werden musste. Nico Hülkenberg musste seinen Audi nach 38 Runden abstellen, wieder keine Punkte nach technischen Problemen für den Deutschen.
0: Und jetzt ein Blick zur Fußball-Weltmeisterschaft. Heute Abend ab 22 Uhr Brasilien gegen Norwegen. Was für ein Kracher, Thomas Kunze.
3: Brasilien gegen Norwegen, das ist ganz sicher mehr als nur das Duell der beiden Topstürmer Vinicius Junior und Erling Haaland, die 4 bzw. 5 Tore erzielt haben. Es wird ein Spiel, in dem auch die Top-Vorbereiter Bruno Guimarães und Martin Ødegaard im Zentrum stehen werden. Ein Spiel, das zwei taktisch sehr ausbalancierte Teams zeigen wird, im ausverkauften New York New Jersey Stadium, in dem die Temperaturen dank des Regens der Nacht nicht mehr ganz so hoch sein werden. In der WM-Geschichte konnte der 5-fache Weltmeister Brasilien mit Norwegen bisher weniger anfangen und keinen einzigen Sieg holen. 1998 gewann der Außenseiter sogar mit 2:1. Dieses Mal gibt es so etwas wie eine Favoritenrolle, aber nicht, auch wenn Norwegens Coach Ståle Solbakken Brasilien etwas vorn sieht. In der Gruppenphase steigerte sich die Elf von Trainer Carlo Ancelotti tatsächlich. Norwegen allerdings glänzte auch zuletzt gegen die Elfenbeinküste. Gut möglich, dass Brasilien im Finalstadion dieser WM ins Rudern gerät.
0: So, und jetzt kommen wir zum Tennis mit Ina Kass, die für uns in Wimbledon mit dabei ist. Ina, du hast ja vor einer Stunde gesagt, dass du auch ganz gern so ausrasten würdest wie Holger Gerska beim Radsport.
4: Jetzt im positiven Sinne.
0: Deine Bühne ist frei.
4: Ja, hätte ich jetzt vielleicht gerade getan, wenn Jan-Lennard Struff seinen zweiten Breakball genutzt hätte gegen Hubert Hurkacz im zweiten Satz nämlich, aber hat der Deutsche leider nicht, denn es steht jetzt doch 3:3 und das ist echt bitter für Jan-Lennard Struff bislang, dieses Match. Der erste Satz ging ja ziemlich schnell, nur eine halbe Stunde Spielzeit an Hubert Hurkacz, da hatte Struff einfach das Problem, dass er sein Aufschlagspiel früh verloren hatte und dann den Break hinterhergelaufen ist. Jetzt im zweiten Satz ist das alles ein bisschen enger, im zweiten Durchgang haben wir auch schon ein Beckerhecht gesehen von Hubert Hurkacz, als der gerade ins Netz vorgekommen ist. Das war ein spektakulärer Ballwechsel. Ganz zur Freude natürlich der Zuschauer hier. Knapp 4000 Fans passen hier an diesen Court Nummer 2 ran. Und das ist auch bitter für Jan-Lennard Struff, weil er einfach keinen Rhythmus kriegt. Wenn er dann mal die Breakbälle hat, dann knallt ihm der Pole einen Ass um die Ohren. Das ist sehr frustrierend, aber er muss geduldig bleiben. Ich bin mir sicher, er wird seine Chancen bekommen.
0: Wer hat bislang die schnellste Aufschlagrakete abgefeuert?
4: Da müsste ich mir jetzt die genauen Werte gerade mal angucken in der Live-Statistik. Ich kann auf jeden Fall sagen, dass eben im ersten Satz der Hubert Hurkacz, was die ersten Aufschläge angeht, viel, viel besser serviert hat. Er hat da 83% reingebracht, Struff nur knapp über 50%. Und das ist dann halt wirklich der Unterschied. Aber die können beide mit 220, teilweise 230 km/h aufschlagen. Das ist wirklich unfassbar schnell. Das sind eben, um jetzt in diesem Vergleich mit Brasilien und Norwegen zu bleiben, keine Samba-Tänzer, sondern das sind Ruderer, das sind Kraftsportler. Beide knapp 2 Meter groß.
0: Also mehr Paraguay.
4: Ja, ich weiß nicht, ob sie auch so fies sind und auch so viele fiese Fouls begehen, will ich mal nicht hoffen. Nee, aber wenn, egal welchen Spieler man fragt auf der Tour, alle sagen eigentlich Hubert Hurkacz und Jan-Lennard Struff, das sind die beiden nettesten Spieler auf der gesamten Tennistour, die da gegeneinander spielen. Aber heute darfst du eben nicht zu nett sein zu deinem Gegner und ich hoffe, dass Struff dann eben, wie gesagt, seine Chancen auch nutzt.
0: Und Comeback-Qualitäten hat er ja eindrucksvoll bewiesen in der letzten Runde. So, wie oft droht ihm da der Satzverlust gegen Medvedev?
4: Ja, da war er in allen drei Sätzen, war er da zurück mit einem Break im dritten Satz gegen Medvedev, sogar mit 2 Breaks hinten, 2-5 konkret, und hat den Satz dann trotzdem noch mit 7-5 gewonnen. Das war unfassbar. Es war einer der besten Sätze, die ich überhaupt von Jan-Lennard Struff in seiner Karriere bislang gesehen habe. Jetzt ist er gerade übrigens mit 4-3 in Führung gegangen im zweiten Satz. Er hat sein Aufschlagspiel also gehalten, und das ist wichtig. Immer wieder guckt er zu seinem Trainer Carsten Ahrens, bald auch immer wieder seine Faust, um ihm zu zeigen, jawohl, Trainer, ich glaube an mich. Und die beiden sind einfach ein ganz tolles und sehr, sehr vertrautes Gespann, sind schon seit über 9 Jahren zusammen auf der Tennistour unterwegs gewesen.
0: Wunderbar, vielen Dank, Ina. Wir bleiben am Tennisball noch ein bisschen dran.
5: Und damit ist es 18.45 Uhr. Unser Top-Thema zur Stunde, der zu Ende gegangene AfD-Bundesparteitag in Erfurt und die Gegenproteste. Nach all dem haben Polizei und Stadt eine positive Bilanz gezogen. Der Polizeipräsident von Thüringen, Thomas Quittenbaum, lobte Professionalität und Engagement der Einsatzkräfte. Weitere Meldungen mit Alex Terhorst.
6: Auch wenige Wochen vor Beginn des neuen Ausbildungsjahres sind in Sachsen noch tausende Lehrstellen unbesetzt. Nach Angaben der Bundesagentur gibt es knapp 7.200 freie Plätze. Gleichzeitig seien rund 7.600 Jugendliche auf der Suche nach einem Ausbildungsplatz. Ihnen wird empfohlen, sich möglichst bald an die Berufsberatung zu wenden. Auf dem Bleilauch-Stausee ist ein Motorbootfahrer vor einer Polizeikontrolle geflüchtet. Nach Angaben der Beamten fuhr der Mann mit hoher Geschwindigkeit davon. Am späten Abend sei es gelungen, sein Boot zu stoppen. Ein Alkoholtest habe bei dem Mann 1,4 Promille ergeben. Ihm drohten nun unter anderem der Entzug seines Bootsführerscheins. Die Leipziger Verkehrsbetriebe bedanken sich mit einer 2-für-1-Aktion bei den Kunden. Wie das Unternehmen bekannt gab, dürfen Fahrgäste mit einem gültigen Ticket in der kommenden Woche jeweils eine weitere Person mitnehmen. Das gelte auch für Menschen mit Abo, Deutschlandticket oder Semesterticket. Hunderte Freiwillige hatten geholfen, die Schienen von geschmolzener Fugenmasse zu befreien. Das Wetter. Einzelne Schauer heute Nacht, 16 bis 12 Grad. Morgen deutlich mehr Wolken als Sonne, zeitweise Regen und einzelne Gewitter, windig. Die Höchstwerte 21 bis 26 Grad. NDR aktuell Verkehrsdienst A4 Richtung Dresden. In der Abfahrt Dresden-Altstadt steht ein defekter PKW im Kurvenbereich. A9 Richtung München zwischen Markt Schorgast und Bad Berneck-Himmelkron stockender Verkehr 15 Minuten länger. Soweit der MDR aktuelle Verkehrsdienst, 18.47 Uhr.
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5: Einer der wichtigsten Schifffahrtswege der Welt führt durch das südchinesische Meer. Um dieses Gebiet herrscht ein erbitterter Streit zwischen den Anrainern China, Philippinen, Vietnam. Peking strebt die Kontrolle des gesamten Seegebiets an. Auf herrenlosen Riffen und Sandbänken baut das Land Militärbasen. Widerstand regt sich vor allem auf den Philippinen. Der Protest gegen die chinesische Vorherrschaft hat viele Facetten. Dazu gehören friedliche Reisen in das umstrittene Gebiet. Ulrich Mentgen war bei einer Fahrt dabei.
8: Es geht um die Verteidigung der nationalen Interessen auf See. Ein ziviles Bündnis aus Fischern und Bauernverbänden, Politikern und Jugendgruppen hat sich zusammengefunden. Etwa 100 Menschen an Bord der Kapitän Felix Oka, ein altes Schulschiff, gebaut 1968. Der Zielort der Reise sind die Spratly-Inseln, das höchst umstrittene Herz des südchinesischen Meeres. Wem diese Flecken in der See gehören, es wurde nie abschließend geklärt. Die Anrainer streiten seit Jahrzehnten darum. Von Manila aus sticht die Kapitän Felix Oka in See. Am nächsten Morgen befindet sie sich immer noch innerhalb der sogenannten ausschließlichen Wirtschaftszone der Philippinen. 370 Kilometer weit reicht diese Zone, dahinter erst beginnt die hohe See. Aber China will offenbar jetzt schon wissen, was es mit diesem Schiff auf sich hat. Gegen 7 Uhr am Morgen meldet die Brücke ein Schiff der chinesischen Küstenwache in Sichtweite. Die zivile Leiterin der Fahrt, Rafaela David, eine bekannte Aktivistin aus der Akbayan-Partei, weiß um das Risiko einer Konfrontation.
9: Die wollen uns einschüchtern, indem sie uns beschatten. Wir hatten das schon erwartet. Wir halten einfach weiter unseren Kurs. Es ist seit jeher ihre üble Angewohnheit.
8: Ein Mitarbeiter aus dem Organisationsteam zeigt sein Smartphone, darauf die Nachricht eines chinesischen Netzbetreibers. Ein Begrüßungstext. Willkommen in China. Das alles in einem Seegebiet, das nach internationalem Verständnis niemandem gehört. Ein frei zugängliches Gewässer, aber China beansprucht fast das gesamte südchinesische Meer für sich. Am zweiten Tag der Reise tauchen noch mehr chinesische Schiffe auf dem Radarschirm auf. Auf der Brücke dröhnt eine Warnung aus dem Funkgerät.
10: Ihr Schiff unterliegt in diesen Gewässern der Zuständigkeit von China. Melden Sie Ihre Position und drehen Sie ab.
8: Zu diesem Zeitpunkt liegt unser Zielort, die Insel Situ, bereits vor uns. Unser Kapitän ignoriert den Funkspruch und lässt sich nicht auf Diskussionen ein. Wir erreichen die Insel, begleitet vom Jubel der mitgereisten Aktivisten. An Land erwartet uns eine Parade. Die rund 400 Bewohner der Insel, allesamt Philippiner, begrüßen die Besucher. Sie nennen ihre Heimat Pagasa, das heißt Hoffnung. Seit den 70er Jahren verwalten die Philippinen die Insel. Heute steht sie unter dem ständigen Druck der Chinesen. In Sichtweite ständig ihre Küstenwache und zivile Schiffe, die zu der von Peking befehligten Miliz gehören. Sogar ein Kriegsschiff aus China liegt vor diesem spärlich bevölkerten Eiland. Wie gut, dass die Gäste aus Manila auch für ein wenig Aufmunterung sorgen. Mit ihnen ist auch die Hip-Hop-Band Modo Beats angereist, bekannt für ihre provokanten Ansagen in Richtung der Chinesen. Unser Territorium, heißt es in einem ihrer Songs. Und weiter sinngemäß, wir haben schon so viel davon hergegeben, aber den Rest geben wir nicht auf. Ein Kind schwenkt dazu die philippinische Flagge, wie zum Trotz.
11: Der Bericht von Ulrich Menken. Vor 30 Jahren, da wurde in Schottland ein Schaf geboren, das zur Ikone der Biotechnologie wurde. Dolly, das erste aus einer Körperzelle geklonte Säugetier. Seitdem hat sich die Forschung rasant weiterentwickelt. Welche Rolle spielt das Klonen denn heute noch in Praxis und Wissenschaft? Und welche, teils fortgeschrittenen Methoden sind daraus entstanden? Dazu der Bericht von Lena Fiedler und Emily Burkhardt.
12: Am 5. Juli 1996 geschah am Roslin Institute in Schottland etwas, das die Biologie für immer verändern sollte. Die Idee? Eine ausgewachsene Körperzelle wieder in den Zustand eines Embryos versetzen, damit daraus ein komplett neues Tier entstehen kann. Dafür nutzten die Forschenden eine spezielle Methode. Sie entnahmen den Zellkern einer Euterzelle und pflanzten ihn in eine leere Eizelle ein, ein sogenannter somatischer Kerntransfer. Die deutsche Wissenschaftlerin Angelika Schnieke war damals im Team dabei. Schnieke erinnert sich an den Moment, als klar wurde, das Experiment ist geglückt.
13: Also das war der Augenblick, wo ich so richtig aufgeregt wurde und das Gefühl hatte, hier ist jetzt was Besonderes geschehen.
12: Doch während die Forschenden feierten, reagierte die Weltöffentlichkeit geschockt. Man fürchtete Klonarmeen im großen Stil und fragte sich, wann laufen menschliche Klone auf der Straße? Heute, 30 Jahre später, wissen wir, das Klonen von Menschen ist ausgeblieben. Aber bei Tieren ist Klonen längst ein Geschäft geworden. Wer das nötige Kleingeld hat, kann heute etwa seinen verstorbenen Hund oder seine Katze klonen lassen. Geklont wird aber auch überall dort, wo genetische Spitzenleistung vervielfältigt werden soll. Dazu zählen etwa Bullen mit hoher Fruchtbarkeit oder preisgekrönte Milchkühe und Pferde. Doch die Klontechnik ist auch nach 3 Jahrzehnten extrem ineffizient. Viele Embryonen sterben oder kommen mit schweren Missbildungen zur Welt. Claudia Klein vom Friedrich-Löffler-Institut erklärt am Beispiel der Landwirtschaft, wie gering die Erfolgsquoten immer noch sind.
14: Das heißt, von 100 Eizellen, die man zum Klonieren benutzt hat, kommen am Ende vielleicht 4 bis 5 lebende Ferkel oder 4 bis 5 lebende Kälber raus.
12: In Deutschland ist kommerzielles Klonen ohnehin durch das Tierschutzgesetz verboten.
14: Deswegen wird zum Beispiel in Deutschland nur im Rahmen von Forschungsprojekten geklont.
12: Die Tierethikerin Ariana Ferrari sieht in dem Verfahren ohnehin eine gefährliche Instrumentalisierung von Tieren.
15: Man findet immer diesen Ausdruck Eizellspenderinnen. Das sind ja meines Erachtens keine Spender, weil die Tiere keine Zustimmung gegeben haben für diese Verfahren. Und deswegen würde ich mal sagen, die sind Eizelllieferantinnen.
12: Trotz ethischer Bedenken blickt die Wissenschaft längst über Dolly hinaus. Der Klonerfolg ebnete den Weg für die moderne Stammzellforschung, für die es 2012 sogar den Nobelpreis gab. Shinya Yamanaka entwickelte eine Technik, mit der ausgereifte Körperzellen, beispielsweise Hautzellen, ohne die Erzeugung eines Embryos in einen Zustand zurückversetzt werden, aus dem alle Zelltypen des Körpers entstehen können. Eine wichtige Rolle spielt Klonen jedoch weiterhin in der medizinischen Forschung.
14: Die sogenannte Xenotransplantation zielt darauf ab, dass man Schweine so genetisch modifiziert, dass wenn man das Organ auf den Menschen überträgt, es nicht mehr abgestoßen wird.
12: Zudem dienen genetisch veränderte Schweine heute als Modelle für die Erforschung verschiedener Krankheiten. Die Tiere werden so modifiziert, dass sie exakt die Gendefekte tragen, die beim Menschen zum Beispiel Alzheimer auslösen.
14: Die dienen dann dazu, neue Diagnostika zu entwickeln.
12: Durch das Klonen können diese modifizierten Schweine vervielfältigt werden. 30 Jahre nach Dolly ist Klonen also nicht verschwunden. Aber seine Rolle hat sich verändert. Die Fragen, die Dolly damals aufgeworfen hat, sind jedoch geblieben.

0: In Mitteldeutschland, da haben jetzt die Sommerferien begonnen. Nicht alle Familien können sich zur Erholung eine weite Reise leisten. Angesichts der aktuellen Krisen bleiben auch viele zu Hause. Das ist in Schweden nicht anders, aber es war dort traditionell schon immer so, berichtet Jana Sinram.
1: In Schweden sind die Kinder schon mittendrin in den Sommerferien, denn die haben Mitte Juni angefangen und dauern 2,5 Monate bis Mitte August. Früher ging es darum, dass die Kinder bei der Ernte in der Landwirtschaft helfen können. Heute nutzen die Schweden einfach den kurzen Hochsommer mit seinen langen Tagen maximal aus. Viele Familien haben eine Sommerstüge auf dem Land, ein oft ganz einfaches Ferienhäuschen, im besten Fall am See oder am Meer. Da sind die Kinder dann nach schönstem Bullabü-Klischee den ganzen Tag draußen zum Baden, Angeln oder Bootfahren. Auch die Erwachsenen haben einen gesetzlichen Anspruch auf 4 zusammenhängende Wochen Urlaub zwischen Juni und August. Weil das aber natürlich immer noch nicht reicht für 10 Ferienwochen, bieten die meisten Grundschulen eine Ferienbetreuung an. Und viele große Städte wie Stockholm organisieren sogenannte Kollos, mehrtägige Camps, in denen Kinder zum Beispiel segeln lernen, klettern oder Theater spielen. Und damit da auch alle mitmachen können, sind die Gebühren gestaffelt. Für Kinder aus Familien mit sehr niedrigem Einkommen sind die Camps sogar kostenlos.
0: Und an dieser Stelle geht's gleich zum Wetter mit Florian Rost. Florian, von Ferien war gerade die Rede oder von Ferienhäusern. Wie starten denn unsere Kinder in Mitteldeutschland in ihre Sommerferien?
2: Mit wenig sommerlichen Temperaturen. Die erreichen wir nämlich heute Abend nicht mehr. Ganz im Gegenteil, die Temperaturen sinken ja jetzt eingangs der Nacht auf Werte dann im Laufe der Nacht zwischen 16 und 12 Grad. Das Wetter dazu mutet auch eher aprilig an. Das heißt, es ziehen immer mal wieder ein paar Schauer durch. Zwischendurch lockert es auf. Temperaturen, wie gesagt, 16 bis 12 Grad im Minimum.
0: Aber die Tendenz geht nach oben, wenn ich das richtig verstehe.
2: Mal so, mal so. Es kommt auch ein bisschen auf die Regionen an. Wir haben morgen eine Zweiteilung der Temperaturen. Am wärmsten wird es in der Südwesthälfte Thüringens. Hier sind durchaus so 25 bis 26 Grad drin. Weiter nordöstlich dagegen deutlich kühlere Verhältnisse mit Temperaturen nur so um die 20, 21 Grad in der Spitze. Und die Luftmassengrenze, die daraus resultiert, die hat auch Wettergeschehen im Gepäck. Das heißt, morgen Vormittag zwar hier und da noch ein paar Aufheiterungen. Die ersten Schauer schaffen es aber bereits nach Mitteldeutschland. Und dann zieht im Laufe des Vormittags bereits von Sachsen-Anhalt her ein größeres Regengebiet nach Mitteldeutschland. Wird nicht unbedingt jeden von uns treffen, aber gebietsweise kann es dann eben doch mal leichten bis mäßigen Regen, nachmittags auch einzelne Gewitter geben. Am ehesten trocken bleibt es südlich des Rennsteigs.
0: Und jetzt höre ich schon die ersten Stöhnen mit Blick auf das kommende Wochenende. Temperaturen, die wieder hoch nach oben gehen und aber realistisch kann ja keiner so weit gucken. Was sagst du?
2: Ja, das ist tatsächlich so und auch wie es bis dahin weitergeht, das ist sehr, sehr ungewiss, denn dieser Tiefausläufer in Form einer Luftmassengrenze, der wabert mal nach Norden, mal nach Süden und je nachdem, wo er sich gerade befindet, haben wir es dort eben mit dichteren Wolken und Regen und abseits davon mit Sonne zu tun. Und auch die Temperaturen machen dementsprechend, was sie wollen. Wir versuchen es trotzdem mal aufzudröseln. Der Dienstag bringt voraussichtlich nordöstlich der Elbe einzelne Schauer. Sonst ist es freundlicher und sommerlich warm. Am Mittwoch insgesamt leicht wechselhaft und vorübergehend nochmal kühler, bevor es dann im Laufe des Donnerstags wieder sonniger wird. Und dann steigen auch die Temperaturen wieder an. Die landen dann am Wochenende im hochsommerlichen Bereich von oder sogar über 30 Grad.
0: Und ich kann dazu nur noch sagen, Florian, wir bleiben im Gespräch. Danke dir. Und so geht's weiter hier bei uns im Programm. 19 Uhr die Nachrichten, danach der AfD-Bundesparteitag wird uns beschäftigen, der heute in Erfurt zu Ende gegangen ist. Der Präsident der Thüringer Landespolizeidirektion und der OB der Stadt haben Einschätzungen dazu. Und es geht um Keime im Trinkwasser. Wir berichten über Legionellen und andere Gefahren in der Wasserleitung.
3: 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Um 19 Uhr mit Alexander Terhorst. In Erfurt haben Polizei und Stadt nach dem AfD-Bundesparteitag und gegen Protesten eine positive Bilanz gezogen. Thüringens Polizeipräsident Thomas Quittenbaum lobte Professionalität und Engagement der Einsatzkräfte. Das Konzept der Polizei sei zu 100% aufgegangen. Quittenbaum dankte auch den vielen Menschen, die friedlich demonstriert hätten. Insgesamt wurden laut Polizei 65 Straftaten und 13 Ordnungswidrigkeiten registriert. 11 Polizeibeamte seien leicht verletzt worden, einzelne Medienvertreter auch. Erfurts Oberbürgermeister Andreas Horn sagte, die Stadt habe ein Zeichen für eine lebendige Demokratie gesetzt. Die AfD hatte ihren Parteitag heute am Nachmittag beendet. Die Böden im Süden und Osten Deutschlands sind weiter zu trocken. Das zeigt der Dürremonitor des Helmholtz-Zentrums für Umweltforschung. Leiter Andreas Marx sagte, Grund seien zu geringe Niederschläge in den vergangenen 8 Monaten. Die jüngste Hitzewelle habe die Austrocknung der oberen Bodenschichten verstärkt. Selbst ein niederschlagsreicher Sommer könne das aktuelle Defizit kaum beheben. Russland und die Ukraine haben wieder gegenseitige Angriffe geflogen. Wie der Generalstab in Kiew mitteilt, wurde in der Nacht der Militärflughafen der besetzten Halbinsel Krim angegriffen. Er gilt als wichtigster Stützpunkt des russischen Militärs auf der Krim. Angaben zu Opfern oder Schäden gäbe es noch nicht. Russische Militärs nahmen Ziele in der ostukrainischen Großstadt Kharkiv ins Visier. Nach Angaben des zuständigen Gouverneurs wurden mindestens 1 Mensch getötet und 11 weitere verletzt. Zum Rudolstadt-Festival sind in diesem Jahr rund 90.000 Menschen gekommen. Nach Angaben der Veranstalter traten Künstler aus etwa 40 Ländern auf. Die Berliner Musikerin Dota Kehr erhielt den Weltmusikpreis Ruth. Geehrt wurde sie insbesondere für die Vertonung der Gedichte von Mascha Kralojko aus den 1920er Jahren. Die 2. Etappe der Tour de France hat der Mexikaner Isaac del Toro gewonnen. 2. wurde sein Teamkollege Tadej Pogacar aus Slowenien, 3. der Belgier Remco Evenepoel. Das gelbe Trikot des Gesamtführenden trägt der Däne Jonas Vingegaard. Die nächste Etappe der Tour wird von einem Waldbrand in Südfrankreich bedroht. Wie die Präfektur der Region mitteilt, wird bis heute Abend entschieden, ob das Teilstück wie geplant gefahren werden kann. Das waren die Nachrichten. Das Wetter, einzelne Schauer in der Nacht, 16 bis 12 Grad, morgen mehr Wolken als Sonne und zeitweise Regen, 21 bis 26 Grad. Die Zeit, 19 Uhr und 3 Minuten. MDR Verkehrsdienst. A4 Richtung Dresden. In der Abfahrt Dresden-Altstadt steht ein defekter PKW im Kurvenbereich. A9 Richtung München zwischen Markt Schorgast und Bad Berneck-Himmelkron stocken der Verkehr 15 Minuten länger. Auf der B84 zwischen Eisenach-Ost und Behringen Behinderungen nach einem Unfall. Soweit der MDR Verkehrsdienst. Die Zeit 19.03 Uhr.
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0: Noch eine gute Stunde mit Marien Beddies am Mikrofon. Ich grüße Sie herzlich, wünsche einen schönen Abend. Seit gestern hatte die AfD in Erfurt beraten, begleitet von zahlreichen Protesten in der Stadt. Am frühen Nachmittag ist dann der Parteitag zu Ende gegangen. Und hier eine Zusammenfassung von Dagmar Schlichting.
5: Geschlossen, selbstbewusst, optimistisch. So hat sich die AfD in Erfurt präsentiert. Querelen gab es keine. Alles war darauf ausgerichtet, vor den kommenden Landtagswahlen im September in 3 Bundesländern zu zeigen, die AfD ist bereit zu regieren. Die Parteiführung Weidel und Chrupalla formulierte daher diesen Machtanspruch in den Ländern auch in ihren Schlussstatements deutlich mit den Worten: Wir werden regieren, wir sind bereit, Verantwortung zu übernehmen. Das Führungsduo Weidel-Chrupalla bleibt für 2 weitere Jahre im Amt und Weidel scheint ihre Macht in der Partei weiter auszubauen. Darauf deutet auch der neue, jüngere Bundesvorstand hin, der eher aus dem Weidel-Lager kommt. Aber auch Thüringens Parteichef, Rechtsaußen Björn Höcke, hat seinen Einfluss ausgebaut. Mit Stefan Möller sitzt jetzt ein enger Vertrauter von ihm im Bundesvorstand.
0: Am Nachmittag haben sich die Behörden auf einer Pressekonferenz zu den letzten Tagen in Erfurt geäußert. So wurde der Präsident der Thüringer Landespolizeidirektion Thomas Quittenbaum gefragt, ob der Aufwand an Polizisten nicht vielleicht zu groß war.
6: Wir sollten uns mal ganz einfach eine Woche oder 14 Tage zurückerinnern, welche Lagererkenntnisse, Analysen, Hinweise zum Verlauf dieses Wochenendes durch alle Medien und durch auch angstvolle Köpfe grassierten. Der Verlauf des gestrigen Tages war völlig anders. Ein Teil basiert auf der Friedlichkeit der Teilnehmer, ganz klar. Aber ein Teil basiert auch auf unserem polizeilichen Einsatzkonzept und auch ein großer Teil auf dem Konzept der Stadt, an den Angeboten der Stadt. Und das alles ist eine Gesamtgeschichte. Und man plant so einen Polizeieinsatz im Vorfeld aufgrund der Erkenntnisse von Vorereignissen ähnlicher Art. Daran haben wir uns orientiert. Unser erster Kontakt bestand zu den Kollegen in Gießen. Das war so die erste Blaupause, mit der wir angefangen haben, den Einsatz zu planen. Und Polizei ist dazu da, Grundrechte und Veranstaltungen zu schützen. Und so passiert die Einschätzung oder die Planung so eines Einsatzes, der übrigens bei uns im Januar begonnen hat. Und das muss halt geleistet werden.
0: Sagt der Präsident der Thüringer Landespolizeidirektion Thomas Quittenbaum. Der Oberbürgermeister der Stadt Erfurt, Andreas Horn, wurde um seine Einschätzung gebeten, ob der weitgehend gewaltfreie Ablauf die Parteien nicht einladen würde, erneut in die Stadt zu kommen und ob es nicht hätte verhindert werden können, dass die AfD überhaupt aufs Messegelände kommt.
7: Der Parteitag der AfD, der Bundesparteitag der AfD hat in der Messe stattgefunden. Die Messe ist kein städtisches Eigentum, kein Grund und Boden der Stadt, es ist Landeszuständigkeit. Und ich glaube, als die Messe Erfurt auch schon hinreichend ausgeführt hat, warum sie diesen Parteitag in der Messe hat stattführen lassen müssen, da gibt es eine Rechtslage dazu und eine Rechtsprechung dazu. Aber das ist keine städtische Angelegenheit, das ist Sache der Messe und des Landes. Ich werde jetzt keine Einladung aussprechen. Insofern, wir haben unsere Aufgabe hier erfüllt, erledigt. Die Stadt hat ihre Hausaufgaben gemacht und es ist gut gelaufen. Wir konnten gewährleisten, dass zum einen zusammen mit der Polizei, der AfD, Bundesparteitag durchgeführt wurde. Das war die Aufgabe und die Pflicht. Und wir konnten gewährleisten, dass im Rahmen der Versammlungslagen auch andere Meinungen, Protest kundgetan wurden. Das Ganze friedlich. Darüber sind wir sehr froh.
0: Soweit der Oberbürgermeister der Stadt Erfurt, Andreas Horn. Und der zweite Tag des Bundesparteitags der AfD heute in Erfurt, da hat sich die Partei in Form gebracht für die im Herbst anstehenden Landtagswahlen. Für Bundesverteidigungsminister Pistorius war das Anlass, vor einem Wahlsieg der AfD in Sachsen-Anhalt und Mecklenburg-Vorpommern zu warnen. Pistorius fordert in der Bild am Sonntag sogar, mögliche AfD-Minister müssten von geheimen Bundeswehrinformationen ausgeschlossen werden. Christoph Haas mit Einzelheiten.
8: Die Nähe der AfD zu Russlands Präsident Putin ist nicht zu übersehen, sagt Pistorius. Da müsse man sich nur die Äußerungen vieler AfD-Vertreter anschauen. Außerdem stehe die Vermutung im Raum, dass es Geld aus Russland gebe. Sensible Bundeswehrinformationen dürften aber nicht in die falschen Hände geraten. Deshalb beschäftige sich die Bundesregierung intensiv mit der Frage, wem man Zugang zu diesen Informationen gebe. Denn es gehe um die Sicherheit des Landes.
0: Soweit Christoph Haas, 19:09 Uhr jetzt.

0: Viele Beschäftigte in Deutschland glauben nicht, dass sie ihren Job bis zur Rente durchhalten. Das geht aus einer Auswertung des Deutschen Gewerkschaftsbundes hervor. Funke Medien hatten darüber heute berichtet. Die Informationen hat Daniel Skondo.
1: Laut der Studie rechnen 4 von 10 Beschäftigten nicht damit, ihren Beruf bis zur Rente ausüben zu können. Besonders häufig zweifeln daran Menschen in Berufen, die körperlich oder psychisch stark belastend sind. Im Handwerk, in der Pflege und auf dem Bau glauben mehr als 2/3 nicht an ein Arbeiten bis zur Rente. Die DGB-Chefin Fahimi sagte, das dürfe die Bundesregierung bei ihren Rentenentscheidungen nicht ignorieren. Für die Studie waren in den letzten 4 Jahren rund 30.000 Beschäftigte befragt worden.
0: Nach längerer Abwesenheit wieder zu Hause und erstmal unter die Dusche, das kann unter Umständen gefährlich werden. Zum Beispiel, wenn sich inzwischen Legionellen in der Wasserleitung breit gemacht haben. Wo uns Keime im Wasser überraschen können und welche Risiken sie bergen, das sagt Silke Mehring.
2: Oliver wohnt in einem Berliner Altbau. Er trinkt gerne Wasser aus der Leitung. Kein Problem eigentlich. Wasser gehört in Deutschland zu den am besten kontrollierten Lebensmitteln. Doch dann fällt Oliver ein Aushang im Hausflur auf.
3: Auf dem Zettel stand, dass sich in unserem Wasser E. coli-Bakterien und coliforme Bakterien befinden und dass man tunlichst das Wasser für die nächste Zeit abkochen sollte, was man zur Nahrungsmittelaufnahme benutzt.
2: Fäkalbakterien wie coliforme Bakterien gehören natürlich nicht ins Trinkwasser, können aber durch beschädigte oder veraltete Wasserleitungen dorthin gelangen und wenn man sie zu sich nimmt, Magen-Darm-Beschwerden auslösen. Coliforme und andere Bakterien können auch im kühlen Drink an der Bar landen. Grund sind meist Hygienemängel beim Umgang mit Eiswürfeln. Eismaschinen müssen regelmäßig sauber gemacht und keimfrei gehalten werden, Hände sauber und Zangen desinfiziert werden. Auch Legionellen sind Bakterien, die im Wasser ein Gesundheitsrisiko darstellen können. Und zwar, wenn sie zum Beispiel über Wasserdämpfe beim Duschen eingeatmet werden. Bedenklich wird das dann, wenn das Wasser vorher lange stand und nicht benutzt wurde. Denn dann können sich Legionellen gut vermehren, erklärt Vera Schumacher, Biologin bei den Berliner Wasserbetrieben.
4: Wenn Sie in einem Mehrfamilienhaus wohnen und die obere Etage wird komplett nicht genutzt, also es gibt Stagnationsvorkommen in den Leitungen, oder lange Nichtnutzung oder fehlende Spülung der Entnahmestellen, das wäre ein Thema. Oder, was auch vorkommt leider immer noch, ist, dass wenn die Kaltwasserleitung direkt neben der Fernwärmeleitung ins Haus reinführt und dadurch quasi eine permanente Erhitzung des Kaltwassers stattfindet.
2: Legionellen gedeihen am besten in warmem Wasser. Bei kaltem Wasser vermehren sie sich nicht, bei mehr als 60 Grad werden sie abgetötet. Ist man über Wasserdämpfe mit ihnen in Berührung gekommen, können sie grippeartige Erkrankungen hervorrufen und auch die sogenannte Legionärskrankheit, sagt Dr. Udo Buchholz, Experte beim Robert-Koch-Institut.
5: Diese feinen Tröpfchen, die gelangen dann in die tiefen Atemwege und führen dann auch zu einer Lungenentzündung. Das heißt, das ist dann im Regelfall schon auch eine relativ schwere Erkrankung. Das kann sich äußern durch Husten, der oft auch dann anfangs trocken ist. Kann man Urin abgeben und dort also bestimmte Teile von dem Erreger nachweisen, die dort ausgeschieden werden.
2: Der Experte betont, dass es wichtig ist, Wasser aus dem Hahn und aus der Dusche regelmäßig zu benutzen und es ansonsten zur Sicherheit erst einmal eine Weile durchlaufen zu lassen. Und Biologin Vera Schumacher von den Berliner Wasserbetrieben hatten noch einen guten Tipp für diejenigen, die gerne Wasser aus dem Hahn trinken.
4: Es gibt so einen Leitspruch, den Biologen äußern, ist, wenn kaltes Wasser kalt ist und warmes Wasser warm ist, das ist erstmal schon mal gut. Also wenn Sie jetzt morgens den Hahn in Ihrer Installation öffnen, in der Küche, sage ich jetzt mal, und das kommt mehr so mit Badewassertemperatur raus, dann ist die Wahrscheinlichkeit natürlich größer, dass aufgrund der Stagnation über Nacht Bakterienwachstum stattgefunden haben könnte.
2: Bei Oliver, der sein Trinkwasser abkocht, damit die dort gefundenen Kolibakterien absterben, ist erstmal noch Geduld gefragt.
3: Wir hoffen jetzt einfach, dass bald ein neuer Aushang da hängen wird, der uns dann sagen wird, dass die E. coli-Bakterienkonzentration unter dem Grenzwert liegt und man wieder sorgenfrei das Wasser trinken kann.
0: Soweit dieser Bericht von Silke Mehring. Mehr als eine Woche ist seit dem Erdbeben in Venezuela vergangen. In der Berichterstattung rückt diese Katastrophe weiter nach hinten. Die Zahl der Opfer aber steigt und sie steigt weiter. Rund 3000 Todesopfer wurden inzwischen gemeldet. Anne Dämmer berichtet.
6: Wie die Regierung mitteilte, wurden zudem rund 16.600 Menschen verletzt. 190 Gebäude stürzten ein, weitere 856 wurden stark beschädigt. Besonders schwer betroffen ist der Bundesstaat La Guaira, nördlich der Hauptstadt Caracas. Eineinhalb Wochen nach den Erschütterungen vom 24. Juni bergen Einsatzkräfte noch immer Opfer aus den Trümmern. Obwohl die Hoffnung auf Überlebende schwindet, läuft die Suche unermüdlich weiter. Nach Angaben der Vereinten Nationen werden nach wie vor bis zu 50.000 Menschen vermisst.
0: Jetzt haben wir es 19.15 Uhr und unser Top-Thema zur Stunde ist der AfD-Bundesparteitag in Erfurt. Und die Gegenproteste sind auch Thema, denn nach dem Ende haben Polizei und Stadt eine positive Bilanz des Wochenendes in Erfurt gezogen. Weitere Meldungen mit Alexander Terhorst.
7: Ein Ausbruch des Ätna behindert auf der italienischen Insel Sizilien den Flugverkehr. Wie der Flughafenbetreiber mitteilt, sind wegen der Aschewolke bis zum Abend Starts und Landungen eingeschränkt. Mehrere Flüge wurden gestrichen, darunter auch eine Verbindung nach Berlin. In einem Hotel in der Leipziger Innenstadt ist ein Feuer ausgebrochen. Laut Leipziger Volkszeitung sind die Einsatzkräfte am Burgplatz im Einsatz seit dem Nachmittag. Verletzt wurde nach ersten Erkenntnissen niemand. Nach der Notlandung eines Hubschraubers im Arabischen Meer hat die US-Marine die Suche nach dem vierten Besatzungsmitglied eingestellt. Die drei anderen waren gerettet worden. Die Streitkräfte hatten nach eigenen Angaben tagelang eine Fläche von gut 36.000 Quadratkilometern abgesucht. Das Wetter heute Nacht einzelne Schauer, 16 bis 12 Grad. Morgen dann deutlich mehr Wolken als Sonne, zeitweise Regen, einzelne Gewitter und windig. Die Höchstwerte 21 bis 26 Grad. MDR aktuell Verkehrsdienst, A4 Richtung Dresden. Diese Behinderung hat sich gerade aufgelöst. Auch schön A9 Richtung München zwischen Markt Schorgast und Bad Berneck-Hilmekron stockender Verkehr 15 Minuten länger. Und auf der B84 hat es einen Unfall gegeben. Behinderungen zwischen Eisenach Ost und Behringen. Soweit der MDR aktuell Verkehrsdienst, 19.17 Uhr.
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9: Mit Andreas Mann, einen schönen Sonntagabend. Der 1. FC Magdeburg hat seine Offensive nochmals verstärkt, und zwar mit einem Talent aus Südkorea. Der FCM holt den 18-jährigen Do-Yong-Yon per Laie von Brighton & Hove Albion aus der englischen Premier League. Der 19-Jährige stand zuletzt in der holländischen Eredivision schon als Leihgabe bei Excelsior Rotterdam unter Vertrag und soll jetzt also in der zweiten Fußball-Bundesliga seinen weiteren Entwicklungsschritt gehen. Wir bleiben beim Fußball, schauen auf die Fußball-WM. Die Nordmänner fordern den Rekordweltmeister, ist die Überschrift zum Duell Norwegen gegen Brasilien. Felix Mansel.
10: Jo. Die Nordmänner kommen. Sie fordern Brasilien. An ihrer Spitze ihr stärkster Mann. Erling Haaland.

0: Ich bin Teil von etwas ganz Besonderem. Norwegen ist Teil von etwas ganz Besonderem. Wir schreiben Geschichte und ich bin einfach unheimlich stolz darauf, Norweger zu sein.
1: Norwegen ist auf Kurs. Das Ziel, Viertelfinale, die Wikinger. Sie sind kompromisslos, geradlinig, spielen ohne Schnörkel, nur der Erfolg zählt. Brasilien ist ganz anders, locker, leicht, alles im Rhythmus, alles ohne Schwermut. Brasilien tanzt den Fußball und hat die ganz großen Ziele. Vorneweg ihr Superstar Vinicius Junior.
2: Den WM-Titel zu gewinnen, das bedeutet mir sehr viel. Ich hoffe, dass ich weiter so gut spielen werde und den WM-Pokal wieder dahin bringe, wo er hingehört.
1: Norwegen versteht sich als wir. Brasilien definiert sich eher über das Ich. Und das passt Vinicius-Trainer Carlo Ancelotti überhaupt nicht.
2: Er ist in Top-Verfassung, aber wir wollen keine Vinicius-WM, sondern eine für ganz Brasilien.
1: Die große Gefahr für das brasilianische Team besteht darin, dass es Norwegen unterbewusst unterschätzt. Die Nordmänner, sie haben diese Probleme nicht. Erling Haaland. Obwohl er einer der Superstars der Premier League ist, zeigt er Demut vor dem Rekordweltmeister.
3: Das ist einfach irre, gegen Brasilien im Achtelfinale zu spielen, total verrückt. Ich bin einfach nur froh.
1: Trotzdem ist Norwegen fest entschlossen. Ihr Trainer Ståle Solbakken ist stolz auf seine Jungs und macht eine Kampfansage.
2: Danke Jungs, das ist alles euer Verdienst. Ihr habt es geschafft. Genießt es und wartet, eins noch. Carlo Ancelotti, wir kriegen dich.
4: Carlo Ancelotti, we're coming for you.
5: Norwegen ist heiß, Brasilien gewarnt, 22 Uhr Anstoß, 2 Uhr unserer Zeit in der Nacht will England zum ersten Mal seit 40 Jahren im Aztekenstadion von Mexico City erfolgreich sein. Ein echtes K.O.-Spiel, Achtelfinale gegen Mexiko. Vor 40 Jahren gingen die Engländer tatsächlich K.O., besiegt von einem kleinen Argentinier, der an einem sengend heißen Sommertag das Fußballspiel um mindestens eine Dimension erweiterte. Burkhard Hupe kennt die Geschichte.
6: Der Weg in die Unsterblichkeit war exakt 52 Meter lang. Und vielleicht war dieser 52 Meter lange Lauf ein Bußgang für jenes Schurkenstück, das Maradona nur 3 Minuten zuvor aufgeführt hatte und das im deutschen Fernsehen unter anderem von Otto Rehhagel staunend beobachtet wurde.
7: Aber schauen Sie doch mal die Zeit, über die Engländer reklamieren, er hätte den Ball mit der Hand gespielt.
8: Ja, ja, ich glaube, sieht's aus. Ja,
7: sieht so aus, als wenn er den Ball mit der Hand gespielt hat.
6: Später würde Maradona sagen, er habe den Engländern die Brieftasche geklaut. So hätte sich dieses 1:0 im Viertelfinale angefühlt. Er entschuldigte sich nicht dafür. Es war nicht die Zeit für Entschuldigungen. Der verlorene Falklandkrieg mit insgesamt mehr als 1.000 Toten war kaum 4 Jahre vorbei. Doch 115.000 Menschen im Aztekenstadion sollten nicht nur den größten Diebstahl in der Fußballgeschichte erleben, sondern auch das größte Geschenk. Es begann mit einem kurzen Pass auf Maradona, auf der rechten Seite, noch vor der Mittellinie. Victor Hugo Morales, Reporter im argentinischen Radio, hatte Witterung aufgenommen. Er beschleunigte seine Sätze, steigerte sich in ein tranceartiges Staccato und ließ nach 10,6 Sekunden, nach 44 Schritten und 12 Ballberührungen alle Hemmungen in den Himmel steigen. Denn von dort musste dieser Diego ja herabgestiegen sein. Ich will weinen. Mein Gott, es lebe der Fußball. Golazo, Diego, Maradona. Ich möchte weinen. Verzeih mir, Maradona. In diesem denkwürdigen Stierkampf hast du einen Weg gefunden. Hast alle Engländer auf dieser Straße zurückgelassen. Du kosmischer Drachen. Von welchem Planeten bist du gekommen? Danke, Gott, für Fußball, für Maradona. Für diese Tränen, für dieses Argentinien 2, England 0. Und dabei war Reporter Morales noch nicht einmal Argentinier, sondern wuchs im Land des ungeliebten Nachbarn Uruguay auf. Doch in den Mittagsstunden des 22. Juni 1986 waren diese irdischen Befindlichkeiten aufgelöst. Maradona hatte das Spiel in eine neue Dimension befördert. Und selbst Gary Lineker, der einzige Torschütze der unterlegenen Engländer, räumte später ein, dass er diesen zweiten Treffer von Diego Maradona am liebsten beklatscht hätte.
5: Burkhard Thupe mit diesem bewegenden Rückblick. Während die Fußball-WM also noch läuft, hat bei vielen Fußballclubs hierzulande natürlich schon längst die Vorbereitung begonnen. Zweitligist FCM ist seit dieser Woche im Training und heute ging's los ins Trainingslager nach Amberg in die Oberpfalz. Sören Tümmler hat sich zum Stand beim FCM umgehört.
8: Die Vorbereitung ist ja traditionell immer eine sehr intensive Zeit. Da wird hart gearbeitet, der Kader hat sich verändert, die Neuen müssen integriert werden. Auch für Sportdirektor Per Jeke sind das gerade wichtige Tage.
9: Aufregend, anstrengend, intensiv. Wir haben uns auf die Fahne geschrieben, dass wir frühzeitig einiges an Transfers auch abwickeln wollen. Das haben wir gemacht, wir haben einen Grundstock geschaffen und jetzt gilt es natürlich trotzdem weiter dran zu bleiben und die ein oder andere Nachjustierung noch umzusetzen.
8: 4 Neuzugänge sind schon da, einer von ihnen ist Toni Reitz von der U23 von Borussia Dortmund. Er soll das zentrale Mittelfeld beleben und hat schon den ersten Kontakt zur Stadt geknüpft.
10: Klar, ich war schon jetzt von der Stadt her ein paar Mal essen. Lecker ist es auf jeden Fall. Ja, also ich habe ja mitbekommen, dass letztes Jahr die Standardquote nicht so gut war. Das war auch ein Punkt, warum dann, dass ich da gut drin bin, da die Vorlagen gegeben habe letztes Jahr. Ich hoffe, dass ich da hier weiter dran anknüpfen kann.
8: Eine Baustelle ist natürlich Stürmer Mateusz Żukowski. Den wollen viele Vereine haben. Sportdirektor Jekel sagt aber:
9: Es ist nichts Konkretes auf dem Tisch. Wir wünschen uns, dass er bleibt, solange wir ihn eben auch hier auf dem Niveau halten können. Er hat sich absolut ins Schaufenster gespielt, hat tolle Leistungen gebracht und die soll er weiterhin auch in unseren Farben bringen. Das wird situativ entschieden, ne? Am Ende müssen wir natürlich immer abwägen, was für den Club jetzt strategisch das Beste ist. Aber jetzt hier irgendeinen Preis rauszuhauen, das würde keinen Sinn ergeben, wäre nicht seriös.
8: Und Trainer Patrick Sander hätte gerade nach den Abgängen von Matthiesen, Stallmach oder Hugonet gern eine erfüllte Wunschliste. Ist aber auch Realist.
11: Fußball ist leider kein Wunschkonzert, ne? Und zu DDR-Zeiten gab es mal eine Sendung, die hieß Wünsch dir was. Und da konntest du dir irgendeinen Ausschnitt wünschen von irgendwelchen Titeln, die du gerade möchtest oder irgendwelchen Fernsehausschnitten. Sind wir leider nicht. Es muss dringend auf der Innenverteidigungsposition noch was getan werden. Und dann die große Baustelle, logischerweise rechte Außenbahn.
8: Vom Verein war bisher nur das Wort einer sorgenfreien Saison zu hören. Die beginnt am 8. oder 9. August mit einem Heimspiel gegen Eintracht Braunschweig.
5: Und in Mittelfranken in Roth war heute der traditionelle Triathlon. Es gab einen Weltrekord und durchaus auch einen überraschenden dritten, Oliver Tubenauer.
12: Sam Laidlow hat das vorher gewusst. Wenn man in diesem Jahr den Challenge Roth gewinnen will, wird man noch einmal 5 bis 10 Minuten schneller sein müssen, als es Laidlow im vergangenen Jahr war. Gesagt, getan. So kam der Franzose diesmal mit einer neuen Weltbestleistung beim größten Triathlonrennen der Welt ins Ziel.
13: It's the biggest race in the world, so yeah, it means so much.
12: Dass Laidlow diesen Rekord, dem so viel bedeutet, aufstellen konnte, hat er sicherlich auch Rico Bogen aus Leipzig zu verdanken. Denn der machte auf dem Rad ein enormes Tempo und fuhr die schnellste Radzeit, die Roth bislang gesehen hat. Am Ende reichte es für den Leipziger immerhin noch für Platz 3 hinter dem Norweger Christian Blumenfeld.
14: Ja, wir hatten eine ganz coole Radgruppe vorne. Ja, da hat es schon Spaß gemacht, Radfahren. Der Solarer Berg da hoch, das war so unglaublich krass. Ich dachte, ich hab hier Gehörschaden, weil es so laut war. Das war richtig geil. Und dann Laufen ging auch echt gut, die ersten 20 Kilometer. Ja, dann ja, wird es echt mal richtig schwarz. Aber so gut durchgekämpft und dann die letzten 4 Kilometer wieder mit den ganzen Zuschauern. Ist so geil, da wird man einfach getragen.
12: Besonders bemerkenswert, Bogen feierte in diesem Rennen sein Debüt auf der Langdistanz. Insofern ist der dritte Platz sicherlich eine ähnliche Überraschung wie der Sieg der Schweizerin Alanis Siffert bei den Frauen.
15: Ich kann es kaum glauben. Ich habe es eher geglaubt, wo es noch 2 Kilometer gab, aber bevor habe ich mich nicht darauf erlaubt, an den Sieg zu glauben, weil ich habe gedacht, alles kann passieren. Aber es ist tatsächlich passiert.
12: So landete die 24-Jährige vor den favorisierten Britinnen Lucy Charles Barclay, Daisy Davis und Kat Matthews. Beste Deutsche wurde Caro Pole.
5: Und jetzt blicken wir nochmal nach Wimbledon. Wie schlägt sich Jan-Lennard Struff? Ina Kast weiß es.
16: Wie steht es um die mentale Stärke von Jan-Lennard Struff? Jetzt muss er beweisen, dass er zu den Großen gehört. Er liegt mit 0-2 Sätzen zurück gegen Hubert Hurkacz. 3-6 und 6-7 hat er die ersten beiden Durchgänge verloren gegen den Polen. Im dritten Satz, da hatte er auch schon wieder einen Breakball gegen sich, konnte er aber noch abwehren. 1-1 jetzt im dritten Durchgang. Hubert Hurkacz hat Aufschlag, es steht 30 beide. Ein sogenannter Pressure Point, da ist jetzt doch ein bisschen Druck beim Polen, denn Jan-Lennard Struff kann sich vielleicht jetzt den vierten Breakball im gesamten Match erarbeiten. Der erste Aufschlag von Hurkacz kommt aber mal wieder und der Return von Jan-Lennard Struff landet im Netz. Es bleibt frustrierend, wenn der Pole aufschlägt in den entscheidenden Situationen. Da sieht Jan-Lennard Struff oft einfach nicht richtig, wo der Ball hingeht, reagiert zu spät. Aber das ist auch so einfach gesagt hier von mir auf dem Reporterplatz. Denn wenn der Ball mit 230 km/h übers Netz geschlagen wird vom fast 2 Meter großen Polen, ist das natürlich auch wirklich schwierig, darauf die richtige Antwort zu finden. Jan-Lennard Struff muss sich also extrem noch steigern, um das hier noch irgendwie umzubiegen. Aber ich bin mir sicher, er wird wirklich erst beim letzten Ballwechsel dann wird er alles geben und danach erst wird die Anspannung abfallen. Natürlich macht das was mit ihm. Er weiß, dass es so eine riesige Chance für ihn ist, dass er hier ins Viertelfinale kommen kann. Und natürlich macht das auch was mit ihm, dass er die ersten beiden Sätze verloren hat. Aber noch ist nichts verloren beim 36-jährigen Deutschen. Er kann heute Tennisgeschichte schreiben und als ältester Spieler zum ersten Mal in ein Viertelfinale kommen. Mit 36 Jahren ist das noch niemandem als Premiere gelungen. Noch ist nichts verloren.
5: Also können wir noch ein bisschen hoffen mit Jan-Lennard Struff. Vielen Dank, Ina Kast live aus Wimbledon. Zum Abschluss noch ein Blick zum Rugby. Da haben nämlich die deutschen Männer mit einem eindrucksvollen Auftritt beim Auftaktturnier in Hamburg den Weg zum EM-Titel im olympischen Siebener-Rugby geebnet. Das Team von Bundestrainer Pablo Feijóo setzte sich im Endspiel mit 26-7 gegen Frankreich durch und war auch zuvor in allen anderen 5 Partien siegreich. Die Entscheidung über den neuen Europameister fällt dann in 3 Wochen beim zweiten Turnier in der kroatischen Hafenstadt Split.
17: So. Dankeschön, Andreas, für den ausführlichen Sportblock. Und bei uns geht's jetzt damit weiter. Wir haben es gleich 19.30 Uhr, dann gibt es die ausführlichen Meldungen und danach heißt es Podcast Sonntag Wahlkreis Ost. Heute Fragen an Klaus Wieselski, den stellvertretenden Vorsitzenden des Deutschen Beamtenbundes, und mancher mag sich erinnern, den Ex-GDL-Chef, der immer eine klare Position vertreten hat. Das auch gleich zu hören im Gespräch Wahlkreis Ost. Zunächst aber Nachrichten.
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19: Um 19.30 Uhr mit Alexander Terhorst. In Erfurt haben Polizei und Stadt nach dem AfD-Bundesparteitag und Gegenprotesten eine positive Bilanz gezogen. Thüringens Polizeipräsident Thomas Quittenbaum lobte Professionalität und Engagement der Einsatzkräfte. Das Konzept der Polizei sei zu 100% aufgegangen. Quittenbaum dankte auch den vielen Menschen, die friedlich demonstriert hätten. Insgesamt wurden laut Polizei 65 Straftaten und 13 Ordnungswidrigkeiten registriert. 11 Polizeibeamte seien leicht verletzt worden, sowie einzelne Medienvertreter. Erfurts Oberbürgermeister Andreas Horn sagte, die Stadt habe ein Zeichen für eine lebendige Demokratie gesetzt. Die AfD hat ihren Parteitag am Nachmittag beendet. Nach einer blutigen Auseinandersetzung in Zwickau ist ein Mann seinen schweren Verletzungen erlegen. Der 26-Jährige war laut Polizei am Samstagabend nach einem Streit in der Zwickauer Innenstadt zunächst ins Krankenhaus gebracht worden. Eine weitere Person habe leichte Verletzungen erlitten. Gegen 2 Tatverdächtige wurde Haftbefehl erlassen. Sie wurden in Justizvollzugsanstalten gebracht. Nach Polizeiangaben haben alle Beteiligten die afghanische Staatsangehörigkeit. Zu den Hintergründen des Streits ist noch nichts bekannt. Die Ölorganisation OPEC Plus will ab August trotz fallender Preise mehr Öl fördern. Wie der Staatenverbund mitteilte, einigten sich die Mitgliedsländer auf eine Erhöhung der Fördermenge um 188.000 Barrel am Tag. Schon im Juni und Juli war die Menge erhöht worden. Trotz der Lieferengpässe durch den Iran-Krieg sind die Ölpreise mittlerweile wieder auf Vorkriegsniveau gefallen. Ein Barrel der Nordseesorte Brent kostet $72, nachdem die Spitze bei $120 lag zwischendurch. Hauptgründe sind unter anderem eine niedrige Nachfrage aus China sowie gestiegene Exporte von Ländern außerhalb der Golfregion. Dem Förderstaatenverbund gehören unter anderem Saudi-Arabien, Russland, Irak und Kuwait an. Ägypten hat mit einer großen Zeremonie das neue Hauptquartier seiner Streitkräfte eingeweiht. Der Präsident und ehemalige General Abdel Fattah al-Sisi zeigte sich bei der Eröffnung erstmals seit 10 Jahren wieder in Militäruniform. Der als Oktagon bezeichnete achteckige Komplex steht auf einer Fläche von rund 90 Quadratkilometern. Er löst das US-amerikanische Pentagon als größtes Gebäude eines Verteidigungsministeriums ab. Der Bau hat umgerechnet rund 143 Milliarden Euro gekostet. Viele Ägypter machen den Präsidenten und seine Megaprojekte für die schwere Wirtschaftskrise im Land verantwortlich. In Köln haben Zehntausende den Christopher Street Day gefeiert. Nach Angaben der Veranstalter zogen rund 1,5 Millionen Menschen durch die Rheinmetropole. Eine Einschätzung der Behörden lag zunächst nicht vor. Laut Polizei gab es bis zum Nachmittag keinerlei Zwischenfälle. Der CSD erinnert an die Aufstände der queeren Community in der Christopher Street in New York im Jahr 1969. Die Veranstaltung fordert gleiche Rechte für Menschen unterschiedlicher Sexualität und Geschlechtsidentität. Das waren die Nachrichten. Das Wetter: heute Nacht wolkig, ein paar Schauer, Tiefstwerte 16 bis 12 Grad. Die Temperaturen derzeit: in Dresden bedeckt 21 Grad, Eisenach stark bewölkt 19. Erfurt stark bewölkt 20 Grad, Gardelegen bedeckt 21, Hoyerswerda wolkig 22 Grad, Magdeburg bedeckt 20, Neuhaus bedeckt 16 Grad, Oschatz bedeckt 21, Plauen bedeckt 21, in Wernigerode bedeckt bei 17 Grad und in Wittenberg 21. Die Vorhersage: morgen dann deutlich mehr Wolken als Sonne. Von Sachsen-Anhalt her vermehrt Regen, nachmittags einzelne Gewitter. Südlich des Rennsteigs auch längere Aufheiterungen, Höchstwerte von Nordwest bis Südwest 21 bis 26.

0: Aussicht zwischen Eisenach Ost und Behringen gibt es Behinderungen nach einem Unfall. Soweit der MDR-Verkehrsdienst, die Zeit 19.35 Uhr.
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2: Und da sind wir bei unserem Politik-Podcast angekommen. In dem geht es in dieser Woche um das große Ganze. Aber hören Sie selbst.
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3: Hallo und willkommen zum Ost-West-Ritt durch die deutsche Politikszene. Mein Name ist Malte Pieper, ich bin Redakteur und Moderator bei MDR aktuell. Und gemeinsam mit der Chefreporterin des Fokus-Magazins, mit Anja Meyer, hatte ich in dieser Woche einen Mann zu Gast, der in seiner aktiven Zeit immer wieder vorgeführt hat, wie wenige Menschen etwas erreichen können, wenn sie sich zusammenschließen. Mit seinen 40.000 Mitstreitern legte er nämlich mehrmals für Tage das ganze Land lahm. Die Rede ist von Klaus Weselski, lange Jahre Vorsitzender der Gewerkschaft der Lokomotivführer und erklärter Rivale der Führungsspitze der Deutschen Bahn. Vor gut anderthalb Jahren hat er sich aus der ersten Reihe zurückgezogen, ist Ehrenvorsitzender der GDL geworden. Aber im Hintergrund, da mischt Klaus Weselski weiter mit. Unter anderem als stellvertretender Bundesvorsitzender des Deutschen Beamtenbundes trifft er immer wieder auf die Spitzen aus Politik und Gesellschaft. Und mit ihm haben wir über die Lage im Land gesprochen und zunächst einmal geklärt, ob denn die Geschichte stimmt, dass am Anfang seiner deutschlandweiten GDL-Karriere die Bahn ihm mal einen Vorstandsjob angeboten hat, um ihn quasi aus der Gewerkschaft in Anführungszeichen herauszukaufen.
4: Nun, zu der Zeit war ich schon in verantwortlicher Funktion. Mhm. Und die Ziele, die wir gesteckt haben, das sind ja alles strategisch langfristige Ziele. Tarif ist nichts, was Sie von jetzt auf gleich machen können oder heute Hü, morgen Hott. Mhm. Tarif braucht eine lange Linie, braucht eine strategische Diskussionsrunde und es braucht eine Ausrichtung. Und ich sage Ihnen ganz offen, wenn ich die Seite gewechselt hätte, wir hatten da so ein beredtes Beispiel, dass dann 2008 die Seite wechselte. Da sind Tausende von Mitgliedern ausgetreten, weil das Märchen, dass derjenige, der als Gewerkschafter auf die andere Seite geht und Personalvorstand wird, dann nur Gutes tut für die Belegschaften. Ja. Das ist das Schlimmste, was man eigentlich in die Welt setzen
5: quasi
4: kann.
5: Von innen heraus verändern.
4: Das stimmt nicht. Ja, Westbrot, ich esse das Lied, ich singe. Ja. Und ich hätte ehrlicherweise Angst gehabt, dass mich meine Lokomotivführer anspucken, wenn ich die Seite wechsle.
3: Aber für Sie wäre es doch wahrscheinlich ganz gut ausgegangen, weil eine Null am Ende mehr auf dem Konto gestanden hätte.
4: Da kommen Sie an den Punkt, wo Sie die Frage beantworten müssen, ob man mit Geld alles machen kann. Denn das ist am Ende nichts anderes als Bestechung. Und ob derjenige, der das Geld in der Fülle hat, dann damit auch glücklich wird. Ich beantworte die Frage mit Nein, weil die Frage ist, schaffen Sie sich das Geld auf eine ehrenwerte Art und Weise? Verschaffen Sie sich das, indem Sie sparsam sind, indem Sie gut haushalten? Auch wenn Sie gut verdienen, nicht über die Stränge schlagen oder nehmen Sie das, weil Ihnen das dargeboten wird und Sie wissen ganz genau im Moment, wo Sie es nehmen, für was Sie das bekommen. Und das ist eine Charakterfrage. Das ist auch etwas, wo mit jeder mit sich selbst zurechtkommen muss. Ich wollte das nicht.
5: Zwischen uns liegt jetzt natürlich groß und breit die Frage, sind Sie denn glücklich geworden?
4: Absolut.
5: Absolut?
4: Absolut, ja.
5: Was ist Glück für Sie?
4: Das sind viele Kleinigkeiten. Ich denke, auch im Nachhinein festzustellen, dass man vieles richtig gemacht hat. Das Leben besteht aus Fehlern. Ich habe mir angewöhnt, Fehler, wenn ich sie gemacht habe, sie auch zuzugeben. Vor allen Dingen im innersten Kreis. Manchmal übernimmt dann der innere Kreis und sagt nach außen, bleibt das nicht als zugestandener Fehler. Aber der innere Kreis muss wissen, dass auch derjenige, der ganz vorn steht, Fehler machen kann. Und wenn er sie macht, dass er sie auch zugeben kann. Das ist offensichtlich aus der Mode gekommen, wenn ich mir anschaue, welche Fehler in der Politik gemacht werden. Und sehe niemanden, der sie auch nur ansatzweise mal zugibt, was durchaus menschlich wäre.
5: Da wären wir schon bei der Bundesregierung direkt.
3: Ich will an der Stelle gleich mal eine Hörerin zitieren. Wir kriegen immer relativ viele Mails. Das sind sehr lange, inhaltsreiche Mails. Da wird nicht rumgepöbelt, sondern da geht es wirklich, wo Leute sich lange Gedanken machen. Und Nicole zum Beispiel hat es jetzt ein bisschen zugespitzt, aber ich will es einfach mal vortragen und sie hinterher fragen, ob sie da auf der richtigen Spur ist. Also sie schreibt: Aber immer bleibt für mich der Elefant im Raum, der nicht thematisiert wird. Die Menschen haben einfach die Nase voll davon, belogen und ausgenommen zu werden. Es gibt zu viele Menschen in der vor allem oberen Politik, die einfach nicht redlich sind. Einige Beispiele sind der Maskenskandal von Jens Spahn, der Cum-Ex-Skandal um Olaf Scholz, die verbalen Ausfälle und Beleidigungen verschiedenster Bevölkerungsgruppen durch Friedrich Merz, Reformen, die in der Regel zu Lasten der Ärmeren und ohnehin schon Benachteiligten gehen. Die Menschen empfinden die vor allem Bundespolitik einfach

0: einfach als verlogen und entfernen sich deshalb immer mehr von ihr. Früher ist wenigstens mal ein Politiker nach einem moralischen Fehltritt zurückgetreten. Diesen Anstand hat heute niemand mehr.
1: Wunderschön beschrieben. Leider muss ich das bestätigen. Ich sehe vieles genauso. Ich sehe, dass in der Politik eine Verfahrensweise an den Tag gelegt wird, die da heißt Aussitzen. Wir haben Skandale, wir haben hervorragende Investigativjournalisten, die eine tolle Arbeit machen, die Dinge aufdecken, wo jetzt sich eben der Magen umdreht. Und wenn Sie dann anschauen, welche Konsequenzen das hat, dann hat das oftmals keine. Wenn es nicht strafrechtlich ist, wenn es nur moralisch ist, was ja eigentlich der höchste Wert als solches ist, dann wird versucht, das auszusitzen um des Sessels willen. Das ist ja nicht mehr so, dass jemand das aussitzt, um anschließend immer noch eine gute Politik zu machen, sondern hier wird ausgesessen, weil man am Druck ist, weil man am Fressdruck sitzt und weil man den nicht verlassen möchte. Und das ist das, was ich in der Politik als absolut negative Entwicklung wahrnehme, nämlich, dass diejenigen, die älteren Alters sind, sich das angewöhnt haben, das eine Woche aushalten, da ist der nächste Skandal da, da empört sich die Bevölkerung über das oder das. Und dann ist das Thema vom Tisch. Das ist die eine Methodik. Und die zweite ist, ich bedauere zutiefst, dass in der Politik mittlerweile so eine große Anzahl von jungen Menschen, die Politik studiert haben, ansässig ist, die dem Grunde nach ihr ganzes Leben darauf ausrichten müssen, aus Angst vor Berufsverbot eine Wirbelsäule wie einen Gartenschlauch zu haben. Nämlich die Meinung nicht selbst zu vertreten als Volksvertreter nach dem eigenen Gewissen, sondern sich nach der Parteidisziplin richten, was ich für eine ganz gefährliche Entwicklung halte. Nämlich dann, wenn Partei, Vorsitz und Kanzlerschaft in einer Hand liegen, dann haben wir faktisch eine Überlappung von Exekutive und Legislative. Das sollte aus meiner Sicht nie sein.
2: Sind Sie eigentlich noch CDU-Mitglied?
1: Ich bin immer noch CDU-Mitglied. Sie sind ja 2000, und manch einer ärgert sich da mehr als ich drüber. Ja, weil Sie wissen, wie das ist. Wenn Sie nie wählen gehen, was bewegen Sie? Nichts. Wenn Sie austreten, egal wo, wie wollen Sie dann noch etwas bewegen? Und am Ende des Tages ist eine Parteimitgliedschaft, die ich 2007 begründet habe, ein Stück weit natürlich auch ein Instrument, das Sie als Gewerkschaft benötigen. Sie müssen mit der Politik verknüpft sein. Sie sollten sich nie an irgendeine Partei dranhängen, weil dann sind Sie verdammt womöglich auch mit dieser in die Bedeutungslosigkeit zu versinken. Aber Sie müssen mit allen politischen Parteien, mit allen politischen Strömungen arbeiten und reden, um schlussendlich für die Eisenbahn, für das Eisenbahnsystem eine Interessenvertretung hinzubekommen.
2: Warum sind Sie denn damals in die CDU eingetreten? Das war ja, Angela Merkel war gerade Vorsitzende geworden.
1: Das hat was mit meiner inneren Einstellung zu tun. Ich bin sehr konservativ, wird ja heute oftmals als Schimpfwort verwendet, aber eigentlich bin ich sehr wertebewahrend eingestellt unter der Überschrift, man sollte die Dinge tatsächlich auch von Einfachen an beginnen, von Kindes an schlussendlich im Blick behalten. Und die 10 Gebote sind für mich die ersten Regeln, nach denen sich die Menschheit untereinander zu verhalten hat. Und am Ende würde parteipolitisch bei mir kein anderes Programm passen. Deswegen bin ich damals da reingetreten.
0: Einfach, um es nochmal zuzuspitzen. Manfred aus der Nähe von Stuttgart schreibt, im Merz-Klingbeil-Kabinett sind nicht viele Minister, die einen ehrlichen und guten Job machen. Anstelle der meisten Kabinettsmitglieder könnte man gleich die Lobbyisten antreten lassen. Dann würden wir mit dem gleichen Ergebnis wenigstens ein paar Euro an Ministergehältern einsparen. Gehen Sie auch damit?
1: Wie gesagt, ich gewöhne mir nie an, alles zu verallgemeinern, aber ich nehme Vergleichbares wahr. Ich würde das nie auf alle Ministerinnen und Minister überstülpen. Aber ich sehe erstens, dass Lobbyismus über die Maßen in unserem Land die Politik beeinflusst. Ich kann das an Fakten belegen, die faktisch mir passiert sind im Bereich des Verkehrs. Aber ich sehe es auch in anderen Industriezweigen, wo der Lobbyismus zu regelrechten Stilblüten führt. Und ich denke, wir haben alle einen Zapfen im Moment, sehen wir das Abschmieren der Autoindustrie. Und die Autoindustrie hatte schon vor 15 Jahren ein strukturelles Problem. Es ist immer wieder zugetüncht worden von Lobbyisten, von Milliarden an Steuergeldern, die geflossen sind, ob das E-Auto-Prämien waren oder. Es ist immer wieder die eigentliche strukturelle Defizit ist zugekleistert worden mit Geld, und zwar mit unserem, mit Steuerzahlergeld. Und jetzt haben wir das Desaster. Jetzt sind sie nirgends mehr so richtig wettbewerbsfähig und überholt von anderen Beteiligten, die das cleverer und schlauer angegangen sind.
0: Was tun? Also, gar nicht nur auf die Autos bezogen, sondern wie kriegt man denn offenbar diesen Lobbyismus wieder einigermaßen eingefangen?
1: Das ist eine der schwierigsten Fragen überhaupt, weil sie brauchen charakterstarke Menschen, die in dem Ministerium tätig sind. Und sie brauchen eine Verwaltung in dem Ministerium, was deren eigentliche Aufgabe ist. Deswegen sind sie übrigens auch verbeamtet, dass die Verwaltung im Ministerium die strategisch langfristige Linie im Auge behält, sie weiter ausarbeitet und sie dann dem jeweiligen Minister, der auch eine andere Farbe haben kann, wechselt ja regelmäßig, immer wieder beibringt. Das ist unsere strategische Linie und nicht das, was Ihnen die Beratungsunternehmen, die sich mittlerweile die Klinke in die Hand geben, hier ins Ohr flüstern. Also was ich erlebt habe im Verkehrsministerium, da saß dieselbe Beratungsfirma, die im Bahntower im Turm oben gearbeitet hat, dann auch im Ministerium. Es waren die Mackies. Und da wissen Sie, dass der Schwanz mit dem Hund wedeln kann, was ich immer wieder als Synonym verwendet habe, weil der Bahntower hat ausgedacht, wo die Reise hingeht. Und es ging immer um unser gutes Geld. Es ging immer um Steuergelder. Die Bahn hat nie Gewinne gemacht und die Bahn hat uns von 1994 bis jetzt Milliarden gekostet. Befindet sich allerdings in einem bedauernswerten Zustand. Wir würden hier Kindtöne sagen, wenn die Eisenbahn so funktionieren würde wie in den Ländern um uns herum. Und wenn das auch mit unseren Steuergeldern passiert wäre, würden wir nie so drüber herziehen, wie wir das jetzt momentan können und wie wir das auch tun sollten.
0: Wir gehen jetzt auf, viele sagen, Fehlentwicklungen in der Politik. Der Groll ist ja deutschlandweit zu spüren, aber im Osten manifestiert er sich noch in deutlich höheren Zahlen für eine Partei, die genau das kanalisiert. Zwischendurch waren sie mal zu zweit, da kam zur AfD noch das BSW dazu. Das hat inzwischen offenbar seinen Zenit überschritten und es bleibt nur noch die AfD übrig. Wenn wir uns das Beispiel Sachsen-Anhalt nehmen, Anfang September, da scheint es ja zumindest nicht mehr undenkbar, formulier es mal so, dass da eine absolute Mehrheit an Mandaten rauskommt für die AfD. Wir stellen eigentlich fast jedem Gast hier immer die gleiche Frage. Können Sie uns den Groll erklären, den Erfolg der AfD, warum die Menschen teilweise ja wieder besseren Wissens, weil sie wissen ja zum Teil, dass die Konzepte nicht funktionieren, das trotzdem machen?
1: Die Menschen, die hier wählen und so wie sie wählen, die suchen die Alternative. Und dass die eine so heißt, ist nie unbedingt das, was die Menschen wählen, sondern die Menschen wählen die derzeitig aktiven Parteien in ihrer Politik ab, weil sie diese ablehnen, weil sie Politik erleben, die entweder nicht die richtige, also nicht die Wahrheit sagt oder versucht, die Wahrheit zu verkleistern, damit sie am Ende noch geliebt werden und damit sie Wahlerfolge haben. Das haben gerade meiner Meinung nach Menschen, die in Ostdeutschland groß geworden sind, zur Genüge erlebt. Und deswegen ist deren Sensibilität viel höher für eine fehlgeleitete Politik. Wir erleben bei etablierten Parteien, dass sie Versprechungen machen, die sie am Tag nach der Wahl nicht mehr einlösen. Und da sage ich mir, ja, wieso soll ich denn weiter die angeblichen Parteien der Mitte wählen, wenn unser Bundeskanzler am Wahlsonntag noch verkündet, keine Schulden, das muss alles überprüft werden und am nächsten Tag beginnt, Billionen an Schulden aufzunehmen, an einer Stelle limitiert für die Infrastruktur, könnte man noch positiv sehen, weil Infrastruktur ist ja auch die Zukunft unseres Landes, an der anderen Stelle unlimitiert für Verteidigung, wo ich sage, das hat überhaupt niemand gemerkt, dass das unlimitiert war. Und bei solchem Verhalten, muss ich ganz ehrlich sagen, wählen die Menschen die einfach ab. Und die, sie haben das sehr schön ausgedrückt. Man konnte genau erkennen im Osten, im Wahlverhalten, als BSW entstand, waren die im Sprung bei 11%. Und das bedeutet doch auch, dieses Wählerverhalten, dass die Menschen eben die Alternative suchen. Und das, sag ich mal, ewige Mantra, das zum Schluss dann nie eingehalten wird, abwählen. Und von daher ist die Frage, wie viele Alternativen haben wir denn an der Stelle? Und was in der AfD steckt, das haben wir gemeinsam versäumt, herauszuarbeiten. Weil mit Brandmauer und einer Blockadehaltung, die diese Politiker nicht gestellt hat, erleben wir etwas, wo ich sage, schwarze Kiste. Wenn sie denn gewählt werden, entpuppt sich's dann. Wären wir im demokratischen Verständnis kritisch damit umgegangen, hätten die Politiker in der Öffentlichkeit gestellt, wäre das, was drinsteckt, schon eher sichtbar geworden. Hätte vielleicht manch einen abgeschreckt, manch einen ernüchtert. Oder es hätte auch dazu geführt, dass innerhalb dieser Partei eine Korrektur stattfindet, die die Ausrichtung ein Stück weit beeinflusst. Wir haben uns dafür entschieden. Berufspolitiker haben Arbeitsverweigerung gemacht, indem sie gesagt haben, mit denen rede ich nie, mit denen trete ich nie im Fernsehen auf, mit denen. Und ich sage Ihnen, eine Partei, die in allen Parlamenten dieses Landes steckt, Länderparlamenten und Bundesparlamenten, man kann ja weiter so machen. Nur was hat es denn gebracht? Das eigene Verhalten kombiniert mit der Arbeitsverweigerung, diese AfD zu stellen im politischen Raum, das führt zu dem, wo wir heute stehen.
0: Christian aus der Nähe von Leipzig. Man hat den Osten nicht verstanden und versteht ihn auch jetzt nicht, obwohl es so wichtig wäre, aus den vergangenen massiven Fehlern zu lernen. An diesen Problemen AfD und Co. ist aber auch nicht nur die Politik schuld. Sie hat aber die Rahmenbedingungen so gesetzt, dass es passieren konnte. Zum Beispiel die Frage, durch welche Rahmenbedingungen der letzten Regierung konnten Konzerne und andere Großunternehmen massiv vom Osten Deutschlands profitieren und die dafür zwingend benötigte ostdeutsche Arbeitskraft benutzen, um nicht ausbeuten zu sagen. Warum wurde massiv in Großstädte und Ballungsräume investiert und nicht in das Land? Was macht das mit den Menschen auf dem Land? Wo geht die Jugend hin? Warum? Das sind die entscheidenden Fragen, die sehr große Fehler aufdecken. Der behütete Westen lernt diese Schwierigkeiten erst jetzt kennen. Ich habe für mich und meine Familie große Angst vor einem Kanzler der AfD. Aber die vergangene und leider auch aktuelle Politik treibt uns genau dorthin.
2: Sehen Sie das auch so?
1: Auch sehr schön analysiert. Und die Frage ist ja, was kann man machen, damit es am Ende des Tages nicht so wird, wie das prophezeit wird. Ich halte sowieso die Prophezeiung für etwas gefährlich, weil die Frage, wie viel drinsteckt und in welche Richtung es geht, wird sich auch am realen Leben erweisen. Man kann alles versprechen und nichts halten. Da ist man aber nie besser als die, die bis jetzt unterwegs waren. Wenn man allerdings mehrfach alles verspricht und mehrfach alles nicht hält oder vieles nicht hält, dann glaube ich auch nie, dass das wieder gewählt wird. Und es hat ein bisschen lange gedauert, aber 16 Jahre in Ungarn zeigen, dass man auch mit einer populistischen und womöglich rechtsorientierten Politik ein Ende herstellen kann, und zwar auf demokratische Art und Weise.
2: Interessant.
1: Mir gefällt an einigen Stellen nie, dass wir mit verschiedenem Maß messen, dass wir Rechtsradikalismus anders und stärker bewerten als Linksradikalismus. Für mich sind Radikale in jeder Form schädlich, weil es riecht nach Anarchie und es führt dazu, dass es nicht mehr kontrollierbar ist. Aber demokratisches Verhalten ist immer noch wählen gehen, entscheiden und am Ende des Tages, und das finde ich auch unanständig, seit Jahren Wahlergebnisse hinzunehmen und daran zu arbeiten, die Frage zu beantworten, warum sind wir denn abgewählt worden, findet ja nicht statt. Über Jahrzehnte gucke ich mir jetzt an, Wählerschelte, was dazu geführt hat, dass als Rheinland-Pfalz gewählt hatte, wir fast einen Lachkrampf gekriegt haben und gesagt haben, jetzt haben die 19% Ossis.
2: Sie, meinen Sie jetzt?
1: Naja, Wahlergebnis. Plötzlich ist in alten Bundesländern angekommen.
2: Ach so. Ach, okay, jetzt verstehe ich, was Sie
1: das
2: meinen.
1: Wahlergebnis der AfD kann ja nur von Ossis produziert worden sein. Das war da die Mehr. Ossis sind undankbar, Ossis sind irgendwie nie in der Demokratie angekommen. Wahlverhalten und demokratische Entscheidungen zu akzeptieren und aus Fehlern zu lernen, die man gemacht hat, ist hier aus der Mode gekommen.
0: Aber jetzt sind wir doch am Ende genau bei dem Punkt. Sie sagen ja im Grunde genommen, wenn ich Sie richtig verstehe, ist das Kind ja schon in den Brunnen gefallen. Wir alle wären ja wahrscheinlich heute glücklich, wenn wir eine AfD von Bernd Lucke noch hätten. Nur damals hat man ja gleich schon mit der Nazi-Keule alles niedergestreckt, was da war.
1: So ist es.
0: Jetzt sind wir aber heute ja bei einer deutlich radikalisierteren AfD angekommen, mit der ja sogar der Front National nicht mehr zusammenarbeiten will im Europaparlament, weil er sie als zu radikal einschätzt.
2: Das wollte ich nämlich auch sagen,
0: wenn
2: dass
0: wir
2: die
0: jetzt,
2: nicht einfach die Macht wieder abgeben.
0: Ja, wenn wir jetzt einfach bei, nehmen wir mal an, so eine Wahl in Sachsen-Anhalt, wo auch immer Durchschnitt 30-35% ausgeht, in allen ostdeutschen Ländern ist die ist mindestens da. Es kann, also können Sie sich ernsthaft vorstellen, dass Ihre CDU mit denen beispielsweise koaliert, weil ja völlig klar war, so wie das jetzt gekommen ist, wer Koch und wer Kellner ist. Also ich meine, wenn die AfD mit 35% da sitzt oder irgendeine andere Partei mit 15% oder 18%, die mit ihnen koaliert, da bleibt doch nichts mehr übrig.
1: Wenn man das Wahlprogramm der AfD gelesen hat, am Anfang, konnte man erkennen, wo die Reise hingeht. Da stand geschrieben, wir werden nicht koalieren. Wir werden uns nicht glatt schleifen lassen in Demokratien, wo wir Zugeständnisse machen müssen, die gegen unsere innere Überzeugung sind. Und als ich das gelesen habe, habe ich gesagt, das läuft genau in die Richtung, mehrheitsfähig im Sinne von absoluter Mehrheit zu sein. Und jetzt schauen wir alle zu und keiner lernt draus. Wenn es darauf hinausläuft, dass zum Schluss keine Koalition zustande kommt, weil alle Parteien es ablehnen, kommt eine Neuwahl. Und dann stelle ich die Frage, was wird denn das für eine Richtung sein? Also muss man da nie übers Wasser laufen können, um dann zu erleben, dass die absolute Mehrheit zustande kommt. Weil wenn alle Beteiligten sagen, nein, mit denen nie, bleibt ja nichts anderes.
0: Aber was
1: oder du kommst zu der Erkenntnis, ich will wieder, dass alles so bleibt, wie es jetzt über Jahrzehnte schlecht gelaufen ist.
0: Aber dann nehmen wir doch das konkrete Beispiel Sachsen-Anhalt. Wenn die absolute Mehrheit nicht da ist, was heißt denn das aus Ihrer Sicht? Muss dann jemand eine AfD-Minderheitsregierung stützen? Müssen alle anderen Fraktionen, nehmen wir mal an CDU und Linkspartei, gerne noch mit Resten der SPD zusammen regieren?
1: Das fragen Sie falsch. Ich bin nicht dafür da, zukünftig Koalitionen zu schmieden, sondern ich bin dafür da, eigene Entscheidungen zu fällen und auch das Wahlverhalten meines Umfeldes zu analysieren und auch daraus Schlussfolgerungen zu ziehen. Und das sage ich Ihnen ganz offen. Wir machen als Land zum zweiten Mal denselben Fehler. Ich bin nun mal leider oder Gott sei Dank mit 31 in die neue Zeit gekommen. Und es war am Anfang mit der PDS, / die Linke, genau dasselbe. Es wurde mit ihnen nie gesprochen, sie wurden geschnitten und sie sind trotzdem noch da. Wenn sie ganz besonders gute Vorsitzende hatten, schmierten sie ab. Ja. Wenn die sich wieder aufgerafft haben, sind sie wieder da. Und jetzt sind wir an einem Punkt, wo ernsthaft drüber nachgedacht werden muss und nachgedacht wird, geht man in eine Koalition mit der Linken ein. Also der Lernprozess von 1990 bis jetzt ist mir etwas lang. Und die Wiederholung des Fehlers von 1990 mit der nächsten Partei halte ich für, wie sagt man das so schön, wenn du einen Kopf in den Sand steckst und niemanden siehst, kannst du nie davon ausgehen, dass du nie gesehen wirst. Das Problem besteht doch darin, ich habe Demokratie in einer sehr schnellen Abfolge und in einer sehr intensiven Schulungsmaßnahme erlebt und musste sie mir aneignen, musste mich darin zurechtfinden. Habe eine Gewerkschaft mitgestaltet und in dieser Gewerkschaft für Erfolg gesorgt, innerhalb des bestehenden Rechtssystems. Und wenn man intelligent genug war und auch fleißig genug war, konnte man sich in diesen Rahmenbedingungen orientieren. Und das Leben hat es gut mit mir gemeint. Ich habe einen Fleck gefunden, wo ich etwas Gutes tun konnte. Und das bestehende Rechtssystem hat es nicht bloß zugelassen, sondern ist so aufgebaut worden, damit es die freie Vereinigung von Berufen eben koalitionsmäßig bereits schützt. Wenn wir das zur Grundlage machen, dann sage ich ganz offen, mein Eintritt in die CDU hat was mit der Funktion zu tun. Das ist die CDU, das hatte ich erläutert, das hat mit meiner konservativen Haltung zu tun. Aber in der Zeit, in der ich Parteimitglied bin, sind so viele entscheidende Fehler gemacht worden, wo ich jedes Mal darüber nachgedacht habe, was machst du denn jetzt? Ich habe es immer gelassen, weil ich meine, drin ist besser und gestaltender, als draußen zu sein, nur am Rande zu stehen und zu meckern. Aber wenn heute Koalitionsbildung ansteht, müssen wir uns doch die Frage beantworten, was hat denn die Mehrheit hier gewählt? Ich meine, was ist denn hier eigentlich passiert? Über Jahrzehnte wird eine immer steigende Mehrheit von demokratischen Wählern ignoriert und in die Ecke gestellt. Und das rächt sich dahingehend, dass es immer mehr geworden sind. Und daraus kann man seine Schlussfolgerung ziehen. Aber eine Koalition in Sachsen-Anhalt, da fehlt mir wirklich jede Fantasie. Da fehlt mir jede Fantasie.
0: Sagt Klaus Wieselski, stellvertretender Vorsitzender des Deutschen Beamtenbundes und lange Jahre Chef der GDL, der Gewerkschaft der Lokomotivführer. 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
4: Und da kommen wir gleich zu den Themen für die Zeit nach den Nachrichten. Zusätzliche Steuern für Klimaschutz. Laut einer Studie unterschätzen Politiker die Unterstützung solcher Maßnahmen, außerdem pünktlicher, professioneller, aber nicht gemäßigter. Eine Bilanz des am Nachmittag zu Ende gegangenen Parteitags der AfD in Erfurt hören Sie ebenfalls und jetzt gleich in wenigen Sekunden die aktuellen Meldungen.

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1: Um 20 Uhr mit Alexander Terhorst. Bundesfinanzminister Lars Klingbeil hat die geplante höhere Neuverschuldung im Haushalt verteidigt. Der SPD-Chef sagte im ARD-Sommerinterview, das habe damit zu tun, dass man die Bundeswehr aufrüste und modernisiere. Man könne sich gegen Russlands Präsidenten Putin nicht mit einer schwarzen Null verteidigen. Die Regierung will den Haushaltsentwurf für 2027 morgen beschließen. Er sieht neue Kredite in Höhe von knapp 119 Milliarden Euro vor. Für das laufende Jahr waren es knapp 100 Milliarden. In Erfurt haben Polizei und Stadt nach dem AfD-Bundesparteitag und Gegenprotesten eine positive Bilanz gezogen. Thüringens Polizeipräsident Thomas Quittenbaum lobte Professionalität und Engagement der Einsatzkräfte. Das Konzept der Polizei sei zu 100% aufgegangen. Quittenbaum dankte gleichzeitig den vielen Menschen, die friedlich demonstriert hätten. Insgesamt wurden laut Polizei 65 Straftaten und 13 Ordnungswidrigkeiten registriert. 11 Polizeibeamte seien leicht verletzt worden, sowie einzelne Medienvertreter. Erfurts Oberbürgermeister Andreas Horn sagte, die Stadt habe ein Zeichen für lebendige Demokratie gesetzt. Die AfD hatte ihren Parteitag am Nachmittag beendet. Geithain im Landkreis Leipzig hat einen neuen Oberbürgermeister. Laut vorläufigem Wahlergebnis holte Bauamtsleiter Andreas Rätsch 83% der Stimmen. Er war von Amtsinhaber Frank Rudolf unterstützt worden, der aus gesundheitlichen Gründen vorzeitig aufhört. Die übrigen 17% entfielen auf die Unternehmerin Grit Kunitsch. Die Wahlbeteiligung lag bei knapp 56%. Zum Rudolstadt-Festival sind dieses Jahr rund 90.000 Menschen gekommen. Nach Angaben der Veranstalter traten Künstler aus etwa 40 Ländern auf. Die Berliner Musikerin Dota Kehr erhielt den Weltmusikpreis Ruth. Geehrt wurde sie insbesondere für die Vertonung der Gedichte von Mascha Kaleko aus den 1920er Jahren. Die zweite Etappe der Tour de France hat der Mexikaner Isaac del Toro gewonnen. Zweiter wurde sein Teamkollege Tadej Pogacar aus Slowenien, dritter der Belgier Remco Evenepoel. Das gelbe Trikot des Gesamtführenden trägt der Däne Jonas Vingegaard. Die dritte Etappe findet dann morgen ohne Zuschauer statt. Das gab Tourchef Christian Prudhomme am Abend bekannt. Grund ist ein Waldbrand, der etwa 70 Kilometer vom Zielort Les Angeles wütet. Das waren die Nachrichten. Das Wetter, einzelne Schauer in der Nacht 16 bis 12 Grad, morgen mehr Wolken als Sonne, zeitweise Regen 21 bis 26 Grad. Die Zeit, es ist 20 Uhr und 3 Minuten. MDR Verkehrsdienst. Es liegen im Moment keine Meldungen vor. Gute Fahrt. Soweit der MDR Verkehrsdienst. 20 Uhr 3.
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2: Weiterhin am Mikrofon Marien Beddies. Pünktlicher, professioneller, aber nicht gemäßigter, so lässt sich zusammenfassen. Das Wochenende in Erfurt, der AfD-Parteitag. Von den Demonstrationen und Blockaden wollte man sich in diesem Jahr nicht aufhalten lassen und hat das entsprechend geplant. Es hat auch funktioniert. Und auch sonst lief erstaunlich viel nach Plan. Die Partei ist im Umfrageaufwind, könnte in Sachsen-Anhalt den ersten Regierungschef stellen. Den Tag oder beziehungsweise das Wochenende fasst zusammen Lissi Kaufmann.
3: Nach dem Parteitag ist vor den anstehenden Landtagswahlen. Die AfD, beflügelt durch ein bundesweites Umfragehoch und einen erfolgreichen Parteitag, ist machthungrig.
4: Wir wollen regieren, wir wollen dieses Land wieder vom Kopf auf die Füße stellen, liebe Freunde.
5: Wir werden regieren. Wir wollen Verantwortung übernehmen. Verantwortung für unser Land, das wir so sehr lieben.
3: Tino Chrupalla und Alice Weidel, die wiedergewählte Doppelspitze der AfD.
6: Ein Herz und eine Seele,
3: sagt Tino Chrupalla. Doch es ist eher vorgetäuschte Harmonie und Einigkeit. Alice Weidel, die aggressivere der beiden, hat einen unbedingten Willen zur Macht und den Anspruch, die eigentliche Nummer eins zu sein.
6: Dementsprechend sind wir auch stärkste Kraft geworden, weil ich integrativ führe.
3: Weil sie führt. Auch bei den Abstimmungsergebnissen auf dem Parteitag. Alice Weidel erhält 81% der Stimmen, Chrupalla nur 70. Weidel hat es geschafft, ihre Macht weiter auszubauen, auch mit Blick auf die drei neuen Stellvertreter. Mitgeholfen hat Sebastian Münzenmeier, rheinland-pfälzischer Landeschef, Weidel-Vertrauter und ihr Strippenzieher.
7: Ich bin sehr zufrieden mit dem Parteitag. Ich glaube, wir haben einen tollen Bundesvorstand gewählt mit vielen, vielen guten Mitstreitern, die uns richtig nach vorne bringen werden.
3: Nach vorne bringen soll die Partei künftig auch eine weitere Frau im Bundesvorstand, Stellvertreterin Katrin Ebner-Steiner aus Bayern. Sie wird sich um Frauenthemen kümmern.
8: Wir wollen da mehr vordringen bei der weiblichen Wählerschaft.
3: Auch Unternehmern in Deutschland und der Künstler- und intellektuellen Szene will man sich widmen. Und überhaupt mehr in die Mitte der Gesellschaft blicken, sagt der neue Stellvertreter Stefan Möller.
9: Sag mal, rechts von uns ist der Wachstumsraum extrem beschränkt. Der ist im anderen Bereich natürlich deutlich weiter. Und das muss man klug lösen, ohne nämlich seinen Kernbestand aufzugeben. Das ist vor allem auch eine Frage der Art der Kommunikation.
3: Gemäßigte Töne, ausgerechnet von Stefan Möller. Der Thüringer gilt als enger Vertrauter des rechtsextremen Björn Höcke. Der sichert sich mit Möller indirekten Einfluss auf den Vorstand.
10: Es ist ein Mann, dem ich 100% vertraue und der vor allen Dingen ein sehr guter Jurist ist, ein sehr guter Stratege ist und der auch ein sehr guter Hintergrundarbeiter ist.
3: Möller, der Hintergrundarbeiter, Höcke, der Mann der scharfen Worte. Er hetzt in Erfurt gegen die Grünen und unterstellt Deutschland, eine, wie er sagt, geschädigte Identität zu haben, die heilen müsse. Doch er weiß, dass er sich nur mit scharfen Tönen nicht durchsetzen kann.
10: Wir müssen als Volkspartei breit aufgestellt sein. Wir haben liberale Kräfte in der Partei, wir haben sozialpatriotische Kräfte in der Partei. Ein guter Ausgleich ist wichtig.
3: Die AfD, eine Volkspartei, das hört man auf diesem Parteitag oft. Ebenso, die AfD sei erwachsen geworden und professionell. Findet auch der Weidel-Vertraute Sebastian Münzenmeier.
7: Ja, wir haben, glaube ich, ausgestrahlt, wir können das. Wir waren sehr professionell, wir haben super pünktlich losgelegt. Die Antifa hat überhaupt nicht geschafft, uns irgendwie zu blockieren. Die waren, haben alle ausgeschlafen offensichtlich. Zweitens haben wir ein Zeichen der Geschlossenheit geschickt. Die AfD ist bereit für mehr, wir sind bereit zu regieren und wir können das auch, wir sind vorbereitet.
3: Man ist vorbereitet, sagt man. Personell aber, so heißt es immer wieder, würde es eng werden, sollte es die Partei im September tatsächlich schaffen, mit Ulrich Siegmund in Sachsen-Anhalt den ersten Regierungschef zu stellen. Dann müsste die heute so selbstbewusste AfD noch beweisen, wie regierungsfähig sie wirklich ist.
11: Aus Erfurt berichtete Lissy Kaufmann. Und die Polizei hat sich nach dem AfD-Bundesparteitag in Erfurt geäußert, für ihren Einsatz eine positive Bilanz gezogen. Die Informationen dazu kommen von Wolfgang Henschel.
12: Thüringens Polizeipräsident Thomas Quittenbaum sagte, der Parteitag sei störungsfrei abgelaufen und die Versammlungsfreiheit für die Demonstranten gewährleistet gewesen. Auch das dritte Ziel, ein buntes Stadtleben mit Konzerten zu ermöglichen, sei erreicht worden. Nach Angaben des Polizeipräsidenten verlief das Wochenende überwiegend friedlich. 65 Straftaten und 13 Ordnungswidrigkeiten wurden seit dem Freitagmorgen erfasst, darunter etwa Sachbeschädigungen durch Graffiti und Körperverletzungsdelikte. Zudem wurden 4 Pressevertreter verletzt, einer Journalistin wurde ein Handy gestohlen. In allen Fällen wird ermittelt. 11 Polizisten wurden leicht verletzt. Laut Quittenbaum nahmen an den Kundgebungen und Veranstaltungen im Stadtgebiet 31.000 Menschen teil. Dazu kamen rund 12.000 Demonstranten, die unter anderem die Autobahn 71 bei Erfurt blockierten. Erfurts Oberbürgermeister Andreas Horn zeigte sich ebenfalls sehr zufrieden mit dem Verlauf des Wochenendes. Erfurt habe ein Zeichen für eine lebendige Demokratie gesetzt. Die Initiatoren der Protestveranstaltungen sprachen von weit über 50.000 Demonstranten. Das Bündnis Widersetzen warf der Polizei vor, übermäßig Gewalt eingesetzt zu haben. Es räumte aber auch ein, dass es anders als geplant nicht gelungen ist, den Parteitag durch Blockaden zu verhindern.
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11: Und wir haben es jetzt 20.09 Uhr. Wenn Köln etwas kann, sagt man allgemein, dann ist es feiern und, das sagen die Kölner, für die Rechte von Minderheiten eintreten. Das hat sich an diesem Wochenende wieder eindrücklich gezeigt. Warum, das sagt uns jetzt Martin Schütz.
13: In Köln haben heute Zehntausende für die Rechte queerer Menschen beim Cologne Pride demonstriert. Der Protestzug ging durch die gesamte Kölner Innenstadt. Auf LKW-Ladeflächen waren Musikanlagen und Tanzflächen aufgebaut. Viele Menschen sind auch zu Fuß mitgegangen. Die Demonstration hatte ein ernstes Anliegen. Anliegen. Die Teilnehmenden haben unter anderem darauf aufmerksam gemacht, dass schwule Paare im Alltag noch immer Gewalt und Anfeindungen ausgesetzt sind. Mitgegangen bei der Demo sind auch Unternehmen, Jugendzentren, Vereine oder Familien. Entlang der Wegstrecke standen nach Angaben der Veranstalter mehr als 1 Million Menschen. Laut Kölner Polizei verlief alles sehr friedlich. Der Cologne Pride ist traditionell der Höhepunkt des CSD-Straßenfests. Nach der Demo feiern noch viele in den Kölner Altstadtkneipen.
11: Soweit Martin Schütz aus Köln. Der EU-Klimadienst Copernicus hat aktuell die wärmsten jemals im Juni gemessenen Temperaturen an der Oberfläche der Weltmeere registriert. Das kann dann kurzfristig zu heftigen Stürmen und Flutkatastrophen führen, weil über den Ozeanen mehr Wasser verdunstet und das warme Wasser an kühleren Tagen dann auch viel mehr Wärmeenergie wieder an die Atmosphäre abgibt. Langfristig hat die Erwärmung der Meere allerdings noch weit mehr Folgen. Welche? Das berichtet jetzt Sven Kästner.
14: Forscherinnen wie die Meteorologin Katja Mattes, Direktorin des Geomar-Helmholtz-Zentrums für Ozeanforschung in Kiel, sprechen von einer marinen Hitzewelle.
15: Unter marinen Hitzewellen, die sich im Übrigen seit 1982 verdoppelt haben, versteht man Hitzewellen im Ozean. Also das, was wir in den letzten Wochen an Land hatten, sowas gibt es eben auch im Meer. Und die Intensität, Häufigkeit und Dauer dieser marinen Hitzewellen, die werden infolge des menschengemachten Klimawandels eben laut Prognosen weiter steigen.
14: Schon im April hatten die Copernicus-Wissenschaftler die zweithöchsten Temperaturen jemals an der Meeresoberfläche gemessen. In diesen marinen Hitzewellen erwärmt sich das Wasser kurzfristig, vergleichbar mit einem Extremwetterereignis an Land. Forscher sehen drei Ursachen für die aktuellen Rekordwerte: die im Klimawandel langfristig steigenden Wassertemperaturen, das natürliche Klimaphänomen El Niño, das in diesem Jahr besonders heftig erwartet wird, und die vielerorts extrem heiße Atmosphäre der vergangenen Wochen hat die Ozeane zusätzlich erwärmt.
15: Diese kurzfristigen Hitzewellen, die sind erstmal relativ auf die Oberfläche beschränkt. Aber was wir langfristig sehen, also in den letzten 20, 30 Jahren, dass die Erwärmung sich auch in den tiefen Ozeanen ausstreckt, also bis 1000, 2000 Meter.
14: Wärmeres Wasser dehnt sich aus und lässt den Meeresspiegel steigen. Laut Copernicus gehen 40% des Anstiegs darauf zurück, der Rest vor allem auf das schmelzende Polareis. Weil Atmosphäre und Ozeane einander beeinflussen, drosseln die steigenden Wassertemperaturen auch die Klimaanlage der Erde. Bisher haben die Ozeane 90% der vom Klimawandel verursachten Wärme aus der Atmosphäre aufgenommen. Diese Fähigkeit sinkt bei wärmeren Meeren. Außerdem lösen die Ozeane auch CO2 aus der Atmosphäre und puffern damit den Treibhauseffekt. Aber
15: je wärmer das Wasser ist, desto weniger CO2 kann aufgenommen werden. Und das ist dann eben ein großes Problem. Und das passiert ja genau an der Oberfläche. Und wenn man jetzt da eine marine Hitzewelle hat, dann ist eben in dem Bereich kann weniger CO2 aufgenommen werden.
14: Dazu kommt, das wärmere Wasser verändert die Artenvielfalt. Langfristig führt es dazu, dass Wassertiere aus ihren angestammten Lebensräumen Richtung Norden wandern. Aber schon die kurzfristigen Hitzewellen wirken sich aus.
16: Ein akutes Ereignis ist natürlich immer auch ein Ereignis, was die Organismen stressen kann. Es kommt also quasi auf den Stress, der sich langsam durch die Temperaturerwärmung dann schon aufbaut, nochmal ganz akut dazu und obendrauf. Und das kann natürlich Organismen an ihre physiologischen Grenzen dann führen, dass also tatsächlich auch mit einem Absterben zum Beispiel zu rechnen ist.
14: Kai Bischof, Professor für Meeresbotanik an der Universität Bremen, war in einer Studie beteiligt, die 30 Jahre lang 200 Arten in der Arktis untersucht hat. Die Forscher stellten fest, dass angestammte Tiere und Pflanzen ihren Lebensraum dort verlieren, während südlichere Arten unter dem Druck der steigenden Temperaturen in die polaren Gewässer vorstoßen. Das verändert die gesamte Nahrungskette. Ein Beispiel?
16: Wir sehen, dass im Zooplankton der Arktis auch immer mehr von diesen südlicheren Arten einwandern. Und das ist ein großes Problem für Nahrungsketten, denn diese südlicheren Zooplanktonarten sind häufig kleiner als die arktischen. Das heißt, die haben auch weniger Energie gespeichert, die haben weniger Fett gespeichert. Und wenn jetzt arktische Seevögel zum Beispiel das Zooplankton dann fressen, wenn die auf die Jagd gehen, müssen sie mehr Aufwand betreiben, um letztendlich ihre Energiereserven dann zu decken.
14: Die zunehmende Feuchtigkeit der Luft und die großen Energiemengen, die die Meere in die Atmosphäre abgeben, führen jetzt schon zu mehr Unwettern und Flutkatastrophen. Oder eben zu so extremen Hitzewellen wie zuletzt.
11: Und mit diesem Bericht von Sven Kästner endet unser Programm am heutigen Tag. Gleich übernehmen die Kollegen vom ARD-Infoabend. Dann geht's noch in die Infonacht. Und ab 6 Uhr sind wir dann wieder für Sie da mit frischen Informationen und Moderatoren. Ich danke für heute fürs Zuhören im Namen des gesamten Teams. Wünsche Ihnen noch einen schönen Abend. Am Mikrofon war Marien Bettis.

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1: In Deutschland wird noch darüber diskutiert, ob das Rentensystem langfristig trägt. Singapur setzt auf ein anderes Modell. Arbeitnehmer und Arbeitgeber zahlen verpflichtend in ein staatlich verwaltetes Vorsorgekonto ein. Aus diesem Fonds wird später die Altersvorsorge finanziert. Wie funktioniert dieses Modell? Und wie blicken junge und ältere Menschen in Singapur auf ihre Rente? Dazu nun ein Feature von Jennifer Johnston.
2: Konzentriert sitzt die 68-jährige Sandy Sheng über ihre Nähmaschine gebeugt, zwischen Stoffrollen, Bügelbrettern und chinesischen Glücksbringern. Ihre Änderungsschneiderei ist einer von vielen kleinen Shops in einem überdachten Markt im Stadtviertel Bukit Timah in Singapur. Obwohl Sandy schon in Rente gehen könnte, möchte sie arbeiten, solange sie fit ist. Sie ist jeden Tag im Laden.
3: Cannot retire. I want to earn money.
2: Zum einen, weil sie das Geld im Alter brauche. Zum anderen, weil es ihr Spaß mache, erzählt sie, während sie eine blaue Bluse umnäht.
4: Am Morgen bin ich um 7:30 hier. Gegen 4, 5 Uhr gehe ich. Ich will nicht mehr so lange arbeiten.
2: Bevor sie mit zwei Freundinnen ihre eigene Änderungsschneiderei eröffnet hat, hat Sandy in einer Textilfabrik gearbeitet. In dieser Zeit hat sie in Singapurs Rentensystem eingezahlt. In Singapur spart jeder individuell für sich. Heißt, was man ins staatliche Rentensystem einzahlt, bekommt man auch heraus. Plus 4% Zinsen, das untere gesetzliche Limit. Tiefer dürfen die Zinsen nicht fallen. Als Angestellter spart man verpflichtend 20% seines Gehalts. Der Arbeitgeber gibt nochmal knapp das Gleiche dazu. Das Geld wird vom Staat am Kapitalmarkt angelegt, investiert in nicht handelbare Singapurer Staatsanleihen. Das Risiko trägt also der Staat. Das Finanzministerium betont, dass diese Konstruktion die Auszahlung der Ersparnisse und zugesagten Zinsen absichert. Singapur gilt als einer der zahlungsfähigsten Staaten der Welt. Eingeführt wurde das System 1955 und seitdem schrittweise weiterentwickelt.
5: It's quite unique.
6: Das System ist ziemlich einzigartig in Bezug auf seine Struktur und Gestaltung. Es ist sehr schwer, international etwas Vergleichbares zu finden.
2: Sagt Christopher G., stellvertretender Direktor des Instituts für Politikstudien an der Nationaluniversität von Singapur. Dort forscht er seit Jahrzehnten zu Demografie und Altersvorsorge.
5: And it has been a very central part of Singapore's national development.
6: Es ist eine der Säulen der wirtschaftlichen Entwicklung Singapurs in den vergangenen 60, 70 Jahren. Die Idee eines Sparpools, der in Wohnen und all die Dinge investiert werden kann, die benötigt werden, um einen schnell wachsenden Stadtstaat wie Singapur aufzubauen. Es ist eine Erfolgsgeschichte, denke ich.
5: The things that are needed to build a quickly growing city state like Singapore. And it's been one of the key success stories, I guess.
2: Der Kern dieses Sparpools ist der CPF, der Central Provident Fund. Ein Sparsystem mit individuellen Konten für die Rente, aber auch für Wohnen, Bildung und Gesundheit. Das Geld von Arbeitnehmer und Arbeitgeber wird automatisch nach festen Sätzen auf die verschiedenen Spartöpfe verteilt. Die Aufteilung hängt hauptsächlich vom Alter ab. Umso älter jemand ist, umso mehr Geld fließt aufs Sparkonto für die Altersvorsorge. Bei jungen Menschen fließt das meiste Geld in den Topf für Wohnungskauf und Bildung. Von diesen Ersparnissen kaufen sich die meisten Singapurer im Laufe ihres Lebens eine staatlich geförderte Wohnung, so wie die 68-jährige Sandy. Sie hat den Kredit für ihre Wohnung mit ihrem CPF-Geld bereits abgezahlt, so wie es der Staat bis zum Renteneintritt vorsieht. Der wurde gerade von 63 auf 64 Jahre erhöht. Ab 2030 soll das Renteneintrittsalter für Männer und Frauen auf 65 steigen. Das Rentenalter lässt sich aber nicht direkt mit dem in Deutschland vergleichen. Es ist eher ein arbeitsrechtlicher Schutz. Wer das Rentenalter erreicht, kann bei seinem Arbeitgeber unter angepassten Bedingungen wie kürzeren Arbeitszeiten noch 5 Jahre weiterarbeiten. Seit diesem Jahr also bis 69. Arbeitgeber sind verpflichtet, den Arbeitnehmer weiter zu beschäftigen, wenn dieser das möchte. Und das sind laut Arbeitsministerium immer mehr Menschen. Singapur gilt als eine der teuersten Städte der Welt. Auch das abbezahlte Eigenheim ist daher eine essentielle Säule, um als Rentnerin gut über die Runden zu kommen. Wie Sandy besitzen fast 90% der Singapurer ihre Wohnung dank des staatlichen CPF-Systems. Sie müssen im Alter also weder hohe Mieten noch Kredite zahlen oder können ihre Wohnung sogar verkaufen, sich verkleinern, um Geld für anderes zur Verfügung zu haben.
3: My son, HDB also.
2: Auch ihre zwei Söhne besitzen schon HDB-Wohnungen, also Wohnungen des staatlichen Singapurer Housing Development Boards. Neben Wohnen kann Sandy ihre Ersparnisse auch für Bildungs- oder Gesundheitsausgaben nutzen. Für ihre regelmäßigen ärztlichen Check-ups nutzt sie Geld aus ihrem CPF-Sparfonds. Ihren Rententopf hat sie hingegen noch nicht angetastet. Dabei können sich Singapurer mit 55 bereits Teile ihrer Rentenbeiträge auszahlen lassen, wenn sie wollen. Ein Minimum als Basisabsicherung muss jedoch fürs Alter bleiben. Die reguläre monatliche Auszahlung beginnt in der Regel mit 65, lässt sich aber bis 70 aufschieben. Das macht fast jeder Zweite, wie Sandy. Dadurch bekommt sie später höhere monatliche Beiträge. Oder könnte ihre Rente sogar an ihre Söhne vererben. Die Höhe der monatlichen Auszahlung hängt von der erreichten Sparsumme ab und reicht in der Regel von umgerechnet rund 600 Euro bis 2300 Euro pro Monat. Gleichzeitig ist das ersparte Geld nur eine Säule der Altersabsicherung. Weitere Säulen sind Wohneigentum und die Familie. Es ist üblich, besonders in der chinesischen Kultur, dass Kinder ihren Eltern im Alter auch finanziell helfen. Im multikulturellen Stadtstaat Singapur ist die Mehrheit chinesischer Abstammung. Nicht weit entfernt von Sandy sitzt Tony Tan hinter der Kasse. Neben ihm ein Glastresen voll mit Keksen und Törtchen. Der Bäcker ist 75 Jahre alt, eigentlich in Rente, hilft aber regelmäßig seiner früheren Angestellten im Backshop. Am liebsten entwickelt der frühere Unternehmer bis heute seine eigenen Kreationen.
7: No, not the money. Because this is our hobby.
8: Es ist nicht wegen des Geldes, es ist einfach mein Hobby. Ich liebe es. Ich könnte die ganze Zeit backen. Ich mag es auch, mich selbst herauszufordern. Heute habe ich versucht, meine eigene Hühnchenpie zu verbessern, etwas hinzuzufügen, damit sie noch besser schmeckt.
2: Er bekommt bereits seine Rente vom Staat ausgezahlt. Jeden Monat umgerechnet etwa 480 Euro, größtenteils steuerfrei. Als Selbstständiger hat er freiwillig in das staatliche CPF-System eingezahlt. Seine Sparsumme liegt unter der von vielen Angestellten. Aber mit dem Geld komme er über die Runden, sagt Tony Tan. Auch dank zusätzlicher privater Ersparnisse und einer eigenen Wohnung.
8: Für einen alten Mann wie mich ist das okay, ist genug. Es kommt darauf an, wie du es nutzt. Du kannst jetzt nicht die ganze Zeit ins Restaurant gehen. Du gehst stattdessen zum Hawker Center. Da bekommst du für 4,50 eine Schüssel Reis oder ähnliches. Das geht immer.
7: One bowl of rice or that can get anytime.
2: Hawker Center sind überdachte Garküchen in Singapur. Dort gibt es lokales Essen zu günstigen Preisen. Manche Singapurer essen dort dreimal am Tag. Am Ende sei die Idee, dass man durch das staatliche CPF-Rentensystem genug habe für einen einfachen Lebensstandard im Alter. Nicht luxuriös, sondern ausreichend, erklärt Rentenforscher Christopher G.
5: That's where the CPF system is targeted to provide that minimum threshold of a living.
2: Das CPF-System solle das Mindestniveau absichern. Wer später mehr möchte und es sich leisten kann, sorgt zusätzlich privat vor. Wie das Singapurer Ehepaar Simin und Eugene. Beide sind Anfang 30, haben einen kleinen Sohn und arbeiten in der Immobilien- und Finanzbranche.
4: Ich denke, nur mit dem CPF habe ich vielleicht nicht genug für ein komfortables Leben als Rentnerin. Darum spare ich noch privat und investiere.
9: And do my own investments.
2: Das Rentensystem finden die beiden dennoch gut.
4: Wir sehen ja, dass die Generation unserer Eltern davon profitiert. Und für sie scheint es gut zu funktionieren. Deshalb denke ich, dass es eigentlich auch für unsere Generation funktionieren sollte.
2: Noch lange über das Rentenalter hinaus, wie die Generation ihrer Eltern, wollen die beiden nicht arbeiten, sagt Eugene.
10: I don't think my generation want to work as long as the parents' generation. There is a shift towards more work-life balance. More freedom.
2: Es gäbe eine Tendenz zu einer stärkeren Work-Life-Balance mit mehr Freiheiten. Um sich diese im Alter leisten zu können, kann man statt privat vorzusorgen auch freiwillig mehr in seinen CPF-Rentenfonds einzahlen. Für sich selbst oder Angehörige. Diese freiwilligen Zahlungen verdoppelt der Staat bei Singapurern ab 55 Jahren, die wenig verdienen und noch nicht die Basissumme angespart haben. Das Ziel der Regierung ist, dass Rentner mit 55 Jahren mindestens 75.000, im besten Fall umgerechnet rund 300.000 Euro für ihre Rente angespart haben. Der Realitätscheck zeigt jedoch, dass etwa jeder Fünfte aus dieser Altersgehorte den Basisschutz heute noch nicht erreicht hat. Wer mit Renteneintritt zudem keine anderen Ersparnisse besitzt, keine größeren Immobilien und auch nicht von der Familie unterstützt werden kann, bekommt später im Alter zusätzlich Geld vom Staat.
5: For those that don't have enough, the government will support you.
6: Die Regierung hilft bis zu einem bestimmten Level, finanziert durch Steuern, jedoch nur denen, die es am dringendsten brauchen. Wir wollen nicht, dass jeder, auch wer es sich leisten kann, durch Steuern subventioniert wird.
5: Who can well afford to have that being subsidized by taxes from everybody.
2: Erklärt Wissenschaftler Christopher G. Mit dem sogenannten Silver Support Scheme etwa unterstützt der Staat derzeit rund 290.000 Senioren. Das entspricht etwa einem Drittel der singapurischen Bevölkerung über 65 Jahren. Auf staatliche Hilfe angewiesen ist meist, wer nicht durchgehend gearbeitet hat, wenig verdient oder als Selbstständiger nur geringe Summen freiwillig eingezahlt hat. Die ältere Generation hat zudem weniger vom Wohlstand Singapurs der letzten Dekaden profitiert als gut verdienende junge Menschen. Die Zufriedenheit mit dem halb staatlichen, halb privaten Rentensystem ist heute hoch. Doch das war nicht immer so.
11: Singapore, you know, 50 years we've been paying and paying. Huh? Pay and pay for what?
2: Vor mehr als 10 Jahren gab es öffentliche Proteste. Die Demonstrierenden forderten, dass sie mit 55 Jahren an ihr Geld für die Rente kommen. Und zwar komplett, nicht nur in Teilen.
11: So they said, okay, you will retire at 55, you will, all the money that you earn, your hard sweat money will come back to you at 55, when you can get your CPF. That promise has been changed.
2: Die Protestierenden argumentierten, dass das Geld ihnen gehöre und sich der Staat weniger einmischen solle. Die Singapurer Regierung hielt dagegen, dass viele Menschen ihr Geld zu schnell ausgeben würden, könnten sie alles auf einmal abheben. Dann hätten sie im Alter zu wenig zum Leben. Als Reaktion auf die Proteste wurden kleine Anpassungen vorgenommen, die mehr Flexibilität bei der Auszahlung ermöglichen. Aber im Kern verteidigt die Regierung das System bis heute als notwendig, um Altersarmut zu verhindern.
5: It still needs improvement.
6: Es braucht aber noch Verbesserungen,
2: sagt Wissenschaftler Christopher G. von der Nationaluniversität.
5: It is 60 years, 70 years into.
6: Das System ist 60, 70 Jahre alt und die Welt verändert sich sehr schnell. Also muss das System sich auch an die aktuelle Situation anpassen.
5: Still needs to adapt to current situation.
2: Die Rentner Sandy und Tony auf dem Markt in Bukit Timah, aber auch das junge Pärchen Eugene und Simin schauen entspannt in die Zukunft.
9: Ich denke, ich sollte in der Lage sein, in Rente zu gehen und hoffentlich das Leben zu führen, das ich mir für meinen Ruhestand vorstelle.
2: Sie wissen, was sie eingezahlt haben auf ihr Sparkonto, bekommen sie früher oder später auch wieder ausgezahlt. Mit einer guten, staatlich garantierten Rendite.
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1: Um 20.30 Uhr mit Katja Kindermann. SPD-Chef Klingbeil hat sich für Änderungen bei den geplanten neuen Regeln zur Krankschreibung ausgesprochen. Er nannte das Thema im ARD-Sommerinterview hochemotional. Es gehe nicht darum, gleich am ersten Tag einen Arzt aufsuchen zu müssen, so Klingbeil. Aus der NDR-Nachrichtenredaktion Peter Behrendt.
2: Bei den Plänen handelt es sich um einen Kompromiss mit der Union, sagte der SPD-Chef. Es brauche nun eine pragmatische Umsetzung, so Klingbeil. Eine Bescheinigung werde zwar ab dem ersten Tag gebraucht, das bedeute aber nicht, dass diese am ersten Tag geholt werden müsse. Und Klingbeil sprach sich für eine Verständigung zwischen den Tarifpartnern aus. Die sollten das so regeln, wie sie es gerne hätten. Union und SPD hatten sich unter anderem darauf verständigt, dass eine Arbeitsunfähigkeitsbescheinigung künftig schon ab dem ersten Krankheitstag nötig sein soll.
1: Die AfD-Führungsspitze hat zum Abschluss des Bundesparteitags in Erfurt ihren Regierungsanspruch bekräftigt. Die AfD sei da, um zu siegen, sagte Co-Parteichef Chrupalla mit Blick auf die anstehenden Landtagswahlen. Die Partei müsse endlich aus der Opposition in die Regierung kommen. Co-Chefin Weidel erklärte, auch auf Bundesebene wolle die AfD regieren, denn man sei stärkste Kraft. Der Parteitag in Erfurt wurde von massiven Protesten zehntausender Demonstranten begleitet. Nach Angaben der Polizei blieb es überwiegend friedlich. In Köln haben laut Veranstalter rund 1,5 Millionen Menschen den Christopher Street Day gefeiert. Allein für den Umzug mit Festwagen durch die Innenstadt waren rund 60.000 Menschen angemeldet. Hunderttausende Schaulustige und Feiernde standen am Rand der Strecke. Die Polizei sprach von einem friedlichen Verlauf. Die Kölner CSD-Demonstration im Zeichen der Forderung gleiche Rechte für Homosexuelle, Bisexuelle und queere Menschen zählt zu den größten ihrer Art in Deutschland und Europa. Im Iran haben auch heute wieder zehntausende Menschen an den Trauerfeierlichkeiten für den langjährigen Machthaber Ali Khamenei teilgenommen. An den Gebeten in der Teheraner Großmoschee Musalla nahm auch der iranische Präsident Pezeshkian teil, außerdem ranghohe Vertreter der Regierung. Khameneis Sohn und Nachfolger war dagegen nicht zu sehen. Ali Khamenei war am 28. Februar bei einem Luftangriff zu Beginn des Irankrieges getötet worden. Er wurde 86 Jahre alt. Das Wetter in Deutschland. Abends bei einem breiten Streifen zwischen der Nordsee und dem Südosten bei vielen Wolken gebietsweise Regen, sonst meist trocken und wechselnd bewölkt. 17 bis 10 Grad. Morgen im Norden und Osten stark bewölkt, zeitweise Regen sowie Schauer und einzelne Gewitter. In der Südwesthälfte freundlicher, 18 bis 32 Grad. Am Dienstag im Nordosten Schauerwetter, im Südwesten Sonne, 18 bis 35 Grad. Und am Mittwoch heiter bis wolkig, nur stellenweise Schauer. Die Temperaturen liegen dann bei 19 bis 34 Grad. Das waren die Nachrichten.
3: Ihr hört Behind the Games, Gianni Infantino.
4: It has been some journey to get here.
3: 14. Juli 2025, MetLife Stadium in der Nähe von New York. Es läuft die Siegerehrung der Clubweltmeisterschaft. Gianni Infantino und Donald Trump tragen den goldenen Pokal zum Podest. Da wartet auch schon der Gewinner, der FC Chelsea.
4: Now, let's see how all this is gonna work.
3: Infantino übergibt den Pokal an Kapitän Reece James und geht dann aus dem Bild. Aber Trump bleibt einfach stehen, direkt neben James. Der guckt den Präsidenten verdutzt an. Der wiederum nickt ihm kurz zu. Es entsteht ein Moment, in dem keiner so recht weiß, was er eigentlich machen soll. Bis James dann irgendwann doch den Pokal nach oben reckt, Trump immer noch neben ihm, freudig klatschend. Erst als das Team feiert, kommt Infantino zurück auf die Bühne und führt den US-Präsidenten behutsam aus der Traube raus. Eine der Goldmedaillen hat sich Trump nebenbei vorher schon in seine Jackentasche gestopft. Es ist eine Szene, die viral geht. Aber sie zeigt auch, innerhalb von 10 Jahren sind die USA vom größten Gegner der FIFA zu einem der größten Verbündeten geworden. 2015 klickten noch die Handschellen, 2025 klatscht der US-Präsident auf einem FIFA-Podium.
5: The President of FIFA, Gianni Infantino, FIFA, FIFA, where's Gianni?
6: Wow! I have a great relationship, I'm really lucky, I have a great relationship with President Trump.
5: I didn't know he was gonna be here, he's big stuff.
3: Was halt passiert, wenn zwei sich gefunden haben. Ihr hört Behind the Games, Gianni Infantino. Das ist Folge 5, Mr. Football. Ich bin Matthias Friebe. und das ist ein Podcast von mir und meinem Deutschlandfunk-Kollegen Maxi Rieger. Wir haben sehr eng mit Thomas Kistner zusammengearbeitet. Er ist Investigativ-

0: Die Zeit, dass er den USA etwas zurückgibt. Und zwar die Fußball-WM 2026. Infantino geht daher ein Bündnis ein mit Donald Trump und ist bald in seiner ganz eigenen Welt unterwegs. In einer Welt von Milliardendeals, Weltpolitik und eigenen Friedenspreisen. Im Sommer 2015 rechnet noch kaum einer damit, dass Gianni Infantino und Donald Trump mal Männer mit weltweiter Macht werden. Infantino ist zu diesem Zeitpunkt UEFA-Generalsekretär und muss fürchten, ersetzt zu werden, sobald sein Chef Michel Platini neuer FIFA-Präsident wird. Donald Trump ist Reality-TV-Star und besitzt teure Hochhäuser. Aber innerhalb eines Jahres legen sie einen bemerkenswerten Aufstieg hin.
1: I am officially running for President of the United States and we are going to make our country great again.
2: The money of FIFA is your money. It's not the money of the FIFA president.
3: Donald Trump wins the presidency. The business tycoon and TV personality capping his improbable political journey with a victory.
4: Der Schweizer Gianni Infantino ist neuer FIFA-Präsident.
0: Anfang 2017 sind beide Präsidenten. Trump in den USA, Infantino bei der FIFA. Infantino bekommt im Wahlkampf entscheidende Hilfe aus dem US-Lager. Wir haben in der zweiten Folge schon erzählt, wie US-Verbandschef Sunil Gulati beim Kongress 2016 die Stimmen für ihn heranholt. Damals noch mit in der Halle Alexander Koch, inzwischen ehemaliger Mitarbeiter aus dem FIFA-PR-Team.
5: Ich denke, dass die Amerikaner einfach wirklich ein Interesse hatten, jemanden dort zu haben, der ihnen irgendwann die WM geben wird und dass sie irgendwas mit Gianni Infantino abgesprochen haben. Sehr wahrscheinlich.
0: Ob es zu diesem Zeitpunkt tatsächlich so eine direkte Absprache gegeben hat, das wissen wir nicht. Es gab ja auch noch den ominösen Flug von Infantino nach New York, mitten im FIFA-Wahlkampf. Damals laufen die Ermittlungen der US-Behörden auch noch auf vollen Touren. Alle Details dazu haben wir euch in Folge 2 erzählt. Es liegt aber auf der Hand, dass die US-Amerikaner lieber Infantino als FIFA-Präsident haben wollten, als seinen Kontrahenten Scheich Salman aus Bahrain. Der war den USA weniger freundlich gesinnt. Infantino schuldet den Amerikanern also etwas für die Wahlunterstützung. Und schon sehr schnell gibt es eine Chance, diese Schuld zu begleichen. Denn im Sommer 2018 soll die Fußball-WM 2026 vergeben werden. Und die wollen die USA auf jeden Fall haben. Fair und transparent, so soll die WM-Vergabe eigentlich ablaufen. Die Realität sieht anders aus. Schon Sepp Blatter hat versucht, Einfluss darauf zu nehmen, wo die Weltmeisterschaften stattfinden. Infantino hebt das aber, wie so vieles, auf ein neues Level. Noch bevor Donald Trump ins Amt kommt, gibt es zwischen ihm und Infantino Kontakte, erzählt Thomas Kistner, der sich natürlich auch sehr dafür interessiert, was die beiden da bereden.
6: Es ging ja nur in der Tat um die Frage, wer kriegt die WM 2026, beziehungsweise wie kriegen wir die WM 2026 in die USA. Also hat es natürlich Sinn gemacht, dass auch da mal Fäden gesponnen worden sind. Und das hat, ich meine, Donald Trump selber hat es gesagt, eben stattgefunden, schon 2016.
0: Auch mit Hillary Clinton, Trumps Gegnerin im Präsidentschaftswahlkampf, gibt es Kontakte. Infantino ist auf alles vorbereitet. Die Öffentlichkeit soll davon aber nichts erfahren. Fair und transparent, ihr wisst schon. Stattdessen preist Infantino die neuen Regularien für den Vergabeprozess.
7: The bidding regulations are of course a milestone.
8: Die Vorschriften für das Vergabeverfahren sind ein Meilenstein, nicht nur für die FIFA, sondern in der Geschichte von Sportorganisationen insgesamt. Deswegen haben wir sehr strenge Vorschriften in Bezug auf Compliance und Verbandsführung erlassen.
7: Compliance and good governance.
0: In der Öffentlichkeit tut Infantino also so, als ob ihm ein sauberes Verfahren wichtig ist. Während er gleichzeitig im Hinterzimmer alles unternimmt, um dafür zu sorgen, dass die USA die WM 2026 bekommen.
6: Das war alles andere als einfach, weil eine massive anti-amerikanische Stimmung grundsätzlich in der Fußballwelt vorgeherrscht hat. Und zum anderen auch, weil mit Marokko ja eigentlich ein ziemlich starker Gegenkandidat im Ring stand. Das war auch nicht ganz einfach. Das ist eigentlich das starke Land in Afrika, auch wirtschaftlich stark. Und das war eine Hürde, die

0: zu nehmen war und im Grunde genommen, wenn man das aus der amerikanischen Perspektive sieht, eigentlich auch die Bewährungsprobe für Infantino.
1: So we have a winner. The member associations of Canada, Mexico and USA have been selected by the FIFA Congress to host the 2026 FIFA World Cup. Thank you.
2: Gianni Infantino hat seine Bewährungsprobe bestanden. Nur doof, dass sich Donald Trump dann 2 Jahre später verplappert. Im Januar 2020 lädt Donald Trump in Davos zum Essen ein. An einer langen Tafel sitzen Firmenchefs aus aller Welt. Sie sind alle für das Weltwirtschaftsforum in die Schweizer Berge gekommen. Direkt links neben Trump sitzt Gianni Infantino.
3: It's an honor to be involved with bringing the World Cup to the United States. I was involved as president-elect even a little bit before that, but they called and they said, could you help?
2: Es kann Zufall sein, aber in dem Moment, als Trump erwähnt, dass er schon vor seiner Wahl zum Präsidenten Kontakt zu Infantino hatte, dreht Infantino seinen Kopf sehr schnell in Richtung Trump. So als ob er ein bisschen schockiert ist, was er da hört.
3: I appreciate your steadfast movement. You just didn't stop. You wanted to have it there and I wanted to have it there and we really did it before we came to office. Before I got into office, we did that one.
2: Ich wollte diese WM, du wolltest diese WM, wir haben es zusammen geschafft. Als Trump diese Worte sagt, lächelt Infantino etwas gequält. Denn das, was Trump da erzählt, sollte ja eigentlich nie an die Öffentlichkeit kommen. Natürlich hat Thomas Infantino mit der Aussage von Trump konfrontiert und ihn gefragt, ob er als FIFA-Präsident sichergestellt habe, dass die USA die WM auch wirklich bekommen. Die Antwort der FIFA, das sei unwahr und verleumderisch. Es habe doch ein vollständiges, transparentes Bewerbungsverfahren stattgefunden. Konsequenzen hat die Trump-Aussage dann auch nicht. Marokko ist ja inzwischen auch Co-Gastgeber für die nächste WM 2030 geworden und es gibt keinen Grund mehr, sich zu beschweren. Und auch das Verhältnis von Trump und Infantino leidet nicht unter dieser Indiskretion von Davos.
4: I should have got it 4 or 5 times. I should get it for the, I would think the Abraham Accords would be a good one too. But what do you, they won't give me a Nobel Peace Prize because they only give it to liberals.
2: Manchmal scheint es, das Einzige, was Donald Trump will, ist der Friedensnobelpreis. Aber auch 2025 geht der US-Präsident wieder mal leer aus. Da hat Gianni Infantino eine Lösung parat. Warum verleiht er nicht einen FIFA-Friedenspreis? Es ist die absurdeste Lösung für ein nicht vorhandenes Problem.
5: Please welcome 4 United States Marines and the FIFA Peace Prize. Football unites the world.
2: Infantino verleiht den Preis im Rahmen der Gruppenauslosung für die WM 2026. Das Kennedy Center in Washington DC ist vollgepackt. An diesem Abend im Dezember wollen Vertreter von mehr als 40 Ländern schließlich wissen, gegen wen sie dann im Sommer spielen müssen. Doch sie müssen sich gedulden. Ziemlich lange.
5: On this special occasion, it is an honor to be joined by the FIFA President Gianni Infantino.
2: Für den Präsidenten des Weltfußballverbandes steht der Fußball an diesem Abend nicht an erster Stelle. Erstmal kommt der Friedenspreis. Die FIFA hatte im Vorfeld nicht gesagt, wer ihn gewinnen würde. Der Sieger ist dann aber so überraschend wie die nächste deutsche Meisterschaft des FC Bayern München.
1: The very first winner of the FIFA Peace Prize, the 45th and 47th President of the United States of America, Mr. Donald J. Trump. Please.
2: Trump erscheint auf der Bühne und geht auf Infantino zu, der neben dem neuen FIFA-Friedenspreis steht. Ein großer, sehr schwerer, goldener Pokal. Die Erdkugel wird von unten gehalten durch 4 Hände. Dieser Pokal ist größer als der eigentliche Fußball-Weltmeisterschaftspokal. Das wurde so gewünscht, erzählt uns der ehemalige FIFA-Mitarbeiter Alexander Koch.
6: Ich weiß von internen Kreisen von der FIFA, dass das Weiße Haus auch im Vorfeld noch genau vorgeschrieben hat, wie dieser Preis auszusehen hat, dass er größer, deutlich größer sein muss als der WM-Pokal. Da mussten sie nochmal los und den Pokal ändern.
2: Aber Gianni Infantino weiß, was Donald Trump gefällt und er will ihm ja auch gefallen. Es wird dazu noch eine Medaille auf die Bühne gebracht. Die hängt sich Trump kurzerhand selbst um. Ein bisschen so, als verleihe er sich diesen Friedenspreis selbst. Und das ist am Ende ja gar nicht so weit weg von der Realität. Und so steht Donald Trump dann ganz happy auf der Bühne mit seiner Medaille um den Hals. So wie früher die Kinder bei den Hallenturnieren, als am Ende einfach jeder eine bekommt.
7: Honestly, the FIFA Club World Cup today is not a great competition.
2: Das denken tatsächlich sehr viele Menschen, auch viele Fußballfans. Zu diesem Zeitpunkt, 2016, ist die Club-WM ein Turnier im Dezember. 7 Teams aus verschiedenen Kontinenten. Jedes Team macht 2 bis 3 Spiele und am Ende gewinnt eigentlich immer das Team aus Europa. Ziemlich lahmes Turnier und Infantino hat damals schon andere Ideen.
7: So I think we have to see if we can have a discussion at least about a new competition, a new real Club World Cup with 16 teams or with 32 teams in a period of time. I mean, let's to dream is not forbidden.
2: Gianni Infantino will also eine richtige WM mit 16 oder sogar 32 Teams. Träumen muss schließlich erlaubt sein. Die Idee von Infantino mag unscheinbar klingen. Was soll's, dann gibt's eben noch einen Wettbewerb mehr. Aber die FIFA rüttelt damit an der Ordnung des Weltfußballs, denn eigentlich verdient sie ihr Geld bisher immer nur mit Spielen von Nationalmannschaften. Die Clubwettbewerbe, die liegen in den einzelnen Kontinenten, allen voran bei der UEFA, die mit der Champions League jährlich Milliarden macht. Infantino kennt diese Zahlen natürlich, er war ja lange UEFA-Generalsekretär und in seiner Zeit sind die Einnahmen aus den Europapokalen stark gestiegen. Er weiß, wie lukrativ das sein kann. Und wenn etwas lukrativ ist, dann will er es gerne selber haben. Also seine Idee, ein Angriff auf die bisherige Struktur im Weltfußball.
6: Ja, also ich persönlich glaube, dass die Club-WM ein Riesenerfolg werden wird in Zukunft. Also ich glaube, dass die sogar der Champions League das Wasser reichen kann.
2: Das, was der ehemalige PR-Mann Alexander Koch beschreibt, ist das Horrorszenario für die UEFA. Die Champions League ist der Geldbringer, weil dort die besten, die bekanntesten, die prestigeträchtigsten Teams der Welt gegeneinander spielen. Das sind aber natürlich auch genau die Teams, die die FIFA in ihrem Wettbewerb der neuen Club-WM mit dabei haben möchte. Richtig Lust auf große Veränderungen hat zunächst eigentlich niemand. Es dauert Jahre, bis Infantino endlich seine Idee umsetzen kann und die Club-WM auf 32 Teams aufgestockt wird und sie dann auch nicht mehr im Dezember ausgetragen wird, sondern im Sommer, so wie sonst die Nationalmannschafts-WM. Und wieder sind es die USA, die Infantino helfen. Hier findet im Sommer 2025 die erste große Club-WM statt. Doch Infantino hat ein Problem. Lange Zeit wird er die Fernsehrechte nicht los. Heißt, kaum ein TV-Sender glaubt daran, dass die Fans ein Turnier gucken wollen, das eher den Charme eines Sommervorbereitungscamps haben könnte. Ohne das Fernsehgeld steht sogar schließlich das ganze Turnier auf der Kippe. Denn um die Vereine davon zu überzeugen, ihre Sommerpause zu opfern, hat Infantino den Clubs viel Geld versprochen. Und das soll eigentlich, wie immer im Fußball, durch den Verkauf von Medienrechten wieder reinkommen. Erst ein paar Monate vor dem Turnier bekommt Infantino dann, was er will. Der Streamingdienst DAZN kündigt an, er kauft die Fernsehrechte und werde alle Spiele der Weltmeisterschaft der Teams weltweit übertragen. Kostenlos für die Fans, für 1 Milliarde US-Dollar. Viel Geld für ein Turnier ohne großen sportlichen Wert. Deshalb spricht viel dafür, dass hinter diesem Deal deutlich mehr steckt.
8: So we had 3 things happening very closely at the same time.
9: Es sind 3 Dinge in relativ kurzer Zeit passiert. Erst zahlt DAZN eine enorm hohe Summe für Infantinos neues Prestigeprojekt, die Club-WM. Der saudische Investitionsfonds investiert dann in DAZN und wird dann auch noch Sponsor der Club-WM. Man kann sagen, naja, alles reiner Zufall. Ich würde sagen, da wurde etwas zwischen der FIFA und dem saudischen Regime ausgehandelt.
2: Das, was der dänische Sportpolitik-Experte Stannis Elsborg da beschreibt, ist im Grunde ein kleiner Durchlauferhitzer für 1 Milliarde Dollar. Die FIFA braucht die Milliarde, um die Teilnahme der Clubs zu bezahlen. DAZN zahlt die Milliarde, um die WM zu übertragen, hat das Geld aber eigentlich nicht. Deswegen springt der saudische Staatsfonds ein und investiert in DAZN. Die Milliarde fließt also, wenn man so will, vom saudischen Staatsfonds über DAZN zur FIFA und dann zu den teilnehmenden Clubs. Zu diesem Deal gibt es 2 Lesarten. Für Alexander Koch zeigt er, was Infantino von seinen Vorgängern unterscheidet. Die hätten vielleicht irgendwann aufgegeben, er bekommt dagegen am Ende seine Milliarde. Weil er im Zweifel auch bereit ist, eine WM schließlich nach Saudi-Arabien zu vergeben.
6: Das zeigt ja eben, dass es doch auch eine Gianni-Sache ist, denn er hat ja diesen Saudi-Arabien-Deal eingetütet. Klar, auch wenn es dann Gegengeschäft gibt und sie dafür die WM bekommen. Aber er macht solche Deals und das hätte vielleicht jemand anders nicht so gemacht und dann wäre die Club-WM vielleicht auch wieder eingestampft worden.
2: Thomas Kistner hat eine andere Sicht darauf. Für ihn zeigt dieser Deal, dass die Club-WM auf Dauer nicht überlebensfähig sein wird.
0: Das ist ja gar kein Geschäft, wenn ich mir für eine Milliarde diese Rechte sichere und es dann kostenlos in der ganzen Welt ausstrahle. Heißt, das wird sie natürlich nicht wiederholen. Es sei denn, man hat Agreements mit den Saudis getroffen, dass das auch bei künftigen Veranstaltungen so sein soll. Es ist ja vorgesehen, die übernächste Club-WM in Saudi-Arabien zu veranstalten. Da ist es dann natürlich so, dass es die Saudis bestreiten sollen. Aber wie schaut es eigentlich mit der nächsten Club-WM dann aus? Wird interessant zu sehen sein, wer da das Geld rausrückt.
2: Wer recht hat und welche Deutung sich am Ende durchsetzt, das werden wir wohl erst in ein paar Jahren sehen. Die Club-WM mit 32 Teams, selbst wenn das eine Revolution wäre, im Vergleich zu anderen Infantino-Ideen klingt das noch harmlos. Zum Beispiel die richtige Fußball-WM, also die der Länder, nicht mehr alle 4 Jahre auszutragen, sondern alle 2. Auch das klingt absurd, aber Infantino kann sich wieder mal auf Saudi-Arabien verlassen. Auf dem FIFA-Kongress 2021 beantragt der saudische Verbandspräsident, zumindest mal eine Machbarkeitsstudie anzufertigen.
10: It is time to review how the global game is structured.
11: Es ist an der Zeit, die Struktur des internationalen Fußballs zu überprüfen und zu überlegen, was für die Zukunft unseres Sports am besten ist. Dabei sollte auch geprüft werden, ob der derzeitige 4-Jahres-Zyklus weiterhin die optimale Grundlage ist, sowohl aus wettbewerbstechnischer und wirtschaftlicher Sicht, als auch im Hinblick auf die allgemeine Entwicklung des Fußballs.
2: Am Ende ist Infantino dafür, dass die WM alle 2 Jahre stattfinden soll. Überraschung. Aber hier erreichen wir tatsächlich mal einen Punkt, an dem Infantino auf Widerstand stößt. Der FIFA-Rat stimmt dagegen. Das wollte ich vom damaligen Mitglied Peter Peters noch mal genauer wissen.
12: Da war ja klar, dass die FIFA und Gianni Infantino das eher wollten. Aber da hat man gesehen, dass Widerspruch funktioniert. Indem dann auch er nicht mit dem Kopf durch die Wand gehen konnte, wollte, sondern dass am Ende das Thema auch beerdigt werden würde.
2: Der Plan, die WM alle 2 Jahre auszurichten, ist also gescheitert. Vorerst, wer weiß, was da irgendwann noch kommt. Aber dieser Vorstoß zeigt, wenn es darum geht, neue Geldquellen zu erschließen, sind Gianni Infantino Traditionen ziemlich egal. Aber selbst diese Idee, die WM alle 2 Jahre auszurichten, ist noch lange nicht Infantinos wildeste gewesen, über die Thomas berichtet hat.
0: Das Abgedrehteste, wenn man mal die WM alle halbe Stunde beiseite lässt, ist, dass er versucht hat, die Rechte der FIFA praktisch komplett, so gut wie komplett, an eine Investorengruppe klammheimlich zu veräußern, also sogar an seinem FIFA-Rat vorbei. Wir haben das aufgedeckt im Herbst 2018, da lag sogar schon ein Termsheet vor, also ein Arbeitspapier, in dem festgelegt war, wie das Ganze ablaufen soll, wie also eine Investorengruppe mit der FIFA eine Firma gründet, in die alle Rechte der FIFA für 25 Milliarden eingelagert werden. Wer wäre in dieser Firma der starke Mann gewesen? Gianni Infantino hätte den Vorteil, er ist nicht mehr Präsident, muss sich also nicht mehr wählen lassen. Er macht einfach einen Vertrag, er ist auch der Öffentlichkeit gegenüber als Firmenchef nicht irgendwie verantwortlich.
2: Das heißt also, Gianni Infantino überlegt alles, was die FIFA wertvoll macht, in eine externe Firma auszulagern und dort dann selbst der Chef zu werden, mit Hilfe von Investoren. Die FIFA blieb am Ende praktisch als leere Hülle zurück. Da ist es kein Wunder, dass dieser Plan irgendwann durchsickert und auch dieses Vorhaben von Infantino scheitert. Aber es zeigt deutlich, in was für Dimensionen Infantino inzwischen denkt. Er will nicht mehr nur FIFA-Präsident sein, er will Mr. Football sein, der globale Fußball-CEO, der sein Produkt verkauft mit fast spiritueller Rhetorik.
7: FIFA is the official happiness provider to humanity.
2: 10 Jahre geht das jetzt schon so und es wird jedes Jahr wilder.
7: Dear friends, 10 years FIFA president. Wow, that's quite something.
2: In diesem Selbstverständnis agiert Gianni Infantino immer mehr wie ein Weltpolitiker. 2026 wird er von Präsident Trump in dessen Friedensrat berufen.
7: Today we announce a true partnership between the Board of Peace and FIFA, and I'm very proud and very happy.
2: Infantino verkündet, dass die FIFA für den Trumpschen Friedensrat 75 Millionen Dollar sammeln werde. Mit dem Geld sollen dann Fußballplätze im Gazastreifen entstehen. Kurz darauf zieht er, ganz ungeniert, eine feuerrote Kappe mit der Aufschrift USA auf. Eine Kappe, mit der er gut für eine Wahlkampfveranstaltung von Trump gekleidet wäre. Für Donald Trump lässt Infantino die Grenze zwischen Sport und Politik verwischen. Was ist Sport? Was ist Politik? In der Ära Infantino lässt sich das endgültig nicht mehr trennen.
13: Dear Francis, because we have to unite.
2: Seit Jahren ist das Infantinos meistgenutzter Satz. Auch beim FIFA-Kongress im April 2026.
13: Can I please ask you, Mr. Schliemann, to remain on stage or to come back on stage? And I would like to ask President Rajoub as well to come back on stage, please.
2: Hier versucht Infantino auf offener Bühne einer Versöhnung zwischen Israel und Palästina näher zu kommen, zumindest einen Handschlag zu erreichen. Der Vertreter des palästinensischen Fußballverbands, gleichzeitig auch Generalsekretär der Fatah, weigert sich. Wir leiden, ruft er auf der Bühne. Es ist eben nicht alles ein Spiel. Davon unbeeindruckt tritt Infantino wenige Minuten später nochmal ans Rednerpult. Es geht um seine eigene Zukunft. Denn er will 2027 noch einmal zum FIFA-Präsidenten gewählt werden.
13: I'm honored and humbled at the same time.
14: Ich fühle mich geehrt und bin zugleich tief bewegt. Und ich möchte mich zunächst an euch wenden, die 211 Mitgliedsverbände. Ich möchte euch bestätigen, dass ich bei der Wahl zum FIFA-Präsidenten im nächsten Jahr kandidieren werde.
13: FIFA-Präsident next year. Thank you very much.
2: Die Geschichte von Gianni Infantino, sie ist noch lange nicht zu Ende. Das war Behind the Games Gianni Infantino, Folge 5, Mr. Football. Ein Podcast von Maxi Rieger und mir, Matthias Friebe. 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Und ein besonderer Dank an Taina Grünzig. 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
15: Ich bin Christoph Prössel und ich bin Korrespondent im ARD-Studio London.
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15: Es ist wunderschön, es kann sehr warm sein, es regnet gar nicht so viel, wie man denkt. 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Ich glaube schon, dass der König viel Macht hat, vor allem gesellschaftlich.
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15: Eine ganz enge Beziehung zum König gibt vielen Britinnen und Briten Halt.
18: It is time to get Brexit done.
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1: Um 21 Uhr mit Alexander Thierhorst. Bundesfinanzminister Lars Klingbeil hat die geplante höhere Neuverschuldung im Haushalt verteidigt. Der SPD-Chef sagte im ARD-Sommer-Interview, das habe damit zu tun, dass man die Bundeswehr aufrüste und modernisiere. Man könne sich gegen Russlands Präsidenten Putin nicht mit einer schwarzen Null verteidigen. Die Regierung will den Haushaltsentwurf für 2027 morgen beschließen. Er sieht neue Kredite in Höhe von knapp 119 Milliarden Euro vor. Für das laufende Jahr waren es knapp 100 Milliarden. AfD-Chefin Alice Weidel hat Teile des AfD-Wahlprogramms für Sachsen-Anhalt kritisiert. Dort heißt es, eine intakte Familie bestehe aus Mutter, Vater und Kindern. Das sei die beste Voraussetzung für eine gute und gesunde Kindesentwicklung. Weidel sagte dazu bei NTV, da gehe sie nicht mit. Man könne sich zwar politisch für die traditionelle Familie als gesellschaftliches Zielbild einsetzen, aber gleichgeschlechtliche Beziehungen seien gleichwertig zu behandeln. Weidel selbst zieht mit ihrer Lebensgefährtin zwei Kinder groß. In Erfurt war am Nachmittag der AfD-Bundesparteitag zu Ende gegangen. Gaithein im Landkreis Leipzig hat einen neuen Oberbürgermeister. Laut vorläufigem Wahlergebnis holte Bauamtsleiter Andreas Retsch 83% der Stimmen. Er war von Amtsinhaber Frank Rudolph unterstützt worden, der aus gesundheitlichen Gründen vorzeitig aufhört. Die übrigen 17% entfielen auf die Unternehmerin Grit Kunitsch. Die Wahlbeteiligung lag bei knapp 56%. Zum Rudolstadt-Festival sind dieses Jahr rund 90.000 Menschen gekommen. Nach Angaben der Veranstalter traten Künstler aus etwa 40 Ländern auf. Die Berliner Musikerin Dota Kehr erhielt den Weltmusikpreis Ruth. Geehrt wurde sie insbesondere für die Vertonung der Gedichte von Mascha Kaleko aus den 1920er Jahren. Die zweite Etappe der Tour de France hat der Mexikaner Isaac Del Toro gewonnen. Zweiter wurde sein Teamkollege Tadej Pogacar aus Slowenien, dritter der Belgier Remco Evenepoel. Das gelbe Trikot des Gesamtführenden trägt der Däne Jonas Vingegaard. Die dritte Etappe morgen findet dann ohne Zuschauer statt. Das gab Tourchef Christian Prudhomme am Abend bekannt. Grund ist ein Waldbrand, der etwa 70 Kilometer vom Zielort Los Angeles wütet. Das waren die Nachrichten. Das Wetter, heute Nacht einzelne Schauer, 16 bis 12 Grad. Morgen dann deutlich mehr Wolken als Sonne, zeitweise Regen und einzelne Gewitter. Windig, die Höchstwerte liegen zwischen 21 und 26 Grad. Die Zeit 21 Uhr und 3 Minuten.
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4: Mein Name ist Anja Martini und ich bin Medizinjournalistin und bei mir ist Anke Christians. Hallo Anke.
5: Hallo.
4: Du hast die heutige Geschichte für uns recherchiert und Anke, erzähl, wohin hat sie dich geführt?
5: Sie hat mich ins Sauerland geführt, genauer gesagt nach Hema, also eine ganz kleine Stadt östlich von Iserlohn. Und der Protagonist der heutigen Folge, der heißt Stefan Kramer, den habe ich da im Frühsommer 2015 besucht. Und er hat mich gemeinsam mit seiner Freundin Heike ganz herzlich empfangen. Heike hatte also extra für meinen Besuch eine Erdbeertorte gebacken. Sie backt und kocht sehr gern und gut. Und um mir zu zeigen, wie gut, hat Stefan Kramer dann gleich lachend über sein kleines Bäuchlein gestrichen.
4: Oh, leckere Torte. Kannst du mich beim nächsten Mal bitte mitnehmen? Das klingt nach einem wirklich guten Start. War denn noch jemand bei euch bei diesem Gespräch?
5: Ja, Stefans Mutter Rosina war dabei und seine Nachbarin Eva hat sich auch noch zu uns gesetzt. Sie lebt in der Wohnung über ihm. Das ist also so ein Altbau mit 3 Wohnungen. Die unterste gehört eben Stefan Kramer. Gibt auch einen Gemeinschaftsgarten, da grillen die Nachbarn ab und zu. Also gutes Verhältnis. Und Eva hat in diesem Fall eine wichtige Rolle gespielt, denn am Ende hat er es vor allem ihrem Bauchgefühl und einem unglaublichen Zufall zu verdanken, dass er heute wieder gesund ist und eben Heikes Erdbeertorte genießen kann.
4: Okay, also jetzt bin ich wirklich neugierig. Bitte erzähl die Geschichte.
5: Also die Geschichte beginnt im Mai 2011 in einer für Stefan Kramer schwierigen Zeit. Seine Freundin hat sich gerade von ihm getrennt nach wirklich, ich glaube, 6 oder 7 Jahren Beziehung. Und dann ist auch einfach beruflich viel los. Also es ist ganz interessant, er arbeitet für eine Firma, die stellt so Luxus-Duschsysteme her, Wellness-Duschen, die wirklich mehrere 10.000 Euro kosten und in der ganzen Welt verkauft werden. Und er ist gerade zurückgekommen von einer Dienstreise nach Peru. Da hat er also den Einbau von so einer Dusche überwacht. Und kurz nach seiner Rückkehr wird seine Oma 90 Jahre alt, große Familienfeier, super Stimmung. Nur nicht bei Stefan Kramer, denn der hat plötzlich ein ganz komisches Gefühl am Kopf.
6: Ja, es war ein Kribbeln, als ob Tausende von Ameisen bei mir im Kopf rumlaufen. Das war ganz merkwürdig. Es war kein Jucken, es war einfach nur ein gigantisches Kribbeln.
4: Okay, was macht denn jetzt Stefan Kramer mit diesen Ameisen auf seinem Kopf?
5: Erstmal das, was ja viele Männer dann erstmal machen, aussitzen, ne? So nach dem Motto, das verschwindet schon wieder. In den nächsten Tagen wird es dann aber immer schlimmer, da kribbelt dann nicht mehr nur der obere Teil des Kopfes, sondern dieses merkwürdige Gefühl breitet sich eben aus, wie so eine kleine Ameisenarmee, die auf dem Vormarsch ist. Also ab zum Hausarzt.
4: Und der hatte natürlich eine Erklärung, oder?
5: Schön wäre es gewesen, ne? Zumindest hatte er, als er von diesem Kribbeln auf der Kopfhaut hört, sehr schnell einen Verdacht, nämlich, dass Stefan Kramer vielleicht Läuse hat.
6: Was ich völlig absurd fand, weil da bin ich mir sicher, dass ich keine Kopflose habe, aber hat er geschaut, hat mir das auch bestätigt, da sind keine.
4: Okay, also das klingt, als hätte der Arzt das für eher harmlos gehalten alles.
5: So war es vermutlich. Ne, der Hausarzt hat Stefan Kramer dann noch kurz weiter untersucht, hat den Eindruck, dass er ein bisschen krumm steht, also eine schlechte Körperhaltung hat und damit ist für ihn die Sache dann eigentlich klar.
6: Seine Vermutung war, dass ich irgendwo ausgerenkt bin. Ich habe mich dann wieder eingerenkt. Es hat auch geknackt und das war es dann. Hat mich dann nach Hause geschickt.
7: In ein paar Tagen geht's dir wieder gut, hat er zu ihm gesagt. Ja, es war aber nicht an dem, ne?
4: So, das klang jetzt wie Stefan Kramers Mutter?
5: Genau, das ist Stefan Kramers Mutter Rosina. Und die hat sich zu dem Zeitpunkt eigentlich noch keine allzu großen Sorgen um ihren Sohn gemacht. Wobei ihr schon auffällt, dass er irgendwie nicht so fit ist wie sonst. Also Stefan Kramer fährt mehrmals die Woche zum Abendessen zu seinen Eltern. Und da verabschiedet er sich auf einmal ungewöhnlich früh, einfach aus Müdigkeit. Eigentlich untypisch für ihn, aber seine Mutter schiebt das erstmal auf den beruflichen Stress.
4: Erstmal, denn eigentlich steckt mehr dahinter, oder?
5: Und das wird so Anfang Juli klar. Da findet in Iserlohn, der nächstgrößeren Stadt, jedes Jahr das Schützenfest statt. Also mit großem Schützenumzug, Festzelt, Musik, natürlich auch dem ein oder anderen Bier. Stefan trifft sich zum Feiern mit ein paar Kumpels und merkt an dem Abend früh, dass irgendetwas nicht stimmt, weil er schon nach 1 oder 2 Bier die Menschen um sich herum doppelt sieht. Und dann macht auch noch sein rechtes Bein Probleme. Also er ist gerade am Tresen, bestellt eine Runde Getränke und da knickt das Bein immer wieder unter ihm weg. Also da ist dieses Kribbeln am Kopf, er sieht alles doppelt und die rechte Körperhälfte gehorcht ihm irgendwie nicht mehr. Und so muss er sich dann mit einem schweren Tablett durch die Menschenmenge im Festzelt kämpfen.
4: Das klingt nicht gut.
6: Auf einmal flog das Tablett da bei dem Platz, weil ich hatte einfach im rechten Arm kein Gefühl.
5: Also auch der rechte Arm hat einfach nachgegeben. Und Stefan Kramers Freunde finden das in dem Moment eher lustig, ganz normales Missgeschick. Und es gibt dann auch flapsige Sprüche, so im Sinne von, Mensch Stefan, du bist ja schon sternhackelvoll. Stefan Kramer selber spürt aber schon, dass das nicht am Alkohol liegt und ruft sich dann ganz schnell ein Taxi.
7: Da haben wir nur auf einmal gesagt, wo ist denn Stefan? Und dann sagte, glaube ich, sein Kumpel, Stefan geht's nicht gut, der ist nach Hause gefahren, ne?
4: Nach Hause? Nicht gleich zum Arzt? Oder also ich wäre gleich ins Krankenhaus gefahren.
5: Ja, aber da ist ja jeder anders. Und Stefan Kramer denkt zu dem Zeitpunkt eben noch, das wird sich vielleicht übers Wochenende geben. Bleibt dann Samstag und Sonntag mehr oder weniger im Bett. Aber es wird nicht besser. Also er sieht keine Doppelbilder mehr. Aber er kann weiterhin die rechte Hand schlecht bewegen. Die ist irgendwie, wie gelähmt. Kann die Leine von seinem Hund nicht mehr richtig greifen. Ihm flutschen Dinge aus den Fingern. Spätestens Montagmorgen ist ihm dann selber klar, dass das wohl doch was Ernsteres ist.
6: Auch weil die rechte Seite wie taub war, mein Mundwinkel ging runter und dann haben sich doch sagen, okay, es könnte auch ein Schlaganfall gewesen sein.
4: Okay, aber mit dem Verdacht geht er doch jetzt wirklich zum Arzt, oder?
5: Ja, Gut. Gleich am Montagmorgen sucht er den Hausarzt seiner Eltern auf, ohne Termin. Und dem sind schon nach ein paar kurzen Untersuchungen zwei Dinge klar. Erstens, das ist kein Schlaganfall.
8: Das ist schon mal beruhigend.
5: Und zweitens, Stefan Kramer hat auf jeden Fall ein ernstes neurologisches Problem, also ein Problem mit den Nerven.
8: Das ist nicht beruhigend.
6: Seine Vermutung war, okay, da stimmt irgendwas mit dem Gehirn nicht.
8: Irgendwas mit dem Gehirn nicht, das klingt wirklich nicht gut. Also jetzt Krankenhaus?
5: Genau. Stefan Kramers Eltern bringen ihn noch am selben Tag in die Klinik in Hema. Die sind natürlich mittlerweile auch ziemlich besorgt, vor allem weil sich Stefans Zustand ganz, ganz schnell weiter verschlechtert. Also vorher konnte er seine Symptome ja noch ganz gut verstecken, aber das klappt da nicht mehr. Er spricht also auf einmal ganz verwaschen und ist kaum noch zu verstehen.
8: So wie er jetzt im Moment auch klingt, oder?
5: Ja, genau. Also es klingt so ein bisschen eben wie nach einem Schlaganfall. Außerdem kann er das Gleichgewicht schlecht halten. Er kann nicht mehr so richtig geradeaus laufen und er kann seinen Blick nicht mehr fokussieren. Das heißt, seine Augen zittern die ganze Zeit so leicht.
8: Und können die Ärzte im Krankenhaus denn mit diesen Symptomen irgendetwas anfangen und ihm weiterhelfen?
5: Ja, diese Beschwerden bringen im Krankenhaus auf jeden Fall die Alarmglocken zum Läuten. Wenn junge Menschen, Stefan Kramer war zu dem Zeitpunkt so Ende 30, plötzlich solche Beschwerden entwickeln, dann steckt oft eine chronische Nervenerkrankung dahinter. Mhm. Und weil das Krankenhaus in Hema darauf nicht spezialisiert ist, schicken ihn die Ärzte sofort weiter in die nächstgrößere Klinik. Und das ist das Klinikum Lüdenscheid.
9: Er kam mit einer Verdachtsdiagnose und im Prinzip mit der Verdachtsdiagnose, die am häufigsten ist in dem Alter. Sowohl bei Frauen wie auch bei Männern ist die Multiple Sklerose häufig verdächtig in solchen Bereichen, weil sie sehr buntes Bild machen kann.
8: So, wir sind in Lüdenscheid und was war das jetzt für ein Arzt?
5: Das ist Dr. Sebastian Schimrig, Chefarzt der Abteilung für Neurologie in Lüdenscheid. Er hat dort ein Schwerpunktzentrum für Multiple Sklerose aufgebaut.
8: Multiple Sklerose, das ist keine besonders schöne Diagnose. Was genau ist das eigentlich für eine Krankheit?
5: Ja, Multiple Sklerose, das ist eine Autoimmunerkrankung. Das Immunsystem soll ja eigentlich fremde Eindringlinge, also Krankheitserreger, bekämpfen. Mhm. Bei Autoimmunerkrankungen richtet es sich dann aber gegen den eigenen Körper und greift ihn an, macht ihn also krank. Und bei Multipler Sklerose, da greift das Immunsystem bestimmte Teile der Nervenzellen an. Und das löst ganz schwere Entzündungen im Gehirn und im Rückenmark aus. Das kann ganz unterschiedliche Symptome machen. Deshalb sprechen Ärzte auch von der Krankheit der 1000 Gesichter.
9: Sehstörungen, Sprechstörungen, Schwäche im Bereich der Arme oder Beine können auftreten, Missempfindungen können auftreten.
8: Okay, das passt jetzt ja alles erschreckend gut zu Stefan Kramers Beschwerden, die er gerade durchmacht.
5: Genau, deshalb ist sich Sebastian Schimrig auch auf Anhieb ziemlich sicher, dass Stefan Kramer an MS, also Multipler Sklerose, leidet. Das Schlimme ist, dass das eine chronische und bislang unheilbare Erkrankung ist, die über die Jahre immer weiter fortschreitet. Die Ärzte schieben Stefan Kramer also in die MRT-Röhre und sind ziemlich überrascht, was sie dann auf den Bildern entdecken.
9: Das war das Spektakuläre eigentlich, muss man sagen. Das nicht das, was wir erwartet haben. Wir haben eine sehr diffuse Veränderung gesehen, das heißt kleine, weiße, ich sag's mal ganz wörtlich, Stippchen, die im Bereich des Hirnstammes, im Bereich des unteren Hirnbereiches auftraten, gesehen worden sind. Die Kontrastmittelaufnahmen, völlig untypisch für Multiple Sklerose.
8: Also statt großer, weißer Flecken, kleine, weiße Punkte.
5: Genau.
8: Und sag mal, Dr. Schimrig spricht hier von Hirnstamm. Was oder wo ist der genau?
5: Ja, der Hirnstamm ist ein ganz kleiner Bereich, ungefähr daumengroß, und der verbindet das Gehirn mit dem Rückenmark. Das kann man sich ein bisschen vorstellen wie so ein Trichter, in dem alles zusammenläuft. Das heißt, alle Befehle des Gehirns an den Körper werden durch den Hirnstamm durchgeleitet. Der ist also unheimlich wichtig. Zum Beispiel kontrolliert er die Herzfrequenz und die Atmung, der steuert das Gleichgewicht, unsere Bewegungen, ganz, ganz viele Funktionen unseres Körpers.
8: Und das heißt also, wenn in diesem Hirnstamm irgendetwas nicht stimmt, so wie es gerade bei Stefan Kramer der Fall ist, dann ist das wirklich gefährlich, oder?
5: Ja, das ist schon ein ziemlich bedrohlicher Befund.
8: Und weiß denn Sebastian Schimrig mit diesen weißen Stippchen irgendwas anzufangen?
5: Nee, genau da liegt das Problem. Er hat so ein MRT-Bild tatsächlich vorher noch nie gesehen und auch keiner seiner Kollegen und muss jetzt natürlich herausfinden, womit hat er es da zu tun. Und dafür stellt er gemeinsam mit seinem Team eine lange Liste mit Verdächtigen auf.
9: Was immer sehr schwierig ist, sind atypische Tumorerkrankungen. Also gerade Tumoren, die Metastasen setzen können, sehr variabel aussehen. Dann gibt es granulomatöse und infektiöse Erkrankungen, Hirnhautentzündungen, Viren und Bakterien, die Ärger machen können im zentralen Nervensystem.
6: AIDS, Krebs, ein Tumor, das soll man schimpfen sagen. Angst, riesige Angst.
8: Wie geht es denn jetzt Stefan Kramer und seiner Familie mit dieser schwierigen Situation?
5: Naja, das ist natürlich eine total aufreibende Zeit. Es stehen ja wirklich beängstigende Krankheiten auf einmal im Raum. Und einfach auch Unsicherheit, weil Stefan Kramer ja merkt, dass die Ärzte nicht wissen, was ihm fehlt. Das ist natürlich schwer zu ertragen. Mhm. Noch dazu muss er ganz viel Untersuchung über sich ergehen lassen. Die Ärzte fahnden jetzt also im Blut und Nervenwasser ganz gründlich nach einer Erklärung für diese weißen Pünktchen. Aber leider ohne Erfolg.
9: Keine Bakterien, keine Viren gefunden, keine atypischen Zellen, die uns auf irgendeine Metastase hinwiesen.
8: Okay, das heißt also, Dr. Schirmeck ist am Ende nicht schlauer als vorher.
5: Ja und nein. Also auf jeden Fall hat er seine ganze lange Liste mit Verdachtsdiagnosen abgearbeitet und alle ausgeschlossen. Ein Indiz hat er aber gefunden, und zwar in Stefan Kramers Nervenwasser. Darin sind ungewöhnlich viele Entzündungszellen. Und das spricht eben schon dafür, dass diese weißen Stippchen oder Pünktchen im Hirnstamm winzige Entzündungsherde sein könnten. Und weil die Ärzte ja keine Viren oder Bakterien gefunden haben, vermuten sie jetzt, dass das eben doch irgendein autoimmunes Geschehen sein muss. Also dass Stefan Kramers Immunsystem außer Kontrolle geraten ist und das Gehirn angreift.
9: Das war insofern ein bisschen aufregend, weil wir letztendlich natürlich da standen und keinen Namen für diese Erkrankung hatten.
8: So etwas hört man als Patient irgendwie nicht gern. Wenn die Ärzte sagen, wir kennen ihre Krankheit nicht, dann gibt es ja vermutlich auch keine Therapie.
5: Normalerweise stimmt das, aber in dem Fall war das zum Glück ein bisschen anders. Stefan Kramer geht es so schlecht, da ist völlig klar, dass die Ärzte einen Weg finden müssen, ihm zu helfen und ihn irgendwie zu behandeln. Und es gibt ein Medikament, das bei Autoimmunerkrankungen in der Regel gut funktioniert, und das ist Cortison. Das unterdrückt nämlich das Immunsystem. Und deshalb entscheidet Sebastian Schirmeck, wir versuchen das jetzt einfach. Und gibt Stefan Kramer dann für 5 Tage hochdosiert Cortison.
8: Und die spannende Frage, wirkt das?
6: Nach 3 Tagen gingen die Doppelbilder weg. Da ist man schon ein bisschen beruhigter. Aber die Aussprache, das Kribbeln im Kopf, das war alles noch vorhanden. Das ging nicht weg.
8: Also nach einem durchschlagenden Erfolg klingt das nicht.
5: Ja, Stefan Kramer hat sich natürlich wie alle Patienten gewünscht, dass alle seine Symptome sofort verschwinden. Und das ist nicht der Fall. Aber Sebastian Schirmeck hat schon den Eindruck, dass Cortison wirkt. Die Sehstörungen werden also ein bisschen besser, die Gangstörung wird ein bisschen besser. Und für ihn ist das ein Indiz dafür, dass Stefan Kramer höchstwahrscheinlich eine autoimmune Entzündung im Körper hat. Jedenfalls sagt der Arzt dann zu ihm, wir machen das jetzt so, wir entlassen Sie, nehmen Sie weiter das Cortison und wir schauen dann in einigen Wochen nochmal, wie es Ihnen damit geht.
8: Also die Hoffnung ist, dass sich Stefan Kramers Zustand zu Hause wirklich Stück für Stück langsam wieder verbessert.
5: Das ist die Hoffnung. Und es geht ihm mit dem Cortison ja auch erstmal etwas besser. Jedenfalls erstmal so gut, dass er beschließt, wieder arbeiten zu gehen. Er vermisst auch einfach seinen Job, seine Kollegen, halt den ganz normalen Alltag. Mhm. Und beginnt mit einer Wiedereingliederung, also erstmal 2 Stunden am Tag. Aber schon in der 2. Woche läuft das ziemlich aus dem Ruder. Die Sprechstörung wird also wieder schlimmer. Er nuschelt ganz stark, also so, dass die Kollegen ihn auch einfach nicht verstehen, wenn er mit ihnen redet. Und wenn er etwas schreiben oder zeichnen will, dann macht seine rechte Hand nicht mit.
7: Schreiben konnte er überhaupt nicht, nicht mal seinen Namen. Das ging gar nicht, also man konnte nichts mehr lesen.
6: Ich war schlapp, ich habe Kopfschmerzen bekommen. Ich konnte mich auf nichts konzentrieren. Das ging einfach nicht.
8: Also hat er die Wiedereingliederung wohl abgebrochen.
5: Genau, und das ist für ihn auch schon wirklich ein ganz schöner Schlag gewesen. Mhm. So ein junger Mensch und wirklich von jetzt auf gleich völlig aus dem Leben gerissen. Zu der Zeit ist dann traurigerweise auch noch Stefan Kramers Oma gestorben, an der er sehr gehangen hat, und sein Hund. Also da kam viel zusammen und er fällt dann wirklich auch in eine Depression. Ne? Also er liegt wochenlang allein zu Hause, hat extreme Kopfschmerzen, kann sich nicht richtig bewegen, er kann nicht vernünftig sprechen, die Augen machen Probleme, trotz der Cortisontherapie, die er ja weiterbekommt. Und auch die Ameisen sind zurück, also dieses seltsame Kribbeln, das sich inzwischen über den ganzen Oberkörper ausbreitet. Wenn er ruhig auf dem Sofa liegt, dann geht das bis in seine rechte Hand, die dann wirklich wie besessen anfängt zu zucken und zu zittern. Und er hat mir erzählt, er hat dann immer versucht, die rechte Hand mit der linken festzuhalten und gegen die Brust zu drücken, damit das eben irgendwie aufhört. Es hat aber nicht aufgehört, es hat dann wirklich der ganze Körper gebebt und er war völlig hilflos. Also eine ganz, ganz fürchterliche Situation.
6: Ich habe mir gewünscht, zu sterben. Dann wäre alles vorbei und keine Schmerzen mehr. Und ja, so hart es klingt, aber das war mein Wunsch.
8: Das klingt, als wäre das der Tiefpunkt gewesen. Kommt jetzt denn langsam bitte der Zufall ins Spiel? Irgendwas in der Art hast du doch zu Beginn angedeutet.
5: Ja, genau.
8: Die Mutter?
5: Nee, nicht die Mutter, sondern Stefans Nachbarin, die Eva. Das war so. Stefans Nachbarin Eva, die lebt in der Wohnung über ihm und sie bekommt zu der Zeit natürlich mit, wie schlecht es ihm geht, dass er einfach nicht mehr der Alte ist. Also sie hat auch gesehen, wie er ohne Gleichgewicht wie ein Betrunkener wirklich durch den Garten torkelt und sie macht sich riesige Sorgen. Im Vorgespräch.
8: Mit der Erdbeertorte?
5: Genau, da hat sie mir erzählt, dass sie in ihrer Wohnung permanent gelauscht hat, ob Stefan stolpert oder stürzt. Und eines Abends beschließt sie dann, das geht so alles nicht mehr weiter, da muss jetzt was passieren und ruft Stefan Kramers Eltern an.
7: Ihr müsst unbedingt kommen. Stefan geht es ganz schlecht, der ist nur am Schwanken.
6: Da hat mein Nachbarin, die Eva, sich solche Sorgen gemacht, sagt, das geht nicht. Also die hat sich auch wirklich Gedanken gemacht, ob ich die Nacht überlebe oder böse stürze.
7: Mein Mann ist dann dahin gefahren und hat gesagt, komm, jetzt fahren wir ins Krankenhaus.
8: Das war aber dann auch wahrscheinlich höchste Zeit. Und weißt du was? Toll, dass es solche Nachbarn gibt und dass die Nachbarin so aktiv geworden ist.
5: Ja, absolut. Und Eva hat eben in der Situation noch einen weiteren, letztendlich ganz wichtigen Impuls gegeben. Die Frage war dann, in welches Krankenhaus? Stefan Kramer will irgendwie nicht wieder nach Lüdenscheid. Dort haben die Neurologen seiner Krankheit ja trotz vieler Untersuchungen keinen richtigen Namen geben können. Und als Alternativen kommen jetzt noch in Frage Dortmund oder Herdecke. Und seine Nachbarin Eva, die sagt dann, fahrt mal nach Herdecke. Also später hat sie mir erzählt, das war in dem Moment einfach so ihr Bauchgefühl.
8: Und manchmal ist so ein Bauchgefühl ja auch einfach richtig. Also fahren Sie nach Herdecke in die Notaufnahme. Und was passiert da?
5: Da wird Stefan Kramer als erstes von einem Arzt in der Notaufnahme untersucht, körperlich. Das heißt, er muss dann so Übungen machen, mit geschlossenen Augen den Finger an die Nase legen, mit den Augen einem Stift folgen, solche Sachen. Mhm. Oder eben auch auf einem Bein geradeaus hüpfen. Und das hat überhaupt nicht funktioniert. Da ist Stefan Kramer, wie er selber sagt, direkt in die Schränke reingehüpft. Mhm. Also das heißt, zu dem Zeitpunkt kann er alleine wirklich nicht mehr laufen. Sein Vater musste ihn auf dem Weg ins Krankenhaus wirklich stützen.
8: Und da läuten doch wahrscheinlich gleich wieder alle Alarmglocken.
5: Ja, man muss sagen, der Arzt, der diese erste Untersuchung in der Notaufnahme in Herdecke gemacht hat, das ist ein Assistenzarzt, der hatte gerade 2 Wochen vorher die Facharztausbildung zum Neurologen begonnen. Und der ist sich da erstmal unsicher und läutet dann nicht die Alarmglocken, aber er klingelt bei seinem Chef durch und sagt zu dem, ich habe hier einen Patienten, vielleicht hat der was, vielleicht ist der auch einfach nur betrunken, soll ich einen Alkoholtest machen? Und dann ist der Chefarzt runter in die Notaufnahme gekommen und so lernt Stefan Kramer Knut Humbräuch kennen, damals Chef der Neurologie im Gemeinschaftskrankenhaus Herdecke.
8: Okay, neuer Arzt in der Geschichte. Erzähl mir was über Knut Humbräuch. Wie muss ich mir den vorstellen?
5: Ja, der ist so um die 40, sportlich, lässig, norddeutsch. Also den hat's aus Hamburg ins Rheinland verschlagen. Ganz cooler Typ, fand ich.
8: Und? Ordnet er den Alkoholtest an?
5: Nein. Knut Humbräuch nimmt sich ganz viel Zeit und lässt sich von Stefan Kramer und seinem Vater die Vorgeschichte erzählen. Schaut auch die Befunde aus Lüdenscheid sich nochmal genau an, die Stefan Kramer mitgebracht hat. Denn dort sind ja bereits ganz viele Untersuchungen gelaufen.
10: Dann war erstmal deutlich, also da ist extrem viel gemacht worden. Was machen wir jetzt eigentlich? Das war so die spannende Frage.
8: Erzähl, was hat er gemacht?
5: Ganz einfach, ein neues MRT-Bild. Das letzte Bild aus Lüdenscheid, das ist ja mittlerweile viele Wochen her. Und Stefan Kramer geht es deutlich schlechter. Das heißt, gleich am nächsten Tag lässt Knut Humbräuch ihn deshalb in die Röhre schieben. Und das Ergebnis ist ein ganz schöner Schock.
7: Wenn man so verglichen hat, wie normal ein Gehirn aussieht und wie seins ausgesehen hat. Also da war ja ein Pünktchen nach dem anderen.
6: Panik, einfach nur Panik.
8: Oh je, also immer noch diese Pünktchen. Und es klingt so, als wären das jetzt deutlich mehr Pünktchen.
5: Allerdings, also der ganze Hirnstamm ist komplett gesprenkelt. Stefan Kramer sagt, das hätte wirklich ausgesehen wie von Schrotschüssen durchlöchert.
8: Und wenn ich mich richtig erinnere, hast du erzählt, dass die Neurologen in Lüdenscheid so ein Bild noch nie gesehen haben. Was sagt denn jetzt Dr. Humbräuch zu diesem Bild?
5: Der ist erstmal ziemlich sprachlos. Und was er dann gedacht hat, das erzählt er dir selber.
10: Dieser Wiedererkennungseffekt, der ist bei diesem Bild so hoch gewesen, dass die erste Sekunde so wow war und die zweite Sekunde, das hast du doch gesehen.
8: Der kannte das also. Woher? Wo hat er so ein Bild schon mal gesehen?
5: Ja, das war gar nicht so lange her, dass er so ein Bild schon mal gesehen hat. Dafür aber sehr weit weg, nämlich auf Hawaii.
8: Okay, das musst du mir jetzt erklären.
5: Ein paar Wochen vorher, da hat in Honolulu, also auf Hawaii, der Kongress der American Academy of Neurology stattgefunden. Das ist die Fachgesellschaft der amerikanischen Neurologen. Und Knut Humbräuch hat an diesem sehr großen Kongress teilgenommen. Das muss man sich so vorstellen. Das ist wirklich ein ganzes Messezentrum voller Ärzte, tausende Ärzte. Und jeden Tag gibt es unzählige Vorträge und Fortbildungen. Und jeder Arzt sucht sich dann so ein bisschen aus, welchen Vortrag er sich anhört. Aber das ist eben so ein bisschen wie im Freizeitpark. Es ist quasi unmöglich, alle Achterbahnen gleichzeitig zu fahren. Und Knut Humbräuch hat an einem dieser Tage eine Veranstaltung sehr früh morgens besucht, um, ich glaube, 6 Uhr. Und er erinnert sich noch gut daran, dass er sich im Saal umgeschaut hat und außer ihm waren fast nur asiatische Ärzte da. Jedenfalls ging es in dem Vortrag um Krankheiten des Rückenmarks. Und da war ein amerikanischer Neurologe von der Mayo Klinik und hat verschiedene Krankheiten vorgestellt und auch Bilder gezeigt. Und irgendwann war der Redner dann fast schon am Ende des Vortrags und hat dann noch ein allerletztes Bild aufgerufen.
10: Es war wirklich interessant, weil der Redner gesagt hat, ich zeige Ihnen noch ein Bild, das werden Sie sowieso nie wiedersehen.
8: Okay, und das war genau so ein Bild wie jetzt bei Stefan Kramer?
5: Genau, das war ein MRT-Bild vom Hirnstamm eines Patienten, den die Ärzte an der Mayo-Klinik untersucht hatten.
10: Die Kollegen selber haben das genannt, einen gepfefferten Hirnstamm, Pepper Brain Stem, weil es eben wirklich ganz viele hunderte kleiner weißer Punkte sind.
8: Stippchen oder auch Schrotschüsse haben wir es genannt, Pfefferkörner. Aber was für eine Krankheit steckt denn jetzt dahinter?
5: Das ist tatsächlich eine Krankheit, die bis dahin noch völlig unbekannt war. Das heißt, die Ärzte aus der Mayo-Klinik, diese amerikanischen Neurologen, das waren die ersten, die diese Krankheit beschrieben und auf dem Kongress auf Hawaii vorgestellt haben. Damals waren weltweit überhaupt nur 8 oder 9 solcher Fälle bekannt.
8: Unglaublich. Und wie heißt jetzt diese Krankheit?
5: Die heißt Klippers-Syndrom. Also es ist tatsächlich eine Autoimmunerkrankung, so wie Sebastian Schimrig aus Lüdenscheid ja schon vermutet hatte. Und was dabei passiert, ist Folgendes. Körpereigene Immunzellen, sogenannte Lymphozyten, attackieren die Nervenbahnen im Hirnstamm. Und das führt zu diesen vielen winzigen Entzündungsherden, also diesen Stippchen, weißen Punkten. Und das ist eben chronisch und kann die Nervenbahnen wirklich irreparabel beschädigen. Und was genau diese Krankheit auslöst, das weiß man noch nicht. Aber es erklärt eben, warum Stefan Kramer auf einmal alles doppelt gesehen hat, warum sein Gleichgewicht weg war, warum seine rechte Körperhälfte wie gelähmt war und er nicht mehr richtig klar sprechen konnte.
8: Also endlich eine Diagnose. Das muss ja eigentlich eine Erleichterung für die Familie gewesen sein.
5: Ja, die haben sich natürlich extrem gefreut. Denn das ist ja für die Patienten das Allerwichtigste, dass die Ärzte ihnen sagen können, wir wissen, was sie haben. Und allen war natürlich dann auch sehr schnell bewusst, was für ein letztendlich unfassbarer Zufall das war.
7: So ein Pech, dass es ihn erwischt hat. Und dann, dass wir, so haben wir das empfunden, das Glück gehabt haben, dass er dann eben in das Krankenhaus kam, wo man ihm helfen konnte.
10: Und das war nun wirklich eine Fügung, möchte ich meinen. Denn wenn ich nicht zufällig gerade in dieser Fortbildung gesessen hätte, dann hätte ich das auch nicht einsortieren können.
5: Also Knut Humbräuch nimmt natürlich sofort Kontakt auf zu den amerikanischen Experten. Und die wissen eben schon durch ihre Patienten, wie sich dieses Klippers-Syndrom behandeln lässt. Und zwar mit einer extrem hochdosierten Cortisontherapie, also viel, viel höher dosiert als das, was Stefan Kramer vorher bekommen hatte. Und zusätzlich bekommt er auch noch Methotrexat. Das ist also ein anderes Medikament, ein Wirkstoff, der das Immunsystem unterdrückt. Und das ist zusammengenommen schon eine ganz schön heftige Therapie, für die es dann auch viel, viel Geduld gebraucht hat.
8: Es hat also lange gedauert, bis Stefan Kramer wieder auf dem Weg der Besserung war.
5: Leider ja. Und er hat auch sehr unter den Nebenwirkungen gelitten. Nimmt also durch das Cortison ganz stark zu, bekommt so ein riesiges Mondgesicht, ist ganz lange in der Reha. Aber es gibt zum Glück einen Silberstreif am Horizont und der heißt Heike.
8: Ah, Stefan Kramers Freundin, die so gut backen kann.
5: Genau, die mit der Erdbeertorte. Und das ist so, Stefan und Heike sind zusammen zur Schule gegangen und hatten dann danach, wie das ja häufig ist, den Kontakt verloren. Und als sie über 2 Ecken gehört hat, dass er so schwer krank ist, da hat sie sich über Facebook bei ihm gemeldet. Und naja, dann haben die beiden so eine Weile hin und her geschrieben und telefoniert, sich irgendwann auch getroffen und verliebt.
6: Die hat mir schon eine Menge Halt gegeben. Hat sich auch nochmal gelohnt zu kämpfen, dass man sagt, ey, jetzt hast du das erreicht, was du auch erreichen möchtest im Leben. Meine Familie, heiraten.
8: Wie schön. Dann doch ein Happy End.
5: Ja, absolut. Und kurz nach unserem Bericht bei Abenteuer Diagnose, da hat Stefan Kramer mir per Mail auch ein Foto von der Hochzeit geschickt. Und ich habe mich also wirklich sehr für die beiden gefreut.
8: Anke, ich danke dir für diesen sehr spannenden Fall und freue mich auf die nächsten Geschichten. Denn ich weiß, dass ihr in der Visite-Redaktion schon an nächsten spannenden Fällen arbeitet, richtig?
5: Ja, wir haben da schon wieder ganz interessante Geschichten in der Mache.

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1: Um 21.30 Uhr mit Alexander Terhorst. Bundesfinanzminister Lars Klingbeil hat die geplante höhere Neuverschuldung im Haushalt verteidigt. Der SPD-Chef sagte im ARD-Sommerinterview, das habe damit zu tun, dass man die Bundeswehr aufrüste und modernisiere. Man könne sich gegen Russlands Präsidenten Putin nicht mit einer schwarzen Null verteidigen. Die Regierung will den Haushaltsentwurf für 2027 morgen beschließen. Er sieht neue Kredite in Höhe von knapp 119 Milliarden Euro vor. Für das laufende Jahr waren es knapp 100 Milliarden. In Erfurt haben Polizei und Stadt nach dem AfD-Bundesparteitag und Gegenprotesten eine positive Bilanz gezogen. Thüringens Polizeipräsident Thomas Quittenbaum lobte Professionalität und Engagement der Einsatzkräfte. Das Konzept der Polizei sei zu 100% aufgegangen. Quittenbaum dankte gleichzeitig den vielen Menschen, die friedlich demonstriert hätten. Insgesamt wurden laut Polizei 65 Straftaten und 13 Ordnungswidrigkeiten registriert. 11 Polizeibeamte seien leicht verletzt worden, sowie einzelne Medienvertreter. Erfurts Oberbürgermeister Andreas Horn sagte, die Stadt habe ein Zeichen für lebendige Demokratie gesetzt. Die AfD hat ihren Parteitag am Nachmittag beendet. In Köln haben Hunderttausende den Christopher Street Day gefeiert. Nach Angaben der Veranstalter zogen rund 1,5 Millionen Menschen durch die Rheinmetropole. Eine Einschätzung der Behörden lag zunächst nicht vor. Laut Polizei gab es bis zum Nachmittag keinerlei Zwischenfälle. Der CSD erinnert an die Aufstände der queeren Community in der Christopher Street in New York im Jahr 1969. Die Veranstaltung fordert gleiche Rechte für Menschen unterschiedlicher Sexualität und Geschlechtsidentität. Ägypten hat mit einer großen Zeremonie das neue Hauptquartier seiner Streitkräfte eingeweiht. Der Präsident und ehemalige General Abdel Fattah al-Sisi zeigte sich bei der Eröffnung erstmals seit 10 Jahren wieder in Militäruniform. Der als Oktagon bezeichnete achteckige Komplex steht auf einer Fläche von rund 90 Quadratkilometern. Er löst das US-amerikanische Pentagon als größtes Gebäude eines Verteidigungsministeriums ab. Der Bau hat umgerechnet rund 143 Milliarden Euro gekostet. Viele Ägypter machen den Präsidenten und seine Megaprojekte für die schwere Wirtschaftskrise im Land verantwortlich. Das waren die Nachrichten. Und das ist das Wetter. Heute Nacht einzelne Schauer bei 16 bis 12 Grad. Morgen mehr Wolken als Sonne, zeitweise Regen und einzelne Gewitter, windig. Die Höchstwerte 21 bis 26 Grad. 21.33 Uhr.
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3: Ich wollte nur sagen, ich finde das eine Unverschämtheit, was Sie da gemacht haben. 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
7: So klingen deutsche Fußballfans. Aufgebrachte deutsche Fußballfans. Was die so ausflippen lässt? Die Sorge, dass Deutschland den Zuschlag für die WM 2006 im Nachhinein wieder verlieren könnte. Tatsächlich steht diese Option am Abend der Vergabe im Juli 2000 plötzlich im Raum. Wegen einer ziemlich waghalsigen Aktion. Dabei hat die deutsche Delegation doch in der Züricher Messehalle gerade noch den Triumph von Franz Beckenbauer gefeiert.
8: And the winner is Deutschland.
9: Sie sehen, ich bin natürlich überrascht. Ich bin auch nicht vorbereitet, denn auf so einen Moment kann man sich nicht vorbereiten.
7: Der Kaiser, er umarmt in den Minuten nach der Verkündung niemanden. Er wird umarmt. Von allen, die sich um ihn tummeln. Fedor Rathmann, Wolfgang Niersbach, Innenminister Otto Schily. Ja, und Beckenbauer selbst scheint in diesem Moment fast ein wenig neben sich zu stehen. Man hat ihn schon mal so gesehen. 10 Jahre zuvor. Damals hat er als Trainer die deutsche Nationalmannschaft zum WM-Titel 1990 geführt. Ganz alleine und in sich gekehrt schlendert Beckenbauer an dem Abend über den Rasen im Stadio Olimpico in Rom. Die WM-Medaille um den Hals. Ein ikonisches Bild. Und jetzt in der Messehalle in Zürich wirkt er, als würde er am liebsten wieder eine kleine Runde alleine drehen. Geht aber halt gerade nicht, denn alle wollen mit ihm jubeln.
9: Wir wussten, es wird sehr, sehr knapp, aber man braucht auch im Leben ein bisschen Glück, um eine solche Entscheidung dann als Sieger zu bekommen.
7: Doch nur wenige Stunden später kommt plötzlich eine ganz andere Stimmung auf. Denn ein Gerücht macht die Runde. Angeblich ging es bei der Abstimmung nicht mit rechten Dingen zu. Von wegen bisschen Glück.

0: 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Folge 4, das Fax oder schöne Grüße von Martin Hansen. Erinnert ihr euch an den Tag vor der Vergabe? Da hat Franz Beckenbauer vor den FIFA-Wahlmännern zum letzten Mal die Werbetrommel für Deutschland gerührt. Ein Auftritt, der, naja, nicht zu seinen Stärksten gehört hat, muss man sagen. Diese letzte Präsentation, sie wird damals im Fernsehen übertragen.
1: Der Bundesrepublik, die alle hinter uns stehen.
0: Auch in Frankfurt verfolgt man am Bildschirm, welche Argumente die FIFA-Funktionäre dazu bewegen sollen, sich für Deutschland zu entscheiden.
2: Dass wir hervorragende Hotelzimmer hätten in Deutschland, ein super Straßennetz.
0: Genau, so kennt man Deutschland. Sauber, solide, super Straßennetz, wenig fancy, wenig Feuer.
2: Claudia Schiffer und Boris Becker und Gerhard Schröder, der damals als Bundeskanzler in diesem Land arbeitete, die standen hinter Beckenbauer und drückten die ganze Zeit Daumen.
0: Der Mann, der hier in Frankfurt mit seinen Kollegen den letzten Schritt von Deutschlands WM-Bewerbung verfolgt, er nennt sich Martin Hansen.
2: Ich habe mich dann für 8 entschieden und dann habe ich mich hingesetzt und habe einen Fax runtergetippt. In this difficult situation, Germany would like to emphasize the urgency of its appeal to hold the World Cup 2006 in Germany. Wir hätten gern die WM im Land. Let me come straight to the point.
0: Als er fertig ist, unterschreibt er das Fax. Wenn er noch eine Chance haben will, muss jetzt alles ganz schnell gehen.
2: Ich habe dann diese Faxe an das Grand Hotel Tolda adressiert und habe dann noch angerufen da. Es war schon nach 23 Uhr. Deswegen habe ich an der Rezeption also durchgeklingelt und habe gesagt, da kommen 8 wichtige Faxe. Bitte tragen Sie Sorge, dass das noch direkt weitergeleitet wird.
0: Es ist der nächste Abend, der 6. Juli 2000, der Tag, an dem Deutschland den Zuschlag für die WM 2006 bekommen hat. Nach den vielen Gratulationen und Umarmungen zieht sich das deutsche Team um Franz Beckenbauer und Wolfgang Niersbach zurück. Sie wollen ihren Erfolg genießen, nach all den Jahren der Arbeit, des Reisens und des Bangens eine Pause machen. Die Pause wird kurz werden, sehr kurz. Der damalige DFB-Pressesprecher Wolfgang Niersbach erzählt:
3: Wir haben auch keine Riesenfeier am Abend gemacht. Wir waren wieder in der kleinen Runde in so einem Lokal in der Nähe des Hotels da am Zürichsee.
0: Noch jemand anderes ist an diesem Sommerabend an dem kleinen Lokal am See.
4: Ich meine, ich habe wirklich viel erlebt in dieser Branche und 1000 solche WM-Vergaben und Olympia-Vergaben, wo sozusagen teilweise die ganze Welt drüber gesprochen hat. Alles, was war seit 35 Jahren, aber das war einfach schräg.
0: Jens Weinreich ist Investigativjournalist für Sportpolitik und hat zahlreiche Bücher über Sportkorruption geschrieben. Er ist, ja, kann man schon sagen, durchaus gefürchtet unter Sportfunktionären.
4: Und kam dann da irgendwo an und erwarteten also eigentlich TV-Crews und irgendwie und hunderte Leute davor oder was und Interviews und Lärm und dieses und jenes. No. Im Grunde ein leerer Parkplatz.
0: Allein das kommt Jens Weinreich und seinem Kollegen irgendwie komisch vor.
4: Irgendwann ging die Tür auf und Leute kamen raus. Und mit als Ersten sah ich Netzer und Niersbach.
3: Also in dem Lokal, wo wir saßen, da tauchten auf einmal auch Journalisten auf, die uns da aufgespürt haben.
0: Als der DFB-Pressechef Wolfgang Niersbach die beiden Journalisten vor dem Lokal entdeckt, rennt er auf sie zu. Vor den Augen von Spielerlegende Günter Netzer. Und dann schreit er sie auch noch an.
5: Ihr wieder, ihr wollt uns die WM wegnehmen.
4: Und er wurde im wahrsten Sinne des Wortes eingeholt von Netzer, der ihn zurückrief. Dann sagt: Also Wolfgang, bitte, ich bitte dich, behalte hier mal die Kontenance.
0: Weinreich ist verdutzt. Er kann sich diese Reaktion des DFB-Manns nicht erklären. Nur wenige Stunden später beginnt sich das Puzzle für Jens Weinreich zusammenzusetzen. Denn der Bericht seiner Kollegen vom englischen Sender Channel 4 macht die Runde. Darin geht es um einen handfesten Skandal. Es bestehe dringender Verdacht, dass Deutschland in der Nacht vor der Wahl Mitglieder des FIFA-Exekutivkomitees bestochen habe. Weinreich dämmert, das muss es sein, was dem deutschen Team im Lokal am See die Partylaune verdorben hat. Die Bestechungsschreiben liegen seinen englischen Kollegen vor. Eins davon ist adressiert an Charles Dempsey. Genau, an den FIFA-Mann, der vor der finalen Abstimmung den Raum verlassen hat und so zum Zünglein an der Waage wurde. Vieles deutet jetzt

0: darauf hin, Deutschland hat die Wahl manipuliert. Die Nachricht geht um die Welt. Die Verlierer der WM-Vergabe, England und Südafrika, sind empört. Die südafrikanische Delegation fordert von der FIFA eine Wiederholung der Abstimmung. Für sie ist klar, der Zuschlag ist ihnen und ihrem ganzen Kontinent gestohlen worden. Jens Weinreich macht sich an die Arbeit. Es dauert nicht lange, da hält auch er Kopien der besagten Faxnachrichten in den Händen. Eine davon beginnt so.
1: Dear Mr. Dempsey, in this difficult situation, Mr. Beckenbauer and I would like to emphasize the urgency of our appeal to hold the FIFA World Cup 2006 in Germany.
0: Der Verfasser weist, auch im Namen von Franz Beckenbauer, darauf hin, wie wichtig die WM für Deutschland wäre. Das Englisch, in dem der Text verfasst ist, wirkt etwas bemüht. Unter dem Namen Martin Hansen steht Secretary und das Kürzel TDES. Von dieser Organisation hat Jens Weinreich noch nie gehört. Wird das hier die eine große Geschichte, die Korruption und Bestechung in der FIFA belegt? Eine gekaufte Abstimmung von Deutschland? Auf dem Fax findet sich, wie das bei Faxen ebenso üblich war, eine Nummer. Jens Weinreich wählt. Auch wir haben die Nummer von Martin Hansen gewählt. Naja, eigentlich haben wir ihm erstmal eine Mail geschickt. Natürlich wollten wir von ihm vor allem eines wissen. Was hat er den 8 FIFA-Wahlmännern denn angeboten im Austausch für ihre Stimme? In den meisten Faxen bleibt Hansen vage, schreibt von einem kleinen Geschenk.
2: Es ist ja von anderen Teilnehmern mit wesentlich mehr Geld bei der Bestechung gearbeitet worden.
0: Als jedoch keiner der Empfänger unmittelbar reagiert, konkretisiert Hansen sein Angebot in einem weiteren Fax. Und zwar so.
2: Let me come straight to the point. Lassen Sie mich direkt auf den Punkt kommen. Für Ihre Unterstützung wäre auch ein kleiner Geschenkkorb drin mit ein paar really good sausages, ein paar verdammt guten Würsten. Ham, Schinken and hold onto your seat. Halten Sie sich fest, a wonderful cuckoo clock. Wollten wir noch dazu packen. Und einen Bierkrug. Lassen wir Ihnen überhaupt eine Wahl? Wir vertrauen in die Weisheit Ihrer morgigen Entscheidung. Sincerely yours.
0: Schinken, ein Bierkrug und eine Kuckucksuhr als Highlight. Das verspricht der Absender. Und wieder unterschreibt er mit der mysteriösen Signatur TDES.
2: Ich hatte von jemandem aus der Wirtschaft gehört, dass man seinen Namen und eine völlig sinn- und wahllose Buchstabenkombination hinter das Secretary schreiben muss, um überhaupt ernst genommen zu werden. TDES steht für Titanic, das endgültige Satiremagazin.
0: Die Satirezeitschrift Titanic steckt also hinter der Aktion. Und Martin Hansen?
2: Guten Tag draußen an den Geräten. Mein Name ist Martin Sonneborn. Ich bekenne mich schuldig, früher Titanic-Chefredakteur gewesen zu sein und mit Bestechungsfaxen eine Fußball-WM ins Land geholt zu haben.
0: Als Martin Sonneborn sich am Abend vor der FIFA-Abstimmung spontan dazu entschieden hat, Franz Beckenbauer und der deutschen WM-Delegation ein bisschen, unter die Arme zu greifen, hatte eigentlich nur einen Gag für die nächste Ausgabe seiner Zeitschrift im Sinn. Umso erstaunter ist er schließlich, welche Wellen die ganze Aktion schlägt. Doch kaum sind die Titelseiten veröffentlicht, wird bekannt, wer hinter den Faxen steckt.
3: Heftigen Wirbel hat es heute um die Vergabe der Fußball-Weltmeisterschaft 2006 an Deutschland gegeben. Von angeblichen Bestechungsbriefen war die Rede, die sich dann aber als umstrittener Scherz entpuppten.
0: Mit dieser Meldung am Tag nach der Vergabe scheint das Thema Bestechung vom Tisch zu sein. Einige finden den Spaß von Martin Sonneborn und der Titanic erwartungsgemäß so gar nicht lustig.
4: Ja, toller Gag, ne? Nur wenn das einer in den falschen Hals bekommt, der nicht weiß, was eine Kuckucks ist, dass man der Rolex verwechselt vielleicht, dann hätten sie es schon wieder gehabt. Ne? Toller Gag.
0: Eigentlich nachvollziehbar, dass er sich darüber aufregt. Da arbeitet er seit Jahren daran, die WM nach Deutschland zu holen. Und dann kommt da in letzter Sekunde so ein Scherzkeks, der alles zunichte machen kann. Aber ist das alles, was hinter der Aufregung steckt? Investigativjournalist Jens Weinreich hat da so seine Zweifel. Ihm geht die Stimmung von Niersbach, Beckenbauer und dem Bewerbungsteam an jenem Abend am Zürichsee nicht aus dem Kopf. Was ihn beschäftigt? Zu dem Zeitpunkt, als der deutschen Delegation nicht zum Feiern zumute war und als er selbst vor dem Lokal von Niersbach angegangen wurde, Da konnte das DFB-Team noch gar nicht wissen, worum es in diesen Faxen ging. Bis dahin war lediglich durchgesickert, dass Journalisten Bestechungsvorwürfe erheben.
5: Sie mussten befürchten, dass was ganz anderes schon öffentlich wird, nämlich das ansatzweise, was sie wirklich getan haben für diese Stimmen.
0: Während Beckenbauer, Rathmann, Niersbach und das gesamte Team nach der Auflösung der Satireaktion erstmal aufatmen können, beginnt für einen anderen der Albtraum jetzt erst richtig, wie die Tagesschau berichtet.
3: Unterdessen steht das FIFA-Exekutivkomitee-Mitglied Dempsey in seiner Heimat Neuseeland in der Kritik. Die Regierung wirft ihm vor, Absprachen gebrochen zu haben. Seine Enthaltung verhalf zum Zuschlag für Deutschland gegen Südafrika.
0: Charles Dempsey hatte vor der letzten Abstimmung des Exekutivkomitees nicht nur das FIFA-Hauptquartier, sondern auch die Schweiz verlassen. Auf einem Zwischenstopp in Singapur fängt die Presse Dempsey in seinem Hotel ab. Der 78-Jährige mit dem schütteren Haar, den viele einfach nur Charlie nennen, sieht müde aus. Auf dem dunklen Hotelflur strecken ihm die Journalisten Mikrofone entgegen. Im Metallrand seiner Brille spiegeln sich die Lampen der Kameras. Und alle haben nur diese eine Frage. Warum ist Charles Dempsey vor dem letzten Wahlgang geflüchtet?
6: Ich habe mich enthalten wegen des ungeheuren Drucks, der auf mir lastete, wegen ständigen Anrufen auf meinem Hotelzimmer und auch wegen Bestechungsversuchen.
0: Dass seine anschließende Entscheidung, gar nicht zu wählen, Südafrika die entscheidende Stimme gekostet hat, das scheint ihm offensichtlich erst zu Hause in Neuseeland gedämmert zu haben.
7: Jetzt ist es raus. Die Titanic hat den Deutschen die Fußball-Weltmeisterschaft beschert. Weil nämlich das satirisch gemeinte Bestechungsfax des satirisch gemeinten Magazins den bedrängten neuseeländischen FIFA-Vertreter Charles Dempsey endgültig zur Verzweiflung gebracht hatte.
0: Das meldeten die Tagesthemen am 10. Juli, 4 Tage nach der Wahl. Ob ihn wirklich das Titanic-Fax dazu bewogen hat, sich zu enthalten? Das lässt sich nicht mehr beantworten. Charles Dempsey starb 2008 im Alter von 87 Jahren. Eines ist aber Fakt. Mit seiner Enthaltung hat er Deutschland zum Sieg verholfen. Für Martin Sonneborn ist deswegen klar:
2: Ich fürchte, wir haben dazu beigetragen, die Fußballweltmeisterschaft 2006 nach Deutschland zu holen. Der Deutsche Fußballbund hat sich bei mir niemals bedankt.
0: Die Empörung über die Aktion des Satiremagazins teilt auch die Bild-Zeitung. Sie ruft einige Tage nach der Aktion ihre Leserinnen und Leser dazu auf, der Titanic und ihrem Chefredakteur die Meinung zu sagen und veröffentlicht dazu Sonneborns Nummer, die ja auf dem Fax stand.
2: Als ich das las, ahnte ich schon, dass einige Bild-Zeitungsleser das Gespräch mit uns suchen würden.
0: Martin Sonneborn bringt später eine Sammlung mit Anrufen als CD heraus.
8: Ihr Arschlöcher hier.
0: Quasi ein Best-of-Beleidigungen. Unterm Strich bleiben für Martin Sonneborn aber nicht nur ein paar böse Worte. Das Ganze hat auch ein juristisches Nachspiel. Der DFB droht ihm mit einer Klage.
2: Da stand für einen kurzen Moment eine Schadensersatzklagesumme von 600 Millionen D-Mark im Raum. Das sind umgerechnet wahrscheinlich 318 Millionen Euro. Und das übersteigt das Budget eines Titanic-Chefredakteurs auf jeden Fall.
0: Doch so weit kommt es nicht. Stattdessen einigt man sich. Sonneborn unterschreibt eine Erklärung, in der er zusichert, Zitat:
9: Zu unterlassen, anlässlich von Abstimmungen, Wahlen über von der FIFA bzw. der UEFA zu treffenden Entscheidungen zugunsten der Abstimmenden Gegenleistung, Vergünstigung für den Fall eines bestimmten Abstimmungsverhaltens anzukündigen, wie geschehen im Fall der Vergabeentscheidung hinsichtlich der Fußball-WM 2006 durch FIFA-Exekutivmitglieder in der Nacht vom 5. auf den 6. Juli 2000 zugeleiteten Faxe.
2: Ja, es fiel mir schwer, ernst zu bleiben, aber da es um 600 Millionen ging, konnte ich das.
0: Kurz, er schickt in Zukunft keine Bestechungsfaxe mehr. Versprochen. Was Martin Sonneborn uns allen, der ganzen Fußballwelt, naja, zumindest mitbeschert hat, das kann dann 6 Jahre nach der legendären Nacht von Zürich endlich starten. Die Fußball-Weltmeisterschaft in Deutschland. Was als reines Sportereignis beginnt, wird für unser Land zu einer Zäsur. Die kommenden Wochen werden Deutschland verändern. Wir Deutschen werden eine Unbeschwertheit erleben, die wir als Gemeinschaft bislang nicht kannten. Wir werden ein neues Verhältnis zu unserer Nation entwickeln. Die WM wird unser Image auf der ganzen Welt verändern. Denn Deutschland präsentiert sich als freundlicher, weltoffener und moderner Gastgeber. Wir werden dieses Ereignis in unser kollektives Gedächtnis einbrennen und dankbar dafür sein, dass wir 6 Jahre zuvor den Zuschlag dafür erhalten haben. Am 9. Juni 2006 spricht der damalige Bundespräsident Horst Köhler schließlich vor zehntausenden Menschen in der nagelneuen Arena in München.
10: Liebe Fußballfreunde hier und in aller Welt, endlich geht es los. 4 Wochen Fußball, Fußball, Fußball.
0: Martin Sonneborn und die Titanic erwähnt der Bundespräsident in seiner Eröffnungsrede nicht. Stattdessen dankt er der FIFA für das Vertrauen, das sie in Deutschland gesetzt hat. Und natürlich...
10: Und ein ganz besonderes Dankeschön Ihnen, lieber Franz Beckenbauer.
0: Den Applaus, der aufbrandet, nimmt Beckenbauer strahlend entgegen. Das ist der Moment, für den er so lange gearbeitet hat. Für den er all die Reisen auf sich genommen hat, all das Händeschütteln, all die Überzeugungsarbeit in den Jahren vor der Vergabe. Er hat dafür gesorgt, dass die Welt zu Gast bei Freunden sein kann. Hier bei uns in Deutschland. Und das ist mehr wert als jeder WM-Titel. Ganz gleich, ob als Spieler oder als Trainer. Ich weiß nicht, wie es euch geht, aber dieser Fußballsommer 2006, er war von Anfang bis Ende einfach perfekt. Ich kann mich an jeden Tag erinnern, an jede Begegnung, an jedes einzelne Fußballspiel, wo ich es geschaut habe, was ich dabei gefühlt habe. Und diesen Fußballsommer 2006, den werde ich nie, nie vergessen. Und das, was uns heute selbstverständlich erscheint, ist damals eine echte Neuheit. Public Viewing. Zum ersten Mal versammeln sich die Menschen in Deutschland auf öffentlichen Plätzen, um gemeinsam zu fiebern, zu fluchen und zu feiern. Die Bilder davon habe ich immer noch total im Kopf. Es ist eine schier magische Zeit. Meine liebe Kollegin Caroline Kebekus, die erinnert sich so an diese Tage zurück.
11: Ich bin 26. Full of life. Full of love. Es ist wahnsinnig gutes Wetter. Alle meine Freunde sind in Köln. Meine Familie ist in Köln. Und die ganze Straße war voll wie an Karneval.
0: Nicht nur bei Caro in Köln. Im ganzen Land sind die Straßen voll mit feiernden Menschen. Das ganze Land wirkt wie elektrisiert. Flo Weber von Sportfreunde Stiller erinnert sich noch ganz genau an das zweite WM-Spiel der Deutschen. Und hier an einen besonderen Moment. Es ist so, wenn das deutsche Team dieses Spiel gewinnt, dann hat es die Vorrunde überstanden. 90 Minuten lang müssen die Fans im Dortmunder Stadion bangen. Es steht 0-0. Und dann in der Nachspielzeit...
12: Jetzt vielleicht noch einmal Odonkor. Und jetzt ist es da! Oliver Neuwirth, und das ist hochverdient fürs deutsche Team. In der ersten Minute der Nachspielzeit. Und hier spielen sich unglaubliche Szenen ab. Unten auf der deutschen Bank, oben auf den Rängen.
0: Aber es ist nicht dieses Tor allein, das Flo von den Sportfreunden Stiller Gänsehaut bereitet.
13: Am meisten geflasht hat es mich eigentlich, als ich einen Anruf bekommen habe von einem Freund, der beim zweiten Gruppenspiel in Dortmund im Stadion war, der mich angerufen hat und gesagt hat, hey, da läuft euer Lied jetzt im Stadion.
14: 4,

0: Caroline Kebekus, Flo von den Sportfreunden, ich und vermutlich auch ihr. Wir alle haben diese Momente, in denen die WM 2006 für uns zu einem unvergesslichen Ereignis wurde. Wir alle zehren noch heute von diesem märchenhaften Sommer. Franz Beckenbauer, der Vater dieses WM-Wunders, ist in diesen Wochen sehr gefragt. Bis zu 3 Spiele schaut er täglich live im Stadion. Mit einem Helikopter fliegt er dazwischen über Deutschland. Was er von oben sieht? Ein Land, das sich verändert. Überall schwarz-rot-goldene Farben. Überall ausgelassene Lebensfreude. Er sieht ein Land, das von Deutschland zu Schland wird. Und er selbst, Kaiser Franz, hat einen großen Anteil an dieser Veränderung. Deutschland zeigt sich von seiner allerbesten Seite. Und deshalb trifft der Slogan von damals den Nagel auch voll auf den Kopf. Die Welt zu Gast bei Freunden.
1: Ja, eine Stimmung, wie sie Deutschland, glaube ich, noch nie erlebt hat. Mit einer Leichtigkeit, Lockerheit, Freude, Gastfreundschaft. Das hat die Ausländer ja am meisten beeindruckt.
2: Und alles war halt so wahnsinnig positiv aufgeladen. Das war halt so schön zu sehen. Da war halt kein, wir sind schlecht drauf und Oder der Polizist, er macht seinen Job und ist dabei ernst, sondern alle waren sich am Freuen. So habe ich es irgendwie eingespeichert.
3: Ganz ehrlich, die WM 2006 ist eine der schönsten Lebenserinnerungen, die ich habe. Danke, Franz. Mir egal, wie du das gemacht hast.
1: Ich hatte eine traumhafte Zeit, war 27 Jahre in den verschiedenen Positionen beim DFB. Das hätte nicht schöner sein können. Und dann kam der Abpfiff. Und was danach alles kam, das ist schon eine Art Trauma oder Albtraum gewesen.
0: Es werden 9 Jahre vergehen, bis sich plötzlich Schatten über dieses Sommermärchen legen und der deutsche Fußball den größten Skandal seiner Geschichte erlebt. Und all das fängt ausgerechnet dort an, wo die vorherige Folge begonnen hat. In Zürich, in einem Luxushotel, mit einer Verhaftung.
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1: Um 22 Uhr mit Katja Kindermann. Vizekanzler Klingbeil hat sich beim Thema Krankschreibungen für eine zweckmäßige Lösung ausgesprochen. Er habe in den vergangenen Tagen gemerkt, dass die Pläne der Koalition eine hochemotionale Debatte ausgelöst hätten, sagte der SPD-Politiker im ARD-Sommerinterview. Aus Berlin Nicole Markwald.
2: Der Vizekanzler betonte, dass er persönlich kein Misstrauen gegenüber den Arbeitnehmern hege. Aber die Koalition habe etwas verabredet und dazu stehe er auch. Klingbeil forderte eine pragmatische Lösung. Zum Beispiel, wenn man erstens sagt, ihr müsst euch nicht krank zum Arzt schleppen und auch nicht krank auf die Arbeit schleppen, führte der SPD-Politiker aus. Er sprach sich dafür aus, betriebliche oder tarifrechtliche Regelungen für dieses Vorhaben zu finden. Die schwarz-rote Koalition hatte in der vergangenen Woche beschlossen, eine verpflichtende Arbeitsunfähigkeitsbescheinigung ab dem ersten Tag einzuführen.
1: In Köln haben laut Veranstalter rund 1,5 Millionen Menschen den Christopher Street Day gefeiert. Allein für den Umzug mit Festwagen durch die Innenstadt waren rund 60.000 Menschen angemeldet. Hunderttausende Schaulustige und Feiernde standen am Rand der Strecke. Die Kölner CSD-Demonstration für gleiche Rechte für homosexuelle und queere Menschen zählt zu den größten ihrer Art in Deutschland. US-Präsident Trump will sich am Rande des NATO-Gipfels in Ankara mit dem Präsidenten der Ukraine, Selenskyj, treffen. Die Begegnung finde am Mittwochnachmittag statt, sagte eine Sprecherin des Weißen Hauses. Im Anschluss an das Treffen wolle sich Trump auch mit Kreml-Chef Putin austauschen. Bei den Treffen dürfte es erneut darum gehen, wie der russische Angriffskrieg gegen die Ukraine beendet werden kann. Im Südwesten Frankreichs breitet sich ein Waldbrand immer weiter aus. Das Feuer war vergangene Nacht nahe Perpignan ausgebrochen. Bislang haben die Flammen rund 16 Quadratkilometer Vegetation zerstört. Aus Paris, Caroline Düller.
3: Für mehrere Orte des Departements an der Grenze zu Spanien wurden die kommunalen Rettungspläne aktiviert. Mehrere tausend Menschen im Departement wurden in Sicherheit gebracht. Außerdem hat die Präfektur entschieden, dass die dritte Etappe der Tour de France am Montag angepasst wird. Zuschauer sind demnach nicht zugelassen. Auch andere Regionen Frankreichs sind von Waldbränden betroffen, darunter das Departement Gard an der Mittelmeerküste sowie das Departement Drôme im Landesinneren zwischen Lyon und Avignon. Für mehrere Departements in Südfrankreich gilt ab Montag erneut die zweithöchste Hitzewarnstufe.
1: Das waren die Nachrichten. Das Wetter in Deutschland. In einem breiten Streifen zwischen der Nordsee und dem Südosten, bei vielen Wolken gebietsweise Regen, sonst meist trocken und wechselnd bewölkt, 17 bis 10 Grad. Morgen im Norden und Osten stark bewölkt, zeitweise Regen sowie Schauer und einzelne Gewitter. In der Südwesthälfte freundlicher, 18 bis 32 Grad. Am Dienstag im Nordosten Schauerwetter, im Südwesten Sonne, 18 bis 35 Grad. Und am Mittwoch heiter bis wolkig, nur stellenweise Schauer, bei 19 bis 34 Grad. Es ist jetzt 22.03 Uhr.
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4: 16 Meldungen aktuell, die Zeit müssen wir uns nehmen. Achtung, Falschfahrer auf der A7 Ulm Richtung Würzburg. Zwischen Aalen-Oberkochen und Aalen-Westhausen fahren Sie äußerst rechts und überholen Sie nicht. Auf der A7 Ulm-Würzburg zwischen Aalen-Oberkochen und Aalen-Westhausen ist ein Falschfahrer unterwegs. Vorsicht in beiden Richtungen. Achtung auch auf der A44 Kassel Richtung Eisenach. Zwischen Eschwege und Abfahrt Sontra West kommt Ihnen ein Fahrzeug entgegen. Bitte in beiden Richtungen äußerst vorsichtig fahren und nicht überholen. Auf der A44 Kassel Eisenach zwischen Eschwege und Abfahrt Sontra West. Die A1 Hamburg Richtung Bremen ist zwischen Hamburg-Stillhorn und Harburg wegen Brückenarbeiten bis morgen 5 Uhr gesperrt. Die Umleitung führt über die U76. A1 Köln Richtung Euskirchen ist zwischen Erftstadt und Kreuz Bliesheim in beiden Richtungen wegen Bauarbeiten bis morgen ebenfalls 5 Uhr gesperrt. Die A2 Dortmund Richtung Hannover ist zwischen Kamener Kreuz und Hamm wegen Bauarbeiten bis morgen 5 Uhr auch gesperrt. A5 Karlsruhe Richtung Frankfurt zwischen Kronau und Waldorf-Wiesloch 3 Kilometer Stau wegen einer Baustelle. Nochmal A5 Frankfurt Richtung Kassel jetzt zwischen Nordwestkreuz Frankfurt und Bad Homburger Kreuz. Dort ist wegen Bauarbeiten nur ein Fahrstreifen frei, dadurch 3 Kilometer stockender Verkehr. Jetzt die A8 Salzburg Richtung München zwischen Fraßdorf und Rosenheim. 5 Kilometer stockender Verkehr. Die A10 Dreieck Werder Richtung Dreieck Havelland ist zwischen Potsdam Nord und Berlin Spandau wegen Bauarbeiten gesperrt. Das noch bis circa 20 Uhr. Die A14 Schwerin Richtung Wittenberge ist zwischen Kreuz Schwerin und Ludwigslust nach einem Unfall gesperrt. Dann die A30 Bad Oeynhausen Richtung Osnabrück ist zwischen Bad Oeynhausen Nord und Gohfeld nach einem Unfall wegen Reinigungsarbeiten bis ca. 23 Uhr, also noch eine knappe Stunde gesperrt. Die A59 Bonn Richtung Köln ist zwischen dem Dreieck Porz und Köln-Rath bis morgen 5 Uhr gesperrt. A59 Dinslaken Richtung Duisburg ist zwischen Duisburg-Ruhrort und Duisburg und Kreuz-Duisburg wegen Bauarbeiten bis morgen 5 Uhr ebenfalls gesperrt. Eine Meldung noch von der A59 Nord-Süd-Straße Dinslaken Richtung Duisburg. Die ist zwischen Duisburg-Ruhrort und Berliner Brücke wegen Bauarbeiten bis 5 Uhr gesperrt. Das war's vom Verkehr. Kommen Sie gut an.
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4: Es beginnt direkt mit der Entwarnung jetzt für die A7 Ulm Richtung Würzburg. Kein Falschfahrer mehr zwischen Aalen-Oberkochen und Aalen-Westhausen. Entwarnung auch für die A44 Kassel Richtung Eisenach. Kein Falschfahrer mehr zwischen Eschwege und Sontra West. Damit übernehmen wir jetzt aus Hamburg, aus den Studios von NDR Info. Mein Name ist Philipp Kaver. Willkommen an diesem Sonntagabend. Sachsen-Anhalt und Mecklenburg-Vorpommern wählen in 2 Monaten neue Landtage. Und in beiden Ländern liegt die AfD in Umfragen klar vorn. Ein Vorsprung, den die Partei sichern und ausbauen möchte bis zu den Wahlterminen. Das ist beim Bundesparteitag in Erfurt deutlich geworden an diesem Wochenende. Inhaltlicher Streit wurde vermieden, kontroverse Themen sind vertagt worden und Tino Chrupalla und Alice Weidel gaben sich nach ihrer Wiederwahl als Doppelspitze betont einig. Mein NDR-Kollege Michael Latz hat Lissi Kaufmann aus dem ARD-Hauptstadtstudio gefragt, wie selbstbewusst die Botschaft war, die Weidel und Chrupalla den AfD-Mitgliedern mit auf den Weg gegeben haben.
5: Oh, die war sehr selbstbewusst. Sie haben deutlich gemacht, wie machthungrig man jetzt in dieser Partei ist, wie sehr man darauf hofft, regieren zu können. Tino Chrupalla, der Co-Parteichef, hat gesagt, wir wollen regieren, wir wollen dieses Land wieder vom Kopf auf die Füße stellen, Zitat Ende. Und Alice Weidel, die ja immer ein bisschen aggressiver und schärfer formuliert, die hat sogar gesagt, wir werden regieren, wir wollen Verantwortung übernehmen für unser Land, das wir, Zitat, so sehr lieben.
6: Also Regierungsanspruch, der ist klar da. Aber wie steht es um Regierungsfähigkeit oder auch Bündnisfähigkeit der AfD in den Ländern? Gute Umfrageergebnisse allein reichen ja nicht, um am Ende in eine Staatskanzlei einziehen zu können.
5: Das ist wohl wahr, aber man weiß auch in der AfD, Bündnisse zu schmieden, das ist im Moment noch nicht sehr aussichtsreich, weil es da ja noch immer die Blockadehaltung gibt der anderen Parteien, die die Brandmauer aufrechterhalten wollen, auch in den Bundesländern. Und deswegen hofft man da drauf, eine Mehrheit zu bekommen, mit der man allein regierungsfähig ist. Und in Sachsen-Anhalt, da sieht es tatsächlich so aus, dass sie das da hinbekommen könnten. Und auf diese Landtagswahl blickt man vor allen Dingen. Es ist aber auch ganz klar, es wird das erste Mal sein, dass die Partei regiert. Und da fehlt im Moment noch so ein bisschen das Personal. Das weiß man in der Partei. Da arbeitet man seit Wochen, ja gar Monaten schon daran, wie man sich da aufstellen würde im Falle eines Wahlsieges. Woher man Personal abzieht, auch aus anderen Bundesländern, ist da immer wieder zu hören. Und man hat ja auch die Schwarz-Rot-Gold-Akademie gegründet, wo eben künftiges Personal ausgebildet werden soll.
6: Nun war die ganze Veranstaltung in Erfurt ja davon geprägt, Einigkeit zu demonstrieren, kontroverse Debatten zu vermeiden. Wie haben Sie denn die Stimmung bei den Delegierten vor Ort erlebt? Hat dort auch der Ausblick auf mögliche Erfolge bei den Landtagswahlen alles überlagert?
5: Ja, wenn man so mit den Delegierten spricht, dann hat man schon den Eindruck, die sind alle wahnsinnig stolz darauf, dass man mal pünktlich losgelegt hat bei diesem Bundesparteitag. Und das ist nicht selbstverständlich für die AfD, weil es ja hier immer wieder Blockaden gibt vor diesen Parteitagen, dass also die Demonstranten die Straßen blockieren und man nicht durchkommt. Und diesmal hat man sich eben gut darauf vorbereitet. Man ist sehr, sehr früh losgefahren und hat auch ein Hotel direkt hier am Gelände gemietet, sodass man nur rüberlaufen musste. Und insofern waren dann alle rechtzeitig da. Und das sehen viele als Signal der Effektivität und Pünktlichkeit, die man da jetzt ausgestrahlt hat. Und wenn man das auch vergleicht, was diese internen Machtkämpfe angeht, die man ja in den vergangenen Jahren immer wieder hat, dass man sich zerfleischt hat auf offener Bühne, dann ist man da mittlerweile meilenweit von entfernt und hat das wirklich versucht, ruhig und gemäßigt über die Bühne zu bringen. Es gab ein paar Kampfabstimmungen. Es gab auch eine Kampfabstimmung, da waren 3 Wahlgänge nötig, aber ansonsten hat man viel versucht, schon im Vorfeld zu klären, um das Ganze ruhig und schnell und effektiv über die Bühne zu bringen.
6: Lassen Sie uns noch einmal auf die neue Parteiführung schauen. In der ersten Reihe, da bleibt alles beim Alten, aber es gab Veränderungen im übrigen Vorstand. Wer hat da jetzt an Einfluss gewonnen?
5: Ja, man kann schon sagen, dass Alice Weidel da auch an Einfluss gewonnen hat. Nicht nur, weil sie mit 81% der Stimmen wiedergewählt wurde und damit mit einem klaren Vorsprung vor Tino Chrupalla, sondern weil auch alle neun Stellvertreter, alle 3 aus ihrem Lager kommen. Also da haben ihre Hintermänner die Strippen gezogen und haben es eben geschafft, dass die Posten mit Personal besetzt wurden, das ihr nahesteht und was ihr dann natürlich zugutekommt. Und einer, der auch noch einen Einfluss gewonnen hat, das ist der Thüringer Landeschef Björn Höcke. Der konnte nämlich seinen Co-Landeschef Stefan Möller platzieren. Der ist auch jetzt einer der Stellvertreter. Und man hat so ein bisschen natürlich im Vorfeld schon gemunkelt, aha, da wird Björn Höcke sozusagen indirekt dann Macht gewinnen. Stefan Möller behauptet aber, nein, wir sind beide verheiratet, aber nicht miteinander. Ich bin da schon unabhängig. Klar haben wir den gleichen Kurs, aber ich lasse mich da auch nicht beeinflussen.
6: Zu den Themen, die unter anderem vertagt wurden, gehörte auch der Umgang mit Unvereinbarkeitsregeln, also mit der Frage, welchen weiteren Organisationen AfD-Mitglieder nicht angehören dürfen. Da gab es den Wunsch, die Regeln zu lockern. Wie geht's in dieser Frage jetzt nun weiter, nachdem nicht darüber diskutiert worden ist?
5: Ja, man will diese Frage doch nochmal angehen. Der Vorstand hat das deutlich gemacht, dass man das ja ähnlich sieht, dass da was passieren soll, dass man sich darum kümmern möchte, um diese Unvereinbarkeitsliste. Man wollte das aber nur nicht bei diesem Parteitag diskutieren, weil man eben das relativ ruhig und ohne große, scharfe Diskussionen über die Bühne bringen wollte mit Blick auf die anstehenden Landtagswahlen. Und bei diesem Tagesordnungspunkt weiß man oder dachte man eben, da könnte es dann doch die ein oder andere Rede geben, die vielleicht nicht so ganz ins Konzept der Mäßigung passt. Bei dieser Unvereinbarkeitsliste geht es ja darum, dass da im Moment noch zum Beispiel auch ganz rechte Organisationen oder zum Beispiel auch die NPD draufsteht und wer da Mitglied war, kann nicht mehr so einfach Mitglied in der AfD werden. Und das möchte man aufweichen, also dass jemand auch viel leichter, der mal NPD-Mitglied war, auch zur AfD jetzt kommen kann. Und sowas wollte man eben bei diesem Parteitag nicht diskutieren, aber das heißt nicht, dass es nicht doch noch irgendwann kommen kann, wenn sich da eine Kommission drum kümmert.
4: Einschätzungen von Lissy Kaufmann, die den AfD-Parteitag in Erfurt beobachtet hat.
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4: Die AfD führt bundesweit in den Umfragen, greift im Osten nach der absoluten Mehrheit. Für inhaltliche Debatten oder Machtkämpfe scheint derzeit kein Raum zu bleiben. Dabei müssten Fragen dringend beantwortet werden, meint Gabor Hallers in seinem Kommentar.
7: Dieser Parteitag war eine Inszenierung mit der Überschrift »Nur keinen Streit«. Es gab Momente, da fühlte es sich mehr wie eine Wahlkampfveranstaltung und nicht wie ein Parteitag an. Alles ist dem Erfolg bei den kommenden Wahlen untergeordnet. Das ist ein Stück weit professionell, nur die Konflikte gehen ja nicht weg, wenn man sie ignoriert und vertagt. Und Konflikte gibt es eine Menge, auch zwischen den Vorsitzenden, die sich immer wieder offen widersprechen, die Harmonie vorspielen, die es nicht gibt. Das war schon vor Jahren so, jetzt ist es kaum noch zu verbergen. Alice Weidel hat sich in Erfurt in vielen Punkten durchgesetzt und von ihrem Co-Parteichef abgesetzt. Dieser Parteitag könnte möglicherweise der Anfang vom Ende der Doppelspitze sein. Noch hat Chrupalla wohl Glück. Die Partei hat gerade keine Zeit für einen Machtkampf wegen der Wahlen. Chrupalla wurde wohl auch abgestraft, weil er die eigene Partei kritisierte, ein Gespür dafür hatte, dass etwas nicht stimmt, wenn Verwandte beschäftigt werden oder die Kumpels vom Fußball. Die Kritik an der eigenen Partei kam gar nicht gut an, denn die Strategie ist eher weglächeln, ignorieren, ein Social-Media-Video posten statt aufarbeiten. Und das kommt bislang bei den Wählern an. Die AfD kann sich also im Moment fast alles erlauben. Wir sind nicht rechtsextrem, das hat Alice Weidel in Erfurt von der Bühne gerufen und damit die Erkenntnisse des Verfassungsschutzes geleugnet. Und nicht nur die, auch die eigene Machtlosigkeit. Denn immer wieder suchen prominente Parteimitglieder die Nähe zu Rechtsextremisten wie Martin Sellner, dem Kopf der identitären Bewegung. Genau die steht auf der Unvereinbarkeitsliste und die will die Partei überarbeiten, sich also mehr nach rechts außen öffnen. Gegen all das gibt es breiten Protest auch hier in Erfurt. Da sind Menschen auf der Straße, die sich Sorgen um die Demokratie machen, Angst davor haben, was passiert, wenn die AfD regiert. Der überwiegende Teil der Demonstranten ist friedlich und das muss auch die AfD aushalten, aber das fällt ihr schwer. Mit den Demonstranten stimme was nicht. Der Thüringer AfD-Chef Höcke nennt sie Seelenverwundete, will sie heilen. So steht die Partei also zum Widerspruch. Was der AfD aber in die Hände spielt, sind die Begleitumstände in Erfurt. Tausende Polizisten braucht es, damit der Parteitag überhaupt stattfinden kann, dass die AfD ihr demokratisches Recht ausüben kann, sich zu versammeln. Die in Teilen rechtsextreme Partei wird sich aber nicht mit Blockaden und erst recht nicht mit Gewalt aufhalten lassen.
4: Die Meinung unseres Hauptstadtkorrespondenten Gabor Hallas.
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4: Und jetzt schauen wir auf einen Randaspekt im Ukraine-Krieg. In den Städten nahe der Front wächst der Markt für Prostitution. Für viele Frauen ist es verlockend, denn die Soldaten verdienen oft sehr gut für ukrainische Verhältnisse. Aber ihre Dienstleistungen erbringen die Frauen unter enormer Belastung. Oft haben sie es mit traumatisierten Männern zu tun, die eher zur Gewalt neigen. Manche von ihnen laden bei den Sexarbeiterinnen auch ihren Kummer ab, zeigen ihnen Videos von Kampfeinsätzen. Aber auch die Frauen leben in ständiger Lebensgefahr. Russland beschießt die Städte an der Front intensiv mit Drohnen. Hilfsorganisationen versuchen, den Frauen ihr Leben etwas leichter und sicherer zu machen. Florian Kellermann berichtet.
14: Wenn Ludmilla nachdenken will, dann schreibt sie Gedichte. Die schmächtige Frau holt ihr Smartphone heraus und zeigt den Internetkanal, auf dem sie veröffentlicht.
15: Heute im Schlaf war ich der Schlag, doch kaum erwacht, nur Glasstaub noch.
14: Traurige Gedichte sind das über das Alleinsein, obwohl Ludmilla physisch selten alleine ist. Sie arbeitet als Prostituierte in Izium. Die Stadt in der östlichen Ukraine liegt etwa 30 Kilometer von der Front entfernt. Trotzdem wirkt der kleine Park im Zentrum idyllisch, mit dem Sprengbrunnen und den Bänken. Hier führt Ludmilla häufig ihren Hund aus. In Izium leben heute vor allem Soldaten. Die 22-Jährige verkauft hier nicht nur ihren Körper, sondern auch Trost.
15: Häufig wollen sie reden, zusätzlich zum Sex. Sie sind ständig unter Männern. Ihnen fehlt die Aufmerksamkeit einer Frau, jemand, der mitfühlt. Manche zahlen sogar und wollen nur reden.
14: Denn vor Kameraden zuzugeben, wie sehr der Krieg sie belastet, sei für Soldaten schwierig.
15: Sie weinen auch manchmal, wenn es ihnen ganz schlecht geht. Aber dann beruhigen sie sich wieder. Das letzte Mal, dass einer geweint hat, war, als ich gesungen habe. Das waren Soldaten, die sich einfach ausruhen wollten. Sie haben Musik eingeschaltet und ich habe mitgesungen.
14: Ludmilla studierte in der Hauptstadt Kiew. Sie wollte professionelle Puppenspielerin werden. Aber mit der russischen Vollinvasion brachen die Gelegenheitsjobs weg. Sie konnte das Studium nicht mehr finanzieren. Und Prostitution und Studium, das passte für sie organisatorisch nicht zusammen. In Izium hat Ludmilla Kunden, die gut bezahlen, weil sie einen hohen Sold bekommen. Vor kurzem habe sie 8000 US-Dollar in 2 Wochen verdient, erzählt sie. Doch dafür setzt sie sich einer enormen Gefahr aus. Auch weil die russische Armee direkt auf die Wohnungen von Soldaten zielt. Die Koordinaten bekommt sie von prorussischen Nachbarn.
15: Ich bin aus Izium nach Sloviansk gefahren, zu einem Mann über Nacht. Am nächsten Tag sind 2 Granaten in der Wohnung eingeschlagen. Der Taxifahrer, mit dem ich dorthin gefahren war, hat mir geschrieben und mir erzählt, dass ich großes Glück hatte.
14: Ludmila spricht die meiste Zeit gut über ihre Kunden. Sie sagt, Soldaten behandelten sie besser als Zivilisten. Sozialarbeiterinnen beschreiben andere Erfahrungen. Die Organisation Positive Frauen ist in einem Souterrain untergebracht, in Saporija, einer Stadt ebenfalls in Frontnähe. Hier bekommen alle Frauen Hilfe, die unter dem Krieg leiden, auch 6 Arbeiterinnen. Die Leiterin Olena Makaya kennt ihre Geschichten und die Kunden.
15: Diese Männer sind im ständigen Stress, ständig an der Grenze zwischen Leben und Tod. Und diese unterdrückte, negative Energie reagieren diese Männer dann irgendwo ab. Sie kommen damit nicht zur Ehefrau, das ist eine heilige Frau, die zu Hause wartet. Sie nehmen sich ein Mädchen, mit dem man das machen kann.
14: Damit meint Olena Gewalt, auch Vergewaltigung, manchmal sogar in Gruppen. Häufig verurteilten die Opfer ihre Täter nicht einmal, meint die Sozialarbeiterin, weil sie deren psychischen Zustand sehen. Als Rechtfertigung von Vergewaltigung will sie das auf keinen Fall verstanden wissen. Olena zeigt einen Behälter mit Kondomen, der im Eingangsbereich steht. Die Besucherinnen können zugreifen, um sich wenigstens minimal zu schützen. Viele Frauen könnten sich nicht einmal das leisten.
15: Das sind Frauen, die Familie haben und etwa 70% nehmen Drogen intravenös. Sie geben das Geld, das sie verdienen, für Drogen aus.
14: Der Krieg hat viele arme Menschen in der Ukraine noch ärmer gemacht, weil vieles teurer wurde. Nadja, so möchte sie genannt werden, 55 Jahre alt, besucht regelmäßig die Hilfsangebote von Positive Frauen in Saporija. Sie arbeitet als Putzfrau und als Prostituierte. Käme sie auch ohne Sexarbeit über die Runden?
15: Wenn ich nur die allernötigsten Bedürfnisse befriedige, wenn ich zum Beispiel nicht zum Zahnarzt gehe, dann ja. Und ich unterstütze ja auch die Kinder, zahle ihnen die Miete, helfe ihnen beim Lebensmittelkauf.
14: Sie erkenne schon bei der Kontaktaufnahme, ob sie einer korrekt behandeln werde. Und wenn nicht, rufe sie dann die Polizei?
15: Als ob man bei uns die Polizei achten würde. Die sind doch aggressiv gegenüber Frauen. Die Polizei rufen, damit die dich noch misshandeln?
14: Viele Prostituierte fürchten die Polizei auch deshalb, weil Prostitution in der Ukraine illegal ist. Statt ihrer Freier könnten sie plötzlich strafrechtlich verfolgt werden. Ludmilla aus Izium hält am Traum von einem besseren Leben fest. In ihrer Heimatstadt Tscherkassy hat sie schon eine Wohnung ausgesucht, die sie kaufen möchte. Einige tausend Dollar fehlen ihr noch für die Anzahlung. Auch eine Familie möchte sie, aber erst, wenn Ukrainer nicht mehr in den Krieg müssen. Ihre Kinder sollen nicht ohne Vater aufwachsen, sagt sie.
4: Der Bericht von Florian Kellermann. Rund 40% der Arbeitnehmerinnen und Arbeitnehmer in Deutschland glauben nicht, dass sie ihren Beruf bis zum Rentenalter durchhalten. Das geht laut Funke Mediengruppe aus einer Erhebung des Deutschen Gewerkschaftsbunds hervor. Georg Schwarte mit Einzelheiten.
16: Besonders groß sind die Zweifel in Berufsgruppen mit hoher körperlicher Belastung. In der Krankenpflege sagen gleich 71%, dass sie nicht bis zur Rente durchhalten werden. In der Altenpflege 67%, bei Erzieherinnen und Erziehern glauben das 57% der Beschäftigten. DGB-Chefin Fahimi sprach von einem so wörtlich bitteren Befund und forderte die Bundesregierung auf, diese Realitäten nicht länger bei ihren Rentenentscheidungen zu ignorieren. Die Koalition aus Union und SPD hatte erst am Donnerstag angekündigt, die von einer Rentenkommission erarbeiteten 33 Reformvorschläge bis Ende des Jahres vollständig in Gesetzesform gießen zu wollen. Dazu gehören die Anpassung des Renteneintrittsalters an die steigende Lebenserwartung ebenso wie die Abschaffung der sogenannten Rente mit 63.
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4: Tja, und bei der Fußballweltmeisterschaft geht es mittlerweile um den Einzug ins Viertelfinale, Lars Bente. Unter anderem möchte der Rekordweltmeister diese Runde der letzten acht erreichen.
17: Ja, Brasilien ist ja das einzige Team mit 5 Sternen auf der Brust. Die stehen ja bekanntlich für die gesammelten WM-Titel. Dass in wenigen Wochen ein 6. dazukommen wird, das ist durchaus möglich. Die Südamerikaner, die gehören aber nicht zu den Top-Favoriten auf den Titel. Ja, und als maximal Geheimfavorit gilt der heutige Gegner der Brasilianer, das Team aus Norwegen um Stürmerstar Erling Haaland. Die Skandinavier, die konnten sich im 16. Finale ja mit 2:1 gegen die Elfenbeinküste durchsetzen. Die Brasilianer, die haben Japan ebenfalls mit 2:1 besiegt. Mal sehen, wie es jetzt im direkten Duell läuft. Live vor Ort bei diesem Achtelfinalduell im Stadion in New Jersey ist unser Reporter und der heißt Thomas Kunze.
18: 25 Minuten rum in New York, 0:0, aber für Tore gab es schon Raum, und zwar großen Raum. Norwegen mit dem Treffer durch Berg nach Konter, da gab es die Abseitsposition von Sørloth, da hob das Wikingerschiff schon kurz ab und wenig später gab es den Elfmeter für die Brasilianer nach Ayers Einsteigen gegen Cunha, zu Recht entschieden nach Einsatz des VARs. Das sind erstmal die Eckdaten, aber der Treffer ist trotzdem nicht gefallen, weil Guimarães vom Elfmeterpunkt nach einem wirklich verheerend schlechten Anlauf an Öer Nyland scheiterte. Und deswegen steht es hier 0:0 nach 25,5 gespielten Minuten. Hydration Break war noch kein Thema, einfach weil dieses Spiel seit mehr als 4 oder 5 Minuten sauber durchläuft. Aber man kann jetzt nicht davon ausgehen und sagen, das ist ein flüssiges Fußballspiel. Denn in den letzten 7, 8 Minuten ist wirklich sehr, sehr wenig passiert bei sehr wenig Bewegung.
17: Das war Thomas Kunze live aus New Jersey und ab 2 Uhr nachts kommt es dann ja auch noch zum Achtelfinalduell zwischen Co-Gastgeber Mexiko und England. Ja, und in England, genauer in London Wimbledon, da steigt ja aktuell das legendäre Grand Slam Tennis Turnier und da hat es eben eine große Überraschung gegeben. Ganz zur Freude eines Deutschen, wie Ina Kast aus London berichtet.
19: Sein erstes Viertelfinale bei einem Grand-Slam-Turnier erreichte Jan-Lennard Struff mit viel Drama und weil sein Körper im Gegensatz zum 7 Jahre jüngeren Gegner Hubert Hurkacz durchhielt. Der 36-jährige Deutsche lag schon mit 0:2 Sätzen hinten, kam dann aber stark zurück und gewann den 3. Satz im Tiebreak. Sein Gegner ließ danach den Physiotherapeuten kommen, war offensichtlich angeschlagen. Die körperlichen Probleme des Polen wurden im Lauf des 4. Satzes größer. Nach einer erneuten Behandlungspause gewann Struff auch den 4. Durchgang. Als Hurkacz im 5. Satz gar nicht mehr richtig aufschlagen konnte, gab er beim Stand von 2:4 auf. Für Struff ist das Viertelfinale von Wimbledon der größte Erfolg seiner Karriere.
17: Ja, und Alexander Zverev, der möchte dann morgen Abend ebenfalls ins Viertelfinale einziehen. Der Hamburger trifft auf den Tschechen Lehečka. Die Tour de France, die ist mittlerweile 2 Etappen alt. 21 Etappen werden es am Ende ja werden. Bisher befinden sich die Radprofis aber noch nicht in Frankreich, sondern im spanischen Barcelona. Dort ist ja zu Beginn das Teamzeitfahren gestiegen und auch die 2. Etappe, die hatte ihren Zielstrich in der katalonischen Metropole. Holger Gerska weiß, wer denn jubeln durfte.
20: Was für eine Machtdemonstration des Teams von Tadej Pogacar. Der Superstar aus Slowenien konnte den Etappensieg in Barcelona sogar seinem jungen Teamkollegen Isaac del Toro schenken. Der Mexikaner feierte bei seiner 2. Tour de France-Etappe den ersten Tageserfolg vor Tadej Pogacar und dem Olympiasieger von Paris, Remco Evenepoel aus Belgien. Allerdings reichte Jonas Vingegaard aus Dänemark der 4. Platz, um sein gelbes Trikot erfolgreich zu verteidigen. Er liegt jetzt 6 Sekunden vor Tadej Pogacar. Im Windschatten dieser Stars hielt sich auch Florian Lipowitz mit in der 16-köpfigen ersten Gruppe. Damit verteidigte er seinen 8. Platz in der Gesamtwertung. Aber ein anderer Deutscher wurde zur Siegerehrung gerufen. Felix Engelhardt wurde nach einer langen Flucht über insgesamt 135 Kilometer von der Jury als kämpferischer Fahrer dieses Tages gewählt.
17: Ja, bei der 3. Etappe morgen geht es dann über die Grenze nach Frankreich. Dort dann allerdings ohne Fans am Straßenrand. Grund sind die Waldbrände in Südfrankreich. Ja, und in England, da wurde an diesem Sonntag nicht nur Tennis gespielt, sondern auch die Formel-1-Boliden. Die waren in Silverstone unterwegs und über das Rennen beim Großen Preis von Großbritannien berichtet Achim Scheu.
21: Charles Leclerc hat beim ereignisreichen Rennen in Silverstone seinen ersten Saisonsieg eingefahren, der 250. Grand Prix-Sieg in der langen Ferrari-Geschichte. Der Monegasse ist damit der 4. Sieger in den vergangenen 4 Rennen. Viele Sieger bedeuten große Spannung im Kampf um die Fahrer-Weltmeisterschaft. Der WM-führende Kimi Antonelli im Mercedes hatte technische Probleme, kam zwar ins Ziel, aber nicht in die Top 10, keine Punkte für den 19 Jahre alten Italiener. Sein Teamkollege George Russell wurde 2. weiter. Für Nico Hülkenberg geht der Punktefluch derweil weiter. In Runde 38 musste der deutsche Fahrer seinen Audi mit technischen Problemen abstellen. Hülkenberg bleibt somit weiter ohne WM-Punkte.
17: Ja, und abschließend schaue ich nochmal zur Fußball-WM und zum Achtelfinale zwischen Brasilien und Norwegen. Und da haben Sie in den vergangenen Minuten, seitdem wir beim Reporter in New Jersey vor Ort waren, nichts verpasst, denn es gab diese Trinkpause. Also es steht immer noch nach 30 Minuten 0:0.
4: Das war der Sport. Vielen Dank, Lars Bente.
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1: Um 22.30 Uhr mit Katja Kindermann. Bundesfinanzminister Klingbeil hat sich dafür ausgesprochen, die Koalitionspläne für neue Regeln bei der Krankschreibung noch einmal zu ändern. Das Thema sei hochemotional, sagte der SPD-Chef im ARD-Sommerinterview.
3: Ich bin dafür, dass wir erstens sagen, man braucht diese Bescheinigung ab dem ersten Tag, aber nicht, man muss sie am ersten Tag schon holen. Und das Zweite ist, bin ich auch dringend dafür, und gerade war ja das Beispiel von dem Unternehmen, wo ich am Freitag war in Wismar, da hat der Chef zu mir gesagt, ermöglicht doch bitte, dass wir hier auch betriebliche oder sogar tarifliche Regelungen finden können, um das hier bei uns selbst zu gestalten. Und auch da finde ich, das sollten wir tun. Das wäre ein pragmatischer Umgang. Und dann hätten wir, glaube ich, auch ein Thema, das sehr emotional gerade ist, damit sehr pragmatisch angegangen.
1: Vizekanzler Klingbeil. Die Polizei hat nach dem AfD-Bundesparteitag in Erfurt eine positive Bilanz ihres Einsatzes gezogen. Thüringens Polizeipräsident Quittenbaum sagte, der Parteitag sei störungsfrei abgelaufen. Gleichzeitig hätten Zehntausende wie geplant gegen die AfD demonstrieren können. Aus Erfurt Wolfgang Henschel.
22: Nach Angaben des Polizeipräsidenten verlief das Wochenende überwiegend friedlich. Erfurts Oberbürgermeister Andreas Horn zeigte sich ebenfalls sehr zufrieden mit dem Verlauf des Wochenendes. Erfurt habe ein Zeichen für eine lebendige Demokratie gesetzt. Die Initiatoren der Protestveranstaltungen sprachen von weit über 50.000 Demonstranten. Das Bündnis Widersetzen warf der Polizei vor, übermäßig Gewalt eingesetzt zu haben. Es räumte aber auch ein, dass es anders als geplant nicht gelungen ist, den Parteitag durch Blockaden zu verhindern.
1: Kurz vor dem NATO-Gipfel in Ankara haben die türkischen Behörden in mehreren Provinzen zahlreiche Menschen festgenommen, unter ihnen Journalisten, Wissenschaftler und Mitglieder linker Gruppierungen. Das berichten türkische Medien und Gewerkschaften. Nach Angaben der Behörden dienen die Razzien der Terrorismusbekämpfung. Kritiker sagen hingegen, mit den Festnahmen sollten Proteste während des NATO-Gipfels verhindert werden. Das zweitägige Treffen in Ankara beginnt am Dienstag. In mehreren europäischen Ländern kämpfen Feuerwehren gegen großflächige Brände an. Seit Samstagabend steht eine Fläche von fast 1000 Hektar westlich von Perpignan in den französischen Pyrenäen in Flammen. Im Norden Portugals wurden bei einem Waldbrand mindestens 13.000 Hektar vernichtet. Zwei Großfeuer werden auch aus Griechenland gemeldet. Eins in der Nähe der griechischen Hauptstadt Athen, ein weiteres nahe der Großstadt Thessaloniki. Und das Wetter in Deutschland. In einem breiten Streifen zwischen der Nordsee und dem Südosten. Bei vielen Wolken gebietsweise Regen. Sonst meist trocken und wechselnd bewölkt. 17 bis 10 Grad. Morgen im Norden und Osten stark bewölkt. Zeitweise Regen sowie Schauer und einzelne Gewitter. In der Südwesthälfte freundlicher bei 18 bis 32 Grad. Am Dienstag im Nordosten Schauerwetter. Im Südwesten Sonne. 18 bis 35 Grad. Und am Mittwoch heiter bis wolkig, nur stellenweise Schauer. Die Temperaturen liegen dann bei 19 bis 34 Grad. Das waren die Nachrichten.
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4: A5 Karlsruhe Richtung Frankfurt zwischen Kronau und Waldorf-Wiesloch 3 Kilometer Stau wegen einer Baustelle. A5 Frankfurt Richtung Kassel zwischen Nordwestkreuz Frankfurt und Bad Homburger Kreuz ist wegen Bauarbeiten nur ein Fahrstreifen frei, dadurch 4 Kilometer stockender Verkehr. Die A9 Nürnberg Richtung Halle-Leipzig ist zwischen Dreußig und Naumburg nach einem Unfall gesperrt. Die A59 Bonn Richtung Köln ist zwischen dem Dreieck Porz und Köln-Rath bis 5 Uhr gesperrt. Das war's vom Verkehr. Ihnen gute Fahrt.
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4: Mit Philipp Cabert. Es ist gerade ein halbes Jahr her. In der Silvesternacht in Crans-Montana in den Schweizer Bergen kommt es in einer Bar zur Brandkatastrophe. 41 junge Menschen sterben. Valentin und Ferdinand kommen knapp mit dem Leben davon.
5: Stefanie Dott hat die beiden Brüder und ihre Eltern seitdem über Monate hinweg begleitet. Wie die Familie versucht, zurück ins Leben zu finden, darüber spricht Philipp Abresch mit Stefanie Dott jetzt im Weltspiegel-Podcast.
6: Silvesternacht in Grand-Montana in der Schweiz. Hunderte Jugendliche feiern ausgelassen hinein ins neue Jahr. Die Bar ist proppenvoll. Jemand hat Champagner bestellt. Die junge Kellnerin steigt auf die Schultern ihres Kollegen. Sie trägt einen Motorradhelm und links und rechts die Flaschen, an denen sogenannte Sprühfontänen Funken schlagen. Ganz nah, zu nah an der Decke. Die Schaumstoffplatten fangen Feuer und brennen plötzlich lichterloh. Was passiert, kriegen viele erst gar nicht mit. Die Musik spielt einfach weiter, als würde nichts geschehen. Mittendrin in der Katastrophe dieser Nacht zwei Brüder, Valentin und Ferdinand. Beide kommen knapp mit dem Leben davon.
7: Ich kann trinken, essen, sehe meine Freunde. Wenn ich das noch machen kann, dann bin ich immer noch froh. Also ich bin nur froh, dass ich da bin.
6: Ihr hört den Weltspiegel-Podcast mit Philipp Abresch. Unsere Korrespondentin Stefanie Dott hat Valentin und Ferdinand und auch die Eltern der beiden kennengelernt und in den vergangenen Monaten begleitet. Wie die Familie nach diesem krassen Erlebnis in Grand-Montana versucht, wieder ins Leben zurückzufinden, sehr beeindruckend nämlich. Darüber hat Stefanie eine berührende Weltspiegel-Doku gedreht und davon wird sie uns jetzt erzählen. Hi Stefanie.
23: Hallo.
6: Wenn man einen Film sieht, dann hat man nicht das Gefühl, das ist eine Geschichte über eine Brandkatastrophe. Das ist viel eher eine Geschichte über eine Familie und wie sie damit umgeht, mit diesem Trauma, dem Erlebnis. Was hat dich an dieser Familie so berührt, dass du sie begleiten wolltest?
23: Ja, das war für mich so ein richtiger Flash, als ich das erste Mal sie dann auch getroffen habe. Also ich war über Wochen im Januar mit denen in Kontakt, habe immer wieder mit der Mutter lange gesprochen,

0: beeindruckt von dieser Art, damit umzugehen. Also sie hat ja jeden Grund in so einer Situation, dass da die Nerven blank liegen oder dass Wut dominiert oder dass Anschuldigungen in alle Richtungen gehen. Aber nichts von dem war der Fall, sondern es war so ein ganz konzentriertes, so, da kommen wir jetzt raus und das machen wir jetzt und weiter geht's. Und das fand ich unfassbar beeindruckend und habe mir gedacht, also mit dieser Familie möchte ich wirklich gerne, solange ich kann und solange sie das auch zulassen, sofern sie mir da das Vertrauen schenken, da möchte ich gerne dabei sein und das miterleben, weil man da so viel lernen kann über Ausnahmesituationen im Leben, über Familienzusammenhalt, wie man umgehen kann mit so einem schlimmen Ereignis, aber auch über diesen Brand an sich und was das eigentlich bedeutet. Das ist ja nicht einfach ein Unfall, der passiert und danach ist es vorbei, sondern Brandverletzungen sind etwas ganz langfristig. Traumatische Bilder sind auch etwas ganz Langfristiges. Das dauert vermutlich das ganze Leben und verändert das erstmal. Aber auch diese beiden Brüder, also zwei Brüder sind in dieser Bar gewesen, sind Kronzeugen dieses Ereignisses. Einer der Brüder hat diese Videos aufgenommen, die dann um die Welt gegangen sind. Sie wussten wirklich, was da passiert ist. Und diese Gemengelage, dieser ganz besondere Umgang und auch die Tatsache, dass es die einzige deutsche Verbindung quasi zu diesem Unglück war, die hat mich dazu bewogen zu sagen, ich möchte sehr gerne einen Film über diese Familie machen.
1: Über die Videos sprechen wir gleich noch. Die Videos, die um die Welt gegangen sind von dieser Brandkatastrophe. Valentin, das ist der jüngere Bruder, der sagt ziemlich früh, ich kann essen, ich kann trinken, meine Freunde sehen. Also es ist ja ein total starker Satz. Wie hast du ihn erlebt? Als jemanden, der versucht, das Ereignis zu verdrängen oder als jemand, der es irgendwie wirklich schafft, nach vorne zu schauen und das, was er da durchmachen musste, was die Familie ja auch gemeinsam erlebt hat, das irgendwie zu bewältigen?
0: Man muss sich, glaube ich, nochmal vor Augen halten, dass der Valentin dieses Unglück überlebt hat, ist ein Wunder. Der ist fast ums Leben gekommen. Und dass er überhaupt am Ende dieser Nacht noch am Leben war, ist ein Wunder. Dass er danach, obwohl er einen Monat in Lebensgefahr geschwebt hat, überlebt hat, ist ein Wunder. Und dass er jetzt mit dieser Power, die er hat, wieder ins Leben zurück versucht zu kommen, ist auch ein Wunder. Deshalb, ich habe ihn vor allem als jemanden erlebt, der nicht zurückschaut, der nicht sich damit aufhält zu fragen, so warum ich, warum ist es mir passiert, sondern der sagt, ja, das war ein Unfall. Das hätte jedem passieren können. Und jetzt bin ich froh, dass ich noch da bin. Jetzt bin ich froh, dass ich diese Katastrophe überlebt habe und bin dankbar dafür und versuche das Leben noch intensiver zu genießen und mir das zurückzuholen, was geht. Aber natürlich heißt das nicht, dass der nicht auch seine Momente hat. Der muss ständig zur Physiotherapie, um seine Haut überhaupt erstmal wieder beweglich machen zu können. Also der hat ja in Operation Haut abgetragen bekommen und neue transplantiert bekommen. Das alles zehrt natürlich. Der hat Nächte um Nächte, in denen er aufwacht, in denen er nicht richtig schlafen kann, weil diese Haut juckt. Der muss eine Maske tragen, so eine ganz harte Maske auf dem Gesicht. Die ist wahnsinnig unangenehm jetzt bei der Hitze, die juckt. Er kann 2 Jahre nicht in die Sonne gehen. Also natürlich hat der Momente, in denen dann auch so eine Maske durch den Raum fliegt und er einfach frustriert ist. Aber unterm Strich sagt er, ja, ich bin da und ich freue mich darüber und ich bin dankbar und ich will zurück.
1: Lass uns mal zurückschauen, Stefanie. Silvesternacht in Grand Montana. Haben die beiden Brüder eigentlich noch Erinnerungen an diesen Abend? Wie hat das eigentlich begonnen? Was haben sie dir erzählt über diesen Silvesterabend?
0: Die durften jetzt zum ersten Mal da alleine in die Berge fahren, nach Grand Montana und Skiurlaub machen und hatten da eine super Zeit, hatten richtig Spaß. Und eigentlich wollten sie auch an Silvester gar nicht mehr ausgehen, weil sie eigentlich ziemlich müde waren von Skifahren, von dem Urlaub, hatten sich zu Hause in der Wohnung gemütlich gemacht, hatten da gegessen und haben eigentlich gedacht, ach, vielleicht bleiben wir auch hier. Aber dann entstand so eine Dynamik, Mensch, ist doch Silvester und komm, irgendwas muss man da noch machen. Und dann sind sie eben doch noch ausgegangen und sind dann ausgerechnet in die Bale Konstellation gegangen.
1: Mit ihnen noch viele weitere, die getanzt haben und gefeiert haben. Was haben dir die beiden von dieser Party erzählt? Wie war das?
0: Eine totale Ausgelassenheit, viele junge Leute, also diese Bar war auch bekannt dafür, dass die es mit den Alterskontrollen nicht so ernst nehmen. Also da waren viele Minderjährige, es sind ja auch

0: tragischerweise eben so viele junge Leute unter den Toten. Und die haben da einfach gefeiert. Die haben zusammengesessen, die haben getrunken, die hatten da ihren Spaß, haben getanzt, es lief laute Musik. Und das sieht man auch auf den Videos. Es war eine ganz fröhliche, ausgelassene Stimmung. Es gab jetzt vor kurzem auch eine Auswertung der Überwachungskameras. Es waren insgesamt 14 Überwachungskameras in dieser Bar. Da hatte ich Einblick in diese Auswertung und auch da wurde immer wieder von festgehalten, wie wahnsinnig schnell dieser Moment der Ausgelassenheit endete und in so einer kompletten Tragödie kippte. Also das waren Welten, aber die trennten halt eben nur Sekunden. Der Moment war so, dass eine Kellnerin sich auf die Schultern eines Kollegen gesetzt hat und hat dann diesen Eimer mit der Flasche und den Sprühfontänen daran auf die Schultern genommen. Das hat mir Ferdinand beschrieben, der ältere Bruder, der das auch direkt gesehen hat. Und die kam dann mit dieser Sprühfontäne zu nah an den Akustikschaum, der oben an die Decke angebracht war. Und der hat dann Feuer gefangen und dann ging es ziemlich schnell.
1: Die Bar Le Constellation hat zwei Ebenen. Frühmorgens um 1.26 Uhr bricht im Untergeschoss das Feuer aus. Auf dem Video von Valentin ist zu sehen, wie aus dem kleinen Brand an der Decke sehr schnell eine Art Feuerteppich wird. Vielen Gästen bleibt kaum Zeit. Menschen drängen zu den Ausgängen. Manche bleiben in Engstellen stecken. Andere versuchen, sich durch Fenster zu retten. Es entsteht Panik. Nach nur 92 Sekunden kommt es zum sogenannten Flashover. Die Hitze steigt auf über 800 Grad. Der ganze Raum steht schlagartig in Flammen. Insgesamt 41 Menschen sterben, 115 werden verletzt. Das jüngste Todesopfer ist gerade 14 Jahre alt. Was haben die beiden dir erzählt darüber, wie sich das dann ja sehr dramatisch entwickelt hat?
0: Ja, sie sagen vor allem, dass erstmal niemand eine Gefahr so richtig wahrgenommen hat. Es gab keinen Alarm, die Musik lief weiter, die war sehr laut, die dröhnte durch den Club. Es hat niemand geschrien irgendwie raus, sondern erstmal sagt mir Valentin, ich dachte, da kommt jetzt einer und macht es aus. Und das ist schon nicht so schlimm. Also das Bewusstsein dafür, dass da jetzt was wirklich Schlimmes gerade passiert, das kam erst, als dann es auf einmal richtig heiß wurde. Laut Brandschutzbericht, den ich einsehen konnte, gibt es genau einen Zeitraum von 92 Sekunden von diesen ersten Funken bis zu einem Flashover, also bis es sich ein kompletter Vollbrand durch diese Bar entwickelt. Und so schnell muss man dann auch erstmal reagiert haben. Also wer sich bis zu dem Zeitpunkt nicht nach oben an die Luft retten konnte, der hatte zum Teil einfach keine Chance mehr.
1: Wie sind die beiden eigentlich rausgekommen aus diesem Flammeninferno?
0: Also Ferdinand erzählte mir, dass er den Eindruck hatte, er war einer der Ersten, der wahrgenommen hat, dass hier jetzt gerade Gefahr in Verzug ist und auch den anderen gesagt hat, raus hier, ihr müsst hier rausgehen. Das Dramatische war ja auch, es gab keinen zugänglichen Notausgang. Der war versperrt. Das heißt, alle, in dem Moment, als Panik ausgebrochen ist, haben alle versucht, gleichzeitig über eine relativ enge Treppe nach oben ins Freie zu kommen. Diese Bar ist im Untergeschoss, also dieser Bereich, in dem das Feuer ausgebrochen ist. Und oben hat dann jemand die Tür geöffnet und in dem Moment ist Sauerstoff reingekommen in die Bar und es ging wie so ein Feuerball durch die gesamte Bar. Das sieht man auch auf den Videos. Und wer da nicht am Boden lag oder sich anderweitig schützen konnte, ist in dem Moment Opfer schon verbrannt. Absolut.
2: Bin irgendwie hingefallen und habe meine zwei Schuhe verloren und dann lag ich halt da. Konnte auch nicht mehr aufstehen, weil Leute über mich gerannt haben. Also einfach die Augen zugemacht, meinen Kopf reingedrückt, wo ich wirklich gedacht habe, dass ich jetzt sterbe.
1: So hat es Ferdinand erlebt. Valentin beschreibt die Szene so.
3: Es wurde halt heiß. Es war so ein Berg von Menschen vor dem Eingang. Alle wollten raus und sind hingefallen und waren halt so und jeder über einen anderen. Da habe ich gesagt, nee, das schaffe ich nicht.
0: Und Valentin hat es aber geschafft, über diese Treppe noch rauszukommen, stand dann vor einer verschlossenen Scheibe und sein Freund Mayel, den wir auch für den Film immer wieder gesprochen haben, hat dann eine Scheibe eingeschlagen mit einem Stuhl und so sind die ins Freie gekommen. Der Ferdinand hat es geschafft, durch so eine Schiebetür rauszukommen und der ist dann aber wieder reingegangen, weil er nicht wusste, wo ist jetzt mein Bruder, wo sind meine Freunde und der hat versucht, die zu finden. Also der hat sich wirklich dann nochmal reinbegeben in die Bar, hat auch jemand, der schon leblos am Boden lag, gepackt und nochmal rausgezogen. Er weiß bis heute nicht, hat diese Person überlebt, hat sich wohl nicht mehr gerührt in dem Moment. Er hat versucht eben zu helfen und vor allem auch seinen kleinen Bruder zu finden. Und das sind so die Momente, die die beiden Jungs einfach nie vergessen werden und weshalb der ältere Bruder zum Teil zwar nicht körperlich, aber psychisch einfach viel mehr gezeichnet ist als sein jüngerer Bruder. Nämlich er hat diese ganze Nacht und diese ganzen folgenden Stunden bei vollem Bewusstsein erlebt und hat versucht, diese Schwerverletzten zu unterstützen. Er hat den Wasser gebracht und Zucker. Er hat mir beschrieben, einem Menschen wollte er ein Glas Wasser geben und dann fiel auf einmal die Hand ab. Also massivst schlimme Brandverletzungen. Er hat mir gesagt, er ist durch die Toten gegangen und hat versucht, seinen Bruder zu finden und hat die gezählt und wollte zusammenzählen, habe ich jetzt möglicherweise hier meinen Bruder schon übersehen. Also das, was die da für eine Hölle auf Erden gesehen haben, das kann man sich, glaube ich, gar nicht letztlich richtig vorstellen. Mhm. Gefunden haben sie sich am Ende wieder dadurch, dass einer der Freunde Valentin gesehen hat und gesehen hat, dass er abgeholt wurde und dann in ein Krankenhaus gebracht wurde, nachdem er 2 Stunden in einer Bank neben der Bar lag mit anderen Schwerverletzten und sagte, in der Zeit hat er gemerkt, sein Körper will schlafen. Also sein Körper möchte nicht mehr und er hat versucht, sich wach zu halten.
1: Krasse Erlebnisse. Stefanie, was würdest du sagen, wie schwer, wie leicht fällt es den Eltern, den Brüdern, darüber zu sprechen? Wollen sie es loswerden? Ist es befreiend oder ist es eine Last?
0: Das ist total unterschiedlich. Bei der Mutter Julia habe ich schon das Gefühl, dass es auch manchmal was Befreiendes hat, sich darüber auszutauschen, darüber zu sprechen. Bei Valentin ist es so, dass da schon, ja, dass er noch mal mehr versucht, so eine Normalisierung auch des Ganzen, ich glaube gar nicht so bewusst, aber das gar nicht so auszuklammern. Also das ist jetzt kein Tabu, über das man nicht spricht. Das fand ich auch so beeindruckend. Da saß er mit seinem besten Freund an einem der Tage, an dem wir bei der Familie waren, dann am Kaffeetisch und auf einmal reden sie darüber, wie Valentin aus dem Koma aufgewacht ist. Und da war der Freund dabei, so ein ganz enger Freund, Augustin heißt der, ein total toller Freund, der ihn da immer unterstützt hat. Und der sagte, ja, und das war, wie irre das war. Und du bist so aufgewacht und dann ist dir dein Kopf weggeknickt und du hast so Augen aufgerissen. Und ich dachte so, Gottes Willen, das muss ja furchtbar gewesen sein. Dann sitzen die da am Kaffeetisch und lachen drüber. Also das fand ich sehr vielsagend. Bei Ferdinand ist es noch mal deutlich schwieriger. Also er hatte auch immer mal wieder mit uns sprechen wollen und dann doch nicht. Da waren wir auch sehr vorsichtig, weil natürlich diese Bilder schon noch sehr frisch auch für ihn sind. Und er da zum Teil ziemliche Schwierigkeiten hat, darüber zu sprechen. Und der Vater hat für sich auch nochmal so eine andere Rolle erkoren und auserkoren. Und die beschreibt er, dass er da in der Verantwortung steht, der Schuldfrage auch nachzugehen. Aber auch ihm hat man sehr deutlich angemerkt, dass es ihm auch schwerfällt, darüber zu sprechen. Beispielsweise der Moment, als Valentin in den Stunden nach der Katastrophe von einem Helikopter abgeholt wurde und weggebracht wurde nach Lyon. Und immer wenn er darüber gesprochen hat, ist er auch in Tränen ausgebrochen, weil er sagte, ich wusste in dem Moment nicht, ob ich mein Kind nochmal wiedersehe.
1: War es ein schreckliches Unglück oder hätte die Katastrophe verhindert werden können? Die Ermittler interessieren sich anfangs vor allem für die Deckenverkleidung, die Feuer gefangen hat. Gegen die Betreiber der Bar wird ermittelt. Die Behörden untersuchen auch die Fluchtwege, den Brandschutz und noch ein mögliches Versäumnis. Im Visier stehen plötzlich auch lokale Verantwortliche. Sie sollen die Bar jahrelang nicht ausreichend kontrolliert haben. Vater Frederik, der sucht nach Verantwortung. Ich frage mich, wie sehr diese Frage nach Schuld und Aufklärung eigentlich Teil des Alltags der Familie geworden ist. Und würde Ihnen das eigentlich helfen, auch bei der Bewältigung zu wissen, warum das alles passiert ist?
0: Also auch das fand ich sehr beeindruckend. Am Anfang, in den ersten Wochen nach der Tragödie, hat das eigentlich so gut wie gar keine Rolle gespielt im Alltag, während andere, auch Angehörige, sich da viel mehr schon mit beschäftigt waren, haben die das erst auch im Teil ausgeblendet und sich erst zu einem späteren Zeitpunkt angefangen, intensiver damit zu beschäftigen. Der Vater hat das jetzt ja als seine Rolle bestimmt, dass er versucht, das voranzutreiben und trägt das natürlich mit seinen Erkenntnissen auch wieder in die Familie rein. Es ist aber nach wie vor kein bestimmendes Element. Ich glaube, die sind auch viel zu sehr immer noch damit beschäftigt, zu versuchen, so ein Danach zu definieren. Wie geht jetzt eigentlich unser Leben weiter? Wie finden wir diesen Neuanfang? Was hat sich jetzt alles für wie lange verändert? Da kommen auch viele Sachen erst nach und nach raus. Also was wie lange nicht funktioniert und nicht geht. Aber ja, auf jeden Fall würde es ihnen helfen, auch damit einen Abschluss zu finden, wenn das Ganze auch irgendwann juristisch einen Abschluss findet. Und das ist aber noch Jahre nicht der Fall, das ist völlig klar.
1: Im Film gibt es ja auch so viele kleine, auch normale, fast schöne Momente, so Frühstück zum Beispiel oder die Schule gehen, Witze machen, die Freunde, richtiger Alltag. Was würdest du sagen, was wünschen sich denn die Eltern, die Brüder im Moment am meisten?
0: Der Valentin, der möchte einfach zurück. So, der möchte in sein Leben von davor zurück und möchte nicht mehr eingeschränkt sein. Er möchte seine Freiheit wieder haben, möchte, dass seine Wunden abheilen. Er möchte nicht mehr so rot im Gesicht sein, also dass es ihm möglich nicht mehr so stark anzusehen ist. Möchte wieder seinen Sport machen können. Also der möchte einfach zurück. Bei Ferdinand ist es eigentlich gegensätzlich. Der sucht einen Bruch für sich, weil er sich selbst einfach anders fühlt danach. Also ist ein sehr rationaler Mensch, der eigentlich immer sehr, sehr zielstrebig war, von der Schule direkt in die Uni und war da schon in München am VWL studieren und auch mit hohem Anspruch an sich selbst. Und der versucht zum einen jetzt irgendwie was anders zu machen, ist jetzt im Moment, versucht er zu reisen und andere Eindrücke zu finden, auch zu versuchen, sein Problem so ein bisschen kleiner werden zu lassen durch einen Blick in eine andere Richtung und irgendwann das Erlebte zu rationalisieren. Aber wie, weiß er, glaube ich, im Moment selbst noch nicht. Und bei den Eltern ist es einfach, dass sie sich wünschen, dass es ihren Kindern wieder gut geht. Also ich hatte gerade noch mit Julia Kontakt, kurz nach dem Muttertag, und dann sagte sie mir, das war der schlimmste Muttertag überhaupt, an so einem Tag sich nochmal bewusst werden zu lassen, in welchem Zustand meine Kinder eigentlich gerade sind.
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4: Sie hat schon mit Harry Styles und Herbie Hancock gespielt, die Jazz-Posaunistin Kellya Vandeweghe. Auf ihrem neuen Soloalbum Mana, da geht die Amerikanerin einen anderen Weg, spielt nicht nur Posaune, sondern singt auch. Und sie verbindet ihre Musik mit der Geschichte ihrer Vorfahren. Florian Schmidt hat sich das Album angehört und mit Kellya Vandeweghe gespielt.

0: Eine Posaune, verhallt und schwebend. Dazu wenige Klavierakkorde. Kalia Vandevar nimmt sich Zeit auf ihrem neuen Album Manna. Die US-Amerikanerin gehört zu einer jungen Generation von Jazzmusikerinnen, die stilistische Grenzen kaum noch interessieren. Ambient, Improvisation, Songwriting und elektronisch-sphärische Flächen verschmelzen hier zu einem hypnotischen Klangkosmos. Musikalisch bewegt sich Manna zwischen Schönheit und Unruhe. Die Stücke wirken wie Momentaufnahmen eines schwierigen Lebensabschnitts.
1: Ich war während der Arbeit an diesem Album an einem ganz bestimmten emotionalen Punkt. Einerseits gab es viele schöne Dinge in meinem Leben, gleichzeitig habe ich schmerzhafte Erfahrungen verarbeitet.
2: Ich fühle diese Dualität in life.
0: Das Album entfaltet einen eigenen Sog, bleibt dabei aber über weite Strecken in ähnlichen Klangfarben. Die Atmosphäre ist faszinierend und meditativ. Manchmal allerdings auch so geschlossen, dass einzelne Stücke kaum voneinander abheben. Trotzdem ist das ein Album, das weniger beeindrucken als berühren will.
3: Kalia Vandevars neues Album Manna ist beim Label International Anthem erschienen.
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3: Norwegen bittet im Achtelfinale zur nächsten Wikinger-Regatta. Die Skandinavier fordern den Rekordweltmeister heraus. Brasilien, das in New York. Norwegen ist zum ersten Mal seit der WM 98 wieder bei einer Endrunde vertreten und könnte mit einem Sieg gegen die Seleção erstmals in ein WM-Viertelfinale einziehen. Wie rudert Norwegen voran? Das wollen wir jetzt wissen. Hören wir mal rein bei unserem Reporter Thomas Kunze.
5: Auf den Tribünen in New York, New Jersey Stadium, da gibt es Samba und da wird gerudert. Auf dem Rasen könnte noch ein bisschen mehr gehen, auch wenn die erste Halbzeit in diesem Achtelfinale zwischen Brasilien und Norwegen doch ganz unterhaltsam war. Vor allen Dingen die Startphase Norwegen plötzlich mit dem Treffer durch Patrick Berg in der Frühphase nach einem wunderschönen Angriff über die rechte Seite. Aber Alex Sørloth stand beim Pass von Martin Ødegaard im Abseits nach dem kollektiven Jubel und der Ekstase. War dann die Fahne doch oben und Ismael Fatt, der Schiedsrichter, hat das abgepfiffen. Das war ein bisschen schade für Norwegen, aber richtig entschieden. Ja, und dann gab es einen Elfmeter. Ein paar Minuten später nur für Brasilien nach einem tatsächlichen Foul von Ayer, der bei seiner Grätsche viel zu spät kam gegen Matheus Cunha, den Ex-Berliner und Ex-Leipziger, der das clever gemacht hat. Und dann trat Bruno Guimarães an, der defensive Mittelfeldspieler, beste Assist-Sammler der Seleção in diesem Turnier. Und der Anlauf, der zeigte schon, das kann nichts werden. Zweimal abgestürmt, zweimal verzögert, irgendwie den Kompass verloren und Örjan Nyland fischt das Ding dann aus der rechten Ecke raus. Und damit blieb es beim 0:0. Danach Brasilien ohne viel Ballbesitz, aber mit guten Kontern und zwei Chancen durch Vini Junior. Aber die konnten entschärft werden. Und da auf der Gegenseite war es dann Martin Ødegaard mit zwei Linksschüssen nach Vorbereitung von Topstürmer Erling Haaland, der die Möglichkeit hatte, hier möglicherweise tatsächlich das 1-0 für Norwegen zu erzielen. Das hat beides mal nicht geklappt. Was mir nicht gefallen hat, war bei beiden Teams die Risikobereitschaft und das Tempo bei eigenem Ballbesitz. Das könnte noch ein bisschen besser werden. 0-0 zur Pause.
3: Thomas Kunze aus dem ARD-WM-Team.

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1: Um 23 Uhr mit Katja Kindermann. Vizekanzler Klingbeil hat sich beim Thema Krankschreibungen für eine zweckmäßige Lösung ausgesprochen. Er habe in den vergangenen Tagen gemerkt, dass die Pläne der Koalition eine hochemotionale Debatte ausgelöst hätten, sagte der SPD-Politiker im ARD-Sommerinterview. Aus Berlin, Nicole Markwald.
2: Der Vizekanzler betonte, dass er persönlich kein Misstrauen gegenüber den Arbeitnehmern hege. Aber die Koalition habe etwas verabredet und dazu stehe er auch. Klingbeil forderte eine pragmatische Lösung. Zum Beispiel, wenn man erstens sagt, ihr müsst euch nicht krank zum Arzt schleppen und auch nicht krank auf die Arbeit schleppen, führte der SPD-Politiker aus. Er sprach sich dafür aus, betriebliche oder tarifrechtliche Regelungen für dieses Vorhaben zu finden. Die schwarz-rote Koalition hatte in der vergangenen Woche beschlossen, eine verpflichtende Arbeitsunfähigkeitsbescheinigung ab dem ersten Tag einzuführen.
1: US-Präsident Trump will sich am Rande des NATO-Gipfels in Ankara mit dem Präsidenten der Ukraine Selenskyj treffen. Die Begegnung finde am Mittwochnachmittag statt, sagte eine Sprecherin des Weißen Hauses. Im Anschluss wolle sich Trump auch mit Kreml-Chef Putin in Verbindung setzen. Bei den Gesprächen dürfte es erneut darum gehen, wie der russische Angriffskrieg gegen die Ukraine beendet werden kann. Die USA vermitteln schon länger zwischen beiden Ländern. Angesichts ihres eigenen Kriegs gegen den Iran rückten die Bemühungen aber zuletzt in den Hintergrund. Im Südwesten Frankreichs breitet sich ein Waldbrand immer weiter aus. Das Feuer war vergangene Nacht nahe Perpignan ausgebrochen. Bislang haben die Flammen rund 16 Quadratkilometer Vegetation zerstört. Aus Paris, Caroline Düller.
3: Für mehrere Orte des Departements an der Grenze zu Spanien wurden die kommunalen Rettungspläne aktiviert. Mehrere tausend Menschen im Departement wurden in Sicherheit gebracht. Außerdem hat die Präfektur entschieden, dass die dritte Etappe der Tour de France am Montag angepasst wird. Zuschauer sind demnach nicht zugelassen. Auch andere Regionen Frankreichs sind von Waldbränden betroffen, darunter das Departement Gard an der Mittelmeerküste sowie das Departement Drôme im Landesinneren zwischen Lyon und Avignon. Für mehrere Departements in Südfrankreich gilt ab Montag erneut die zweithöchste Hitzewarnstufe.
1: Tennisprofi Jan-Lennard Struff steht im Viertelfinale von Wimbledon. Der 36-Jährige konnte sich im Achtelfinale in 5 Sätzen gegen den angeschlagenen Hubert Hurkacz durchsetzen. Der Pole musste sich zwischendurch am Rücken behandeln lassen. Im letzten Satz gab er auf. Das waren die Nachrichten. Das Wetter in Deutschland. In einem breiten Streifen zwischen der Nordsee und dem Südosten, bei vielen Wolken gebietsweise Regen. Sonst meist trocken und wechselnd bewölkt, 17 bis 10 Grad. Morgen im Norden und Osten stark bewölkt, zeitweise Regen sowie Schauer und einzelne Gewitter. In der Südwesthälfte freundlicher 18 bis 32 Grad. Am Dienstag im Nordosten Schauerwetter, im Südwesten Sonne 18 bis 35 Grad. Und am Mittwoch heiter bis wolkig, nur stellenweise Schauer 19 bis 34 Grad. Es ist jetzt 23.03 Uhr.
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4: Geht los mit der A1 Hamburg Richtung Bremen. Die ist zwischen Hamburg, Stillhorn und Harburg wegen Brückenarbeiten bis 5 Uhr gesperrt. Die Umleitung führt über die U76. A1 Köln Richtung Euskirchen ist zwischen Erftstadt und Kreuz Bliesheim in beiden Richtungen wegen Bauarbeiten bis 5 Uhr gesperrt. Die A2 Dortmund Richtung Hannover ist zwischen Kamener Kreuz und Hamm ebenfalls wegen Bauarbeiten bis 5 Uhr gesperrt. A5 Karlsruhe Richtung Frankfurt zwischen Kronau und Waldorf-Wiesloch 3 Kilometer staubig. Einer Baustelle. A5 Frankfurt Richtung Kassel zwischen Nordwestkreuz Frankfurt und Bad Homburger Kreuz. Wegen Bauarbeiten ist dort nur ein Fahrstreifen frei, dadurch 4 Kilometer stockender Verkehr. Jetzt die A9 Nürnberg Richtung Halle-Leipzig ist zwischen Dreußig und Naumburg nach einem Unfall gesperrt. Die A30 Bad Oeynhausen Richtung Osnabrück ist zwischen Bad Oeynhausen Nord und Gohfeld nach einem Unfall wegen Reinigungsarbeiten gesperrt. Jetzt die A59 Bonn Richtung Köln zwischen dem Dreieck Porz und Köln-Rath. Sperrung bis 5 Uhr. Autobahn 59 Dienstlaken Richtung Duisburg ist zwischen Duisburg, Ruhrort und Kreuz Duisburg wegen Bauarbeiten bis morgen 5 Uhr gesperrt. Und eine Meldung noch von der A59 Nord-Süd-Straße Dienstlaken Richtung Duisburg. Die ist zwischen Duisburg, Ruhrort und Berliner Brücke ebenfalls wegen Bauarbeiten bis 5 Uhr gesperrt. Jetzt haben wir es geschafft. Gute Fahrt durch diese Nacht wünsche ich.
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4: Mit Philipp Kaber von NDR Info in Hamburg. Ich wünsche Ihnen einen guten Abend. Von der Steuerentlastung bis zur Krankschreibung und einem Zeitplan für eine Rentenreform. Die schwarz-rote Koalition hat sich in der vergangenen Woche auf ein großes Reformpaket geeinigt. Es soll Deutschland modernisieren, die Wirtschaft ankurbeln und den Sozialstaat zukunftsfest machen. Im Koalitionsausschuss einigten sich die drei Partner CDU, CSU und SPD auf insgesamt 34 Punkte. Wie üblich gab es dafür aus verschiedenen Richtungen Lob und Kritik. Auffallend aber war, dass SPD-Chef und Finanzminister Lars Klingbeil aus Teilen der Wirtschaft gelobt wurde. Matthias Deiß hat ihn im ARD-Sommer-Interview gefragt, ob er jetzt ein Genosse der Bosse ist.
5: Nein, bin ich nicht. Und ich will einmal hier kurz auch sagen dürfen, da ist ja auch vieles für Arbeitnehmer drin. Das mag manchmal vielleicht nicht so in die Überschrift passen wie jetzt die telefonische Krankschreibung, aber da steht zum Beispiel drin, dass wir die Vorrats-SE ist sehr kompliziert, aber das ist etwas, was immer mehr Unternehmen nutzen, um Mitbestimmungsrechte zu umgehen. Das wollen wir verbieten. Wir wollen zum Beispiel auch die Sonn- und Feiertagszuschläge noch mehr in die Steuerfreiheit reinnehmen. Das ist wichtig für Arbeitnehmerinnen und Arbeitnehmer. Wir haben gesagt, den Kurs gegenüber China, den werden wir robuster gestalten. Das ist wichtig, mittel- und langfristig ganz wichtig für unser Land auch. Und das ist für die Industriearbeitsplätze in diesem Land wichtig. Also da sind viele Maßnahmen drin, wo ich auch mit voller Überzeugung sagen kann, das ist für die arbeitenden Menschen in diesem Land sehr wichtig. Aber natürlich, und das will ich dann schon sagen, verstehe ich auch, dass es jetzt erstmal gerade beim Thema Krankschreibung, auch bei der Frage, muss ich am ersten Tag dann zum Arzt, dass es da eine Debatte drüber gibt. Das muss man auch ernst nehmen. Das beschäftigt viele Menschen. Und wissen Sie, ich möchte, dass wir dringend vermeiden, dass der Eindruck entsteht, wir würden Menschen oder Unternehmen in diesem Land misstrauen. Ich habe immer dafür geworben, dass wir mehr Vertrauen den Menschen und den Unternehmen entgegenbringen. Und deswegen müssen wir jetzt auch sehr genau gucken, wie wir diese schwierigen Punkte, wie wir sie tatsächlich gestalten. Und ich bin dafür Pragmatismus.
6: Wir gehen da jetzt mal nach und nach durch, denn diese Beschlüsse sind ja neu und interessieren einfach viele. Und es ist überhaupt kein Geheimnis, Herr Klingbeil, weil Sie es öffentlich gemacht hatten. Sie hätten sich in Sachen Steuerreform deutlich mehr gewünscht, konnten sich am Ende aber nicht durchsetzen. Was sagen Sie denn den Menschen, die jetzt sagen, diese Steuerreform mit 10 Milliarden Entlassung, das ist eher eine Mogelpackung, weil am Ende ein Großteil von diesen Entlastung ohnehin gesetzlich vorgeschrieben war, nämlich Erhöhung Kindergeld, Kinderfreibetrag. Sie kennen das.
5: Also erstmal, meine Vorschläge sind ja bekannt und ich bin aber noch nie in einen Koalitionsausschuss reingegangen mit dem Denken, ich kriege 100% und die anderen kriegen nichts. Also das ist nicht, so funktioniert Demokratie nicht, sondern das ist immer Kompromisssuche, das ist immer was Gemeinsames hinkriegen und in dem Sinne haben wir dann noch die Einkommensteuerreform verhandelt. Nur ich will Ihnen sehr klar sagen, für eine Familie, die gerade Belastung hat, die merkt, wie das beim Wohnen ist, wie das bei Lebensmitteln ist, wie das auch bei der Frage der Energiekosten ist, aber natürlich auch mit einzelnen Sozialreformen, die wir jetzt auf den Weg bringen. Für die sind 600 Euro im Jahr nicht nichts. Das ist ein wichtiger Schritt und dass wir das jetzt verabredet haben, dass ich das jetzt als Finanzminister umsetzen kann, dass diese Entlastungsperspektive jetzt da ist, dafür habe ich gekämpft. Das kommt jetzt. Man kann sich immer mehr vorstellen, aber wissen Sie, ich glaube, es bringt auch nichts, wenn nach so einem Koalitionsausschuss alle auseinanderrennen und sagen, ich hätte gerne noch mehr gehabt und man muss auch Kompromisse verteidigen und das tue ich an dieser Stelle sehr gerne.
6: Gut, dann bleiben wir jetzt mal ganz genau bei dieser Familie, die Sie gerade erwähnt haben. Da haben Sie ja auf den Euro genau vorgerechnet, was für die rausspringt. Vierköpfige Familie, Einkommen mit 67.000 Euro, 2028 632 Euro. Aber mit welchen Mehrbelastungen muss diese Familie denn nach Ihren Beschlüssen rechnen?
5: Naja, mehr Belastung natürlich dadurch, dass wir 20 Jahre Reform verschleppt haben. Also ich will nur sagen, wenn wir zum Beispiel in der Rente jetzt nichts machen würden, also wir würden jetzt einfach sagen, es gibt keine Rentenreform in diesem Land, dann wird ab 2031 das Rentenniveau sinken. Das heißt, die Renten werden weniger und gleichzeitig steigen die Beiträge richtig hoch. So, dafür machen wir jetzt Reform. Wir werden das auch in anderen Bereichen, bei Pflege, bei Gesundheit werden wir diese Reform machen, weil wir doch die nächsten Jahre wieder Freiräume auch brauchen im Haushalt, weil wir die Systeme in Ordnung bringen müssen, weil wir vieles in diesem Land gerade auch wieder mal auf Vordermann bringen müssen. Und natürlich weiß ich, das will ich gar nicht abstreiten, dass es da auch Belastung geben wird.
6: Können Sie die
5: für alle. So, ich kann das heute nicht ausrechnen, weil ja noch die Gesundheitsreform wird gerade verhandelt. Die Rentenreform steht jetzt ganz am Anfang, da haben wir einen Bericht. Aber nochmal, ich sage sehr klar, da wird es zu Belastung kommen. Und deswegen ist aber umso wichtiger, dass es diese Entlastungsperspektive auch gibt. Und das Zweite will ich dann schon auch sagen. Deswegen habe ich sehr dafür gekämpft, dass die Reichensteuer ausgeweitet wird und wir jetzt sogar eine Superreichensteuer einführen. Also auch deutlich wird, alle tragen dazu bei, dass dieses Land gerechter gestaltet wird, dass dieses Land auf Vordermann gebracht wird. Das Ziel ist doch, Deutschland in diesen Zeiten stark zu halten. Und dafür brauchen wir Reformen. Die gehen wir jetzt mutig an. Dass es da Kritik gibt, Herr Deiß, das weiß ich. Das weiß man vorher. Wenn wir nichts machen würden, würde das Land auch nicht besser machen. Vielleicht wäre dann weniger Kritik da, aber helfen würde es Deutschland nicht.
6: Ja, aber die Bürgerinnen und Bürger interessiert natürlich jetzt an diesem Wochenende nach den Beschlüssen, was springt für sie am Ende raus? Was bedeutet das für den Geldbeutel? Sie sagen, man kann es noch nicht genau sagen, aber wir haben das Institut der deutschen Wirtschaft gebeten, ihr Beispiel von der vierköpfigen Familie jetzt nochmal für uns durchzurechnen, mit dem, da haben Sie recht, was man bisher weiß, und demnach sorgen alleine die steigenden Rentenbeiträge, die Sie nun planen, dafür, dass die Entlastung von 632 Euro auf 311 Euro mehr als halbiert wird. Und dann kommt noch neue Kapitalrente, Mehrausgaben für höhere Alkohol-, Tabak- und Zuckersteuer. Da bleibt doch am Ende nichts übrig oder kaum was.
5: Nochmal, nichts tun und unser Land einfach in diesem Status quo belassen. Und dieser Status quo hat sich ja über 20 Jahre aufgebaut. Das wäre das Schlimmste, was man diesem Land gerade antun kann. Wenn wir nichts machen bei Rente, dann wird es teurer. Und die Rente wird schlechter. Und deswegen brauchen wir Reformen. Das Allerwichtigste, und das muss man noch auch sagen, das ist das Signal dieses Koalitionsausschusses. Wir brauchen wieder Wachstum in diesem Land. Wir haben seit über 4 Jahren kein Wachstum. Heute wird in Deutschland an den Küchentischen darüber diskutiert, ob der Job noch sicher ist, ob die Eltern ihren Kindern noch die Ausbildung oder das Studium mitfinanzieren können, ob man das Haus noch weiter abbezahlt. Das wackelt heute und deswegen brauchen wir Strukturveränderungen, Investitionen und eine Haushaltskonsolidierung, damit Deutschland endlich wieder auf einen Wachstumskurs kommt. Und dafür sind wichtige Impulse gesetzt worden. Das sehen übrigens Gewerkschaften genauso wie Arbeitgeber, die auch alle sagen, in den 34 Vorschlägen ist vieles dabei, was Deutschland wirtschaftlich wieder stärker machen wird. Und wenn es dann wieder mehr zu verteilen gibt, dann sollten wir das auch tun. Aber erstmal geht es darum, dieses Land wieder auf Vordermann zu bringen.
6: Jetzt kommen wir mal zum Aufregerthema Krankschreibungen, die verpflichtend gelten sollen ab dem ersten Tag. Herr Klingbeil, wessen Idee war das denn? Die Union wollte ja Karenztage unbezahlt einführen.
5: Genau, das ist ja öffentlich auch gewesen, dass es diese Debatte gab und dass es die Idee gab, dass man, wenn der Arbeitnehmer krank ist, dass er dann erstmal keine Lohnfortzahlung hat. Und da haben wir Sozialdemokraten gesagt, das machen wir nicht mit.
6: Und dann
5: diese trotzdem Idee ging es natürlich um die Debatte auch, wie ist das mit den Krankheitstagen in Deutschland? Sind die zu hoch? Sind die zu niedrig? Nicht, die sind zu hoch. Wie kann man das angehen? Und dann gab es den Vorschlag, und ich will jetzt nicht auf Einzelne, dann gab es den Vorschlag, das genauso in ein Paket zu machen. Für uns war wichtig. Es
6: von wem kam der?
5: Nee, das ist ein Vorschlag der Koalition. Den haben wir gemeinsam verabredet. Da ist jetzt aber auch mit drin, dass es eine Facharzt, also eine Termingarantie gibt, dass es eine Herzinfarktvorsorge auch gibt. Das sind zwei wichtige Punkte, die da auch mit drin ist. Und nochmal, ich will auch sagen, ich merke jetzt ja seit 2 Tagen, dass es eine hochemotionale Debatte gibt. Und ja, bei mir melden sich ja auch Leute. Ja? Ich habe gestern mit jemandem telefoniert, der sagt, Leute, ich habe 3-mal im Jahr richtig heftige Migräne und ihr wollt ja wohl nicht, dass ich mich dann zum Arzt schleppen muss. Das kann nicht euer Ernst sein. Und da, genau darum geht es nicht. Und deswegen muss man jetzt in der Umsetzung im Parlament und wenn das Gesetz vorliegt, muss man das sehr pragmatisch machen. Ich bin dafür, dass wir erstens sagen, man braucht diese Bescheinigung ab dem ersten Tag, aber nicht, man muss sie am ersten Tag schon holen.
6: Ich muss nochmal nachfragen bei dem Modell, wie es dann wäre. Wie soll denn ein Arzt nachvollziehen, wenn ich zum Beispiel am Mittwoch gesund wieder zum Arzt komme, weil Sie sagen, Sie müssen ja nicht am ersten Tag hingehen, wie es mir am Montag ging, wo ich angeblich so krank war.
5: Aber es gibt ja heute schon die Möglichkeit, dass der Arbeitgeber das einfordert und das sind alles Dinge, die ich glaube, die man mit einem pragmatischen Willen pragmatisch geregelt bekommt und das muss jetzt die Messlatte auch sein. Ich fand es sehr wichtig, dass es nicht zu Karenztagen kommt, dass es nicht dazu kommt, dass Menschen, die krank sind, auf einmal keine Lohnfortzahlung mehr haben. Das gab es in den 70er Jahren und das hat damals schon nicht funktioniert und das wollte ich nicht wiederholen, aber wer glaubt, man kriegt da immer 100%. Wir haben etwas verabredet, dazu stehe ich auch und jetzt müssen wir gucken und das ist meine Botschaft, dass wir eine pragmatische Umsetzung finden und die kann man finden, wenn man erstens sagt, ihr müsst euch nicht krank zum Arzt schleppen und auch nicht krank auf die Arbeit schleppen und das zweite ist, am besten geben wir den Tarifpartnern oder den Betrieben Möglichkeiten, das Ganze so zu regeln, wie sie es gerne hätten, weil ich glaube, es gibt auch Arbeitgeber, die sagen, will ich gar nicht.
4: Sagt SPD-Chef und Finanzminister Lars Klingbeil im Bericht aus Berlin. 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

0: 23.15 Uhr ist es und jetzt geht es um den AfD-Parteitag in Erfurt. Pünktlicher, professioneller, aber nicht gemäßigter, so könnte man ihn zusammenfassen. Von den Demonstrationen und Blockaden wollte man sich in diesem Jahr nicht aufhalten lassen und hat entsprechend geplant. Und auch sonst lief erstaunlich viel nach Plan. Die Partei ist im Umfrageaufwind, könnte demnächst in Sachsen-Anhalt den ersten Regierungschef stellen. Erfurt hat gezeigt, es ist eine geordnete, aber nicht gemäßigtere AfD, berichtet unsere Korrespondentin Lissi Kaufmann.
1: Nach dem Parteitag ist vor den anstehenden Landtagswahlen. Die AfD, beflügelt durch ein bundesweites Umfragehoch und einen erfolgreichen Parteitag, ist machthungrig.
2: Wir wollen regieren, wir wollen dieses Land wieder vom Kopf auf die Füße stellen, liebe Freunde.
3: Wir werden regieren, wir wollen Verantwortung übernehmen. Verantwortung für unser Land, das wir so sehr lieben.
1: Tino Chrupalla und Alice Weidel, die wiedergewählte Doppelspitze der AfD.
4: Ein Herz und eine Seele,
1: sagt Tino Chrupalla. Doch es ist eher vorgetäuschte Harmonie und Einigkeit. Alice Weidel, die aggressivere der beiden, hat einen unbedingten Willen zur Macht und den Anspruch, die eigentliche Nummer eins zu sein.
5: Dementsprechend sind wir auch stärkste Kraft geworden, weil ich integrativ führe.
1: Weil sie führt. Auch bei den Abstimmungsergebnissen auf dem Parteitag. Alice Weidel erhält 81% der Stimmen, Chrupalla nur 70. Weidel hat es geschafft, ihre Macht weiter auszubauen, auch mit Blick auf die drei neuen Stellvertreter. Mitgeholfen hat Sebastian Münzenmeier, rheinland-pfälzischer Landeschef, Weidel-Vertrauter und ihr Strippenzieher.
6: Ich bin sehr zufrieden mit dem Parteitag. Ich glaube, wir haben einen tollen Bundesvorstand gewählt mit vielen, vielen guten Mitstreitern, die uns richtig nach vorne bringen werden.
1: Nach vorne bringen soll die Partei künftig auch eine weitere Frau im Bundesvorstand, Stellvertreterin Katrin Ebner-Steiner aus Bayern. Sie wird sich um Frauenthemen kümmern.
7: Wir wollen da mehr vordringen bei der weiblichen Wählerschaft.
1: Auch Unternehmern in Deutschland und der Künstler- und intellektuellen Szene will man sich widmen. Und überhaupt mehr in die Mitte der Gesellschaft blicken, sagt der neue Stellvertreter Stefan Möller.
8: Ich sag mal, rechts von uns ist der Wachstumsraum extrem beschränkt. Der ist im anderen Bereich natürlich deutlich weiter. Und das muss man klug lösen, ohne nämlich seinen Kernbestand aufzugeben. Das ist vor allem auch eine Frage der Art der Kommunikation.
1: Gemäßigte Töne, ausgerechnet von Stefan Möller. Der Thüringer gilt als enger Vertrauter des rechtsextremen Björn Höcke. Der sichert sich mit Möller indirekten Einfluss auf den Vorstand.
9: Es ist ein Mann, dem ich 100% vertraue und der vor allen Dingen ein sehr guter Jurist ist, ein sehr guter Stratege ist und der auch ein sehr guter Hintergrundarbeiter ist.
1: Möller, der Hintergrundarbeiter. Höcke, der Mann der scharfen Worte. Er hetzt in Erfurt gegen die Grünen und unterstellt Deutschland, eine, wie er sagt, geschädigte Identität zu haben, die heilen müsse. Doch er weiß, dass er sich nur mit scharfen Tönen nicht durchsetzen kann.
9: Wir müssen als Volkspartei breit aufgestellt sein. Wir haben liberale Kräfte in der Partei, wir haben sozialpatriotische Kräfte in der Partei. Ein guter Ausgleich ist wichtig.
1: Die AfD, eine Volkspartei, das hört man auf diesem Parteitag oft.
0: Abschluss des AfD-Parteitags in Erfurt. Bei der 250-Jahr-Feier in Washington hat US-Präsident Trump sein Land und sich selbst gefeiert. Die USA seien eine auserwählte Siegernation, sagte er in seiner Rede. Seit 250 Jahren seien sie die Hoffnung, das Versprechen, das Licht und die Herrlichkeit aller Nationen. Weltweit würden alle versuchen, so zu sein wie die USA, so Trump. Einer, der in Washington den präsidialen Auftritt live verfolgt hat, ist der Politikstratege und USA-Experte Julius van der Laar. Er hat unter anderem 2012 im Wahlkampfteam von Barack Obama mitgearbeitet. Mein Kollege Michael Latz vom NDR hat ihn gefragt, ob Trump mit seiner Rede begeistern konnte.
10: Der 4. Juli ist ein Nationalfeiertag, wo es immer schon um die Festlichkeiten ging und im Endeffekt darum ging, das zu feiern, was war, aber vor allem auch nach draußen und nach vorne zu schauen auf das, was noch alles kommen kann. Insofern, es war eine aufgeladene Stimmung in Washington, natürlich auch aufgrund der Hitze, auch aufgrund des Chaos, dass erst die Veranstaltung angesagt war, dann abgesagt wurde und dann plötzlich doch wieder alle gegen 23 Uhr sich noch einmal versammelt haben. Aber ich glaube, dann muss man natürlich auch über den Hauptakt, zumindest hier in Washington, sprechen. Das war natürlich Donald Trump, der eine Rede über Donald Trump gehalten hat. Und ich glaube, nicht das erreicht hat, was er hätte erreichen können, nämlich Amerika zusammenzubringen und zu sagen, es geht um mehr als nur um eine Partei oder einen Mann oder einen Präsidenten, sondern es geht um uns alle. Und das ist ihm, glaube ich, nicht gelungen.
11: Welche Menschen haben Sie da gestern getroffen in Washington? Wer ist da gekommen, um den Präsidenten sprechen zu hören?
10: Das war faszinierend, weil ich wirklich argumentieren würde, es waren alle dort. Es war ein Querschnitt Amerikas. Ich habe natürlich auf der einen Seite die Hardcore-Mager-Leute gesehen, die auch Umhängeschilder und VIP-Pässe hatten, die mit Glitzer-Cowboy-Boots und großen amerikanischen Paillettenhüten gekommen sind. Und dann waren aber auch die Einwandererfamilien da, die Spanisch gesprochen haben, die offensichtlich nicht in Amerika geboren wurden, aber die doch auch dort eben ihr Amerika gefeiert haben oder eben auch ihre Zugehörigkeit, die jetzt vielleicht auch erst ansteht. Insofern, es war arm und reich, es war alt und jung mit dabei, es waren Leute in Rollstühlen, es war wirklich ein kompletter Querschnitt Amerikas und das war ein bemerkenswertes Bild.
12: Jetzt hat Trump in seiner Rede ja sozusagen einen großen Abriss aus 250 Jahre US-Geschichte gezeichnet. Was für ein Bild ist dabei entstanden? Also welche Momente der Geschichte sind vorgekommen und welche hat er womöglich ausgerissen?
10: Es war natürlich eine Rede, wo es um Manifest Destiny ging, wo es darum geht, dass Amerika, und das haben schon viele amerikanische Präsidenten gesagt, the greatest country on earth ist, das großartigste Land der Welt ist. Das ist das Selbstverständnis Amerikas und das hat natürlich auch Donald Trump einmal mehr unterstrichen, hat darüber gesprochen, wie stark das Militär ist, aber natürlich auch immer wieder daran erinnert, wie der Erfindergeist Amerikas ist, dass es nirgendwo anders ein Silicon Valley gibt, wo eben genau diese Kreativität und auch dieses Neuerstehende Momentum immer wieder kreiert werden kann. Was er aber natürlich auch rausgelassen hat, ist all die dunklen Kapitel Amerikas. Und auch das ist nichts Neues. Andere Präsidenten hätten es vielleicht gemacht. Ich könnte mir vorstellen, dass wenn John F. Kennedy oder Obama dort gestanden hätten, dass dann eben auch die dunklen Kapitel Amerikas angesprochen werden würden, um dann eben auch eine Perspektive zu zeichnen, wie viel Arbeit noch vor Amerika liegt. Aber er hat ganz klar gesagt, es ist der größte Moment Amerikas. Amerika ist zurück. Das goldene Zeitalter Amerikas ist hier. Dementsprechend war es natürlich mehr eine Wahlkampfrede, als jetzt dieser Moment, der Amerika nach 250 Jahren manifestieren soll.
12: Sie haben eben schon gesagt, es war eine Rede von Trump über Trump, dass er wenig Wert darauf legt, als ein Präsident aufzutreten, der eine Nation eint und versöhnt, das kennen wir schon. Wie haben Sie das gestern zum Unabhängigkeitstag wahrgenommen? War da nicht zumindest hier und da mal etwas drin, was das Land zusammenbringen könnte?
10: Natürlich war es drin. Und ich glaube, es gab einige tolle Momente, wo zum Beispiel Donald Trump einen 107 Jahre alten Veteran auf die Bühne geholt hat, der in unterschiedlichen Kriegen für Amerika und wie Trump natürlich auch gesagt hat, für die Demokratie und die Freiheit gegen Nazi-Deutschland damals gekämpft hat. Er hat unterschiedliche Leute immer wieder auch in den Fokus genommen. Auch die Crew von der NASA, die gerade das Unmögliche möglich gemacht hat. Das waren tolle patriotische Momente. Aber dann hat er natürlich auch wieder sich selbst nachgegeben und ist seinem Instinkt gefolgt und hat das Ganze politisiert und hat gesagt, erstens, naja, ich stehe hier als ein Präsident quasi in seiner dritten Amtszeit, obwohl mir die natürlich so niemals angerechnet wurde. Er spielt natürlich auf 2020 an, als er die Wahl verloren hatte, um dem natürlich dann zu folgen und zu sagen, aber darüber will ich nicht sprechen, weil ich will ja hier keine Kontroverse lostreten. Und dann spricht er natürlich auch über den Kommunismus, was natürlich auch ein wesentliches Kapitel war. Der Kalte Krieg, Krieg mit der Sowjetunion damals. Aber er bezieht das natürlich auf heute und versucht auch dort wieder einen Konflikt zu machen. Und das ist natürlich auch im Kontext des Wahlkampfs rund um den 3. November die Kongresswahlen zu betrachten, dass er sagt, wir haben einen Bürgermeister in New York, der ein Kommunist oder zumindest ein Sozialist ist mit Zoran Mamdani. Die Demokraten sind jetzt dabei, eben auch wieder einige, naja, kommunistische Sozialisten zu nominieren. Und so will er natürlich ganz klar den Kurs machen und zu sagen, ich stehe für die amerikanischen Patrioten, noch nicht mal mehr für die Republikaner, aber wir sind die Patrioten und die anderen gehören einfach nicht dazu. Das ist die Spaltung von Trumps, die im Wahlkampf immer effektiv war, die aber nicht, glaube ich, das Rezept ist, wie man Amerika an diesem 4. Juli zusammenbringen kann.
0: Eindrücke von Politikberater Julius van der Laar nach dem Abschluss der 250-Jahr-Feier in Washington.
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0: Wer zieht nach Frankreich und Marokko als nächstes ein ins Viertelfinale? Die Antwort gibt's in Kürze in New Jersey, Lars Bente.
14: Ja, denn da steigt ja aktuell das Achtelfinalduell zwischen dem Rekordweltmeister Brasilien und dem Team aus Norwegen. In der ersten Hälfte, da gab's schon Elfmeter der Brasilianer, der allerdings gehalten werden konnte. Ja, und so sind beide Teams torlos unterwegs. Ob's in der zweiten Halbzeit ein bisschen mehr gibt, das weiß jetzt unser Mann in New Jersey, das ist Thomas Kunze.
15: Es wird den nächsten Wechsel geben bei schwimmenden, nicht rudernden, nein, schwimmenden Norwegern. die hier Brasilien das Feld überlassen, die was machen müssen im Mittelfeld, was die Dominanz betrifft. Und deswegen kommt Frederik Ausnes in die Partie. Und Johan Rierson, vielleicht ist der Oberschenkel nach wie vor nicht ganz gesund, überfordert auf seiner Außenbahn. Ausnes wird das wahrscheinlich ein bisschen fester machen, bringt ein bisschen mehr Physis mit. Brasilien mit so großen Möglichkeiten der hundertprozentigen durch Endrick, gerade eben nach Einwechslung oder eben auch dem Schuss gerade von Rayan von der Strafraumgrenze. Und Endrick zuvor ja noch, bevor es die Ecke gab, mit dem Abschluss, der geblockt wurde. Das ist jetzt eine klare Angelegenheit, aber entschieden ist noch längst nichts. Denn einer, den interessiert das gar nicht. Örjan Nyland, den erfahrenen Keeper der Norweger, der steht da hinten und fischt ein Ding nach dem anderen raus. Und deswegen ist hier noch nichts entschieden beim Stand von 0:0.
14: Das war Thomas Kunze live aus New Jersey, wo ja auch das Finale dann in 2 Wochen steigen wird. Mit dabei sein möchte dann natürlich auch das Team aus England um den deutschen Trainer Thomas Tuchel. Dafür müssen die Engländer ab 2 Uhr nachts allerdings erstmal in Mexiko bestehen, und zwar gegen Mexiko. Also das wird im Aztekenstadion definitiv keine einfache Aufgabe für Harry Kane und Co. live zu hören, auf jeden Fall hier live in der ARD Infonacht. In London, da dürfen heute Nacht wegen des WM-Spiels übrigens auch die Pubs länger geöffnet sein. Dabei gab es in der Stadt ja heute auch schon einiges an Topsport zu sehen, und zwar in Wimbledon beim legendären Grand Slam Tennisturnier. Ja, und ein Deutscher, der durfte eine Premiere feiern. Mehr dazu von unserem Reporter in London, Matthias Kammann.
16: Da kommt er zum ersten Mal in seinem Leben in ein Viertelfinale bei einem Grand Slam Turnier und kann sich gar nicht richtig freuen. Denn Jan-Lennard Struff profitierte neben seiner erneut starken Leistung auch von der verletzungsbedingten Aufgabe seines Gegners Hubert Hurkacz im entscheidenden 5. Satz. Und Hurkacz gehört, wie Struff hinterher sagte, zu den nettesten Kollegen überhaupt im Tenniszirkus. Aber mit ein bisschen Abstand wird der 36-Jährige nicht nur stolz auf diesen Erfolg sein, sondern sich auch ausgiebig darüber freuen. Als Bonus erwartet ihn nun im Viertelfinale der Weltranglisten-Erste Jannik Sinner. Das am Dienstag, vermutlich auf dem Center Court. Genau dort gab es die größte Überraschung, denn die Weltranglisten-Erste Arina Sabalenka unterlag der Japanerin Naomi Osaka in 2 Sätzen und ist schon im Achtelfinale raus.
14: Ja, Struff konnte also einen Rückstand aufholen und sogar drehen. Einen Rückstand hat bei der Tour de France auch der deutsche Radprofi Florian Lipowitz. Der Vorjahresdritte bei dieser Frankreich-Rundfahrt, der liegt nach der 2. Etappe 45 Sekunden hinter dem führenden Dänen Jonas Vingegaard. Und unser Reporter bei der Tour, die ja aktuell noch in Barcelona unterwegs ist, ist Holger Gerska. Ja, Holger, wie problematisch sind denn diese 45 Sekunden Rückstand jetzt schon für den Deutschen?
17: Ja, alles noch im grünen Bereich für Florian Lipowitz, denn dieses Wochenende in Barcelona kam seinen Qualitäten wirklich nicht entgegen. Er mag ja lange Anstiege, er kann 30, 40 Minuten bergauf dasselbe Tempo fahren, aber ihm fehlt der Kick, dieser Antritt, um auf 1 Kilometer oder 1,5 Kilometern schnell zu sein. Und genau so waren diese beiden ersten Etappen in Barcelona, sowohl die Schlussphase des Mannschaftszeitfahrens als auch das Finale der 2. Etappe. Und er hat auf der 2. Etappe gerade mal 10 Sekunden verloren auf die allerbesten. Mit 45 Sekunden und Platz 8 liegt er bisher glänzend im Rennen, da ist noch gar nichts passiert.
14: Ja, der Tagessieg ging übrigens an den Mexikaner Del Toro. Einen Sieger aus Monaco hat es in der Formel 1 beim Großen Preis von Großbritannien gegeben. Ferrari-Pilot Charles Leclerc war in Silverstone am schnellsten. Sein erster Sieg in diesem Jahr, und was das für die Formel 1-Saison bedeutet, das erklärt Achim Scheu.
18: Der Monegasse ist damit der 4. Sieger in den vergangenen 4 Rennen. Und das ist immer ein gutes Zeichen, denn viele Sieger bedeuten große Spannung im Kampf um den WM-Titel. Und der WM-Führende Kimi Antonelli im Mercedes, der hatte technische Probleme, konnte nicht mehr Vollgas fahren, kam zwar am Ende ins Ziel, aber nicht in die Top 10 und damit keine Punkte für den 19 Jahre alten Italiener. So gewann am Ende eben Charles Leclerc vor George Russell im 2. Mercedes. Das Titelrennen nimmt weiter Fahrt auf und Ferrari zeigt, dass sie den Abstand zu Mercedes von den ersten Rennen des Jahres peu à peu verringern.
14: Ja, das nächste Rennen dann in 2 Wochen in Belgien. Und bei der Fußball-WM steht es im Achtelfinale zwischen Brasilien und Norwegen nach 67 Minuten immer noch 0:0.
0: Schwimmen statt Rudern, wie wir gehört haben. Vielen Dank, Lars Bente.
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19: Um gleich 23:30 Uhr mit Olaf Knapp. SPD-Chef Klingbeil hat sich für Änderungen bei den geplanten neuen Regeln zur Krankschreibung ausgesprochen. Er nannte das Thema im ARD-Sommer-Interview hochemotional. Es gehe nicht darum, gleich am ersten Tag einen Arzt aufsuchen zu müssen, so Klingbeil. Aus der NDR-Nachrichtenredaktion Peter Behrendt.
20: Bei den Plänen handelt es sich um einen Kompromiss mit der Union, sagte der SPD-Chef. Es brauche nun eine pragmatische Umsetzung, so Klingbeil. Eine Bescheinigung werde zwar ab dem ersten Tag gebraucht, das bedeute aber nicht, dass diese am ersten Tag geholt werden müsse. Und Klingbeil sprach sich für eine Verständigung zwischen den Tarifpartnern aus. Die sollten das so regeln, wie sie es gerne hätten. Union und SPD hatten sich unter anderem darauf verständigt, dass eine Arbeitsunfähigkeitsbescheinigung künftig schon ab dem ersten Krankheitstag nötig sein soll.
19: Die AfD-Führungsspitze hat zum Abschluss des Bundesparteitags in Erfurt ihren Regierungsanspruch bekräftigt. Die AfD sei da, um zu siegen, sagte Co-Parteichef Chrupalla mit Blick auf die anstehenden Landtagswahlen. Die Partei müsse endlich aus der Opposition kommen. Co-Chefin Weidel erklärte, auch auf Bundesebene wolle die AfD regieren, denn man sei stärkste Kraft. Der Parteitag in Erfurt wurde von massiven Protesten zehntausender Demonstranten begleitet. Nach Angaben der Polizei blieb es überwiegend friedlich. In Köln haben laut Veranstalter rund 1,5 Millionen Menschen den Christopher Street Day gefeiert. Allein für den Umzug mit Festwagen durch die Innenstadt waren rund 60.000 Menschen angemeldet. Hunderttausende Schaulustige und Feiernde standen am Rande der Strecke. Die Polizei sprach von einem friedlichen Verlauf. Die Kölner CSD-Demonstration im Zeichen der Forderung gleicher Rechte für homosexuelle, bisexuelle und queere Menschen zählt zu den größten ihrer Art in Deutschland und in Europa. Kurz vor dem NATO-Gipfel in Ankara haben die türkischen Behörden in mehreren Provinzen zahlreiche Menschen festgenommen. Unter ihnen Journalisten, Wissenschaftler und Mitglieder linker Gruppierungen. Das berichten türkische Medien und Gewerkschaften. Nach Angaben der Behörden dienen die Razzien der Terrorismusbekämpfung. Kritiker sagen hingegen, mit den Festnahmen sollten Proteste während des NATO-Gipfels verhindert werden. Das zweitägige Treffen in Ankara beginnt am Dienstag. Das Wetter in Deutschland. Nachts in einem breiten Streifen zwischen der Nordsee und dem Südosten. Bei vielen Wolken gebietsweise Regen. Sonst meist trocken und wechselnd bewölkt. 17 bis minimal 10 Grad. Morgen dann im Norden und Osten stark bewölkt. Zeitweise Regen sowie Schauer und einzelne Gewitter. In der Südwesthälfte freundlicher 18 bis 32 Grad. Dienstag im Nordosten Schauerwetter, im Südwesten Sonne, 18 bis 35 Grad. Und am Mittwoch heiter bis wolkig, nur stellenweise Schauer bei 19 bis 34 Grad. Das waren die Nachrichten.
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0: A5 Karlsruhe Richtung Frankfurt, zwischen Kronau und Waldorf-Wiesloch 3 Kilometer Stau wegen einer Baustelle. Und die A9 Nürnberg Richtung Halle-Leipzig ist zwischen Dreußig und Naumburg nach einem Unfall gesperrt.
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0: Mit Philipp Kaver, willkommen. Er kämpfte, Rechte verteidigen und wachsende Queerfeindlichkeit anprangern. Das sind, neben Spaß haben natürlich, die Hauptziele beim Christopher Street Day in Köln, über den gerade auch die Nachrichten schon berichtet haben, einem der größten Christopher Street Days in Europa. Nach Einschätzung der Demoleitung war die Stadt noch nie so voll wie beim diesjährigen CSD, teilte Cologne Pride mit. Aus Köln berichtet Martin Schütz.
21: In Köln haben Zehntausende für die Rechte queerer Menschen beim Cologne Pride demonstriert. Die Demo ist traditionell der Höhepunkt des CSD-Straßenfests und hat einen ernsten Hintergrund. Sie soll darauf aufmerksam machen, dass zum Beispiel schwule Paare im Alltag noch immer Gewalt ausgesetzt sind. Für Thorsten Burmeester, den Kölner Oberbürgermeister, ist der Cologne Pride daher ein wichtiges Zeichen.
22: Aber es ist auch eine politische Demonstration heute. Der Pride steht für Queerrechte, für Menschenrechte, die bedroht werden, nicht nur in Deutschland, sondern auf der ganzen Welt. Und da ein Zeichen zu setzen mit möglichst vielen, mit vielen Unterstützung von Bund, Politik aus dem Land, Das ist das Ziel heute.
21: Entlang der Wegstrecke standen nach Angaben der Veranstalter mehr als 1 Million Menschen und die haben gefeiert, getanzt, aber auch politische Botschaften gesendet. Gegen Ausgrenzung und Diskriminierung und das auf der Arbeit, in der Familie oder im Sportverein.
2: Das ist natürlich für uns lesbischen Schwulen. Wir kämpfen und demonstrieren für unsere Rechte, ne? Ist klar. Das wollen wir durchsetzen und dafür gehen wir auf die Straße. Ja, Köln ist natürlich hier die Zentrale, sag ich jetzt mal so, ne?
3: Aktuell ist es halt schon bedrohlich, weil man schon im familiären Umkreis und auch in der Öffentlichkeit sehr viel schräge Kommentare hört, die die Vielfalt nicht so erlaubt. Auch jetzt in den aktuellen Ergebnissen in der Politik sieht man das ja, dass das Extreme mehr und mehr Zulauf nimmt. Und da ist es wichtig, dass man diese Freude am Leben praktiziert, damit man zeigt, dass diese Extremen kein Gehör finden.
21: Immer wieder haben Menschen entlang der Wegstrecke spontan an der Demo teilgenommen. Sie sind ein Stück bei einer der Fußgruppen mitgegangen, die zwischen den großen Wagen laufen. Auf den Fahrzeugen sind riesige Boxen montiert, die die Menschen beschallen und für eine ausgelassene Partystimmung gesorgt haben. Barbara Barth ist im Vorstand des Veranstalters. Für sie lief die Demo und der Tag bisher friedlich ab.
4: Super zufrieden. Also heute ist wirklich der Höhepunkt. Man kann das gar nicht beschreiben, wie viele Leute an der Straße stehen, wie gut die Stimmung ist. Super. Also wenn wir heute Abend am letzten Lied oben auf der Bühne stehen und wir haben alle keine Verletzten, keine irgendwas Probleme gehabt, dann fallen wir uns schon ziemlich weinend in die Arme.
21: Emotional wird der Abend auch für tausende Teilnehmende und Zuschauer ausklingen. Sie feiern noch lange in den Kölner Kneipen.
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0: Behördengänge online erledigen, an Videokonferenzen teilnehmen, Filme streamen. Wie weit die Digitalisierung in Deutschland vorangekommen ist, das hängt ganz oft auch davon ab, in welchem Bundesland Sie leben. Das hat jetzt auch eine aktuelle Studie des Branchenverbands Bitkom bestätigt. Zu den Ergebnissen der Untersuchung Wiebke Drescher.
23: Schnellere Abläufe und mehr Transparenz, das ist das Versprechen einer digitalisierten Gesellschaft. Der Branchenverband der Digitalwirtschaft Bitkom hat eine Länderstudie herausgebracht, die

0: Wie viele Haushalte haben zum Beispiel Glasfaseranschlüsse? Drittens, Governance und Verwaltung. Kann man Anträge online ausfüllen und hat das Land eine Digitalisierungsstrategie? Sowie viertens, Gesellschaft. Wie wird in der Schule unterrichtet und wie sicher fühlen sich die Menschen vor Cyberangriffen? Dass Hamburg deutschlandweit auf Platz 1 ist, liegt auch daran, dass es im Bereich Governance und Verwaltung recht weit fortgeschritten ist. So kann Wohngeld online beantragt oder das Auto digital angemeldet werden. Gianna Albrecht sieht beim Punkt Verwaltung in ganz Deutschland Nachholbedarf. So seien durchschnittlich nur 40% der Verwaltung digitalisiert. Mecklenburg-Vorpommern liegt in Sachen Verwaltung auf dem letzten Platz. An anderer Stelle aber ganz vorn.
1: Aber gerade bei der digitalen Gesellschaft, und das gilt tatsächlich für viele ostdeutsche Bundesländer auch, also sehr weit vorne steht, und das zeigt sich vor allem durch die digitale Bildung. Also dass Mecklenburg-Vorpommern auch historisch und sehr lange eben zum Beispiel schon Informatik als Pflichtfach verankert hat, dann eine hohe Anzahl von Wochenstunden hat, das also in die Schule bringt. Und das ist natürlich so ein Hebel, unabhängig vom Altersdurchschnitt, die ja neue Generation auch wirklich auf die digitale Welt vorzubereiten.
0: Dass die Menschen auch bereit sind, digitale Angebote zu nutzen, ist eine Herausforderung für alle Bundesländer.
1: Der Anteil der Bevölkerung, der gesagt hat, sie fühlen sich mit digitalen Technologien immer mehr überfordert, ist seit der letzten Erhebung vor 2 Jahren um ca. 10% gestiegen. Also ist es tatsächlich mehr geworden, obwohl wir natürlich eine steigende Digitalisierung in allen Bereichen sehen. Aber das zeigt so ein bisschen, dass die Menschen vielleicht nicht überall mitkommen.
0: Und das gilt auch für Hamburg, trotz des Spitzenplatzes im Bitkom-Ranking. Gianna Albrecht sagt deshalb, dass digitale Kompetenz an Schulen, Universitäten und auch in Einrichtungen wie Bibliotheken oder Mehrgenerationshäusern mehr gefördert werden müsse, bei Jung und Alt. Sie hebt aber auch hervor, dass Digitalisierung kein Wettbewerb sei.
1: Wir sehen in jedem Land Best Practices, wir sehen in jedem Land irgendwo Stärken, gute Projekte. Es ist wirklich eine hohe Dynamik in dem Ranking. Es ist auch differenziert, was wo gut läuft. Und das zeigt, dass wir in Deutschland schon unglaubliches Potenzial haben, dass wir überall Fortschritte sehen. Und jetzt geht es aber eben auch darum, dass das wirklich alles auch in die Fläche kommt.
0: Zur Digitalisierung gehöre eben nicht nur der technische Fortschritt, sondern auch, dass die Menschen einbezogen werden.
2: Große Unterschiede also nach wie vor beim Thema Digitalisierung. Es ist jetzt 23.40 Uhr.
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2: Die Finanzmärkte werden jetzt wieder mit neuen Zahlen geflutet. Denn die Berichtssaison beginnt. Die Unternehmen öffnen ihre Bücher und geben Auskunft darüber, wie die Geschäfte in den vergangenen Monaten gelaufen sind. Von den Zahlen hängt ab, wie sich Börsenkurse entwickeln und ob Anleger Geld verdienen oder verlieren. Und eine Schlüsselrolle spielen dabei die Analysten mit ihren Prognosen und Erwartungen. Für viele allerdings sind diese Börsenexperten ein Mysterium. Christina Banier ist Professorin für das Finanz- und Bankwesen an der Justus-Liebig-Universität Gießen und sie ist Mitglied im Berufsverband der Kapitalmarktexperten DVFA. Mein MDR-Kollege Sven Kochale hat sie gefragt, wer die Analysten eigentlich genau sind.
4: Also das eine sind diejenigen, die wir eigentlich so aus dem täglichen Sprachgebrauch kennen, wenn wir uns so mit Finanzmärkten beschäftigen. Da wird nämlich von den sogenannten Sell-Side-Analysten gesprochen. Das sind genau diejenigen, die sehr häufig in Investmentbanken verortet sind und deren Empfehlung ist eigentlich gedacht für Anleger. Dann haben Sie auf der anderen Seite aber auch noch die sogenannten Buy-Side-Analysten. Die erstellen nur interne Empfehlungen für ihr eigenes Haus, zum Beispiel für Pensionsfonds oder größere institutionelle Anleger.
5: Wie steht es tatsächlich um die Unabhängigkeit der Analysten?
4: Ja, das ist gerade bei den genannten Sell-Side-Analysten ein ganz großes Thema, denn wenn sie ja für eine Investmentbank arbeiten, dann kann es gut sein, dass die Investmentbank selber mit dem Unternehmen, das die Analysten ja hier bewerten sollen, noch zusätzlich Geschäfte macht. Zum Beispiel das Unternehmen berät oder Aktien des Unternehmens an der Börse neu platzieren möchte. Und hier ist natürlich die Gefahr groß, dass dann Interessenskonflikte entstehen.
5: Passiert das immer wieder oder gibt es Mechanismen, die das nahezu ausschließen können?
4: Da gibt es sogenannte Chinese Walls, die das tatsächlich ausschließen.
5: Was heißt das, chinesische Mauer oder?
4: Genau, eine große chinesische Mauer, die dafür sorgt, dass zwischen den Finanzanalysten und den Beratern in der Investmentbank für das Unternehmen wirklich kein Austausch stattfindet, sondern sie getrennt einen guten Job jeweils für den jeweiligen Zweck machen können.
5: Sie versuchen es so zu handeln, dass da keine Informationen hin und her gehen.
4: Ja, genau. Das ist aber auch tatsächlich ein sehr eng beobachteter Interessenskonflikt im Finanzmarkt. Das heißt, die Aufsicht hat hier ein sehr genaues Auge drauf. Aber mittlerweile, muss man sagen, ist der Insiderhandel

0: vielleicht sogar ein bisschen in andere Bereiche gewandelt, die gar nicht so viel mit den Analysten mehr zu tun haben, nämlich eher sogar in den politischen Bereich. Gerade in den USA haben Politiker sehr viel Einfluss auf die Kapitalmärkte und damit schwingt natürlich auch immer die Gefahr mit, dass hier auch auf Basis von politischen Insiderinformationen gehandelt wird. Und da sieht man tatsächlich relativ viel in den USA gerade.
1: Da ist ja das Dilemma für den Analysten aber auch sehr groß. Also er hat die Informationen und weiß da, was möglicherweise demnächst in der Kursentwicklung passieren wird. Er kann aber selbst nicht handeln oder welche Optionen hat er dann überhaupt?
0: Das ist tatsächlich verboten, dieser Insiderhandel. Zum anderen muss man aber auch, um das Ganze nochmal in Perspektive zu setzen, auch sagen, die Analysten verfügen natürlich auch nur über Informationen, die öffentlich sind. Es ist nicht so, dass die Analysten jetzt geheim Informationen über die Unternehmen hätten und auf dieser Basis dann einfach so handeln könnten. Auch Analysten können erstmal nur das verwenden, was sie öffentlich bekommen, was die Unternehmen also bereit sind, über sich preiszugeben. Aber die Analysten haben natürlich viel Erfahrung. Sie sind meistens für Unternehmen genau in einer Branche zuständig, können also Unternehmen sehr eng auch miteinander vergleichen, beobachten die ja auch über viele Jahre hinweg und haben hier natürlich auch einen gewissen Erfahrungsraum. Und in dieser Kombination entsteht schon ein Wert aus der Einschätzung, die sie dann haben. Und das kann tatsächlich dann auch den Kapitalmarkt bewegen, aber das darf natürlich dann nicht in Form von Insiderhandel funktionieren.
1: Es gibt ja aber nicht nur die öffentlichen Informationen. Also es gibt die berühmten Analystenkonferenzen zum Beispiel, da kommen dann schon Informationen über den Tisch, zu denen nicht jeder Anleger Zugang hat.
0: Ja, auch da muss man ein bisschen differenzieren. Bei diesen Analystenkonferenzen, bei denen die Unternehmen ja typischerweise Quartalszahlen beispielsweise bekannt geben, werden Analysten eingeladen, um daran aktiv teilzunehmen. Das heißt, diese Analysten dürfen zum Beispiel Fragen stellen. Normalerweise werden aber wesentlich mehr Teilnehmer eingeladen, einfach um zuzuhören. Das wird auch auf den Unternehmenswebpages beispielsweise publiziert und da kann sich ein relativ breiter Teilnehmerkreis dann auch tatsächlich einwählen. Weitere potenziell kursmanipulierenden Informationen müssen die Unternehmen auch immer sofort ad hoc an die breite Öffentlichkeit weitergeben. Das heißt, auch die Unternehmen müssen darauf achten, dass in diesen Analystenkonferenzen eben nicht doch und sei es auch nur zufälligerweise irgendwelche Sonderinformationen an einzelne Marktteilnehmer weitergegeben werden. Das darf schlichtweg nicht passieren.
1: Im Zentrum stehen ja regelmäßig Gewinn- und Umsatzprognosen, die die Analysten dann nach Durchsicht des ganzen Zahlenwerkes erstellen. Und dann ist es so, dass schon kleinste Abweichungen, wenn die Zahlen dann vorgelegt werden, zu heftigen Kursausschlägen führen. Ist das gerechtfertigt? Ist das auch zeitgemäß?
0: Das klingt auf den ersten Blick immer sehr dramatisch, wenn man sieht, dass der Kurs so extrem reagiert. Man muss dazu sagen, dass der Kapitalmarkt natürlich immer vorausschauend versucht, ein Unternehmen zu bewerten. Das heißt, in der Marktbewertung sind schon Zukunftserwartungen eingepreist. Wenn ein Unternehmen jetzt im Rahmen von der Quartalsmitteilung beispielsweise lediglich eine Gewinnerwartung für die Zukunft etwas zurücknimmt, kann das sofort dazu führen, dass ein Kurs einbricht. Obwohl das Unternehmen weiterhin große Gewinne in der Zukunft vielleicht prognostiziert, nur eben nicht mehr so hohe, wie vorher vielleicht schon erwartet wurden. Und dieser Effekt, den muss man auch vor diesem Hintergrund richtig einschätzen. Ja? Es kommt immer zu einer Korrektur von Erwartungen und das kann am Ende den Ausschlag geben in der Kursreaktion auf eine solche Information.
1: Aber ist das dann nicht reine Spekulation, wenn ich bloß versuche, die Zukunft abzubilden? Was ist da mit den harten Fakten? Also nehmen wir mal ein typisches Szenario. Die Firma legt Zahlen vor, hat die Gewinnerwartung übertroffen, die Umsatzerwartung übertroffen und jetzt plötzlich soll sie einen Ausblick liefern und das stellt den Analysten nicht so richtig zufrieden.
0: Naja, der Unternehmenswert bemisst sich ja nicht nur aus dem, was das Unternehmen in der Vergangenheit getan hat. Der Unternehmenswert und damit auch der Aktienkurs basiert ja immer auf dem, was in der Zukunft passieren wird. Insofern ist es natürlich logisch, dass immer dann, wenn ein Unternehmen eine Prognose nach vorne herausgibt, auch der Kurs reagiert. Das ist erstmal gar nichts Verwunderliches, gar nichts Verwerfliches. Das muss man als solches erstmal anerkennen. Eine Firma Apple wird eben nicht dafür bewertet, wie viele iPhones sie in der Vergangenheit verkauft haben, sondern wie viele sie noch in der Zukunft verkaufen werden. Und da haben Prognosen immer einen Effekt auf den aktuellen Marktkurs.
1: Hat es sich dann bewährt, aus Anlegersicht zum Beispiel immer mal auf die Analystenkommentare zu schauen, um dann, wenn die neuen Zahlen vorgelegt werden, entsprechend positioniert zu sein?
0: Ich glaube, es ist immer gut, auf die Analystenempfehlungen zu schauen. Zum einen gibt es viele Analysten, die ein Unternehmen bewerten. Dann kann man mal danach schauen, wo liegt denn so die durchschnittliche Empfehlung. Man kann danach schauen, warum weichen denn einzelne Analysten besonders stark ab, mit welcher Begründung überhaupt. Und ausschlaggebend ist vielleicht auch oder aussagekräftig ist vielleicht auch, wenn ein Analyst, der sehr lange eine stabile Empfehlung für ein Unternehmen herausgegeben hat, auf einmal seine Empfehlung ändert. Da mal genauer reinzuschauen, was denn hier die Ursache dafür war, das kann für Anleger sehr, sehr informativ sein.
1: Also Anleger sollten den Analysten analysieren. Das hilft weiter?
0: Ja, wer die Zeit und die Ressourcen dafür hat, sollte das definitiv tun. Dennoch wissen wir, an den Kapitalmärkten spielen auch immer Emotionen eine Rolle. Und das ist etwas, was, glaube ich, auch Analysten in der Zukunft immer wieder machen werden, aus ihrer Erfahrung heraus, aus der Art, wie sie Märkte und Branchen vielleicht auch lesen, einfach hier eine Note reinzubringen, die für das Gesamtbild und die Gesamtinformationen, die wir da haben, wirklich wertvoll sind.
1: Wenn sich der Anleger jetzt also auf den Analysten und dessen Bewertung einlassen wollte, wie lese ich so einen Analystenkommentar richtig? Worauf sollte ich achten?
0: Also ich würde nicht zu viel Wert auf die einzelnen Worte legen. Ich würde wirklich mehrere Analystenberichte nebeneinander legen. Ich würde mir anschauen, wo weichen sie voneinander ab? Wo haben sie Gemeinsamkeiten? Was ist mir als Anleger hier vielleicht auch wichtig? Auch das muss man ja berücksichtigen. Bin ich vielleicht jemand, der eher bereit ist, ein gewisses Risiko mal einzugehen? Möchte ich vielleicht wirklich in ein spezielles Unternehmen, also nicht in den Branchendurchschnittskandidaten investieren? Dann kann man das, glaube ich, schön aus dieser Gemengelage unterschiedlicher Analysteninformationen herauslesen. Da muss man auch ehrlich mit sich selbst sein. Möchte ich wenig Risiko? Möchte ich viel Rendite? Je nach Anlageklasse, die ich wähle, habe ich unterschiedliche Risikograde. Aktien sind typischerweise riskanter als beispielsweise Investitionen in Anleihen. Das treibt meine Rendite auch nach oben, kann natürlich auch mal zu Rückschlägen führen, die ich aber ausgleichen kann, wenn ich hinreichend lange meine Anlage einfach weiter laufen lassen kann, also die Freiheit habe und nicht schnell mein Portfolio irgendwie liquidieren muss.
2: Sagt Christina Barnier, sie ist Professorin für Finanz- und Bankwesen an der Justus-Liebig-Universität Gießen. So, und Norwegen schwimmt nicht mehr, sondern rudert wieder, führt aktuell 1-0 gegen Rekordweltmeister Brasilien.
3: Kultur.
2: Landschaftsfotografie hat meist etwas Stilles, Besinnliches. Der britische Fotograf Michael Kenner entscheidet sich bei seinen Bildern oft für Schwarz-Weiß. Nun erscheint sein neuer Bildband, Same Sun, Same Moon heißt er, und Guido Pauling stellt ihn vor.
4: Ein wunderbar zartes, stilles Buch einerseits. Ein unfassbar lautes, geschwätziges Buch andererseits. Beides stimmt. Weshalb? Weil hier ein Fotokünstler seine gefühlvollen Schwarz-Weiß-Arbeiten zeigt und dabei hemmungslos nach Selbstdarstellung und nach Schulterklopfen giert. Wie schade. Eine nächtliche Gasse in Prag. Kopfsteinpflaster, schiefe Bordsteine. Schmutzig weißes Gemäuer mit einem schmalen Durchlass. Eine einsame Laterne beleuchtet die Szenerie, wirft Lichtstreifen auf die Mauer, aufs Trottoir. Schwarz gähnt der kleine Eingang zu einem unbekannten Ort hinter der Mauer. Wohin genau? Für Fantasie wäre Raum da. Wie auch bei der winterlichen Aufnahme aus Japan. Ein Zaun. Nichts weiter. Ein Zaun in Zickzacklinie entlang eines Weges auf einen Hügel. Wie eine kühle Decke liegt Schnee auf dem erdigen Pfad Hügel an. Alles ist eingeebnet. Nur die stakeligen Zaunpfähle ragen aus dem Weiß. Wie Notenlinien zwischen Taktstrichen ziehen sich dünne Drähte von Holzpfosten zu Holzpfosten. Die Gasse, der Zaun, zwei Bilder von beeindruckender Stille, wenn da nur nicht die linke Buchseite wäre. Auf der muss Fotograf Michael Kenner 36 Zeilen lang berichten, wie er regelmäßig diesen Zaun fotografiert, obwohl er doch ursprünglich Kraniche gesucht hatte, als sein Auto im Schnee einsank, warum er übrigens auf Japanisch Karaoke singen kann und so weiter und so fort. Ein Laberflash. Direkt neben einer so stillen, feinen Fotografie. Damit nicht genug, muss auch noch sein Kumpel ran. Pico Iyer ist Michael Kenners enger Freund, fast ein Seelenverwandter, verrät das Vorwort. Und so soll er neben jedes Bild und jeden Text zusätzlich noch eigene Texte setzen, was er denkt und fühlt, wenn er Michaels Aufnahmen betrachtet und was ihm sonst gerade in den Kopf kommt. Traurige Beobachtung, eigentlich weiß er es besser.
3: Das Erste, was ich nach meiner Ankunft in Japan gelernt habe, ist, dass ein Haiku einen Menschen ausfüllt, wie es kein 700-seitiger Roman vermag. Warum? Er überlässt nahezu alles der eigenen Vorstellungskraft.
4: Richtig. Weshalb schreibt er dann seitenweise über dies und das? Wieso tut Fotograf Kenner dasselbe? Eine leere Buchseite links, das wäre schön. Ein Bild müsste wirken dürfen. Betrachter müssten schauen, sinnieren können. Die Aufnahmen sind ja ausnahmslos gelungen, sensibel beobachtet. Nun fühlt es sich an, als wandere man langsam durch eine Fotoausstellung und die ganze Zeit gehe jemand redend nebenher. Redend, erklärend, abschweifend, Worte, Worte, Worte. Ganze Wortlawinen verschütten exzellente Bilder. Der Zauber zerstört. Tragisch. Noch einmal geblättert. Siehe da, 5 Murmeln, Kinderspielzeug aus Glas, ganz nah herangezoomt. Nur die mittlere ist scharf. Dazu schwarze Murmelschatten mit Lichtklecks. Ein wunderbares Bild. Oder dort, ein Entenpaar am Seeufer, Morgennebel wabert übers Wasser, frühes Sonnenlicht, Naturidylle. Meditativ, ohne jeden Kitsch, doch all die Buchstaben daneben. Plötzlich die Idee. Die Atmosphäre ist zu retten. Man muss sich nur weißes Papier zurechtlegen, Bildband aufblättern und die Texte links zudecken. Allein die Fotografien betrachten. Schon ist sie da. Die Ästhetik des Weniger ist mehr. Ein Kniff und man hat ein beinahe zartes, stilles Buch.
2: Der Bildband Same Sun, Same Moon von Michael Kenner und Pico Iyer ist im Prestel Verlag erschienen. 160 Seiten hat er und kostet 40 Euro.
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2: Die AfD hat an diesem Wochenende in Erfurt ihren Bundesparteitag abgehalten. Die beiden Vorsitzenden, Alice Weidel und Tino Chrupalla, haben dabei erneut einen Regierungsanspruch ihrer Partei formuliert. Simone Schmollack ist heute unsere Gastautorin. Die Politikredakteurin der taz meint, dass die auf dem Parteitag gezeigte Professionalität und Siegesgewissheit der AfD erschreckend sind.
6: Bei dieser Partei muss man mit dem Schlimmsten rechnen, sollte sie jemals irgendeine Regierungsverantwortung haben. Wer daran bislang gezweifelt hat, der sollte sich die wiedergewählte Parteichefin Alice Weidel genau anschauen. Nicht nur, wie sie Themen und Ton gesetzt, sondern vor allem, wie sie ihren Co-Chef Tino Chrupalla zur Seite geschoben hat. Der galt früher als radikal und muss heute schon fast moderat genannt werden. Der völkische Flügel, als dessen Kandidat Chrupalla einst gehandelt wurde, ist das neue Normal bei der AfD. Das durch Weidel fest vertreten und fortgeschrieben wird. Es durfte nicht mehr lange dauern, bis Weidel mit dem Nazi Björn Höcke im Hintergrund die AfD noch weiter radikalisiert. Dagegen braucht es mehr als die Proteste auf der Straße. Dagegen braucht es eine stabile Bundesregierung, eine, die fest für eine Brandmauer steht.
2: Ein Kommentar von Simone Schmollack von der taz. Die Neue Osnabrücker Zeitung beschäftigt sich damit, dass es auf dem Parteitag keinerlei inhaltliche Entscheidungen gegeben hat.
7: Kaum ein Wort zu den Reformpaketen der Bundesregierung der letzten Wochen von der größten Oppositionspartei. Geschweige denn die ernsthafte Ausbuchstabierung eigener Vorschläge für Rente, Arbeitsmarkt und Steuern. Berauscht von den eigenen Umfragewerten mag es verlockend sein, einfach weiter bei so vielem im Ungefähren zu bleiben. Die Wahrheit ist, die Partei ist etwa in der Außenpolitik so gespalten, dass sie die Aussprache auf offener Bühne nicht einmal wagt. So kann sie natürlich weiter als Projektionsfläche aller Unzufriedenen funktionieren. Genau das scheint der Plan zu sein.
2: Wie viele andere Medien auch, sieht die Märkische Oder-Zeitung aus Frankfurt oder Alice Weidel durch den Parteitag gestärkt. Die Zeitung geht davon aus, dass Weidel in 2 Jahren alleine die Parteiführung übernehmen wird.
7: Sie hat ihre Macht deutlich ausgebaut. Das ihr nahestehende Netzwerk um den Strippenzieher Sebastian Münzenmeier hat all seine Kandidaten durchbekommen und seine Macht in der Parteispitze noch einmal vergrößert. Münzenmeier ist es, der die jungen Schwiegersohntypen führt und ausbildet. Sie verkaufen radikale Inhalte hinter einer harmlos wirkenden Fassade. Als Bürgerschrecks taugen sie kaum noch. Münzenmeier dürfte Weidels Generalsekretär werden, wenn sie als Solo-Parteichefin übernimmt.
2: Nach Ansicht der Welt will die AfD durch Professionalisierung den Eindruck erwecken, regierungsfähig zu sein. Mit Blick auf eine mögliche Zusammenarbeit mit anderen Parteien sieht die Zeitung aber einen Haken.
7: Wer sich als koalitionsfähig inszenieren will, kann nicht gleichzeitig weiteren Rechtsextremisten die Tür öffnen, die ohnehin schon seit Jahren an zentralen Stellen der AfD sitzen und dort kaum noch Widerspruch erfahren. Mehr politische Anschlussfähigkeit dürfte sich so kaum gewinnen lassen. Und so leistet auch die AfD weiterhin einiges dafür, die Brandmauer der anderen Parteien aufrechtzuerhalten.
2: Und die Nürnberger Nachrichten schreiben:
7: Der Parteitag in Erfurt war so perfekt durchorchestriert, dass die hässliche Seite der AfD kaum in Erscheinung trat. Doch niemand sollte sich täuschen lassen. Der vermeintliche Wandlungsprozess ist nur ein Kreidefressen vor den entscheidenden Landtagswahlen im Osten. Dort wollen sie unbedingt an die Macht kommen. Oder, wenn das nicht klappen sollte, wenigstens über weitreichende Blockademöglichkeiten verfügen. Remigrationspläne, die Zerschlagung der deutschen Kulturszene, das in Teilen rechtsextreme Gedankengut, die Gefährdung europäischer und internationaler Zusammenarbeit. All das ist nicht verschwunden.
2: Das waren die Standpunkte, zusammengestellt von Janine Artist. Viel Selbstbewusstsein und ein klarer Machtanspruch also bei der AfD. Zum Ende des zweitägigen Parteitags haben die Parteichefs nochmal klargestellt, man wolle regieren in den Ländern und nach 2029 auch auf Bundesebene. Angesichts der bevorstehenden Landtagswahlen ging es aber erstmal um ein Bild der Geschlossenheit. Wir bilanzieren und kommentieren das Parteitreffen nach den Nachrichten. Und ein kurzes WM-Update noch. Schockstarre bei der Seleção. Norwegen führt gegen Brasilien mit 2:0 mittlerweile. Und es läuft die Nachspielzeit. Erstmal gibt es jetzt die Nachrichten um Mitternacht für Sie.

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1: Um 0 Uhr Mitternacht mit Olaf Knapp. Vizekanzler Klingbeil hat sich beim Thema Krankschreibungen für eine zweckmäßige Lösung ausgesprochen. Er habe in den vergangenen Tagen gemerkt, dass die Pläne der Koalition eine hochemotionale Debatte ausgelöst hätten, sagte der SPD-Politiker im ARD-Sommerinterview. Aus Berlin Nicole Markwald.
2: Der Vizekanzler betonte, dass er persönlich kein Misstrauen gegenüber den Arbeitnehmern hege. Aber die Koalition habe etwas verabredet und dazu stehe er auch. Klingbeil forderte eine pragmatische Lösung. Zum Beispiel, wenn man erstens sagt, ihr müsst euch nicht krank zum Arzt schleppen und auch nicht krank auf die Arbeit schleppen, führte der SPD-Politiker aus. Er sprach sich dafür aus, betriebliche oder tarifrechtliche Regelungen für dieses Vorhaben zu finden. Die schwarz-rote Koalition hatte in der vergangenen Woche beschlossen, eine verpflichtende Arbeitsunfähigkeitsbescheinigung ab dem ersten Tag einzuführen.
1: US-Präsident Trump will sich am Rande des NATO-Gipfels in Ankara mit dem Präsidenten der Ukraine Zelensky treffen. Die Begegnung finde am Mittwochnachmittag statt, sagte eine Sprecherin des Weißen Hauses. Im Anschluss wolle sich Trump auch mit Kreml-Chef Putin in Verbindung setzen. Bei den Gesprächen dürfte es erneut darum gehen, wie der russische Angriffskrieg gegen die Ukraine beendet werden kann. Die USA vermitteln schon länger zwischen beiden Ländern. Angesichts ihres eigenen Kriegs gegen den Iran rückten die Bemühungen aber zuletzt in den Hintergrund. Im Iran haben auch heute wieder zehntausende Menschen an den Trauerfeierlichkeiten für den langjährigen Machthaber Ali Khamenei teilgenommen. An den Gebeten in der Teheraner Großmoschee Mossalla nahm auch der iranische Präsident Peshmerga teil, außerdem ranghohe Vertreter der Regierung. Khameneis Sohn und Nachfolger war dagegen nicht zu sehen. Ali Khamenei war am 28. Februar bei einem Luftangriff zu Beginn des Irankrieges getötet worden. Er wurde 86 Jahre alt. In der Fußball-Weltmeisterschaft führt die norwegische Mannschaft gegen Brasilien mit 2:0. Die Tore erzielte der Stürmer Erling Haaland in der 79. und 90. Minute. Das waren die Nachrichten. Das Wetter in Deutschland: in der Nacht in einem breiten Streifen zwischen der Nordsee und dem Südosten bei vielen Wolken gebietsweise Regen. Sonst ist es meist trocken und wechselnd bewölkt, 17 bis 10 Grad. Am Tage im Norden und Osten stark bewölkt, zeitweise Regen sowie Schauer und einzelne Gewitter. In der Südwesthälfte freundlicher bei 18 bis maximal 32 Grad. Es ist 0:03 Uhr.
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3: Die A1 Hamburg Richtung Bremen ist zwischen Hamburg-Stillhorn und Harburg wegen Brückenarbeiten bis 5 Uhr gesperrt. Die Umleitung führt über die U76. Die A1 Köln Richtung Euskirchen ist zwischen Erftstadt und Kreuz Bliesheim in beiden Richtungen wegen Bauarbeiten bis 5 Uhr gesperrt. A2 Dortmund Richtung Hannover zwischen Kamener Kreuz und Hamm wegen Fahrbahnerneuerungen Sperrung bis ca. 5 Uhr. A5, Karlsruhe Richtung Frankfurt, zwischen Kronau und Waldorf-Wiesloch, 3 Kilometer Stau wegen einer Baustelle. Jetzt die A30, Bad Oeynhausen Richtung Osnabrück, ist zwischen Bad Oeynhausen Nord und Gohfeld wegen Reinigungsarbeiten gesperrt. Die A42 Kamp-Lindfort Richtung Dortmund ist zwischen Oberhausen Zentrum und Kreuz Essen Nord wegen Bauarbeiten bis etwa 5 Uhr früh gesperrt. Jetzt die A59 Bonn Richtung Köln ist zwischen dem Dreieck Porz und Köln-Rath bis ca. 5 Uhr ebenfalls wegen Bauarbeiten gesperrt. Und noch die A59 Dienstlaken Richtung Duisburg, die ist zwischen Duisburg, Ruhrort und Kreuz Duisburg wegen Bauarbeiten bis 5 Uhr gesperrt. Kommen Sie sicher an Ihr Ziel.
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3: Aus dem Studio von NDR Info in Hamburg. Mein Name ist Philipp Kaber Und inzwischen ist Montag, der 6. Juli. Sachsen-Anhalt und Mecklenburg-Vorpommern wählen in 2 Monaten neue Landtage. Und in beiden Ländern liegt die AfD in Umfragen klar vorn. Ein Vorsprung, den die Partei sichern und ausbauen möchte bis zu den Wahlterminen. Das ist beim Bundesparteitag in Erfurt deutlich geworden an diesem Wochenende. Inhaltlicher Streit wurde vermieden. Kontroverse Themen sind vertagt worden. Und Tino Chrupalla und Alice Weidel gaben sich nach ihrer Wiederwahl als Doppelspitze betont einig. Mein NDR-Kollege Michael Latz hat Lissi Kaufmann aus dem ARD-Hauptstadtstudio gefragt, wie selbstbewusst die Botschaft war, die Weidel und Chrupalla den AfD-Mitgliedern mit auf den Weg gegeben haben.
4: Die war sehr selbstbewusst. Sie haben deutlich gemacht, wie machthungrig man jetzt in dieser Partei ist, wie sehr man darauf hofft, regieren zu können. Tino Chrupalla, der Co-Parteichef, hat gesagt, wir wollen regieren, wir wollen dieses Land wieder vom Kopf auf die Füße stellen. Zitat Ende. Und Alice Weidel, die ja immer ein bisschen aggressiver und schärfer formuliert, die hat sogar gesagt, wir werden regieren, wir wollen Verantwortung übernehmen für unser Land, das wir, Zitat, so sehr lieben.
5: Also Regierungsanspruch, der ist klar da. Aber wie steht es um Regierungsfähigkeit oder auch Bündnisfähigkeit der AfD in den Ländern? Gute Umfrageergebnisse allein reichen ja nicht, um am Ende in eine Staatskanzlei einziehen zu können.
4: Das ist wohl wahr, aber man weiß auch in der AfD, Bündnisse zu schmieden, das ist im Moment noch nicht sehr aussichtsreich, weil es da ja noch immer die Blockadehaltung gibt der anderen Parteien, die die Brandmauer aufrechterhalten wollen, auch in den Bundesländern. Und deswegen hofft man darauf, eine Mehrheit zu bekommen, mit der man allein regierungsfähig ist. Und in Sachsen-Anhalt, da sieht es tatsächlich so aus, dass sie das da hinbekommen könnten. Und auf diese Landtagswahl blickt man vor allen Dingen. Es ist aber auch ganz klar, es wird das erste Mal sein, dass die Partei regiert. Und da fehlt im Moment noch so ein bisschen das Personal. Das weiß man in der Partei. Da arbeitet man seit Wochen, ja gar Monaten schon daran, wie man sich da aufstellen würde im Falle eines Wahlsieges. Woher man Personal abzieht, auch aus anderen Bundesländern, ist da immer wieder zu hören. Und man hat ja auch die Schwarz-Rot-Gold-Akademie gegründet, wo eben künftiges Personal ausgebildet werden soll.
5: Nun war die ganze Veranstaltung in Erfurt ja davon geprägt, Einigkeit zu demonstrieren, kontroverse Debatten zu vermeiden. Wie haben Sie denn die Stimmung bei den Delegierten vor Ort erlebt? Hat dort auch der Ausblick auf mögliche Erfolge bei den Landtagswahlen alles überlagert?
4: Ja, wenn man so mit den Delegierten spricht, dann hat man schon den Eindruck, die sind alle wahnsinnig stolz darauf, dass man mal pünktlich losgelegt hat bei diesem Bundesparteitag. Und das ist nicht selbstverständlich für die AfD, weil es ja hier immer wieder Blockaden gibt vor diesen Parteitagen, dass also die Demonstranten die Straßen blockieren und man nicht durchkommt. Und diesmal hat man sich eben gut darauf vorbereitet. Man ist sehr, sehr früh losgefahren und hat auch ein Hotel direkt hier am Gelände gemietet, sodass man nur rüberlaufen musste. Und insofern waren dann alle rechtzeitig da. Und das sehen viele als Signal der Effektivität und Pünktlichkeit, die man da jetzt ausgestrahlt hat. Und wenn man das auch vergleicht, was diese internen Machtkämpfe angeht, die man ja in den vergangenen Jahren immer wieder hat, dass man sich zerfleischt hat auf offener Bühne, dann ist man da mittlerweile meilenweit von entfernt und hat das wirklich versucht, ruhig und gemäßigt über die Bühne zu bringen. Es gab ein paar Kampfabstimmungen. Es gab auch eine Kampfabstimmung, da waren 3 Wahlgänge nötig. Aber ansonsten hat man viel versucht, schon im Vorfeld zu klären, um das Ganze ruhig und schnell und effektiv über die Bühne zu bringen.
5: Lassen Sie uns noch einmal auf die neue Parteiführung schauen. In der ersten Reihe, da bleibt alles beim Alten, aber es gab Veränderungen im übrigen Vorstand. Wer hat da jetzt an Einfluss gewonnen?
4: Ja, man kann schon sagen, dass Alice Weidel da auch an Einfluss gewonnen hat. Nicht nur, weil sie mit 81% der Stimmen wiedergewählt wurde und damit mit einem klaren Vorsprung vor Tino Chrupalla, sondern weil auch alle 9 Stellvertreter, alle 3 aus ihrem Lager kommen. Also da haben ihre Hintermänner die Strippen gezogen und haben es eben geschafft, dass die Posten mit Personal besetzt wurden, das ihr nahesteht und was ihr dann natürlich zugutekommt. Und einer, der auch noch an Einfluss gewonnen hat, das ist der Thüringer Landeschef Björn Höcke. Der konnte nämlich seinen Co-Landeschef Stefan Möller platzieren. Der ist auch jetzt einer der Stellvertreter. Und man hat so ein bisschen natürlich im Vorfeld schon gemunkelt, haha, da wird Björn Höcke sozusagen indirekt dann Macht gewinnen. Stefan Möller behauptet aber, nein, wir sind beide verheiratet, aber nicht miteinander. Ich bin da schon unabhängig. Klar haben wir den gleichen Kurs, aber ich lasse mich da auch nicht beeinflussen.
5: Zu den Themen, die unter anderem vertagt wurden, gehörte auch der Umgang mit Unvereinbarkeitsregeln, also mit der Frage, welchen weiteren Organisationen AfD-Mitglieder nicht angehören dürfen. Da gab es den Wunsch, die Regeln zu lockern. Wie geht es in dieser Frage jetzt nun weiter, nachdem nicht darüber diskutiert worden ist?
4: Ja, man will diese Frage doch nochmal angehen. Der Vorstand hat es deutlich gemacht, dass man das ja ähnlich sieht, dass da was passieren soll, dass man sich darum kümmern möchte, um diese Unvereinbarkeitsliste. Man wollte das aber nur nicht bei diesem Parteitag diskutieren, weil man eben das relativ ruhig und ohne große, scharfe Diskussionen über die Bühne bringen wollte mit Blick auf die anstehenden Landtagswahlen. Und bei diesem Tagesordnungspunkt weiß man oder dachte man eben, da könnte es dann doch die ein oder andere Rede geben, die vielleicht nicht so ganz ins Konzept der Mäßigung passt. Bei dieser Unvereinbarkeitsliste geht es ja darum, dass da im Moment noch zum Beispiel auch ganz rechte Organisationen oder zum Beispiel auch die NPD draufsteht und wer da Mitglied war, kann nicht mehr so einfach Mitglied in der AfD werden. Und das möchte man aufweichen, also dass jemand auch viel leichter, der mal NPD-Mitglied war, auch zur AfD jetzt kommen kann. Und sowas wollte man eben bei diesem Parteitag nicht diskutieren, aber das heißt nicht, dass es nicht doch noch irgendwann kommen kann, wenn sich da eine Kommission drum kümmert.
3: Einschätzungen von Lissi Kaufmann, die den AfD-Parteitag in Erfurt beobachtet hat.
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3: Die AfD führt bundesweit also in den Umfragen, greift dem Osten nach der absoluten Mehrheit. Für inhaltliche Debatten oder Machtkämpfe scheint derzeit kein Raum zu bleiben. Dabei müssten Fragen dringend beantwortet werden, meint Gabor Hallas in seinem Kommentar.
6: Dieser Parteitag war eine Inszenierung mit der Überschrift »Nur keinen Streit«. Es gab Momente, da fühlte es sich mehr wie eine Wahlkampfveranstaltung und nicht wie ein Parteitag an. Alles ist dem Erfolg bei den kommenden Wahlen untergeordnet. Das ist ein Stück weit professionell, nur die Konflikte gehen ja nicht weg, wenn man sie ignoriert und vertagt. Und Konflikte gibt es eine Menge, auch zwischen den Vorsitzenden, die sich immer wieder offen widersprechen, die Harmonie vorspielen, die es nicht gibt. Das war schon vor Jahren so, jetzt ist es kaum noch zu verbergen. Alice Weidel hat sich in Erfurt in vielen Punkten durchgesetzt und von ihrem Co-Parteichef abgesetzt. Dieser Parteitag könnte möglicherweise der Anfang vom Ende der Doppelspitze sein. Noch hat Chrupalla wohl Glück. Die Partei hat gerade keine Zeit für einen Machtkampf wegen der Wahlen. Chrupalla wurde wohl auch abgestraft, weil er die eigene Partei kritisierte, ein Gespür dafür hatte, dass etwas nicht stimmt, wenn Verwandte beschäftigt werden oder die Kumpels vom Fußball. Die Kritik an der eigenen Partei kam gar nicht gut an, denn die Strategie ist eher weglächeln, ignorieren, ein Social-Media-Video posten statt aufarbeiten. Und das kommt bislang bei den Wählern an. Die AfD kann sich also im Moment fast alles erlauben. Wir sind nicht rechtsextrem, das hat Alice Weidel in Erfurt von der Bühne gerufen und damit die Erkenntnisse des Verfassungsschutzes geleugnet. Und nicht nur die, auch die eigene Machtlosigkeit. Denn immer wieder suchen prominente Parteimitglieder die Nähe zu Rechtsextremisten wie Martin Sellner dem Kopf der identitären Bewegung. Genau die steht auf der Unvereinbarkeitsliste und die will die Partei überarbeiten, sich also mehr nach rechts außen öffnen. Gegen all das gibt es breiten Protest, auch hier in Erfurt. Da sind Menschen auf der Straße, die sich Sorgen um die Demokratie machen, Angst davor haben, was passiert, wenn die AfD regiert. Der überwiegende Teil der Demonstranten ist friedlich und das muss auch die AfD aushalten, aber das fällt ihr schwer. Mit den Demonstranten stimme was nicht. Der Thüringer AfD-Chef Höcke nennt sie Seelenverwundete, will sie heilen. So steht die Partei also zum Widerspruch. Was der AfD aber in die Hände spielt, sind die Begleitumstände in Erfurt. Tausende Polizisten braucht es, damit der Parteitag überhaupt stattfinden kann, dass die AfD ihr demokratisches Recht ausüben kann, sich zu versammeln. Die in Teilen rechtsextreme Partei wird sich aber nicht mit Blockaden und erst recht nicht mit Gewalt aufhalten lassen.
3: Die Meinung unseres Hauptstadtkorrespondenten Gabor Hallas.
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3: Und jetzt schauen wir auf einen Randaspekt im Ukraine-Krieg. In den Städten nahe der Front wächst der Markt für Prostitution. Für viele Frauen ist das verlockend, denn die Soldaten verdienen oft sehr gut für ukrainische Verhältnisse. Aber ihre Dienstleistungen erbringen die Frauen unter enormer Belastung. Oft haben sie es mit traumatisierten Männern zu tun, die eher zur Gewalt neigen. Manche von ihnen laden bei den Sexarbeiterinnen auch ihren Kummer ab, zeigen ihnen Videos von Kampfeinsätzen. Aber auch die Frauen leben in ständiger Lebensgefahr. Russland beschießt die Städte an der Front intensiv mit Drohnen. Hilfsorganisationen versuchen, den Frauen ihr Leben leichter und etwas sicherer zu machen, wie Florian Kellermann berichtet.
7: Wenn Ludmilla nachdenken will, dann schreibt sie Gedichte. Die schmächtige Frau holt ihr Smartphone heraus und zeigt den Internetkanal, auf dem sie veröffentlicht.
8: Heute im Schlaf war ich der Schlag, doch kaum erwacht, nur Glasstaub noch.
7: Traurige Gedichte sind das über das Alleinsein, obwohl Ludmilla physisch selten alleine ist. Sie arbeitet als Prostituierte in Izium. Die Stadt in der östlichen Ukraine liegt etwa 30 Kilometer von der Front entfernt. Trotzdem wirkt der kleine Park im Zentrum idyllisch, mit dem Sprengbrunnen und den Bänken. Hier führt Ludmilla häufig ihren Hund aus. In Izium leben heute vor allem Soldaten. Die 22-Jährige verkauft hier nicht nur ihren Körper, sondern auch Trost.
8: Häufig wollen sie reden, zusätzlich zum Sex. Sie sind ständig unter Männern. Ihnen fehlt die Aufmerksamkeit einer Frau, jemand, der mitfühlt. Manche zahlen sogar und wollen nur reden.
7: Denn vor Kameraden zuzugeben, wie sehr der Krieg sie belastet, sei für Soldaten schwierig.
8: Sie weinen auch manchmal, wenn es ihnen ganz schlecht geht. Aber dann beruhigen sie sich wieder. Das letzte Mal, dass einer geweint hat, war, als ich gesungen habe. Das waren Soldaten, die sich einfach ausruhen wollten. Sie haben Musik eingeschaltet und ich habe mitgesungen.
7: Ludmilla studierte in der Hauptstadt Kiew. Sie wollte professionelle Puppenspielerin werden. Aber mit der russischen Vollinvasion brachen die Gelegenheitsjobs weg. Sie konnte das Studium nicht mehr finanzieren. Und Prostitution und Studium, das passte für sie organisatorisch nicht zusammen. In Izium hat Ludmilla Kunden, die gut bezahlen, weil sie einen hohen Sold bekommen. Vor kurzem habe sie 8.000 US-Dollar in 2 Wochen verdient, erzählt sie. Doch dafür setzt sie sich einer enormen Gefahr aus, auch weil die russische Armee direkt auf die Wohnungen von Soldaten zielt. Die Koordinaten bekommt sie von prorussischen Nachbarn.
8: Ich bin aus Izium nach Sloviansk gefahren, zu einem Mann über Nacht. Am nächsten Tag sind 2 Granaten in der Wohnung eingeschlagen. Der Taxifahrer, mit dem ich dorthin gefahren war, hat mir geschrieben und mir erzählt, dass ich großes Glück hatte.
7: Ludmilla spricht die meiste Zeit gut über ihre Kunden. Sie sagt, Soldaten behandelten sie besser als Zivilisten. Sozialarbeiterinnen beschreiben andere Erfahrungen. Die Organisation Positive Frauen ist in einem Souterrain untergebracht, in Saporija, einer Stadt ebenfalls in Frontnähe. Hier bekommen alle Frauen Hilfe, die unter dem Krieg leiden, auch Sexarbeiterinnen. Die Leiterin Olena Makaya kennt ihre Geschichten und die Kunden.
8: Diese Männer sind im ständigen Stress, ständig an der Grenze zwischen Leben und Tod. Und diese unterdrückte, negative Energie reagieren diese Männer dann irgendwo ab. Sie kommen damit nicht zur Ehefrau, das ist eine heilige Frau, die zu Hause wartet. Sie nehmen sich ein Mädchen, mit dem man das machen kann.
7: Damit meint Olena Gewalt, auch Vergewaltigung, manchmal sogar in Gruppen. Häufig verurteilten die Opfer ihre Täter nicht einmal, meint die Sozialarbeiterin, weil sie deren psychischen Zustand sähen. Als Rechtfertigung von Vergewaltigung will sie das auf keinen Fall verstanden wissen. Olena zeigt einen Behälter mit Kondomen, der im Eingangsbereich steht. Die Besucherinnen können zugreifen, um sich wenigstens minimal zu schützen. Viele Frauen könnten sich nicht einmal das leisten.
8: Das sind Frauen, die Familie haben und etwa 70% nehmen Drogen, intravenös. Sie geben das Geld, das sie verdienen, für Drogen aus.
7: Der Krieg hat viele arme Menschen in der Ukraine noch ärmer gemacht, weil vieles teurer wurde. Nadja, so möchte sie genannt werden, 55 Jahre alt, besucht regelmäßig die Hilfsangebote von Positive Frauen in Saporija. Sie arbeitet als Putzfrau und als Prostituierte. Käme sie auch ohne Sexarbeit über die Runden?
8: Wenn ich nur die allernötigsten Bedürfnisse befriedige, wenn ich zum Beispiel nicht zum Zahnarzt gehe, dann ja. Und ich unterstütze ja auch die Kinder, zahle ihnen die Miete, helfe ihnen beim Lebensmittelkauf.
7: Sie erkenne schon bei der Kontaktaufnahme, ob sie einer korrekt behandeln werde. Und wenn nicht, rufe sie dann die Polizei?
8: Als ob man bei uns die Polizei achten würde. Die sind doch aggressiv gegenüber Frauen. Die Polizei rufen, damit die dich noch misshandeln?
7: Viele Prostituierte fürchten die Polizei auch deshalb, weil Prostitution in der Ukraine illegal ist. Statt ihrer Freier könnten sie plötzlich strafrechtlich verfolgt werden. Ludmilla aus Izium hält am Traum von einem besseren Leben fest. In ihrer Heimatstadt Tscherkasse hat sie schon eine Wohnung ausgesucht, die sie kaufen möchte. Einige tausend Dollar fehlen ihr noch für die Anzahlung. Auch eine Familie möchte sie, aber erst, wenn Ukrainer nicht mehr in den Krieg müssen. Ihre Kinder sollen nicht ohne Vater aufwachsen, sagt sie.
3: Ein Bericht von Florian Kellermann. 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Nach der Hitzewelle des vergangenen Wochenendes können wir seit Tagen wieder etwas kühlere Luft atmen. Doch die heißen Tage haben gezeigt, an einigen Orten muss noch viel in Sachen Hitzeschutz getan werden. Zum Beispiel in Krankenhäusern und Pflegeheimen, dort also, wo geschwächte oder kranke Menschen sind. Genau da kann die Hitze im schlimmsten Fall lebensbedrohlich werden. Überhitzte Patientenzimmer, Pflegekräfte und Ärzte am Limit und viel zu wenig Klimaanlagen, so auch an der Uniklinik Freiburg. Dort ist jetzt eine Hitzeschutz-Taskforce eingerichtet worden, denn die nächsten heißen Tage stehen schon bevor. Jasmin Weiß.
9: Seit vergangenen Montag ist Joachim Geißler Patient in der Uniklinik Freiburg, Oberschenkelbruch. Also genau in der Zeit, in der es draußen fast 40 Grad hatte.
10: Die Temperaturen letzte Woche waren unerträglich zeitweise. Also wir hatten die Fenster dann zu und die Jalousien, aber es war unerträglich. Jetzt haben wir es ein bisschen aufgehabt. Aber es läuft gerade aus dir raus, du kannst trinken, was du möchtest. Es war unmenschlich.
9: Auf dem Tischchen neben seinem Bett steht ein kleiner Ventilator. Seine Tochter hat ihm den gebracht. Das habe etwas geholfen, sagt der 62-Jährige.
10: Die Luft steht hier, es gibt keine Klimaanlage, kein gar nichts. Keine Luftbewegung halt, ja.
9: Für Patienten wie Joachim Geißler ist jeder weitere heiße Tag eine zusätzliche Belastung. Auch für das Pflegepersonal, sagt Robert Arnitz, Pflegedienstleiter an der Uniklinik.
11: Wir haben das, was uns möglich war, getan. Nachts lüften, abdunkeln über den Tag hinweg. Aber wenn das alle Gebäude sich aufheizen, war es nicht möglich, die Temperatur nur irgendwie zu senken.
9: Thorsten Hammer ist frustriert, denn er warnt seit Jahren davor. Jetzt habe die Hitzewelle der vergangenen Wochen gezeigt, wie schnell Krankenhäuser zur Falle werden können.
12: Wenn sich nichts ändert, dann wird es auf kurz oder lang Menschenleben kosten.
9: Er wird gerufen, wenn die Lage ernst ist. Als Katastrophenschutzbeauftragter der Uniklinik Freiburg koordiniert er Krisen. Jetzt kämpft Thorsten Hammer gegen einen unsichtbaren Gegner, die Hitze. Er zeigt eine besonders heiße Stelle in der Uniklinik, eine sogenannte rote Zone.
12: Wo es zum Beispiel auch richtig problematisch ist, ist dieser Flur, weil der eine ganz große Fensterfront hat. Und wenn Sie weiter nach vorne gehen, dann merken Sie, wie aufgeheizt das ist.
9: Er wurde beauftragt, eine Taskforce gegen die Hitze zusammenzustellen, die erste in der Geschichte der Uniklinik Freiburg. Kühlgeräte organisieren, Hitzeschutzmaßnahmen koordinieren, damit Patienten und Mitarbeitende schnell entlastet werden. Thorsten Hammer läuft eine Treppe hinauf, ein Stockwerk höher. Je weiter oben im Gebäude, desto heißer wird's. Robert Arnitz, Pflegedienstleiter, erzählt, dass es vergangene Woche im Gebäude teilweise 37 Grad hatte.
11: Eine massive Belastung für unsere Patientengruppe als auch die Mitarbeiter. Und dank der Taskforce haben wir ein Klimagerät relativ schnell gekriegt und wir konnten die Raumtemperatur auf 23 Grad senken.
9: Doch das Grundproblem bleibt. Krankenhäuser müssen grundsätzlich anders ausgestattet werden, um extremer Hitze standzuhalten. Denn die droht nicht die Ausnahme zu bleiben, sondern zur Regel zu werden.
3: Hitzeschutz in Kliniken und Pflegeeinrichtungen. Jasmin Weiß war das mit einem Beispiel aus Freiburg. Medikamente per App bestellen, Rezepte digital einlösen und dabei noch Geld sparen. Versandapotheken liegen im Trend. Doch wie sicher und kompetent sind die Anbieter wirklich? Stiftung Warentest hat 9 Online-Apotheken getestet. Norbert Hackel kennt die Ergebnisse.
13: Ob Shop-Apotheke, Doc Morris, Medpex, Sanicare oder Apodiscounter, Preisvorteile bieten alle der insgesamt 9 getesteten marktrelevanten Versandapotheken. Besonders bei rezeptfreien Mitteln können Kundinnen und Kunden Geld sparen. Doch günstige Preise allein, so Bettina Sauer von der Stiftung Warntest, sind kein Qualitätsmerkmal. Daher stand bei dieser Untersuchung nicht das Preis-Leistungs-Verhältnis im Vordergrund.
14: Das Herzstück war der Test der fachlichen Qualität. Da haben wir also verdeckt 7 Aufgaben gestellt, wo also zum Beispiel Wechselwirkungen zu erkennen waren oder eben eine Überdosierung zu vermeiden war. Das ist wichtig, weil wir wirklich von Apotheken erwarten, dass sie die Patienten gut beraten. Das ist auch ihre gesetzliche Pflicht. Und dann haben wir uns natürlich aber auch die Nutzungsfreundlichkeit der Anbieter und den Service angeguckt, den Datenschutz und haben also auf diese Weise ein sehr umfassendes Bild der getesteten Versandapotheken.
13: Bei allen neuen getesteten Online-Apotheken handelt es sich um seriöse, zugelassene Versandapotheken. Sie verkaufen nur offiziell zugelassene, sichere Medikamente. Gut erkennbar ist dies auf ihren Internetseiten oder ihren Apps. Hier findet man an irgendeiner Stelle ein Sicherheitslogo. Das ist ein grünes Kreuz auf weißem Grund. Eindringlich warnt die Stiftung Warentest vor unseriösen Anbietern, die an folgenden Merkmalen zu erkennen sind.
14: Wenn das Impressum sich schon komisch liest, Rechtschreibfehler auf der Seite sind oder wenn zum Beispiel rezeptpflichtige Medikamente ohne Rezept verkauft werden. Das ist ein super krasses Warnzeichen. Das ist nämlich in Deutschland verboten. Und solche Arzneimittel könnten dann natürlich gefälscht sein, was ja ein erhebliches Sicherheitsrisiko für die Gesundheit ist.
13: Hat man einen sicheren von der Stiftung Warntest getesteten Anbieter, wie zum Beispiel Shop Apotheke, Doc Morris oder Medpex ausgewählt, funktioniert es so, wie man das vom Online-Shopping kennt.
14: Kann Medikamente auswählen, wird dann also durchgeführt über Warenkorb hin zum Bezahlen. Und bei vielen Online-Apotheken kann man inzwischen sogar Rezepte einlösen.
13: Insgesamt weist die Stiftung Warentest darauf hin, Online-Apotheken sind zwar eine wichtige Ergänzung zur Versorgung vor Ort, aber bei der persönlichen Beratung, bei dringendem Bedarf oder im Notfall, auch nachts, bleibt die Apotheke um die Ecke unersetzlich.
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5: Und bei dieser WM, da scheint inzwischen alles möglich. Das Bente.
16: Brasilien und Norwegen sind im Finalstadion in New Jersey aufeinander getroffen. Lange Zeit waren die Brasilianer in diesem Achtelfinale das bestimmende Team. Guimarães sogar mit einem vergebenen Elfmeter in der ersten Hälfte. Ab der 79. Minute hat dann aber quasi ein Norweger das Spiel in die Hand genommen. Mal wieder.
17: Das ist Holland! Das ist Holland! Das ist der Heiland! Das ist das Tor für Norwegen! Den Ball in seiner Nähe.
16: Ja, aber das sollte dem Norweger nicht reichen. In der 90. Minute klang es dann nämlich so.
17: Jetzt hat Holland den Ball zurückbekommen. Holland! Holland! 2:0! Es ist der Wikinger-Wahnsinn!
16: Kurz vor Schluss konnten die Brasilianer in Person von Neymar dann nur noch per Elfmeter zum Anschluss treffen. Norwegen also im Viertelfinale, die Brasilianer raus. Und in London, genauer in Wimbledon, da steigt ja aktuell das legendäre Grand-Slam-Tennisturnier. Und da hat es eine große Überraschung gegeben, zur Freude eines Deutschen. Jan-Lennard Struff erreicht mit 36 Jahren zum ersten Mal in seiner Karriere das Viertelfinale eines Grand-Slam-Turniers. Sein Gegner, der Pole Hurkacz, der musste im entscheidenden 5. Satz verletzt aufgeben. Struff über seinen größten Erfolg.
18: Als ich hergegangen bin, hätte ich jetzt nicht gedacht, dass sowas passieren wird. Also kommt die Auslosung, kann auch sein, dass ich erste Runde gegen top gesetzten ersten 8 Spiele vielleicht und ausscheide. Es ist alles möglich, aber es ist einfach schön, dass ich jetzt 4 Spiele hier gewinnen konnte und zum ersten Mal ins Grand Slam Viertelfinale einziehen konnte. Das ist unglaublich.
16: Alexander Zverev, der möchte am kommenden Abend dann auch ins Viertelfinale einziehen. Der Hamburger trifft auf den Tschechen Lehečka. Die Tour de France, die ist mittlerweile 2 Etappen alt, 21 werden es am Ende ja werden. Bisher befinden sich die Radprofis aber noch nicht in Frankreich, sondern in Barcelona. Dort ist ja zu Beginn das Teamzeitfahren gestiegen. Ja, und auch die 2. Etappe, die hatte ihren Zielstrich in der katalonischen Metropole. Holger Gerska weiß, wer jubeln durfte.
19: Was für eine Machtdemonstration des Teams von Tadej Pogacar. Der Superstar aus Slowenien konnte den Etappensieg in Barcelona sogar seinem jungen Teamkollegen Isaac del Toro schenken. Der Mexikaner feierte bei seiner 2. Tour de France-Etappe den ersten Tageserfolg vor Tadej Pogacar und dem Olympiasieger von Paris, Remco Evenepoel aus Belgien. Allerdings reichte Jonas Vingegaard aus Dänemark der vierte Platz, um sein gelbes Trikot erfolgreich zu verteidigen. Er liegt jetzt 6 Sekunden vor Tadej Pogacar. Im Windschatten dieser Stars hielt sich auch Florian Lipowitz mit in der 16-köpfigen ersten Gruppe. Damit verteidigte er seinen 8. Platz in der Gesamtwertung. Aber ein anderer Deutscher wurde zur Siegerehrung gerufen. Felix Engelhardt wurde nach einer langen Flucht über insgesamt 135 Kilometer von der Jury als kämpferischer Fahrer dieses Tages gewählt.
16: Bei der dritten Etappe geht es dann rüber nach Frankreich, dort dann allerdings ohne Fans am Straßenrand. Grund sind die Waldbrände in Südfrankreich. Und in England, da wurde an diesem Sonntag nicht nur Tennis gespielt, sondern auch die Formel-1-Boliden, die waren in Silverstone unterwegs. Über das Rennen beim Großen Preis von Großbritannien berichtet Achim Scheu.
20: Das Duell in Silverstone war das der beiden Mercedes gegen Ferrari. Beim Start die Roten schneller, Kimi Antonelli musste seine Führung schnell abgeben, viele Führungswechsel auf den 52 Runden. Mit dem am Ende perfekten Rennverlauf für Charles Leclerc im Ferrari, Sieg für den Monegassen, der erste seit 2024 vor George Russell im Mercedes und Lewis Hamilton im zweiten Ferrari. Der WM-führende Kimi Antonelli schaffte es mit technischen Problemen gerade noch so ins Ziel, kam aber nicht in die Top 10. Die Zieldurchfahrt des Fahrerfelds am Ende sogar hinter dem Safety Car, weil Max Verstappen im Red Bull 4 Runden vor dem Ende ins Kiesbett rutschte, sein Auto im Gefahrenbereich erst weggeräumt werden musste. Nico Hülkenberg musste seinen Audi nach 38 Runden abstellen, wieder keine Punkte nach technischen Problemen für den Deutschen.
16: Das nächste Rennen in 2 Wochen dann in Belgien.
3: Und soweit der Sport mit Lars Bente.
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1: Um 0.30 Uhr mit Olaf Knapp. Bundesfinanzminister Klingbeil bringt heute seinen Haushaltsentwurf für das nächste Jahr ins Kabinett ein. Geplant sind Ausgaben von mehr als 555 Milliarden Euro. Zugleich nimmt der Bund mit insgesamt 200 Milliarden Euro deutlich mehr neue Schulden auf. Aus Berlin Jakob Mayer.
21: Der Minister begründet die Schulden teilweise mit der Aufrüstung der Bundeswehr als Folge von Russlands Angriffskrieg in der Ukraine. Man könne sich gegenüber Putin nicht mit der schwarzen Null verteidigen, betonte Klingbeil gestern im ARD-Sommerinterview. Für den Haushalt mussten die Ministerien 1% einsparen. Außerdem kürzt die Bundesregierung Finanzhilfen und Steuervergünstigungen und sie mindert die Zuschüsse für Rente und Krankenversicherung. Beschlossen wird der Haushalt nach den parlamentarischen Beratungen im November. Bis dahin kann sich noch einiges ändern.
1: Gesundheitsministerin Warken hat ihren Gesetzentwurf für die geplante Finanzreform der Krankenkassen offenbar in mehreren Punkten geändert. Wie die Frankfurter Allgemeine Zeitung berichtet, sollen etwa bisher kostenfrei mitversicherte Ehe- oder Lebenspartner nicht mehr 3,5% ihres beitragspflichtigen Einkommens zahlen, sondern nur 2,5%. Auch bei der Zuzahlung für Medikamente und Krankenhausaufenthalte soll es Entlastungen geben. Dafür ist nun vorgesehen, dass der Bund höhere Finanzierungsanteile übernimmt. Begleitet von Protesten mit Zehntausenden Teilnehmern ist der AfD-Bundesparteitag in Erfurt zu Ende gegangen. Die Delegierten bestätigten die Vorsitzenden Weidel und Krupalla im Amt. Benjamin Großkopf aus Berlin zu der Frage, warum die Parteispitze das Treffen als Erfolg wertet.
22: Erstens, keine Probleme im Ablauf, trotz der riesigen Proteste hier in Erfurt. Zweitens, keine länglichen oder gar schwierigen inhaltlichen Debatten. Drittens, eine relativ geräuschlose Wiederwahl der Parteispitze. Und viertens, zwar einige Kampfkandidaturen um den Bundesvorstand, aber, das ist in der streitbegabten AfD nicht automatisch so, ohne den ganz großen Knall. Also vordergründig ein Parteitag der Harmonie, aus dem vor allem Parteichefin Alice Weidel gestärkt hervorgeht.
1: In Köln haben laut Veranstalter rund 1,5 Millionen Menschen den Christopher Street Day gefeiert. Allein für den Umzug mit Festwagen durch die Innenstadt waren rund 60.000 Menschen angemeldet. Die Polizei sprach von einem friedlichen Verlauf. Die Kölner CSD-Demonstration im Zeichen der Forderung gleicher Rechte für Homosexuelle, Bisexuelle und queere Menschen zählt zu den größten ihrer Art in Europa. Das Wetter in Deutschland. Nachts in einem breiten Streifen zwischen Nordsee und dem Südosten bei vielen Wolken gebietsweise Regen. Sonst meist trocken und wechselnd bewölkt, 17 bis 10 Grad. Am Tage im Norden und Osten stark bewölkt, zeitweise Regen, Schauer und einzelne Gewitter. In der Südwesthälfte freundlicher, 18 bis 32 Grad. Das waren die Nachrichten.
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3: Die A8 Stuttgart Richtung München ist zwischen Märklingen und Auffahrt B10 Ulm-West wegen Reinigungsarbeiten mehrfach kurzfristig gesperrt. A9 Halle-Leipzig Richtung Berlin, die ist zwischen Kleinmarzehns und Niemeck wegen eines liegengebliebenen Fahrzeugs gesperrt. Die Autobahn 27 Bremerhaven Richtung Bremen ist zwischen Hagen und Utlede wegen eines brennenden Fahrzeugs gesperrt. Die Umleitung führt hier über die U28 und die A30 Bad Oeynhausen Richtung Osnabrück ist zwischen Bad Oeynhausen Nord und Gohfeld wegen Reinigungsarbeiten gesperrt.
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3: 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Es ist ein halbes Jahr jetzt her. In der Silvesternacht in Grand-Montana in den Schweizer Bergen kommt es in einer Bar zur Brandkatastrophe. 41 junge Menschen sterben. Valentin und Ferdinand kommen knapp mit dem Leben davon. Stephanie Dott hat die beiden Brüder und ihre Eltern seitdem über Monate hinweg begleitet. Wie die Familie versucht, zurück ins Leben zu finden, darüber spricht Philipp Abresch mit Stephanie Dott jetzt im Weltspiegel-Podcast.
2: Silvesternacht in Grand-Montana in der Schweiz. Hunderte Jugendliche feiern ausgelassen hinein ins neue Jahr. Die Bar ist proppenvoll. Jemand hat Champagner bestellt. Die junge Kellnerin steigt auf die Schultern ihres Kollegen. Sie trägt einen Motorradhelm und links und rechts die Flaschen, an denen sogenannte Sprühfontänen Funken schlagen. Ganz nah, zu nah an der Decke. Die Schaumstoffplatten fangen Feuer und brennen plötzlich lichterloh. Was passiert, kriegen viele erst gar nicht mit. Die Musik spielt einfach weiter, als würde nichts geschehen. Mittendrin in der Katastrophe dieser Nacht zwei Brüder, Valentin und Ferdinand. Beide kommen knapp mit dem Leben davon.
4: Ich kann trinken, essen, sehe meine Freunde. Wenn ich das noch machen kann, dann bin ich immer noch froh. Also ich bin nur froh, dass ich da bin.
2: Ihr hört den Weltspiegel-Podcast mit Philipp Abresch. Unsere Korrespondentin Stephanie Dott hat Valentin und Ferdinand und auch die Eltern der beiden kennengelernt und in den vergangenen Monaten begleitet. Wie die Familie nach diesem krassen Erlebnis in Grand-Montana versucht, wieder ins Leben zurückzufinden, sehr beeindruckend nämlich. Darüber hat Stephanie eine berührende Weltspiegel-Doku gedreht und davon wird sie uns jetzt erzählen. Hi Stephanie.
6: Hallo.
2: Wenn man einen Film sieht, dann hat man nicht das Gefühl, das ist eine Geschichte über eine Brandkatastrophe. Das ist viel eher eine Geschichte über eine Familie und wie sie damit umgeht, mit diesem Trauma, dem Erlebnis. Was hat dich an dieser Familie so berührt, dass du sie begleiten wolltest?
6: Ja, das war für mich so ein richtiger Flash, als ich das erste Mal sie dann auch getroffen habe. Also ich war über Wochen im Januar mit denen in Kontakt, habe immer wieder mit der Mutter lange gesprochen. Da muss man ja auch erstmal Vertrauen aufbauen. So, wir haben uns mit den Gesprächen erstmal kennengelernt. Das war für sie natürlich auch eine Ausnahmephase und ich wollte da natürlich auch überhaupt nicht drängeln, dass man da vielleicht irgendwann mal auch für Aufnahmen kommen kann. Und als ich sie dann Ende Januar das erste Mal in Lyon getroffen habe, in Frankreich. Da wurde der Valentin hinverlegt aus Grand-Montana. Also die Schwerverletzten wurden ja überall hinverteilt, auch nach Deutschland. Und Lyon hat eben auch so eine Spezialabteilung für schwere

0: Sofern Sie mir da das Vertrauen schenken, da möchte ich gerne dabei sein und das miterleben, weil man da so viel lernen kann über Ausnahmesituationen im Leben, über Familienzusammenhalt, wie man umgehen kann mit so einem schlimmen Ereignis, aber auch über diesen Brand an sich und was das eigentlich bedeutet. Das ist ja nicht einfach ein Unfall, der passiert und danach ist es vorbei, sondern Brandverletzungen sind etwas ganz langfristig. Traumatische Bilder sind auch etwas ganz Langfristiges. Das dauert vermutlich das ganze Leben und verändert das erstmal. Aber auch diese beiden Brüder, also zwei Brüder, sind in dieser Bar gewesen, sind Kronzeugen dieses Ereignisses. Einer der Brüder hat diese Videos aufgenommen, die dann um die Welt gegangen sind. Sie wussten wirklich, was da passiert ist. Und diese Gemengelage, dieser ganz besondere Umgang und auch die Tatsache, dass es die einzige deutsche Verbindung quasi zu diesem Unglück war, die hat mich dazu bewogen zu sagen, ich möchte sehr gerne einen Film über diese Familie machen.
1: Über die Videos sprechen wir gleich noch, die Videos, die um die Welt gegangen sind von dieser Brandkatastrophe. Valentin, das ist der jüngere Bruder, der sagt ziemlich früh, ich kann essen, ich kann trinken, meine Freunde sehen. Also das ist ja ein total starker Satz. Wie hast du ihn erlebt als jemanden, der versucht, das Ereignis zu verdrängen oder als jemand, der es irgendwie wirklich schafft, nach vorne zu schauen und das, was er da durchmachen musste, was die Familie ja auch gemeinsam erlebt hat, das irgendwie zu bewältigen?
0: Man muss sich, glaube ich, nochmal vor Augen halten, dass der Valentin dieses Unglück überlebt hat, ist ein Wunder. Der ist fast ums Leben gekommen. Und dass er überhaupt am Ende dieser Nacht noch am Leben war, ist ein Wunder. Dass er danach, obwohl er einen Monat in Lebensgefahr geschwebt hat, überlebt hat, ist ein Wunder. Und dass er jetzt mit dieser Power, die er hat, wieder ins Leben zurück versucht zu kommen, ist auch ein Wunder. Deshalb, ich habe ihn vor allem als jemanden erlebt, der nicht zurückschaut, der nicht sich damit aufhält zu fragen, so warum ich, warum ist es mir passiert, sondern der sagt, ja, das war ein Unfall. Das hätte jedem passieren können. Und jetzt bin ich froh, dass ich noch da bin. Jetzt bin ich froh, dass ich diese Katastrophe überlebt habe und bin dankbar dafür und versuche das Leben noch intensiver zu genießen und mir das zurückzuholen, was geht. Aber natürlich heißt das nicht, dass der nicht auch seine Momente hat. Der muss ständig zur Physiotherapie, um seine Haut überhaupt erstmal wieder beweglich machen zu können. Also der hat ja in Operation Haut abgetragen bekommen und neue transplantiert bekommen. Das alles zehrt natürlich. Der hat Nächte um Nächte, in denen er aufwacht, in denen er nicht richtig schlafen kann, weil diese Haut juckt. Der muss eine Maske tragen, so eine ganz harte Maske auf dem Gesicht. Die ist wahnsinnig unangenehm jetzt bei der Hitze, die juckt. Er kann 2 Jahre nicht in die Sonne gehen. Also natürlich hat der Momente, in denen dann auch so eine Maske durch den Raum fliegt und er einfach frustriert ist. Aber unterm Strich sagt er, ja, ich bin da und ich freue mich darüber und ich bin dankbar und ich will zurück.
1: Lass uns mal zurückschauen, Stefanie. Silvesternacht in Grand-Montana. Haben die beiden Brüder eigentlich noch Erinnerungen an diesen Abend? Wie hat das eigentlich begonnen? Was haben sie dir erzählt über diesen Silvesterabend?
0: Die durften jetzt zum ersten Mal da alleine in die Berge fahren, nach Grand-Montana und Skiurlaub machen und hatten da eine super Zeit, hatten richtig Spaß. Und eigentlich wollten sie auch an Silvester gar nicht mehr ausgehen, weil sie eigentlich ziemlich müde waren von Skifahren, von dem Urlaub, hatten sich zu Hause in der Wohnung gemütlich gemacht, hatten da gegessen und haben eigentlich gedacht, ach, vielleicht bleiben wir auch hier. Aber dann entstand so eine Dynamik, Mensch, ist doch Silvester und irgendwas muss man da noch machen. Und dann sind sie eben doch noch ausgegangen und sind dann ausgerechnet in die Bale Constellation gegangen.
1: Mit ihnen noch viele weitere, die getanzt haben und gefeiert haben. Was haben dir die beiden von dieser Party erzählt? Wie war das?
0: Eine totale Ausgelassenheit, viele junge Leute, also diese Bar war auch bekannt dafür, dass die es mit den Alterskontrollen nicht so ernst nehmen. Also da waren viele Minderjährige, es sind ja auch tragischerweise eben so viele junge Leute unter den Toten und die haben da einfach gefeiert. Die haben zusammengesessen, die haben getrunken, die hatten da ihren Spaß, haben getanzt, es lief laute Musik und das sieht man auch auf den Videos, es war eine ganz fröhliche, ausgelassene Stimmung. Es gab jetzt vor kurzem auch eine Auswertung der Überwachungskameras. Es waren insgesamt 14 Überwachungskameras in dieser Bar. Da hatte ich Einblick in diese Auswertung und auch da wurde immer wieder von festgehalten, wie wahnsinnig schnell dieser Moment der Ausgelassenheit endet.

0: und in so einer kompletten Tragödie kippte. Also das waren Welten, aber die trennten halt eben nur Sekunden. Der Moment war so, dass eine Kellnerin sich auf die Schultern eines Kollegen gesetzt hat und hat dann diesen Eimer mit der Flasche und den Sprühfontänen daran auf die Schultern genommen. Das hat mir Ferdinand beschrieben, der ältere Bruder, der das auch direkt gesehen hat. Und die kam dann mit dieser Sprühfontäne zu nah an den Akustikschaum, der oben an die Decke angebracht war. Und der hat dann Feuer gefangen und dann ging es ziemlich schnell.
1: Die Bar Le Constellation hat zwei Ebenen. Frühmorgens um 1.26 Uhr bricht im Untergeschoss das Feuer aus. Auf dem Video von Valentin ist zu sehen, wie aus dem kleinen Brand an der Decke sehr schnell eine Art Feuerteppich wird. Vielen Gästen bleibt kaum Zeit. Menschen drängen zu den Ausgängen, manche bleiben in Engstellen stecken, andere versuchen sich durch Fenster zu retten. Es entsteht Panik. Nach nur 92 Sekunden kommt es zum sogenannten Flashover. Die Hitze steigt auf über 800 Grad. Der ganze Raum steht schlagartig in Flammen. Insgesamt 41 Menschen sterben, 115 werden verletzt. Das jüngste Todesopfer ist gerade 14 Jahre alt. Was haben die beiden dir erzählt darüber, wie sich das dann ja sehr dramatisch entwickelt hat?
0: Ja, sie sagen vor allem, dass erstmal niemand eine Gefahr so richtig wahrgenommen hat. Es gab keinen Alarm, die Musik lief weiter, die war sehr laut, die dröhnte durch den Club. Es hat niemand geschrien irgendwie raus, sondern erstmal sagt mir Valentin, ich dachte, da kommt jetzt einer und macht das aus. Und das ist schon nicht so schlimm. Also das Bewusstsein dafür, dass da jetzt was wirklich Schlimmes gerade passiert, das kam erst, als dann es auf einmal richtig heiß wurde. Laut Brandschutzbericht, den ich einsehen konnte, gibt es genau einen Zeitraum von 92 Sekunden von diesen ersten Funken bis zu einem Flashover, also bis es sich ein kompletter Vollbrand durch diese Bar entwickelt. Und so schnell muss man dann auch erstmal reagiert haben. Also wer sich bis zu dem Zeitpunkt nicht nach oben an die Luft retten konnte, der hatte zum Teil einfach keine Chance mehr.
1: Wie sind die beiden eigentlich rausgekommen aus diesem Flammeninferno?
0: Also Ferdinand erzählte mir, dass er den Eindruck hatte, er war einer der Ersten, der wahrgenommen hat, dass hier jetzt gerade Gefahr in Verzug ist und auch den anderen gesagt hat, raus hier, ihr müsst hier rausgehen. Das Dramatische war ja auch, es gab keinen zugänglichen Notausgang. Der war versperrt. Das heißt, alle, in dem Moment, als Panik ausgebrochen ist, haben alle versucht, gleichzeitig über eine relativ enge Treppe nach oben ins Freie zu kommen. Diese Bar ist im Untergeschoss, also dieser Bereich, in dem das Feuer ausgebrochen ist. Und oben hat dann jemand die Tür geöffnet und in dem Moment ist Sauerstoff reingekommen in die Bar und es ging wie so ein Feuerball durch die gesamte Bar. Das sieht man auch auf den Videos. Und wer da nicht am Boden lag oder sich anderweitig schützen konnte, ist in dem Moment schon verbrannt. Absolut.
2: Ich bin irgendwie hingefallen und habe meine zwei Schuhe verloren und dann lag ich halt da. Konnte auch nicht mehr aufstehen, weil Leute über mich gerannt haben. Also einfach die Augen zugemacht, meinen Kopf reingedrückt, wo ich wirklich gedacht habe, dass ich jetzt sterbe.
1: So hat es Ferdinand erlebt. Valentin beschreibt die Szene so.
3: Es wurde halt heiß. Es war so ein Berg von Menschen vor dem Eingang. Alle wollten raus und sind hingefallen und waren halt so und jeder über den anderen. Da habe ich gesagt, nee, das schaffe ich nicht.
0: Und Valentin hat es aber geschafft, über diese Treppe noch rauszukommen, stand dann vor einer verschlossenen Scheibe und sein Freund Mayel, den wir auch für den Film immer wieder gesprochen haben, hat dann eine Scheibe eingeschlagen mit einem Stuhl und so sind die ins Freie gekommen. Der Ferdinand hat es geschafft, durch so eine Schiebetür rauszukommen und der ist dann aber wieder reingegangen, weil er nicht wusste, wo ist jetzt mein Bruder, wo sind meine Freunde und der hat versucht, die zu finden. Also der hat sich wirklich dann nochmal reinbegeben in die Bar, hat auch jemand, der schon leblos am Boden lag, gepackt und nochmal rausgezogen. Er weiß bis heute nicht, hat diese Person überlebt, hat sich wohl nicht mehr gerührt in dem Moment. Er hat versucht eben zu helfen und vor allem auch seinen kleinen Bruder zu finden. Und das sind so die Momente, die beiden Jungs einfach nie vergessen werden und weshalb der ältere Bruder zum Teil zwar nicht körperlich, aber psychisch einfach viel mehr gezeichnet ist als sein jüngerer Bruder. Nämlich er hat diese ganze Nacht und diese ganzen folgenden Stunden bei vollem Bewusstsein erlebt und hat versucht, diese Schwerverletzten zu unterstützen. Er hat den Wasser gebracht und Zucker. Er hat mir beschrieben, einem Menschen wollte er ein Glas Wasser geben und dann fiel auf einmal die Hand ab. Also massivst schlimme Brandverletzungen. Er hat mir gesagt, er ist durch die Toten gegangen und hat versucht, seinen Bruder zu finden und hat die gezählt und wollte zusammenzählen, habe ich jetzt möglicherweise hier meinen Bruder schon übersehen. Also das, was die da für eine Hölle auf Erden gesehen haben, das kann man sich, glaube ich, gar nicht letztlich richtig vorstellen. Mhm. Gefunden haben sie sich am Ende wieder dadurch, dass einer der Freunde Valentin gesehen hat und gesehen hat, dass er abgeholt wurde und dann in ein Krankenhaus gebracht wurde, nachdem er 2 Stunden in einer Bank neben der Bar lag mit anderen Schwerverletzten und sagte, in der Zeit hat er gemerkt, sein Körper will schlafen. Also sein Körper möchte nicht mehr und er hat versucht, sich wach zu halten.
1: Krasse Erlebnisse. Stefanie, was würdest du sagen, wie schwer, wie leicht fällt es den Eltern, den Brüdern, darüber zu sprechen? Wollen sie es loswerden? Ist es befreiend oder ist es eine Last?
0: Das ist total unterschiedlich. Bei der Mutter Julia habe ich schon das Gefühl, dass es auch manchmal was Befreiendes hat, sich darüber auszutauschen, darüber zu sprechen. Bei Valentin ist es so, dass da schon, ja, dass er noch mal mehr versucht, so eine Normalisierung auch des Ganzen, ich glaube gar nicht so bewusst, aber das gar nicht so auszuklammern. Also das ist jetzt kein Tabu, über das man nicht spricht. Das fand ich auch so beeindruckend. Da saß er mit seinem besten Freund an einem der Tage, an dem wir bei der Familie waren, dann am Kaffeetisch und auf einmal reden sie darüber, wie Valentin aus dem Koma aufgewacht ist. Und da war der Freund dabei, so ein ganz enger Freund, Augustin heißt der, ein total toller Freund, der ihn da immer unterstützt hat. Und der sagte, ja, und das war, wie irre das war. Und dann bist du aufgewacht und dann ist dir dein Kopf weggeknickt und du hast so Augen aufgerissen. Und ich dachte so, Gottes Willen, das muss ja furchtbar gewesen sein. Dann sitzen die da am Kaffeetisch und lachen drüber. Also das fand ich sehr vielsagend. Bei Ferdinand ist es noch mal deutlich schwieriger. Also er hatte auch immer mal wieder mit uns sprechen wollen und dann doch nicht. Da waren wir auch sehr vorsichtig, weil natürlich diese Bilder schon noch sehr frisch auch für ihn sind und er da zum Teil ziemliche Schwierigkeiten hat, darüber zu sprechen. Und der Vater hat für sich auch nochmal so eine andere Rolle erkoren und auserkoren und die beschreibt er, findet er, dass er da in der Verantwortung steht, der Schuldfrage auch nachzugehen. Aber auch ihm hat man sehr deutlich angemerkt, dass es ihm auch schwerfällt, darüber zu sprechen. Beispielsweise der Moment, als Valentin in den Stunden nach der Katastrophe von einem Helikopter abgeholt wurde und weggebracht wurde nach Lyon. Und immer wenn er darüber gesprochen hat, ist er auch in Tränen ausgebrochen, weil er sagte, ich wusste in dem Moment nicht, ob ich mein Kind nochmal wiedersehe.
1: War es ein schreckliches Unglück oder hätte die Katastrophe verhindert werden können? Die Ermittler interessieren sich anfangs vor allem für die Deckenverkleidung, die Feuer gefangen hat. Gegen die Betreiber der Bar wird ermittelt. Die Behörden untersuchen auch die Fluchtwege, den Brandschutz und noch ein mögliches Versäumnis. Im Visier stehen plötzlich auch lokale Verantwortliche. Sie sollen die Bar jahrelang nicht ausreichend kontrolliert haben. Der Vater Frederik, der sucht nach Verantwortung. Ich frage mich, wie sehr diese Frage nach Schuld und Aufklärung eigentlich Teil des Alltags der Familie geworden ist. Und würde Ihnen das eigentlich helfen, auch bei der Bewältigung zu wissen, warum das alles passiert ist?
0: Also auch das fand ich sehr beeindruckend. Am Anfang, in den ersten Wochen nach der Tragödie, hat das eigentlich so gut wie gar keine Rolle gespielt im Alltag, während andere, auch Angehörige, sich da viel mehr schon mit beschäftigt waren, haben die das erst auch einen Teil ausgeblendet und sich erst zu einem späteren Zeitpunkt angefangen, intensiver damit zu beschäftigen. Der Vater hat das jetzt ja als seine Rolle bestimmt, dass er versucht, das voranzutreiben und trägt das natürlich mit seinen Erkenntnissen auch wieder in die Familie rein. Es ist aber nach wie vor kein bestimmendes Element. Ich glaube, die sind auch viel zu sehr immer noch damit beschäftigt, zu versuchen, so ein Danach zu definieren. Wie geht jetzt eigentlich unser Leben weiter? Wie finden wir diesen Neuanfang? Was hat sich jetzt alles für wie lange verändert? Da kommen auch viele Sachen erst nach und nach raus. Also was wie lange nicht funktioniert und nicht geht. Aber ja, auf jeden Fall würde es ihnen helfen, auch damit einen Abschluss zu finden, wenn das Ganze auch irgendwann juristisch einen Abschluss findet. Und das ist aber noch Jahre nicht der Fall, das ist völlig klar.
1: Im Film gibt es ja auch so viele kleine, auch normale, fast schöne Momente, so Frühstück zum Beispiel oder die Schule gehen, Witze machen, die Freunde, richtiger Alltag. Was würdest du sagen, was wünschen sich denn die Eltern, die Brüder im Moment am meisten?
0: Der Valentin, der möchte einfach zurück. So, der möchte in sein Leben von davor zurück und möchte nicht mehr eingeschränkt sein. Er möchte seine Freiheit wieder haben, möchte, dass seine Wunden abheilen. Der möchte nicht mehr so rot im Gesicht sein. Also, dass es ihm möglich nicht mehr so stark anzusehen ist. Möchte wieder seinen Sport machen können. Also, der möchte einfach zurück. Bei Ferdinand ist es eigentlich gegensätzlich. Der sucht einen Bruch für sich, weil er sich selbst einfach anders fühlt danach. Also ist ein sehr rationaler Mensch, der eigentlich immer sehr, sehr zielstrebig war, von der Schule direkt in die Uni und war da schon in München am VWL studieren und auch mit hohem Anspruch an sich selbst. Und der versucht zum einen jetzt irgendwie was anders zu machen, ist jetzt im Moment, versucht er zu reisen und andere Eindrücke zu finden, auch zu versuchen, sein Problem so ein bisschen kleiner werden zu lassen durch einen Blick in eine andere Richtung und irgendwann das Erlebte zu rationalisieren. Aber wie, weiß er, glaube ich, im Moment selbst noch nicht. Und bei den Eltern ist es einfach, dass sie sich wünschen, dass es ihren Kindern wieder gut geht. Also ich hatte gerade noch mit Julia Kontakt, kurz nach dem Muttertag, und dann sagte sie mir, das war der schlimmste Muttertag überhaupt, an so einem Tag sich nochmal bewusst werden zu lassen, in welchem Zustand meine Kinder eigentlich gerade sind.
4: Das war der Weltspiegel-Podcast mit Philipp Abresch und diesmal mit Stefanie Dott. 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
4: Die AfD hatte am Wochenende in Erfurt ihren Bundesparteitag abgehalten. Die beiden Vorsitzenden, Alice Weidel und Tino Chrupalla, haben dabei erneut einen Regierungsanspruch ihrer Partei formuliert. Simone Schmollack ist heute unsere Gastautorin. Die Politikredakteurin der taz meint, dass die auf dem Parteitag gezeigte Professionalität und Siegesgewissheit der AfD erschreckend sind.
6: Bei dieser Partei muss man mit dem Schlimmsten rechnen, sollte sie jemals irgendeine Regierungsverantwortung haben. Wer daran bislang gezweifelt hat, der sollte sich die wiedergewählte Parteichefin Alice Weidel genau anschauen. Nicht nur, wie sie Themen und Ton gesetzt, sondern vor allem, wie sie ihren Co-Chef Tino Chrupalla zur Seite geschoben hat. Der galt früher als radikal und muss heute schon fast moderat genannt werden. Der völkische Flügel, als dessen Kandidat Chrupalla einst gehandelt wurde, ist das neue Normal bei der AfD. Das durch Weidel fest vertreten und fortgeschrieben wird. Es durfte nicht mehr lange dauern, bis Weidel mit dem Nazi Björn Höcke im Hintergrund die AfD noch weiter radikalisiert. Dagegen braucht es mehr als die Proteste auf der Straße. Dagegen braucht es eine stabile Bundesregierung, eine, die fest für eine Brandmauer steht.
4: Ein Kommentar von Simone Schmollack von der taz. Die Neue Osnabrücker Zeitung befasst sich damit, dass es auf dem Parteitag keinerlei inhaltliche Entscheidungen gegeben hat.
7: Kaum ein Wort zu den Reformpaketen der Bundesregierung der letzten Wochen von der größten Oppositionspartei. Geschweige denn die ernsthafte Ausbuchstabierung eigener Vorschläge für Rente, Arbeitsmarkt und Steuern. Berauscht von den eigenen Umfragewerten mag es verlockend sein, einfach weiter bei so vielem im Ungefähren zu bleiben. Die Wahrheit ist, die Partei ist etwa in der Außenpolitik so gespalten, dass sie die Aussprache auf offener Bühne nicht einmal wagt. So kann sie natürlich weiter als Projektionsfläche aller Unzufriedenen funktionieren. Genau das scheint der Plan zu sein.
4: Wie viele andere Medien auch, sieht die Märkische Oder-Zeitung aus Frankfurt-Oder Alice Weidel durch den Parteitag gestärkt. Die Zeitung geht davon aus, dass Weidel in 2 Jahren alleine die Parteiführung übernehmen wird.
7: Sie hat ihre Macht deutlich ausgebaut. Das ihr nahestehende Netzwerk um den Strippenzieher Sebastian Münzenmeier hat all seine Kandidaten durchbekommen und seine Macht in der Parteispitze noch einmal vergrößert. Münzenmeier ist es, der die jungen Schwiegersohntypen führt und ausbildet. Sie verkaufen radikale Inhalte hinter einer harmlos wirkenden Fassade. Als Bürgerschrecks taugen sie kaum noch. Münzenmeier dürfte Weidels Generalsekretär werden, wenn sie als Solo-Parteichefin übernimmt.
4: Und die Nürnberger Nachrichten schreiben:
7: Der Parteitag in Erfurt war so perfekt durchorchestriert, dass die hässliche Seite der AfD kaum in Erscheinung trat. Doch niemand sollte sich täuschen lassen. Der vermeintliche Wandlungsprozess ist nur ein Kreidefressen vor den entscheidenden Landtagswahlen im Osten. Dort wollen sie unbedingt an die Macht kommen. Oder, wenn das nicht klappen sollte, wenigstens über weitreichende Blockademöglichkeiten verfügen. Remigrationspläne, die Zerschlagung der deutschen Kulturszene, das in Teilen rechtsextreme Gedankengut, die Gefährdung europäischer und internationaler Zusammenarbeit. All das ist nicht verschwunden.
4: Und das waren die Standpunkte, zusammengestellt von Janine Artist. Und wir haben eine dringende Gefahrenmeldung. Achtung, Falschfahrer auf der A535 Velbert Richtung Wuppertal. Zwischen Dreieck Velbert Nord und Sonnborner Kreuz kommt Ihnen ein Falschfahrer entgegen. Fahren Sie äußerst rechts und überholen Sie nicht. Auf der A535 Velbert Richtung Wuppertal. Zwischen Dreieck Velbert Nord und Sonnborner Kreuz.
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8: Um 1 Uhr mit Olaf Knapp. Das Bundeskabinett befasst sich heute mit dem Haushalt für 2027. Der Gesetzentwurf von Finanzminister Klingbeil sieht Ausgaben von etwa 555 Milliarden Euro vor. 6% mehr als in diesem Jahr. Aus der Nachrichtenredaktion Klaas Christoffersen.
9: Finanzminister Klingbeil begründete die steigenden Verbindlichkeiten teilweise mit den Kosten für Aufrüstung. Man könne sich gegen den russischen Präsidenten Putin nicht mit der schwarzen Null verteidigen, sagte der SPD-Politiker in der ARD. Der Haushaltsentwurf sieht aber auch Einsparungen in allen Ministerien und bei den Zuschüssen für Rente und Krankenversicherung vor. Nach dem Kabinett muss noch der Bundestag über den Haushaltsentwurf beraten. Die Entscheidung fällt wahrscheinlich erst im November.
8: US-Präsident Trump will sich am Rande des NATO-Gipfels in Ankara mit dem Präsidenten der Ukraine Zelensky treffen. Die Begegnung finde am Mittwochnachmittag statt, sagte eine Sprecherin des Weißen Hauses. Im Anschluss wolle sich Trump auch mit Kreml-Chef Putin in Verbindung setzen. Bei den Gesprächen dürfte es erneut darum gehen, wie der russische Angriffskrieg gegen die Ukraine beendet werden kann. Der Sportwagenbauer Porsche will offenbar bis zu 4000 weitere Stellen streichen. Das berichtet das Handelsblatt. Besonders treffen würde es dem Bericht zufolge Mitarbeiter in den Bereichen Management und Verwaltung. Am Entwicklungsstandort Weissach in Baden-Württemberg sollen rund 30% der Kapazitäten auf den Prüfstand. Ein Porsche-Sprecher verwies auf ein umfassendes Zukunftspaket, das bis Juli fertig sein solle, wollte die Zahl der zu streichenden Stellen aber nicht bestätigen. Bei der Fußball-Weltmeisterschaft steht Norwegen im Viertelfinale. Die Skandinavier haben sich mit 2:1 gegen Brasilien durchgesetzt. Aus dem ARD-WM-Team Michael Küster.
10: Auch die Brasilianer haben Norwegen nicht stoppen können. Dank zweier Tore von Superstar Erling Haaland in der 79. und 90. Minute stehen die Skandinavier im Viertelfinale. Zwar brachte Neymar in seinem möglicherweise letzten Länderspiel den Rekordweltmeister mit einem Foul-Elfmeter nochmal auf 1:2 heran. Kurz danach war aber Schluss. Brasilien muss die Koffer packen. In der Runde der letzten 8 trifft Norwegen nun auf den Sieger der Partie Mexiko gegen England. Das Spiel im Aztekenstadion ist gleichzeitig das letzte auf mexikanischem Boden. Anstoß ist um 2 Uhr.
8: Und das Wetter in Deutschland. Nachts in einem breiten Streifen zwischen der Nordsee und dem Südosten bei vielen Wolken gebietsweise Regen. Sonst meist trocken und wechselnd bewölkt, 17 bis 10 Grad. Am Tage im Norden und Osten stark bewölkt, zeitweise Regen, Schauer und einzelne Gewitter. In der Südwesthälfte freundlicher bei 18 bis maximal 32 Grad. Die Zeit, es ist gleich 1.03 Uhr.
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4: Achtung, Falschfahrer auf der A535 Velbert Richtung Wuppertal. Zwischen Dreieck Velbert Nord und Sonnborner Kreuz kommt Ihnen ein Falschfahrer entgegen. Fahren Sie äußerst rechts und überholen Sie nicht auf der A535 Velbert Richtung Wuppertal. Zwischen Dreieck Velbert Nord und Sonnborner Kreuz ist ein Falschfahrer unterwegs. Vorsicht bitte in beiden Richtungen. Die A1 Hamburg Richtung Bremen ist zwischen Hamburg-Stillhorn und Harburg wegen Brückenarbeiten bis 5 Uhr gesperrt. Hier ist die Umleitung die U76. A1 Köln Richtung Euskirchen ist zwischen Erftstadt und Kreuz Bliesheim in beiden Richtungen wegen Bauarbeiten bis 5 Uhr gesperrt. Dann die A2 Dortmund Richtung Hannover ist zwischen Kamener Kreuz und Hamm wegen Fahrbahnerneuerungen bis ebenfalls circa 5 Uhr gesperrt. A9 Halle-Leipzig Richtung Berlin ist zwischen Kleinmarzens und Niemeck wegen eines liegengebliebenen Fahrzeugs gesperrt. Autobahn 42 Kamp-Lindfort Richtung Dortmund ist zwischen Oberhausen Zentrum und Kreuz Essen Nord wegen Bauarbeiten etwa bis 5 Uhr gesperrt. Jetzt die A59 Bonn Richtung Köln. Die ist zwischen dem Dreieck Porz und Köln-Rath bis ca. 5 Uhr wegen Bauarbeiten gesperrt und gebaut wird bis 5 Uhr auch auf der A59 Dienstlagen Richtung Duisburg. Und zwar zwischen Duisburg-Ruhrort und Kreuz Duisburg ist aufgrund dieser Bauarbeiten gesperrt. Kommen Sie gut und sicher an Ihr Ziel.
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4: Beginnt direkt mit der Entwarnung für die A535 Velbert Richtung Wuppertal. Kein Falschfahrer mehr zwischen der Auffahrt Dreieck Velbert Nord und dem Sonnborner Kreuz. Mein Name ist Philipp Kaber und Sie hören die ARD-Infonacht aus Hamburg. Willkommen. Mehr Ausgaben und auch mehr Schulden, so lässt sich der Entwurf des neuen Haushalts zusammenfassen. Heute an diesem Montag soll der Entwurf vom Kabinett gebilligt werden. Finanzminister und SPD-Chef Lars Klingbeil will dafür auch Geld aus den Rücklagen des Bundes entnehmen. Er begründet das mit den gestiegenen Verteidigungskosten und der schwächelnden Wirtschaft. So hat er es im ARD-Sommerinterview gestern Abend erklärt. Auffallend war, dass Klingbeil zuvor aus Teilen der Wirtschaft gelobt wurde. Matthias Deiß hat Klingbeil deshalb zu Beginn gefragt, ob er jetzt ein Genosse der Bosse ist.
11: Nein, bin ich nicht. Und ich will einmal hier kurz auch sagen dürfen, da ist ja auch vieles für Arbeitnehmer drin. Das mag manchmal vielleicht nicht so in die Überschrift passen wie jetzt die telefonische Krankschreibung, aber da steht zum Beispiel drin, dass wir die Vorrats-SE ist sehr kompliziert, aber das ist etwas, was immer mehr Unternehmen nutzen, um Mitbestimmungsrechte zu umgehen. Das wollen wir verbieten. Wir wollen zum Beispiel auch die Sonn- und Feiertagszuschläge noch mehr in die Steuerfreiheit reinnehmen. Das ist wichtig für Arbeitnehmerinnen und Arbeitnehmer. Wir haben gesagt, den Kurs gegenüber China, den werden wir robuster gestalten. Das ist wichtig, mittel- und langfristig ganz wichtig für unser Land auch. Und das ist für die Industriearbeitsplätze in diesem Land wichtig. Also da sind viele Maßnahmen drin, wo ich auch mit voller Überzeugung sagen kann, das ist für die arbeitenden Menschen in diesem Land sehr wichtig. Aber natürlich, und das will ich dann schon sagen, verstehe ich auch, dass es jetzt erstmal gerade beim Thema Krankschreibung, auch bei der Frage, muss ich am ersten Tag dann zum Arzt, dass es da eine Debatte drüber gibt. Das muss man auch ernst nehmen. Das beschäftigt viele Menschen. Und wissen Sie, ich möchte, dass wir dringend vermeiden, dass der Eindruck entsteht, wir würden Menschen oder Unternehmen in diesem Land misstrauen. Ich habe immer dafür geworben, dass wir mehr Vertrauen den Menschen und den Unternehmen entgegenbringen. Und deswegen müssen wir jetzt auch sehr genau gucken, wie wir diese schwierigen Punkte, wie wir sie tatsächlich gestalten. Und ich bin dafür Pragmatismus.
12: Wir gehen da jetzt mal nach und nach durch, denn diese Beschlüsse sind ja neu und interessieren einfach viele. Und es ist überhaupt kein Geheimnis, Herr Klingbeil, weil Sie es öffentlich gemacht hatten. Sie hätten sich in Sachen Steuerreform deutlich mehr gewünscht, konnten sich am Ende aber nicht durchsetzen. Was sagen Sie denn den Menschen, die jetzt sagen, diese Steuerreform mit 10 Milliarden Entlastung, das ist eher eine Mogelpackung, weil am Ende ein Großteil von diesen Entlastung ohnehin gesetzlich vorgeschrieben war, nämlich Erhöhung Kindergeld, Kinderfreibetrag. Sie kennen das.
11: Also erstmal, meine Vorschläge sind ja bekannt und ich bin aber noch nie in einen Koalitionsausschuss reingegangen mit dem Denken, ich kriege 100% und die anderen kriegen nichts. Also das ist nicht, so funktioniert Demokratie nicht, sondern das ist immer Kompromisssuche, das ist immer was Gemeinsames hinkriegen und in dem Sinne haben wir dann noch die Einkommensteuerreform verhandelt. Nur ich will Ihnen sehr klar sagen, für eine Familie, die gerade Belastung hat, die merkt, wie das beim Wohnen ist, wie das bei Lebensmitteln ist, wie das auch bei der Frage der Energiekosten ist, aber natürlich auch mit einzelnen Sozialreformen, die wir jetzt auf den Weg bringen. Für die sind 600 Euro im Jahr nicht nichts. Das ist ein wichtiger Schritt und dass wir das jetzt verabredet haben, dass ich das jetzt als Finanzminister umsetzen kann, dass diese Entlastungsperspektive jetzt da ist, dafür habe ich gekämpft. Das kommt jetzt. Man kann sich immer mehr vorstellen, aber wissen Sie, ich glaube, es bringt auch nichts, wenn nach so einem Koalitionsausschuss alle auseinanderrennen und sagen, ich hätte gerne noch mehr gehabt und man muss auch Kompromisse verteidigen und das tue ich an dieser Stelle sehr gerne.
12: Gut, dann bleiben wir jetzt mal ganz genau bei dieser Familie, die Sie gerade erwähnt haben. Da haben Sie ja auf den Euro genau vorgerechnet, was für die rausspringt. Vierköpfige Familie, Einkommen mit 67.000 Euro, 2028 632 Euro. Aber mit welchen Mehrbelastungen muss diese Familie denn nach Ihren Beschlüssen rechnen?
11: Naja, mehr Belastung natürlich dadurch, dass wir 20 Jahre Reform verschleppt haben. Also ich will nur sagen, wenn wir zum Beispiel in der Rente jetzt nichts machen würden, also wir würden jetzt einfach sagen, es gibt keine Rentenreform in diesem Land, dann wird ab 2031 das Rentenniveau sinken. Das heißt, die Renten werden weniger und gleichzeitig steigen die Beiträge richtig hoch. So, dafür machen wir jetzt Reform. Wir werden das auch in anderen Bereichen, bei Pflege, bei Gesundheit werden wir diese Reform machen, weil wir doch die nächsten Jahre wieder Freiräume auch brauchen im Haushalt, weil wir die Systeme in Ordnung bringen müssen, weil wir vieles in diesem Land gerade auch wieder mal auf Vordermann bringen müssen. Und natürlich weiß ich, das will ich gar nicht abstreiten, dass es da auch Belastung geben wird.
12: Können Sie die
11: für benennen? Alle. So, ich kann das heute nicht ausrechnen, weil ja noch die Gesundheitsreform wird gerade verhandelt. Die Rentenreform steht jetzt ganz am Anfang, da haben wir einen Bericht. Aber nochmal, ich sage sehr klar, da wird es zu Belastung kommen. Und deswegen ist es aber umso wichtiger, dass es diese Entlastungsperspektive auch gibt. Und das Zweite will ich dann schon auch sagen. Deswegen habe ich sehr dafür gekämpft, dass die Reichensteuer ausgeweitet wird und wir jetzt sogar eine Superreichensteuer einführen. Also auch deutlich wird, alle tragen dazu bei, dass dieses Land gerechter gestaltet wird, dass dieses Land auf Vordermann gebracht wird. Das Ziel ist doch, Deutschland in diesen Zeiten stark zu halten. Und dafür brauchen wir Reformen. Die gehen wir jetzt mutig an. Dass es da Kritik gibt, Herr Deiß, das weiß ich. Das weiß man vorher. Wenn wir nichts machen würden, würde das Land auch nicht besser machen. Vielleicht wäre dann weniger Kritik da, aber helfen würde es Deutschland nicht.
12: Ja, aber die Bürgerinnen und Bürger interessiert natürlich jetzt an diesem Wochenende nach den Beschlüssen, was springt für Sie am Ende raus? Was bedeutet das für den Geldbeutel? Sie sagen, man kann es noch nicht genau sagen, aber wir haben das Institut der deutschen Wirtschaft gebeten, ihr Beispiel von der vierköpfigen Familie jetzt nochmal für uns durchzurechnen. Mit dem, da haben Sie recht, was man bisher weiß, und demnach sorgen alleine die steigenden Rentenbeiträge, die Sie nun planen, dafür, dass die Entlastung von 632 Euro auf 311 Euro mehr als halbiert wird. Und dann kommt noch eine neue Kapitalrente, Mehrausgaben für höhere Alkohol-, Tabak- und Zuckersteuer. Da bleibt doch am Ende nichts übrig oder kaum was.
11: Nochmal, nichts tun und unser Land einfach in diesem Status quo belassen. Und dieser Status quo hat sich ja über 20 Jahre aufgebaut. Das wäre das Schlimmste, was man diesem Land gerade antun kann. Wenn wir nichts machen bei Rente, dann wird es teurer. Und die Rente wird schlechter. Und deswegen brauchen wir Reformen. Das Allerwichtigste, und das muss man noch auch sagen, das ist das Signal dieses Koalitionsausschusses. Wir brauchen wieder Wachstum in diesem Land. Wir haben seit über 4 Jahren kein Wachstum. Heute wird in Deutschland an den Küchentischen darüber diskutiert, ob der Job noch sicher ist, ob die Eltern ihren Kindern noch die Ausbildung oder das Studium mitfinanzieren können, ob man das Haus noch weiter abbezahlt. Das wackelt heute. Und deswegen brauchen wir Strukturveränderungen, Investitionen und eine Haushaltskonsolidierung, damit Deutschland endlich wieder auf einen Wachstumskurs kommt. Und dafür sind wichtige Impulse gesetzt worden. Das sehen übrigens Gewerkschaften genauso wie Arbeitgeber, die auch alle sagen, in den 34 Vorschlägen ist vieles dabei, was Deutschland wirtschaftlich wieder stärker machen wird. Und wenn es dann wieder mehr zu verteilen gibt, dann sollten wir das auch tun. Aber erstmal geht es darum, dieses Land wieder auf Vordermann zu bringen.
12: Jetzt kommen wir mal zum Aufregerthema Krankschreibung, die verpflichtend gelten sollen ab dem ersten Tag. Herr Klingbeil, wessen Idee war das denn? Die Union wollte ja Karenztage unbezahlt einführen.
11: Genau, das ist ja öffentlich auch gewesen, dass es diese Debatte gab und dass es die Idee gab, dass man, wenn der Arbeitnehmer krank ist, dass er dann erstmal keine Lohnfortzahlung hat. Und da haben wir Sozialdemokraten gesagt, das machen wir nicht mit.
12: Und dann diese
11: und trotzdem
12: Idee
11: ging es natürlich um die Debatte auch, wie ist das mit den Krankheitstagen in Deutschland? Sind die zu hoch? Sind die zu niedrig? Nicht, die sind zu hoch. Wie kann man das angehen? Und dann gab es den Vorschlag, und ich will jetzt nicht auf Einzelne, gab es den Vorschlag, das genauso in ein Paket zu machen. Für uns war wichtig. Es
12: von wem kam der?
11: Nee, das ist ein Vorschlag der Koalition. Den haben wir gemeinsam verabredet. Da ist jetzt aber auch mit drin, das ist eine Facharzt, also eine Termingarantie gibt, dass es eine Herzinfarktvorsorge auch gibt. Das sind zwei wichtige Punkte, die da auch mit drin ist. Und Nochmal, ich will auch sagen, ich merke jetzt ja seit 2 Tagen, dass es eine hochemotionale Debatte gibt. Und bei mir melden sich ja auch Leute. Ja? Ich habe gestern mit jemandem telefoniert, der sagt, Leute, ich habe 3-mal im Jahr richtig heftige Migräne und ihr wollt ja wohl nicht, dass ich mich dann zum Arzt schleppen muss. Das kann nicht euer Ernst sein. Und da, genau darum geht es nicht. Und deswegen muss man jetzt in der Umsetzung im Parlament und wenn das Gesetz vorliegt, muss man das sehr pragmatisch machen. Ich bin dafür, dass wir erstens sagen, man braucht diese Bescheinigung ab dem ersten Tag, aber nicht, man muss sie am ersten Tag schon holen.
12: Ich muss nochmal nachfragen bei dem Modell, wie es dann wäre. Wie soll denn ein Arzt nachvollziehen, wenn ich zum Beispiel am Mittwoch gesund wieder zum Arzt komme, weil sie sagen, sie müssen ja nicht am ersten Tag hingehen, wie es mir am Montag ging, wo ich angeblich so krank war.
11: Aber es gibt ja heute schon die Möglichkeit, dass der Arbeitgeber das einfordert und das sind alles Dinge, die ich glaube, die man mit einem pragmatischen Willen pragmatisch geregelt bekommt und das muss jetzt die Messlatte auch sein. Ich fand es sehr wichtig, dass es nicht zu Karenztagen kommt, dass es nicht dazu kommt, dass Menschen, die krank sind, auf einmal keine Lohnfortzahlung mehr haben. Das gab es in den 70er Jahren und das hat damals schon nicht funktioniert und das wollte ich nicht wiederholen, aber wer glaubt, man kriegt da immer 100%. Wir haben etwas verabredet, dazu stehe ich auch. Und jetzt müssen wir gucken, und das ist meine Botschaft, dass wir eine pragmatische Umsetzung finden. Und die kann man finden, wenn man erstens sagt, ihr müsst euch nicht krank zum Arzt schleppen und auch nicht krank auf die Arbeit schleppen. Und das Zweite ist, am besten geben wir den Tarifpartnern oder den Betrieben Möglichkeiten, das Ganze so zu regeln, wie sie es gerne hätten. Weil ich glaube, es gibt auch Arbeitgeber, die sagen, will ich gar nicht.
4: Sagt SPD-Chef und Finanzminister Lars Klingbeil im Bericht aus Berlin. 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
4: Bei der 250-Jahr-Feier in Washington hat US-Präsident Trump sein Land und sich selbst gefeiert. Die USA seien eine auserwählte Siegernation, sagte er in seiner Rede. Seit 250 Jahren seien sie die Hoffnung, das Versprechen, das Licht und die Herrlichkeit aller Nationen. Weltweit würden alle versuchen, so zu sein wie die USA, behauptete Trump. Einer, der in Washington den präsidialen Auftritt live verfolgt hat, ist der Politikstratege und USA-Experte Julius van der Laar. Er hat unter anderem 2012 im Wahlkampfteam von Barack Obama mitgearbeitet. Mein NDR-Kollege Michael Latz hat ihn gefragt, ob Trump mit seiner Rede begeistern konnte.
13: Der 4. Juli ist ein Nationalfeiertag, wo es immer schon um die Festlichkeiten ging und im Endeffekt darum ging, das zu feiern, was war, aber vor allem auch nach draußen und nach vorne zu schauen auf das, was noch alles kommen kann. Insofern, es war eine aufgeladene Stimmung in Washington, natürlich auch aufgrund der Hitze, auch aufgrund des Chaos, dass erst die Veranstaltung angesagt war, dann abgesagt wurde und dann plötzlich doch wieder alle gegen 23 Uhr sich noch einmal versammelt haben. Aber ich glaube, dann muss man natürlich auch über den Hauptakt, zumindest hier in Washington, sprechen. Das war natürlich Donald Trump, der eine Rede über Donald Trump gehalten hat. Und ich glaube, nicht das erreicht hat, was er hätte erreichen können, nämlich Amerika zusammenzubringen und zu sagen, es geht um mehr als nur um eine Partei oder einen Mann oder einen Präsidenten, sondern es geht um uns alle. Und das ist ihm, glaube ich, nicht gelungen.
14: Welche Menschen haben Sie da gestern getroffen in Washington? Wer ist da gekommen, um den Präsidenten sprechen zu hören?
13: Das war faszinierend, weil ich wirklich argumentieren würde, es waren alle dort. Es war ein Querschnitt Amerikas. Ich habe natürlich auf der einen Seite die Hardcore-Mager-Leute gesehen, die auch Umhängeschilder und VIP-Pässe hatten, die mit Glitzer-Cowboy-Boots und großen amerikanischen Paillettenhüten gekommen sind. Und dann waren aber auch die Einwandererfamilien da, die Spanisch gesprochen haben, die offensichtlich nicht in Amerika geboren wurden, aber die doch auch dort eben ihr Amerika gefeiert haben oder eben auch ihre Zugehörigkeit, die jetzt vielleicht auch erst ansteht. Insofern, es war arm und reich, es war alt und jung mit dabei, es waren Leute in Rollstühlen, es war wirklich ein kompletter Querschnitt Amerikas und das war ein bemerkenswertes Bild.
14: Jetzt hat Trump in seiner Rede ja sozusagen einen großen Abriss aus 250 Jahre US-Geschichte gezeichnet. Was für ein Bild ist dabei entstanden? Also welche Momente der Geschichte sind vorgekommen und welche hat er womöglich ausgelassen?
13: Es war natürlich eine Rede, wo es um Manifest Destiny ging, wo es darum geht, dass Amerika, und das haben schon viele amerikanische Präsidenten gesagt, the greatest country on earth ist, das großartigste Land der Welt ist. Das ist das Selbstverständnis Amerikas, und das hat natürlich auch Donald Trump einmal mehr unterstrichen, hat darüber gesprochen, wie stark das Militär ist, aber natürlich auch immer wieder daran erinnert, wie der Erfindergeist Amerikas ist, dass es nirgendwo anders ein Silicon Valley gibt, wo eben genau diese Kreativität und auch dieses neu erstehende Momentum immer wieder kreiert werden kann. Was er aber natürlich auch rausgelassen hat, ist all die dunklen Kapitel Amerikas. Und auch das ist nichts Neues. Andere Präsidenten hätten es vielleicht gemacht. Ich könnte mir vorstellen, dass wenn John F. Kennedy oder Obama dort gestanden hätten, dass dann eben auch die dunklen Kapitel Amerikas angesprochen werden würden, um dann eben auch eine Perspektive zu zeichnen, wie viel Arbeit noch vor Amerika liegt. Aber er hat ganz klar gesagt, es ist der größte Moment Amerikas. Amerika ist zurück. Das goldene Zeitalter Amerikas ist hier. Dementsprechend war es natürlich mehr eine Wahlkampfrede, als jetzt dieser Moment, der Amerika nach 250 Jahren manifestieren soll.
14: Sie haben eben schon gesagt, es war eine Rede von Trump über Trump, dass er wenig Wert darauf legt, als ein Präsident aufzutreten, der eine Nation eint und versöhnt, das kennen wir schon. Wie haben Sie das gestern zum Unabhängigkeitstag wahrgenommen? War da nicht zumindest hier und da mal etwas drin, was das Land zusammenbringen könnte?
13: Natürlich war es drin. Und ich glaube, es gab einige tolle Momente, wo zum Beispiel Donald Trump einen 107 Jahre alten Veteran auf die Bühne geholt hat, der in unterschiedlichen Kriegen für Amerika und, wie Trump natürlich auch gesagt hat, für die Demokratie und die Freiheit gegen Nazi-Deutschland damals gekämpft hat. Er hat unterschiedliche Leute immer wieder auch in den Fokus genommen. Auch die Crew von der NASA, die gerade das Unmögliche möglich gemacht hat. Das waren tolle patriotische Momente. Aber dann hat er natürlich auch wieder sich selbst nachgegeben und ist seinem Instinkt gefolgt und hat das Ganze politisiert und hat gesagt, erstens, naja, ich stehe hier als ein Präsident quasi in seiner dritten Amtszeit, obwohl mir die natürlich so niemals angerechnet wurde. Er spielt natürlich auf 2020 an, als er die Wahl verloren hatte, um dem natürlich dann zu folgen und zu sagen, aber darüber will ich nicht sprechen, weil ich will ja hier keine Kontroverse lostreten. Und dann spricht er natürlich auch über den Kommunismus, was natürlich auch ein wesentliches Kapitel war. Der Kalte Krieg mit der Sowjetunion damals. Aber er bezieht das natürlich auf heute und versucht auch dort wieder einen Konflikt zu machen. Und das ist natürlich auch im Kontext des Wahlkampfs rund um den 3. November die Kongresswahlen zu betrachten, dass er sagt, wir haben einen Bürgermeister in New York, der ein Kommunist oder zumindest ein Sozialist ist mit Zoran Mamdani. Die Demokraten sind jetzt dabei, eben auch wieder einige, kommunistische Sozialisten zu nominieren. Und so will er natürlich ganz klar den Kurs machen und zu sagen, ich stehe für die amerikanischen Patrioten, noch nicht mal mehr für die Republikaner, aber wir sind die Patrioten und die anderen gehören einfach nicht dazu. Das ist die Spaltung von Trumps, die im Wahlkampf immer effektiv war, die aber nicht, glaube ich, das Rezept ist, wie man Amerika an diesem 4. Juli zusammenbringen kann.
15: Der Politikberater Julius van der Laar und seine Eindrücke nach dem Abschluss der 250-Jahr-Feierlichkeiten in Washington.
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15: Heute vor 10 Jahren, da verurteilte ein Gericht den südafrikanischen Olympiasieger Oscar Pistorius wegen Mordes zu einer langen Haftstrafe. Steffen Hudemann blickt zurück.
16: Eine Wohnanlage außerhalb von Pretoria, Südafrika. Es ist 3:15 in der Nacht, als Anwohner aus einem Haus Schreie hören. Und Schüsse. Einer dieser Nachbarn ist Johann Stipp. Er ist als Erster am Tatort, trifft dort auf eine schwerverletzte Frau und einen in Tränen aufgelösten Mann.
17: I remember the first thing he said when I got there was that he said, I shot her. I thought she was a burglar.
16: Ich habe sie erschossen. Ich dachte, sie wäre ein Einbrecher, sagt der Mann dem Zeugen. Sie, das ist Reva Steenkamp, Jurastudentin, Model, TV-Moderatorin, 29 Jahre alt. Er ist ihr Lebensgefährte, Oscar Pistorius.
18: Oscar Pistorius, this could be very special indeed. Oscar Pistorius is champion, 47-51.
16: Oscar Pistorius, der Star der Paralympics 2008 und 12. Blade Runner nennen sie ihn, der erste Leichtathlet mit Prothesen, der auch an Olympischen Spielen teilnehmen darf.
19: Kommt jetzt auf die Zielgerade.
16: Ein Vorzeigeathlet, einer, der selbstbewusst mit seiner Behinderung lebt. Wegen eines angeborenen Gendefekts sind ihm seine Unterschenkel schon als Baby amputiert worden.
20: I grew up not really thinking I had a disability. I grew up thinking I had different shoes.
16: Sein Bruder zog morgens immer seine Schuhe an, erzählt Pistorius, eher seine Prothesen. Es waren für ihn einfach andere Schuhe. Und ausgerechnet dieser Oscar Pistorius soll nun am Valentinstag 2013 zum Mörder geworden sein. Denn so lautet die Anklage, als ein Jahr später in Pretoria der Prozess beginnt.
21: Accused unlawfully and intentionally kill a person to wit Riva Steenkamp, a 29-year-old female.
22: How do you plead?
20: Not guilty, my lady.
16: Pistorius plädiert auf nicht schuldig. Seine Version geht so. Am frühen Morgen sei er aufgewacht, habe Geräusche gehört und geglaubt, ein Einbrecher wäre ins Haus eingestiegen. Diesen Einbrecher vermutete er auf der Toilette. Ohne seine Prothesen habe er sich hilflos gefühlt und daher mit seiner Pistole durch die geschlossene Toilettentür geschossen. Erst danach sei ihm klar geworden, dass sich hinter der Tür kein Einbrecher, sondern seine Freundin Reva befand.
20: I'm not sure, my lady.
16: Der Prozess wird zum Medienereignis, live im Fernsehen übertragen. Der Fall facht eine gesellschaftliche Debatte an über die hohe Mordrate in Südafrika und über Gewalt an Frauen.
22: On count one, the accused is found not guilty and is discharged. Instead, he is found guilty of culpable homicide.
16: Doch das Urteil wenige Monate später lautet nicht Mord, sondern nur fahrlässige Tötung. 5 Jahre Haft. Das empfinden nicht nur viele Beobachter in Südafrika als zu niedrig, sondern auch der oberste Gerichtshof. Er hebt das Urteil auf.
22: Mr. Pistorius, please rise.
16: Am 6. Juli 2016 ergeht ein neues Urteil. Dieses Mal verurteilt das Gericht in Pretoria Pistorius wegen Mordes. Doch das Strafmaß bleibt verhältnismäßig milde, 6 Jahre. Wieder schaltet sich der oberste Gerichtshof ein und setzt die Strafe schließlich auf 13 Jahre und 5 Monate fest. Im Jahr 2024 wird Oscar Pistorius, der einstige Blade Runner, auf Bewährung entlassen. Heute lebt er zurückgezogen in Pretoria. Verurteilt wurde er in der Neuauflage eines spektakulären Mordprozesses. Das war heute, vor 10 Jahren.
4: Der Stichtag von Steffen Hudemann.
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4: Und den Sportüberblick hat jetzt Lars Bente.
23: Wer zieht nach Frankreich und Marokko als nächstes in das Viertelfinale der Fußball-WM ein? Und die Antwort, die hat es im Finalstadion in New Jersey gegeben. Live vor Ort war unser Reporter Thomas Kunze.
24: Brasilien gegen Norwegen, das war ein spektakuläres Achtelfinale, das Norwegen am Ende mit 2:1 gewinnen konnte, weil Norwegen eben diesen Erling Haaland in der Mannschaft hat. Die Partie begann schwungvoll mit einem verschossenen Elfmeter für Brasilien. Bruno Guimarães scheiterte vom Punkt am starken Nyland. Nach der Pause agierten beide Mannschaften dann schwungvoller. Endrick hätte Brasilien in Führung bringen müssen. Erling Haaland verpasste dann am zweiten Pfosten hauchscharf für Norwegen. In der 79. Minute dann der erste Treffer. Schelderup, der Eingewechselte, flankte von links und Erling Haaland köpfte den Ball aus 7 Metern mit Nachdruck über die Linie. Gut 10 Minuten später dann die Vorentscheidung. Erling Haaland holte sich den Ball 20 Meter vor dem Tor nach einem Konter ab. Und danach traf er mit Vollspann hart, präzise und flach ins rechte Eck. Kurz vor dem Ende erzielte dann Neymar per Elfmeter zwar noch den Anschlusstreffer für Brasilien. Letztlich aber änderte das nichts am verdienten Weiterkommen der Norweger.
23: Im Viertelfinale steht auch Jan-Lennard Struff, allerdings logischerweise nicht bei der Fußball-WM, sondern beim Tennis-Grand-Slam-Turnier in Wimbledon. Mehr dazu von unserem Reporter in London, Matthias Kammann.
25: Da kommt er zum ersten Mal in seinem Leben in ein Viertelfinale bei einem Grand-Slam-Turnier und kann sich gar nicht richtig freuen. Denn Jan-Lennard Struff profitierte neben seiner erneut starken Leistung auch von der verletzungsbedingten Aufgabe seines Gegners Hubert Hurkacz im entscheidenden 5. Satz. Und Hurkacz gehört, wie Struff hinterher sagte, zu den nettesten Kollegen überhaupt im Tenniszirkus. Aber mit ein bisschen Abstand wird der 36-Jährige nicht nur stolz auf diesen Erfolg sein, sondern sich auch ausgiebig darüber freuen. Als Bonus erwartet ihn nun im Viertelfinale der Weltranglisten-Erste Jannik Sinner. Das am Dienstag, vermutlich auf dem Center Court. Genau dort gab es die größte Überraschung, denn die Weltranglistenerste Arina Sabalenka unterlag der Japanerin Naomi Osaka in 2 Sätzen und ist schon im Achtelfinale raus.
23: Struff konnte einen Rückstand also aufholen und sogar drehen. Und einen Rückstand hat bei der Tour de France auch der deutsche Radprofi Florian Lipowitz. Der Vorjahresdritte bei der Frankreich-Rundfahrt, der liegt nach der 2. Etappe 45 Sekunden hinter dem führenden Dänen Jonas Vingegaard. Unser Reporter bei der Tour, die aktuell ja noch in Barcelona unterwegs ist, ist Holger Gerska. Ja, wie problematisch sind denn diese 45 Sekunden Rückstand jetzt schon für den Deutschen?
0: Ja, alles noch im grünen Bereich für Florian Lipowitz, denn dieses Wochenende in Barcelona kam seinen Qualitäten wirklich nicht entgegen. Er mag ja lange Anstiege, er kann 30, 40 Minuten bergauf dasselbe Tempo fahren, aber ihm fehlt der Kick, dieser Antritt, um auf 1 Kilometer oder 1,5 Kilometern schnell zu sein. Und genau so waren diese beiden ersten Etappen in Barcelona, sowohl die Schlussphase des Mannschaftszeitfahrens als auch das Finale der 2. Etappe. Und er hat auf der 2. Etappe gerade mal 10 Sekunden verloren auf die allerbesten. Mit 45 Sekunden und Platz 8 liegt er bisher glänzend im Rennen, da ist noch gar nichts passiert.
23: Der Tagessieg bei dieser 2. Etappe ging übrigens an den Mexikaner Del Toro aus dem UAE-Team von Vorjahressieger Tadej Pogacar, der 2. wurde. Ja, einen Sieger aus Monaco hat es in der Formel 1 beim Großen Preis von Großbritannien gegeben. Ferrari-Pilot Charles Leclerc, der war in Silverstone am schnellsten. Sein erster Sieg in diesem Jahr vor George Russell im Mercedes und Rekordweltmeister Lewis Hamilton, ebenfalls Ferrari. Der gesamtführende Kimi Antonelli konnte mit seinem Mercedes beim Rennen nicht in die Punkte fahren. 3,8 Kilometer schwimmen, 180 Kilometer Radfahren und dann nochmal 42,2 Kilometer laufen. Wenn das alles in Franken stattfindet, dann wissen nicht nur die Triathlon-Experten, das ist Challenge Rot. Und der diesjährige Sieger, der sorgte sogar für eine Weltbestzeit über die Langstrecke. Der Franzose Sam Laidlow, der überquerte nach 7 Stunden, 21 Minuten und 4 Sekunden die Ziellinie. 2. wurde der Favorit aus Norwegen, Christian Blumenfeld, und einen überraschenden 3. Platz feierte der Leipziger Rico Bogen. Bei den Frauen, da kommt die Siegerin aus der Schweiz, Alanis Ziffert.
1: Lars Bente mit dem Sport. Und gerade erreicht uns die Nachricht, dass die WM-Begegnung Mexiko gegen England um 1 Stunde verschoben wird. Statt ab 2 Uhr nun ab 3 Uhr früh unserer Zeit übertragen wir aber trotzdem live als Vollreportage hier für Sie in der ARD-Infonacht. Jetzt gibt's erstmal die Nachrichten um 1.30 Uhr.

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1: Um 1.30 Uhr mit Olaf Knapp. Bundesfinanzminister Klingbeil bringt heute seinen Haushaltsentwurf für das nächste Jahr im Kabinett ein. Geplant sind Ausgaben von mehr als 555 Milliarden Euro. Zugleich nimmt der Bund mit insgesamt 200 Milliarden Euro deutlich mehr neue Schulden auf. Aus Berlin Jakob Mayer.
2: Der Minister begründet die Schulden teilweise mit der Aufrüstung der Bundeswehr als Folge von Russlands Angriffskrieg in der Ukraine. Man könne sich gegenüber Putin nicht mit der schwarzen Null verteidigen, betonte Klingbeil gestern im ARD-Sommerinterview. Für den Haushalt mussten die Ministerien 1% einsparen. Außerdem kürzt die Bundesregierung Finanzhilfen und Steuervergünstigungen und sie mindert die Zuschüsse für Rente und Krankenversicherung. Beschlossen wird der Haushalt nach den parlamentarischen Beratungen im November. Bis dahin kann sich noch einiges ändern.
1: Gesundheitsministerin Warken hat ihren Gesetzentwurf für die geplante Finanzreform der Krankenkassen offenbar in mehreren Punkten geändert. Wie die Frankfurter Allgemeine Zeitung berichtet, sollen etwa bisher kostenfrei mitversicherte Ehe- oder Lebenspartner nicht mehr 3,5% ihres beitragspflichtigen Einkommens zahlen, sondern nur 2,5%. Auch bei der Zuzahlung für Medikamente und Krankenhausaufenthalte soll es Entlastungen geben. Dafür ist nun vorgesehen, dass der Bund höhere Finanzierungsanteile übernimmt. In Polen ist ein innenpolitischer Streit wegen einer mutmaßlichen Lieferung von Patriot-Flugabwehrraketen an die Ukraine entstanden. Die Patriot-Systeme sind für die Ukraine das einzige wirksame Mittel gegen Russlands ballistische Raketen. Aus der Nachrichtenredaktion Diane Batani.
3: Im März hatte Bundesverteidigungsminister Pistorius versucht, gemeinsam mit europäischen Partnern mehr als 30 der Geschosse für Kiew aufzutreiben. Bei einem Rammstein-Treffen der Ukraine-Unterstützer im April dann dankte der ukrainische Verteidigungsminister Fedorow Deutschland, den Niederlanden, Spanien und Polen für zusätzliche Munition. Und an dieser polnischen Lieferung gibt es nun Kritik aus Polen selbst. Die PiS und andere Oppositionsparteien kritisierten, die Entscheidung sei an Parlament und Präsident vorbei erfolgt. Polen brauche die Munition für das US-Flugabwehrsystem selbst.
1: In Köln haben laut Veranstalter rund 1,5 Millionen Menschen den Christopher Street Day gefeiert. Allein für den Umzug mit Festwagen durch die Innenstadt waren rund 60.000 Menschen angemeldet. Die Polizei sprach von einem friedlichen Verlauf. Die Kölner CSD-Demonstration im Zeichen der Forderung gleicher Rechte für Homosexuelle, Bisexuelle und queere Menschen zählt zu den größten ihrer Art in Europa. Das Wetter in Deutschland, nachts in einem breiten Streifen zwischen der Nordsee und dem Südosten, bei vielen Wolken gebietsweise Regen, sonst meist trocken und wechselnd bewölkt, bei 17 bis minimal 10 Grad. Das waren die Nachrichten.
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4: Entwarnung gibt es für die A535 Velbert Richtung Wuppertal. Kein Falschfahrer mehr zwischen der Auffahrt Dreieck Velbert Nord und dem Sonnborner Kreuz. Die A9 Halle Leipzig Richtung Berlin ist zwischen Kleinmarzehns und Niemeck wegen eines liegengebliebenen Fahrzeugs gesperrt. A52 Mönchengladbach Richtung Rohrmond ist zwischen Kreuz Mönchengladbach und Mönchengladbach Hart wegen eines Polizeieinsatzes gesperrt. Soweit der Verkehr. Ihnen eine gute und sichere Fahrt.
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4: Mit Philipp Kaver. 250 Jahre USA. Eigentlich ein Grund zum Feiern. Am 4. Juli 1776 verabschiedeten die amerikanischen Kolonien ihre Unabhängigkeitserklärung und gründeten die Vereinigten Staaten von Amerika. Doch die Demokratie, die sich daraus entwickelt und so lange so viel Strahlkraft hatte, steckt heute in der Krise, befördert auch durch den aktuellen Präsidenten. Die Historikerin Christina Morina hat Donald Trumps Wiederwahl als Gastprofessorin in New York erlebt. In ihrem Buch »Das amerikanische Beben« befasst sie sich mit der Frage, was mit einer Demokratie geschieht, wenn ihre Institutionen ins Wanken geraten. Sabina Mattei hat sie im RBB gefragt, ob die Gründungserzählung der USA von Freiheit, Gleichheit und mit dem Streben nach Glück auch heute noch als Versprechen gilt.
5: Das Versprechen gilt auf jeden Fall noch, denke ich, dass die Republik, die damals gegründet worden ist, besteht ja weiterhin. Und es gibt sehr viele Menschen in den USA, die diese Urwerte sozusagen nach wie vor hochhalten.
6: Nun waren Sie als Gastprofessorin in New York, als Donald Trump 2024 erneut gewählt wurde. Ihr Buch darüber haben Sie das amerikanische Beben genannt. Was genau ist denn nun erschüttert worden? Die Institutionen, die Gesellschaft, das demokratische Selbstverständnis?
5: Ja, vielleicht all die Dinge, die Sie genannt haben, vor allen Dingen die Selbstverständlichkeit, mit der sich die amerikanische Gesellschaft als Demokratie versteht, die ist fundamental erschüttert worden. Heftiger noch, würde ich sagen, als bei der ersten Wahl von Donald Trump. Und das Beben drückte für mich aus, nicht nur die Art und Weise, wie die Regierungspolitik sich sozusagen in Wellen und mit Erschütterungen durchs Land ausgebreitet hat, sondern auch die Art und Weise, wie dies sich in Konsequenzen dann gezeigt hat, welche Schäden dadurch angerichtet sind, aber eben auch, wie an so vielen Stellen der Gesellschaft versucht wurde, mit diesem Beben umzugehen und ihm irgendwie zu widerstehen.
6: Was war denn der Herd des Bebens?
5: Ja, das ist eine gute Frage. Die Metapher hat sich deswegen aufgedrängt, weil man ein Erdbeben heutzutage, ja, wenn man es mal in die Geografie versetzt, ein Erdbeben ja ungefähr vorhersehen kann heutzutage und vorhersagen kann, auch ungefähr weiß, wo es erschüttert, ja, wo die tektonische Explosion sozusagen passiert, aber nicht genau sagen kann, in welcher Heftigkeit und in welchem Ausmaß das Ganze dann passiert und wie lange es andauert. Und so war es auch hier. Im Grunde ist der Ursprung, könnte man erstmal sagen, eine demokratische Wahl, in Klammern eine, die in einem Wahlsystem stattfindet, was tiefe Probleme hat und in Teilen sehr undemokratisch ist. Aber es gab eine Wahl und eine der möglichen Ausgänge war Trumps Wiederwahl. Und das dann gelungen ist, dass er nochmal gewonnen hat und diesmal sogar the popular vote, also auch die Mehrheit der abgegebenen Stimmen gewonnen hat, ist eine der sozusagen Herde oder Ursachen dieses Bebens. Dann aber die Art und Weise, wie dann diese zweite Trump-Regierung vorbereitet, systematisch geplant, ein allumfassendes gesellschaftliches Rückabwicklungsprogramm in die Tat umgesetzt hat, ist dann für mich die eigentliche Bebenursache, weil sich dort der Angriff auf die demokratischen, die rechtsstaatlichen Prinzipien, die Werte dieses Landes, die Gewohnheiten, die Lebensgewohnheiten dieses Landes erst so richtig mächtig gezeigt hat.
6: Die USA feiern, wie gesagt, 250 Jahre ihrer Unabhängigkeit. Das ist eine etablierte Demokratie längst. Warum konnte denn dann so ein autoritäres Angebot trotzdem eine so breite Mehrheit erreichen?
5: Also zum einen hat man diese langen Linien und zum anderen sind solche Einstellungen, von denen ich gerade sprach, besonders dann mobilisierbar und verstärkbar, wenn die Gesellschaft von riesigen Herausforderungen geprägt ist, von nicht nur der politischen Polarisierung, sondern von einer extremen sozialen Ungleichheit, Unsicherheiten, Wohlstandsängsten oder bei vielen ja auch, die gar nicht im Wohlstand leben, sondern an der Armutsgrenze. Existenzielle Fragen stellen sich in der USA für den Einzelnen, die einzelne Familie viel schneller und viel dramatischer als in unserem Gemeinwesen mit einer gewissen Sozialstaatlichkeit, mit einer Absicherung des Systems insgesamt. Und das macht es dann möglich, dass am Ende wahrscheinlich

0: Auf das Lügen und Verzerrungsprogramme ist, muss man heute, glaube ich, auch nicht mehr besonders herausarbeiten, weil all das, was jetzt an praktischer Politik daraus gefolgt ist, ja die wirtschaftliche Lage sowohl in den USA als auch global extrem verschlechtert hat.
1: Im Grunde bestätigen Sie, was der Soziologe Steffen Mau kürzlich mal mit Bezug auf Deutschland gesagt hat, gerade auch mit Bezug auf Ostdeutschland, dass nämlich die Anziehungskraft der liberalen Demokratie auch abhängig ist von Wachstum und Wohlstand. Also wie wetterfest ist die Bindung an die Prinzipien der liberalen Demokratie?
0: Ja, das ist eine wichtige Frage. Ich kann das nur im Rückblick sozusagen beantworten. Ich glaube, dass der Erfolg der liberalen Demokratie, der relative Erfolg, gerade als Ordnung vieler auch europäischer Staaten nach 1945, vor allem in Westeuropa, in der westlichen Welt, sehr wohl an die Fähigkeit dieser Staaten, dieser Demokratien gebunden war, einen relativen Wohlstand und eine gewisse Art von sozialer Sicherheit für die Mehrheit der Gesellschaft, zumindest nicht alle, aber eine Mehrheit der Gesellschaft herzustellen. Und das Versprechen der Demokratie, politische Gleichheit, funktioniert, glaube ich, nur begrenzt, wenn soziale Gerechtigkeit oder Chancengleichheit nicht in gleicher Weise mitgedacht ist. Diese Verbindung zwischen einem politischen Selbstverständnis der Vorstellung, dass alle Menschen politisch gleich sind, gleiche Rechte haben sollten, auch gleiche Pflichten als Staatsbürgerinnen und Staatsbürger, aber auch eine soziale Gleichberechtigung existieren sollte. Das ist etwas, was Populismus aufgreift, weil er das rückbindet, nicht an eine Verfahrensweise, an die parlamentarische Repräsentativdemokratie, sondern eine gewisse Vorstellung von Gemeinschaft, nicht an eine differenzierte, pluralisierte, sehr konflikthafte Gesellschaft, sondern eine vermeintlich homogene Volksgemeinschaft. Im Grunde, wenn man den Begriff mal da nehmen will, also die Nation der Heritage Americans, wie es jetzt in den USA heißt, oder der so richtigen wahren Deutschen, wer auch immer das sein soll in Deutschland. Also die Vorstellung, dass nur in dieser Gemeinschaft dann Politik stattfinden sollte und auch soziale Sicherheit und Wohlstand garantiert werden können, das ist etwas, was Populismus im Grunde aus dem 19. Jahrhundert wieder hervorholt und wieder belebt und wir einer Verbindung des Nationalen mit dem Sozialen sind, wo wir aus der Geschichte des 20. Jahrhunderts wissen, dass das äußerst gewaltsame Folgen haben kann.
1: Und dabei zählt ja zu den stärksten politischen Erzählungen der USA auch die vom amerikanischen Traum. Also jeder kann es schaffen, unabhängig von Herkunft und Status. Diese Erzählung, die stimmt dann nicht. Denn also ist die Parole Make America Great Again im Grunde die politische Antwort auf die Krise des amerikanischen Traums.
0: Ja, also ich meine, jede Demokratie äußert oder formuliert ein Riesenversprechen, im Grunde eine Utopie, nämlich, dass jeder Mensch in dieser Gesellschaft, die sich demokratisch nennt, frei ist, gleich ist und alle Möglichkeiten hat, sich selbst zu verwirklichen im Rahmen der Ordnung, die existiert und ohne die Freiheit von anderen einzuschränken. Das gilt für die USA wie für andere liberale Demokratien, auch die Bundesrepublik ja in gleicher Weise. Es gibt da immer eine Kluft zwischen diesem Anspruch, diesen Versprechen, die in Verfassungen formuliert und in Selbstverständnissen artikuliert werden und dem, was dann soziale und gesellschaftliche Wirklichkeit ist. Dieser Verweis auf irgendetwas, was früher einmal größer und besser war und wo man wieder hin müsse und so, das sind klassische Narrative, nationalistische, radikal-nationalistische, oft auch eben rassistisch getönter Vorstellungen von Gemeinschaft eben, nicht unbedingt von spätmoderner Gesellschaft, in der Ethnie, Herkunft, Race, wie es in den USA heißt, eben keine Rolle spielen kann, weil wir durch und durch migrantisch geprägte Gesellschaften heute sind, ein Zustand, der sich auch nicht mehr zurückdrehen lässt. Genau, in den USA von Anfang an eine auch einladende migrantisch geprägte Gesellschaft. In gewisser Weise, ja, ist das eine sehr schlagende Erzählung gegen diese vielfältigen Verunsicherungen und Herausforderungen, die eben mit dieser ganzen Entwicklung auch einhergehen, die nicht abzustreiten sind und die in einer liberalen demokratischen Ordnung sehr anstrengend sind, vernünftig zu lösen. Also da ist die liberale Demokratie eben auf sehr viel Geduld und Durchhaltekraft angewiesen. Und die große Frage ist, Steffen Mau hat es damit ja auch angedeutet, ob das, was wir daran schätzen, wir jetzt als nicht populistisch, nicht extremistisch eingestellte Menschen in der Lage sind zu formulieren, warum wir daran festhalten sollten und wie wir es auch stärken und vielleicht auch verändern für die Zukunft, damit es haltbar bleibt.
1: Nun hat Donald Trump mit seiner MAGA-Bewegung ja die Republikanische Partei quasi gekapert. Auf der anderen Seite des Spektrums steht ihm aber immer noch die Demokratische Partei gegenüber. Ist die denn in der Lage, der

0: Lagerbewegung wieder Paroli zu bieten?
1: Also das kommt darauf an, an welchem Punkt Sie auf diese Demokratische Partei blicken. Im Kongress, sozusagen in der Führung der Demokratischen Partei, ringt man natürlich mit der faktischen Ohnmacht, die entstanden ist mit der doppelten Mehrheit der Republikaner im Kongress und im Senat. Und diese Carper-Formulierung trifft auch nicht ganz, was MAGA und Trump bedeuten. Er ist im Grunde die Verwirklichung einer, wie gesagt, sehr stark vorhandenen Strömung, vor allem in der Republikanischen Partei, die sich seit den 60er, 70er Jahren mit den großen Demokratisierungsfortschritten in den USA eben als so eine Art Gegenbewegung entwickelt hat. Wenn man aber dann auf die Bundesstaaten, auf Städte und Gemeinden schaut, auf liberale, freie Medien, die sich neu bilden, da sind die Social Media und das, was digital möglich ist, auch nicht nur Fluch, sondern in gewisser Weise ja auch Segen, weil man eine kritische, antiautoritäre Öffentlichkeit aufrechterhalten kann. Da passiert sehr viel. Und wenn ich die Nachrichten jetzt richtig verfolge, ist die Bereitschaft unter demokratischen und auch Independent-Wählern und Wählerinnen im Herbst für die Demokratische Partei zu wählen und den Trump dann darüber indirekt in die Schranken zu weisen, doch recht hoch. Und es spricht aus heutiger Sicht sehr viel dafür, dass sie ihm doch etwas entgegenzusetzen haben.
0: Dann würden also die Wählerinnen und Wähler sprechen. Aber wie sehen Sie denn den Zustand der etablierten demokratischen Institutionen der USA in diesem zweiten Jahr der zweiten Regierung Trump?
1: Ja, es ist gemischt. Einerseits stehen die seit Jahrzehnten unter Druck. Es gibt sowieso eine lange Tradition des Anti-Big Government sozusagen. Wettern sehr, also einer tiefen Skepsis gegenüber Zentralregierungsmaßnahmen und Behörden. Zugleich ist zum Beispiel nur über das Bundesbildungsministerium ein bisschen mehr an Chancengleichheit im öffentlichen Bildungssystem geschaffen worden. Also das ist eine sehr ambivalente Stellung, gerade föderaler Institutionen in den USA. Die dritte Beimischung sozusagen zu dieser Ambivalenz ist die Tatsache, dass der Rechtspopulismus, insbesondere auch in den USA, die MAGA-Bewegung systematisch das Vertrauen in diese Institutionen weiter unterminiert hat, ganz bewusst systematisch dagegen hetzt und Misstrauen nährt und sät. Und trotzdem schauen Sie auf den Machtwechsel damals von Trump zu Biden und den 6. Januar und die Versuche, diese Wahl für ungültig zu erklären und ungeschehen zu machen. Die sind am Ende gescheitert, so dramatisch dieses und so ernst dieses Geschehen war und so ernst gemeint auch dieser Versuch war, diese Wahl nicht anzuerkennen. Am Ende haben da die entscheidenden Institutionen gehalten. Dann gibt es natürlich andere, es gibt das Verfassungsgericht, das eine eigene Riesenproblemzone ist aufgrund der Besetzung, auch der Art, wie dieser Court auf lebenslang besetzt wird mit Personen, die eben dann vor allem parteipolitisch ausgewählt werden. Da ist jetzt nur angedeutet, dass da ein Riesenreformbedarf sozusagen in Bezug auf das politische System, die politische Ordnung. Diese alte, eigentlich immer noch haltende politische Ordnung ist extrem reformbedürftig, kann man von heute aus wohl unbedingt sagen.
0: Das heißt also, die großen institutionellen Checks and Balances, die Gegenspieler, die Präsidenten in der Vergangenheit einhegen konnten, die können das mit Trump eventuell nicht mehr.
1: Das würde ich noch nicht so sagen. Einen großen Gegenspieler, den wir jetzt nicht genannt haben, weil es keine Institution im engeren Sinne ist, ist die amerikanische Zivilgesellschaft und ist auch das Mediensystem. Also sagen wir nicht das Mediensystem, sondern die Medienkultur. Es gibt nach wie vor sehr, sehr vielen, sehr guten, kritischen, investigativen Journalismus, der eine entscheidende Rolle jetzt spielt in dieser Zeit, der unermüdlich auf einer immer noch bemüht sachlichen Basis versucht zu beschreiben, was da versucht wird an autoritärer Umlenkung dieses Staates. Und sie haben eine über Generationen hinweg gewachsene Selbstregierungserfahrung, auch eine Gewohnheit an die Demokratie, an ein Mitbestimmen darüber, wie man bestimmt wird, die sich an sehr vielen Stellen in der amerikanischen Gesellschaft zeigt, auf allen Ebenen, in den Institutionen, aber auch in Nachbarschaften, in Berufsverbänden, in Kultureinrichtungen. Man sollte die Rechnung, wenn man auch über die Institutionenstabilität und Checks and Balances, nicht ohne die amerikanische Gesellschaft machen und da den Blick vielleicht auch klassischerweise mal ein wenig weiten. Also ein Check ist auf jeden Fall die amerikanische Gesellschaft.
0: Frau Morina, die USA waren lange nicht nur Supermacht, sie sind es immer noch mit ihrer Hardpower der militärischen, sondern auch weltweites Vorbild in politischer, kultureller, gesellschaftlicher Hinsicht. Was geschieht denn mit dieser Strahlkraft, dieser Softpower, wenn die USA selbst Zweifel an der Demokratie auslösen?
1: Ja, die ist wie von Anfang an mit sehr viel Begrenzungen und problematischen Aspekten sozusagen verbunden. Es ist die Strahlkraft dieses Versprechens einer Gesellschaft, die nicht auf Herkunft oder auf Hautfarbe oder Privilegien gebaut ist, sondern auf der Idee, dass man zusammengehören möchte und sich gemeinsam organisiert. Die ist, glaube ich, nach wie vor sehr groß. Und auch, dass die amerikanische Gesellschaft mit dieser Demokratieidee so ringt, hat ja eigentlich etwas Grundsympathisches. Alle, die aus anderen Demokratien der Welt darauf blicken, können, glaube ich, sehr gut nachempfinden, wie krass sich das anfühlt für Menschen, die fürs Liberale stehen in den USA, die darum ringen, wie das eben die Geschichte der USA von Anfang an geprägt hat. Es war immer ein Ringen zwischen den Liberalen, den Autoritären, den rassistischen und den inklusiven Kräften. Thomas Paine hat ja Anfang 1776 berühmterweise gesagt, the American cause is the cause of mankind. Also die Sache Amerikas, jetzt der Weg in die Unabhängigkeit und eine republikanische Selbstregierung, ist die Sache der ganzen Menschheit, weil da nirgendwo anders auf der Welt damals die Idee der Freiheit und der politischen Gleichheit, zumindest als Idee, irgendwo relevant gesehen hat und alles auf dieses amerikanische Experiment setzte. Viel hängt davon ab, wie diese Dinge weiter sich jetzt entwickeln. Ich glaube, die Anziehungskraft und die Faszination, die von dieser Uridee ausgeht, sind resilienter und dauerhafter, als man sich vielleicht jetzt im Moment dieser massiven Zerstörungsversuche vorstellen kann. I hope I'm right. Ich habe ganz oft in den USA gehört. I hope you're wrong, habe ich ganz oft gehört, weil ich hier oft dann gesagt habe, Mensch, was hier passiert, ist so fundamental, es ist gefährlich, wir müssen dies und das und warum nicht dort und stärker dagegen halten. So fühlt sich Diktatur an. Und dann habe ich sehr oft eben diese Unfähigkeit, sich die Katastrophe vorstellen zu können, zu hören bekommen mit dem Spruch, I hope you're wrong.
0: Sie schreiben als Historikerin mit Blick auf Deutschland. Der Untertitel Ihres Buches lautet ja auch Erfahrungen und Konsequenzen für die deutsche Demokratie. Was lernen wir denn aus der amerikanischen Krise?
1: Also ich würde sagen, dass man an dieser jetzt sich entfaltenden Geschichte sehr gut ablesen kann, was passiert, wenn rechtspopulistisch, nationalistische, nativistische Programme in Regierungspolitik übersetzt werden. Und zwar nicht nur für sogenannte Minderheiten in einer Gesellschaft, die dann als erstes Zielscheibe werden, sondern für breite Gruppen in der Gesellschaft, gerade jene in strukturschwachen Regionen, die ja nachvollziehbarweise vielleicht aus Frust, aus Protest in den liberalen Parteien ihre Stimme nicht mehr geben und denken, ach, wir geben jetzt mal den Populisten eine Chance, sie versprechen das so. Die sehen das so dramatisch, wie es ist und die müssen jetzt mal ran. Was Trump da tut, rechtsstaatliche Prinzipien nach innen und das Völkerrecht, Menschenrechte nach außen, also in der Innen- und Außenpolitik eben dann massive Auswirkungen für das Land selbst und für die ganze Welt hat, das ist doch absehbar jetzt. Und ich finde, ohne Alarmismus auf diese Konsequenzen, die ein solcher Regierungsantritt hat, zu sprechen, mit Wählerinnen und Wählern auch zu sprechen, fände ich sehr wichtig. Die andere Konsequenz ist, glaube ich, dass wir erkennen müssen, dass auch die bundesrepublikanische Demokratie jetzt schon eine lange Geschichte hat, anders als die Weimarer Republik, auf die gern verwiesen wird, ist zumindest auch der westdeutsch sozialisierte Teil ja jetzt über mehrere Generationen hinweg auch die Demokratie gewohnt, in derselben Weise, wie man das in den USA über Jahrhunderte schon gewohnt ist. Und die Ostdeutschen bringen ihre selbstgemachte Befreiungserfahrung mit, ein Riesenschatz an Demokratieerfahrung, der in Ostdeutschland noch zu wenig sichtbar ist, obwohl er da ist, dass man, glaube ich, nicht nur auf Institutionen, Eliten, Parteien, Parlamente, Medien blicken und schimpfen sollte, sondern das zeigt eben das amerikanische Beben, das auch deswegen anhält, weil Leute dagegen halten, dass jeder und jeder Einzelne da vor Ort, wo man tagtäglich tätig ist, wo man Verantwortung hat oder Solidarität üben kann, sich für eine humane, liberale, rechtsstaatliche Gesellschaft einsetzen kann, sollte man es auch tun, ohne dass ich jetzt sozusagen predigen möchte, alle müssen sich einsetzen. Das Schöne an einer liberalen Demokratie, man muss nicht, man darf, man kann. Und wenn man das tut, dann ist es um diese Ordnung nicht so schnell geschehen, glaube ich.
0: Da haben Sie schon ganz praktisch erklärt, was es bedeutet, was sich hinter diesem Begriff der demokratischen Standhaftigkeit verbirgt, den Sie in Ihrem Buch entwickelt haben. Das heißt aber auch, die entscheidende Frage ist nicht, wie Demokratie zerstört wird, sondern warum sie manchmal trotzdem standhält.
1: Ja, das bringt eigentlich sehr schön auf den Punkt, wie ich auch in der Lehre sozusagen vorgegangen bin. Ich bin ja eigentlich in die USA gegangen, nach New York, um 2 Semester zu unterrichten und Vorträge zu halten und weiter über Demokratievorstellungen in der Geschichte, jetzt auch in einem transatlantischen Blick nachzudenken. Und eine der Grundfragen, die uns umtreibt, historisch gesehen, ist, was macht demokratische Ordnungen möglich? Was macht sie stabil und bestehend? Und was macht sie auch anfechtbar und dann am Ende auch zerstörbar? Und eine der Lehren der Weimarer Republik ist, dass es am Ende nicht genug Unterstützung für diese Republik gab, aus Gründen, die man sich vor Augen führen kann, die nicht dieselben Gründen und dieselben Kontexte sozusagen sind, die wir heute haben.
0: Frau Morina, 250 Jahre USA, ein Grund zum Feiern?
1: Also eine kurze Antwort ist gar nicht so leicht. Nach Feiern ist mir nicht zumute, aber auch nicht nach kompletter Verzweiflung, sondern es ist ja auch ein Tag, an dem die Gelegenheit existiert, sich über das, was diese ursprüngliche Idee ausmachte und den weiten Weg, den man seither gegangen ist, mit allen Errungenschaften und auch sozusagen Grausamkeiten, die damit verbunden waren, nochmal extra vor Augen zu führen. Und wer weiß, vielleicht ist es auch ein Moment, an dem sich die Resistance nochmal auf eine besondere Art und Weise wieder zusammenfindet.
2: Sagt Christina Morina. Sie ist Professorin für Zeitgeschichte an der Uni Bielefeld.
3: Standpunkte.
2: Die AfD hat in Erfurt ihren Bundesparteitag abgehalten. Die beiden Vorsitzenden Alice Weidel und Tino Chrupalla haben dabei erneut einen Regierungsanspruch ihrer Partei formuliert. Simone Schmollack ist heute unsere Gastautorin. Die Politikredakteurin der Taz meint, dass die auf dem Parteitag gezeigte Professionalität und Siegesgewissheit der AfD erschreckend sind.
4: Bei dieser Partei muss man mit dem Schlimmsten rechnen, sollte sie jemals irgendeine Regierungsverantwortung haben. Wer daran bislang gezweifelt hat, der sollte sich die wiedergewählte Parteichefin Alice Weidel genau anschauen. Nicht nur, wie sie Themen und Ton gesetzt, sondern vor allem, wie sie ihren Co-Chef Tino Chrupalla zur Seite geschoben hat. Der galt früher als radikal und muss heute schon fast moderat genannt werden. Der völkische Flügel, als dessen Kandidat Chrupalla einst gehandelt wurde, ist das neue Normal bei der AfD. Das durch Weidel fest vertreten und fortgeschrieben wird. Es durfte nicht mehr lange dauern, bis Weidel mit dem Nazi Björn Höcke im Hintergrund die AfD noch weiter radikalisiert. Dagegen braucht es mehr als die Proteste auf der Straße. Dagegen braucht es eine stabile Bundesregierung, eine, die fest für eine Brandmauer steht.
2: Ein Kommentar von Simone Schmollack von der Taz. Die Neue Osnabrücker Zeitung beschäftigt sich damit, dass es auf dem Parteitag keinerlei inhaltliche Entscheidungen gegeben hat.
5: Kaum ein Wort zu den Reformpaketen der Bundesregierung der letzten Wochen von der größten Oppositionspartei. Geschweige denn die ernsthafte Ausbuchstabierung eigener Vorschläge für Rente, Arbeitsmarkt und Steuern. Berauscht von den eigenen Umfragewerten mag es verlockend sein, einfach weiter bei so vielem im Ungefähren zu bleiben. Die Wahrheit ist, die Partei ist etwa in der Außenpolitik so gespalten, dass sie die Aussprache auf offener Bühne nicht einmal wagt. So kann sie natürlich weiter als Projektionsfläche aller Unzufriedenen funktionieren. Genau das scheint der Plan zu sein.
2: Wie viele andere Medien auch, sieht die Märkische Oder-Zeitung aus Frankfurt-Oder Alice Weidel durch den Parteitag gestärkt. Die Zeitung geht davon aus, dass Weidel in 2 Jahren allein die Parteiführung übernehmen wird.
5: Sie hat ihre Macht deutlich ausgebaut. Das ihr nahestehende Netzwerk um den Strippenzieher Sebastian Münzenmeier hat all seine Kandidaten durchbekommen und seine Macht in der Parteispitze noch einmal vergrößert. Münzenmeier ist es, der die jungen Schwiegersohntypen führt und ausbildet. Sie verkaufen radikale Inhalte hinter einer harmlos wirkenden Fassade. Als Bürgerschrecks taugen sie kaum noch. Münzenmeier dürfte Weidels Generalsekretär werden, wenn sie als Solo-Parteichefin übernimmt.
2: Und die Nürnberger Nachrichten schreiben:
5: Der Parteitag in Erfurt war so perfekt durchorchestriert, dass die hässliche Seite der AfD kaum in Erscheinung trat. Doch niemand sollte sich täuschen lassen. Der vermeintliche Wandlungsprozess ist nur ein Kreidefressen vor den entscheidenden Landtagswahlen im Osten. Dort wollen sie unbedingt an die Macht kommen. Oder, wenn das nicht klappen sollte, wenigstens über weitreichende Blockademöglichkeiten verfügen. Remigrationspläne, die Zerschlagung der deutschen Kulturszene, das in Teilen rechtsextreme Gedankengut, die Gefährdung europäischer und internationaler Zusammenarbeit. All das ist nicht verschwunden.
2: Das waren die Standpunkte, zusammengestellt von Janine Artist. Mein Name ist Philipp Kaver und soweit die erste Hälfte der ARD-Infonacht. Nach den 2 Uhr Nachrichten geht's weiter mit meinem Kollegen Detlef Karg. Nochmal der Hinweis für Sie, die WM-Achtelfinalbegegnung zwischen Mexiko und England ist wegen eines Gewitters um eine Stunde verschoben worden, beginnt also nun um 3 Uhr unserer Zeit und ist dann live hier als Vollreportage zu hören.

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1: Um 2 Uhr mit Olaf Knapp. Das Bundeskabinett will heute den Haushaltsentwurf für 2027 auf den Weg bringen. Darin konnte Finanzminister Klingbeil 2 Milliarden Lücken schließen. Er musste dafür aber auch neue Schulden aufnehmen und auf Rücklagen des Bundes zurückgreifen. Im ARD-Sommerinterview verteidigte der Minister seine Haushaltspläne.
2: Wir sind gerade in einer Zeit, muss man ja auch sagen, wo dieser Iran-Krieg, den Donald Trump angefangen hat, Wachstumshoffnung abgebremst haben. Das schlägt voll rein, das sehen wir in den Zahlen. Und jetzt will ich einmal auch sagen, dass wir Schulden machen, hat damit zu tun, dass wir unsere Bundeswehr aufrüsten, dass wir modernisieren. Ich meine, man kann sich gegenüber Putin nicht mit der schwarzen Null verteidigen. Wir wollen, dass unser Land 20 Jahre lang wenig Ausgaben in Rüstung aufholt. Und das tun wir und dafür nehmen wir Geld in die Hand. Und das ist okay.
1: In der Nacht hat Russland erneut mehrere ukrainische Städte angegriffen. Kurz nach Mitternacht wurde fast in allen Landesregionen Luftalarm ausgelöst. In der Hauptstadt Kiew waren laut Behördenangaben Alarmsirenen und heftige Explosionen zu hören. Mehrere Gebäude sollen beschädigt worden sein. Was genau getroffen wurde und ob es Opfer gab, ist noch unbekannt. Der Sportwagenbauer Porsche will offenbar bis zu 4.000 weitere Stellen streichen, das berichtet das Handelsblatt. Besonders treffen würde es dem Bericht zufolge Mitarbeiter in den Bereichen Management und Verwaltung. Am Entwicklungsstandort Weissach in Baden-Württemberg sollen rund 30% der Kapazitäten auf den Prüfstand. Ein Porsche-Sprecher verwies auf ein umfassendes Zukunftspaket, wollte die Zahl der zu streichenden Stellen aber nicht bestätigen. Bei der Fußball-Weltmeisterschaft ist das für jetzt angesetzte Achtelfinale zwischen Mexiko und England wegen eines Gewitters um eine Stunde verschoben worden. Schon zuvor hat es Norwegen ins Viertelfinale geschafft. Aus dem ARD-WM-Team Michael Küster.
3: Norwegens Presse ist schon kurz nach dem Schlusspfiff außer Rand und Band gewesen. Der 2:1-Erfolg über Brasilien gleiche einem Erdbeben. Gleichzeitig wird Doppeltorschütze Erling Haaland mit Superlativen überhäuft. Der Stürmerstar habe Norwegen in den Himmel geschickt. Für Haaland waren es die Turniertreffer 6 und 7. Neymars verwandelter Foulelfmeter Sekunden vor dem Abpfiff änderte nichts mehr am Viertelfinaleinzug der Skandinavier. Norwegens Gegner ist am kommenden Samstag der Sieger der Partie Mexiko gegen England.
1: Und das Wetter in Deutschland. Nachts in einem breiten Streifen zwischen der Nordsee und dem Südosten, bei vielen Wolken gebietsweise Regen. Sonst ist es meist trocken und wechselnd bewölkt, 17 bis 10 Grad. Am Tage im Norden und Osten stark bewölkt, zeitweise Regen sowie Schauer und einzelne Gewitter, in der Südwesthälfte freundlicher 18 bis 32 Grad. Und am Dienstag schließlich im Nordosten Schauerwetter, im Südwesten Sonne, 18 bis 35 Grad. Es ist 2:03 Uhr.
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4: Die A1 Hamburg Richtung Bremen ist zwischen Hamburg-Stillhorn und Harburg wegen Brückenarbeiten bis 5 Uhr gesperrt. Die Umleitung führt über die U76. Die A1 Köln-Euskirchen ist zwischen Erftstadt und Kreuz-Bliesheim in beiden Richtungen wegen Bauarbeiten bis 5 Uhr gesperrt. Die A2 Dortmund Richtung Hannover ist zwischen Kamener Kreuz und Hamm wegen Fahrbahnerneuerung ebenfalls noch bis ca. 5 Uhr gesperrt. Die A9 Halle Leipzig Richtung Berlin ist zwischen Kleinmarzehns und Niemegk wegen eines liegen gebliebenen Fahrzeugs gesperrt. Die A42 Kamp-Lindfort Richtung Dortmund ist zwischen Oberhausen Zentrum und Kreuz Essen Nord wegen Bauarbeiten bis ca. 5 Uhr gesperrt. Die A52 Mönchengladbach Richtung